0: Sitz haben und auch ein Vetorecht. Der Rest der Welt teilt sich auf in 10 nichtständige Sitze, die alle 2 Jahre neu vergeben werden. Aber bei der Abstimmung gestern für die Sitze ab Januar kommenden Jahres hat Deutschland den kürzeren gezogen. Und die Enttäuschung darüber war Bundesaußenminister Johann Wadephul deutlich anzuhören.
1: Ein derartig klares Ergebnis wird eine tiefgreifende Analyse auf deutscher Seite verlangen. Das ist vollkommen klar. Ich werde weiterhin dafür eintreten, dass wir in den Vereinten Nationen aktiv bleiben, dass wir engagiert bleiben und dass wir uns nicht aus Enttäuschung über das Ergebnis zurückziehen,
0: sagt der Bundesaußenminister Johann Wadephul. Deutschland ist also nicht dabei im Sicherheitsrat der Vereinten Nationen ab kommendem Jahr. Martin Ganselmeier ist unser Korrespondent in New York und hat die Wahl für uns verfolgt. Mein NDR-Kollege Marius Zekri hat ihn gefragt, wie hat denn das Ergebnis im Einzelnen ausgesehen?
2: Ja, es gab schon ein Ergebnis im ersten Wahlgang und leider nicht positiv für Deutschland, sondern negativ, denn Österreich und Portugal, die haben auf Anhieb im ersten Wahlgang die Zweidrittelmehrheit, die notwendige Zweidrittelmehrheit der anwesenden UN-Mitgliedstaaten geschafft. 134 Stimmen für Portugal, 131 für Österreich und nur 104 für Deutschland. Das war eine ziemliche Klatsche, das war eigentlich der Worst Case.
3: Nun war Deutschland ja schon 6-mal als nichtständiges Mitglied im Sicherheitsrat vertreten. Jetzt ist es zum ersten Mal durchgefallen. Was sagt denn das über das deutsche Standing in der Welt und was heißt das für die deutsche Außenpolitik?
2: Naja, das ist sicherlich von Nachteil, denn man hatte sich erhofft, dass man in der Weltpolitik wieder engagierter und noch mit mehr Verantwortung sich einbringen kann. Das war das erklärte Ziel von Bundesaußenminister Johann Wadephul, der ja hier seit Freitag nochmal so eine Art politisches Speeddating gemacht hatte und ganz, ganz viele Gespräche geführt hatte. Es hat alles leider am Ende nichts genutzt. Ja, was heißt das? Das heißt, und ich glaube, das ist der Hauptgrund, warum es so ausgegangen ist, dass Österreich und Portugal, also zwei kleine Staaten, hier in der Weltgemeinschaft einfach einen sehr geschickten Wahlkampf gemacht haben, vor allem einen deutlich längeren. Österreich hat vor 15 Jahren den Finger gehoben für die Jahre 2027, 2028, Portugal vor 13 Jahren. Und Deutschland ist dann irgendwann 2019, 2020 eingefallen, oh, eigentlich wollen wir ja in den Jahren, und ist dann zusätzlich reingegangen. Und hat später gesagt, naja, alle Westeuropäer wissen ja, dass wir alle 8 Jahre im UN-Sicherheitsrat vertreten sein wollen. Dieser Automatismus, das haben die kleinen Staaten nicht hingenommen. Und es gibt im Moment hier so eine Stimmungslage bei den Vereinten Nationen. Sowohl die Vetomächte Russland und USA, die wollen alles bestimmen. Und jetzt auch so Mittelmächte wie Deutschland, Japan. Das kann sich durchaus nachteilhaft ausgewirkt haben.
3: Was bringen denn die neuen Mitglieder jetzt Portugal und Österreich mit an den Sicherheitsratstisch? Wo liegt ihre weltpolitische Expertise?
2: Zunächst einmal muss man sagen, die waren wahnsinnig erstaunt, auch positiv. Also da gab es Jubel bei den Portugiesen und Riesenfreude bei den Österreichern, dass die das direkt im ersten Wahlgang schaffen. Das hatten sie, glaube ich, selber nicht erwartet. Ja, und die österreichische Außenministerin, die hat gesagt, wir sind ein wichtiger UN-Standort mit Wien. Österreich stand immer für eine kraftvolle Diplomatie. Wir sind neutral, das heißt auch zum Beispiel für Staaten wie Russland oder China durchaus ein wichtiger Player. Und Portugal hat sicherlich durch seine exzellenten Kontakte nach Lateinamerika, aber auch zu afrikanischen Staaten, zu Ländern des globalen Südens gepunktet. Und auch das ein wichtiger Grund. Bei der UN-Vollversammlung im vergangenen September war eines der zentralen Thema ja der Gaza-Krieg. Und es gab die Palästina-Konferenz im Vorfeld der UN-Vollversammlung. Da glänzte Deutschland leider durch Abwesenheit des Bundeskanzlers, der sich entschieden hatte zur Haushaltswoche in Berlin, dass ihm das wichtiger war. Da könnte ich mir denken, dass doch der ein oder andere Staat auch gesagt hat, das ist nicht gut, dass Deutschland hier nicht mit dem Kanzler vertreten ist, und Deutschlands sehr enge Verbindung zu Israel hat vielleicht auch geschadet.
3: Hat es vielleicht auch eine Rolle gespielt, dass Deutschland ja gerade einen der Top-Jobs, eine der höchsten Positionen der Vereinten Nationen besetzt, nämlich die Leitung der UN-Generalversammlung? Das macht ja noch bis September die deutsche frühere Außenministerin Annalena Baerbock.
2: Das glaube ich nicht. Annalena Baerbock hat eigentlich ihre Amtszeit bisher sehr überparteilich wahrgenommen. Sie ist bewusst nicht in irgendeiner Form hier für Deutschland aktiv geworden, sondern hat ihr Amt wirklich als eines verstanden, dass sie alle Interessen von allen 193 Mitgliedstaaten im Blick hat. Aber natürlich muss man auch sagen,

0: die ständigen Mitglieder Russland und die USA auf das Völkerrecht weitgehend zu pfeifen und damit das Gremium zu lähmen.
1: Ja, es ist gelähmt und dennoch an das Gremium, was in dieser Universalität, also für die ganze Welt, die Konflikte der internationalen Beziehungen aufarbeitet. Und auch die Rolle der nicht ständigen Mitglieder ist gerade in diesem Zusammenhang der Lähmung eine, die in den letzten Jahren durchaus an Gewicht gewonnen hat. Also wenn man mehr als nichts tun will in Anbetracht der Lähmung durch ständige Mitglieder, dann sind es eben die nichtständigen Mitglieder, die durchaus auch Bewegung im Sicherheitsrat aktivieren können, die auch Verantwortung übernehmen können, die auch Initiativen gesetzt haben, die im Zweifelsfall auch die ständigen Mitglieder in dieser Position, in der sie sind, nochmal zur Rechtfertigung rufen können. Auch wenn sie ihr Verhalten nicht ändern können, ist, glaube ich, durchaus wichtig, dass dieses Gremium versucht, diese Verpflichtungen auf das, was ja eigentlich alle Mitglieder der Vereinten Nationen in der Charta unterschrieben haben, doch hochzuhalten und nicht stillschweigend abzulegen.
2: Was sprach bei dieser Bewerbung für Deutschland? Sein hoher Anteil an der UN-Finanzierung oder auch eine gewisse politische Grundverlässlichkeit?
1: Ja, also die finanzielle Ausstattung, das ist immer ein ganz starkes Argument. Das entspricht auch den Kriterien, die in der Charta der Vereinten Nationen genannt sind. Da ist zu lesen, wer in diesen Rat will, der muss einen besonderen Beitrag leisten. Der fällt im Falle Deutschlands einerseits finanziell so aus. Auf der anderen Seite hat sich Deutschland gerade in den letzten Jahren doch sehr stark auch nochmals mehr in das Konfliktmanagement eingeschaltet. Letztes Jahr zum Beispiel haben sie die große Konferenz in Berlin organisiert über die Zukunft der Friedensmission. Dieses Jahr hatten wir die große Konferenz über Sudan. Davor war Libyen ein Thema. Im Zukunftsgipfel hatte Deutschland eine Position eingenommen, die es so exponiert in den letzten Jahrzehnten nicht hatte. Also das ist schon ein erkennbar stärkeres Engagement, aber mit jeder weiteren konkreten Positionierung exponiert man sich natürlich auch für Kritik und kann nicht mehr so unter dem Radarschirm gute Beziehungen zu allen haben.
2: Und was sprach in der Bewerbung gegen Deutschland, mal abgesehen davon, dass man ein bisschen spät kam, dass man sagen konnte, ihr drückt bei Völkerrechtsverstößen doch auch mal ein Auge zu, bei Freunden?
1: Ja, also diese das hat sich ja beispielsweise im Falle Gazas hat Deutschland gegen die deutliche Mehrheit in der Generalversammlung votiert. Das trifft im Übrigen auch auf den Mitkonkurrenten Österreich zu, hat dann zuletzt die humanitäre Resolution unterstützt. Aber da gab es uneindeutige Signale, ebenso wie bei der Aussage über die amerikanische Intervention in Venezuela und dann auch den Krieg jetzt gegen den Iran. Deutschland hat jeweils nachgeliefert, war etwas zögerlicher in der Positionierung. Das mag durchaus sein, dass das in einigen Ländern der Welt als nachteilig angesehen wird. Die Ambition Deutschlands, jetzt auch in so einem 8-Jahres-Turnus in den Sicherheitsrat zu kommen, auch das geht ja potenziell dann auch gegen die Chancen grundsätzlich anderer, weil wenn ein Land mehrfach dort vertreten ist, dann schwinden die Chancen wiederum auch für andere. Aber auch das wiederum machen auch andere größere Mittelmächte wie Südafrika oder andere Staaten, die versuchen, mit einem gewissen Turnus da reinzukommen. Und Sie haben vollkommen recht, die Bewerbung ist relativ spät dann formalisiert worden. Allerdings auf einer anderen Ebene genauso früh wie die von Portugal und Österreich, nämlich jeweils nachdem sie die letzte Amtszeit beendet hatten, haben sie dann angemeldet. Weil während der Amtszeit wäre es natürlich auch ein bisschen seltsam gewesen zu sagen, wir sind jetzt drin, wir wollen aber schon sagen, wir kommen nochmal.
2: Wie kommt man zu einer handlungsfähigeren UN, Professor Fröhlich, indem man den Sicherheitsrat ständig verbreitert um Staaten des Südens und Ostens und Mehrheitsentscheidungen ermöglicht?
1: Ja, also das sind diese zwei Punkte. Das eine ist die Zusammensetzung des Rates und das andere der Umgang mit dem Veto. Und für beides gibt es seit über 20 Jahren eine Arbeitsgruppe, die den in diesem Zusammenhang lustigen Titel Open-Ended, also mit offenem Ende, formell auch trägt. Und die hat er eben auch noch nicht beendet, beziehungsweise mittlerweile sind wir in Verhandlungen.

0: wo es unterschiedliche Modelle gibt, die auch schon seit 20 Jahren eigentlich auf dem Tisch stehen. Deutschland engagiert sich ja für eine Erweiterung um ständige und um nicht ständige Mitglieder und eine Gegengruppe ist nur für die Erweiterung um nicht ständige Mitglieder. Das ist so ein bisschen verkeilt und wird auch dadurch natürlich nicht einfacher, dass jede Veränderung dieser Zusammensetzung von den jetzigen ständigen Mitgliedern,
1: Tja.
0: den fünf, nachher ratifiziert werden muss. Vetorecht gab es jetzt auch Änderungen. Da ist zumindest eine weitere Rechtfertigung gegenüber der Generalversammlung jetzt im Nachgang der russischen Aggression gegenüber der Ukraine etabliert worden. Das ist schwieriges Terrain, aber auch da haben die nicht ständigen Mitglieder im Sicherheitsrat durchaus die Möglichkeit, eine solche Reformagenda der Arbeitsweisen und gegebenenfalls der Zusammensetzung auch mit anzutreiben.
1: Sagt der Völkerrechtsexperte Manuel Fröhlich im Gespräch mit meinem NDR-Kollegen Markus Schubert. Es ist 2.16 Uhr.
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1: Für Europa also im UN-Sicherheitsrat ab kommenden Jahr Österreich und Portugal. Sicher auch eine Nachricht, über die die Spitzenpolitiker in der EU gesprochen haben gestern. Aber sie hatten auch noch ein ganz anderes Thema auf dem Zettel, nämlich das EU-Halbleitergesetz. Das haben sie gestern vorgestellt und Andreas Mayer-Feist war für uns dabei.
3: Es ist die Angst vor einem direkten Einfluss fremder Mächte, die Europa schaden wollen. Die Angst vor möglichen Kill-Switches. Der englische Begriff steht für ferngesteuerte Abschaltmechanismen, mit denen Stromnetze, Verwaltungen, digitale Funktionen aller Art lahmgelegt werden könnten. Davon will sich die EU frei machen. Und sie will bei der Produktion von Halbleitern weniger abhängig sein von anderen und mehr selbst machen. Dazu legte die Vizechefin der EU-Kommission, Henna Virkkunen, ein ganzes Gesetzespaket vor.
4: This is not just a fantasy, this is a choice. And it is a choice we must make now together.
3: Das ist keine Fantasie, sondern eine Entscheidung, die wir jetzt gemeinsam treffen müssen, mahnte die EU-Kommissarin. Das bisherige Halbleitergesetz soll durch Notstandsbefugnisse erweitert werden. Kritische Bereiche wie die Waffen- und Medizintechnik sollen bei Engpässen vorrangig beliefert werden. Der Ausbau europäischer Produktionsstrukturen soll massiv beschleunigt werden. Das Ziel: weniger Abhängigkeiten in diesem Bereich von China, vor allem aber von den USA. Denn derzeit werden in Europa mehrheitlich amerikanische Anbieter für Cloud-Dienste genutzt. Auch bei den Halbleitern sehen die Zahlen nicht gut aus, sagt Marc Scheufen vom Institut der Deutschen Wirtschaft.
5: Weniger als 10% der weltweiten Produktion stammt tatsächlich aus Europa. Und wenn man sich KI-Modelle anschaut, auch da, die großen Sprachmodelle stammen alle aus den USA oder aus China.
3: Außerdem plant die EU eine Strategie für offene digitale Ökosysteme, um europäische Alternativen zu Software aus Drittstaaten zu fördern. Europäische Rechenzentren sollen modernste KI-Modelle trainieren. EU-Kommissar Dan Jørgensen nannte geopolitische Rivalitäten als wichtigsten Grund für die digitalen Reformen.
6: We take these steps today. We follow this roadmap. Europe can take the lead and take charge in its own responsible way.
3: Europa könne Führung übernehmen und selbst in einer verantwortlichen Weise die Initiative ergreifen, so Dan Jørgensen in Brüssel. Die EU-Mitgliedstaaten stehen geschlossen hinter der Chips-Initiative der EU-Kommission. Vor allem die Industrie fordert, die Produktion und die Nachfrage nach Halbleitern aus Europa anzukurbeln, um nicht erpressbar zu werden. Als größte Hürde könnte sich die Finanzierung erweisen. Der Draghi-Bericht hatte schon enorme Summen genannt. Europa brauche jährlich rund 800 Milliarden Euro zusätzlich, um technologisch und wirtschaftlich mit China und den USA mitzuhalten. Das Paket der EU-Kommission will dafür privates Risikokapital mobilisieren und setzt auf einen neuen EU-Fonds für Wettbewerbsfähigkeit im nächsten Haushalt. Entscheiden müssen am Ende das Europaparlament und die Mitgliedstaaten. Die Verhandlungsphase dürfte bis ins Jahr 2027 hineinreichen. Mit einer Verabschiedung könnte dann Ende nächsten Jahres zu rechnen sein.
1: Andreas Mayer-Feist berichtete für uns aus Brüssel und von dort werden nicht so unfassbar viele mit dabei sein, wenn jetzt um diese Zeit der russische Präsident Wladimir Putin wieder einlädt zu seinem Wirtschaftsforum in St. Petersburg. Statt auf den roten Teppich sind die Blicke gestern zur Eröffnung in den Himmel gegangen dort, auf den schwarzen Rauch, der dort zu sehen war. Denn kurz vor Beginn der Veranstaltung hatten Drohnen aus der Ukraine Ziele in Putins Heimatstadt angegriffen. Das Treffen hat trotzdem stattgefunden und trotz des Krieges und der Sanktionen waren eben auch Gäste aus dem Rest der Welt dabei, auch aus dem Westen, unter anderem auch er hier.
7: Wir waren schon lange nicht mehr mit einer solch großen Delegation vor Ort. Wir glauben, es ist wirklich an der Zeit, miteinander ins Gespräch zu kommen.
8: Das sagt Markus Frohnmeier, der außenpolitische Sprecher der AfD-Fraktion. Vor wenigen Tagen hat er das Video in den sozialen Medien gepostet. Jetzt ist er mit anderen AfD-Abgeordneten in St. Petersburg beim Wirtschaftsgipfel. Das Forum stellt eine Bühne für den russischen Präsidenten Wladimir Putin dar. Vorab begründet Frohnmeier seine Reise so:
9: Außenpolitik muss am deutschen Interesse orientiert werden. Im deutschen Interesse ist günstige und bezahlbare Energie, weil wir als Industrienation natürlich auch dafür sorgen müssen, dass wir in Deutschland zukünftig noch Standorte haben.
8: Die AfD regiert nicht, kann nichts umsetzen und will daher vor allem Signale senden. Die Regierung vor sich hertreiben, eigene diplomatische Kanäle betonen, im Blick dabei auch die Landtagswahlen im Osten im Herbst. Selbst die sonst eher russlandkritische Parteichefin Alice Weidel klingt zuletzt ähnlich.
10: Und ich glaube, die deutsche Bundesregierung täte gut daran, sich mit Diplomatie für einen vernünftigen, geordneten Friedensprozess einzusetzen.
8: Die Reise zum russischen Wirtschaftsforum hat mit Friedensprozessen nichts zu tun. Aus dem Bundestag werden Warnungen laut. Die Teilnahme der AfD sei ein Kniefall vor dem Kriegsverbrecher Putin, unpatriotisch, eigensinnig. Marc Henrichmann von der CDU ist Chef des sogenannten Parlamentarischen Kontrollgremiums, das die Geheimdienste überwacht. In dieses Gremium wurde kein AfD-Politiker gewählt, aus Sicherheitsgründen. Henrichmann sieht auch die AfD-Reise als sicherheitspolitisch hochriskant an.
11: Die Reise der AfD jetzt zu diesem Wirtschaftskongress ist genauso naiv, wie sie dumm ist. Auf diesen Veranstaltungen tummeln sich erfahrungsgemäß russische Dienste und docken an, wollen billige Informationen. Und umgekehrt geht es dafür auch, Werkzeuge zu suchen für Desinformation in Deutschland und Europa. Die AfD ist, wenn man so will, also hier ein billiges Werkzeug Putins und des Kremls.
8: Aus Russland, da sind sich Sicherheitsexperten einig, komme derzeit niemand unbeobachtet zurück. Politikwissenschaftler wie Wolfgang Schröder sehen in der AfD-Reise eine Strategie. Die Geschlossenheit des Westens weiche auf gegen Putin, der keinem Waffenstillstand zustimmt und weiter die Ukraine bombardiert. Das Ziel daher: Spaltung.
12: Das ist die Strategie Putins, das ist auch die Strategie der AfD. Und insofern ist das verwerflich, was dort im Sinne der Bundesrepublik stattfindet. Und es ist eigentlich schade, dass der Bundestag diese Reise finanziert und diesen Auftritt möglich macht.
8: Denn die Reise der AfD-Delegation nach St. Petersburg wird vom Bundestag wie jede Dienstreise behandelt. Und die zahlt am Ende zumindest in Teilen der Steuerzahler.
1: Unsere Hauptstadtkorrespondentin Sarah Beham berichtete. Vor 2 Wochen beim Ärztetag in Hannover. Kurz vor Ende der Tagung gehen 3 Studentinnen auf die Bühne und was sie sagen, schlägt Wellen. Die 3 jungen Frauen berichten von ihren Erlebnissen auf eben jenem Ärztetag. Unter anderem seien sie begrapscht und ihr Aussehen kommentiert worden. Und das, so scheint es, ist kein Einzelfall. Denn fast zeitgleich hat die Uniklinik Würzburg eine Studie dazu veröffentlicht mit dem Titel »Sexuelle Belästigung in der medizinischen Ausbildung«. Nach Angaben der Forscherinnen und Forscher ist es die größte nationale Untersuchung zu diesem Thema. Über 5600 Menschen aus über 40 medizinischen Fakultäten haben daran teilgenommen. Und über die Ergebnisse berichtet Carlotta Sauer für uns.
13: Hanna Weikel ist Medizinstudentin im 9. Semester.
14: Ich wurde in verschiedenen Praktika schon aufgrund meines Geschlechts schlechter oder inkompetenter eingeschätzt und auch offen so darauf angesprochen.
13: Das, was sie erzählt, ist kein Einzelfall, wie die neue deutschlandweite Studie der Uniklinik Würzburg zeigt.
14: Dann auch unangebracht in den Arm genommen oder einfach so angefasst in Gesprächssituationen, die das eigentlich nicht benötigt hätten. Es hat mich frustriert, dass man mich nicht für die Kompetenz oder die Arbeit wahrnimmt, sondern dafür eben, dass ich eine Frau bin.
13: Dr. Sabine Drossart, Kinderchirurgin an der Uniklinik, hat die Studie geleitet. Sie sagt, sexuelle Belästigung geschieht nicht speziell an einzelnen Kliniken, sondern sie ist ein gesamtgesellschaftliches Problem. Dennoch hat die Medizin gewisse begünstigende Strukturen, wie Drossart erklärt.
15: Der allergrößte Teil waren tatsächlich Patientinnen und Patienten, von denen das ausging. Und das zeigt eben auch das gesellschaftliche Problem. Und ich denke, dass es da in der Medizin einfach die Besonderheit gibt, dass wir viel mit Körperkontakt arbeiten, sodass die Studierenden da auch einfach dem eher ausgesetzt sind.
13: Laut ihrer Studie waren 42% der Studierenden von sexueller Belästigung betroffen. Nur ein Bruchteil meldet die Vorfälle, besonders innerhalb der Medizin. Das liege an der Angst vor negativen Konsequenzen, so Drossert.
15: Zum Beispiel ist man im praktischen Unterricht sehr davon abhängig, etwas zu lernen von den Lehrenden. Also kann ich was sehen, darf ich was machen im OP, auch später in der Weiterbildung ist das ein Thema, werde ich überhaupt eingeteilt in den OP? Und zum Beispiel eben auch die Situation, dass derjenige, der mich jetzt unterrichtet, später auch mein Prüfer im Staatsexamen sein könnte. Das ist natürlich eine echte Abhängigkeitsposition, sodass die Studierenden da einfach Sorge haben auch.
13: Besonders auffällig, je praktischer das Studium wird, desto größer ist die Gefahr für Belästigung. Im letzten Jahr des Medizinstudiums, im sogenannten praktischen Jahr, gaben 3/4 aller Studentinnen an, sexuell belästigt worden zu sein. Bei den männlichen Studenten waren es knapp 30%. Auch Caroline Buchmann, gerade fertig geworden mit dem Medizinstudium, hat mehrfach übergriffige Situationen erlebt. Das Argument, man dürfe heutzutage gar keine Komplimente mehr machen, findet sie scheinheilig. Es gibt immer noch genug Dinge, die man äußern kann, sagt Caroline.
16: Komplimente, was die Fähigkeiten angeht, also zum Beispiel, das haben sie gut gemacht, sie nähen sehr gut oder Dinge, die mein Aussehen betreffen, sind natürlich nicht okay oder einfach auch nicht angebracht am Arbeitsplatz.
13: Caroline ist erleichtert, dass die Uniklinik gemeinsam mit der Uni Würzburg eine Meldestelle für Übergriffe hat. Auch Drossard sieht das als einen Teil einer Lösung. Zusätzlich hält sie Workshops, Trainings und Kulturänderungen von der Führungsebene aus für wichtig, sowie gesellschaftliche Gleichberechtigung.
1: Carlotta Sauer berichtete.
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17: Mit Stefanie Lavoie. Bei den French Open der Tennisprofis in Paris ist Alexander Zverev der letzte verbliebene Top-10-Spieler. Der an Nummer 6 gesetzte Félix Auger-Aliassime ist ausgeschieden. Guido Ringel.
18: Der Kanadier verlor gegen Flavio Cobolli aus Italien, der nach dem verlorenen ersten Satz sein Herz in die Hand nahm und nun erstmals in seiner Karriere im Halbfinale eines Grand-Slam-Turniers steht. Sein Gegner in einem dann rein italienischen Halbfinale ist Landsmann Arnaldi, der das Viertelfinale in der sogenannten Night Session für sich entscheiden konnte.
19: Berrettini, wieder mal verletzt, muss aufgeben. Arnaldi im Halbfinale.
18: Die ganz dicken Überraschungen aber gab es an diesem ungemütlichen, kalten Tag in Paris bei den Frauen. Denn zum einen ist die Nummer 1 der Welt raus, Niederlage für Arina Sabalenka gegen die Russin Schneider. Und zum anderen schreibt die Qualifikantin Maja Chwalinska weiter an ihrem Märchen. Die Polin hat schon die lange Qualifikation in den Knochen, gewinnt aber unverdrossen Runde nach Runde. Auch die favorisierte Russin Kalinskaja konnte die kleine, flinke Frau nicht stoppen. Und damit ist Chwalinska als Nummer 114 der Welt sensationell im Halbfinale, das komplett am Donnerstag in Paris gespielt wird.
17: Nach 10 Jahren verlässt Kapitän Christian O'Sullivan den deutschen Handballmeister SC Magdeburg. Bei seinem letzten Saisonheimspiel besiegte der Norweger mit seiner Mannschaft Gummersbach und zwar mit 38-35. Besonders war der gestrige Abend auch deshalb, weil Magdeburg die Meisterschale überreicht bekam. Rekordmeister THW Kiel hat in einer verkorksten Saison derweil eine weitere herbe Enttäuschung einstecken müssen. 2 Tage nach der Niederlage im Pokalfinale verloren die Zebras in Minden mit 30-34. Die Mindener bewahren sich damit eine minimale Chance auf den Klassenerhalt. Alle Ergebnisse des Spieltages finden Sie auf sportschau.de. Die deutsche Fußballnationalmannschaft befindet sich in der Vorbereitung auf die WM in Chicago. Kai Havertz, vor kurzem noch im Champions League-Finale tätig, ist mittlerweile zum Team dazugestoßen und stellte sich nach dem ersten geheimen Training der interessierten Presseschar. Auf die Stimmung in der Mannschaft angesprochen, sagte er Folgendes.
20: Ich glaube, keiner fürchtet hier niemanden, sondern wir müssen als Mannschaft gemeinsam zusammen funktionieren und da braucht jeder jeden. Und da gibt es irgendwie jetzt keinen großen Kampf, nur weil einer vor einem spielt oder was anderes, sondern jeder ist für den anderen da und jeder wird seine Zeit bekommen. Und ich glaube, das ist das Wichtigste.
17: Der letzte WM-Test gegen Gastgeber USA steigt am Samstag um 20.30 Uhr deutscher Zeit. 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Titelverteidiger Warsbo 98 Hannover hat zum dritten Mal in Folge die deutsche Wasserballmeisterschaft gewonnen. Im vierten Spiel der Finalserie schlug Hannover die Wasserfreunde Spandau mit 14:10. Tide Tedinger berichtet.
0: Es war ein enges Spiel, aber am Ende setzte sich der Favorit durch. Im dritten Viertel zog Hannover entscheidend davon. Damit endet eine Finalserie, die auch insgesamt knapper war als erwartet. Waspo hatte nach einer perfekten Vorrunde auch in den Playoffs dominiert. Dann aber verloren die Hannoveraner überraschend das erste Finalspiel in Berlin. Zu Hause hielt sich das Team von Alexander Radovic aber dann zweimal schadlos und legte so die Grundlage für den dritten Titel in Folge und die siebte Meisterschaft insgesamt. Durch den Gewinn des Pokals hat sich Waspo außerdem zum zweiten Mal hintereinander das Double gesichert.
17: Der Rekordmeister aus der Hauptstadt triumphierte übrigens letztmalig 2023.
1: Das war der Sport in der Nacht mit Stephanie Labois.
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21: Um 2.31 Uhr mit Wolfgang Berger. Die EU startet möglicherweise noch im Juni Beitrittsverhandlungen mit der Ukraine und Moldau. Das hat die derzeitige zyprische EU-Ratspräsidentschaft mitgeteilt. Danach haben die Vorbereitungen begonnen, damit der erste Verhandlungsabschnitt eröffnet werden kann. Im Idealfall sollen die Gespräche Mitte Juni starten. Dann findet ein EU-Ministertreffen in Luxemburg statt. Eigentlich sollten die EU-Beitrittsverhandlungen mit der Ukraine und Moldau schon vor 2 Jahren beginnen. Damals gab es aber ein Veto aus Ungarn. Mit der neuen ungarischen Regierung unter Ministerpräsident Motyar ist jetzt Bewegung in den Prozess gekommen. Die Beitrittsgespräche dauern oft Jahre und es steht auch nicht fest, ob sie tatsächlich zu einer EU-Mitgliedschaft führen. Bundeskanzler Merz hat nach der Niederlage bei der Kandidatur für einen Sitz im UN-Sicherheitsrat beteuert, dass Deutschland ein Stützpfeiler der Vereinten Nationen bleibt. Außenminister Wadefuhl sprach von einer herben Niederlage. Aus Berlin Ruth Kirchner.
22: Aus der Opposition kommt scharfe Kritik an der Bundesregierung. Die außenpolitische Sprecherin der Grünen im Bundestag Düring bezeichnet die Abstimmungsniederlage in New York als Blamage. Dem ARD-Hauptstadtstudio sagt sie, zu oft habe die Bundesregierung das Völkerrecht nur dann verteidigt, wenn es politisch bequem gewesen sei. Die AfD erklärt, Merz sei als Außenkanzler gescheitert. Deutschland habe sich international isoliert und eigene Interessen vernachlässigt.
21: Experten der Vereinten Nationen warnen davor, dass der zunehmende Einsatz von KI-Systemen immer mehr Energie verbraucht. Der ökologische Fußabdruck von künstlicher Intelligenz drohe immer größer zu werden, heißt es in einem Bericht des UN-Instituts für Wasser, Umwelt und Gesundheit. Demnach haben bis Mitte vergangenen Jahres etwa 700 Millionen Menschen ChatGPT verwendet und damit 10% der Weltbevölkerung. Auf der dänischen Insel Anholt soll heute der verendete Buckelwal obduziert werden. Tierärzte und Walexperten arbeiten dafür öffentlich am Strand. Insulaner und Urlauber müssen einen Sicherheitsabstand einhalten. Das kleine Team will zum Beispiel DNA-Proben von dem Buckelwal nehmen. Außerdem soll nach Spuren von Fischernetzen in Magen und Darm gesucht werden. Ziel ist es, zu klären, warum der Wal gestorben ist. Die Obduktion soll mehrere Stunden lang dauern. Das Tier war im März und April durch eine wochenlange Odyssee in der Wismarer Bucht berühmt geworden. Eine private Initiative hatte den Wal schließlich in einer umstrittenen Aktion Richtung Nordsee geschleppt und freigelassen. Das Wetter in Deutschland. Tagsüber von Westen her Schauer und Gewitter, im Osten erst Sonne, später Schauer, 19 bis 24 Grad. Am Freitag wechseln sich Sonne, Wolken und ein paar Schauer ab, 18 bis 21 Grad. Das waren die Nachrichten.
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1: Und da kam gerade eben ein Falschfahrer rein. Achtung, Falschfahrer auf der A45 Dortmund-Hagen. Zwischen der Ausfahrt Kreuz Dortmund Nordwest und Westhofener Kreuz kommt Ihnen ein Falschfahrer entgegen. Bitte fahren Sie äußerst rechts, überholen Sie nicht. Das gilt für beide Richtungen. Achtung, Falschfahrer auf der A45 Dortmund-Hagen. Zwischen der Ausfahrt Kreuz Dortmund Nordwest und Westhofener Kreuz ist ein Falschfahrer unterwegs. Bitte fahren Sie äußerst rechts, überholen Sie nicht. Das gilt für beide Richtungen. Wir melden es, sobald die Gefahr vorbei ist. Dann die A5 noch, Kassel Richtung Frankfurt. Hier laufen zwischen dem Hattenbacher Dreieck und Alsfeld Ost weiterhin die Reinigungsarbeiten und deswegen ist hier gesperrt. Gute Fahrt.
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1: Mit Nikolai Russ. Es ist ein wiederkehrendes, aber immer noch wichtiges Thema: Organspenden. Davon gibt es immer noch zu wenig in Deutschland, obwohl eigentlich sehr viele Menschen auch bei uns dazu bereit wären. Thema jetzt in 11KM, dem Tagesschau-Podcast.
4: Medizinisch gesehen sind selbst komplizierte Organspenden heutzutage längst Alltag. Trotzdem ist Deutschland, was Organspenden angeht, im europäischen Vergleich immer noch ein Entwicklungsland. Die Deutschen spenden zu wenig Organe und täglich sterben im Durchschnitt 2 bis 3 Menschen, die auf der Warteliste für eine Transplantation stehen. Antje Büll ist Medizinjournalistin beim NDR und sie recherchiert seit vielen Jahren zu dem Thema. Sie erzählt uns heute, wie die Politik versucht, das Problem zu lösen und wie Betroffene mit dem Organmangel umgehen. Und es geht um die grundlegende Frage: Warum tut sich Deutschland so schwer in Sachen Organspende? Ihr hört 11KM, der Tagesschau-Podcast, ein Thema in aller Tiefe. Mein Name ist Elena Kuh. Hallo Antje, schön, dass du bei 11KM bist.
5: Hallo Elena, ja, schön, dass ich hier sein kann.
4: Das, was ich und was, glaube ich, viele über Organspende in Deutschland wissen, ist, dass es zu wenig Spenderinnen und Spender gibt. Und es gibt da ja auch öfter mal so Aktionen, die darauf aufmerksam machen sollen. Was bedeutet das für Betroffene, die auf ein Spenderorgan warten? Welche dramatischen Folgen hat das?
5: Ja, das warten hier unwahrscheinlich viele Leute auf ein Spenderorgan. Die sind ja sterbenskrank. Also wenn du überhaupt auf so einer Warteliste oben bist, musst du ja sehr krank sein, sozusagen kurz vorm Tod. Und ich habe schon viele Filme zu dem Thema gemacht und schon miterlebt und ganz dramatische Dinge gesehen. Also so eine kleine 2-Jährige, die auf eine Leber wartete, und das war hochdramatisch, weil ich nie wusste, schafft sie das jetzt und schafft sie das überhaupt bis zu unserem Dreh oder wird sie sterben? Da haben die Ärzte die ganze Zeit um das Leben dieses Mädchens gekämpft. Der Vater hatte ihr einen Teil seiner Leber gespendet, das hat aber dann nicht geklappt, die wurde dann abgestoßen und es war also hochdramatisch, ob dieses kleine Mädchen dann überlebt. Und wir sind dann da, als die Transplantation war, hingefahren und es war so schlimm zu sehen, wie dieses Mädchen, also dieses Mini-Kind an so vielen Schläuchen hing und also beatmet wurde. Und die ist aber jetzt 16 Jahre alt und der geht super gut.
4: Weil sie eine Spendeleber bekommen hat.
5: Aber viele sterben auf der Warteliste.
4: Wir wollen in dieser Folge mit dir darüber sprechen, wie versucht wird, daran etwas zu ändern. Aber zunächst mal, wie funktioniert denn das System Organspende in Deutschland ganz grundsätzlich?
5: Also normalerweise bekommt man ja ein Organ von einem Verstorbenen, eine Todspende oder postmortale Spende nennt man das auch, dass jemand verstirbt, Hirntod erklärt wird und dem werden dann verschiedene Organe entnommen, die dann gespendet werden können. Und es gibt aber auch die Möglichkeit, vor allem bei der Niere, weil man ja 2 Nieren hat, dass es eine Lebensspende gibt. Also man kann mit einer Niere ganz gut leben. Bei der Niere ist das eigentlich eine Möglichkeit, die sehr, sehr gut ist, die auch besser ist als die Todspende, weil die Lebensspende, das ist ja dann ein gesundes Organ, die Operation ist planbar und man kann sagen, also beide Spender und Empfänger kommen gleichzeitig ins Krankenhaus. Also das ist eine unwahrscheinlich gute Form der Spende eigentlich.
4: Ich habe einen Organspendeausweis und den will ich jetzt einmal kurz rausholen. Ich habe den schon seit mehreren Jahren in meinem Portemonnaie und da steht ja dann für den Fall, dass nach meinem Tod eine Spende von Organen / Geweben zur Transplantation in Frage kommt, erkläre ich mich bereit zu. Und dann kann man so unterschiedliche Sachen ankreuzen. Also man kann auch zum Beispiel Ausnahmen machen für bestimmte Organe. Dieser Spendeausweis ist ja aber, hier steht ja nach meinem Tod, nur für Todspenden, ne?
5: Ja, das ist auf jeden Fall nur für die Todspenden. Das hat mit der Lebensspende gar nichts zu tun. Also die Lebensspende ist zurzeit in Deutschland nur möglich bei sehr nahestehenden Personen. Das heißt, deinem Ehepartner kannst du eine Niere spenden, deinem Bruder, Schwester oder sehr, sehr nahestehenden Personen. Und wenn das dann nicht passt, dann musst du auf eine Todspende warten. Ich habe ein Ehepaar getroffen in der Nähe von Hannover, wo mittlerweile der Ehemann schon seit 7 Jahren auf eine Todspende wartet, weil er keine Lebensspende bekommen kann. Und das ist deswegen der Fall, weil seine Frau, die ja gerne spenden möchte, und seine 4 Schwestern, bei denen passt die Niere nicht für ihn. Also es gibt zu viele Antikörper von seiner Seite. Und deswegen wartet er jetzt seit 7 Jahren auf eine Niere. Und das ist bei der Niere so, da stirbt man ja nicht sofort. Man hat die Möglichkeit der Dialyse, aber trotzdem ist das für die Leute, die warten müssen, hochdramatisch.
3: Das ist natürlich schon sehr belastend, ne? Aber gerade wenn man jetzt über die Jahre auch sieht, wie er doch abgebaut hat, ne? Nicht nur körperlich, sondern auch mental.
5: Annika Rabe, mit der ich gesprochen habe, und Sebastian Rabe, das ist ihr Mann, die warten jetzt darauf, dass irgendwann mal vielleicht jemand stirbt und die Niere passt.
3: Das ist schon beängstigend, wenn wir uns schon vorstellen, wie es so weitergeht und wie lange das noch so bleibt. Was noch passiert, macht einem schon Angst.
6: Die Organspendequote in Deutschland ist insgesamt niedrig, aber gibt es da auch einen Unterschied, also zwischen Lebensspenden und Todspenden? Also wie ist die Quote bei diesen Lebensspenden, zum Beispiel bei Nieren?
5: Ja, dadurch, dass man bisher in Deutschland nur zwischen Ehepartnern und anstehenden Personen eine Lebensspende machen kann, ist auch da die Quote sehr niedrig. Also auch da bei Lebensspenden ist Deutschland im europäischen Vergleich ganz hinten an.
7: Es ist schon traurig, dass ich jemanden hätte, der für mich spenden möchte und es nicht möglich ist.
5: Und das ist natürlich total frustrierend, wenn man sieht, die anderen europäischen Länder, die machen das alles viel freier.
7: Und wenn ich jetzt ins Ausland gucke, wo das möglich ist und hier nicht, da fragt man sich halt, wieso nicht hier, ne?
5: Also zum Beispiel in den Niederlanden, in Österreich, in Großbritannien, in Spanien. Da kann man auch über ein Register eine Lebensspende von einem fremden Menschen bekommen. Also da wird über ein Register sozusagen geguckt, welche Niere könnte jetzt für Sebastian Rabe passen. Und in Deutschland gibt es diese Beschränkungen, die man sich nicht so richtig erklären kann, warum Deutschland so strikt ist und so viel diskutiert.
6: Wie viele Menschen in Deutschland warten, wie Sebastian Rabe, aktuell auf ein gespendetes Organ?
5: Also es sind fast 8.600 Menschen derzeit in Deutschland auf der Warteliste. Schwerkranke Menschen, die auf ein Organ warten. Und jetzt sterben natürlich nicht alle, weil es die Möglichkeit für die Nierenpatienten der Dialyse gibt. Aber die, die zum Beispiel auf ein Herz warten, auf eine Lunge warten, auf eine Leber warten, die können nicht so viele Jahre warten. Also man muss sich auch mal vorstellen, in Deutschland sterben 2 bis 3 Menschen täglich, die auf der Warteliste stehen, weil sie kein passendes Organ bekommen.
23: Noch immer gibt es in Deutschland zu wenige Organspenden. Die Bundesregierung will das Problem zumindest etwas entschärfen. Künftig sollen Organspenden von lebenden Personen einfacher möglich sein.
6: Ende März. Da hat der Bundestag eine Reform des Transplantationsgesetzes beschlossen. Wie verändert das jetzt konkret die Situation für Menschen wie Sebastian Rabe?
5: Deutschland hat 2 Erweiterungen des Transplantationsgesetzes eingeführt, so inspiriert von den Niederlanden, würde ich jetzt mal sagen, die das schon am längsten haben, gibt es jetzt 2 neue Instrumente. Das heißt jetzt, dass über Kreuzspenden möglich sind. Über Kreuzlebensspende bedeutet, dass man in einem Register eingetragen wird als potenzieller Empfänger, der eine Niere sucht und aber gleichzeitig auch einen Spender mitbringt. Also in unserem Fall, wir waren in den Niederlanden, wo das ja schon seit 20 Jahren gemacht wird, war das ein Mann, der nierenkrank war. Und der hat seine Mutter als Spenderin mitgebracht in dem Register. Die konnte nicht für ihn direkt spenden. Ihre Niere passte nicht für ihn. Und dann wurde über das Register ein möglicher anderer Spender gefunden aus den Niederlanden, der zu ihm passte. Und dann wurden an einem Tag 8 Transplantationen durchgeführt in 2 unterschiedlichen Kliniken, wo sozusagen einer dem anderen eine Niere spendete bzw. empfangen hat, sozusagen so ein Ringtausch oder so ein Ping-Pong von Nierentransplantationen an einem Tag. Und so ist es dann möglich, dass Leute, die sonst gar keine Niere bekommen könnten, weil im näheren Umfeld keiner passender Spender da ist, dann doch eine Lebensspende bekommen. Und dann ist es außerdem noch möglich, das zu erweitern, eine sogenannte altruistische Spende. Also altruistisch im Gegenteil von egoistisch heißt, dass man aus Nächstenliebe eine seiner Nieren spenden kann. Und man könnte also dann sagen, so einen Menschen haben wir dann auch in den Niederlanden begleitet, der sich einfach gedacht hat, ich bin Arzt gewesen, ich habe viel Leid in meinem Leben gesehen, der hat auch in einem Hospiz gearbeitet und ich möchte jetzt meine Niere für die Allgemeinheit spenden.
9: En voor mij was dat heel erg belangrijk om dat te doen, dat ik zei van, ik wil eigenlijk iemand daarmee mee helpen.
5: Dass man also demnächst in Deutschland eine Nierenspende machen kann, freiwillig. Eine aus Nächstenliebe, die nicht gerichtet ist. Und nicht gerichtet heißt, dass man nicht weiß, wer die bekommt, also anonym. Ich bin mal gespannt, wie sich das verwirklichen wird oder durchsetzen wird in den nächsten Jahren, wie viel tatsächlich davon stattfinden werden. Denn man kann sehr gut mit nur einer Niere leben.
6: Du beschäftigst dich schon super, super lange mit dem Thema Organspende. Wenn du jetzt auf diese Gesetzesreform in Deutschland blickst, wie bewertest du diese Neuerung?
5: Also ich freue mich erstmal, dass es überhaupt einen kleinen Schritt gibt, das ein bisschen liberaler zu machen, das Transplantationsgesetz. Die Ärzte, die ich gesprochen habe, die begrüßen das auch, dass sich was tut in Deutschland. Es dauert nur eine ganze Zeit, bis das Gesetz erstmal umgesetzt werden kann, weil dieses Register aufgebaut werden muss, in dem Spender und Empfänger registriert werden, abgeglichen werden. Es muss ein Algorithmus entwickelt werden, wie Spender und Empfänger zueinander gebracht werden können, wer finanziert das, wo wird das aufgebaut. Also da hat das Gesetz auch nochmal 3 Jahre Übergangsfrist eingeräumt, bis das dann umgesetzt werden kann. Und ob das zum Beispiel für Sebastian Rabe noch früh genug kommt, weiß man nicht. Der wartet ja jetzt schon 7 Jahre lang auf eine Niere. Mhm. Und die durchschnittliche Wartezeit auf eine Niere in Deutschland ist zwischen 8 und 10 Jahre. Mhm. Und zum Beispiel in den Niederlanden oder Großbritannien oder Spanien sind es nur 2 Jahre. Das heißt also, die Leute warten 4-mal so lange auf ein Spendeorgan. Also Sebastian Rabe hätte in den Niederlanden schon längst eine Niere. Gleichzeitig ist diese Gesetzgebung ja nur ein winziger Schritt. Also das wird nicht groß die Organspendezahlen nach oben treiben.
6: Warum?
5: Das wird nur sein, wenn wir wirklich eine Widerspruchslösung haben. Dann werden die Organspendezahlen auch nach oben gehen. Lebensspenden ist ein kleiner Bereich, auch nur bei Nierenspenden. Es gibt viele Nierenpatienten, die auf ein Organ warten, aber es wird nicht der große Gamechanger sein.
6: Diese Widerspruchslösung, da sind wir dann wieder bei meinem Organspendeausweis. Es gibt also zu wenig Lebensspenden. Aber wieso gibt es denn in Deutschland auch so wenig Menschen, die nach ihrem Tod ihre Organe spenden?
5: Also, dass die Spenderquoten so niedrig sind als in anderen EU-Ländern in Deutschland, liegt vor allen Dingen an unserer Gesetzgebung. Es ist ja gar nicht so, dass die Menschen nicht spenden würden. Also über 80% der Deutschen würden ihr Organ spenden. Aber letztendlich spenden so wenig, weil es diese Zustimmungslösung gibt und nicht die Widerspruchslösung. Also in Deutschland haben wir die Zustimmungslösung. Das heißt, du musst wirklich einer Organtransplantation explizit zustimmen, sonst dürfen dir keine Organe entnommen werden. Und das können natürlich auch, wenn du gestorben bist, deine Angehörigen tun, müssen das meistens auch, weil viele Leute haben ja keinen Organspendeausweis oder haben auch gerade nicht bei sich, wenn sie versterben. Oder der ist nicht aufzufinden. Und dann müssen die Angehörigen entscheiden, wäre das in deinem Sinne gewesen, Organe zu spenden. Und Widerspruchslösung hieße, dass du zu Lebzeiten direkt widersprechen möchtest, sagst, ich möchte meine Organe nicht spenden.
6: Also quasi das Gegenteil, einen umgekehrten Organspendeausweis, genau. In dem dann quasi stehen würde, ich will das nicht, weil du automatisch eigentlich deine Organe spenden würdest.
5: Genau. Sonst würde eben jeder automatisch Organspender sein, wenn er nicht zu Lebzeiten widersprochen hat. Das hieße dann, dass man zu Lebzeiten eben sich in ein Register eintragen könnte, wenn man nicht spenden möchte. Und es heißt auch, dass also alle zum 18. Geburtstag informiert werden, dass sie widersprechen können und dass es die Möglichkeit gibt. Also es soll die Bevölkerung sehr groß informiert werden über die Möglichkeit des Widerspruchs, damit auch wirklich jeder widersprechen kann, der nicht Organe spenden möchte. Es gibt ja bestimmte Gründe, dass man das nicht möchte. Also es kann ja sein, dass ich sage, nee, möchte ich nicht. Dann kann man ja auch widersprechen. Was viele denken, so, wenn ich jetzt einen Organspendeausweis habe und wenn ich dann irgendwie sterbe und habe einen Unfall oder so, dann bin ich Organspenderin oder Organspender. Aber das ist ja meistens gar nicht so. Denn es gibt eine ganz klare Definition in Deutschland oder überhaupt europaweit, also wer überhaupt Organspender, Organspenderin sein kann. Und das sind nur die Hirntoten. Das heißt, der Hirntod, der muss die Ursache des Todes sein. Und das ist halt in ganz, ganz wenigen Fällen nur, weil die meisten ja am Herztod sterben. Mhm. Also Hirntod ist als Todesursache sehr, sehr selten. Dafür musst du schon eine Hirnblutung haben. Und dann muss diese Hirnblutung auch die Todesursache sein.
8: Und nur dann darf man spenden?
5: Und nur dann darf man spenden.
8: Aber gibt es da medizinische Gründe für?
5: Also Hirntod ist irreversibel. Wenn deine Hirnfunktionen nicht mehr da sind, dann hast du noch nicht mal mehr Reflexe, dann ist gar nichts mehr da. Dann bist du nicht mehr lebensfähig. Und da hat man sich drauf geeinigt, dass der Hirntod die Voraussetzung ist für eine Organentnahme. Und wenn du jetzt mal an Leute denkst, die irgendwie einen Herzschlag haben und die dann wiederbelebt werden, die sind natürlich jetzt sehr schlimm, wenn die dann irgendwie Organspender sind. Und durch die medizinischen Möglichkeiten kannst du ja Menschen noch lange am Leben halten. Wenn das Gehirn nicht mehr funktioniert, keine Hirnströme mehr da sind, dann sind auch keine Reflexe mehr da, dann bist du tot. Dann ist also dein ganzer Körper nicht mehr in der Lage, irgendwie nochmal zum Leben erweckt zu werden.
8: Es ist ja schon auffällig, dass beim Thema Organspenden so viele europäische Länder viel liberaler sind als wir. Woher kommt diese Vorsicht in Deutschland?
5: Ja, in Deutschland habe ich so das Gefühl, die Gesellschaft und auch die Politiker sind grundsätzlich skeptisch. Also skeptisch, was die Transplantation anbetrifft, skeptisch, ob da alles richtig läuft im Operationssaal. Und ob die Menschen auch wirklich tot sind. Und dann steht ja auch immer noch im Raum die Gefahr des Nierenhandels zum Beispiel, was jetzt die Lebensspenden anbetrifft. Da ist also irgendwie eine große Angst da, dass ein liberaleres Gesetz ausgenutzt werden kann zur Bereicherung. Und das leben uns ja die anderen Länder in Europa vor, dass das nicht so ist. Und dass durchaus man den Ärzten vielleicht ein bisschen mehr trauen kann, beziehungsweise die psychologische Überprüfung der Spender stattfindet. Und dass diese Angst vor dem Nierenhandel oder vor Bereicherung, sage ich jetzt mal, unbegründet ist. Also der Arzt ist ja da, um zu helfen. Mhm. Und eigentlich hättest du die Möglichkeit, wenn mehr Spenderorgane da sind, diesem Menschen zu helfen. Und kannst aber diesem Menschen immer nur sagen, ja, ich habe leider kein Spenderorgan. Ja, es gibt immer noch keins. Ja, und also den Angehörigen, den Menschen. Und das ist natürlich auch für einen Arzt frustrierend. Es ist ja auch so, dass die Ärzte in Deutschland auf eine Änderung in der Gesetzgebung warten. Also im Prinzip warten die Transplantationsmediziner auf die Widerspruchslösung.
10: Für uns ist es schwierig zu sehen, dass die Patientinnen und Patienten in Deutschland so lange warten müssen und dass wir auch im internationalen Vergleich sehen, dass die Wartezeiten dort deutlich kürzer sind.
5: Kai Schmidt-Ott, das ist der Klinikdirektor von der Medizinischen Hochschule in Hannover und Nierenspezialist und verantwortlich auch für Transplantationen. Und der fragt sich auch, warum in Deutschland die Transplantationsgesetze so strikt sind.
10: Deutschland ist ja bekannt dafür, dass häufiger mal noch etwas mehr diskutiert wird als in anderen Ländern. Vielleicht ist das auch einer der Gründe, warum das in Deutschland jetzt besonders lange dauert.
5: Also eigentlich ist es ja auch so, dass die Nachbarländer darauf warten, dass Deutschland endlich mal das Transplantationsgesetz ein bisschen liberalisiert. Denn es ist so, dass wir auch viel aus anderen Ländern Organe beziehen, weil wir so wenig Organspender in Deutschland haben. Dadurch, dass wir diese restriktive Gesetzgebung haben und nur wenig als Organspender in Frage kommen. Und da erhofft man sich natürlich durch die Widerspruchslösung, dass mehr Spender in Deutschland da sind. Also es ist zum Beispiel so, dass nur pro Million Einwohner 11 Organspender da sind. In Spanien ist es zum Beispiel so, dass pro Million Einwohner 48 Organspender da sind. Also über das Vierfache.
6: Es gab ja vor ein paar Jahren, 2020, schon mal so einen größeren Anlauf von dem damaligen Gesundheitsminister Jens Spahn, so eine Widerspruchslösung auch in Deutschland einzuführen. Das war dann aber nicht erfolgreich.
11: Nach einer emotionalen Debatte hat der Bundestag heute seine mit Spannung erwartete Richtungsentscheidung zur Neuregelung von Organspenden getroffen. Mit großer Mehrheit wurde die sogenannte Zustimmungslösung angenommen. Die viel diskutierte Widerspruchslösung fand keine Mehrheit.
6: So eine Widerspruchslösung, siehst du denn eine realistische Chance, dass es dazu zeitnah in Deutschland kommen könnte?
5: Also ich weiß noch, 2020 waren die Chirurgen und Ärzte, mit denen ich gesprochen habe, sehr enttäuscht, dass die Widerspruchslösung damals nicht durchgekommen ist. Und Professor Kai Schmidt-Oppen, mit dem ich jetzt gesprochen habe, aus Hannover, der hofft jetzt, dass sich in Deutschland endlich die Politiker durchringen würden.
10: Weil das jetzt halt so breit Einzug in Europa schon gehalten hat, dass das vielleicht so ein bisschen als Vorbild dienen kann, dann auch, damit dann vielleicht in der Zukunft da auch mal der Wurf gelingt, auch in Deutschland die Widerspruchslösung einzuführen.
5: Es ist ja so, dass wir jetzt diese Lebensspende über Kreuzspende, Gesetzesreform, die ist ja jetzt durch. Und wahrscheinlich wird der Bundestag auch noch einmal über die Widerspruchsregelung sprechen. Es gibt einen Gesetzentwurf, den hat Nordrhein-Westfalen eingebracht in den Bundesrat. Erstmal hat er es beschlossen, zusammen mit 8 anderen Ländern. Und jetzt soll zeitnah, wahrscheinlich noch dieses Jahr, wird darüber diskutiert werden im Bundestag und abgestimmt werden, ob eine Widerspruchslösung tatsächlich in Deutschland kommen wird. Und die soll dann ab 2030 in Kraft treten. So ist der Plan. Und dann wird es auch so sein wieder im Bundestag, dass parteiunabhängig abgestimmt werden kann. Und ich bin auch schon mal gespannt über die ganzen Diskussionen, die es dann wieder geben wird im Bundestag. Ja, wie gesagt, in Deutschland wird da sehr, sehr viel drüber diskutiert.
6: Wenn wir mal so einen Blick nach vorne wagen, was ist dein Gefühl, wo geht da so die Reise hin? Werden wir in 10 Jahren hier wieder stehen und sagen, wir waren zu restriktiv? Oder sagen wir sogar, na, vielleicht sogar ganz gut, dass wir so vorsichtig waren?
5: Also ich meine, wenn man sagt, es ist gut, dass wir so vorsichtig waren, das heißt ja, dass man erstmal den Ärzten misstraut, dass die ja irgendwie was nicht richtig machen. Warum sollte das sonst gut sein, dass wir so vorsichtig sind? Also es gibt diese medizinische Möglichkeit, ein Organ von einem toten Menschen zu verpflanzen und damit einem anderen Menschen das Leben zu schenken. Und jedes Mal, wenn ich bei so einer Organtransplantation dabei bin, und das war ich jetzt schon öfters, es ist eine unheimlich emotionale Geschichte. Und ich habe tatsächlich auch einen Mann begleitet, einen jungen Mann, damals 28, der hat ein neues Herz bekommen und mit dem habe ich jetzt immer noch Kontakt. Und der hat geheiratet und ist Vater geworden und steht so voll im Leben und der wäre normalerweise tot. Also da kann ich mir gar nicht vorstellen, welchen Vorteil das haben sollte, restriktiv zu sein. Ich kann mir natürlich vorstellen, dass es wichtig ist, dass jeder frei entscheiden kann, möchte ich meine Organe der Allgemeinheit zur Verfügung stellen oder nicht. Das ist ja auch gut so. Aber wenn ich die Möglichkeit hätte, mit meinem Herzen jemanden zu retten, der ein Herz braucht, dann wäre das das Schönste, was ich mir vorstellen könnte.
1: 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Die Entwarnung auf der A45 Dortmund-Hagen. Kein Falschfahrer mehr zwischen der Ausfahrt Dortmund-Nordwest und dem Westhofener Kreuz. Gute Fahrt.

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1: Um 3 Uhr mit Wolfgang Berger. Die EU startet möglicherweise noch im Juni Beitrittsverhandlungen mit der Ukraine und Moldau. Das hat die derzeitige zyprische EU-Ratspräsidentschaft mitgeteilt. Danach haben die Vorbereitungen begonnen, damit der erste Verhandlungsabschnitt eröffnet werden kann. Aus der Nachrichtenredaktion Jan Busche.
2: Im Idealfall sollen die Gespräche schon Mitte Juni starten. Dann findet ein EU-Ministertreffen in Luxemburg statt. Eigentlich sollten die EU-Beitrittsverhandlungen mit der Ukraine und Moldau schon vor 2 Jahren beginnen. Damals gab es aber ein Veto aus Ungarn. Mit der neuen ungarischen Regierung unter Ministerpräsident Modior ist jetzt Bewegung in den Prozess gekommen. Allerdings ist auch klar, EU-Beitrittsgespräche dauern in der Regel Jahre, manchmal sogar Jahrzehnte. Und es ist nicht ausgemacht, ob sie tatsächlich zu einer EU-Mitgliedschaft führen.
1: Die deutsche Regierung will sich weiter aktiv in den Vereinten Nationen engagieren. Das hat Außenminister Wadephul klargestellt nach der Abstimmungsniederlage im mächtigen UN-Sicherheitsrat. Deutschland wollte in dem Gremium einen Sitz bekommen und hatte sich dafür beworben. In der gestrigen Abstimmung scheiterte die Bundesrepublik aber und Portugal und Österreich ziehen stattdessen für 2 Jahre in den UN-Sicherheitsrat ein. Wadephul sprach in den ARD-Tagesthemen von einer herben Niederlage, die eine tiefgreifende Analyse verlange. Der Baukonzern Hochtief gehört bald zum ersten Mal zum DAX. Das Unternehmen steigt Ende Juni in den deutschen Leitindex auf. Es verdrängt den VW-Großaktionär Porsche SE, der in den Nebenwerteindex MDAX absteigt. Der künftige DAX-Konzern Hochtief hat zuletzt vor allem von Geschäften in den USA profitiert. Dort wurden Rechenzentren für künstliche Intelligenz errichtet. Die deutsche Fußballnationalmannschaft bereitet sich heute auf das letzte WM-Testspiel vor. In Chicago stehen bis zu der Partie gegen die USA am Samstag noch 2 Trainingseinheiten an. Aus dem ARD-WM-Team Thomas Kunze.
3: Das Soldier Field Stadium Chicago, ein sporthistorischer Ort als ältestes und kleinstes NFL-Footballstadion. Es wird mit gut 62.000 Fans ausverkauft sein. WM-Kulisse also gegen einen topmotivierten, physisch starken Gegner, der dieses Testspiel als eigenen WM-Auftakt deklariert hat. Die Temperaturen steigen Richtung Wochenende auf schwüle 30 Grad. Der Anpfiff am Samstag in den späten Mittagsstunden Ortszeit wird körperlich anspruchsvoll. Und deswegen kommt dieser Test auch genau richtig. Vielleicht auch für die Wade von Torhüter Manuel Neuer, dessen Form aufgebaut, aber dessen Einsatz nicht garantiert wird.
1: Das waren die Nachrichten. Das Wetter in Deutschland. Tagsüber von Westen her Schauer und Gewitter, im Osten erst Sonne, später Schauer, 19 bis 24 Grad. Am Freitag wechseln sich Sonne, Wolken und ein paar Schauer ab, 18 bis 21 Grad. Und am Samstag Wolken und öfter Sonne, fast überall trocken. Es ist 3.03 Uhr.
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4: Ach komm, ich sag's nochmal. Die Entfernung für die A45 Dortmund-Hagen. Kein Falschfahrer mehr zwischen der Ausfahrt Kreuz Dortmund-Nordwest und Westhofener Kreuz. Hier haben Sie wieder freie und vor allem sichere Fahrt. Die A5 Kassel Richtung Frankfurt. Die ist zwischen Hattenbacher Dreieck und Alsfeld-Ost wegen Reinigungsarbeiten gesperrt. Dann die A96 Lindau-München zwischen München-Leim und Sendling. Hier ist wegen Brückenarbeiten in beiden Richtungen noch bis Montag gesperrt. Nach Berlin die A111 ist zwischen am Festplatz und Seidelstraße wegen Wartungsarbeiten im Tunnel bis 5 Uhr noch gesperrt, beide Richtungen betroffen. Genau wie die A113 zwischen Spätstraße und Schönefeld Süd. Auch hier Wartungsarbeiten in beiden Richtungen gesperrt, noch bis 5. Der Tiergartentunnel zwischen Heidestraße und Reichpietschufer auch in beiden Richtungen gesperrt bis 17:45 und die A565 Meckenheim-Bonn ist zwischen dem Dreieck Bonn-Nord-Ost und dem Kreuz Bonn-Nord in beiden Richtungen wegen Brückenschäden gesperrt. Gute Fahrt durch diese Nacht.
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4: Aus dem Studio von NDR Info in Hamburg mit Nikolai Russ. Es ist eine große Show, die vor allem eins zeigen soll, wie gut Russland vernetzt ist. Das St. Petersburger Wirtschaftsforum, das findet im Moment mal wieder statt und der Beginn gestern war alles andere als eine glamouröse Show. Ukrainische Drohnen sind über die Stadt gekreist und sie haben einen Marinestützpunkt und ein Ölterminal angegriffen. Dichter schwarzer Rauch war am Himmel zu sehen und auch der Flughafen musste kurzzeitig gesperrt werden. Björn Blaschke mit Einzelheiten.
5: Der Wirtschaftsbeauftragte von Wladimir Putin ist gleichzeitig einer der wichtigsten Propagandisten des Kreml-Chefs, Kirill Dmitriev. Er lehnte sich weit aus dem Fenster. Heute beginnt das Petersburger Internationale Wirtschaftsforum. Das ist ein weltweit wichtiges Ereignis, an dem Vertreter aus mehr als 130 Ländern teilnehmen werden. Es kommt in einer sehr wichtigen Zeit, da die Politik der Globalisten eine komplette Niederlage erlitten hat. Einen heftigen Schlag erlitten haben könnte jetzt aber erst einmal das Wirtschaftsforum, das in gewisser Weise als Aushängeschild für die angeblich sichere Wirtschaftskraft Russlands gilt. Kurz vor Beginn des Forums trafen ukrainische Drohnen Energie- und Militäranlagen von St. Petersburg. Videoaufnahmen zeigen dicke Rauchwolken, zu hören sind Schüsse, offenbar auf herannahende Drohnen. Niemand sei ums Leben gekommen, das teilte der Gouverneur von St. Petersburg mit. Aber die größte Ölumschlaganlage im Nordwesten Russlands stand zeitweilig in Flammen, laut einem russischen Medium, das aus dem Exil berichtet. Auch über der Kronstädter Marinewerft, die zu St. Petersburg gehört, stieg Qualm auf. Wie groß die Schäden sind, dazu hat sich der Gouverneur von St. Petersburg nicht geäußert und auch nicht Kreml-Sprecher Dmitri Peskow. Was die konkreten Angriffe betrifft, so gehört das komplett zu den Kompetenzen der Regionalverwaltungen und denen unseres Verteidigungsministeriums. Was ich allerdings im Großen und Ganzen sagen kann, damit es keine solchen Anschläge gibt, wird die spezielle Militäroperation fortgesetzt. Das heißt, der Krieg gegen die Ukraine geht weiter. Kiew nimmt seit Monaten Ölproduktionsstätten ins Visier, und zwar erfolgreich, sodass die russische Wirtschaft mittlerweile darunter leidet. In mehreren Landesteilen, auch im Großraum Moskau, wird das Benzin jetzt rationiert und bis November darf kein Flugbenzin mehr aus Russland exportiert werden. Auch das führt zu Einnahmeeinbußen, also weniger Geld für Putins Kriegskasse. Nun soll das Petersburger Wirtschaftsforum in gewisser Weise als Werbeveranstaltung für Russland für mehr Handel sorgen. Offiziell werden rund 20.000 Besucher aus 130 Ländern zu dem Treffen erwartet. Ob sich angekündigte Teilnehmer davon abschrecken lassen, dass der Flughafen von St. Petersburg zeitweilig wegen der Drohnenangriffe gesperrt wurde, muss sich zeigen. Kreml-Chef Putin will es sich jedenfalls nicht nehmen lassen, auch in diesem Jahr eine Rede zu halten, sagt sein Sprecher Peskow. Der Präsident wird auf dem Petersburger Wirtschaftsforum auftreten. Deshalb wird der Schwerpunkt seiner Rede natürlich der Wirtschaft, den wirtschaftlichen Fragen und Problemen gewidmet, sowohl in unserem Land als auch auf internationaler Ebene. Nach eigener Darstellung ist das Forum, das seit 1997 regelmäßig abgehalten wird, eine Plattform für den Dialog zwischen Geschäftskreisen aus Russland, aufstrebenden Märkten und der ganzen Welt. Aus Deutschland werden mehrere Mitglieder der in Teilen als rechtsextrem eingestuften AfD in St. Petersburg erwartet. Dazu auch ein paar deutsche Wirtschaftsvertreter und fragwürdige Kulturschaffende.
6: Und über diese Angriffe auf St. Petersburg zu Beginn des Wirtschaftsforums hat mein NDR-Kollege Markus Schubert mit Markus Kolb gesprochen. Er ist Dozent an der Militärakademie der Eidgenössischen Technischen Hochschule Zürich, kurz ETH Zürich. Und die erste Frage an ihn, war das jetzt nur ein wichtiger symbolischer Schlag vor einer für Putin wichtigen Veranstaltung in einer für Putin besonders wichtigen Stadt oder ein Fanal, wenn Drohnen kreisen und Ziele treffen in einer Stadt, die den Krieg nur aus dem Propagandafernsehen kennt. Gut sichtbar, überall in der Stadt.
7: Ja, es ist eher Letzteres. Wenn Sie sich mal überlegen, dass Moskau und Petersburg zu den am besten befestigten Orten in Russland gehören, das gilt insbesondere auch für die Luftverteidigung. Und die Ukraine demonstriert jetzt, sie kommt da durch. Natürlich nicht mit einer Drohne. Natürlich ist es ein Schwarm, von dem 90% abgeschossen werden. Aber trotzdem, einige kommen durch. Dann ist das ein Zeichen an die Bevölkerung von Petersburg. Der Krieg rückt näher. Ja, die Einschläge kommen näher. Es ist eben nicht mehr ein abstrakt medial entferntes Ereignis, sondern der Krieg kommt zu euch zurück. Und das ist bemerkenswert. Das gab es auch vor etwa zwei Wochen, als es der Ukraine gelungen ist, die Ringpipeline in Moskau zu treffen. Genau das gleiche Argument. Moskau hat verschiedene Ebenen von Luftverteidigung, verschiedene Sicherungssysteme und trotzdem kommen sie durch. Das heißt also, nichts mehr ist off-limits, sie kommen überall durch. Und das vermittelt die Ukraine Putin genau zu dem Zeitpunkt, wo er seine große Propagandashow des Petersburger Wirtschaftsforums stattfinden lassen möchte.
8: Und es war in der ganzen Stadt zu sehen. Also man kann es beim besten Willen nicht verschweigen.
7: Genau.
8: Das Ganze reiht sich ein. Sie skizzieren das in eine inzwischen sehr lange Reihe und Serie von militärisch wichtigen Long-Distance-Treffern der ukrainischen Streitkräfte in Marinehäfen, in Verladeterminals, Öldepots und fast überall in den Weiten Russlands. Hat die russische Armee aktuell noch ein Mittel, das zu unterbinden?
7: Also man sollte sich klar machen, was gerade passiert, wenn man zurückblickt auf die Sowjetunion. Die Sowjetunion hatte einen wirklich hermetisch dichten Luftraum. Das heißt, sie kamen nicht rein, sie kamen nicht raus. Deswegen war das auch so ein riesiger Skandal, als Matthias Ruß mit seiner Cessna auf dem Roten Platz gelandet ist. Und da mussten ja dann viele Generäle ihren Hut nehmen, weil jeder gesagt hat, unser Luftraum ist dicht, das kann und darf nicht passieren. Das moderne Russland ist aber nicht mehr die Sowjetunion und das ist gar nicht mehr in der Lage, die

0: Der Ansatz, weil das nach einem Erfolg, den es jetzt offensichtlich hat, auch in eine Waffenproduktion für Deutschland und die NATO münden kann.
1: Ja, Sie sehen eben, dass die Ukraine jetzt durch den Krieg, in dem sie um ihr Überleben und ihre Souveränität kämpft, zum Innovator geworden ist. Mhm. Das passiert sehr häufig, wenn sie all ihre nationalen Ressourcen konzentrieren müssen auf ihr eigenes Überleben. Und interessanterweise habe ich ja vor über 3 Jahren gesagt, Russland hat diesen Krieg strategisch verloren. Und jetzt sehen wir so langsam, wie die Sache sich so langsam eindreht. Ja? Also wie die wahren Kräfteverhältnisse zum Vorschein kommen, wie die russischen Ressourcen so langsam auslaufen und die ukrainischen sich langsam auf ein neues Technologieniveau bewegen, das so attraktiv ist, dass sogar jetzt die Scheichs aus dem Mittleren Osten und eben auch die Westeuropäer kommen und sagen, wir wollen das mit euch zusammen bauen, weil ihr habt im Moment die beste Technologie.
0: Dann gibt es aktuell auch noch die Kurz- und Mittelstreckendrohnen, die hinter den in der Ukraine verlaufenden Fronten am Boden den russischen Armeenachschub treffen. Brutal treffsicher, LKW, Öltransporter, gepanzerte Fahrzeuge in Serie. Kann das noch einmal zu einem Zusammenbruch der Linien führen, wie man ihn zuletzt in der ukrainischen Gegenoffensive im Herbst 22 gesehen hat, in einer anderen Phase der zeitweisen technologischen Überlegenheit?
1: Also Zusammenbruch würde ich nicht sagen, so kurzfristig wird das nicht passieren. Das Ziel ist eher, die logistische Kapazität zu überdehnen. Das heißt also, die Russen zu zwingen, immer mehr Logistik nachzuschieben, von der immer mehr abgeschossen wird. Das sehen Sie zum Beispiel jetzt schon auf der Krim. Auf der Krim sind Treibstoffe rationiert, weil die Russen es schwierig finden, überhaupt noch Treibstoff nachzuschieben auf die Krim, weil sämtliche Straßen, die dorthin führen, unter ukrainischem Drohnenbeschuss liegen. Das ist etwas, was die Ukraine in ihrer Gegenoffensive 23 nicht erreichen konnte, was sie auch nicht erreichen können mit einzelnen Marschflugkörpern. Aber wenn sie Drohnen einfach massenhaft einsetzen, dann ist es sozusagen möglich, den Gegner in diese logistische Abnutzung zu zwingen. Das ist eigentlich das gleiche Motiv wie 23, aber auf einem anderen Technologieniveau.
2: Sagt der Militärexperte Markus Kolb im Gespräch mit meinem NDR-Kollegen Markus Schubert.
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2: Und nach so vielen Markussen ist es 3:13 Uhr. Über diese Wahlschlappe bei der UN im UN-Sicherheitsrat hat meine Kollegin Susanne Stichler am Abend in den ARD-Tagesthemen mit dem deutschen Außenminister gesprochen und Johann Wadephul erstmal gefragt, wie enttäuscht er eigentlich ist.
4: Ja, ich bin wirklich enttäuscht. Das kann man ja auch gar nicht anders sein in einer derartigen Situation. Deutschland hat sich angeboten, für die nächsten 2 Jahre im UN-Sicherheitsrat aktiv zu sein. Für die Werte, die wir für wichtig halten, für das Völkerrecht, für Menschenrechte, für Konfliktbewältigung, Beseitigung. Das war ein starkes Engagement. Wir haben wirklich dafür gekämpft bis in die letzte Minute. Aber das ist ein demokratischer Prozess und der hat ein Ergebnis gebracht. Ich gratuliere Österreich und Portugal. Das sind zwei europäische Partner, zu denen wir engste Beziehungen haben. Wir werden jetzt sehr eng zusammenarbeiten. So gehört es sich. Das ist für uns natürlich eine herbe Niederlage, da gibt es gar nichts zu diskutieren.
5: Herr Wadephul, aber Sie haben heute vor der Abstimmung gesagt, Sie würden eine Grundsympathie für Deutschland dann doch sehen. War das nun doch weniger als Grundsympathie?
4: Ja, es war zu wenig. Also das Stimmergebnis ist ja eindeutig. Es war eindeutig zu wenig. Wir hatten aus den Gesprächen das Gefühl, dass wir wirklich gute Chancen hätten haben sollen, das Quorum zu erreichen. Da hat uns vielleicht nicht jeder ehrlich das gesagt, was er wirklich nachher gemacht hat. Anders kann es ja gar nicht sein. Wir müssen natürlich auch feststellen, es haben einige gegen uns gearbeitet. Russland ist ein gutes Beispiel. Die haben natürlich kein Interesse daran, dass so ein starker Unterstützer der Ukraine dabei ist, wenn man am Tisch hier im Sicherheitsrat sitzt. Das heißt, wir haben auch mit wirklich Gegenwind zu kämpfen gehabt und der war so stark, dass es am Ende nicht gereicht hat.
5: Gegenwind, Sie sprechen es an. Warum hat das aus Ihrer Sicht heute nicht geklappt? Was sind die Erkenntnisse an diesem Abend?
4: Ja, den einen Aspekt habe ich genannt. Der zweite ist, wir waren von Anfang an im Hintertreffen, weil wir damals wahrscheinlich aus guten Gründen aber sehr spät ins Rennen gegangen sind. Österreich seit 2011, Portugal seit 2013 mit einer angemeldeten Kandidatur. Wir erst kurz vor 2020, das war zu kurz, wir lagen immer hinten. Ich bin ja sozusagen der Schlussläufer in einem Staffellauf, vor mir Annalena Baerbock, davor Heiko Maas, der die Kandidatur bekannt gegeben hat. Und die ganze Zeit war das eine Aufholjagd für Deutschland und das hat am Ende nicht gereicht. Das ist bedauerlich.

0: Das hat aber natürlich auch seinen Grund darin, dass viele auch europäische Partner sich festgelegt hatten. Die hatten einmal die Stimme Österreich und Portugal versprochen und waren davon nicht mehr abzubringen. Im Grunde ja gute nachvollziehbare Gründe. Aber das hat halt jetzt dazu geführt, dass wir nicht die erforderliche Stimmenzahl hatten. Wir bleiben Unterstützer der UN und wir werden uns jetzt auf andere Dinge konzentrieren.
1: Aber kommen wir,
0: das wäre ja ein extra Engagement hier gewesen. Und jetzt können wir andere Dinge machen. Es gibt ja genug Betätigungsfelder für die deutsche und europäische Außenpolitik.
1: Aber gucken wir noch ganz kurz auf die Gründe. Es wird ja immer wieder kritisiert, Deutschland habe den Krieg in Gaza nicht als völkerrechtswidrig bezeichnet. Sie haben das Völkerrecht gerade auch angesprochen. Ist das jetzt die Quittung?
0: Nein, das halte ich für eine Überinterpretation. Also wir haben schon eine klare Position dazu bezogen. Der Bundeskanzler hat ja zu einem gewissen Zeitpunkt auch Waffenlieferungen an Israel sogar unterbrochen, auch erstmalig. Also ich habe heute noch mit dem Vertreter auch der Palästinenser hier gesprochen, auch mit vielen arabischen Kolleginnen und Kollegen gesprochen. Ich glaube nicht, dass das entscheidend war. Aber klar, Deutschland hat eine besondere Verantwortung für Israel. Wir haben dafür einzustehen. Wir haben eine ganz besondere Geschichte. Und dieser Staat, der für die Jüdinnen und Juden, der obliegt unserer besonderen Verantwortung. Es mag auch sein, dass das uns die ein oder andere Stimme gekostet hat.
1: Weil ja bei der Ukraine wird der Bruch des Völkerrechts immer wieder betont von Deutschland. Es gäbe für viele keine klare Linie, heißt es immer wieder. Ist Deutschland da verlässlich?
0: Ja, da sind wir verlässlich. Das kann man immer miteinander diskutieren. Und an der einen oder anderen Stelle will ich auch nicht sagen, dass wir nicht auch das überprüfen müssen. Also ich will jetzt hier nicht rausgehen und sagen, wir haben alles richtig gemacht, alle anderen haben alles verkehrt gemacht. Das wäre jetzt die falsche Herangehensweise. Mhm. Aber nein, das Völkerrecht hat für uns eine große Bedeutung. Aber ich bin Außenminister, da sind völkerrechtliche Aspekte von hoher Bedeutung. Ich bin auch Jurist. Aber ich muss die deutschen Interessen, die europäischen Interessen, ich muss Interessen unseres Bündnisses in Rechnung stellen. Ich muss das besondere Verhältnis zu Israel in Rechnung stellen. Ich muss in Rechnung stellen, dass die Vereinigten Staaten, auch das ist ja ein Kritikpunkt, für uns der herausragende Sicherheitspartner sind. Also das ist ein Gesamtprozess, über den können wir immer miteinander wieder streitig diskutieren. Aber Außenpolitik besteht eben nicht nur aus Völkerrecht, sondern eben auch aus anderen Aspekten. Da setzt man sich der Kritik aus, das ist klar, aber ich finde, insgesamt ist es gut und ausgewogen.
1: Herr Wadephul, wie hart ist diese Niederlage für den sogenannten Außenkanzler Merz?
0: Nein, ich habe ja, das ist für die Bundesregierung, das ist für uns alle, auch für das ganze Team. Wir haben hier alle gearbeitet, auch der Bundeskanzler, der Bundespräsident hat uns geholfen. Ich selber habe intensiv die letzten Tage nochmal investiert, aber im Grunde das ganze letzte Jahr. Und ich würde auch sagen, die Regierung davor, auch Olaf Scholz, Annalena Baerbock, haben sich schon für dieses Ergebnis engagiert. Für uns alle ist das eine wirkliche Enttäuschung, das muss man sagen. Daran will ich nicht vorbeireden. Aber nochmals, wir bleiben in den UN aktiv. Es gibt weitere große Aufgaben in der Außenpolitik. Wir werden uns auf andere Dinge konzentrieren. Es gibt in Europa genug zu tun, es gibt in der EU genug zu tun. Der NATO-Gipfel steht bevor und da kann man wieder voll mit Deutschland rechnen.
2: Sagt der deutsche Außenminister Johann Wadephul im Gespräch mit meiner Kollegin Susanne Stichler in den ARD-Tagesthemen nach dem Scheitern um den Kampf um einen nichtständigen Sitz im UN-Sicherheitsrat. Und wir gucken auf die Straßen um 3.20 Uhr. Achtung, Falschfahrer auf der A44 Düsseldorf-Essen zwischen Heiligenhaus und Hetterscheid. Hier kommt Ihnen ein Falschfahrer entgegen. Bitte fahren Sie äußerst rechts, überholen Sie nicht. Das gilt wie immer für beide Richtungen. Auf der A44 Düsseldorf-Essen zwischen Heiligenhaus und Hetterscheid ist ein Falschfahrer unterwegs. Bitte fahren Sie besonders vorsichtig in beiden Richtungen. Fahren Sie äußerst rechts und überholen Sie nicht. Wir geben Bescheid, sobald die Gefahr vorbei ist. Gute Fahrt.
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2: Mit einer Frage in Deutschlands Nacht. Was machen Sie normalerweise samstagabends? So, gegen 18 Uhr, sagen wir. Viele von Ihnen denken jetzt sicherlich an die Sportschau. Schließlich ist die Sendung eine Institution, für viele sogar ein festes Ritual am Samstagabend. Und das seit genau 65 Jahren. Denn genau so alt wird die Sportschau heute.

0: Zum 30. Geburtstag sind es Fußballer, die der Sportschau ein Ständchen bringen. Aber als die Sportschau am 4. Juni 1961 erstmals auf Sendung geht, kommt Fußball gar nicht vor. Stattdessen sieht man Sportarten, die heute fast vergessen sind. Moderator Adi Furla.
1: Aus dem Jahr 1961 ist so gut wie nichts mehr vorhanden. Wir haben damals wohl alle nicht daran gedacht, dass auch die Tagesaktualität irgendwann einmal historisch wird. Von der ersten Sportschau, 4. Juni 1961, ist zumindest noch die Inhaltsangabe vorhanden.
0: Zum Inhalt zählen Trabrennen, Amateurstraßenrennen, die Europameisterschaft der Sandbahnfahrer und Rudern. Der Kommentar ist eigenwillig.
2: Erster Senior-Zweier mit Steuermann, Ametiza Mannheim vorne im Bild, dann Gelsenkirchen mit Heinz Renneberg, Bernhard Knubel, Olympiasieger im Zweier mit, dann Neptun Konstanz, der Regattazug, der die Rennen verfolgt.
0: Die erste Aufstellung der Sendung ist an einem Sonntag um 21.30 Uhr. Dauer 30 Minuten bei ARD 2. Das zweite Programm der ARD wird 1963 wieder eingestellt. Die Sportschau gibt es weiterhin. Moderator Ernst Huberti.
3: Ach Gott, ja, es war so bescheiden. Wir hatten ja ein schwarz-weiß Programm und ein paar Filmchen drin. Der große Fußball fehlte zu der Zeit noch.
0: Eine Bundesliga gibt es damals noch nicht. Die erste Bundesliga-Saison beginnt erst im August 1963. Statt Fußball gibt es in den Anfangsjahren andere spezielle Rubriken.
4: Die Toto-Zahlen. 6 aus 45 und zu guter Letzt auch noch das Rennquintett.
0: Der Pferdesport ist in der Sportschau prominent vertreten. Adi Furla ruft die Wahl zum Galopper des Jahres ins Leben und lädt dessen Sieger, den Hengst Acatenango, dreimal in das Fernsehstudio nach Köln ein. Die Sendung etabliert sich. Es gibt Innovationen wie etwa das Tor des Monats. Aber auch kritische Berichterstattung, so Paul Rott, Chef vom Dienst und leitender Redakteur der Sportschau von 1961 bis 1984.
5: Als erstes die Einführung der elektronischen Zeitlupe. Der Bundesliga-Skandal, die Sportschau, war die erste Sendung, die darüber in Wort und Bild berichtet hat.
0: Die Berichterstattung wird im Laufe der Jahre schneller und umfangreicher. Anfangs bringen Hubschrauber und Motorradkuriere das Filmmaterial in die Sendeanstalten, damit es dort schon geschnitten werden kann. Prominente Fans finden sich auch. Richard von Weizsäcker.
6: Außer den Nachrichtensendungen gibt es keine andere Sendung, die ich, soweit es zeitlich erlaubt war, so regelmäßig gesehen habe wie die Sportschau.
0: Ab November 1999 moderiert mit Anne Will erstmals eine Frau die Sendung.
7: Also es ist eine tolle Sendung und sie zu moderieren ist eine große Ehre.
0: Und heutzutage 5 Frauen und 5 Männer moderieren im Wechsel. Ein Markenzeichen bei der Begrüßung wie früher gibt es nicht mehr.
8: Guten Abend allerseits.
0: Die Konkurrenz von RTL und ZDF hat man auch überflügelt. Eine angemessene Geburtstagsfeier steht also nichts mehr im Wege. Am 4. Juni 1961 wurde die Sportschau erstmals ausgestrahlt. Das war heute, vor 65 Jahren.
9: 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Und wir bleiben sportlich.
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11: Mit Christian Hake. Bei den French Open in Paris sind die Halbfinals komplett. Aber die italienische Night Session, die lief anders, als sich das viele gedacht oder erhofft hatten. Denn der Italiener Matteo Berrettini musste nach knapp 2 Stunden im zweiten Satz gegen seinen Landsmann Matteo Arnaldi verletzt aufgeben. Arnaldi damit also im Halbfinale. Dort trifft er wieder auf einen Italiener, Flavio Cobolli nämlich. Guido Ringel ist unser Mann in Paris und er fasst uns diesen spektakulären Tag zusammen.
12: Was für ein verrückter Tag in Paris. Kälte, Wind und große Überraschungen. Vor allem bei den Frauen. Denn mit dem Aus der Nummer 1 der Welt schon im Viertelfinale war nicht zu rechnen. Aber Arina Sabalenka aus Belarus ist nach 3 Sätzen ausgeschieden. Niederlage gegen die Russin Schneider. Für Sabalenka ein grauenhafter, fehlerhafter Tag, der Spuren hinterlassen hat, der sich so anfühlt, als wolle man nie wieder Tennis spielen.
13: No thoughts, no emotions. Just wanna quit tennis right now, but we'll see. We'll see in a few days. Hopefully I'll get back on track. Mentally.
12: Sabalenka also raus. Sie wartet weiter auf den ersten Paris-Titel. Die Gegnerin von Diana Schneider im Halbfinale aber ist nun die nächste Überraschung des Tages. Und die heißt Maja Szwalinska. Die Polin ist Qualifikantin und hat das Kunststück fertiggebracht, in das Halbfinale dieses Grand-Slam-Turniers einzuziehen. Mit ihrem Sieg gegen die Russin Kalinskaja. Und bei den Herren war es mitreißend im letzten Tagesmatch, dass Flavio Cobolli gewinnen konnte. Viersatzerfolg mit beherztem Tennis gegen den Top-Ten-Mann Ogier Aliassime. Die Folge ist ein italienisches Halbfinale. Berrettini, wieder mal verletzt, muss aufgeben. Arnaldi im Halbfinale.
11: Heute dann die beiden Damen-Halbfinals. Die Männer sind am Freitag dran. In der Handball-Bundesliga hat der deutsche Meister aus Magdeburg auch das letzte Heimspiel der Saison gewonnen. 38:35 gegen Gummersbach. Der THW Kiel dagegen musste in Minden die nächste Niederlage einstecken. Minden damit weiter mit Hoffnung auf den Klassenerhalt. Schlechter lief es dagegen für die TSV Hannover-Burgdorf bei den Rhein-Neckar-Löwen. Tiete Teninger berichtet.
8: Im letzten Auswärtsspiel der Saison haben die Recken einen echten Krimi geliefert, aber ohne Happy End. In allerletzter Sekunde landete ein Wurf von rechtsaußen Daniel Weber im Netz. Doch der vermeintliche 29:29 Ausgleich hatte keinen Bestand. Nach Videobeweis kassierten die Schiedsrichter das Tor wieder ein, weil die Zeit doch schon abgelaufen war. Ein letzter Freiwurf landete im gegnerischen Block, dann war Hannover-Burgdorf geschlagen. Zuvor waren die Recken lange einem Rückstand hinterhergelaufen. In den letzten Minuten glichen sie mehrfach aus, mussten dann aber 7 Sekunden vor dem Ende den entscheidenden Treffer der Rhein-Neckar-Löwen hinnehmen. Am Ende steht die 16. Niederlage der Saison und die wohl unglücklichste der gesamten Spielzeit.
11: Alle Ergebnisse der Handball-Bundesliga finden Sie wie gewohnt auf sportschau.de. Die deutsche Fußballnationalmannschaft kommt immer mehr im WM-Land USA an. Das erste Training ist durch und da fiel dann vor allem die gute Laune von Stürmer Kai Havertz auf. Thomas Kunze ist für uns dicht an der Mannschaft dran.
10: 57 Mal ist Kai Havertz bereits für die deutsche Fußballnationalmannschaft aufgelaufen. Es spricht viel dafür, dass in Chicago gegen die USA das 58. Länderspiel dazukommt. Der 26-Jährige hat die Finalniederlage mit dem FC Arsenal in der Königsklasse dann doch recht gut verdaut. Der Schoß der Nationalmannschaft, in dem Havertz seit gestern weilt, hat da ganz sicher mitgeholfen. Die Konkurrenzsituation im Sturm mit dem formstarken Dennis Undaff fürchtet Kai Havertz überhaupt nicht. Ganz im Gegenteil, Havertz schwärmt von der hohen offensiven Güte des Teams und der damit verbundenen personellen Variabilität. Und Kai Havertz hatte auf der digitalen Pressekonferenz des DFB auch noch eine gute Nachricht mit im Gepäck. Nach seinen Beobachtungen geht es Manuel Neuer und seiner Bade gut. Der Keeper hat große Teile des ersten Teamtrainings in Chicago mit absolviert. Gut möglich also, dass beide gemeinsam von Beginn auflaufen.
11: Der letzte Test vor dem Turnier, Deutschland gegen die USA, am Samstag ab 20.30 Uhr. 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
1: Um gleich 3.30 Uhr mit Wolfgang Berger. Nach dem verpassten Einzug Deutschlands in den UN-Sicherheitsrat werden Kritik und Rufe nach Konsequenzen laut. Die Grünen machen Kanzler Merz und Außenminister Wadephul für das Scheitern verantwortlich. Aus der Nachrichtenredaktion Martin Seiler.
2: Die grüne Außenexpertin Brugger sprach von einer Blamage. Die Regierung Merz habe sich international zu wenig profiliert und so Deutschlands Ansehen und Verantwortung in der Welt verspielt. Linken-Chefin Schwertner sagte T-Online, dies sei die Quittung dafür, dass Deutschland in entscheidenden Konflikten den Mund gehalten habe. SPD-Fraktionsvize Möller forderte eine klarere Haltung der Bundesregierung in internationalen Konflikten. Bei der Abstimmung über einen nicht ständigen Sitz im UN-Sicherheitsrat für 2 Jahre hatten Portugal und Österreich den Vorzug erhalten.
1: Die EU startet möglicherweise noch im Juni Beitrittsverhandlungen mit der Ukraine und Moldau. Das hat die derzeitige zyprische EU-Ratspräsidentschaft mitgeteilt. Danach haben die Vorbereitungen begonnen, damit der erste Verhandlungsabschnitt eröffnet werden kann. Im Idealfall sollen die Gespräche Mitte Juni starten. Dann findet ein EU-Ministertreffen in Luxemburg statt. Eigentlich sollten die EU-Beitrittsverhandlungen mit der Ukraine und Moldau schon vor 2 Jahren beginnen. Damals gab es aber ein Veto aus Ungarn. Israel und Libanon haben sich darauf geeinigt, die vereinbarte Waffenruhe umzusetzen. Dafür wurde ein Plan erarbeitet. Das haben beide Länder nach einem Gespräch in Washington erklärt. Aus der Nachrichtenredaktion Karl Spannenberger.
3: Voraussetzung ist demnach, dass die pro-iranische Terrormiliz Hezbollah das Feuer vollständig einstellt und sich aus bestimmten Gebieten zurückzieht. Zudem sollen Zonen unter exklusiver Kontrolle der libanesischen Armee eingerichtet werden. In gut 3 Wochen wollen beide Seiten die Gespräche fortsetzen. Eigentlich gilt im Libanon bereits seit dem 17. April eine Feuerpause. Israel und die Hezbollah greifen sich aber weiter täglich an. Die Terrormiliz Hezbollah lehnt sowohl die Waffenruhe als auch die Gespräche in Washington ab, an denen sie nicht beteiligt ist.
1: Die SPD will Katastrophenschutz künftig als Unterrichtsfach an Schulen verankern. Das hat Fraktionsvize Limbacher der Rheinischen Post gesagt. Ein solches Angebot könne die Begeisterung für ehrenamtliches Engagement wecken. Das Bewusstsein von Schülern müsse geschärft werden, angesichts von häufigeren Unwettern mit Hochwasser und Überschwemmungen. Auch Bundesinnenminister Dobrindt hatte sich zuletzt dafür ausgesprochen, den Umgang mit ziviler Verteidigung in den Schullehrplan aufzunehmen. Und das Wetter in Deutschland. Tagsüber von Westen her Schauer und Gewitter, im Osten erst Sonne, später Schauer, 19 bis 24 Grad. Am Freitag wechseln sich Sonne, Wolken und ein paar Schauer ab, 18 bis 21 Grad. Und am Samstag Wolken und öfter Sonne, fast überall trocken bei 20 bis 23 Grad. Das waren die Nachrichten.
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4: Immer noch der Falschfahrer auf der A44 Düsseldorf-Essen zwischen Heiligenhausen und Essen-Heisingen kommt Ihnen ein Falschfahrer entgegen. Fahren Sie äußerst rechts, überholen Sie nicht. Die A44 Düsseldorf-Essen zwischen Heiligenhausen und Essen-Heisingen. Hier ist ein Falschfahrer unterwegs. Bitte fahren Sie äußerst rechts, überholen Sie nicht. Wir melden es, sobald die Gefahr vorbei ist, fahren Sie vorsichtig in beiden Richtungen. Die A5 Kassel Richtung Frankfurt zwischen Hattenbacher Dreieck und Alsfeld Ost. Hier ist wegen Reinigungsarbeiten gesperrt. Und das war's. Gute Fahrt.
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4: Mit Nikolai Russ. Und heute in einer Woche ist es schon soweit. Dann geht sie los. Die Fußball-Weltmeisterschaft der Männer. Es ist die mit den meisten teilnehmenden Ländern aller Zeiten und nicht nur deswegen ist sie hoch umstritten. Auch deswegen, weil sie in Donald Trumps USA unter anderem stattfindet. Wie politisch wird das Turnier also? Darum geht es heute im Podcast Amerika, wir müssen reden mit dem ARD-Tagesthemen-Moderator Ingo Zamperoni und dem Sportjournalisten Philipp Abunu.
5: Philipp, das Thema Nationalmannschaft und die Fußball-WM hat uns in den vergangenen Wochen und Monaten sehr beschäftigt. Vielleicht vorab nochmal zur Einstimmung. Der erste Test ist jetzt gelaufen gegen Finnland, 4:0. Du hattest bei den Drehreisen aber ein paar Mal über die Chancen der deutschen Mannschaft gesprochen. Da warst du mal so ein bisschen skeptisch. Jetzt, was würdest du jetzt sagen?
6: Ja, ist natürlich schön, nochmal so einen frischen Eindruck zu bekommen, der irgendwie Lust auf mehr macht. Klar, lieber 4:0 gegen Finnland als Rumpelfußball oder was auch immer, das reicht mir noch nicht, um meine verhaltene Skepsis abzulegen. Also es ist trotzdem nur Finnland, es ist trotzdem nur ein Testspiel, aber es hilft auf jeden Fall. Dann schauen wir mal, wie es weitergeht. Also es wird sicherlich, da bin ich mir sehr sicher, ein erfolgreicheres Turnier als die letzten beiden.
5: Ja.
6: So, das ist ja schon mal was. Aber ob es dann wirklich für einen Titel reicht und so weiter, da gibt es dann echt noch andere Nationen, die ein bisschen mitreden wollen. Und da ist jetzt dieses Testspiel kein Maßstab. Aber ich habe mich sehr, sehr gefreut. Vor allem für Dennis Undorf, der echt geil abgeliefert hat. Und das jetzt genau der, das war ja auch so eine Saga so in der Sportwelt, ne, Unter von Nagelsmann, dass der jetzt mit seinem Startelf-Einsatz da richtig abgeliefert hat. Ist, glaube ich, so für die Teamchemie.
5: Auf jeden Fall.
6: Und auch für die Ruhe rund um die Mannschaft ganz gut.
5: Ja, hat mich auch gefreut. Und du bist aus Köln zugeschaltet. Ich weiß nicht, wie es bei euch im Rheinland gerade so abgeht, aber so langsam, vielleicht bilde ich es mir auch nur ein, und jetzt auch, wo die Panini-Alben in den Läden zu kaufen sind, fängt es so langsam an. Wir stehen ja auch kurz davor. Nächste Woche geht's ja los mit dieser Giga-WM, dem größten Fußball-WM-Turnier mit 48 Mannschaften. Ja, so ein bisschen fängt das jetzt hier so an mit der Euphorie, würde ich sagen, oder?
6: Ja, gehe ich mit. Also ist genau wie du sagst, ich finde, Panini hilft echt. Also so einfach, dass in der Sichtbarkeit die WM ein bisschen gewinnt, ist mir immer wieder begegnet die letzten Tage. Und die Spiele natürlich, also die einfach, dass die Vereinssaison vorbei ist, Champions League-Finale jetzt auch durch ist, so, ich glaube, da geht bei allen der Blick Richtung WM. Ich finde es noch nicht vergleichbar natürlich zur Heim-EM, da habe ich Anfang Juni schon etwas mehr gespürt. Aber das ist auch nicht so einfach zu erreichen für so ein Turnier, was ja, ich glaube, für viele schon auch viele Fragezeichen irgendwie mit sich bringt. Das war ja auch ein Thema, was uns in der Doku immer wieder begegnet ist. Deswegen, ich bin mal gespannt, wie stark oder nicht stark am Ende dann das Turnier rezipiert werden wird. Hier in Deutschland, aber auch weltweit.
5: Kommen wir zu unserem Projekt. Spielfeld der Macht heißt der Film, den Philipp und ich und zusammen mit Dominik gemacht haben. Und es geht um die Fußball-WM in Trumps Amerika, denn dort findet das Turnier in erster Linie statt. Das ist ja ein Turnier, das mit, du hast es gerade angerissen, Philipp, unheimlich vielen Fragezeichen starten wird. Und das hätte man sich 2018, als das Turnier nach Nordamerika vergeben wurde, wahrscheinlich nicht gedacht, dass das jetzt wieder über Politik geredet wird und welchen Einfluss Donald Trump auch auf diese WM und das Turnier haben wird. Und da haben wir gedacht, das wäre doch eine gute Gelegenheit, da eine Doku zuzumachen. Ich eher so aus der Amerika-Erfahrungsperspektive, du eben auch von der sportlichen Perspektive. Zum ersten Mal beruflich warst du in den USA. Und ich glaube, wenn du es mal so beschreiben würdest, worum ging es uns in dieser Doku?
6: Im Grunde haben wir zwei Stränge verfolgt. Wir haben einmal versucht, die politische Dimension dieses Sportevents sichtbar zu machen, denn die gibt es so. Gerade in einem Land, das von Donald Trump regiert wird, der großen Wert auf Sport legt und der Sport auch wirklich als Teil seiner politischen Agenda sieht. Deswegen sind wir dem nachgegangen, also dem politischen Klima und auch natürlich der Person Trump und wie sie Sport generell, aber auch diese WM instrumentalisieren könnte oder teilweise auch schon instrumentalisiert. Und zum anderen kann man dieser Frage, also der politischen Dimension des Sports, und da sind wir ja früh zusammengekommen, nur wirklich nachgehen, wenn man auch die USA als Sportnation versteht.
5: Genau.
6: Deswegen haben wir auch die Sportkultur der USA gesucht und gefunden im Football, im Kampfsport, im Basketball, also nicht nur im Fußball. Und das macht auch Sinn in den USA, wenn man sich anguckt, welche Sportarten dort beliebt sind. Dem haben wir nachgespürt und versucht sichtbar zu machen, was für eine unglaubliche Verwurzelung Sport in den USA hat. Die auch, also sorry an alle deutschen Sportfans, aber die tatsächlich das deutsche Level sogar übersteigt in meinen Augen.
5: Absolut, ja.
6: Und das war eine sehr, sehr spannende Reise. Es war auch nicht immer ganz leicht. Ne? Wir haben uns da natürlich in ein komplexes System reinbegeben und versucht, zwei Fragen zu beantworten oder zwei Themen in einem Film abzubinden. Aber ich glaube, wir haben es ganz, ganz gut hinbekommen in der Kombi. Ich bin happy.
5: Ja, ich auch. Also ich finde, vergangene Woche haben wir die Tonaufnahmen gemacht, die Sprachvertonung für die Doku. Jetzt ist sie fertig, kommt am Donnerstag, den 4. Juni, in die ARD-Mediathek und läuft, kann man hier schon mal platzieren, werden es nachher auch nochmal sagen, am Montag, den 8. Juni, in der ARD im Ersten um 20.15 Uhr nach der Tagesschau. Und da freuen wir uns auch sehr drauf. Ich glaube, ja, du hast es angesprochen, Sport in den USA, in Deutschland ist es auch wichtig, die Sportvereine, die Sportclubs, extrem wichtig. Und deswegen ist das jetzt kein Thema, das fremd ist hier in Deutschland. Aber in den USA ist das einfach nochmal, wie so vieles, nochmal eine Dimension größer, nochmal riesiger, professioneller auch. Ich glaube, Sport ist auch viel mehr auch als ein Faktor im Entertainment-Business, als Unterhaltungsfaktor eine Bühne. Und das ist eine Bühne, wo so viele Emotionen auch hochkochen und dabei sind, die einen Donald Trump dann sehr leicht anzapft oder bedienen will. Und wir sehen, dass er mehr als jeder Präsident vor ihm die Bühne auch nutzt. Er war beim Super Bowl, bei den US Open, beim Ryder Cup, ist bei NASCAR-Rennen, bei Mixed Martial Arts Events. Jetzt zu seinem Geburtstag, zu seinem 80. findet ein MMA-Event auf dem Rasen des Weißen Hauses statt zum ersten Mal. Also diese Verquickung ist natürlich da und natürlich über die FIFA. Wir alle haben die Bilder gesehen. Zur Amtseinführung im vergangenen Jahr war Gianni Infantino, der FIFA-Chef, in dem Saal mit drin im Kongress. Dann war dieser Friedenspreis, den Infantino an Trump vergeben hat, bei der Auslosung der Gruppenphase. Und Infantino wiederum war bei der konstituierenden Sitzung dieses Friedensrats, den Trump ins Leben gerufen hat, auch dabei, wo man sich fragt, die FIFA hat doch eigentlich politische Neutralität in ihren Statuten. Wieso mischt dann da der Chef so mit?
6: Ja, ich finde, also allein diese Bromance, nenne ich es mal, zwischen Donald Trump und Gianni Infantino wäre wahrscheinlich schon ein Film wert und zeigt, wie sehr eben Fußball-WM auch ein politisches Event ist und wie sehr auch die Mächtigen daran teilhaben wollen. Wir haben das in den vergangenen Jahren immer wieder angesprochen und auch kritisiert in Russland, in Katar. Das Besondere jetzt, glaube ich, an den USA ist, dass es sehr stark mit diesem einen Namen verknüpft ist, mit Donald Trump. Wir haben auch immer wieder gesagt, Ingo, ich weiß noch gar nicht, was man jetzt konkret rund um diese WM von ihm erwarten soll. Mhm. Da wurden wir jetzt immer wieder nachgefragt und ich finde Prognosen sehr, sehr schwierig. Aber was man einfach merkt, und das finde ich sehr bemerkenswert, ist, dass Sport für Donald Trump wirklich eine essentielle Rolle spielt in seiner Kommunikation, dass er sich immer wieder des Sports bedient und sich versucht, mit den Werten des Sports aufzuladen und versucht, den Sport auch zu nutzen, einfach um Zugang zu seiner Basis zu bekommen, um in einem emotionalen Umfeld stattzufinden, sichtbar zu sein etc. Und da stellt er eigentlich sich in eine Reihe mit Autokraten aus anderen Ländern und weniger mit US-Präsidenten vor ihm.
5: Ja, du sprichst es genau an. Man muss sagen, das machen auch andere Länder, haben das davor schon gemacht. Das ist nichts Neues, die Bühne des Sports zu benutzen und von der Strahlkraft, dem Glamour der Athleten oder auch der Sportler an sich was abzubekommen. Das gab's schon zuvor. Und ich meine, hier in Deutschland, nicht, dass ich das vergleichen möchte, aber man muss nur knapp 100 Jahre zurückgehen. Olympische Spiele 1936 in Deutschland, in Berlin. Nichts anderes haben da die Nationalsozialisten ja auch gemacht. Also, wie gesagt, ich will das nicht vergleichen, aber dass Donald Trump das mehr nutzt als andere, das ist wirklich unübersehbar und deutlich, weil es halt eben auch so einen Hebel erlaubt, den er sofort bedienen kann. Es geht ihm immer ums Gewinnen, ne? Und deswegen und auch um dieses Projizieren von Stärke. Deswegen sind auch die Sportarten hier besonders mark American Football oder Mixed Martial Arts und dieses Tough Guy Image, das er projizieren möchte und sich damit auch assoziiert. Aber auch das ist das eine und andererseits aber auch wirklich, was ich sagte, dieser Glanz. Wir erinnern uns ans vergangene Jahr im Sommer, die Club-WM in den USA als Generalprobe für die WM und bei der Überreichung des Pokals dann die Spieler von Chelsea. Ja, normalerweise gibt dann der Staatschef oder der Präsident den Pokal und verdünnisiert sich dann. Und Trump ist einfach dabei geblieben, stehen geblieben und die guckten alle etwas irritiert und na okay, dann machen wir das jetzt mit Trump. Und wie du sagtest, ich weiß nicht, welche Rolle Trump, also dass er sich das entgehen lässt, ist sehr unwahrscheinlich. Hängt natürlich ein bisschen davon ab, wie sehr die USA auch abschneiden, wie sie auch da eine gewisse Euphorie generieren, ob er das überlagern wird oder es gibt so viele Aspekte, ob Eisagenten, die bei den Spielen jetzt dabei sein werden, als offiziell Sicherheit und gegen Produktfälschung und gegen Menschenschmuggel sollen die da sein, aber natürlich ist das ein Faktor nach all dem, was in den vergangenen Monaten in den USA passiert ist, den man auch nicht außer Acht lassen sollte. Und da ist auch eine Menge, das sind eine Menge Fragezeichen. Und ich habe eine Podcasterin interviewt für unseren Film, die sagte, nur Kriminelle und illegale Einwanderer haben Eis zu fürchten, alle anderen nicht. Und dann sagte ich, na gut, es ist ein bisschen einfach, das so darzustellen und Millionen Menschen haben Angst, in den USA vor die Tür zu gehen. Und sie sagte, ja, aber das ist doch that's silly, sagte sie dann einfach nur. Und das war natürlich eine Einstellung, die man aus dem Trump-Lager, aus dem MAGA-Lager natürlich eher hört.
6: Ja, ich muss sagen, also bei dem Dreh war ich ja nicht dabei, Ingo. Ich kenne quasi das, was die Zuschauer kennen aus deinem Gespräch mit Emily Austin. Aber ich fand das eine unserer spannendsten Protagonistinnen, ehrlich gesagt. Was war denn dein Eindruck von ihr vor Ort?
5: Ja, sehr junge Podcasterin auch und eine Influencerin, hat 2,5 Millionen Follower auf Instagram und die hat so diese gewisse Blickrichtung, die ich oft auch im Magerlager entdecke, dass man sehr viel ausblendet und quasi nur auf eine Sache guckt und da nicht das ganze Bild entweder wahrnehmen will oder das gar nicht so sieht. Und ich glaube, da spricht sie aber Millionen Amerikanerinnen und Amerikanern auch aus dem Herzen, die sagen, wir finden es nicht gut, wenn Athleten sich kritisch äußern gegenüber das, was passiert in den USA. Wir haben für unsere Doku aber gleichzeitig auch Athleten getroffen, die genau das Gegenteil sagen und sagen, hey, das ist, wenn diese Bühne, es ist die größte Bühne überhaupt, wenn nicht wir, wer dann und wenn nicht da, wo dann? Ja, und das ist so, ich glaube, das Spannungsfeld, in dem sich auch diese Doku auf diesem politischen Strang bewegt. Vielleicht nochmal zurück zu dem ersten Punkt mit der Euphorie, auch der Begeisterung des Sports. Wir beginnen den Film mit einem Besuch bei den Green Bay Packers, bei Football und American Football und dem Tailgating. Das ist mit einem, ich sag mal, Bundesligaspiel nicht ganz so zu vergleichen, oder?
6: Nein. Also wirklich, ich habe jedes Bundesligastadion von innen gesehen. Ich habe wirklich verdammt viele Fußballspiele gesehen, beruflich und privat. Aber es ist was anderes. Also ich will es auch gar nicht werten, ob es jetzt besser oder schlechter ist, aber es ist auf jeden Fall eine ganz andere Experience. Und ich glaube, dass die Eventkultur ist das andere, dass die Metaebene, die noch zur Bedeutung des Sports dazukommt, ist das andere. Da können wir sicherlich auch noch drüber sprechen. Aber rein so ein Stadionbesuch, also dieses Ganze drumherum, das, was wir auch als US-Sportfans vielleicht in Deutschland dann trotzdem nicht mitkriegen am Fernseher, das Tailgating, das Feiern, Grillen etc. auf dem Parkplatz vorm Spiel. Auch die friedliche Rivalität fand ich total beeindruckend. Also wir waren ja bei einem Derby mehr oder weniger und Heim- und Auswärtsfans haben quasi vereint dieses Spiel gefeiert und auch vor und nach dem Spiel total durchmischt irgendwie diesen Football-Sonntag erlebt.
5: Und genau, es ging gegen die Minnesota Vikings, genau. Die verhassten Nachbarn aus dem Nachbarstaat.
6: Ja, das fand ich total krass. Ich fand auch, wir reden oft darüber, dass der Sport oder in Deutschland der Fußball irgendwie für alle da ist und dass es angeblich jeden interessiert. Wenn ich in einem Stadion bin in Deutschland, würde ich das rein beim Blick in die Ränge nicht immer unterschreiben. Es ist schon ein sehr männlicher Ort, es ist ein sehr weißer Ort nach wie vor, auch wenn sich das in den letzten 20 Jahren teilweise schon spürbar verändert hat. Auch da habe ich in den USA wahrgenommen, bei beiden Stadionbesuchen, ich war ja nochmal in Columbus auch, in Ohio, und habe College Football verfolgt, du hast extrem viele Gruppen von jungen Frauen auch getroffen, die einfach da gemeinsam ins Stadion gehen. Du hast Familien getroffen, sehr alte Menschen, sehr junge Menschen, verschiedenste Ethnien und ganz sicher auch verschiedene politische Lager, auch wenn rund um ein Spiel da wenig Menschen drüber sprechen wollten, sondern das eher ja als Auszeit, vielleicht sogar als Flucht vom politischen Alltag in den USA gesehen haben. Aber das ist schon eine andere Hausnummer. Also gar nicht der Sport selber, da kann ja jeder zu stehen, wie er möchte, aber die Inszenierung des Sports und auch die Kultur, die gar nichts mit jetzt Inszenierung zu tun hat, sondern wirklich ehrlich und von unten, sage ich mal, von den Leuten, von den Fans kommt, die ist schon sehr, sehr speziell. Ich weiß nicht, wie das für dich ist, Ingo, du hast es ja schon öfter erlebt als ich, ob das für dich noch so krass ist oder ob du das ein bisschen.
5: Es ist jedes Mal, und diesmal durften wir ja in Lambeau Field, dem legendären Stadion der Packers, dann auch noch aufs Spielfeld beim Warm-up, als die Spieler sich da warm gemacht haben. Und wir waren mit Coach, meinem Stiefschwiegervater, unterwegs und haben ihn dazu, der ja auch mal Coach bei den Packers war. Das war sein erster Job in der NFL vor 30 Jahren. Und das war ganz witzig, weil die Leute dachten, du seist Spieler und Coach ein ehemaliger und ich sei der Bodyguard. Wir sind am Spielfeldrand da lang gelaufen. Und das war auf jeden Fall aufregend. Es ist jedes Mal ein besonderes Gefühl. Und allein dieser ganze Show-Faktor und auch der Patriotismus, der da sehr viel mehr reinspielt. Natürlich wird immer die Nationalhymne gespielt. Es gab einen Flyover, zwei Militärflugzeuge sind dann in den Schlussakkorden der Nationalhymne über das Stadion gedonnert. Und du siehst auch in Camouflage Soldaten da, auch beim College-Football, wo du warst, Philipp, ne, bei Ohio State, wo ich mich dann auch fragte, was haben die eigentlich da zu suchen gehabt? Aber da ist auch eine Riesen-US-Flagge wird dann ins Stadion getragen. Also, und das ist auch wiederum ein Grund, glaube ich, auch warum Trump da diesen Hebel sehr gut nutzen kann und das auch macht, weil man da sehr schnell emotional sehr mit verbunden ist. Und dann auch bereit ist für eine Botschaft, weil man da schon quasi gerade USA, ne, das wird man jetzt bei Olympischen Spielen, sieht man das ja auch immer wieder, aber jetzt vielleicht auch bei der Fußball-WM auch wieder sehen. Was man auf jeden Fall aber sehen wird, ist glaube ich, auch dieser Showfaktor. Allein die Halbzeitshow wird es erstmals, glaube ich, geben beim Finale, oder? Also Shakira und wer da alles auftreten wird.
6: Fun Fact am Rande, Ingo, ich glaube, ich habe es dir schon mal gesagt, aber Shakira ist jetzt offiziell öfter bei WMs dabei gewesen in den letzten 20 Jahren als Italien. Das muss doch zu denken geben.
5: Wie heißt es so schön? Wer den Schaden hat, braucht für den Spott nicht zu sagen. Ja, im Englischen würde man sagen, adding insult to injury. thanks a lot.
6: Ja, wir Journalisten sind auch manchmal da, den Finger in die Wunde zu drücken. Das weiß ich.
5: Ja, auf jeden Fall, auf jeden Fall. Und wie gesagt, es erspart mir zumindest eine Begegnung Italien gegen Deutschland. Das wird dann in der Halbzeitpause nicht passieren, dass ich da eine Sendung haben werde. Von daher, alles gut.
6: Aber im Ernst, also ich finde, die Show-Elemente, die der US-Sport hat und die er sicherlich auch in die Fußball-WM mit einbringen wird, unter anderem mit dieser Halbzeitshow, sehr, sehr spannend. Ich glaube auch, dass das dem Fußball in Teilen gut tun kann. Ich bin sehr gespannt, wie er das annimmt. Also es ist halt ungewohnt, auch so eine Tatsache, dass jetzt wahrscheinlich eine Halbzeitpause verlängert wird im Finale für diese Halftime-Show. Ja. Das kann beim einen oder anderen auch nach hinten losgehen. Aber es ist für mich auch authentisch. Also es braucht auch diese Portion, finde ich, US-Sport-Entertainment-Faktor. Wenn 78 sind es, glaube ich, ne, von 104 Spielen in den USA stattfindet, dann darf es sich auch ein wenig nach US-Sport anfühlen.
5: Absolut,
6: Deswegen bin ich sehr gespannt, was Menschen vor Ort sagen. Da wird man es ja mal am stärksten wahrnehmen. Das wird sich schon anders anfühlen, als ein Fußballspiel in Deutschland zu besuchen.
5: Ja, während unserer Drehreise, muss man sagen, haben wir von Euphorie vor Ort oder so und wie Menschen vor Ort das empfinden, nicht so viel gespürt. Aber muss man auch sagen, wir waren einmal im Herbst vergangenen Jahres für den ersten Dreh unterwegs und dann jetzt kurz vor Ostern im Frühjahr für den zweiten Teil. Und ja, also wie gesagt, wie wir eingangs sagten, hier in Deutschland fängt es ja jetzt auch erst mit diesen ersten Testspielen und den Panini-Alben und so ein bisschen an. Das war in den USA jetzt noch nicht so zu spüren. Auch an den Flughäfen war jetzt noch nicht irgendwie so Welcome to Host City in Los Angeles beispielsweise, wo ja auch eine Menge Spiele stattfinden, was auch eine richtige Fußballstadt ist. Ja, also gibt mehrere Profiteams. Marco Reus spielt ja in Los Angeles. Also insofern, da war ich, enttäuscht ist das falsche Wort, verwundert nur. Ich dachte, boah, krass, hier findet dieses riesige Turnier statt. Und wir haben da eben nicht so viel gemerkt, aber jetzt geht's so langsam vielleicht los. Aber man muss auch sagen, Fußball hat es in den USA schwierig natürlich gegen all die anderen Sportarten, die schon etabliert sind. Wir sehen jetzt auch, die WM wird es schwierig haben. In den USA kommen wir jetzt bei der NBA, Basketball geht's in die Finalserie, bei der NHL, Eishockey geht es in die Finalserie. Die Major League Baseball Saison ist in Full Swing. Ja, da ist eine Menge unterwegs, Tennis sowieso, auch viele Sportarten, die da auch um Aufmerksamkeit ringen. Bin mal sehr gespannt. Also, wie du sagtest, Prognosen ist schwierig. Aber ja, andererseits hast du ja auch mehrere Begegnungen in Sachen Fußball gehabt auf dieser Drehreise. Parallel zu meinen Interviews haben wir uns ein paar Mal getrennt. Wir haben ein paar Sachen zusammen gemacht und ein paar Mal getrennt. Und du hast ja auch Brandy Chastain beispielsweise getroffen. Was haben die gesagt, wie ist der Fußball mittlerweile etabliert in den USA? Brandy Chastain an dieser Stelle noch, die Torschützin zum Siegtreffer im Elfmeterschießen 1999 zum WM-Titel für die US-Frauen.
6: Genau, das war das letzte Mal, dass quasi auf US-Boden eine Fußball-WM stattgefunden hat, 99. Und Brandy Chastain, die quasi symbolisch steht für diesen Sieg und den entscheidenden Elfmeter verwandelt hat, hat auch wirklich einen Fußballboom ausgelöst in den USA. Deswegen, was ich super spannend finde, ist Fußball in den USA ja teilweise im Frauenbereich wesentlich stärker aufgestellt als im Bereich der Männer. Also sowohl was die Erfolge der Teams angeht, vor allem auch des Nationalteams, aber auch was das Interesse angeht. Das ist unter anderem dieser Entwicklung damals geschuldet. Und deswegen ist Brandy Chastain auch natürlich eine Person gewesen, die sich da Hoffnungen macht und die sich auch viel ausrechnet für die Männer, wenn sie gut spielen, dass sie eben auch den Fußball stärken können in den USA. Und ich glaube, das ist sowas, was die die Menschen, die Fußball im Herzen tragen in den USA, die wünschen sich das, glaube ich, alle. Und das ist auch total nachvollziehbar. Ich glaube, das hängt extrem davon ab, ob die Jungs ein vernünftiges Turnier spielen. Mhm. Da wird nicht ab Tag 1 jeder hingucken, garantiert nicht. Aber wenn sie da sich in einen Hype reinspielen könnten, dann, wer weiß, ist vielleicht ein bisschen was möglich. Und gleichzeitig muss man ja sagen, es ist nicht so, als hätte Fußball gar keine Lobby in den USA. Es hat einfach viel Konkurrenz, aber...
5: Absolut.
6: Ne, also einerseits, es gibt den Fußball der Frauen, der teilweise echt extrem stark ist, wovon auch in Europa viele nur träumen könnten. Und es gibt, ne, vor allem in der Latin Community echt viele, viele Fußballfans und Anhänger, die sich auch auf diese WM freuen. Und also allein da reden wir, ne, von über 60 Millionen Menschen in den USA. Also der potenzielle Pool an Menschen, die diese WM begeistert aufnehmen werden, der ist nicht ganz klein. Es ist einfach nur, wie du sagst, eine große Konkurrenz. Und das macht, finde ich, die USA als Sportnation auch sehr speziell, dass es diese unfassbare Vielfalt an Sport gibt.
4: Sagt der Sportjournalist Philipp Avunu im Gespräch mit dem Tagesthemen-Moderator Ingo Zamperoni. Die beiden haben eine Dokumentation gedreht, haben sie auch gesagt. In den USA waren sie vor Beginn der Weltmeisterschaft in einer Woche. 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
4: Tagelang hat der Bundesaußenminister Johann Wadephul in New York die Werbetrommel gerührt. Genutzt hat es nichts. Deutschland ist am Abend mit seiner Bewerbung um einen nicht ständigen Sitz im UN-Sicherheitsrat gescheitert. Im Rennen gegen Österreich und Portugal ging Deutschland erstmals leer aus. Hauptstadtkorrespondent Georg Schwarte hält die Niederlage für eine ärgerliche Pleite. Er meint in den ARD-Tagesthemen, in unruhigen Zeiten reiche es eben nicht, dass Deutschland von ihm schweige.
7: Diese Bundesregierung hat für viele offenbar zu laut geschwiegen. Beim Gaza-Krieg, beim planlosen Krieg der USA und Israels gegen den Iran. Völkerrechtswidrig? Der deutsche Außenminister lässt die Antwort darauf bis zur Stunde offen. Der Anwalt des Völkerrechts, er schweigt. Das haben andere Staaten verärgert, bemerkt. Am allerärgerlichsten aber ist die Pleite aus einem anderen Grund. Russland wollte Deutschland im Sicherheitsrat um alles in der Welt verhindern, weil dieses Deutschland Putin in Sachen Ukraine so auf die Nerven geht. Hat geklappt. Wie gesagt, was für eine ärgerliche Pleite.
4: Die Meinung von ARD-Hauptstadtkorrespondent Georg Schwarte. Auch die Augsburger Allgemeine betrachtet die deutsche Nahostpolitik als Grund für das Scheitern. Ebenso wie die vergleichsweise späte Bewerbung Deutschlands. Der größte Fehler der Bundesregierung sei aber, dass man nicht auf die Partner zugegangen sei.
8: Statt auf Österreich und Portugal zuzugehen und möglicherweise die eigene Kandidatur zurückzuziehen, um als Europa mit einer Stimme zu sprechen, hat man die Kampfabstimmung weiter forciert und damit enge Verbündete vor den Kopf gestoßen. Eine frühzeitige Abstimmung wäre möglich gewesen. Europa hätte ein geschlossenes Bild abgegeben und damit Deutschlands Einfluss gesichert. Diese Abstimmung hat nicht stattgefunden. Friedrich Merz predigt immer wieder europäische Zusammenarbeit und eine Allianz der Mittelmächte, nur um sich dann gegen wichtige Partner in einem nationalen Alleingang profilieren zu wollen, statt eigene Ansprüche zurückzuschrauben.
4: Der Weser-Kurier aus Bremen stellt die Frage, welche Bedeutung der Sicherheitsrat heutzutage noch hat.
8: In allen gegenwärtigen Krisen hat das Gremium völlig versagt. Das liegt vor allem daran, dass dort die Vetomächte USA, Russland und China ihre eigenen Interessen wahrnehmen und sich um eine regelbasierte Weltordnung wenig kümmern. Für den ohnehin nicht erfolgsverwöhnten Bundeskanzler Friedrich Merz und seinen Außenminister Wadephul ist die gescheiterte Kandidatur in erster Linie eine peinliche PR-Schlappe. Auf einen wirklichen Verlust an internationalem Einfluss deutet das Ergebnis allerdings nicht hin. Dazu ist der Wirkungsgrad eines nicht ständigen Mitglieds im Weltsicherheitsrat viel zu begrenzt.
4: Für den schleswig-holsteinischen Zeitungsverlag, kurz SHZ, ist die Niederlage ein verpatztes Comeback auf der Weltbühne. Auch der Bundeskanzler trage daran eine Mitschuld.
8: Merz muss sich den Vorwurf gefallen lassen, sich persönlich nicht ausreichend eingebracht zu haben. Dass der Kanzler der UN-Generalversammlung im Herbst vergangenen Jahres ferngeblieben ist, wirkt im Rückblick wie ein Signal mangelnder Priorität. Wer einen nicht ständigen Sitz im Sicherheitsrat anstrebt, kann es sich kaum leisten, auf der wichtigsten Bühne der Weltpolitik zu schwänzen, schon gar nicht in einer Phase, in der Unterstützung organisiert werden muss.
4: Und das waren sie, unsere Standpunkte, zusammengestellt heute von Marei Beermann.

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1: Um 4 Uhr mit Wolfgang Berger. Die EU startet möglicherweise noch im Juni Beitrittsverhandlungen mit der Ukraine und Moldau. Das hat die derzeitige zyprische EU-Ratspräsidentschaft mitgeteilt. Danach haben die Vorbereitungen begonnen, damit der erste Verhandlungsabschnitt eröffnet werden kann. Aus der Nachrichtenredaktion Jan Busche.
2: Im Idealfall sollen die Gespräche schon Mitte Juni starten. Dann findet ein EU-Ministertreffen in Luxemburg statt. Eigentlich sollten die EU-Beitrittsverhandlungen mit der Ukraine und Moldau schon vor 2 Jahren beginnen. Damals gab es aber ein Veto aus Ungarn. Mit der neuen ungarischen Regierung unter Ministerpräsident Modior ist jetzt Bewegung in den Prozess gekommen. Allerdings ist auch klar, EU-Beitrittsgespräche dauern in der Regel Jahre, manchmal sogar Jahrzehnte. Und es ist nicht ausgemacht, ob sie tatsächlich zu einer EU-Mitgliedschaft führen.
1: Die deutsche Regierung will sich weiter aktiv in den Vereinten Nationen engagieren. Das hat Außenminister Wadephul klargestellt nach der Abstimmungsniederlage im mächtigen UN-Sicherheitsrat. Deutschland wollte in dem Gremium einen Sitz bekommen und hatte sich dafür beworben. In der gestrigen Abstimmung scheiterte die Bundesrepublik aber. Portugal und Österreich ziehen stattdessen für 2 Jahre in den UN-Sicherheitsrat ein. Außenminister Wadephul ließ in den ARD-Tagesthemen offen, ob Deutschland künftig weniger Geld für die Vereinten Nationen bereitstellt.
3: Das müssen wir uns sowieso im Einzelfall angucken. Sie kennen die Beschränkungen, die unserem Haushalt obliegen. Und ich denke, wir werden an der einen oder anderen Stelle auch deutsche Interessen vielleicht etwas deutlicher formulieren müssen in der Zukunft. Das machen wir aber sehr abgesprochen im Kabinett. Darüber werden wir uns in aller Ruhe unterhalten. Und ich halte jetzt nichts von Ad-hoc-Reaktionen.
1: Außenminister Wadephul. Der Baukonzern Hochtief gehört bald zum ersten Mal zum DAX. Das Unternehmen steigt Ende Juni in den deutschen Leitindex auf. Es verdrängt den VW-Großaktionär Porsche SE, der in den Nebenwerteindex MDAX absteigt. Der künftige DAX-Konzern Hochtief hat zuletzt vor allem von Geschäften in den USA profitiert. Dort wurden Rechenzentren für künstliche Intelligenz errichtet. In Kuba ist es ab Samstag wohl nicht mehr möglich, mit Mastercard oder Visa-Kreditkarten zu bezahlen. Laut Zentralbank des kommunistischen Inselstaats stellt eine zuständige ausländische Bank die Abwicklung ein. Hintergrund sind nach kubanischen Angaben die jüngsten US-Sanktionen. Die Regierung von Präsident Trump hatte Anfang des Jahres ihre Kuba-Politik verschärft und das Land als Bedrohung für die nationale Sicherheit bezeichnet. Das waren die Nachrichten. Das Wetter in Deutschland. Tagsüber von Westen her Schauer und Gewitter, im Osten erste Sonne, später Schauer, 19 bis 24 Grad. Am Freitag wechseln sich Sonne, Wolken und ein paar Schauer ab 18 bis 21 Grad. Am Samstag Wolken und öfter Sonne, fast überall trocken. Es ist 4.03 Uhr.
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4: Mit der Entwarnung für die A44 Düsseldorf-Essen kein Falschfahrer mehr zwischen Heiligenhaus und Essen-Heisingen. Dann auf die A5 Kassel Richtung Frankfurt zwischen Hattenbacher Dreieck und Alsfeld-Ost ist wegen Reinigungsarbeiten gesperrt. Die A96 Lindau-München ist zwischen München-Leim und Sendling in beiden Richtungen noch bis Montag gesperrt wegen Brückenarbeiten. Nach Berlin, die A111 ist zwischen am Festplatz und Seidelstraße wegen Wartungsarbeiten im Tunnel noch bis 5 gesperrt in beiden Richtungen. Genau wie die A113 zwischen Spätstraße und Schönefeld Süd. Auch hier die Wartungsarbeiten in beiden Richtungen bis 5. Dann der Tiergartentunnel noch in Berlin, der ist zwischen Heidestraße und Reichpietschufer in beiden Richtungen noch bis 5:45 gesperrt und die A565 Meckenheim-Bonn ist zwischen dem Dreieck Bonn-Nordost und dem Kreuz Bonn-Nord wegen Brückenschäden gesperrt und auch da sind beide Richtungen betroffen. Gute Fahrt!
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4: Aus dem Studio von NDR Info in Hamburg mit Nikolai Russ. Es ist nicht weniger als ein Paukenschlag für die deutsche Außenpolitik. Deutschland bekommt keinen nicht ständigen Sitz im UN-Sicherheitsrat, also dem höchsten Gremium der Vereinten Nationen. Der Sicherheitsrat ist ja der Ort, an dem internationale Krisen verhandelt werden. Der Ort, wo die Weltgemeinschaft schnell entscheiden kann und auch soll. Und der Ort, in dem USA, Frankreich, Großbritannien, Russland und China einen festen Sitz haben und auch ein Vetorecht. Der Rest der Welt, der teilt sich auf in 10 nichtständige Sitze, die alle 2 Jahre neu vergeben werden. Aber Bei der Abstimmung gestern hat Deutschland den Kürzeren gezogen. Und die Enttäuschung darüber war Bundesaußenminister Johann Wadephul deutlich anzuhören.
5: Ein derartig klares Ergebnis wird eine tiefgreifende Analyse auf deutscher Seite verlangen. Das ist vollkommen klar. Ich werde weiterhin dafür eintreten, dass wir in den Vereinten Nationen aktiv bleiben, dass wir engagiert bleiben und dass wir uns nicht aus Enttäuschung über das Ergebnis zurückziehen.
4: Sagt der Bundesaußenminister Johann Wadephul. Deutschland ist also nicht dabei im Sicherheitsrat der Vereinten Nationen ab Januar. Martin Ganselmeier ist unser Korrespondent in New York und hat die Wahl am Abend für uns verfolgt. Mein NDR-Kollege Marius Zekri hat ihn gefragt, wie hat denn das Ergebnis im Einzelnen ausgesehen?
6: Ja, es gab schon ein Ergebnis im ersten Wahlgang und leider nicht positiv für Deutschland, sondern negativ, denn Österreich und Portugal, die haben auf Anhieb im ersten Wahlgang die Zweidrittelmehrheit, die notwendige Zweidrittelmehrheit der anwesenden UN-Mitgliedstaaten geschafft. 134 Stimmen für Portugal, 131 für Österreich und nur 104 für Deutschland. Das war eine ziemliche Klatsche, das war eigentlich der Worst Case.
7: Nun war Deutschland ja schon 6-mal als nichtständiges Mitglied im Sicherheitsrat vertreten. Jetzt ist es zum ersten Mal durchgefallen. Was sagt denn das über das deutsche Standing in der Welt und was heißt das für die deutsche Außenpolitik?
6: Naja, das ist sicherlich von Nachteil, denn man hatte sich erhofft, dass man in der Weltpolitik wieder engagierter und noch mit mehr Verantwortung sich einbringen kann. Das war das erklärte Ziel von Bundesaußenminister Johann Wadephul, der ja hier seit Freitag nochmal so eine Art politisches Speeddating gemacht hatte und ganz, ganz viele Gespräche geführt hatte. Es hat alles leider am Ende nichts genutzt. Ja, was heißt das? Das heißt, und ich glaube, das ist der Hauptgrund, warum es so ausgegangen ist, dass Österreich und Portugal, also zwei kleine Staaten, hier in der Weltgemeinschaft einfach einen sehr geschickten Wahlkampf gemacht haben, vor allem einen deutlich längeren. Österreich hat vor 15 Jahren den Finger gehoben für die Jahre 2027, 2028, Portugal vor 13 Jahren. Und Deutschland ist dann irgendwann 2019, 2020 eingefallen, oh, eigentlich wollen wir ja in den Jahren, und ist dann zusätzlich reingegangen. Und hat später gesagt, naja, alle Westeuropäer wissen ja, dass wir alle 8 Jahre im UN-Sicherheitsrat vertreten sein wollen. Dieser Automatismus, das haben die kleinen Staaten nicht hingenommen. Und es gibt im Moment hier so eine Stimmungslage bei den Vereinten Nationen. Sowohl die Vetomächte Russland und USA, die wollen alles bestimmen. Und jetzt auch so Mittelmächte wie Deutschland, Japan. Das kann sich durchaus nachteilhaft ausgewirkt haben.
7: Was bringen denn die neuen Mitglieder jetzt Portugal und Österreich mit an den Sicherheitsratstisch? Wo liegt ihre weltpolitische Expertise?
6: Zunächst einmal muss man sagen, die waren wahnsinnig erstaunt, auch positiv. Also da gab es Jubel bei den Portugiesen und Riesenfreude bei den Österreichern, dass die das direkt im ersten Wahlgang schaffen. Das hatten sie, glaube ich, selber nicht erwartet. Ja, und die österreichische Außenministerin, die hat gesagt, wir sind ein wichtiger UN-Standort mit Wien. Österreich stand immer für eine kraftvolle Diplomatie. Wir sind neutral, das heißt auch zum Beispiel für Staaten wie Russland oder China durchaus ein wichtiger Player. Und Portugal hat sicherlich durch seine exzellenten Kontakte nach Lateinamerika, aber auch zu afrikanischen Staaten, zu Ländern des globalen Südens gepunktet. Und auch das ein wichtiger Grund. Bei der UN-Vollversammlung im vergangenen September war eines der zentralen Thema ja der Gaza-Krieg. Und es gab die Palästina-Konferenz im Vorfeld der UN-Vollversammlung. Da glänzte Deutschland leider durch Abwesenheit des Bundeskanzlers, der sich entschieden hatte zur Haushaltswoche in Berlin, dass ihm das wichtiger war. Da könnte ich mir denken, dass doch der ein oder andere Staat auch gesagt hat, das ist nicht gut, dass Deutschland hier nicht mit dem Kanzler vertreten ist, und Deutschlands sehr enge Verbindung zu Israel hat vielleicht auch geschadet.
7: Hat es vielleicht auch eine Rolle gespielt, dass Deutschland ja gerade einen der Top-Jobs, eine der höchsten Positionen der Vereinten Nationen besetzt, nämlich die Leitung der UN-Generalversammlung? Das macht ja noch bis September die deutsche frühere Außenministerin Annalena Baerbock.
6: Das glaube ich nicht. Annalena Baerbock hat eigentlich ihre Amtszeit bisher sehr überparteilich wahrgenommen. Sie ist bewusst nicht in irgendeiner Form hier für Deutschland aktiv geworden, sondern hat ihr Amt wirklich als eines verstanden, dass sie alle Interessen von allen 193 Mitgliedstaaten im Blick hat. Aber natürlich muss man auch sagen, die Tatsache, dass Deutschland so spät seinen Hut in den Ring geworfen hat, das kann man jetzt nicht der aktuellen Bundesregierung vorwerfen. Das werden sicher jetzt kluge Köpfe nochmal nachrechnen und versuchen zu rekonstruieren, wer da diesen Zeitpunkt verpasst hat.
4: Sagt unser New York-Korrespondent Martin Ganselmeier im Gespräch mit meinem NDR-Kollegen Marius Zikri. Und wir gehen noch ein Stück weit tiefer rein in diese Debatte und sprechen über die deutsche Rolle bei den Vereinten Nationen insgesamt. Darüber hat mein NDR-Kollege Markus Schubert mit Manuel Fröhlich gesprochen. Er ist Professor für internationales Recht an der Uni Trier. Und die erste Frage an ihn war, was macht es eigentlich immer noch so attraktiv, einen Sitz im Sicherheitsrat zu haben? Schließlich scheinen die ständigen Mitglieder Russland und die USA auf das Völkerrecht weitgehend zu pfeifen und damit das Gremium zu lähmen.
8: Ja, es ist gelähmt und dennoch das Gremium, was in dieser Universalität, also für die ganze Welt, die Konflikte der internationalen Beziehungen aufarbeitet. Und auch die Rolle der nicht ständigen Mitglieder ist gerade in diesem Zusammenhang der Lähmung eine, die in den letzten Jahren durchaus an Gewicht gewonnen hat. Also wenn man mehr als nichts tun will, dann sind es eben die nicht ständigen Mitglieder, die durchaus auch Bewegung im Sicherheitsrat aktivieren können, die auch Verantwortung übernehmen können, die auch Initiativen gesetzt haben, die im Zweifelsfall auch die ständigen Mitglieder in dieser Position, in der sie sind, nochmal zur Rechtfertigung rufen können. Auch wenn sie ihr Verhalten nicht ändern können, ist, glaube ich, durchaus wichtig, dass dieses Gremium versucht, diese Verpflichtungen auf das, was ja eigentlich alle Mitglieder der Vereinten Nationen in der Charta unterschrieben haben, doch hochzuhalten und nicht

0: Schon ein erkennbar stärkeres Engagement, aber mit jeder weiteren konkreten Positionierung exponiert man sich natürlich auch für Kritik und kann nicht mehr so unter dem Radarschirm gute Beziehungen zu allen haben.
1: Und was sprach in der Bewerbung gegen Deutschland, dass man sagen konnte, ihr drückt bei Völkerrechtsverstößen doch auch mal ein Auge zu, bei Freunden?
0: Ja, also das hat sich ja beispielsweise im Falle Gazas hat Deutschland gegen die deutliche Mehrheit in der Generalversammlung votiert, hat dann zuletzt die humanitäre Resolution unterstützt. Aber da gab es uneindeutige Signale, ebenso wie bei der Aussage über die amerikanische Intervention in Venezuela und dann auch den Krieg jetzt gegen den Iran. Deutschland hat jeweils nachgeliefert, war etwas zögerlicher in der Positionierung. Das mag durchaus sein, dass das in einigen Ländern der Welt als nachteilig angesehen wird. Die Ambition Deutschlands, jetzt auch in so einem 8-Jahres-Turnus in den Sicherheitsrat zu kommen, auch das geht ja potenziell dann auch gegen die Chancen grundsätzlich anderer, weil wenn ein Land mehrfach dort vertreten ist, dann schwinden die Chancen wiederum auch für andere. Aber auch das wiederum machen auch andere größere Mittelmächte wie Südafrika oder andere Staaten, die versuchen, mit einem gewissen Turnus da reinzukommen. Und die Bewerbung ist relativ spät dann formalisiert worden. Allerdings auf einer anderen Ebene genauso früh wie die von Portugal und Österreich, nämlich jeweils nachdem sie die letzte Amtszeit beendet hatten, haben sie dann angemeldet. Weil während der Amtszeit wäre es natürlich auch ein bisschen seltsam gewesen zu sagen, wir sind jetzt drin, wir wollen aber schon sagen, wir kommen noch mal.
1: Sagt der Völkerrechtsexperte Manuel Fröhlich im Gespräch mit meinem NDR-Kollegen Markus Schubert. Und wir gucken auf das Wetter für Deutschland in dieser ARD-Infonacht am frühen Donnerstagmorgen. Im Moment Regen in einem Streifen über dem Nordwesten des Landes, so ja, vom Saarland hoch bis nach Schleswig-Holstein. Sonst im Moment trocken, bei den meisten mit ein paar Schleierwolken. Aber diese Schauer, die breiten sich insgesamt aus heute in Deutschland. Und nachmittags kommen dann auch teils heftige Gewitter dazu. Abends dann auch mehr Regen aus Süden, teilweise auch Dauerregen. Das dauert dann mehrere Stunden, vor allem in Bayern und Baden-Württemberg. Zwischen den Schauern heute und ab dem Nachmittag auch im Westen Deutschlands länger Sonne und insgesamt bis zu 24 Grad. Noch schnell der Blick auf den Freitagmorgen. Weiter wechselhaft und vor allem in der Nordhälfte auch wieder bis abends mit Schauern, Gewittern, teilweise auch heftig. Zwischendrin mal Sonne und ab nachmittags von Süden her trockener bei bis zu 21 Grad. Es ist 4.15 Uhr.
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1: Wir haben das gehört, für Europa, also im UN-Sicherheitsrat Österreich und Portugal ab dem 1. Januar. Sicher auch eine Nachricht, über die die Spitzenpolitiker in der EU sprechen. Aber die hatten gestern auch noch ein anderes Thema auf dem Zettel, nämlich EU-Halbleiter. Das EU-Halbleitergesetz, das haben sie gestern vorgestellt. Und Andreas Meyer-Feist war für uns dabei.
3: Es ist die Angst vor einem direkten Einfluss fremder Mächte, die Europa schaden wollen. Die Angst vor möglichen Kill-Switches. Der englische Begriff steht für ferngesteuerte Abschaltmechanismen, mit denen Stromnetze, Verwaltungen, digitale Funktionen aller Art lahmgelegt werden könnten. Davon will sich die EU freimachen. Und sie will bei der Produktion von Halbleitern weniger abhängig sein von anderen und mehr selbst machen. Dazu legte die Vizechefin der EU-Kommission, Henna Virkkunen, ein ganzes Gesetzespaket vor.
4: This is not just a fantasy, this is a choice. And it is a choice we must make now together.
3: Das ist keine Fantasie, sondern eine Entscheidung, die wir jetzt gemeinsam treffen müssen, mahnte die EU-Kommissarin. Das bisherige Halbleitergesetz soll durch Notstandsbefugnisse erweitert werden. Kritische Bereiche wie die Waffen- und Medizintechnik sollen bei Engpässen vorrangig beliefert werden. Der Ausbau europäischer Produktionsstrukturen soll massiv beschleunigt werden. Das Ziel, weniger Abhängigkeiten in diesem Bereich von China, vor allem aber von den USA. Denn derzeit werden in Europa mehrheitlich amerikanische Anbieter für Cloud-Dienste genutzt. Auch bei den Halbleitern sehen die Zahlen nicht gut aus, sagt Marc Scheufen vom Institut der Deutschen Wirtschaft.
5: Weniger als 10% der weltweiten Produktion stammt tatsächlich aus Europa. Und wenn man sich KI-Modelle anschaut, auch da, die großen Sprachmodelle stammen alle aus den USA oder aus China.
3: Außerdem plant die EU eine Strategie für offene digitale Ökosysteme.

0: Systeme, um europäische Alternativen zu Software aus Drittstaaten zu fördern. Europäische Rechenzentren sollen modernste KI-Modelle trainieren. EU-Kommissar Dan Jørgensen nannte geopolitische Rivalitäten als wichtigsten Grund für die digitalen Reformen.
1: We take these steps today. We follow this roadmap. Europe can take the lead and take charge in its own responsible way.
0: Europa könne Führung übernehmen und selbst in einer verantwortlichen Weise die Initiative ergreifen, so Dan Jørgensen in Brüssel. Die EU-Mitgliedstaaten stehen geschlossen hinter der Chips-Initiative der EU-Kommission. Vor allem die Industrie fordert, die Produktion und die Nachfrage nach Halbleitern aus Europa anzukurbeln, um nicht erpressbar zu werden. Als größte Hürde könnte sich die Finanzierung erweisen. Der Draghi-Bericht hatte schon enorme Summen genannt. Europa brauche jährlich rund 800 Milliarden Euro zusätzlich, um technologisch und wirtschaftlich mit China und den USA mitzuhalten. Das Paket der EU-Kommission will dafür privates Risikokapital mobilisieren und setzt auf einen neuen EU-Fonds für Wettbewerbsfähigkeit im nächsten Haushalt. Entscheiden müssen am Ende das Europaparlament und die Mitgliedstaaten. Die Verhandlungsphase dürfte bis ins Jahr 2027 hineinreichen. Mit einer Verabschiedung könnte dann Ende nächsten Jahres zu rechnen sein.
2: Jedes Jahr so um diese Zeit lädt der russische Präsident Wladimir Putin ein zum Wirtschaftsforum nach St. Petersburg. Doch statt auf den roten Teppich sind die Blicke gestern zur Eröffnung dieses Wirtschaftsforums in Russland in den Himmel gegangen. Oder an den Himmel gegangen. Auf den schwarzen Rauch haben viele geschaut, der da zu sehen war. Denn kurz vor Beginn der Veranstaltung hatten Drohnen Ziele in Putins Heimatstadt angegriffen, also ukrainische Drohnen. Das Treffen hat trotzdem stattgefunden und trotz des Krieges und der Sanktionen waren auch Gäste aus dem Westen mit dabei. Unter ihnen auch ihr.
3: Wir waren schon lange nicht mehr mit einer solch großen Delegation vor Ort. Wir glauben, es ist wirklich an der Zeit, miteinander ins Gespräch zu kommen.
4: Das sagt Markus Frohnmeier, der außenpolitische Sprecher der AfD-Fraktion. Vor wenigen Tagen hat er das Video in den sozialen Medien gepostet. Jetzt ist er mit anderen AfD-Abgeordneten in St. Petersburg beim Wirtschaftsgipfel. Das Forum stellt eine Bühne für den russischen Präsidenten Wladimir Putin dar. Vorab begründet Frohnmeier seine Reise so:
5: Außenpolitik muss am deutschen Interesse orientiert werden. Im deutschen Interesse ist günstige und bezahlbare Energie, weil wir als Industrienation natürlich auch dafür sorgen müssen, dass wir in Deutschland zukünftig noch Standorte haben.
4: Die AfD regiert nicht, kann nichts umsetzen und will daher vor allem Signale senden. Die Regierung vor sich hertreiben, eigene diplomatische Kanäle betonen, im Blick dabei auch die Landtagswahlen im Osten im Herbst. Selbst die sonst eher russlandkritische Parteichefin Alice Weidel klingt zuletzt ähnlich.
6: Und ich glaube, die deutsche Bundesregierung täte gut daran, sich mit Diplomatie für einen vernünftigen, geordneten Friedensprozess einzusetzen.
4: Die Reise zum russischen Wirtschaftsforum hat mit Friedensprozessen nichts zu tun. Aus dem Bundestag werden Warnungen laut. Die Teilnahme der AfD sei ein Kniefall vor dem Kriegsverbrecher Putin, unpatriotisch, eigensinnig. Marc Henrichmann von der CDU ist Chef des sogenannten Parlamentarischen Kontrollgremiums, das die Geheimdienste überwacht. In dieses Gremium wurde kein AfD-Politiker gewählt, aus Sicherheitsgründen. Henrichmann sieht auch die AfD-Reise als sicherheitspolitisch hochriskant an.
7: Die Reise der AfD jetzt zu diesem Wirtschaftskongress ist genauso naiv, wie sie dumm ist. Auf diesen Veranstaltungen tummeln sich erfahrungsgemäß russische Dienste und docken an, wollen billige Informationen. Und umgekehrt geht es dafür auch, Werkzeuge zu suchen für Desinformation in Deutschland und Europa. Die AfD ist, wenn man so will, also hier ein billiges Werkzeug Putins und des Kremls.
4: Aus Russland, da sind sich Sicherheitsexperten einig, komme derzeit niemand unbeobachtet zurück. Politikwissenschaftler wie Wolfgang Schröder sehen in der AfD-Reise eine Strategie. Die Geschlossenheit des Westens weiche auf gegen Putin, der keinem Waffenstillstand zustimmt und weiter die Ukraine bombardiert. Das Ziel daher, Spaltung.
8: Das ist die Strategie Putins, das ist auch die Strategie der AfD. Und insofern ist das verwerflich, was dort im Sinne der Bundesrepublik stattfindet. Und es ist eigentlich schade, dass der Bundestag diese Reise finanziert und diesen Auftritt möglich macht.
4: Denn die Reise der AfD-Delegation nach St. Petersburg wird vom Bundestag wie jede Dienstreise behandelt. Und die zahlt am Ende, zumindest in Teilen, der Steuerzahler.
2: Sarah Beham berichtete. Vor 2 Wochen war es beim ersten Tag in Hannover. Kurz vor Ende der Tagung gehen 3 Studentinnen auf die Bühne. Und was sie sagen, schlägt Wellen. Die 3 jungen Frauen berichten von ihren Erlebnissen auf eben jenem ersten Tag. Unter anderem seien sie begrapscht und ihr Aussehen kommentiert worden. Und das, so scheint es, ist kein Einzelfall. Denn fast zeitgleich hat die Uniklinik Würzburg eine Studie veröffentlicht mit dem Titel »Sexuelle Belästigung in der medizinischen Ausbildung«. Nach Angaben der Forscherinnen und Forscher ist es die größte nationale Untersuchung zu diesem Thema. Über 5.600 Menschen aus über 40 medizinischen Fakultäten haben daran teilgenommen. Und über die Ergebnisse berichtet für uns Carlotta Sauer.
9: Hanna Weikel ist Medizinstudentin im 9. Semester.
10: Ich wurde in verschiedenen Praktika schon aufgrund meines Geschlechts schlechter oder inkompetenter eingeschätzt und auch offen so darauf angesprochen.
9: Das, was sie erzählt, ist kein Einzelfall, wie die neue deutschlandweite Studie der Uniklinik Würzburg zeigt.
10: Dann auch unangebracht in den Arm genommen oder einfach so angefasst in Gesprächssituationen, die das eigentlich nicht benötigt hätten. Es hat mich frustriert, dass man mich nicht für die Kompetenz oder die Arbeit wahrnimmt, sondern dafür eben, dass ich eine Frau bin.
9: Dr. Sabine Drossart, Kinderchirurgin an der Uniklinik, hat die Studie geleitet. Sie sagt, sexuelle Belästigung geschieht nicht speziell an einzelnen Kliniken, sondern sie ist ein gesamtgesellschaftliches Problem. Dennoch hat die Medizin gewisse begünstigende Strukturen, wie Drossart erklärt.
11: Der allergrößte Teil waren tatsächlich Patientinnen und Patienten, von denen das ausging. Und das zeigt eben auch das gesellschaftliche Problem. Und ich denke, dass es da in der Medizin einfach die Besonderheit gibt, dass wir viel mit Körperkontakt arbeiten, sodass die Studierenden da auch einfach dem eher ausgesetzt sind.
9: Laut ihrer Studie waren 42% der Studierenden von sexueller Belästigung betroffen. Nur ein Bruchteil meldet die Vorfälle, besonders innerhalb der Medizin. Das liege an der Angst vor negativen Konsequenzen, so Drossart.
11: Zum Beispiel ist man im praktischen Unterricht sehr davon abhängig, etwas zu lernen von den Lehrenden. Also kann ich was sehen, darf ich was machen im OP, auch später in der Weiterbildung ist das ein Thema, werde ich überhaupt eingeteilt in den OP. Und zum Beispiel eben auch die Situation, dass derjenige, der mich jetzt unterrichtet, später auch mein Prüfer im Staatsexamen sein könnte. Das ist natürlich eine echte Abhängigkeitsposition, sodass die Studierenden da einfach Sorge haben auch.
9: Besonders auffällig, je praktischer das Studium wird, desto größer ist die Gefahr für Belästigung. Im letzten Jahr des Medizinstudiums, im sogenannten praktischen Jahr, gaben 3/4 aller Studentinnen an, sexuell belästigt worden zu sein. Bei den männlichen Studenten waren es knapp 30%. Auch Caroline Buchmann, gerade fertig geworden mit dem Medizinstudium, hat mehrfach übergriffige Situationen erlebt. Das Argument, man dürfe heutzutage gar keine Komplimente mehr machen, findet sie scheinheilig. Es gibt immer noch genug Dinge, die man äußern kann, sagt Caroline.
12: Komplimente, was die Fähigkeiten angeht, also zum Beispiel, das haben sie gut gemacht, sie nähen sehr gut oder Dinge, die mein Aussehen betreffen, sind natürlich nicht okay oder einfach auch nicht angebracht am Arbeitsplatz.
9: Caroline ist erleichtert, dass die Uniklinik gemeinsam mit der Uni Würzburg eine Meldestelle für Übergriffe hat. Auch Drossart sieht das als einen Teil einer Lösung. Zusätzlich hält sie Workshops, Trainings und Kulturänderungen von der Führungsebene aus für wichtig, sowie gesellschaftliche Gleichberechtigung.
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14: Mit Stefanie Lavoie. Bei den French Open der Tennisprofis in Paris ist Alexander Zverev der letzte verbliebene Top-10-Spieler. Der an Nummer 6 gesetzte Félix Auger-Aliassime ist ausgeschieden. Guido Ringel.
15: Der Kanadier verlor gegen Flavio Cobolli aus Italien, der nach dem verlorenen ersten Satz sein Herz in die Hand nahm und nun erstmals in seiner Karriere im Halbfinale eines Grand-Slam-Turniers steht. Sein Gegner in einem dann rein italienischen Halbfinale ist Landsmann Arnaldi, der das Viertelfinale in der sogenannten Night Session für sich entscheiden konnte.
16: Berrettini, wieder mal verletzt, muss aufgeben. Arnaldi im Halbfinale.
15: Die ganz dicken Überraschungen aber gab es an diesem ungemütlichen, kalten Tag in Paris bei den Frauen. Denn zum einen ist die Nummer 1 der Welt raus, Niederlage für Arina Sabalenka gegen die Russin Schneider. Und zum anderen schreibt die Qualifikantin Maja Schwalinska weiter an ihrem Märchen. Die Polin hat schon die lange Qualifikation in den Knochen, gewinnt aber unverdrossen Runde nach Runde. Auch die favorisierte Russin Kalinskaja konnte die kleine, flinke Frau nicht stoppen. Und damit ist Schwalinska als Nummer 114 der Welt sensationell im Halbfinale, das komplett am Donnerstag in Paris gespielt wird.
14: Nach 10 Jahren verlässt Kapitän Christian O'Sullivan den deutschen Handballmeister SC Magdeburg. Bei seinem letzten Saisonheimspiel besiegte der Norweger mit seiner Mannschaft Gummersbach und zwar mit 38-35. Besonders war der gestrige Abend auch deshalb, weil Magdeburg die Meisterschale überreicht bekam. Rekordmeister THW Kiel hat in einer verkorksten Saison derweil eine weitere herbe Enttäuschung einstecken müssen. 2 Tage nach der Niederlage im Pokalfinale verloren die Zebras in Minden mit 30-34. Die Mindener bewahren sich damit eine minimale Chance auf den Klassenerhalt. 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Die deutsche Fußballnationalmannschaft befindet sich in der Vorbereitung auf die WM in Chicago. Kai Havertz, vor kurzem noch im Champions League-Finale tätig, ist mittlerweile zum Team dazugestoßen und stellte sich nach dem ersten geheimen Training der interessierten Presseschar. Auf die Stimmung in der Mannschaft angesprochen, sagte er Folgendes.
13: Ich glaube, keiner fürchtet hier niemanden, sondern wir müssen als Mannschaft gemeinsam zusammen funktionieren und da braucht jeder jeden. Und da gibt es irgendwie jetzt keinen großen Kampf, nur weil einer vor einem spielt oder was anderes, sondern jeder ist für den anderen da und jeder wird seine Zeit bekommen. Und ich glaube, das ist das Wichtigste.
14: Der letzte WM-Test gegen Gastgeber USA steigt am Samstag um 20.30 Uhr deutscher Zeit. 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Titelverteidiger Warsbo 98 Hannover hat zum 3. Mal in Folge die deutsche Wasserballmeisterschaft gewonnen. Im 4. Spiel der Finalserie schlug Hannover die Wasserfreunde Spandau mit 14-10. Tide Tedinger berichtet.
17: Es war ein enges Spiel, aber am Ende setzte sich der Favorit durch. Im 3. Viertel zog Hannover entscheidend davon. Damit endet eine Finalserie, die auch insgesamt knapper war als erwartet. Waspo hatte nach einer perfekten Vorrunde auch in den Playoffs dominiert. Dann aber verloren die Hannoveraner überraschend das erste Finalspiel in Berlin. Zu Hause hielt sich das Team von Alexander Radovic aber dann 2-mal schadlos und legte so die Grundlage für den 3. Titel in Folge und die 7. Meisterschaft insgesamt. Durch den Gewinn des Pokals hat sich Waspo außerdem zum 2. Mal hintereinander das Double gesichert.
14: Der Rekordmeister aus der Hauptstadt triumphierte übrigens letztmalig 2023.
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1: Um 4.30 Uhr mit Wolfgang Berger. Die EU startet möglicherweise noch im Juni Beitrittsverhandlungen mit der Ukraine und Moldau. Das hat die derzeitige zyprische EU-Ratspräsidentschaft mitgeteilt. Danach haben die Vorbereitungen begonnen, damit der erste Verhandlungsabschnitt eröffnet werden kann. Im Idealfall sollen die Gespräche Mitte Juni starten. Dann findet ein EU-Ministertreffen in Luxemburg statt. Eigentlich sollten die EU-Beitrittsverhandlungen mit der Ukraine und Moldau schon vor 2 Jahren beginnen. Damals gab es aber ein Veto aus Ungarn. Mit der neuen ungarischen Regierung unter Ministerpräsident Motyó ist jetzt Bewegung in den Prozess gekommen. Die Beitrittsgespräche dauern oft Jahre und es steht auch nicht fest, ob sie tatsächlich zu einer EU-Mitgliedschaft führen. Israel und Libanon haben sich darauf geeinigt, die vereinbarte Waffenruhe umzusetzen. Dafür wurde ein Plan erarbeitet. Das haben beide Länder nach einem Gespräch in Washington erklärt. Aus der Nachrichtenredaktion Karl Spannenberger.
2: Voraussetzung ist demnach, dass die pro-iranische Terrormiliz Hezbollah das Feuer vollständig einstellt und sich aus bestimmten Gebieten zurückzieht. Zudem sollen Zonen unter exklusiver Kontrolle der libanesischen Armee eingerichtet werden. In gut 3 Wochen wollen beide Seiten die Gespräche fortsetzen. Eigentlich gilt im Libanon bereits seit dem 17. April eine Feuerpause. Israel und die Hezbollah greifen sich aber weiter täglich an. Die Terrormiliz Hezbollah lehnt sowohl die Waffenruhe als auch die Gespräche in Washington ab, an denen sie nicht beteiligt ist.
1: Das US-Repräsentantenhaus hat für ein Ende des Irankriegs gestimmt. 4 republikanische Abgeordnete stimmten dabei mit den Demokraten, die den Text angebracht hatten. Die Resolution soll die Macht von Präsident Trump einschränken, gilt aber als symbolisch, weil der US-Präsident sie mit einem Veto stoppen kann. Zudem müsste auch der Senat zustimmen. Trump hatte den Militäreinsatz gegen den Iran Ende Februar ohne Parlamentszustimmung begonnen. Laut US-Verfassung hat allein der Kongress die Befugnis, Krieg zu erklären. Österreich will sich dafür einsetzen, dass ukrainischen Männern in der EU künftig kein automatischer Schutzstatus mehr gewährt wird. Das hat Innenminister Karner der Welt gesagt. Ab März 2027 solle der automatische Schutz für Ukrainer zwischen 23 und 60 Jahren wegfallen. Die Ukraine brauche ihre männlichen Staatsbürger, um die Verteidigungs- und Wirtschaftsfähigkeit zu erhalten. Derzeit erhalten ukrainische Kriegsflüchtlinge in der EU schnell einen Schutzstatus ohne individuelle Asylprüfung. Heute beraten die EU-Innenminister in Luxemburg über dieses Thema. Das Wetter in Deutschland. Tagsüber von Westen her Schauer und Gewitter, im Osten erst Sonne, später Schauer, 19 bis 24 Grad. Freitag wechseln sich Sonne, Wolken und ein paar Schauer ab bei 18 bis 21 Grad. Das waren die Nachrichten.
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3: Die A96 Lindau München ist zwischen München, Leim und Sendling wegen Brückenarbeiten in beiden Richtungen noch bis Montag gesperrt. Und dann haben wir noch die A565 Meckenheim-Bonn zwischen dem Dreieck Bonn-Nord-Ost und dem Kreuz Bonn-Nord ist in beiden Richtungen wegen Brückenschäden im Moment gesperrt. Gute Fahrt!
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3: Mit Nikolai Russ, guten Morgen. Was ist der Stand im Krieg USA gegen Iran, beziehungsweise wie ist der Stand? Die USA haben kein ersichtliches Konzept, den Iran irgendwie zu Verhandlungen zu kriegen. Und die Führung in Teheran, die gibt sich unbeugsam. Ob es zu Friedensgesprächen oder gar einer Einigung kommt, das kann im Moment niemand sagen. Unterdessen gehen die Angriffe in der Golfregion weiter.
4: Ein Handyvideo zeigt das völlig zerstörte Dach. Trümmer liegen auf dem Boden, Flammen steigen auf in der menschenleeren Halle des Terminals 1. Als die iranischen Drohnen und Raketen einschlugen, war der internationale Flughafen von Kuwait gut besucht. Mehr als 60 Menschen seien verletzt worden, teilte das Gesundheitsministerium mit. 7 von ihnen so schwer, dass Notoperationen notwendig waren. Ein Mensch wurde getötet. Flüge wurden gestoppt oder umgeleitet, da der Luftraum über Kuwait nach den iranischen Angriffen gesperrt worden sei, sagt der Chef der staatlichen Fluggesellschaft. Die Behörden im Land seien auf eine solche Situation gut vorbereitet gewesen. Der Flughafen von Kuwait war wegen des Kriegs am Golf bereits für mehrere Wochen geschlossen gewesen. Auch im Inselstaat Stadt Bahrain hat es Luftalarm gegeben. Die iranischen Revolutionsgarden behaupten, sie hätten dort das Hauptquartier der 5. Flotte der US-Marine angegriffen. Als Reaktionen auf einen US-Angriff auf einen Öltanker, der versucht habe, den Iran zu erreichen. Der Iran hatte Drohnen auf Kuwait abgeschossen. Das Land ist durch den Krieg am Golf und die de facto Blockade der Straße von Hormus mit am stärksten betroffen, vor allem wirtschaftlich. Kuwait ist vom Ölexport abhängig. Im April konnte aus dem Staat kein einziger Tropfen des Rohstoffs ausgeführt werden. Für den Mai liegen noch keine abschließenden Daten vor. Das Land beherbergt mehrere US-amerikanische Militärbasen. Das iranische Außenministerium warf den Regierungen von Kuwait und Bahrain vor, selbst verantwortlich für die Angriffe zu sein, da sie ihr Staatsgebiet für Militäroperationen der USA zur Verfügung gestellt hätten. Der kuwaitische Journalist Daheim Al-Kartani widerspricht vehement. Der heutige Tag sei ein Wendepunkt, sagte er im Programm von Al Jazeera. Wir rufen die Golfstaaten und die anderen arabischen Staaten auf, sich zu positionieren. Das iranische Regime ist wie Krebs. Es wird nicht an den Grenzen von Kuwait Halt machen. Der Iran behauptet, nur aus Selbstverteidigung zu handeln. Das Land war Ende Februar von Israel und den USA angegriffen worden, hatte daraufhin die mit den USA verbündeten arabischen Staaten am Golf mit hunderten Drohnen und Raketen beschossen. Indirekte Gespräche zwischen dem Iran und den USA haben die Lage etwas beruhigt. Seit 2 Monaten hat es nur noch vereinzelte gegenseitige Angriffe gegeben. Nach Ansicht von US-Präsident Trump gilt aktuell eine Waffenruhe. Die ist durch den Beschuss des Flughafens von Kuwait allerdings noch wackeliger geworden. Immerhin, der Betrieb am Flughafen von Kuwait wurde nach wenigen Stunden wieder aufgenommen, mit Abflügen von einem anderen Terminal aus.
3: Unser Nahostkorrespondent Moritz Behrendt berichtete.
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3: Ein Uber ist kein Taxi. Zumindest sieht das so der Bundesgerichtshof. Uber sind nach dem jüngsten Urteil Mietwagen. Und Mietwagen müssen nach Ende der Mietdauer wieder an ihren Betriebssitz zurück. Taxen müssen das nicht. Die dürfen auch gleich den nächsten Kunden aufnehmen. Über das Uber-Urteil und Reaktionen darauf, Antonetta Stefani.
5: Zum Flughafen, spät abends nach Hause oder zum Arzt. Für diese Wege ruft man sich manchmal ein Taxi oder heutzutage auch ein Uber. Für die Fahrgäste ist das praktisch kaum ein Unterschied. Rechtlich gelten für Taxi und Uber aber ganz andere Regeln. Eine dieser Regeln, die Rückkehrpflicht. Danach müssen Uber-Fahrer nach jeder Fahrt wieder zu ihrem Betriebssitz zurückkehren, wenn sie nicht schon unterwegs einen neuen Auftrag erhalten. Das müssen Taxen hingegen nicht. Die dürfen für alle sichtbar in der Stadt stehen und haben oftmals ja sogar extra Taxistände. Volkan Aykac, ein Taxifahrer aus Karlsruhe, erklärt die Rückkehrpflicht so.
6: Es gibt Gesetze, die vorgeschrieben sind. Für uns ist vorgeschrieben, im Stadtgebiet, im Pflichtfahrgebiet nach dem Taxometer zu fahren, was uns die Stadt Karlsruhe den Tarif vorgibt. Die Mietwagenbetreiber haben das nicht, aber die haben eine Regelung wiederum, dass sie in ihren Betriebssitz zurückfahren müssten.
5: Oftmals wird diese Rückkehrpflicht in der Praxis aber wohl nicht eingehalten.
6: Ich habe es mal interessehalber sehr oft beobachtet, wenn ein Fahrgast ausgeladen wird, wird dann in der Nähe gelauert. Ich habe noch wirklich bis heute noch nie gesehen, dass ein Mietwagenfahrzeug zurück zu seinem Betriebssitz gefahren ist.
5: Auch in Köln gab es so einen Fall. Als ein Uber-Fahrer am Hauptbahnhof wartete und damit gegen die Rückkehrpflicht verstieß, beobachtete das ein Kölner Taxiunternehmen und klagte gegen den Fahrdienst. Doch der wandte vor Gericht ein, dass die Rückkehrpflicht gegen die Verfassung und auch gegen Europarecht verstoßen würde und zog durch alle Instanzen. Der Bundesgerichtshof sah das allerdings anders und wiederholte, was das Bundesverfassungsgericht schon 1989 zur Rückkehrpflicht gesagt hat. Die Rückkehrpflicht für Anbieter wie Uber schütze das Taxigewerbe. Und das zu Recht, denn Taxis seien wichtig für unsere Gesellschaft, da sie jeden befördern müssen. Uber-Fahrer hingegen können Fahrten auch einfach ablehnen. Thomas Mohnke, Geschäftsführer des Unternehmens SafeDriver, das Fahrten über Uber anbietet, zeigt sich enttäuscht von dem Urteil. Er argumentiert gegen die Rückkehrpflicht und nennt auch Umweltschutzgründe.
7: Das Fraunhofer-Institut hat allein für Berlin berechnet, dass pro Kalendertag in der Stadt Berlin 200.000 Kilometer überflüssigerweise gefahren werden. Das heißt CO2-Ausstoß ohne Not, das heißt Feinstaub ohne Not und Verkehrsbelastung ohne Not. Und das muss aufhören.
5: Offen bleibt nach dem Urteil die Frage, ob die Rückkehrpflicht mit dem Europarecht vereinbar ist. Das war hier nicht zu prüfen, denn so der Vorsitzende des ersten Zivilsenats am BGH Thomas Koch bei der Urteilsverkündung.
8: Sowohl bei der Klägerin als auch bei der Beklagten handelt es sich um deutsche Unternehmen mit Sitz in Deutschland. Es geht ausschließlich um innerdeutsche Personenbeförderung, nämlich im Stadtgebiet von Köln.
5: Und deshalb spiele das Europarecht hier keine Rolle. Der Uber-Fahrdienst hat aber bereits angekündigt, nach Möglichkeiten zu suchen, die Rückkehrpflicht auf Grundlage des EU-Rechts erneut vor Gericht zu bringen.
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3: Gegen Macht, die Zivilgesellschaft schlägt zurück. So heißt das neue Buch des Bestseller-Autors und mehrfach preisgekrönten Journalisten und Politikwissenschaftlers Arne Semsrott. Gestern Abend war die Buchpremiere in Berlin. Morgen und am Samstag liest er dann in der Stadtbibliothek Magdeburg. Doch diese Veranstaltung wäre fast ausgefallen. Es hatte lange Zeit danach ausgesehen, als wolle die Stadt Magdeburg dem politischen Aktivisten Arne Semsrott keine Bühne geben. Mein WDR-Kollege Michael Imhoff hat Semsrott gefragt, wie es dazu gekommen ist.
9: Ich war im Januar schon mal in Magdeburg für eine Lesung aus meinem vorigen Buch Machtübernahme und danach gab es von der extremen Rechten, von der AfD, eine kleine Anfrage dazu im Stadtrat. Das ist eine Strategie, die fährt die AfD vielerorts, um einzuschüchtern, und das ist in Magdeburg dann tatsächlich auch passiert, denn die Stadtverwaltung hat danach geschaut, oh, der Semsrott kommt ja wieder im Juni, das wollen wir lieber nicht, das gibt Stress wieder von rechts außen. Deswegen gab es dann für die eigentlich vereinbarte Lesung eine Absage und ich durfte dann zwischenzeitlich zumindest nicht mehr in der Stadtbibliothek lesen.
10: Wobei die Stadt Magdeburg mittlerweile von einem Missverständnis spricht. Die Oberbürgermeisterin Boris hat im Stadtrat ausdrücklich gesagt, sie habe nie eine Anweisung gegeben zur Absage.
9: Ja, das würde ich wahrscheinlich an Ihrer Stelle auch sagen. Was aber am Schluss passiert ist, ist, dass die Stadtbibliothek die Zusage zurückgezogen hat. Also irgendwo in diesem Apparat ist auf jeden Fall der Druck weitergegeben worden und ich durfte dann nicht mehr lesen.
10: Was hat denn diese Absage mit Ihnen persönlich gemacht? Was hat die ausgelöst?
9: Erstmal Kampfesgeist tatsächlich. Ich bin ja tatsächlich nicht der Erste, bei dem das passiert. Ich hatte es schon gesagt, es ist eine extrem rechte Strategie, einzelne Personen zu markieren und dafür zu sorgen, dass öffentliche Räume kleiner werden. Und deswegen war für mich auch sehr schnell klar, ich mache das öffentlich. Übrigens gegen den Rat von vielen Leuten, die gesagt haben, wenn man das öffentlich macht, vielleicht gibt es eine weitere rechte Kampagne, lass uns lieber den Streit aussitzen. Und ich bin aber davon überzeugt, man muss in solche produktiven Streits reingehen. Und das hat sich hier dann ja auch letztlich ausgezahlt.
10: Diesen Rat haben Sie bekommen von verschiedenen Personen, aber wie ist denn jetzt das Feedback dazu, dass Sie es öffentlich gemacht haben? Sie hätten ja auch sagen können, ich lese dann einfach woanders, erledigt.
9: Das mache ich ja jetzt zusätzlich, weil es ja viele schöne Kulturorte gibt. Also doppelt so gut jetzt, zwei Lesungen. Es hat, glaube ich, dieser Fall hat sehr gut gezeigt, dass eine Verwaltung häufig in vorauseilendem Gehorsam schon das macht, was die AfD fordert. Also die Leute, die das hier durchgesetzt haben in der Stadtverwaltung, das waren keine AfD-Leute. Das war in diesem Fall tatsächlich wahrscheinlich eine Person mit grünem Parteibuch, die einfach den Stress nicht wollte. Und wenn letztlich dann die Mitte schon das macht, was eigentlich die Extremrechte will, dann ist das natürlich problematisch. Und letztlich gibt's jetzt sehr viel Zuspruch tatsächlich. Leute, die gesagt haben, oh, dass es wieder zu einer Einladung kommt, das hätte ich ja nicht gedacht. Und letztlich ist genau das, was ich im Buch beschreibe, das ist Gegenmacht und ich glaube auch, das funktioniert.
10: Ist das aber wirklich ein Beispiel für politischen Druck oder am Ende einfach ein Fall schlechter Kommunikation von der Stadtverwaltung? Das erlebt man ja auch oft.
9: Ja, das ist ein Fall von politischem Druck, der dann weitergegeben wird. Also eine Mitte oder auch eine Stadtverwaltung in diesem Fall, die nicht selbstbewusst sich vor ihre Institutionen stellt und sagt, natürlich wollen wir demokratischen Streit, auch wenn wir was provokativ finden in der Stadtbibliothek, das ist genau der Ort, in dem das besprochen werden muss, sondern die dann einknickt und sagt, ah nee, dann lieber nicht. Und ich meine, auf uns kommen ziemlich große Herausforderungen zu in den nächsten Jahren. Hier fängt's an, aber natürlich gibt's viel weitere Schritte. Deswegen ist es auch hier wichtig, schon klar zu sagen, wir senden jetzt ein Signal, so geht das nicht, da muss man standhaft bleiben.
10: Was sind denn die Herausforderungen, die auf uns zukommen, Ihrer Meinung nach?
9: Naja, wir haben, glaube ich, in vielen Bereichen, und das sehen wir, eine autoritäre Wende. Also eine Politik, und zwar nicht nur von der extremen Rechten, sondern auch kopiert von zum Beispiel der Union und der SPD, in der gegen einzelne Gruppen in der Gesellschaft Politik gemacht wird, wo gesagt wird, ja, die nutzen uns alle aus und denen müssen wir jetzt mal wirklich an die Gurgel. Das sehen wir an der Asyl- und Migrationspolitik, das sehen wir aber genauso in der Sozialstaatsdebatte. Und das führt dazu, dass die Rechte einzelner Gruppen deutlich geschmälert werden. Und diesen Prozess aufzuholen und zu sagen, nee, eigentlich gibt es in der Bevölkerung sehr große Mehrheiten für zum Beispiel eine Besteuerung hoher Vermögen von den Überreichen oder auch für ein Tempolimit oder auch für eine Legalisierung von Schwangerschaftsabbrüchen. Das sehen wir ja tatsächlich in sehr vielen unterschiedlichen Bereichen. Das Potenzial für eine demokratische Wende ist da. Das muss aber auch umgesetzt werden.
10: Wenn ich Ihrer Idee folge, dass Sie sagen, dass eine Partei wie die CDU, CSU rechte Ideen kopiert und in ihr Wahlprogramm einfügt oder in ihren Regierungsstil, was glauben Sie, warum tun Sie das?
9: Naja, es gibt zwei mögliche Interpretationen. Das eine ist, dass es den Versuch gibt, diese Ideen zu kopieren, um dann das Wasser rechts außen abzugraben. Und das ist nachweislich falsch. Da gibt es ja inzwischen hunderte Studien zu. Wer Rechtsextreme kopiert, der stärkt letztlich nur die Rechtsextremen. Und die zweite Interpretation ist, dass es durchaus einige Leute da gibt, die das dann schon ganz gut finden. Also ich würde sagen, wenn ein Bundesinnenminister zum Beispiel Urteile zu der Zurückweisung an den Grenzen, die es von Verwaltungsgerichten gibt, einfach ignoriert, dann glaube ich, macht er das schon aus Überzeugung. Und dann ist auch diese Brandmauer nach rechts außen sehr, sehr, sehr klein.
10: In Ihrem Buch beschreiben Sie, die Zivilgesellschaft muss in die Offensive. Wie meinen Sie das?
9: Wir sehen ja tatsächlich sehr viele Angriffe auf die Zivilgesellschaft, sei es finanzieller Druck, sei es in der Rhetorik, sei es aber auch über sehr konkrete Bedrohungen. Ja? Ich lese jetzt in Magdeburg und drumherum gibt es viele Kulturzentren, die werden jeden Tag bedroht oder sogar angegriffen. Und einfach nur zu sagen, wir verteidigen uns gegen diese Angriffe und wir verteidigen damit auch auf eine Art den Status quo. Ich glaube, das ist auf Dauer nicht genug, sondern in die Offensive gehen bedeutet, wir müssen eigene Themen setzen und zwar die Themen, die für Leute wirklich wichtig sind. Das ist Mieten und Wohnen, Gesundheit, Pflege, Verkehr, Soziales. Das in den Mittelpunkt zu rücken, nicht immer dieses eine leidige Thema Migration und wieder und wieder und wieder, sondern eben das, was für Menschen persönlich wichtig ist. Und wenn es um diese Themen geht, dann merkt man, das sehen wir anhand von vielen Themen, dann ist der Diskurs auf einmal ein anderer. Dann spielt auch die extreme Rechte gar nicht mehr so eine Rolle. Und dann kommen wir tatsächlich in die Offensive, weil sich dann wirklich etwas tut.
10: Aber heißt das, dass die Politik in die Offensive gehen müsste oder heißt das, dass wir als Zivilgesellschaft lauter werden müssten?
9: Natürlich muss die Politik, also die Parteipolitik in die Offensive gehen, aber ich glaube, es ist wichtig als zivilgesellschaftliche Strategie, sich nicht darauf zu verlassen. Also weiter zu fordern ist total wichtig, aber wenn die nicht liefern, dann legen wir eben selbst los. Und das sehen wir in so vielen Bereichen. Das sehen wir zum Beispiel bei direktdemokratischen Initiativen, sei es der Zukunftsentscheid in Hamburg, Deutsche Wohnen und Co. enteignen in Berlin. Wir sehen das wirklich vielerorts, dass dann eben nicht darauf gewartet wird, dass so ein Impuls aus der Parteipolitik kommt, die vielleicht hier und da auch ganz schön verkrustet ist, sondern die Innovation dann aus der Zivilgesellschaft kommt. Man sagt, wir legen eben selbst los. Wenn so eine Sozialstaatsdebatte vom Staat losgetreten wird, dann helfen wir einander erstmal, fordern weiterhin, dass sich das ändert, aber den Schritt, den ersten und den zweiten und den dritten Schritt zum besseren Leben, den gehen wir selbst schon.
10: Haben Sie das Gefühl, dass wir als Gesellschaft in Deutschland etwas träge sind, dem Rechtsruck etwas entgegenzusetzen?
9: Eigentlich überhaupt nicht. Ich glaube aber, dass nicht genug darüber berichtet wird, was es an großartigen Dingen gibt. Also ich jetzt in meinem Fall mit Magdeburg zum Beispiel. Es haben mich so viele Initiativen von vor Ort direkt angeschrieben, weil die Leute on fire sind. Die wollen etwas tun. Und wenn man aber jetzt über Sachsen-Anhalt hört, dann hört man die ganze Zeit über die extreme Rechte. Und es wird so wenig darüber berichtet, wie viele Leute so viel Tolles tun. Und das sehen wir ja überall. Also im Sommer der Migration 2015 haben sich 4 Millionen Menschen engagiert. Danach hatten wir die größte Klimaschutzbewegung der Geschichte, die größten antirassistischen Proteste der Geschichte. Das ist ja alles da. Es gibt 600.000 Vereine in Deutschland. Es gibt inzwischen in jedem Dorf Omas gegen Rechts. Die Mobilisierung ist enorm groß, die Politisierung ist enorm groß. Aber ich glaube, dass eine Berichterstattung und damit dann auch eine Wahrnehmung insgesamt das eigentlich nicht widerspiegelt.
10: In Ihrem Buch, habe ich gelesen, steht ein scharfer Satz. Sie schreiben, viel gefährlicher als die AfD in der Opposition seien aktuell Regierungsparteien. Das haben Sie ja gerade schon beschrieben. Sie meinen damit konkret die Union und die SPD. Heißt das im Ernst, eine demokratisch gewählte Regierungspartei wäre gefährlicher als eine vom Verfassungsschutz als gesichert rechtsextrem eingestufte Partei?
9: Natürlich will ich das Programm nicht gleichsetzen, aber ich beziehe mich dabei auf einen Effekt, den wir durch viele politikwissenschaftliche Studien sehen, nämlich dass wenn eine gleiche Politik durchgesetzt wird, also zum Beispiel nehmen wir mal die Abschiebung zum Terrorregime der Taliban, was ein riesiger Skandal ist. Wenn das von der AfD forciert worden wäre, dann hätte es gesamtgesellschaftlich sehr große Proteste gegeben. Wenn so etwas aber aus der Mitte heraus geschieht, durch eine Union, durch eine SPD eben, auch durch Grüne davor in der Ampelkoalition ja schon, dann ist der Widerstand deutlich geringer. Und dieser Unterschied, wie auf dasselbe reagiert wird, je nachdem von wem es kommt, das macht diese große Gefahr aus, wenn eben rechtsextreme Politik kopiert wird aus der Mitte.
10: Würden Sie dann aber eine zum Beispiel Unionswählerin zu den Demokratiegefährdern zählen?
9: Die WählerInnen natürlich nicht, aber einen Bundesinnenminister durchaus. Wenn der nämlich, und das sehen wir ja in verschiedenen Bereichen, und ich habe es vorhin schon gesagt, Urteile von Verwaltungsgerichten ignoriert, dann nagt das natürlich an der Gewaltenteilung und am Rechtsstaat. Ich beschreibe hier ja einen Prozess. Es geht um die autoritäre Wende. Das ist nicht ein einziger Schritt von 0 auf 1, sondern das sind 1000 kleine Schritte. Und wir sind eben nicht bei Schritt 0, sondern wir sind irgendwo mittendrin. Und umso wichtiger ist es, sich jetzt auch dagegen zu stellen. Das ist alles überhaupt nicht verloren, ja. Auf keinen Fall. Es lohnt sich total zu kämpfen, auch innerhalb der Union, wo es ja sehr, sehr unterschiedliche Lager gibt. Und deswegen lohnt es sich jetzt eben auch, diese zivilgesellschaftliche Gegenmacht zu bemühen.
10: Eine Ihrer konkretesten Forderungen in Ihrem Buch ist ein Existenzmaximum von 50 Millionen Euro. Wenn jemand also mehr als diese 50 Millionen Euro besitzt, soll der Staat über eine Vermögenssteuer abschöpfen, 100%. Warum diese Größenordnung?
9: Also ich bin ja wirklich ein sehr großzügiger Typ. Ich gönne allen Leuten ihren Reichtum und ich finde 50 Millionen Euro, das ist wirklich eine ganze Menge. Und wenn jemand sich nach einem 7. noch einen 8. Ferrari kaufen will, dann soll er das tun. Aber ich glaube, niemand braucht 51 Millionen Euro. Seien wir ganz ehrlich, ich glaube, der 9. Ferrari, der muss es nicht sein. Und wir haben so eine krasse Ungleichverteilung, die sich immer weiter verstärkt in den letzten Jahren in Deutschland. Wir haben jetzt 5000 Menschen, die über 100 Millionen Euro in Deutschland haben. Das braucht kein Mensch und ich glaube, bei so viel Armut und Armutsgefährdung in diesem Land, mit Kindern, die armutsgefährdet sind, da lohnt sich wirklich eine Umverteilung und dahin das Geld zu stecken, wo es dann auch wirklich gebraucht wird.
10: Haben Sie sich einen Punkt, auch wenn es verfassungsrechtlich heikel ist, weil da liegen ja nicht 100 Millionen auf dem Konto, das ist ja auch investiert in Firmen oder Immobilien zum Beispiel. Da können Sie ja nicht abschöpfen.
9: Ja, man kann ja auch Aktien als Steuermittel irgendwie zahlen. Ich glaube, wenn man es wirklich will, und das zeigt ja Politik in vielen Bereichen, dann ist auch ein Weg möglich.
10: Um etwas mitzunehmen, wenn ich jetzt nicht in Magdeburg bei der Lesung dabei bin, viele Hörerinnen und Hörer werden jetzt sagen, ich will auch diesen Rechtsruck nicht und ich gehe einige Ihrer Ideen mit. Aber jetzt leite ich keine Plattform, ich schreibe kein Buch, ich sitze in keinem Stadtrat. Was kann ich denn konkret tun?
9: Ich glaube, das muss auch niemand tun und ich glaube, das ist das erste Wichtige. Niemand hat alleine die Aufgabe, die Demokratie zu retten. Das ist eine viel zu große Aufgabe. Aber alle haben eine Möglichkeit, was zu tun. Selbst mit wenig Einsatz. Ich glaube, es fängt tatsächlich im eigenen Umfeld an, also in der eigenen Nachbarschaft, Menschen in die Augen zu schauen, Hallo zu sagen. Und es gibt, wenn man will, überall demokratische Kerne, überall Orte, wo Menschen sein können, wie sie wollen und wo sie sich engagieren. Das fängt in der Nachbarschaftsinitiative und dem Café um die Ecke an. Und dann gibt es viele politische Initiativen. Und da einfach hinzugehen und Hallo zu sagen und zu fragen, was Leute brauchen, was man machen kann, das ist der erste Schritt. Und in die Verbindung zu gehen mit anderen Menschen, das ist häufig ja schon so wahnsinnig wichtig. Das kennen ja viele Leute zum Beispiel von Protesten. Selbst wenn eine Forderung nicht erreicht wird am Schluss, hat man gemeinsam eine schöne Zeit verbracht, hat vielleicht schöne Musik gehört, hat gemeinsam was Gutes gegessen. Und das alleine ist ja schon ein richtiger Schritt zum besseren Leben hin. Und da fängt es an. Das muss jetzt nicht direkt das große Gesetzespaket sein, das man durchpeitscht, sondern die kleine Veränderung. Und dann kann man darauf aufbauen.
3: Sagt der Autor Arne Semsrott im Gespräch mit meinem WDR-Kollegen Michael Imhoff.
11: Kultur.
3: Und da gehen wir wieder mal ins Kino. Ist ja auch Donnerstag. Wally Müller hat da was für uns.
12: Soll sie oder soll sie nicht das Kind bekommen, das ihr so gar nicht in den Lebensplan passt? Valeska, im Freundeskreis Les genannt, sitzt in Turnshorts bei der Beratung und ist sich...
13: super sicher, super duper sicher. Zu viel Rohrfisch. Ich esse 10 Matthias Brötchen am Tag, das geht nicht in der Schwangerschaft. Mayonnaise, auch ganz wichtig in meinem Leben. Das geht dann alles nicht mehr.
12: Und mit Babybauch auf dem Rennrad durch Hamburg sausen, auch nicht ideal. Les, gespielt von Mala Emde, arbeitet als Fahrradkurierin. Sie liebt ihren Job und die kleine Firmenfamilie.
11: Wir lassen Kopf an Kopf rennen des Todes. Les oder Tyler, hä? Wer wird Kurierin des Monats?
12: Kollege Tyler ist ihr bester Freund und ihr zufällig Vater des Babys. Eine Beziehung haben und wollen sie nicht. Les ist auch eher in Roya verliebt. Aber ein Kind gerne, sagt Tyler.
14: Fuck, wie nice ist das denn?
15: Also ich hätte schon Bock, Vater zu sein. Ja, safe.
13: Aber ich werde es nicht kriegen. Ich dachte nur, es wäre fair, wenn du es weißt.
15: Ey, Mann, ich bin auf jeden Fall ready, ey. Was los? Wir werden krasse Eltern, ey. Let's go!
12: Aaron Hilmer hat als Tyler beim Rollenprofil die Jugendslang-Karte gezogen. Ein bisschen aufgesetzt und anfangs eher nervig als amüsant. Aber man gewöhnt sich dran und fängt an, die Figuren ins Herz zu schließen. Da hat Les also kurz vor ihrem 30. Geburtstag diese große Lebensentscheidung zu treffen. Und ausgerechnet jetzt steht unangemeldet ihr Vater Bert vor der Tür. Sie ist überbehütet bei ihm auf dem Dorf aufgewachsen, hat sich in der Großstadt freigestrampelt und über die Jahre von ihm entfremdet.
13: Ich beziehe dir mal das Sofa.
16: Ich kann aber auch in ein Hotel gehen.
13: Wie lange wolltest du denn so bleiben?
16: Nicht lange. Würde auch gar nicht stören.
13: Nein, du störst nicht. Wie lange ist denn nicht so lange?
16: 3-4 Tage.
12: Schön, Christoph Maria Herbst hier mal nicht in seiner gewohnten Rolle des schlagfertigen Zynikers zu erleben, findet auch Herbst selbst.
17: Wenn ich König von Deutschland wäre, hätte ich Herrn Herbst schon längst mal noch viel mehr gegen den Strich besetzt.
12: Bert ist eher Typ Trauerkloß, ein bisschen steif und verdruckst. Bevor er mit dem wahren Grund für seinen Besuch herausrücken kann, hat Les einen Fahrradunfall und Papa Bert springt spontan als Kurier für sie ein.
18: Jo, hab hier 2 Blutkonserven, Großleimer, Dr. K. Wer ruft?
16: Ich kann das machen. Doppel-2, die Blutkonserve. Ich sag mal 10 over.
18: 10 Minuten sind da, Anzeige, Digga.
12: Sommer auf Asphalt ist eine Vater-Tochter-Komödie, die schwungvoll das Thema Familie erforscht. Einerseits, wie schön es sein kann, die man schon hat, wieder zu entdecken. Andererseits, wie auch Freunde Familie sein können. Es ist kein exklusiver Begriff. Er gilt immer da, wo Menschen füreinander da sein wollen. Papa Bert gefällt das Konzept Wahlverwandtschaft so gut, dass er gar nicht wieder zurück in sein einsames altes Leben möchte.
16: Wir werden ein Spitzenteam.
13: Ich meine eher so, ich verdiene wieder Geld und du kannst heim.
16: Deine Clique, die mögen dich alle so sehr. Das sind ja unsere Freunde. Wir sind ein Team.
12: Die plötzliche Sorge, den gesundheitlich angeschlagenen Vater zu verlieren, bringt nochmal eine neue Dynamik in die Beziehung der beiden. Mala Emde und Christoph Maria Herbst schaut man dabei gerne zu, weil sie die Figuren mit so viel Wärme und Leben füllen. Sommer auf Asphalt ist trotz bekannter Handlungsmuster eine sommerleichte Komödie, die man lächelnd in Erinnerung behält. Oder wie Mala Emde es in der Talkshow 3 nach 9 so schön auf den Punkt brachte.
13: Das ist, glaube ich, ein richtig schöner, guter Cheeseburger des Kinos.
3: Ja, dann mal guten Appetit. Schauspielerin Mala Emde über ihren neuen Film Sommer auf Asphalt, der ist ab heute in den Kinos. Und das hier in der ARD Sounds App.
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1: Um 5 Uhr mit Wolfgang Berger. Die deutsche Abstimmungsniederlage in der UN-Vollversammlung sorgt für Diskussionen. AfD, Linke und Grüne machen die Bundesregierung aus unterschiedlichen Gründen verantwortlich. Deutschland wollte im UN-Sicherheitsrat einen Sitz bekommen, scheiterte bei der Abstimmung aber an Portugal und Österreich. Aus New York, Giselle Ucar.
2: Die Enttäuschung in der deutschen Delegation über die Niederlage schon nach dem ersten Wahlgang war groß. Dass sich Portugal und Österreich so klar gegen die Bewerbung Deutschlands durchsetzen, ist eine herbe Niederlage, erklärte Bundesaußenminister Johann Wadephul in New York. Auf der Suche nach Erklärungen sprach der CDU-Politiker in den ARD-Tagesthemen von starkem Gegenwind. Russland habe hinter den Kulissen Stimmung gegen die Deutschen gemacht. Einen starken Unterstützer der Ukraine am Tisch des Sicherheitsrats habe die Vetomacht verhindern wollen.
1: Die EU startet möglicherweise noch im Juni Beitrittsverhandlungen mit der Ukraine und Moldau. Das hat die derzeitige zyprische EU-Ratspräsidentschaft mitgeteilt. Danach haben die Vorbereitungen begonnen, damit der erste Verhandlungsabschnitt eröffnet werden kann. Eigentlich sollten die EU-Beitrittsverhandlungen mit der Ukraine und Moldau schon vor 2 Jahren beginnen. Damals gab es aber ein Veto aus Ungarn. In Kuba ist es ab Samstag wohl nicht mehr möglich, mit Mastercard oder Visa-Kreditkarten zu bezahlen. Laut Zentralbank des kommunistischen Inselstaats stellt eine zuständige ausländische Bank die Abwicklung ein. Hintergrund sind nach kubanischen Angaben die jüngsten US-Sanktionen. Die Regierung von Präsident Trump hatte Anfang des Jahres ihre Kuba-Politik verschärft und das Land als Bedrohung für die nationale Sicherheit bezeichnet. Kuba steckt ohnehin in der schwersten Wirtschaftskrise seit Jahrzehnten. Die deutsche Fußballnationalmannschaft bereitet sich heute auf das letzte WM-Testspiel vor. In Chicago stehen bis zu der Partie gegen die USA am Samstag noch 2 Trainingseinheiten an. Aus dem ARD-WM-Team Thomas Kunze.
3: Das Soldier Field Stadium Chicago, ein sporthistorischer Ort als ältestes und kleinstes NFL-Footballstadion. Es wird mit gut 62.000 Fans ausverkauft sein. WM-Kulisse also gegen einen topmotivierten, physisch starken Gegner, der dieses Testspiel als eigenen WM-Auftakt deklariert hat. Die Temperaturen steigen Richtung Wochenende auf schwüle 30 Grad. Der Anpfiff am Samstag in den späten Mittagsstunden Ortszeit wird körperlich anspruchsvoll. Und deswegen kommt dieser Test auch genau richtig. Vielleicht auch für die Wade von Torhüter Manuel Neuer, dessen Form aufgebaut, aber dessen Einsatz nicht garantiert wird.
1: Das waren die Nachrichten. Und das Wetter in Deutschland. Tagsüber von Westen Schauer und Gewitter, im Osten erst Sonne, später Schauer, 19 bis 24 Grad. Am Freitag wechseln sich Sonne, Wolken und ein paar Schauer ab, 18 bis 21 Grad. Und am Samstag Wolken und öfter Sonne, fast überall trocken. Es ist 5.03 Uhr.
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4: Mit der A96 Lindau-München zwischen München-Leim und Sendling ist noch bis Montag gesperrt, in beiden Richtungen wegen Brückenarbeiten. Die A565 Meckenheim-Bonn ist zwischen dem Dreieck Bonn-Nord-Ost und dem Kreuz Bonn-Nord wegen Brückenschäden gesperrt, auch hier beide Richtungen betroffen. Nach Berlin, der Tiergartentunnel ist weiterhin gesperrt zwischen Heidestraße und Reichpietschufer. Auch hier beide Richtungen betroffen bis 17:45, also rund eine Dreiviertelstunde noch, rund 40 Minuten. Und die B188 neu dabei zwischen Fischbeck und Tangermünde ist nach einem Unfall gesperrt. Das war's, gute Fahrt.
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4: Aus dem Studio von NDR Info in Hamburg mit Nikolai Russ. Guten Morgen. Tja, irgendwann reißt jede Serie. Zum allerersten Mal ist Deutschland mit einer Bewerbung für einen Sitz im UN-Sicherheitsrat gescheitert. Bei der Abstimmung für die beiden westeuropäischen Sitze haben Portugal und Österreich am Abend gewonnen. 134 Stimmen bzw. 131 Stimmen haben sie geholt. Deutschland kam nur auf 104 Stimmen. Aus New York berichtet Martin Ganselmeier.
5: Mit versteinerter Miene reagierte Bundesaußenminister Johann Wadephul, als ausgerechnet seine Amtsvorgängerin, die derzeitige Präsidentin der UN-Generalversammlung, Annalena Baerbock, das Ergebnis der geheimen Wahl verkündete. Gleich im ersten Wahlgang erreichten Portugal und Österreich die erforderliche Zweidrittelmehrheit. Während die Delegationen der beiden beiden kleineren Staaten jubeln, liegt Deutschland abgeschlagen nur auf Platz 3. In der deutschen Delegation herrscht Katerstimmung. Bis zuletzt war man zuversichtlich, dass die vielen Last-Minute-Gespräche, die Wadefuhl seit Freitag in New York geführt hat, ausreichen würden. Die Liste der vermeintlichen Unterstützerstaaten schien lang genug zu sein. Umso größer das Entsetzen, wie deutlich der Stimmenvorsprung für Portugal und Österreich gleich im ersten Wahlgang war. Die Bundesregierung will die gescheiterte Bewerbung nun gründlich analysieren. Trotz der herben Wahlschlappe werde Deutschland ein engagierter Unterstützer der Vereinten Nationen bleiben. Doch ob Deutschland weiterhin der zweitgrößte Beitragszahler der UN bleibt, dürfte angesichts der Sparzwänge in Berlin auch innenpolitisch zu Diskussionen führen.
6: Und über diese Wahlschlappe hat meine Kollegin Susanne Stichler am Abend in den ARD-Tagesthemen mit dem deutschen Außenminister gesprochen und Johann Wadefuhl erstmal gefragt, wie enttäuscht er eigentlich ist.
7: Ja, ich bin wirklich enttäuscht. Das kann man ja auch gar nicht anders sein in einer derartigen Situation. Deutschland hat sich angeboten, für die nächsten 2 Jahre im UN-Sicherheitsrat aktiv zu sein. Für die Werte, die wir für wichtig halten, für das Völkerrecht, für Menschenrechte, für Konfliktbewältigung, Beseitigung. Das war ein starkes Engagement. Wir haben wirklich dafür gekämpft bis in die letzte Minute. Aber das ist ein demokratischer Prozess und der hat ein Ergebnis gebracht. Ich gratuliere Österreich und Portugal. Das sind zwei europäische Partner, zu denen wir engste Beziehungen haben. Wir werden jetzt sehr eng zusammenarbeiten. So gehört es sich. Das ist für uns natürlich eine herbe Niederlage, da gibt es gar nichts zu diskutieren.
8: Herr Wadefuhl, aber Sie haben heute vor der Abstimmung gesagt, Sie würden eine Grundsympathie für Deutschland dann doch sehen. War das nun doch weniger als Grundsympathie?
7: Ja, es war zu wenig. Ja, also das Stimmergebnis ist ja eindeutig. Es war eindeutig zu wenig. Wir hatten aus den Gesprächen das Gefühl, dass wir wirklich gute Chancen hätten haben sollen, das Quorum zu erreichen. Da hat uns vielleicht nicht jeder ehrlich das gesagt, was er wirklich nachher gemacht hat. Anders kann es ja gar nicht sein. Wir müssen natürlich auch feststellen, es haben einige gegen uns gearbeitet. Russland ist ein gutes Beispiel. Die haben natürlich kein Interesse daran, dass so ein starker Unterstützer der Ukraine dabei ist, wenn man am Tisch hier im Sicherheitsrat sitzt. Das heißt, wir haben auch mit wirklich Gegenwind zu kämpfen gehabt und der war so stark, dass es am Ende nicht gereicht hat.
8: Gegenwind, Sie sprechen es an. Warum hat das aus Ihrer Sicht heute nicht geklappt? Was sind die Erkenntnisse an diesem Abend?
7: Ja, den einen Aspekt habe ich genannt. Der zweite ist, wir waren von Anfang an im Hintertreffen, weil wir damals wahrscheinlich aus guten Gründen aber sehr spät ins Rennen gegangen sind. Österreich seit 2011, Portugal seit 2013 mit einer angemeldeten Kandidatur. Wir erst kurz vor 2020, das war zu kurz, wir lagen immer hinten. Ich bin ja sozusagen der Schlussläufer in einem Staffellauf, vor mir Annalena Baerbock, davor Heiko Maas, der die Kandidatur bekannt gegeben hat. Und die ganze Zeit war das eine Aufholjagd für Deutschland und das hat am Ende nicht gereicht. Das ist bedauerlich. Das hat aber natürlich auch seinen Grund darin, dass viele auch europäische Partner sich festgelegt hatten. Die hatten einmal die Stimme Österreich und Portugal versprochen und waren davon nicht mehr abzubringen. Im Grunde ja gute nachvollziehbare Gründe. Aber das hat halt jetzt dazu geführt, dass wir nicht die erforderliche Stimmenzahl hatten. Wir bleiben Unterstützer der UN und wir werden uns jetzt auf andere Dinge konzentrieren.
8: Aber komm mal,
7: das wäre ja ein extra Engagement hier gewesen. Ja. Und jetzt können wir andere Dinge machen. Es gibt ja genug Betätigungsfelder für die deutsche und europäische Außenpolitik.
8: Aber gucken wir noch ganz kurz auf die Gründe. Es wird ja immer wieder kritisiert, Deutschland habe den Krieg in Gaza nicht als völkerrechtswidrig bezeichnet. Sie haben das Völkerrecht gerade auch angesprochen. Ist das jetzt die Quittung?
7: Nein, das halte ich für eine Überinterpretation. Also wir haben schon eine klare Position dazu bezogen. Der Bundeskanzler hat ja zu einem gewissen Zeitpunkt auch Waffenlieferungen an Israel sogar unterbrochen, auch erstmalig. Also ich habe heute noch mit dem Vertreter auch der Palästinenser hier gesprochen, auch mit vielen arabischen Kolleginnen und Kollegen gesprochen. Ich glaube nicht, dass das entscheidend war. Aber klar, Deutschland hat eine besondere Verantwortung für Israel. Wir haben dafür einzustehen. Wir haben eine ganz besondere Geschichte. Und dieser Staat, der für die Jüdinnen und Juden, der obliegt unserer besonderen Verantwortung. Es mag auch sein, dass das uns die ein oder andere Stimme gekostet hat.
8: Weil ja bei der Ukraine wird der Bruch des Völkerrechts immer wieder betont von Deutschland. Es gäbe für viele keine klare Linie, heißt es immer wieder. Ist Deutschland da verlässlich?
7: Ja, da sind wir verlässlich. Das kann man immer miteinander diskutieren. Und an der einen oder anderen Stelle will ich auch nicht sagen, dass wir nicht auch das überprüfen müssen. Also ich will jetzt hier nicht rausgehen und sagen, wir haben alles richtig gemacht, alle anderen haben alles verkehrt gemacht. Das wäre jetzt die falsche Herangehensweise. Aber nein, das Völkerrecht hat für uns eine große Bedeutung. Aber ich bin Außenminister. Da sind völkerrechtliche Aspekte von hoher Bedeutung. Ich bin auch Jurist. Aber ich muss die deutschen Interessen, die europäischen Interessen, ich muss Interessen unseres Bündnisses in Rechnung stellen. Ich muss das besondere Verhältnis zu Israel in Rechnung stellen. Ich muss in Rechnung stellen, dass die Vereinigten Staaten, auch das ist ja ein Kritikpunkt, für uns der herausragende Sicherheitspartner sind. Also das ist ein Gesamtprozess, über den können wir immer miteinander wieder streitig diskutieren. Aber Außenpolitik besteht eben nicht nur aus Völkerrecht, sondern eben auch aus anderen Aspekten. Da setzt man sich der Kritik aus, das ist klar, aber ich finde, insgesamt ist es gut und ausgewogen.
8: Herr Wadephul, wie hart ist diese Niederlage für den sogenannten Außenkanzler Merz?
7: Nein, ich habe ja, das ist für die Bundesregierung, das ist für uns alle, auch für das ganze Team. Wir haben hier alle gearbeitet, auch der Bundeskanzler, der Bundespräsident hat uns geholfen. Ich selber habe intensiv die letzten Tage nochmal investiert, aber im Grunde das ganze letzte Jahr. Und ich würde auch sagen, die Regierung davor, auch Olaf Scholz, Annalena Baerbock, haben sich schon für dieses Ergebnis engagiert. Für uns alle ist das eine wirkliche Enttäuschung, das muss man sagen. Daran will ich nicht vorbeireden. Aber nochmals, wir bleiben in den UN aktiv. Es gibt weitere große Aufgaben in der Außenpolitik. Wir werden uns auf andere Dinge konzentrieren. Es gibt in Europa genug zu tun. Es gibt in der EU genug zu tun. Der NATO-Gipfel steht bevor. Und da kann man wieder voll mit Deutschland rechnen.
6: Sagt der Bundesaußenminister Johann Wadephul im Gespräch mit meiner Kollegin Susanne Stichler in den ARD-Tagesthemen am Abend. Und wir gucken aufs Wetter an diesem Donnerstagmorgen für Deutschland. Es geht wechselhaft weiter. Heute kommen immer wieder Schauer aus Richtung Westen, im Moment vor allem in Nordrhein-Westfalen und Niedersachsen. Und das breitet sich auf das ganze Land aus. Es kommen im Laufe des Tages dann auch noch Gewitter mit dazu. Stellenweise sind die auch heftig, vor allem in der Nordhälfte Deutschlands. Aber von Süden her kommt dann am Abend auch teils starker Regen, der in Bayern und Baden-Württemberg auch mal über

0: Hafen meldet 15 Grad, hier viele Wolken. Bremen 15 Grad, stark bewölkt. Frankfurt 17 Grad, auch hier viele Wolken. Ab nach Dresden, da haben wir 12 Grad, auch da ist es meist bewölkt. Hannover 16 Grad, stark bewölkt. Erfurt teils bewölkt bei 12 Grad. Köln 17 Grad und stark bewölkt. Rostock, auch hier starke Bewölkung bei 14 Grad. Wir gucken noch auf die Zugspitze. 5 Grad, einzelne Wolken dort. Und im Moment haben wir noch 17 Grad und stark bewölkt ist es in Hockenheim. So.
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0: Und auch gleich 5 Uhr und 14 Minuten. Bei uns in Deutschland, da gibt es derzeit für die Regierung einiges zu tun. Der neue Deutschland-Trend ist da und der zeigt das wieder mit deutlichen Zahlen, nämlich schlechten Werten für Schwarz-Rot. Sabine Henkel fasst das Ergebnis von Infratest DIMAP zusammen und startet mit einem Blick auf den Bundeskanzler.
2: Friedrich Merz hat sich in dieser Woche in Optimismus geübt.
3: Ich setze jedenfalls alles darauf und ich arbeite daran, dass wir im Rückblick eines Tages auf die Zeit von heute sagen können, wir haben es richtig gemacht.
2: Viel zu tun für den Kanzler, damit das so kommt. Denn nach wie vor sind viele Deutsche unzufrieden mit der Arbeit der Bundesregierung. 87% sind es. Und das spiegelt sich auch in der Sonntagsfrage wider. Also wen würden Sie am kommenden Sonntag wählen? Nur 23% antworten CDU bzw. CSU. 13% sagen SPD. Die AfD liegt weiterhin vorne bei 27%. Grüne 14, Linke 10.
4: Warum würden die Leute so wählen?
2: Infratest DIMAP hat herausgefunden, dass Enttäuschung mehr und mehr ein Wahlmotiv ist. 46% sagen, sie wählen die Partei, weil sie von anderen Parteien enttäuscht sind. Mehr aber, und zwar 50%, wählen aus Überzeugung. Als das genau so vor 8 Jahren gefragt wurde, also zu Merkel-Zeiten, wählten deutlich mehr Menschen eine Partei, weil sie von ihr überzeugt waren. Enttäuschung über andere spielte da eine deutlich kleinere Rolle.
4: Was ist noch wichtig bei der Wahlentscheidung?
2: Das Parteiprogramm spielt die entscheidende Rolle, und zwar mit großem Abstand. Nicht das Personal oder die Parteibindung, sondern die Inhalte, für die eine Partei steht, sind für 74% wahlentscheidend. Das gilt vor allem für Grüne und Linke Wähler und Wählerinnen, aber auch für die der AfD. Für Wähler der Union und der SPD ist auch die langfristige Parteibindung bedeutend, mehr als bei anderen. Sie haben also mehr Stammwähler. Aber grundsätzlich ist auch hier das Programm für die Mehrheit der Befragten wichtiger.
4: Wie sehen die Leute eine mögliche Zusammenarbeit mit der AfD?
2: Differenziert. 24% sind für eine Zusammenarbeit und gut 30% sagen, die anderen Parteien sollten von Fall zu Fall mit der AfD abstimmen oder kooperieren. Auf der anderen Seite sind gut 40% gegen jede Form der Zusammenarbeit mit der AfD. Vor allem Anhänger der Grünen sind dagegen, aber auch die der Linken und der SPD. Unter den Wählern und Wählerinnen der Union sind es hingegen deutlich mehr, die sagen, von Fall zu Fall könnten CDU und CSU auch mit der AfD arbeiten oder abstimmen.
4: Welche Probleme beschäftigen die Leute?
2: Als wichtigstes Problem wird die wirtschaftliche Lage gesehen. An zweiter Stelle das Thema Zuwanderung, was diesmal aber deutlich weniger Leute als wichtiges Problem benennen als noch im Winter. Auch das Thema Gerechtigkeit beschäftigt viele Menschen mehr als die Rente, das Klima oder die medizinische Versorgung.
0: Sabine Henkel berichtete über den Deutschlandtrend und Daten und Grafiken dazu gibt es auf tagesschau.de. Ende 2025 ist es, da stirbt ein britischer Student nach einem Messerangriff auf der Straße. Im Beisein von Polizistinnen und Polizisten. Diese hatten Täter und Opfer verwechselt. Der Fall bewegt Großbritannien bis heute und Rechte versuchen, die Tat politisch auszunutzen, obwohl die Familie des Opfers genau das nicht will. Und trotzdem kamen jetzt Hunderte zu den Protesten. Aufgerufen hatte unter anderem der Rechtspopulist Nigel Farage. Gabi Biesinger berichtet für uns aus London.
5: Die Umstände, unter denen der 18-jährige Student Henry Novak unter den Augen der Polizei starb, sind absolut grauenvoll. Er habe Stichwunden, klagte der in sich zusammengesackte Novak. Er könne nicht atmen, das wiederholte er 9-mal. Die Polizisten glaubten ihm nicht, denn sie verwechselten zunächst Täter und Opfer.

0: Notruf abgesetzt, hatte nämlich der Bruder des inzwischen wegen Mordes verurteilten Täters. Er rief die Polizei wegen eines angeblichen rassistischen Angriffs auf die Sikh-Brüder zu Hilfe. Die Polizei legte Novak als mutmaßlichem Täter Handschellen an. Wenige Augenblicke später starb er. Ich kann nicht atmen, I can't breathe. Das waren auch die letzten Worte des Afroamerikaners George Floyd, als er im Mai 2020 in den USA an den Folgen eines gewaltsamen Polizeigriffs starb. Die Journalistin Poppy Coburn vom konservativen Telegraph sieht deshalb auch den britischen George Floyd-Moment gekommen.
1: I can't breathe. I think this is George Floyd-Moment.
0: Zwei Männer, die unter den Augen der Polizei sterben. In den USA ein Schwarzer, in Southampton ein Weißer. In beiden Fällen hat die Polizei versagt. Nach dem Tod von George Floyd formierte sich weltweit die antirassistische Black Lives Matter-Bewegung. Und rechte Stimmungsmacher wie der Chef der rechtspopulistischen Reformpartei Nigel Farage rufen nun den umgekehrten Rassismusfall aus: White Lives Matter.
2: Enough of anti-white prejudice. White Lives Matter just as much as Black Lives.
0: Schluss mit Vorurteilen gegen Weiße. Die britische Polizei messe mit zweierlei Maß und gehe bei der Strafverfolgung härter gegen die weiße Mehrheitsbevölkerung vor. Farages Aufruf reagiert mit kalter Wut.
2: Respond to this with pure cold rage.
0: Hunderte Menschen gingen danach in Southampton in der Nähe des Tatorts auf die Straße. Autos wurden demoliert, Mülltonnen gegen Polizisten mit Schutzausrüstung geschleudert, 11 Beamte und ein Polizeihund verletzt, 2 Randalierer festgenommen. Der Sozialpsychologe Clifford Stott von der Keele University bestätigte bei Sky News, dass Schwarze und Weiße von der Polizei unterschiedlich behandelt würden.
3: That is true, but it's ethnic minorities.
0: Aber es sind immer noch die Minderheiten, die häufiger auf der Straße kontrolliert werden, die häufiger getasert werden, die häufiger in Polizeigewahrsam sterben und häufiger angeklagt werden als Weiße. Nachdem der britischen Polizei jahrzehntelang institutioneller Rassismus attestiert wurde, sollten Verhaltensregeln im Police Race Action Act helfen, um das Vertrauen bei Bevölkerungsminderheiten wiederzugewinnen. Diese Richtlinien sollen nach dem Fall Novak nun überarbeitet werden. Schon zuletzt hatte es einen Missbrauchsskandal um einen britisch-pakistanischen Täterring gegeben, in dem die Verbrechen von den Behörden aus Angst vor Rassismusvorwürfen lange ignoriert wurden. Oppositionsführerin Kemi Badenoch von den Konservativen fürchtet, dass die ehemals rassistische Polizei nun überkompensiert haben könne.
4: They're not institutionally racist anymore. If anything, they have overcorrected.
0: Das Verhalten der Polizisten, die Henry Novak im Stich ließen, wird von der Dienstaufsicht untersucht. Einer hat bereits den Dienst quittiert. Die Familie des getöteten Studenten bat darum, die Tragödie nicht zu missbrauchen, um Groll und Spaltung zu säen. Doch genau das sei das Ziel von Farage, erklärte Labour-Premierminister Keir Starmer, und das sei unverzeihlich.
5: Exploiting this tragedy to create grievance and division is unforgivable.
6: Gabi Biesinger berichtete für uns aus Großbritannien. Es ist die höchste richterliche Instanz in Deutschland, das Bundesverfassungsgericht. In diesem Jahr feiert es seinen 75. Geburtstag. Und deswegen gehen die 16 Richterinnen und Richter an Schulen derzeit eben in jedem Bundesland. Das Ziel, junge Menschen die Arbeitsweise und die Aufgaben des Bundesverfassungsgerichts zu erklären. Gestern war die David-Röntgen-Berufsschule im rheinland-pfälzischen Neuwied dran und Maike König, die berichtet.
7: Kurz bevor der Vortrag losgeht, sitzen die meisten Schülerinnen und Schüler gespannt auf ihren Stühlen in der Aula der David-Röntgen-Schule in Neuwied. Eine Verfassungsrichterin sieht man schließlich nicht jeden Tag. Und noch seltener kann man ihr Fragen stellen. Die Erwartungen sind groß.
8: Also ich finde das an sich sehr gut. Ich finde, das zeigt auch so ein bisschen, dass man sich auch für die jungen Leute interessiert, wo die Meinungen liegen, wo die Interessen liegen.
9: Weil man dann selber als Schüler nochmal so mehr Nähe zu dem Beruf und zu der Arbeit bekommt, die sie dann halt auch macht und halt auch Demokratie verteidigen und so weiter. Das ist dann ganz gut, wenn man da auch mit den Schülern und den Jüngeren ins Gespräch kommt.
10: Dass man so die Möglichkeit hat, dann auch noch Fragen zu stellen, was dann einfach weiter zur politischen Bildung hinzufügt.
7: Auch die Lehrer sind von der Aktion begeistert. Der stellvertretende Schulleiter Thomas Hennig sieht darin eine Chance, den Schülerinnen und Schülern ein eher sperriges Thema nahbarer zu machen.
11: Also wir merken immer mehr, dass da eine Riesendistanz ist, was alles, was Politik, Verwaltung und so etwas angeht. Deshalb ist das klasse, wenn jemand hierher kommt, der das erklären kann, der selbst in dem System drin ist und das den jungen Menschen erklärt?
7: Das ist heute die Aufgabe von Sigrid Emmenegger. Sie ist seit Oktober 2025 Richterin am Bundesverfassungsgericht. Für sie ist der Austausch mit den Schülerinnen und Schülern besonders wichtig.
12: Die jungen Leute sind natürlich die Zukunft unseres Landes. Und wenn wir heute den 75. Geburtstag feiern und wir wollen auch in 75 Jahren noch mal feiern, dann ist es natürlich besonders wichtig, wenn man auch mit den jungen Menschen ins Gespräch kommt.
7: Und dann geht's los. Anderthalb Stunden erzählt Richterin Emmenegger von ihrer Arbeit. Die Schülerinnen und Schüler stellen so viele Fragen, dass am Ende die Zeit nicht reicht. 30 Minuten wird die Veranstaltung verlängert. Dann ist Schluss.
12: Ja, das war für mich unglaublich tolle Erfahrung, mit so vielen Schülerinnen und Schülern im Gespräch sein zu dürfen, erklären zu dürfen, was das Bundesverfassungsgericht so macht, allgemein, was Gerichte machen, wo der Unterschied zur Politik ist, dass man als Gericht eben bestimmte Aufgaben hat und wie wir die wahrnehmen. Ja, das hat Spaß gemacht.
7: Auch bei den Schülerinnen und Schülern kam der Besuch gut an.
8: Einen guten Einblick bekommen, wie die arbeiten und was sie sich beschäftigen, dass sie sich auch halt um fast alles, alle Beschwerden halt so kümmern.
9: Ja, nochmal ein paar mehr interne Einblicke, die sie uns ja auch gegeben hat, dass man so hinter die Kulissen schauen kann, so ganz oberflächlich kriegt man ja schon immer mal wieder was mit, aber dann ganz persönlich mit jemandem zu reden, der da auch dann in den Gebäuden ist und den Beruf selber ausübt, das war schon sehr interessant.
7: Eine Erfahrung, die auch noch andere Schülerinnen und Schüler in Deutschland machen können. Denn die Kollegen von Sigrid Emmenegger sind in den nächsten Monaten auch in den anderen Bundesländern zu Besuch.
13: Sport.
14: Mit Christian Hake. Bei den French Open in Paris sind die Halbfinals komplett. Aber die italienische Night Session, die lief anders, als sich das viele gedacht oder erhofft hatten. Denn der Italiener Matteo Berrettini musste nach knapp 2 Stunden im zweiten Satz gegen seinen Landsmann Matteo Arnaldi verletzt aufgeben. Arnaldi damit also im Halbfinale. Dort trifft er wieder auf einen Italiener, Flavio Cobolli nämlich. Guido Ringel ist unser Mann in Paris und er fasst uns diesen spektakulären Tag zusammen.
15: Was für ein verrückter Tag in Paris. Kälte, Wind und große Überraschungen. Vor allem bei den Frauen. Denn mit dem Aus der Nummer 1 der Welt schon im Viertelfinale war nicht zu rechnen. Aber Arina Sabalenka aus Belarus ist nach 3 Sätzen ausgeschieden. Niederlage gegen die Russin Schneider. Für Sabalenka ein grauenhafter, fehlerhafter Tag, der Spuren hinterlassen hat, der sich so anfühlt, als wolle man nie wieder Tennis spielen.
16: No thoughts, no emotions. Just wanna quit tennis right now, but we'll see. We'll see in a few days, hopefully I'll get back on track mentally.
15: Sabalenka also raus. Sie wartet weiter auf den ersten Paris-Titel. Die Gegnerin von Diana Schneider im Halbfinale aber ist nun die nächste Überraschung des Tages. Und die heißt Maja Szwalinska. Die Polin ist Qualifikantin und hat das Kunststück fertiggebracht, in das Halbfinale dieses Grand-Slam-Turniers einzuziehen. Mit ihrem Sieg gegen die Russin Kalinskaja. Und bei den Herren war es mitreißend im letzten Tagesmatch, dass Flavio Cobolli gewinnen konnte. 4-Satz-Erfolg mit beherztem Tennis gegen den Top-10-Mann Ogier Aliassime. Die Folge ist ein italienisches Halbfinale. Berrettini, wieder mal verletzt, muss aufgeben. Arnaldi im Halbfinale.
14: Heute dann die beiden Damen-Halbfinals. Die Männer sind am Freitag dran. In der Handball-Bundesliga hat der deutsche Meister aus Magdeburg auch das letzte Heimspiel der Saison gewonnen. 38-35 gegen Gummersbach. Der THW Kiel dagegen musste in Minden die nächste Niederlage einstecken. Minden damit weiter mit Hoffnung auf den Klassenerhalt. Schlechter lief es dagegen für die TSV Hannover-Burgdorf bei den Rhein-Neckar-Löwen. Tiete Teninger berichtet.
17: Im letzten Auswärtsspiel der Saison haben die Recken einen echten Krimi geliefert, aber ohne Happy End. In allerletzter Sekunde landete ein Wurf von rechts außen Daniel Weber im Netz. Doch der vermeintliche 29-29 Ausgleich hatte keinen Bestand. Nach Videobeweis kassierten die Schiedsrichter das Tor wieder ein, weil die Zeit doch schon abgelaufen war. Ein letzter Freiwurf landete im gegnerischen Block, dann war Hannover-Burgdorf geschlagen. Zuvor waren die Recken lange einem Rückstand hinterhergelaufen. In den letzten Minuten glichen sie mehrfach aus, mussten dann aber 7 Sekunden vor dem Ende den entscheidenden Treffer der Rhein-Neckar-Löwen hinnehmen. Am Ende steht die 16. Niederlage der Saison und die wohl unglücklichste der gesamten Spielzeit.
14: 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Die deutsche Fußballnationalmannschaft kommt immer mehr im WM-Land USA an. Das erste Training ist durch und da fiel dann vor allem die gute Laune von Stürmer Kai Havertz auf. Thomas Kunze ist für uns dicht an der Mannschaft dran.
18: 57 Mal ist Kai Havertz bereits für die deutsche Fußballnationalmannschaft aufgelaufen. Es spricht viel dafür, dass in Chicago gegen die USA das 58. Länderspiel dazukommt. Der 26-Jährige hat die Finalniederlage mit dem FC Arsenal in der Königsklasse dann doch recht gut verdaut. Der Schoß der Nationalmannschaft, in dem Havertz seit gestern weilt, hat da ganz sicher mitgeholfen. Die Konkurrenzsituation im Sturm mit dem formstarken Dennis Undaf fürchtet Kai Havertz überhaupt nicht. Ganz im Gegenteil, Havertz schwärmt von der hohen offensiven Güte des Teams und der damit verbundenen personellen Variabilität. Und Kai Havertz hatte auf der digitalen Pressekonferenz des DFB auch noch eine gute Nachricht mit im Gepäck. Nach seinen Beobachtungen geht es Manuel Neuer und seiner Bade gut. Der Keeper hat große Teile des ersten Teamtrainings in Chicago mit absolviert. Gut möglich also, dass beide gemeinsam von Beginn auflaufen.
14: Der letzte Test vor dem Turnier, Deutschland gegen die USA am Samstag ab 20.30 Uhr. 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
1: Um 5.30 Uhr mit Wolfgang Berger. Die EU startet möglicherweise noch im Juni Beitrittsverhandlungen mit der Ukraine und Moldau. Das hat die derzeitige zyprische EU-Ratspräsidentschaft mitgeteilt. Danach haben die Vorbereitungen begonnen, damit der erste Verhandlungsabschnitt eröffnet werden kann. Aus der Nachrichtenredaktion Jan Busche.
2: Im Idealfall sollen die Gespräche schon Mitte Juni starten. Dann findet ein EU-Ministertreffen in Luxemburg statt. Eigentlich sollten die EU-Beitrittsverhandlungen mit der Ukraine und Moldau schon vor 2 Jahren beginnen. Damals gab es aber ein Veto aus Ungarn. Mit der neuen ungarischen Regierung unter Ministerpräsident Modior ist jetzt Bewegung in den Prozess gekommen. Allerdings ist auch klar, EU-Beitrittsgespräche dauern in der Regel Jahre, manchmal sogar Jahrzehnte. Und es ist nicht ausgemacht, ob sie tatsächlich zu einer EU-Mitgliedschaft führen.
1: Die deutsche Regierung will sich weiter aktiv in den Vereinten Nationen engagieren. Das hat Außenminister Wadephul klargestellt nach der Abstimmungsniederlage für den mächtigen UN-Sicherheitsrat. Deutschland wollte in dem Gremium einen Sitz bekommen und hatte sich dafür beworben. In der gestrigen Abstimmung scheiterte die Bundesrepublik aber. Portugal und Österreich ziehen stattdessen für 2 Jahre in den UN-Sicherheitsrat ein. Wadephul sprach in den ARD-Tagesthemen von einer herben Niederlage, die eine tiefgreifende Analyse verlange. Israel und Libanon haben sich darauf geeinigt, die vereinbarte Waffenruhe umzusetzen. Dafür wurde ein Plan erarbeitet. Das haben beide Länder nach einem Gespräch in Washington erklärt. Aus der Nachrichtenredaktion Karl Spannenberger.
3: Voraussetzung ist demnach, dass die pro-iranische Terrormiliz Hezbollah das Feuer vollständig einstellt und sich aus bestimmten Gebieten zurückzieht. Zudem sollen Zonen unter exklusiver Kontrolle der libanesischen Armee eingerichtet werden. In gut 3 Wochen wollen beide Seiten die Gespräche fortsetzen. Eigentlich gilt im Libanon bereits seit dem 17. April eine Feuerpause. Israel und die Hezbollah greifen sich aber weiter täglich an. Die Terrormiliz Hezbollah lehnt sowohl die Waffenruhe als auch die Gespräche in Washington ab, an denen sie nicht beteiligt ist.
1: Auf der dänischen Insel Anholt soll heute der verendete Buckelwal obduziert werden. Tierärzte und Walexperten arbeiten dafür öffentlich am Strand. Insulaner und Urlauber müssen einen Sicherheitsabstand einhalten. Das kleine Team will zum Beispiel DNA-Proben von dem Buckelwal nehmen. Außerdem soll nach Spuren von Fischernetzen in Magen und Darm gesucht werden. Ziel ist es zu klären, warum der Wal gestorben ist. Das Tier war im März und April durch eine wochenlange Odyssee in der Wismarer Bucht berühmt geworden. Das Wetter in Deutschland. Tagsüber von Westen her Schauer und Gewitter. Im Osten erst Sonne, später Schauer. 19 bis 24 Grad. Am Freitag wechseln sich Sonne, Wolken und ein paar Schauer ab. 18 bis 21 Grad. Das waren die Nachrichten.
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4: Mit der A96 Lindau-München. Hier ist zwischen München-Leim und Sendling in beiden Richtungen noch bis Montag gesperrt wegen Brückenarbeiten. Die A565 Meckenheim-Bonn ist zwischen dem Dreieck Bonn-Nordost und dem Kreuz Bonn-Nord wegen Brückenschäden in beiden Richtungen gesperrt. Nach Berlin, der Tiergartentunnel ist zwischen Heidestraße und Reichpietschufer in beiden Richtungen noch gut 10 Minuten gesperrt bis 17:45. Und die B188 zwischen Fischbeck und Tangermünde ist nach einem Unfall weiterhin gesperrt. Das war's. Gute Fahrt.
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4: Mit Nikolai Russ, guten Morgen. Es ist ein Morgen, an dem sich viele von Ihnen vielleicht schon freuen, überhaupt hochgekommen zu sein aus den heimischen Federn. Wir gehen jetzt noch höher hinaus mit Ihnen auf den höchsten Berg der Welt, der Mount Everest. Immer wieder ist dort von Übertourismus die Rede, dieses Jahr aber ganz besonders. Die Saison in Nepal, die ist eine mit Rekorden. Mehr als 1000 registrierte Besteigungen, wohlgemerkt nur die registrierten Besteigungen. Wie viel Tourismus hält dieses sogenannte Dach der Welt eigentlich noch aus? Franziska Amler berichtet.
5: Ein Stau in ca. 7600 Metern Höhe. Am sogenannten Gelben Band zieht sich eine regelrechte Perlenkette aus Bergsteigern den Gipfel hinauf. An Fixsein befestigt. Sie stehen dicht an dicht, nur langsam vorankommend in der dünnen Höhenluft. Am 20. Mai haben 274 Menschen von der nepalesischen Seite aus den Gipfel erklommen. Ein Rekord. Die Bilder vom Mount Everest gingen um die Welt.
6: Es wird weiterhin ein Problem bleiben, aber es ist auch die Ungeduld,
5: sagt die Garmischerin Billy Bierling, die während der Bergsteigersaison in Nepals Hauptstadt Kathmandu lebt. Schließlich hatte die Saison nicht gerade verheißungsvoll begonnen. Ein riesiger Eisblock, der gefährlich über der Route direkt über dem Basislager hing, zwang die Bergsteiger im April, ihren Aufstieg zu verschieben. Und so harrten viele bereits seit Wochen im Basislager aus.
6: Und es ist jedes Jahr so, am ersten guten Wettertag wollen also alle auf den Gipfel und dann kommt natürlich so etwas zustande. Die Leute haben Flaschensauerstoff, aber klar, wenn man so lange steht und warten muss, ich meine, da gibt's Erfrierungen.
5: Sie spricht aus Erfahrung. Billy Bierling stand selbst auf 6 Achttausendern, 3 davon bestieg sie ohne Flaschensauerstoff. Auch insgesamt geht die diesjährige Saison mit einem Rekord zu Ende. Exakt 1008 Besteigungen haben die nepalesischen Behörden registriert. So viele wie noch nie. Aktuell kann jeder eine Genehmigung für den Everest beantragen, der die Gebühren von umgerechnet knapp 13.000 Euro bezahlt. Dass die kürzlich erhöht wurden, hat offenbar viele Bergsteiger nicht abgeschreckt. Der Österreicher Lukas Furtenbach, der eine eigene Expeditionsfirma leitet, verbrachte die vergangenen 7 Wochen am Everest. Gemeinsam mit seinem Team hat er insgesamt 40 Kunden zum Gipfel geführt, darunter Forschungsexpeditionen, Filmteams, aber auch ganz reguläre Kunden. In der Rekordzahl an Bergsteigern sieht er nicht automatisch ein Sicherheitsproblem. Vielmehr sei der Stau am schmalen Gipfelgrat, den letzten Metern vor dem Gipfel, nur dann gefährlich, wenn Expeditionsveranstalter und Bergführer nicht ausreichend vorbereitet seien.
7: Wenn aber die Sauerstofflogistik gut vorbereitet ist, ist es grundsätzlich auch kein Problem, wenn man mal an der Schlüsselstelle warten muss. Und auch diese Bilder von der Lotse-Flanke, wo man eine ewig lange Schlange von Bergsteigern sieht, die sich da langsam nach oben bewegt, ist jetzt für uns Bergsteiger auch nicht wirklich was Schlimmes, weil man ja ohnehin nicht schneller gehen würde. Das ist jetzt vom Erlebniswert vielleicht nicht das Schönste, was man sich vorstellen kann. Aber jetzt von einer Sicherheitsthematik her sprechend, ist das jetzt kein großes Problem gewesen.
5: Dass es in dieser Saison trotz der hohen Zahl an Bergsteigern kaum Unfälle gegeben habe, ist für den Expeditionsveranstalter ein Zeichen für ein verbessertes Sicherheitsmanagement. Doch ein zunehmendes Problem sei die Selbstüberschätzung mancher Bergsteiger. Einen ähnlichen Eindruck hat auch Billy Bierling.
6: Das liegt da natürlich auch daran, dass man in den sozialen Medien das so liest und sich denkt, ach ja, ich brauche ja gar keine Bergsteigererfahrung, um auf den Everest zu gehen.
5: Die nepalesische Regierung arbeitet inzwischen an neuen Vorschriften, die eine gewisse Erfahrung voraussetzen. Der Bergtourismus ist für das arme südasiatische Land eine wichtige Einnahmequelle. Doch mit den steigenden Besucherzahlen wächst auch ein anderes Problem. Der Müll am höchsten Berg der Welt. Die Regierung verpflichtet die Bergsteiger zwar, ihren Müll zu beseitigen, dennoch bleibt vieles zurück.
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8: Mit interessanten Infos für alle, die in US-Aktien wie auch immer angelegt oder anlegen, Geld anlegen. Das könnte riskanter sein, als viele von uns denken, berichtet Angela Göpfert.
9: Amerika war für Anleger lange vor allem eines: der sichere Renditemotor im Depot. Wer in den vergangenen 10 Jahren auf den US-Leitindex S&P 500 gesetzt hatte, konnte seinen Einsatz mehr als verdreifachen. Anleger profitierten von Konzernen wie Apple, Microsoft, Alphabet, Nvidia oder Amazon, von Tech-Giganten, KI-Fantasie und starken Geschäftsmodellen. Und das ganz automatisch auch dann, wenn sie einfach nur einen ETF auf den MSCI World gekauft haben.
10: Die Anleger unterschätzen ganz massiv, dass der MSCI World Index mittlerweile massiv übergewichtet ist in den USA. Wir reden über einen Anteil von 72%, mit denen ich an der US-Börse und an den US-Aktien hänge, aber mit denen ich dann auch am Dollar hänge.
9: Sagt Stefan Risse, Kapitalmarktstratege bei der Vermögensverwaltung Akatis. Und genau das ist für Anleger aus dem Euroraum inzwischen ein Problem. Denn es zählt nicht nur, wie stark eine US-Aktie an der Wall Street steigt. Entscheidend ist auch, was davon in Euro ankommt. Das Währungsrisiko ist aber nur ein Teil der Geschichte. Dazu kommt, innerhalb des US-Markts hängt immer mehr an einigen wenigen Konzernen. Edgar Walk, Chefökonom bei Metzler Asset Management.
11: Ich glaube, es ist mal wichtig zu verstehen, dass tatsächlich die US-Börse nicht mehr die US-Wirtschaft reflektiert, sondern nur noch den Technologiesektor. Also tatsächlich kann man sagen, der US-Aktienmarkt spielt nur noch das Thema KI. Von daher ist man nicht gut diversifiziert tatsächlich.
9: Und dann sind da noch die Risiken, die nichts mit Apple, Nvidia oder Microsoft zu tun haben. die hohe Verschuldung der USA, die politischen Unsicherheiten rund um die Trump-Regierung und ein Anleihemarkt, der immer nervöser wird.
11: Tatsächlich haben wir rekordhohe Staatsschulden. Wir haben rekordhohe Defizite, über 2 Billionen Dollar Staatsdefizit wahrscheinlich in diesem Jahr. Und wir haben keine Perspektive, dass die Regierung auf absehbare Zeit plant zu sparen.
9: Heißt das für Anleger also raus aus Amerika? Ganz so einfach ist es nicht. Die USA bleiben der wichtigste Kapitalmarkt der Welt. Nirgendwo sonst gibt es so viele große, international führende Börsenkonzerne. Nirgendwo sonst fließt so viel Kapital. Für Kapitalmarktexperte Risse ist deshalb nicht die Frage, ob Amerika ins Depot gehört, sondern wie viel.
10: Denn die wichtigen und großen Unternehmen von dem Teil der Wirtschaft in der Welt, der momentan noch stark wächst, und das ist die KI-Wirtschaft, sitzen in den USA. Deswegen muss man die im Portfolio schon drin haben, aber man muss sie nicht in der Größenordnung drin haben, wie sie beispielsweise im MSCI World Index vorhanden sind.
9: Die Schlussfolgerung vieler Strategen: breiter streuen. Mehr Europa, mehr Asien als Beimischung. Und für Risse gehört auch Gold dazu.
10: Vor dem Hintergrund der hohen Verschuldungszuwächse in der Welt, aber insbesondere auch in den USA, ist eine gewisse Goldbeimischung, weil ich Gold eben nicht unendlich vermehren kann wie unser Papiergeld, sicherlich nicht falsch.
9: An den USA führt für Anleger weiter kaum ein Weg vorbei. Aber aus dem Renditemotor kann ein Klumpenrisiko werden, wenn ein zu großer Teil des Depots an Tech-Konzernen, KI-Fantasie und Dollar hängt.
8: Deutlich härter soll sie werden, die Abschiebepraxis der Europäischen Union. Abgelehnte Asylbewerber sollen künftig in Rückkehrzentren kommen. Außerhalb der EU sollen die sein, in sogenannte Return Hubs. Darauf haben sich das EU-Parlament und die Mitgliedstaaten geeinigt. Es geht um Asylbewerber, die die EU eigentlich verlassen müssen, aber aus unterschiedlichen Gründen nicht abgeschoben werden können. Was heißt das jetzt für die Praxis? Zum Beispiel für ein Bundesland wie Sachsen-Anhalt. Sarah Böttcher hat sich umgehört.
12: Nach Angaben des Innenministeriums in Sachsen-Anhalt waren im vergangenen Jahr rund 4.700 Menschen verpflichtet, das Land zu verlassen. Doch Abschiebungen scheitern oft, weil Herkunftsländer nicht kooperieren, weil Papiere fehlen oder weil die Betroffenen schlicht nicht anzutreffen sind. In so einem Fall dürfen sie meist erstmal bleiben, mit einer sogenannten Duldung. Hier setzen die geplanten Return-Hubs an. Statt in Deutschland zu bleiben, könnten diese Menschen zunächst in ein anderes Land außerhalb der EU gebracht werden. Für die Bundesländer, die die Abschiebung organisieren müssen, eine erhebliche Entlastung, meint die Innenministerin von Sachsen-Anhalt, Tamara Zieschang.
13: Der jetzige Aufwand ausreisepflichtiger Ausländer, die an ihrer Identitätsfeststellung nicht mitwirken, beziehungsweise auch die Gespräche mit den Herkunftsstaaten, um eine Ausreise zu ermöglichen, binden Verwaltungen in unglaublichem Maße. Da müssen Busfahrten organisiert werden, da müssen Dolmetscher gestellt werden. Das bindet tagtäglich enorme Kräfte, nicht nur in Sachsen-Anhalt, sondern auch im Bund. Und genau deshalb begrüße ich so diese europäische Einigung, weil sie ermöglicht, dass wir den sanktionieren, der nicht bereit ist mitzuwirken. Und damit fallen sie dem deutschen Steuerzahler nicht mehr zur Last.
12: Kritiker sehen das anders. Sie befürchten eher mehr Aufwand für Verwaltung und Gerichte. Auch ein Blick nach Großbritannien zeigt das. Dort hatten Gerichte das geplante Abschiebeabkommen mit Ruanda für illegal erklärt, unter anderem wegen Menschenrechtsbedenken. Solche Prüfungen wären auch hier nötig, betont die Rechtsreferentin von Pro Asyl, Wiebke Judith.
14: Ich denke, gerade da wird sehr viel auf die Gerichte zukommen, denn das wird alles andere als einfach zu beurteilen, ob halt ein Syrer im Sudan sicher ist oder ein Eritreer in Ägypten. Ja, das wird eine super komplexe Angelegenheit und aus unserer Sicht natürlich auch in vielen Fällen tatsächlich rechtswidrig. Also da sehe ich schon die nächste Klagewelle kommen, sollte das jemals in der Praxis umgesetzt werden.
12: Der Vorwurf von Pro Asyl, die EU verlagere das Problem nach dem Motto aus den Augen, aus dem Sinn. Zurückhaltender äußert sich der Städte- und Gemeindebund Sachsen-Anhalt. Dort heißt es schriftlich auf Anfrage von MDR aktuell, eine Bewertung sei derzeit kaum möglich. Zu viele Details seien noch unklar. Städte und Landkreise wären aber weiterhin betroffen. Doch wie realistisch ist das Ganze überhaupt? Konstantin Roschka ist Migrationsexperte und Professor für Sozialrecht an der Evangelischen Hochschule in Freiburg. Er hält einen breiten Einsatz solcher Zentren für eher unwahrscheinlich.
15: Also ich halte es für realistisch, dass es Länder geben wird, die versuchen werden, eine Vereinbarung zu schließen. Österreich diskutiert gerade über Return Hubs in Usbekistan zum Beispiel. Das heißt, dass es zu so einer Vereinbarung kommen wird. Das glaube ich schon, aber dass man da Personen wird hinbringen können, das halte ich schon für sehr zweifelhaft. Und wenn, dann sicher nicht in einer größeren Anzahl von Personen, die in so Return Hubs abgeschoben werden könnten.
12: Als Grund nennt Roschka ebenfalls menschenrechtliche Bedenken.
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8: Um genau 17:45. Forschende warnen für dieses Jahr weltweit vor besonders heftigen Waldbränden. Befeuern, im wahrsten Wortsinn, könnte die Waldbrandsaison das natürliche Wetterphänomen El Niño. Katja Jansen aus der ARD-Klimaredaktion berichtet.
16: Die Waldbrandsaison habe in diesem Jahr sehr früh begonnen, erklärte Theodore Keeping, einer der Wissenschaftler der internationalen Forschungsgruppe World Weather Attribution. Schon in den ersten Monaten dieses Jahres sind in mehreren asiatischen und afrikanischen Ländern, in den USA und Australien, ungewöhnlich große Flächen verbrannt. Insgesamt wurden mehr als 163 Millionen Hektar durch Brände verwüstet, eine Fläche größer als Deutschland, Frankreich und Spanien zusammen. Und nochmal 20% mehr verbranntes Land als beim bisherigen Rekord. Doch die Situation könnte sich jetzt noch einmal dramatisch verschärfen. Grund ist das alle paar Jahre auftretende Wetterphänomen El Niño. Dabei erwärmt sich das Wasser im Pazifik, die Atmosphäre wird zusätzlich aufgeheizt und so verschieben sich Wettermuster weltweit. Dürren, Waldbrände, aber auch Starkregen und Überflutungen werden wahrscheinlicher. Dadurch würde die Wahrscheinlichkeit für verheerende, extreme Brände eine der höchsten in der jüngeren Geschichte sein, so Theodore Keeping.
0: Kultur.
8: Ja, das klassische Buch, das hat es schwer, auch bei Kindern in Zeiten von Tablets und Handys. Das ist in Deutschland so und auch in vielen anderen Ländern auf der Welt. In Tunesien war das auch so, aber dort hat das Kinderbuch gerade ein Comeback, sagt diese tunesische Verlegerin.
17: Wir verlegen eigentlich Sachbücher und Romane für Erwachsene. Aber auf der Buchmesse, wo wir dieses Jahr zum vierten Mal vertreten sind, haben wir gesehen, dass es großes Interesse an Kinderbüchern gibt. Eltern und Buchhändler suchen neue Kinderbücher. Deshalb haben wir uns entschieden, eine Kinderbuchsparte zu starten.
18: Bücher sind offensichtlich wieder in. Darauf deutet jedenfalls die lange Menschenschlange hin, die sich am Morgen vor den Toren der jüngsten Buchmesse in Tunis gebildet hat. Unter den Besuchern befindet sich auch eine Familie aus der Kleinstadt Jendouba, 2,5 Stunden Fahrzeit von Tunis entfernt. Die 9-jährige Tochter Tojeni ist sogar eine richtige Leseratte.
19: Ich mag Bücher und das Lesen. Dadurch lerne ich neue Wörter kennen. Wir lesen zu Hause ganz viele Bücher und Geschichten. Zum Beispiel der arrogante Hahn.
18: Tiere sind en vogue, vor allem bei den ganz Kleinen. Angefangen beim Huhn, das zum Strand möchte, bis hin zum Wolf, der einen neuen Freund findet. Vieles, was in den Regalen der Buchläden steht, ist aus Frankreich oder dem arabischen Ausland importiert. Aber auch heimische Werke sind mit Preisen von 10 Euro ganz schön teuer für tunesische Verhältnisse. Aber Tojenis Mutter, Sam, besteht darauf, dass ihre Kinder die Welt der Bücher kennenlernen, fern von elektronischen Geräten.
17: Ich bin gekommen, um die Buchmesse und die Welt des Lesens zu entdecken. Mir geht es um die Welt der Fantasie, von der wir uns heute ja ein bisschen entfernt haben im Alltag mit der ganzen Technologie bei Erwachsenen und Kindern.
18: Auch Tunesiens Regierung hält fest an der Kultur des Lesens und hat landesweite Lesemeisterschaften ausgerichtet. Jedes Jahr nehmen daran Hunderttausende Kinder teil. Daheim vorgelesen werden nach wie vor auch klassische Fabeln und Märchen wie Rotkäppchen. Aber das, was in der Schule gelesen werde, hat die Verlegerin Hademi Chayef festgestellt, schrecke die Kids eher ab.
17: Natürlich gibt es Klassiker, aber die sind in der Schule verortet und das treibt die Kinder von ihnen weg. Wenn sie auf die Buchmesse gehen, dann suchen sie sich andere Sachen. Sachen aus. Die Klassiker sind mit dem Unterricht verbunden. Die müssen sie üben, weil es benotet wird. Das ist etwas, was sie als aufgedrückt empfinden.
18: Als Verlegerin geht Hadi Michaev ein großes geschäftliches Risiko ein mit ihrer neuen Kinderbuchsparte. Deswegen hat sie sich ganz genau angeschaut, was bei der minderjährigen Kundschaft gut ankommt. Und ist dann doch wieder ganz nah bei den elektronischen Medien.
17: Tunesische Kinder lesen Mangas, Comics, Bücher im Zusammenhang mit Filmen und Videospielen, Minecraft, mit allem, was sie beeinflusst, was sie auf der PlayStation spielen. Klassische Geschichten lesen sie kaum. Rotkäppchen und so können sie vergessen. Sie werden angezogen von Sachen, die ihnen im Alltag nahe sind und ihren Spielen.
18: Mangas statt Märchen, warum nicht? Sagt Buchmessebesucherin Ibtsem. Hauptsache, die Kids entdeckten ihr Herz fürs Lesen.
17: Das Wichtigste ist, dass man den Kindern die Lust und die Bedeutung von Literatur vermittelt. Das zählt am Ende.
4: Ein Beitrag von Stefan Ehlert.
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4: Doch noch nicht, weil wir haben einen Falschfahrer. Achtung bitte auf der A45 Dortmund-Gießen. Zwischen Westhofener Kreuz und Hagen Süd kommt Ihnen ein Falschfahrer entgegen. Fahren Sie äußerst rechts, überholen Sie nicht auf der A45 Dortmund-Gießen. Zwischen Westhofener Kreuz und Hagen Süd ist ein Falschfahrer unterwegs. Bitte fahren Sie äußerst rechts, überholen Sie nicht. Fahren Sie vorsichtig in beiden Richtungen. Jetzt die Standpunkte und zum Bundesaußenminister Johann Wadephul. Der hat in New York noch die Werbetrommel gerührt. Genutzt hat das nichts. Deutschland ist am Abend mit seiner Bewerbung um einen nichtständigen Sitz im UN-Sicherheitsrat gescheitert. Im Rennen gegen Österreich und Portugal ging Deutschland erstmals leer aus. Hauptstadtkorrespondent Georg Schwarte hält die Niederlage für eine ärgerliche Pleite. Er meint in den ARD-Tagesthemen, in unruhigen Zeiten reiche es eben nicht, dass Deutschland vornehm schweige.
20: Diese Bundesregierung hat für viele offenbar zu laut geschwiegen. Beim Gaza-Krieg, beim planlosen Krieg der USA und Israels gegen den Iran. Völkerrechtswidrig? Der deutsche Außenminister lässt die Antwort darauf bis zur Stunde offen. Der Anwalt des Völkerrechts, er schweigt. Das haben andere Staaten verärgert, bemerkt. Am allerärgerlichsten aber ist die Pleite aus einem anderen Grund. Russland wollte Deutschland im Sicherheitsrat um alles in der Welt verhindern, weil dieses Deutschland Putin in Sachen Ukraine so auf die Nerven geht. Hat geklappt. Wie gesagt, was für eine ärgerliche Pleite.
4: Die Meinung von ARD-Hauptstadtkorrespondent Georg Schwarte. Auch die Augsburger Allgemeine betrachtet die deutsche Nahostpolitik als Grund für das Scheitern. Ebenso wie die vergleichsweise späte Bewerbung Deutschlands. Der größte Fehler der Bundesregierung sei aber, dass man nicht auf die Partner zugegangen sei.
21: Statt auf Österreich und Portugal zuzugehen und möglicherweise die eigene Kandidatur zurückzuziehen, um als Europa mit einer Stimme zu sprechen, hat man die Kampfabstimmung weiter forciert und damit enge Verbündete vor den Kopf gestoßen. Eine frühzeitige Abstimmung wäre möglich gewesen. Europa hätte ein geschlossenes Bild abgegeben und damit Deutschlands Einfluss gesichert. Diese Abstimmung hat nicht stattgefunden. Friedrich Merz predigt immer wieder europäische Zusammenarbeit und eine Allianz der Mittelmächte, nur um sich dann gegen wichtige Partner in einem nationalen Alleingang profilieren zu wollen, statt eigene Ansprüche zurückzuschrauben.
4: Der Weser-Kurier aus Bremen stellt die Frage, welche Bedeutung der Sicherheitsrat heutzutage noch hat.
21: In allen gegenwärtigen Krisen hat das Gremium völlig versagt. Das liegt vor allem daran, dass dort die Vetomächte USA, Russland und China ihre eigenen Interessen wahrnehmen und sich um eine regelbasierte Weltordnung wenig kümmern. Für den ohnehin nicht erfolgsverwöhnten Bundeskanzler Friedrich Merz und seinen Außenminister Wadephul ist die gescheiterte Kandidatur in erster Linie eine peinliche PR-Schlappe. Auf einen wirklichen Verlust an internationalem Einfluss deutet das Ergebnis allerdings nicht hin. Dazu ist der Wirkungsgrad eines nicht ständigen Mitglieds im Weltsicherheitsrat viel zu begrenzt.
4: Für den schleswig-holsteinischen Zeitungsverlag SHZ ist die Niederlage ein verpatztes Comeback auf der Weltbühne. Auch der Bundeskanzler trage daran eine Mitschuld.
21: Merz muss sich den Vorwurf gefallen lassen, sich persönlich nicht ausreichend eingebracht zu haben. Dass der Kanzler der UN-Generalversammlung im Herbst vergangenen Jahres ferngeblieben ist, wirkt im Rückblick wie ein Signal mangelnder Priorität. Wer einen nicht ständigen Sitz im Sicherheitsrat anstrebt, kann es sich kaum leisten, auf der wichtigsten Bühne der Weltpolitik zu schwänzen, schon gar nicht in einer Phase, in der Unterstützung organisiert werden muss.
4: Und das waren sie. Unsere Standpunkte zusammengestellt hat sie heute Marei Beermann.
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4: Was machen Sie so in der Regel Samstagabend 18 Uhr? Viele denken da jetzt wahrscheinlich an die Sportschau. Es ist ein Ritual für ganz viele in Deutschland, diese Sendung um 18 Uhr, die inzwischen sehr viel Fußball drin hat. Heute vor 65 Jahren wurde die erste Sportschau im Fernsehen gesendet. Siegfried Tesche mit einem Rückblick und einem Ständchen.
2: Zum 30. Geburtstag sind es Fußballer, die der Sportschau ein Ständchen bringen. Aber als die Sportschau am 4. Juni 1961 erstmals auf Sendung geht, kommt Fußball gar nicht vor. Stattdessen sieht man Sportarten, die heute fast vergessen sind. Moderator Adi Furla.
3: Von der ersten Sportschau, 4. Juni 1961, ist zumindest noch die Inhaltsangabe vorhanden.
2: Zum Inhalt zählen Trabrennen, Amateurstraßenrennen, die Europameisterschaft der Sandbahnfahrer und Rudern. Der Kommentar ist eigenwillig.
22: Erster Senior-Zweier mit Steuermann, Amicizia Mannheim vorne im Bild, dann Gelsenkirchen mit Heinz Renneberg, Bernhard Knubel, Olympiasieger im Zweier mit, dann Neptun Konstanz, der Regattazug, der die Rennen verfolgt.
2: Die erste Ausstrahlung der Sendung ist an einem Sonntag. Moderator Ernst Huberti.
23: Oh Gott, ja, es war so bescheiden. Wir hatten ja ein Schwarz-Weiß-Programm und ein paar Filmchen drin. Der große Fußball fehlte zu der Zeit noch.
24: Die Toto-Zahlen, 6 aus 45 und zu guter Letzt auch noch das Rennquintett.
2: Der Pferdesport ist in der Sportschau prominent vertreten. Hengst Akatenango ist dreimal im Fernsehstudio. Es gibt Innovationen wie etwa das Tor des Monats. Die Berichterstattung wird schneller und umfangreicher. Hubschrauber und Motorradkuriere bringen das Filmmaterial in die Sendeanstalten, damit es dort schon geschnitten werden kann. Ab November 1999 moderiert mit Anne Will erstmals eine Frau. Und heutzutage 5 Frauen und 5 Männer moderieren im Wechsel. Ein Markenzeichen bei der Begrüßung wie früher gibt es nicht mehr.
25: Guten Abend allerseits.
2: Die Konkurrenz von RTL und ZDF hat man auch überflügelt. Eine angemessene Geburtstagsfeier steht also nichts mehr im Wege. Am 4. Juni 1961 wurde die Sportschau erstmals ausgestrahlt. Das war heute, vor 65 Jahren.
4: Der Stichtag von Siegfried Tesche. Und das war die ARD-Infonacht mit Nikolai Russ. Ich wünsche Ihnen einen schönen Start, einen guten Start in diesen Donnerstag. Und die Zeit ist es gleich 5.58 Uhr.

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1: Um 6 Uhr mit Tarek Yusbashi. Die deutsche Abstimmungsniederlage in der UN-Vollversammlung sorgt für Diskussionen. AfD, Linke und Grüne machen die Bundesregierung aus unterschiedlichen Gründen verantwortlich. Deutschland wollte im UN-Sicherheitsrat einen Sitz bekommen, scheiterte bei der Abstimmung aber an Portugal und Österreich. Aus New York, Giselle Uka.
2: Die Enttäuschung in der deutschen Delegation über die Niederlage schon nach dem ersten Wahlgang war groß. Dass sich Portugal und Österreich so klar gegen die Bewerbung Deutschlands durchsetzen, ist eine herbe Niederlage, erklärte Bundesaußenminister Johann Wadephul in New York. Auf der Suche nach Erklärungen sprach der CDU-Politiker in den ARD-Tagesthemen von starkem Gegenwind. Russland habe hinter den Kulissen Stimmung gegen die Deutschen gemacht. Einen starken Unterstützer der Ukraine am Tisch des Sicherheitsrats habe die Veto verhindern wollen.
1: Die EU startet möglicherweise noch im Juni Beitrittsverhandlungen mit der Ukraine und Moldau. Das hat die derzeitige zyprische EU-Ratspräsidentschaft mitgeteilt. Danach haben die Vorbereitungen begonnen, damit der erste Verhandlungsabschnitt eröffnet werden kann. Im Idealfall sollen die Gespräche Mitte Juni starten, dann findet ein EU-Ministertreffen in Luxemburg statt. Eigentlich sollten die EU-Beitrittsverhandlungen mit der Ukraine und Moldau schon vor 2 Jahren beginnen. Damals gab es aber ein Veto aus Ungarn. Mit der neuen ungarischen Regierung unter Ministerpräsident Modyar ist jetzt Bewegung in den Prozess gekommen. Die Beitrittsgespräche dauern oft Jahre und es steht auch nicht fest, ob sie tatsächlich zu einer EU-Mitgliedschaft führen. Die EU-Innenminister beraten heute in Luxemburg über die Umsetzung der neuen Regeln für Asyl und Migration. Außerdem soll es darum gehen, ob bei Geflüchteten aus der Ukraine der besondere Schutzstatus geändert wird. Aus Luxemburg, Katrin Schmidt.
3: Bei einer Verlängerung der aktuellen Regeln ab Frühjahr 2027 könnten nach Informationen der deutschen Presseagentur Männer zwischen 23 und 60 Jahren ausgeschlossen werden. Der Ministerrunde in Luxemburg geht es zudem kurz vor dem Start der Asylreform kommende Woche um die letzten Vorbereitungen. Man sei grundsätzlich auf einem guten Weg, so EU-Innenkommissar Brunner. Einige Länder hätten aber noch nicht die notwendigen Kapazitäten für die schnellen Asylgrenzverfahren aufgebaut, die es künftig ermöglichen sollen, Nicht-Asylberechtigte direkt abzuweisen.
1: Die allermeisten Menschen in Deutschland sind grundsätzlich dazu bereit, Angehörige zu pflegen. Laut einer repräsentativen Studie des Centers for Health Economics der Universität Hamburg können sich 4 von 5 Befragten vorstellen, in Zukunft private Pflegearbeiten zu übernehmen. Aus Hamburg, Frauke Reinig.
4: Angesichts der Pflegereformpläne der Bundesregierung und Spardruck bei den Sozialsystemen zeigt die Untersuchung das große Potenzial privater Pflege, heißt es von den Forschenden. Sie zeigt aber auch deutliche Grenzen auf. So sind noch fast 95% der Befragten bereit, beim Einkaufen zu helfen. Weniger als 40% wollen aber die Grundpflege übernehmen, also etwa Waschen, Anziehen oder Unterstützung beim Toilettengang. Besonders hoch ist die Pflegebereitschaft demnach bei Frauen, Menschen mit höherer Bildung und höherem Einkommen und bei Menschen, die bereits Kinder haben. Am ehesten würden alle Befragten die eigenen Partner oder Eltern pflegen.
1: Der Baukonzern Hochtief gehört bald zum ersten Mal zum DAX. Das Unternehmen steigt Ende Juni in den deutschen Leitindex auf. Es verdrängt den VW-Großaktionär Porsche SE, der in den Nebenwerteindex MDAX absteigt. Der künftige DAX-Konzern Hochtief hat zuletzt vor allem von Geschäften in den USA profitiert. Dort wurden Rechenzentren für künstliche Intelligenz errichtet. Der Aktienkurs hat sich innerhalb eines Jahres fast verdreifacht. Die deutsche Fußballnationalmannschaft bereitet sich heute auf das letzte WM-Testspiel vor. In Chicago stehen bis zur Partie gegen die USA am Samstag noch 2 Trainingseinheiten an. Aus dem ARD-WM-Team Thomas Kunze.
5: Das Soldier Field Stadium Chicago, ein sporthistorischer Ort als ältestes und kleinstes NFL-Footballstadion. Es wird mit gut 62.000 Fans ausverkauft sein. WM-Kulisse also gegen einen topmotivierten, physisch starken Gegner, der dieses Testspiel als eigenen WM Auftakt deklariert hat. Die Temperaturen steigen Richtung Wochenende auf schwüle 30 Grad. Der Anpfiff am Samstag in den späten Mittagsstunden Ortszeit wird körperlich anspruchsvoll. Und deswegen kommt dieser Test auch genau richtig. Vielleicht auch für die Wade von Torhüter Manuel Neuer, dessen Form aufgebaut, aber dessen Einsatz nicht garantiert wird.
1: Das waren die Nachrichten.
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6: Bewölkt ist es heute mit ein wenig Sonnenschein. Nur in Vorpommern, da ist es zunächst noch heiter, später dann von Westen her Schauer und Gewitter, örtlich auch mit Starkregen und Hagel. Das Ganze bei höchstens 18 bis 23 Grad. Morgen wechseln sich Sonne und Wolken ab. Von Nordwesten her kommen neue Schauer und auch einzelne Gewitter bei dann maximal 17 bis 20 Grad. Und die Aussichten fürs Wochenende: am Sonnabend ähnlich wechselhaft bei 18 bis 22 Grad. Am Sonntag bewölkt mit Schauern. Später wird es freundlicher bei 18 bis 21 Grad. NDR Info, der Verkehrsservice mit einer Meldung: A1 Osnabrück Richtung Bremen. Zwischen Dreieck Stur und Bremen-Hemelingen 7 Kilometer Stau nach einem Unfall. Am Mikrofon ist Liane Kossmann. Schönen guten Morgen.
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6: Von heute an üben gut 6.000 Marinesoldaten aus 15 NATO-Staaten gemeinsam auf der Ostsee. Starthafen ist Gdynia in Polen. In 2 Wochen wird die NATO-Flotte zur Kieler Woche in Schleswig-Holstein erwartet. Andreas Schmidt.
8: Etwa 30 Kriegsschiffe werden bis vor die Küste des Baltikums fahren. Ziel der Übung ist es, die Seewege zur Ostflanke der NATO zu sichern und freizuhalten, so ein Marinesprecher. Im Fall eines Angriffs auf das Baltikum, beispielsweise aus Russland, müssten die NATO-Staaten dort von See aus mit Militärgerät und Nachschub versorgt werden. Dazu will die NATO in der Ostsee Flagge zeigen gegen eine verstärkte russische Präsenz. Allerdings ist die NATO-Flotte dies Jahr deutlich kleiner als im vergangenen Jahr, wohl auch, weil die USA, Frankreich und Großbritannien ihre Einheiten im Nahen Osten brauchen.
6: In etwas mehr als 2 Wochen startet die Kieler Woche, eines der größten Sommer- und Volksfeste in Nordeuropa. Wer in der Landeshauptstadt unterwegs ist, der kann an manchen Straßen schon sogenannte Big Bags sehen, mit Sand gefüllte weiße Säcke. Die sind Teil des Sicherheitskonzepts. Das hat die Stadt Kiel jetzt zusammen mit der Polizei vorgestellt. Carsten Salzwedel.
9: An gut besuchten Tagen drängen und schlängeln sich zehntausende Gäste vor den Bühnen und an den Buden vorbei über die Kieler Woche. Besonders eng wird es dieses Jahr an der Hörnbrücke gegenüber vom Hauptbahnhof. Die Klappbrücke ist defekt. Die Besucherströme laufen hier über die schmalere Behelfsbrücke. Mit einem Kameraturm, LED-Anzeigen und einem Sicherheitsdienst will die Stadt an dieser Stelle den Fußgängerfluss regeln. Ein weiterer Schwerpunkt: Messerkontrollen. Die Kieler Woche soll ein familienfreundliches Fest werden, sagt Stefanie Lage von der Kieler Polizei. Wie in den vergangenen Jahren gibt es mehrere mobile Polizeiwachen, Polizisten auf Streife und Awareness-Teams. An die können sich Menschen beispielsweise bei sexuellen Übergriffen wenden. Die einzelnen Veranstaltungsbereiche sind durch große Sandsäcke und Durchfahrtssperren gesichert. Die Veranstalter rechnen mit gut 3 Millionen Besuchern.
6: Das Bundeskabinett hat gestern ein Aktionsprogramm für eine nationale Kreislaufwirtschaft verabschiedet. Bundesumweltminister Schneider von der SPD will damit unter anderem erreichen, dass Deutschland nicht mehr so viele neue Rohstoffe importieren muss und damit unabhängiger von anderen Ländern wird. Um das zu erreichen, müssen wir mehr recyceln. Ein Unternehmen aus Meppen in Niedersachsen ist dabei Spitzenreiter. PreZero betreibt die größte Batterie-Recycling-Fabrik in ganz Europa. Anke Hoffmann hat sich das genauer angeschaut.
10: Das Unternehmen verarbeitet kaputte oder alte Akkus von E-Autos oder Heimwerkergeräten, und zwar aus ganz Europa. Große Maschinen schreddern die Batterien und sieben die Teilchen, sodass am Ende nur noch die Rohstoffe übrig bleiben. Nach Angaben von PreZero klappt das so gut, dass bis zu 96% der Rohstoffe aus den alten Akkus zurückgewonnen werden können. Zum Beispiel Kupfer, Aluminium oder die wertvolle Schwarzmasse, die aus Lithium, Kobalt und Nickel besteht. Diese Rohstoffe können dann wiederverwendet werden. Die Fabrik ist noch nicht komplett hochgefahren. Trotzdem plant PreZero schon, sich zu erweitern. So hoch werde die Nachfrage in Zukunft nach Batterierecycling sein. Das Unternehmen nimmt von verschiedenen Herstellern Lithium-Ionen-Batterien an, die alle unterschiedlich gut zu recyceln sind. Eine Idee für die Zukunft ist, dass Entwickler von neuen Batterien und Akkus mitdenken, wie diese am Ende ihrer Lebensdauer am besten recycelt werden könnten.
6: Mit Projekten für saubere Küsten und mehr Umweltbewusstsein hat eine Schule auf Rügen in Mecklenburg-Vorpommern landesweit überzeugt. Die regionale Schule Windland in Altenkirchen ist Energiesparmeister Mecklenburg-Vorpommerns 2026. Christine Lachmann.
11: Beim Titel Energiesparmeister geht es nicht ums Energiesparen im eigentlichen Sinne, sondern um nachhaltige Klimaschutzprojekte an Schulen. Und hier konnte die regionale Schule Windland in Altenkirchen punkten. Mit Küstenputzaktionen, Meeresmonitoring und selbstproduzierten Umweltkurzfilmen. Die Schülerinnen und Schüler engagieren sich seit Jahren für Klima- und Naturschutz. Besonders die regelmäßigen Müllsammelaktionen entlang der Wittower Küste haben die Jury überzeugt. Rund 30 Kilometer Küste haben die Schülerinnen und Schüler von Abfällen aller Art befreit. Die Regionalschule erhält jetzt ein Preisgeld von 2.500 Euro und darf am Bundeswettbewerb teilnehmen.
6: Das Aus für Hamburgs Olympiapläne hat in der Bürgerschaft gestern zu einem heftigen Schlagabtausch geführt. Von der Opposition kam deutliche Kritik am rot-grünen Senat. Oliver Wuttke.
12: Unterschiedlicher könnte die Deutung der Olympia-Entscheidung nicht sein. CDU-Oppositionsführer Dennis Thiering sieht in dem Nein eine Generalabrechnung mit Rot-Grün.
13: Die Stadt hat diesem Senat unmissverständlich signalisiert, dass Vertrauen in diesen Senat fehlt.
12: Denn er bekomme viele Alltagsprobleme nicht in den Griff. Baustellen, Staus, hohe Mieten. Ähnlich AfD-Chef Dirk Nockemann.
14: Ihre Parole, die ganze Stadt im Blick, ist das Papier nicht wert, auf dem sie steht.
12: Ganz anders der erste Bürgermeister. Peter Tschentscher sieht in dem Referendum ein Musterbeispiel demokratischer Willensbildung.
15: Das ist kein Debakel oder Desaster.
12: Es sei richtig gewesen, sich wie andere Metropolen um Olympia zu bemühen. Das habe auch die CDU getan, empörte sich die Grüne Sina Imhoff.
16: Man gewinnt gemeinsam und wenn man nicht gewinnt, dann verliert man auch gemeinsam.
12: Die Linke Heike Sudmann vermisste nach dem Referendum selbst Kritik beim Senat.
17: Warum können Sie nicht sagen, Leute, wir haben uns getäuscht?
12: Sportsenator Andi Grote räumte ein, man müsse bei Großprojekten, Baustellen und ähnlichem besser werden.
6: Und soweit Informationen aus Norddeutschland, 6:11. Es war eine deutliche Klatsche, anders kann man es wohl nicht sagen. Schon im ersten Wahlgang ist Deutschland mit seiner Kandidatur für einen Sitz im UN-Sicherheitsrat gestern gescheitert. Portugal und Österreich ziehen als westeuropäische Länder in das Gremium ein für die kommenden 2 Jahre. Da geht es ja um die nichtständigen Sitze. Damit ist Deutschland zum allerersten Mal überhaupt mit einer Kandidatur um einen Sitz im Sicherheitsrat gescheitert. Außenminister Johann Wadephul sprach nach der Abstimmung in New York von einer herben Niederlage. Das Ergebnis sei eine echte Enttäuschung.
18: Ein derartig klares Ergebnis wird eine tiefgreifende Analyse auf deutscher Seite verlangen. Das ist vollkommen klar. Ich werde weiterhin dafür eintreten, dass wir in den Vereinten Nationen aktiv bleiben, dass wir engagiert bleiben und dass wir uns nicht aus Enttäuschung über das Ergebnis zurückziehen.
6: Soweit der deutsche Außenminister. Und Georg Schwarte, unser Korrespondent im Hauptstadtstudio, lange Jahre ja auch Korrespondent in New York, ist uns jetzt in Berlin zugeschaltet. Guten Morgen.
19: Guten Morgen, hallo.
6: Georg, wie weit ist man in der Analyse? Woran hat's gelegen?
19: Naja, der offensichtlichste Grund, und da ist natürlich was dran, Deutschland ist viel zu spät eingestiegen. Österreich hat 2011 mit dem Wahlkampf begonnen, Portugal 2013. Das geht hier auch mit den Vorgängerregierungen, mit Angela Merkel und dem damaligen Außenminister Heiko Maas nach Hause, mit Olaf Scholz und Annalena Baerbock als Außenministerin. Die haben zu spät begonnen mit dem Wahlkampf. Da war der Außenminister Wadephul jetzt sozusagen, wie er selber sagt, der Schlussläufer in einem Staffellauf und musste versuchen, das Beste draus zu machen. Aber das ist mehr als nur ein Blechschaden. Du hast es gesagt, das ist tatsächlich eine Blamage für ein Deutschland, das eine Stimme haben wollte bei diesen wichtigen Vereinten Nationen. Da sind alle angeschlagen jetzt.
6: Friedrich Merz hat ja gesagt, die Aufgaben, die uns in den Vereinten Nationen gestellt sind, die ändern sich nicht durch diese Niederlage. Deutschland bleibe ein verlässlicher Stützpfeiler des multilateralen Systems. Trotzdem, diese Nichtwahl, was bedeutet die für Friedrich Merz, der ja

0: amerikanische Präsident, der die Vereinten Nationen ungefähr so sehr schätzt wie das Völkerrecht, nämlich gar nicht. Der wird diesem Friedrich Merz vermutlich bei passender Gelegenheit sagen, euch will man ja nicht mal im Sicherheitsrat. Und der deutsche Außenminister, wir haben ihn eben schon gehört, der hat sehr offen gesagt gestern, die Überzeugungskraft all derjenigen, die international engagiert sind in der Bundesregierung, die wird nicht größer durch dieses Ergebnis. Klarer kann man eigentlich nicht sagen, dass das ein veritabler Blechschaden ist für diese Bundesregierung.
1: Jetzt gibt es ja auch viel Kritik. Die Opposition macht den Kanzler und seinen Außenminister aus ganz unterschiedlichen Gründen für das Scheitern Deutschlands eben verantwortlich. Aber auch in den Koalitionsfraktionen in Berlin werden ja jetzt kritische Fragen gestellt. Der außenpolitische Sprecher der SPD-Bundestagsfraktion, Adis Achmetovic, sprach ja von einem spürbaren außenpolitischen Rückschlag. Wie ist deine Einschätzung? Hat Deutschland außenpolitisch Glaubwürdigkeit verspielt?
0: Ja, es hat Gründe. Ein Grund möglicherweise das laute Schweigen Deutschlands bei völkerrechtlichen Einschätzungen von jüngsten Ereignissen. Die USA und ihr Eingreifen in Venezuela, die USA und Israel und der Iran-Krieg. Völkerrechtswidrig, nichts zu hören davon von der Bundesregierung. Adis Achmetovic, der hat gesagt, wer Anspruch erhebt, Hüter der regelbasierten internationalen Ordnung zu sein, der darf beim Völkerrecht keine doppelten Maßstäbe anlegen. Und genau das haben offenbar auch viele kleine Länder, auch aus dem globalen sogenannten globalen Süden gesehen, wie Deutschland sich da äußert oder eben auch nicht. Jan van Aken, das ist der Co-Vorsitzende der Linkspartei, der war gestern Abend in der ARD, der hat das hier gesagt.
2: Ja, das passiert, wenn man das Völkerrecht schreddert. Wenn Russland das Völkerrecht verletzt, wird gesagt, Völkerrechtsverletzung, richtigerweise. Bei den USA wird geschwiegen und ich glaube, diese doppelte Stimme, das kommt nicht gut.
0: Ja, Völkerrecht, ein weiterer Grund möglicherweise für diese Blamage, die wir da gestern erlebt haben.
1: Und welche Lehren muss die Bundesregierung jetzt daraus ziehen?
0: Wir haben den Außenminister gehört, die Analyse läuft, das wird mehr als ein paar Tage dauern. Da wird man sehr ans Eingemachte gehen und überlegen, ob man sich künftig möglicherweise auch international klarer positioniert. Aber Deutschland ist, auch das muss man zur Verteidigung sagen, natürlich anders als das neutrale kleine Österreich in einer anderen Position. Deutschland hat einen Verbündeten, die USA. An die muss man denken, wenn man sich äußert als deutscher Außenminister. Deutschland hat eine andere Rolle beispielsweise auch im Umgang mit Israel und der historischen Verantwortung gegenüber diesem Land. All das sind Faktoren, auf die ein deutscher Außenminister auch Rücksicht nehmen muss. Insofern wird es eine Analyse geben. Da sind wir noch lange nicht durch. Der deutsche Kanzler wird sehr darüber nachdenken, ob er vielleicht beim nächsten Mal zu einer UN-Generaldebatte fährt. Letztes Mal ist er nicht gefahren. Die Österreicher waren mit Bundespräsident, Kanzler und Außenminister vertreten. All das sind Faktoren, die möglicherweise bei der Analyse, bei der Aufarbeitung dieses Debakels auch eine Rolle spielen werden.
1: Georg Schmarte war das, unser Korrespondent im Hauptstadtstudio. Danke nach Berlin.
0: Sehr gut.
1: Mehr Schulden, weniger Wachstum. Wo steht Russlands Wirtschaft nach 4 Jahren Krieg? Das ist unser NDR-Info-Thema heute. Anlass ist das Wirtschaftsforum in St. Petersburg. Und dort will Präsident Putin der Welt ja eigentlich demonstrieren, wie gut Russland trotz des Krieges dasteht. Ist dem so? Unser Korrespondent macht nach dem Sport eine Bestandsaufnahme. Zuvor das Wichtigste in Kürze, 6.17 Uhr.
3: Auch ohne Sitz im Sicherheitsrat will sich die deutsche Regierung weiter aktiv in den Vereinten Nationen engagieren. Das hat Außenminister Wadephul nach der verlorenen Abstimmung gegen Österreich und Portugal klargestellt. Wadephul sagte in den ARD-Tagesthemen, die herbe Niederlage verlange aber eine tiefgreifende Analyse. AfD, Grüne und Linke machen aus unterschiedlichen Gründen die Bundesregierung für das Scheitern verantwortlich. Die Innenminister der EU sprechen heute in Luxemburg auch über ukrainische Kriegsflüchtlinge. Österreich will sich dafür einsetzen, dass Männern aus der Ukraine in der EU kein automatischer Schutzstatus mehr gewährt wird. Das hat Innenminister Karner der Welt gesagt. Er will die Änderung für Ukrainer zwischen 23 und 60 Jahren. Die Ukraine brauche ihre männlichen Staatsbürger, um die Verteidigungs- und Wirtschaftsfähigkeit zu erhalten, so Karner. Eigentlich gilt schon seit April eine Waffenruhe. Jetzt haben Israel und der Libanon zugesagt, sie auch umzusetzen. Ob das gelingt, ist aber abhängig davon, dass die Hisbollah ihre Angriffe einstellt. Das steht in der Erklärung, die beide Länder nach Gesprächen in Washington vorgelegt haben. Außerdem soll sich die pro-iranische Miliz aus bestimmten Gebieten zurückziehen und die libanesische Armee dort die Kontrolle übernehmen. Das Wetter in Norddeutschland wechselnd bewölkt, in Vorpommern teils heiter, später von Westen her Schauer und Gewitter bei höchstens 18 bis 23 Grad. Das war unser kurzer Überblick. Weiter geht's mit Liane Kossmann.
1: Schönen guten Morgen.
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0: Sport. Für die Handballer des THW Kiel ist es eine Saison zum Vergessen. Nach dem verlorenen European League-Finale gab es nun die nächste Pleite in der Bundesliga, Moritz Kühn.
1: Ja, die insgesamt 9. in dieser Erstligasaison und eine total überraschende. Beim Abstiegskandidaten Minden verloren die Kieler mit 30-34. Der THW ist ganz weit weg von der Tabellenspitze, rangiert nur auf Platz 5 und wird sich wohl nicht für den Europapokal qualifizieren. Keine einfache Situation auch für Geschäftsführer Viktor Schilagi.
2: Ich finde, das ist ein ganz normaler Prozess, dass wir über alles reden, was uns da jetzt wieder hinbringt. Nämlich da wieder an die Spitze zu kommen, um die Spitze in der Bundesliga auch mitzukämpfen. Das wird nicht automatisch kommen. Da wird kein weißer Ritter kommen in Form eines Neuzugangs, sondern das müssen wir alles zusammen, wie gesagt, jetzt die Weichen stellen und dann ab dem ersten Tag dafür arbeiten.
1: Tja, aber seit Jahren zeigt die Formkurve nach unten, die Lanze, um mal beim Bild des Ritters zu bleiben, zerbrochen. Und nun droht dem deutschen Rekordmeister erstmals seit 1993 eine Saison ohne internationalen Wettbewerb. Im Tabellenmittelfeld schwirrt die TSV Hannover-Burgdorf herum, die gestern Abend mit einem Tor Unterschied bei den Rhein-Neckar-Löwen verloren hat. Noch keine Niederlage bei den diesjährigen French Open hat Tennisprofi Alexander Zverev einstecken müssen. Der Hamburger ist weiter dabei, marschiert durch das Grand Slam Turnier und spielt morgen um den Finaleinzug. Seine Chance auf seinen ersten Grand Slam Titel ist so groß wie nie zuvor, denn alle Topfavoriten und viele Mitfavoriten sind raus. Gestern hat es auch mit Félix Auger-Aliassime aus Kanada den nächsten Top-10-Spieler erwischt. Aus Paris Guido Ringel.
3: Der Kanadier verlor gegen Flavio Cobolli aus Italien, der nach dem verlorenen ersten Satz sein Herz in die Hand nahm und nun erstmals in seiner Karriere im Halbfinale eines Grand-Slam-Turniers steht. Sein Gegner in einem dann rein italienischen Halbfinale ist Landsmann Arnaldi, der das Viertelfinale in der sogenannten Night Session für sich entscheiden konnte.
4: Berrettini, wieder mal verletzt, muss aufgeben. Arnaldi im Halbfinale.
3: Die ganz dicken Überraschungen aber gab es an diesem ungemütlichen, kalten Tag in Paris bei den Frauen. Denn zum einen ist die Nummer 1 der Welt raus, Niederlage für Arina Sabalenka gegen die Russin Schneider. Und zum anderen schreibt die Qualifikantin Maja Chwalinska weiter an ihrem Märchen. Die Polin hat schon die lange Qualifikation in den Knochen, gewinnt aber unverdrossen Runde nach Runde. Auch die favorisierte Russin Kalinskaja konnte die kleine, flinke Frau nicht stoppen.
1: Und heute ist die Nummer 114 der Welt wieder dran, spielt gegen Sabalenka-Bezwingerin Schneider um den Finaleinzug. Das Finale bei der Fußball-WM in Kanada, Mexiko und den USA wird am 19. Juli ausgetragen. Da möchte die deutsche Mannschaft auch dabei sein. Noch hat das Turnier aber nicht begonnen. Am 14. Juni spielt die DFB-Elf zum Auftakt gegen Curaçao. Seit vorgestern ist das Team in den USA, in Chicago. Auch Champions League-Finalist Kai Havertz vom FC Arsenal ist mittlerweile vor Ort und hat über das Thema Konkurrenzkampf gesprochen.
5: Ich glaube, keiner fürchtet hier niemanden, sondern wir müssen als Mannschaft gemeinsam zusammen funktionieren und da braucht jeder jeden. Und da gibt es irgendwie jetzt keinen großen Kampf, nur weil einer vor einem spielt oder was anderes, sondern jeder ist für den anderen da und jeder wird seine Zeit bekommen. Und ich glaube, das ist das Wichtigste.
1: Havertz wird bei der WM-Generalprobe übermorgen gegen die USA vorne im Sturm beginnen. Dahinter lauern als Alternativen der treffsichere Dennis Undav und Nick Woltemade. Mega erfolgreich ist Waspo 98 Hannover. Die Niedersachsen haben zum dritten Mal in Folge die deutsche Meisterschaft im Wasserball gewonnen. Sie feierten gestern am späten Abend im vierten Spiel der Finalserie gegen die Wasserfreunde Spandau den entscheidenden dritten Sieg. Tide Tedinger erzählt mehr.
6: Es war ein enges Spiel, aber am Ende setzte sich der Favorit durch. Im dritten Viertel zog Hannover entscheidend davon. Damit endet eine Finalserie, die auch insgesamt knapper war als erwartet. Waspo hatte nach einer perfekten Vorrunde auch in den Playoffs dominiert. Dann aber verloren die Hannoveraner überraschend das erste Finalspiel in Berlin. Zu Hause hielt sich das Team von Alexander Radovic aber dann zweimal schadlos und legte so die Grundlage für den dritten Titel in Folge und die siebte Meisterschaft insgesamt. Durch den Gewinn des Pokals hat sich Waspo außerdem zum zweiten Mal hintereinander das Double gesichert.
1: Also Waspo 98 Hannover ist quasi der FC Bayern München im Wasserball.
0: Der Sport mit Moritz Kühn. Ein ungewöhnlicher Anblick gestern für die St. Petersburger. Rauchwolken über der Stadt nach Einschlägen ukrainischer Drohnen am Ölterminal. Petersburg liegt rund 1100 Kilometer entfernt von der Ukraine. Und der Zeitpunkt der Angriffe, der war wohl kein Zufall. Das St. Petersburger Wirtschaftsforum, eine Art russisches Davos, startete gestern. Auch deutsche Unternehmer sind dabei und Präsident Putin wird erwartet. Und der will der Welt demonstrieren, wie gut Russland trotz des Krieges dasteht. Der Staat zumindest aber geriet zu einer Demonstration ukrainischer Drohnenmacht. Mit diesem Angriff auf Waffendepots und Ölanlagen trifft Kiew auch den Nerv einer zunehmend nervösen russischen Führung. Mehr Schulden, weniger Wachstum, wo steht Russlands Wirtschaft nach 4 Jahren Krieg? Unser NDR-Info-Thema heute. Und nach wie vor verbreitet die russische Regierung zwar, dass die westlichen Sanktionen Russland nicht geschadet hätten und sich die Wirtschaft in Russland weiterentwickle. Aber die wirtschaftlichen Probleme bekommen die Menschen im Land immer deutlicher zu spüren. Jürgen Buch.
7: Die Lage ist ernst. Obwohl Russland durch die gestiegenen Ölpreise mehr Geld einnimmt, als noch am Jahresanfang zu erwarten war, geht es der russischen Wirtschaft nicht gut. Die Schulden wachsen, die Wirtschaft stagniert. Selbst Kreml-Chef Wladimir Putin sah sich genötigt, im April auf die schlechte Lage im Land hinzuweisen. Er gestand ein, dass nicht nur das schlechte Wetter dafür verantwortlich war, dass die Wirtschaft schon in den ersten beiden Monaten dieses Jahres lahmte, und mahnte die Regierung bei einem Treffen. Ich erwarte heute detaillierte Berichte zur wirtschaftlichen Lage und dazu, warum die makroökonomischen Indikatoren unter den Erwartungen von Experten und auch unter den Prognosen der Regierung und der Zentralbank liegen. Und wie vom Staatschef gewünscht, schien auch alles besser zu werden. Im Mai erklärte Putin: Die jüngsten Maßnahmen der Regierung zeigen erste positive, wenn auch etwas bescheidene Ergebnisse. Das belegen die Statistiken für März. Wie Wirtschaftsminister Reschetnikow kürzlich berichtete, hat der Konsum im März zugelegt. Der Großhandel wuchs um 8%, der Einzelhandel um gut 6%. Insgesamt stieg das Bruttoinlandsprodukt im März um 1,8%. Ein Aufschwung ist das eher nicht, denn aufs ganze erste Quartal gerechnet ist die Wirtschaftsleistung im Vergleich zum Vorjahreszeitraum um 0,3% geschrumpft. Die russische Regierung hat ihre Wachstumsprognose für dieses Jahr zuletzt von 1,3 auf 0,4% gesenkt. Im ersten Quartal hat der Staat schon mehr Schulden gemacht, als für das ganze Jahr geplant waren. Die russische Wirtschaftsgeografin Natalia Subarevich sieht einen Wandel der wirtschaftlichen Entwicklung in den zurückliegenden Jahren. Jedes Jahr ändert sich alles. 2022 ein Rückgang aus verständlichen Gründen. 2023 schnelles Wachstum überall, in der Industrie, bei den Löhnen. 2024 die Löhne stiegen noch schneller, aber die zivile Industrie schrumpfte. 2025 der Handel rutschte zum Abgrund, die zivile Wirtschaft stagnierte. Jetzt haben wir 2026, die Gastronomie wird leiden. Wir warten auf Angaben im Sommer, wir sehen bereits Schließungen und sinkende Umsätze. Solange das Land etwa 40% des Staatshaushalts für Krieg, Rüstung und Sicherheit ausgibt, dürfte eine Erholung schwierig sein. Der russische Finanzminister will zwar sparen, aber offenbar nicht beim Militär.
0: Jürgen Buch berichtete: Mehr Schulden, weniger Wachstum. Wo steht Russlands Wirtschaft nach 4 Jahren Krieg? Unser NDR-Info-Thema heute. Die russische Invasion der Ukraine belastet ja auch nicht nur die offiziellen Beziehungen Deutschlands mit Russland. Sie hat auch ganz praktische Auswirkungen bis in die Kommunen. Und darauf schauen wir dann gleich nach den Nachrichten um 9:30.
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0: Tagelang hatte Außenminister Wadefuhl in New York noch die Werbetrommel gerührt. Genützt hat es am Ende nichts. Deutschland ist gestern Abend mit seiner Bewerbung um einen nichtständigen Sitz im UN-Sicherheitsrat gescheitert. Im Rennen gegen Österreich und Portugal ging Deutschland zum ersten Mal leer aus. Unser Korrespondent im Hauptstadtstudio Georg Schwarte hält die Niederlage für eine ärgerliche Pleite. Er meint in den ARD-Tagesthemen, in unruhigen Zeiten reiche es eben nicht, dass Deutschland vornehm schweige.
9: Diese Bundesregierung hat für viele offenbar zu laut geschwiegen. Beim Gaza-Krieg, beim planlosen Krieg der USA und Israels gegen den Iran. Völkerrechtswidrig? Der deutsche Außenminister lässt die Antwort darauf bis zur Stunde offen. Der Anwalt des Völkerrechts, er schweigt. Das haben andere Staaten verärgert, bemerkt. Am allerärgerlichsten aber ist die Pleite aus einem anderen Grund. Russland wollte Deutschland im Sicherheitsrat um alles in der Welt verhindern, weil dieses Deutschland Putin in Sachen Ukraine so auf die Nerven geht. Hat geklappt. Wie gesagt, was für eine ärgerliche Pleite.
0: Die Meinung von Georg Schwarte. Auch die Augsburger Allgemeine betrachtet die deutsche Nahostpolitik als Grund für das Scheitern, ebenso wie die vergleichsweise späte Bewerbung Deutschlands. Der größte Fehler der Bundesregierung sei aber, dass man nicht auf die Partner zugegangen sei.
10: Statt auf Österreich und Portugal zuzugehen und möglicherweise die eigene Kandidatur zurückzuziehen, um als Europa mit einer Stimme zu sprechen, hat man die Kampfabstimmung weiter forciert und damit enge Verbündete vor den Kopf gestoßen. Eine frühzeitige Abstimmung wäre möglich gewesen. Europa hätte ein geschlossenes Bild abgegeben und damit Deutschlands Einfluss gesichert. Diese Abstimmung hat nicht stattgefunden. Friedrich Merz predigt immer wieder europäische Zusammenarbeit und eine Allianz der Mittelmächte, nur um sich dann gegen wichtige Partner in einem nationalen Alleingang profilieren zu wollen, statt eigene Ansprüche zurückzuschrauben.
0: Der Weserkurier aus Bremen stellt die Frage, welche Bedeutung der Sicherheitsrat heutzutage noch hat.
10: In allen gegenwärtigen Krisen hat das Gremium völlig versagt. Das liegt vor allem daran, dass dort die Vetomächte USA, Russland und China ihre eigenen Interessen wahrnehmen und sich um eine regelbasierte Weltordnung wenig kümmern. Für den ohnehin nicht erfolgsverwöhnten Bundeskanzler Friedrich Merz und seinen Außenminister Wadefuhl ist die gescheiterte Kandidatur in erster Linie eine peinliche PR-Schlappe. Auf einen wirklichen Verlust an internationalem Einfluss deutet das Ergebnis allerdings nicht hin. Dazu ist der Wirkungsgrad eines nicht ständigen Mitglieds im Weltsicherheitsrat viel zu begrenzt.
0: Das waren die Standpunkte, zusammengestellt von Marei Beermann.
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11: Um 6.30 Uhr mit Tarek Yusbaschi. Deutschland wird 2027 nicht im UN-Sicherheitsrat vertreten sein. Bei einer Abstimmung der UN-Mitgliedsländer haben sich Portugal und Österreich als Vertreter für Westeuropa im wichtigsten Entscheidungsgremium der Vereinten Nationen durchgesetzt. Aus New York schätzt Martin Ganselmeier ein, warum Deutschland gescheitert ist.
12: Ja, da gibt es sicher verschiedene Gründe, aber ein Hauptgrund aus meiner Sicht ist sicherlich, dass Österreich und Portugal schon vor 15 bzw. 13 Jahren den Finger gehoben haben und gesagt haben, wir wollen 2027, 2028 in den UN-Sicherheitsrat. Und Deutschland hat dies erst 2020 getan, also mit deutlicher Verspätung. Man hat so auch so ein bisschen im Nachhinein gesagt, naja, bei den westeuropäischen Staaten wissen doch alle, dass Deutschland alle 8 Jahre in den UN-Sicherheitsrat will. Aber dieser Automatismus, dass eine wirtschaftsstarke Nation dann gewählt wird und reinkommt, da könnte ich mir denken, haben gerade die kleineren Mitgliedstaaten hier bei den Vereinten Nationen gesagt, nee, das sehen wir nicht so. Österreich hat das sehr geschickt gemacht, auch gesagt, wir sind neutral, wir sind eben nicht in der NATO. Das hat vielleicht auch geholfen. Also darin sehe ich den Hauptgrund.
11: Die EU startet möglicherweise noch im Juni Beitrittsverhandlungen mit der Ukraine und Moldau. Das hat die derzeitige zyprische EU-Ratspräsidentschaft mitgeteilt. Danach haben die Vorbereitungen begonnen, damit der erste Verhandlungsabschnitt eröffnet werden kann. Aus der NDR-Nachrichtenredaktion Jan Busche.
13: Im Idealfall sollen die Gespräche schon Mitte Juni starten. Dann findet ein EU-Ministertreffen in Luxemburg statt. Eigentlich sollten die EU-Beitrittsverhandlungen mit der Ukraine und Moldau schon vor 2 Jahren beginnen. Damals gab es aber ein Veto aus Ungarn. Mit der neuen ungarischen Regierung unter Ministerpräsident Modior ist jetzt Bewegung in den Prozess gekommen. Allerdings ist auch klar, EU-Beitrittsgespräche dauern in der Regel Jahre, manchmal sogar Jahrzehnte. Und es ist nicht ausgemacht, ob sie tatsächlich zu einer EU-Mitgliedschaft führen.
11: Das US-Repräsentantenhaus hat sich für ein Ende des Iran-Kriegs ausgesprochen. Mit knapper Mehrheit stimmte die Kongresskammer für den Abzug des Militärs aus sämtlichen Kampfhandlungen gegen die iranische Armee. Aus Washington Samuel Jakisch.
14: Der Beschluss ist lediglich ein politisches Symbol, ohne praktische Konsequenz für den Kurs der US-Regierung. Denn damit die Resolution in Kraft treten könnte, müsste zunächst die Senatskammer zustimmen. Anschließend könnte US-Präsident Donald Trump den Beschluss per Veto stoppen. Mit der Abstimmung hat das Parlament den Druck auf Präsident Trump erhöht. Denn auch 4 Abgeordnete aus Trumps eigener Partei, der Republikaner, stimmten mit den oppositionellen Demokraten, die den Text eingebracht hatten. Innerhalb der republikanischen Partei gibt es verbreitete Kritik am Militäreinsatz der USA im Nahen Osten. Bereits vor 2 Wochen hatte der US-Senat erstmals für eine stärkere Kontrolle der Kriegsführung im Iran gestimmt. Auch diese Mehrheit kam durch abweichende Republikaner zustande, die mit der Linie ihres Präsidenten nicht einverstanden sind.
11: Der Baukonzern Hochtief steigt zum ersten Mal in den deutschen Leitindex DAX auf. Das hat die Deutsche Börse bekannt gegeben. Aus Frankfurt am Main, Konstantin Röse.
15: Der Baukonzern aus Essen profitiert vor allem in den USA massiv vom Bau von Rechenzentren für künstliche Intelligenz. Entsprechend stieg der Aktienkurs in den letzten Monaten. Sehr knapp verpasst hat die Lufthansa den Sprung in den DAX. Schon im Februar hatte der Pilotenstreik den Börsenwert belastet und einen Aufstieg verhindert. Ein Kopf-an-Kopf-Rennen bis zuletzt gab es auch bei den Absteigerkandidaten. Die VW-Beteiligungsgesellschaft Porsche SE muss ihren Platz im wichtigsten Aktienindex Deutschlands räumen und steigt in den MDAX für mittelgroße Unternehmen ab.
11: In Kuba ist es ab Samstag wohl nicht mehr möglich, mit Mastercard oder Visa-Kreditkarten zu bezahlen. Laut Zentralbank des kommunistischen Inselstaats stellt eine zuständige ausländische Bank die Abwicklung ein. Hintergrund sind nach kubanischen Angaben die jüngsten US-Sanktionen. Die Regierung von US-Präsident Trump hatte Anfang des Jahres ihre Kuba-Politik verschärft und das Land als Bedrohung für die nationale Sicherheit bezeichnet. Kuba steckt ohnehin in der schwersten Wirtschaftskrise seit Jahrzehnten. In einem Pflegeheim im Harz wurden Bewohner offenbar jahrelang misshandelt. Ab heute stehen die Betreiber deswegen in Braunschweig vor Gericht. Birte Ohlig mit den Einzelheiten.
16: Das Betreiber-Ehepaar soll ein umfassendes Herrschaftsregime aufgebaut haben. Laut Staatsanwaltschaft kontrollierten die beiden alles bis ins kleinste Detail, setzten andere unter Druck und mit der Heimleiterin und der Pflegedienstleiterin sollen sie auch 2 Verbündete an ihrer Seite gehabt haben. In 17 Fällen sollen sie unter anderem Schutzbefohlene über Jahre misshandelt haben, ihnen die Freiheit geraubt und auch körperlich schwer verletzt haben. Denn diese Medikamente, mit denen sie die Bewohner des Pflegeheims ruhig gestellt haben sollen, hatten die Ärzte so gar nicht verordnet. Beziehungsweise sollen die Angeklagten die Mediziner über den wahren Gesundheitszustand der Betroffenen getäuscht haben, um eben an diese Mittel zu kommen. So sollen sie auch erreicht haben, dass die Bewohner einen höheren Pflegegrad erhalten und das Heim damit mehr Geld.
11: Das waren die Nachrichten.
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0: Bewölkt ist es heute mit nur wenig Sonnenschein. Nur in Vorpommern, da ist es zunächst noch heiter, später dann von Westen her aber Schauer und Gewitter, örtlich auch mit Starkregen und Hagel. Das Ganze bei höchstens 18 bis 23 Grad. Morgen wechseln sich Sonne und Wolken ab. Von Nordwesten her kommen neue Schauer und einzelne Gewitter bei 17 bis 20 Grad. Und die Aussichten fürs Wochenende am Sonnabend ähnlich wechselhaft bei 18 bis 22 Grad. Am Sonntag bewölkt mit Schauern, später wird's freundlicher bei 18 bis 21 Grad. 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A1 Osnabrück Richtung Bremen. Zwischen Dreieck Stur und Bremen-Hemelingen 6 Kilometer stockender Verkehr vor der Baustelle. A7 Flensburg Richtung Hamburg. Zwischen Hamburg-Stellingen und Bahrenfeld 3 Kilometer stockender Verkehr. Und A25 Geesthacht Richtung Hamburg. Zwischen Nettelnburg und Allermöhe 3 Kilometer stockender Verkehr. Am Mikrofon ist Liane Kossmann. Schönen guten Morgen. Es ist sein Heimspiel, wenn Wladimir Putins Heimatstadt St. Petersburg zum Wirtschaftsforum lädt. Da präsentiert sich das Riesenreich als Hotspot möglicher Investitionen und der russische Präsident will der Welt demonstrieren, wie gut Russland trotz des Krieges dasteht. Mehr Schulden, weniger Wachstum, wo steht Russlands Wirtschaft nach 4 Jahren Krieg, fragen wir heute in unserem NDR-Info-Thema. Wladimir Putin jedenfalls dürfte das Wirtschaftsforum als Bühne nutzen, um der Welt zu zeigen, seht her, so isoliert, wie ihr im Westen denkt, bin ich gar nicht. Und diese Invasion der Ukraine belastet ja auch nicht nur die offiziellen Beziehungen Deutschlands mit Russland. Sie hat auch ganz praktische Auswirkungen bis in die Kommunen, auch hier bei uns im Norden. Gut ein 30 Städtepartnerschaften sind davon etwa in Mecklenburg-Vorpommern betroffen. Wo früher Schüleraustausch oder Sportturniere organisiert wurden, herrscht heute Schweigen zwischen den Rathäusern.
17: In der Stadt. Greifswalder Schüler eines Gymnasiums lernen Russisch und spüren in einem Video Spuren russischer Geschichte in der Hansestadt auf. Da ist beispielsweise dieses Gemälde einer Frau im Museum.
18: Ist es nicht Katharina die Erste?
19: Ja, genau. Die Frau von Zar Peter dem Großen. Er war am 10. August 1712 für circa 2 Monate hier in Greifswald, um seine Truppen im Nordischen Krieg zu beobachten.
17: Das Video entstand im Rahmen der Partnerschaft Greifswald mit der nordwestrussischen Stadt Vyborg. Und junge Vyborger revanchierten sich mit einem Film über deutsche Spuren in ihrer Stadt. Viel könne man sagen über die deutsche Vergangenheit Vyborgs, heißt es in dem Video. Es sei unbestreitbar, dass die Deutschen auf allen Gebieten des Lebens ihre Spuren hinterlassen hätten. Das Video stammt aus dem Jahr 2020, entstanden also vor dem russischen Angriff auf die Ukraine. Die Zeit der netten Worte ist aber erst einmal vorbei. Seit dem Einmarsch Russlands liegen die Partnerschaften von Städten in Mecklenburg-Vorpommern mit russischen Kommunen auf Eis. Die Stadt Greifswald schreibt dem NDR:
20: Bei einer Städtepartnerschaft geht es vor allem um die Kontakte zwischen den Menschen und nicht um Politik. Jedoch ist die aktuelle politische Lage in keiner Weise vertretbar. Daher wurde die Städtepartnerschaft vorerst bewusst ausgesetzt.
17: Auch Neustrelitz hat eine Partnerstadt in Russland, Tschaikowski, gut 1400 Kilometer östlich von Moskau. Die Verbindung beider Städte begann in den frühen 90ern mit dem Abzug der Sowjetstreitkräfte aus Deutschland. Der Schüleraustausch bildete das Rückgrat dieser Beziehung. Auch das ist vorerst Geschichte. Die Partnerschaft liege auf Eis, so formuliert es der parteilose Bürgermeister von Neustrelitz, Andreas Grund. Normalerweise werde jedes Jahr für die Städtepartnerschaften Geld im Haushalt der Stadt zur Verfügung gestellt.
21: Mit Tschaikowski planen wir eben seit dieser Zeit nichts ein. Das war aber auch schon unter Corona so, dass man da ja keine Reisen machen konnte, keinen Jugendaustausch und so weiter. Also da sind keine finanziellen Mittel eingestellt worden. Und dann irgendwann sind auch die üblichen Briefe weggeblieben.
17: Die Partnerschaft sei nicht eingestellt worden, sie werde derzeit aber nicht gelebt, so Bürgermeister Grund. Zumal auf Schreiben aus Neustrelitz in Russland niemand mehr antworte.
21: Und inzwischen wüsste ich jetzt tatsächlich gar nicht, wer der Bürgermeisterin oder Bürgermeister ist.
17: Auf Eis gelegt hat auch die Stadt Neubrandenburg ihre Partnerschaft mit Petrozavodsk, gut 250 Kilometer nordöstlich von St. Petersburg gelegen. Aus Neubrandenburg heißt es, das Ruhen der Partnerschaft sei nur eine vorübergehende Maßnahme.
20: Sobald die Voraussetzungen für eine Zusammenarbeit auf Basis gemeinsamer Werte wieder gegeben sind, ist die Stadt bereit, die partnerschaftlichen Beziehungen fortzuführen.
17: Das klingt relativ unkompliziert, doch der Bürgermeister von Friedland in Mecklenburg, Frank Nieswand von der Linken, ist da skeptischer. Er glaubt nicht, dass sich die Verbindung seiner Stadt zu Prawdinsk im ehemaligen Ostpreußen so schnell wiederherstellen lässt.
22: Ja, grundsätzlich wäre schön, dann morgen die Waffen schweigen, ne, wenn man dort zu vernünftigen, friedlichen Lösungen kommt. Aber das ist im Moment ja nur gar nicht absehbar. Ja, und dann, das muss man echt sehen. Also den Weg muss man dann erst finden, ganz ehrlich. Da hat sich jetzt hier noch keiner so wirklich Gedanken gemacht, auch weil es da im Moment wenig Hoffnung gibt.
17: Langjährige Verbindungen sind abgebrochen. Die Rückkehr zum Status quo vor dem Krieg ist derzeit kaum vorstellbar.
0: Aus Mecklenburg-Vorpommern berichtete Frank Bräuner. Und mehr Schulden, weniger Wachstum. Wo steht Russlands Wirtschaft nach 4 Jahren Krieg? Unser NDR-Info-Thema heute. Und in der kommenden Viertelstunde sprechen wir darüber dann mit unserem Korrespondenten Björn Blaschke.
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0: Als Ingenieur wirst du überall mit Kusshand genommen. Dieses Versprechen haben viele Studierende der Ingenieurswissenschaften lange gehört, aber die Realität sieht mittlerweile auch für sie anders aus. Tausende Industriejobs werden abgebaut, die Wirtschaft schwächelt. Künstliche Intelligenz und Roboter übernehmen außerdem viele Tätigkeiten von Berufsanfängern. Wie gehen junge Ingenieure also mit dieser schwierigen Lage um? Und welche Strategien helfen bei der Jobsuche? Katharina von Tschurtschenthaler und Ines Burkhardt haben sich umgehört.
23: Für David Droste stand schon während seiner Schulzeit fest, er will später was mit Technik studieren. Mathe und Naturwissenschaften fielen ihm leicht und die Jobs würden ihm nach so einem Studium nur so zufliegen, dachte er damals.
24: Habe ich mir tatsächlich im Studium nie groß Gedanken drüber gemacht, weil ich auch immer das Gefühl hatte, es kommuniziert bekommen habe, dass ja Ingenieursstudiengänge immer gesucht sind.
23: Aber als David Droste vor einem Jahr seinen Master mit der Note 1,9 in der Tasche hatte, sah die Realität anders aus. Der Hamburger schrieb 80 Bewerbungen, es folgten einige Vorstellungsgespräche, aber am Ende gab es nie eine Zusage. frustrierend für den damals 26-Jährigen.
2: Und weil ich zum Beispiel dann so Feedback bekommen habe wie, hätten sie sich vor einem Jahr bei uns beworben, hätten wir sie sehr gerne eingestellt, aber aktuell haben wir irgendwie so hochqualifizierte Bewerber.
23: Wer zurzeit auf Jobsuche ist, hat es oft schwer. Die deutsche Wirtschaft ist in der Krise, Industrieunternehmen bauen Jahr für Jahr hunderttausende Stellen ab, hinzu kommt die künstliche Intelligenz. Der Jobabbau betrifft besonders Menschen mit Hochschulabschluss. Zuletzt ist die Arbeitslosigkeit unter Akademikern deutlich stärker gestiegen als im Bevölkerungsschnitt. Und aktuelle Studien zeigen, dass es mittlerweile etwa 30% weniger Stellen für Berufseinsteiger mit Uni-Abschluss gibt als noch vor wenigen Jahren.
3: Viele andere Unternehmen, wie wir auch, betrachten natürlich mit großer Anspannung auch die weltpolitische Situation, aber auch das, was sich innerhalb Deutschlands entwickelt oder vielleicht auch entwickeln wird.
23: Das sagt Carmen Hamann, sie ist Teil der Geschäftsleitung von Herose. Der Familienbetrieb mit Sitz in Bad Oldesloe stellt Industrieventile her, etwa für Schiffe, exportiert in die ganze Welt. Das Geschäft wird schwieriger. Hinzu kommt, dass Roboter hier mittlerweile viele Tätigkeiten übernehmen. Das Unternehmen will seine 30 Azubis und dualen Studenten später übernehmen. Aber externe Bewerber werden, anders als früher, kaum noch eingestellt. Carmen Hamann ist großer Fan des dualen Studiums, weil die Studierenden während der gesamten Unizeit schon viel Praxiserfahrung im Unternehmen sammeln. Das ist auch ihr Rat an alle anderen Studenten.
3: Es hilft auf jeden Fall, wenn eine Nähe zu Unternehmen schon da war und auch die praktische Erfahrung schon gesammelt werden konnte.
23: Das ist auch ein Tipp, den sie im Career Center der TU Hamburg fast jeden Tag geben. Die stellvertretende Leiterin Michaela Hoppe rät in der aktuellen Lage dazu, jede Chance für Kontakte zu nutzen, etwa durch Alumni oder auch durch eintägige Hospitationen, sogenanntes Job-Shadowing, das einige Unternehmen anbieten. Und sie empfiehlt, nicht nur auf die großen Unternehmen zu gucken.
4: Was ich aber sagen würde, ist, dass viele Studierende schon auch eine Vorstellung haben, vielleicht schon wirklich ein bekanntes Unternehmen oder so, was sie als Kind schon vor Augen hatten. Und so ein bisschen zu sagen, guck doch auch noch mal daneben. Ist das wirklich die Position? Willst du sowas machen? Oder kann es nicht auch ein kleineres, anderes Unternehmen sein?
23: David Droste, der Hamburger Ingenieur, hat nach 5 Monaten erfolgloser Suche noch mal ein Praktikum absolviert und dann endlich einen Job in der Energiebranche gefunden, mit dem er jetzt sehr zufrieden ist. Er versucht, anderen Mut zu machen.
2: Ich bin davon überzeugt, in Deutschland haben wir so eine gute Ausbildung. Wir haben so viele motivierte junge Leute, die auch mit anpacken wollen, dass wir es auch wieder schaffen werden, in Zeiten zu kommen, wo es Deutschland insgesamt wieder besser gehen wird.
0: Schwierige Jobsuche für Ingenieure, Ines Burkhardt berichtete. Heute ist Donnerstag, heißt neue Filme kommen ins Kino und einen, den stellen wir Ihnen gleich vor. Zuvor alles Wichtige, kurz und kompakt, 6.46 Uhr.
5: Die Oppositionsparteien in Deutschland machen Kanzler Merz für die Abstimmungsniederlage bei den Vereinten Nationen verantwortlich. Aus Reihen der Grünen und der Linken kommt der Vorwurf, dass die Bundesregierung das Völkerrecht nur verteidigt habe, wenn es politisch bequem gewesen sei. Zu den USA oder Israel habe Deutschland in Konflikten nicht klar Position bezogen. Die AfD forderte, die deutschen UN-Beiträge zu prüfen und eine grundlegende Reform der Vereinten Nationen anzustreben. Die Ukraine und Moldau warten schon lange auf Beitrittsverhandlungen mit der EU. Die könnten jetzt bald beginnen, bestenfalls Mitte Juni, heißt es von der Ratspräsidentschaft, die gerade bei Zypern liegt. Die formelle Eröffnung des ersten Verhandlungsabschnitts wird demnach gerade vorbereitet. Möglich ist das, weil die neue ungarische Regierung keinen Einspruch mehr gegen die Beitrittsverhandlungen einlegt. Der verendete Buckelwal wird heute untersucht. Auf der dänischen Insel Anholt wollen Experten unter anderem DNA-Proben nehmen und nach Resten von Fischernetzen im Magen des Wals suchen. Ziel ist, die Todesursache zu klären. Der Wal war tot auf Anholt angespült worden. Zuvor hatte eine private Initiative das vor Mecklenburg-Vorpommern gestrandete Tier in einer umstrittenen Aktion abgeschleppt und freigelassen. Das Wetter in Norddeutschland wechselnd bewölkt, in Vorpommern teils heiter, später von Westen her Schauer und Gewitter bei höchstens 18 bis 23 Grad. Das war unser kurzer Überblick. Es geht weiter mit Liane Kossmann.
0: Guten Morgen.
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0: Das Drama Corpus Christi machte Jan Komasa 2019 international bekannt. Der polnische Regisseur setzte sich in seinen Filmen häufig mit Moralfragen und dem heutigen Stellenwert von Familie auseinander. Auch in seinem aktuellen Psychodrama Good Boy, Wir wollen nur dein Bestes.
1: Ich weiß, es wirkt etwas unkonventionell. Glauben Sie mir, wir lassen ihn nicht lange da unten. Tommy hat gerade seine rebellische Phase.
6: Hausherr Chris hat den kriminellen Tommy gekidnappt, der ein Leben voller Gewalt, Drogen und Exzesse führte, und hält ihn im Keller seines abgelegenen Anwesens gefangen. Zusätzlich hindert eine schwere Eisenkette um seinen Hals den jungen Mann an einer Flucht. Tommy weiß weder, wo er ist, noch wie ihn der Unbekannte in dieses Verlies verschleppt hat.
1: Ich mach dich sowas von fertig, wenn ich hier rauskomme! Es ist schon bemerkenswert, wie du es geschafft hast, dein ganzes Leben lang ziellos umherzutreiben, ohne dass es jemandem auffällt. Hältst du das hier für einen Witz? Das ist das echte Leben.
6: Chris, gespielt vom britischen Charakterdarsteller Stephen Graham, zwingt Tommy, Filme anzusehen, die er in wilden Partynächten von sich gemacht und in sozialen Netzwerken gepostet hat. Wie er Drogen nimmt, Passanten verprügelt, Frauen demütigt. Das radikale Erziehungsprogramm erinnert an Stanley Kubricks Uhrwerk Orange in einer TikTok-Version. Auch Chris will seinen Gefangenen zu einem besseren Menschen machen. Ein zwiespältiges Unterfangen, denn er selbst neigt auch zu Gewalt, verprügelt Tommy mit einem Baseballschläger.
1: Hier sind ein paar Schmerztabletten. Tommy, wir sind doch keine Psychopathen.
6: Regisseur Jan Komasa kostet die satirischen Elemente dieses wohltemperierten britischen Grusels hinlänglich aus. Dabei setzt er nicht auf vordergründige Spannung, sondern auf ein psychologisches Kräftemessen seiner Figuren. Hausherr Chris wird von seiner Ehefrau Catherine unterstützt, die Andrea Riseborough als unheimliche Mischung aus feinnerviger Fee und verhärmter Hexe spielt.
7: Gestern warst du noch im Keller und jetzt kannst du dich im Haus bewegen. Vertrauen ist nicht schwarz oder weiß. Vertrauen ist ein Prozess und er braucht Zeit. Wir sind unendlich glücklich über den wunderbaren Jungen, zu dem du dich gerade entwickelst, Tommy. Du machst uns so stolz.
6: Teenager-Sohn Jonathan scheint die Entführungssituation zu durchschauen. Er ist übertrieben freundlich zu seinen Eltern und erwähnt ständig Charlie, der jedoch nie auftaucht. Ist es sein Bruder? Oder ein früheres Opfer dieser sonderbaren Familie? Nicht jedes Geheimnis wird gelüftet. Solche Leerstellen sind die Stärken des Films, der den heutigen Stellenwert von Familie auslotet. Der gefangene Tommy ist hin und her gerissen. Mal will er flüchten, dann genießt er wieder Nähe und Vertrautheit in der Familie und wird auf eigene Sehnsüchte nach verlässlicher Gemeinschaft zurückgeworfen. Solche Ambivalenzen und Mehrdeutigkeiten machen es auch dem Zuschauer nicht leicht zu entscheiden, auf welche Seite er sich schlagen soll. Wie weit dürfen Menschen gehen, um andere zu verbessern? Auf diese Frage liefert Good Boy, Wir wollen nur dein Bestes, keine eindeutige Antwort. Der satirische, psychologisch aufgeladene Gesellschaftsthriller setzt vielmehr auf Diskussion.
1: Es gibt wirklich keinen Grund zur Sorge. Er ist nur ein bisschen krank und wir wollen ihn gesund machen.
0: Good Boy, Wir wollen nur dein Bestes. Der Film läuft ab heute in den Kinos. Andrea Burz hat das Psychodrama gesehen. Es geschieht ja äußerst selten, dass sich der russische Präsident Wladimir Putin unzensierten Fragen ausländischer Journalisten stellt. Und noch seltener erzählt er wirklich Neues. Was ist also zu erwarten, wenn Putin heute inmitten seines Angriffskriegs gegen die Ukraine Fragen westlicher Journalisten in St. Petersburg beantworten will? Dort hat gestern das Internationale Wirtschaftsforum begonnen. Allerdings nicht so, wie es sich der Kreml-Chef wohl vorgestellt hat. Der wollte der Welt demonstrieren, wie gut Russland trotz des Krieges dasteht. Aber ein ukrainischer Drohnenangriff machte den Plänen einen Strich durch die Rechnung. Mehr Schulden, weniger Wachstum, wo steht Russlands Wirtschaft nach 4 Jahren Krieg, fragen wir heute in unserem NDR-Info-Thema. Und dazu ist uns jetzt unser Korrespondent Björn Blaschke in Jerewan, in Armeniens Hauptstadt, zugeschaltet. Guten Morgen.
9: Guten Morgen.
0: Herr Blaschke, welche Wirkung hat dieser Angriff hinterlassen zum Auftakt einer für Putin ja wichtigen Veranstaltung?
9: Na, ich glaube, dass das Ganze schon etwas peinlich ist, denn es sind Drohnen gewesen, die nun wirklich wichtige wirtschaftliche Anlagen getroffen haben. Eine der größten Ölverladestationen im Nordwesten Russlands und das zum Auftakt dieser Veranstaltung. Dagegen konnte die russische Luftabwehr nichts machen. Und das ist selbstverständlich erst einmal etwas peinlich. Aber Sie sagten ja gerade, was wird er den Korrespondentinnen und Korrespondenten heute möglicherweise sagen? Er wird, nehme ich an, sagen, was auch gestern schon sein Sprecher erklärt hat, nämlich, dass genau derlei Angriffe dafür sorgen, dass eben der Krieg gegen die Ukraine weitergeführt werden müsse. Bis zum Sieg, so wird es garantiert heute wieder heißen.
0: Wladimir Putin dürfte dieses Wirtschaftsforum ja auch wieder als große Bühne nutzen, als Beweis, dass Russland nicht am Boden liegt, als Inszenierung von Normalität für ein Land, dessen Wirtschaft ja doch unter dem Druck des Krieges der Sanktionen zunehmend in Stocken gerät. Wo steht Russlands Wirtschaft? Wie wichtig ist dieses Treffen für Russlands Wirtschaft?
9: Naja, das mit der russischen Wirtschaft ist nie so ganz einfach zu beantworten. Zum einen gibt es selbstverständlich Einbußen, die eben die ukrainischen Angriffe gerade auf die Ölindustrie in Russland immer wieder haben. Es sind, soweit ich weiß, mehr als 150 Angriffe allein in den vergangenen 12 Monaten geflogen worden. Das hat zur Konsequenz, dass es weniger Ölexporte bzw. Exporte von Ölprodukten gibt. Das hat zur Folge, dass jetzt zum Beispiel auch im Großraum Moskau das Benzin rationiert wird. Das hat zur Folge, dass es ein Exportverbot gibt von Kerosin. Kerosin war nie der große Exportschlager, aber trotzdem, es gibt dieses Exportverbot erst einmal. Das alles zeigt, dass sich das natürlich auch auf die russische Wirtschaft auswirkt. Denn in der Konsequenz ist es ja so, dass wenn es Mangel gibt an Benzin, dann wirkt sich das auch auf die Binnenwirtschaft aus. Die Mehrwertsteuer ist angehoben worden zu Beginn des Jahres von 20% auf 22%. Auch das spricht dafür, dass es weniger Geld in Russland gibt. Das heißt aber noch lange nicht, dass weniger Geld in die Kriegsindustrie fließen würde, sondern das bedeutet vor allem für den privaten Sektor, dass weniger leicht Kredite genommen werden können von Unternehmern. Das bedeutet, dass der Konsument, die Konsumentin weniger Geld hat, um teurer gewordene Produkte zu kaufen. Also es wirkt sich tatsächlich aus, aber eben bisher noch nicht auf die Kriegskasse. Und man muss dazu sagen, dass die Kriegsindustrie mittlerweile mehr als 40% der Wirtschaft in Russland ausmacht. Das heißt, es gibt Auswirkungen, aber nicht unbedingt auf das, was diesen Krieg finanziert, wenngleich selbstverständlich weniger Geld ins Land kommt.
0: Und Russland dürfte ja deshalb auch bei diesem Wirtschaftsforum auf neue Investitionen hoffen. Angemeldet haben sich nach Kreml-Angaben etwa 20.000 Teilnehmer aus mehr als 100 Ländern. Auch US-amerikanische Unternehmer sind vertreten. Und auch aus Deutschland ist ja eine ganze Delegation angereist. Die deutsch-russische Auslandshandelskammer richtet zum ersten Mal wieder selbst eine Veranstaltung aus. Wie ordnen Sie das ein? Deutet sich da schleichend eine Normalisierung der Beziehungen an, trotz des Krieges?
9: Ich denke, dass es selbstverständlich sowas gibt wie eine Abnutzung. Das ist völlig klar. Aber man muss auch gucken, was ist eigentlich die deutsch-russische Auslandshandelskammer? Das klingt sehr nach Industrie- und Handelskammer, einem weltweiten Netz. Aber de facto ist die deutsch-russische Auslandshandelskammer nichts anderes als ein Verein, kann man sagen. Ein Verein von Menschen, die seit Jahren mit Russland, also schon vor 2022, also vor der Vollinvasion, mit Russland Handel getrieben hat. Das sind Unternehmer aus Russland, das sind aber auch Deutsche. Deutsche, die nie ihren Handel mit Russland eingestellt haben seit 2022, sondern eigentlich immer weitergemacht haben. Das heißt, es ist ein Verein oder ein Interessenverband und diese Leute sind da halt wieder vertreten. Sie repräsentieren nicht die großen deutschen Wirtschaftsverbände, die es gibt. Es ist ein Milchproduzent, der da ist. Es ist ein Geschäftsführer der Globus Holding, soweit ich weiß, Thomas Bruch. Das sind diese Leute, die an dem Business-Dialog teilnehmen. Das heißt, ich glaube nicht, dass die deutsche Wirtschaft sich wieder im großen Stil in Richtung Russland orientiert, sondern es sind eher Unternehmen, die sagen, wir waren sowieso die ganze Zeit da und die jetzt auch den Anschein erwecken wollen, als gäbe es diese Normalisierung, in der Hoffnung, dass es dadurch vielleicht eben genau diese Normalisierung gibt.
0: Die Einschätzung unseres Korrespondenten Björn Blaschke zu unserem NDR-Info-Thema heute. Mehr Schulden, weniger Wachstum. Wo steht Russlands Wirtschaft nach 4 Jahren Krieg? Das wir in gut einer halben Stunde dann noch weiter vertiefen wollen. Im Gespräch mit dem Ökonom und Osteuropa-Experten Janis Kluge von der Stiftung Wissenschaft und Politik. Ja, wir haben es gehört. Ein Ende des Ukraine-Krieges ist erstmal nicht in Sicht. Russlands Präsident Wladimir Putin lässt ja auch Kiew und andere Städte weiter bombardieren. Er spricht dabei auch von Vergeltung, denn ukrainische Drohnen zerstören immer häufiger Brücken, Tanklager und Militäranlagen in Russland, sowie zuletzt eben auch in St. Petersburg. Der Frontverlauf scheint wie eingefroren. Kommt jetzt eine Kriegswende zugunsten der Ukraine? Die Frage wollen wir heute Abend mit Ihnen in unserer Sendung mitreden, diskutieren. Robin Hartmann hat vorab schon Passantinnen in Dresden gefragt.
10: Ich glaube nicht, dass das mit militärischen Mitteln geklärt wird.
12: Also auf jeden Fall ist wichtig, dass man die Ukraine weiter unterstützen. Also so sehe ich das, dass irgendwann der Druck auf Russland dann irgendwann so groß ist, dass es zu einer Entscheidung kommt.
13: Die EU mischt sich doch sonst in alles ein. Da kann sie doch mal nur ein Machtwort sprechen und sagen Schluss, aus.
14: Ich halte den Sieg für die Ukraine für unwahrscheinlich. Ich habe aber die Nachrichten verfolgt und gesehen, dass die zunehmend erfolgreich sind mit ihren Drohnen. Ob das nur die Russen letztendlich davon abhält, das nur zu forcieren. Aber die überziehen ja die Ukraine nach wie vor mit schweren Angriffen. Ich frage mich jeden Tag, wann hört das auf? Also wo ist die Lösung?
0: Viele Fragen und auch Skepsis zu hören in Dresden. Was sagen Sie zu den Chancen, den Ukraine-Krieg zu beenden? Wir sind gespannt auf Ihre Meinung in Mitreden. 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

0: Von einer herben Niederlage spricht Außenminister Johann Wadephul. Schon im ersten Wahlgang ist Deutschland ja mit seiner Kandidatur für einen Sitz im UN-Sicherheitsrat gestern gescheitert. Darauf schauen wir gleich nochmal ausführlich nach den Nachrichten.
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2: Um 7 Uhr mit Tarek Yusbashi. Die deutsche Abstimmungsniederlage in der UN-Vollversammlung sorgt für Diskussionen. AfD, Linke und Grüne machen die Bundesregierung aus unterschiedlichen Gründen verantwortlich. Deutschland wollte im UN-Sicherheitsrat einen Sitz bekommen, scheiterte bei der Abstimmung aber an Portugal und Österreich. Aus New York, Giselle Uka.
3: Die Enttäuschung in der deutschen Delegation über die Niederlage schon nach dem ersten Wahlgang war groß. Dass sich Portugal und Österreich so klar gegen die Bewerbung Deutschlands durchsetzen, ist eine herbe Niederlage, erklärte Bundesaußenminister Johann Wadephul in New York. Auf der Suche nach Erklärungen sprach der CDU-Politiker in den ARD-Tagesthemen von starkem Gegenwind. Russland habe hinter den Kulissen Stimmung gegen die Deutschen gemacht. Einen starken Unterstützer der Ukraine am Tisch des Sicherheitsrats habe die Vetomacht verhindern wollen.
2: Die EU startet möglicherweise noch im Juni Beitrittsverhandlungen mit der Ukraine und Moldau. Das hat die derzeitige zyprische EU-Ratspräsidentschaft mitgeteilt. Danach haben die Vorbereitungen begonnen, damit der erste Verhandlungsabschnitt eröffnet werden kann. Im Idealfall sollen die Gespräche Mitte Juni starten, dann findet ein EU-Ministertreffen in Luxemburg statt. Eigentlich sollten die EU-Beitrittsverhandlungen mit der Ukraine und Moldau schon vor 2 Jahren beginnen. Damals gab es aber ein Veto aus Ungarn. Mit der neuen ungarischen Regierung unter Ministerpräsident Modjauer ist jetzt Bewegung in den Prozess gekommen. Die Beitrittsgespräche dauern oft Jahre und es steht auch nicht fest, ob sie tatsächlich zu einer EU-Mitgliedschaft führen. Die EU-Innenminister beraten heute in Luxemburg über die Umsetzung der neuen Regeln für Asyl und Migration. Außerdem soll es darum gehen, ob bei Geflüchteten aus der Ukraine der besondere Schutzstatus geändert wird. Aus Luxemburg, Katrin Schmidt.
4: Bei einer Verlängerung der aktuellen Regeln ab Frühjahr 2027 könnten nach Informationen der deutschen Presseagentur Männer zwischen 23 und 60 Jahren ausgeschlossen werden. Der Ministerrunde in Luxemburg geht es zudem kurz vor dem Start der Asylreform kommende Woche um die letzten Vorbereitungen. Man sei grundsätzlich auf einem guten Weg, so EU-Innenkommissar Brunner. Einige Länder hätten aber noch nicht die notwendigen Kapazitäten für die schnellen Asylgrenzverfahren aufgebaut, die es künftig ermöglichen sollen, Nicht-Asylberechtigte direkt abzuweisen.
2: Heute startet eine große NATO-Übung auf der Ostsee vor Polen. An dem Manöver Baltops nehmen Einheiten aus 15 Nationen teil. Aus Kiel Andreas Schmidt.
5: Etwa 30 Kriegsschiffe werden bis vor die Küste des Baltikums fahren. Ziel der Übung ist es, die Seewege zur Ostflanke der NATO zu sichern und freizuhalten, so ein Marinesprecher. Im Fall eines Angriffs auf das Baltikum, beispielsweise aus Russland, müssten die NATO-Staaten dort von See aus mit Militärgerät und Nachschub versorgt werden. Dazu will die NATO in der Ostseeflagge zeigen gegen eine verstärkte russische Präsenz. Allerdings ist die NATO-Flotte dies Jahr deutlich kleiner als im vergangenen Jahr, wohl auch, weil die USA, Frankreich und Großbritannien ihre Einheiten im Nahen Osten brauchen.
2: Die allermeisten Menschen in Deutschland sind grundsätzlich dazu bereit, Angehörige zu pflegen. Laut einer repräsentativen Studie des Centers for Health Economics der Universität Hamburg können sich 4 von 5 Befragten vorstellen, in Zukunft private Pflegearbeiten zu übernehmen. Aus Hamburg, Frauke Reinig.
6: Angesichts der Pflegereformpläne der Bundesregierung und Spardruck bei den Sozialsystemen zeigt die Untersuchung das große Potenzial privater Pflege, heißt es von den Forschenden. Sie zeigt aber auch deutliche Grenzen auf. So sind noch fast 95% der Befragten bereit, beim Einkaufen zu helfen. Weniger als 40% wollen aber die Grundpflege übernehmen, also etwa Waschen, Anziehen oder Unterstützung beim Toilettengang. Besonders hoch ist die Pflegebereitschaft demnach bei Frauen, Menschen mit höherer Bildung und höherem Einkommen und bei Menschen, die bereits Kinder haben. Am ehesten würden alle Befragten die eigenen Partner oder Eltern pflegen.
2: Der Baukonzern Hochtief gehört bald zum ersten Mal zum DAX. Das Unternehmen steigt Ende Juni in den deutschen Leitindex auf. Es verdrängt den VW-Großaktionär Porsche SE, der in den Nebenwerteindex MDAX absteigt. Der künftige DAX-Konzern Hochtief hat zuletzt vor allem von Geschäften in den USA profitiert. Dort wurden Rechenzentren für künstliche Intelligenz errichtet. Der Aktienkurs hat sich innerhalb eines Jahres fast verdreifacht. Das waren die Nachrichten.
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0: Bewölkt ist es heute mit wenig Sonnenschein. Nur in Vorpommern, da ist es zunächst noch heiter, später dann von Westen her Schauer und Gewitter, örtlich auch mit Starkregen und Hagel. Das Ganze bei höchstens 18 bis 23 Grad. Morgen wechseln sich Sonne und Wolken ab. Von Nordwesten her kommen neue Schauer und einzelne Gewitter bei 17 bis 20 Grad. Und die Aussichten fürs Wochenende: am Sonnabend ähnlich wechselhaft bei 18 bis 22 Grad. Am Sonntag bewölkt mit Schauern, später wird es freundlicher bei 18 bis 21 Grad. NDR Info, der Verkehrsservice mit Staus und Behinderungen ab 3 Kilometern. A1 Osnabrück Richtung Bremen, zwischen Kloppenburg und Wildeshausen West 4 Kilometer stockender Verkehr. A1 Osnabrück Richtung Bremen zwischen Dreieck Stur und Bremen-Hemelingen 6 Kilometer stockender Verkehr vor der Baustelle. A7 Flensburg Richtung Hamburg zwischen Hamburg-Stellingen und Bahrenfeld 3 Kilometer stockender Verkehr. A7 Hannover Richtung Flensburg zwischen Dreieck Hamburg Südwest und dem Elbtunnel 7 Kilometer stockender Verkehr. Und A25 Geesthacht Richtung Hamburg zwischen Nettelnburg und Allermöhe 3 Kilometer stockender Verkehr. Am Mikrofon ist Liane Kossmann. Schönen guten Morgen. Es ist eine ziemliche Ohrfeige, die sich Deutschland gestern bei den Vereinten Nationen abgeholt hat. Die Bundesrepublik ist zum ersten Mal überhaupt mit ihrer Bewerbung um einen der nicht ständigen Sitze im Sicherheitsrat gescheitert. Stattdessen setzten sich Österreich und Portugal durch. Nun stand die deutsche Kandidatur von Beginn an unter schwierigen Vorzeichen, angefangen damit, dass man wesentlich später als die anderen Bewerber ins Rennen eingestiegen war. Aber nicht nur daran entzündete sich Kritik. Martin Ganselmeier über einen der größeren deutschen Misserfolge in der UN-Geschichte.
7: Mit versteinerter Miene reagierte Bundesaußenminister Johann Wadephul, als ausgerechnet seine Amtsvorgängerin, die derzeitige Präsidentin der UN-Generalversammlung, Annalena Baerbock, das Ergebnis der geheimen Wahl verkündete. Gleich im ersten Wahlgang erreichten Portugal und Österreich die erforderliche Zweidrittelmehrheit. Während die Delegationen der beiden kleineren Staaten jubeln, liegt Deutschland abgeschlagen nur auf Platz 3.
8: Für uns alle ist das eine wirkliche Enttäuschung, das muss man sagen. Daran will ich nicht vorbeireden,
7: sagt Wadephul später im Interview mit den ARD-Tagesthemen. In der deutschen Delegation herrscht Katerstimmung. Bis zuletzt war man zuversichtlich, dass die vielen Last-Minute-Gespräche, die Wadephul seit Freitag in New York geführt hat, ausreichen würden. Die Liste der vermeintlichen Unterstützerstaaten schien lang genug zu sein. Umso größer das Entsetzen, wie deutlich der Stimmenvorsprung für Portugal und Österreich gleich im ersten Wahlgang war.
8: Da hat uns vielleicht nicht jeder ehrlich das gesagt, was er wirklich nachher gemacht hat. Anders kann es ja gar nicht sein. Wir müssen natürlich auch feststellen, es haben einige gegen uns gearbeitet. Russland ist ein gutes Beispiel. Die haben natürlich kein Interesse daran, dass so ein starker Unterstützer der Ukraine dabei ist.
7: Tatsächlich ist Russland ein neutrales Land wie Österreich lieber als Deutschland. Allerdings war Russland bei den Vereinten Nationen zuletzt ziemlich isoliert. Daniel Forti, der UN-Experte bei der Denkfabrik International Crisis Group, hält andere Gründe für ausschlaggebend. Die beiden anderen Länder gingen viel früher auf Stimmenfang. Und Deutschland war schon viel häufiger im Sicherheitsrat. Viele Staaten wünschen sich aber, dass es bei der Besetzung des Sicherheitsrates gerechter zugeht. Den deutschen Anspruch, als großer Beitragszahler der UN alle 8 Jahre im Weltsicherheitsrat vertreten zu sein, wollten vor allem die kleineren Staaten nicht mehr als Automatismus akzeptieren. Und noch einen Grund nennt der UN-Experte: Deutschlands enges Verhältnis zu Israel, auch wenn Wadephul dies für eine Überinterpretation hält. Es gibt eine große Mehrheit unter den UN-Mitgliedstaaten, die in den vergangenen Jahren Palästina unterstützt hat und sehr besorgt ist über Israels Krieg in Gaza und in der Westbank. Die Bundesregierung will die gescheiterte Bewerbung nun gründlich analysieren. Trotz der herben Wahlschlappe werde Deutschland ein engagierter Unterstützer der Vereinten Nationen bleiben, beteuert der Bundesaußenminister. Doch ob Deutschland weiterhin der zweitgrößte Beitragszahler der UN bleibt, dürfte angesichts der Sparzwänge in Berlin auch innenpolitisch zu Diskussionen führen.
0: Aus New York berichtete Martin Ganselmeier. Und die deutsche Abstimmungsniederlage gegen Portugal und Österreich bei der Wahl in den UN-Sicherheitsrat, die wird heute auch vielfach kommentiert.
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0: Die Augsburger Allgemeine etwa betrachtet die deutsche Nahostpolitik als Grund für das Scheitern, ebenso wie die vergleichsweise späte Bewerbung Deutschlands. Der größte Fehler der Bundesregierung sei aber, dass man nicht auf die Partner zugegangen sei.
9: Statt auf Österreich und Portugal zuzugehen und möglicherweise die eigene Kandidatur zurückzuziehen, um als Europa mit einer Stimme zu sprechen, hat man die Kampfabstimmung weiter forciert und damit enge Verbündete vor den Kopf gestoßen. Eine frühzeitige Abstimmung wäre möglich gewesen. Europa hätte ein geschlossenes Bild abgegeben und damit Deutschlands Einfluss gesichert. Diese Abstimmung hat nicht stattgefunden. Friedrich Merz predigt immer wieder europäische Zusammenarbeit und eine Allianz der Mittelmächte, nur um sich dann gegen wichtige Partner in einem nationalen Alleingang profilieren zu wollen, statt eigene Ansprüche zurückzuschrauben.
0: Der Weserkurier aus Bremen stellt die Frage, welche Bedeutung der Sicherheitsrat heutzutage noch hat.
9: In allen gegenwärtigen Krisen hat das Gremium völlig versagt. Das liegt vor allem daran, dass dort die Vetomächte USA, Russland und China ihre eigenen Interessen wahrnehmen und sich um eine regelbasierte Weltordnung wenig kümmern. Für den ohnehin nicht erfolgsverwöhnten Bundeskanzler Friedrich Merz und seinen Außenminister Wadefuhl ist die gescheiterte Kandidatur in erster Linie eine peinliche PR-Schlappe. Auf einen wirklichen Verlust an internationalem Einfluss deutet das Ergebnis allerdings nicht hin. Dazu ist der Wirkungsgrad eines nicht ständigen Mitglieds im Weltsicherheitsrat viel zu begrenzt.
0: Für den schleswig-holsteinischen Zeitungsverlag SHZ ist die Niederlage ein verpatztes Comeback auf der Weltbühne. Auch der Bundeskanzler trage daran eine Mitschuld.
9: Merz muss sich den Vorwurf gefallen lassen, sich persönlich nicht ausreichend eingebracht zu haben. Dass der Kanzler der UN-Generalversammlung im Herbst vergangenen Jahres ferngeblieben ist, wirkt im Rückblick wie ein Signal mangelnder Priorität. Wer einen nicht ständigen Sitz im Sicherheitsrat anstrebt, kann es sich kaum leisten, auf der wichtigsten Bühne der Weltpolitik zu schwänzen. Schon gar nicht in einer Phase, in der Unterstützung organisiert werden muss.
0: Das waren die Standpunkte. Zusammengestellt hat sie Marei Beermann. 6:55.
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0: Die niedersächsische Landesregierung will mit einer neuen Strategie den Katastrophenschutz stärken. Als Grund dafür nennen die Behörden Extremwetter, Versorgungsengpässe und hybride Gefahren. Bertil Starke erklärt, wie gut Niedersachsen auf solche Szenarien vorbereitet ist.
10: Beim Katastrophenschutz, da ist noch viel Luft nach oben. Davon ist Niedersachsens Innenministerin Behrens überzeugt. Das fehlende Bewusstsein in weiten Teilen der Bevölkerung ist dabei aus ihrer Sicht momentan eine große Baustelle. In anderen Ländern wie Finnland sei die Bevölkerung schon viel weiter, meint die SPD-Politikerin.
11: Meine Wahrnehmung ist, dass die Bevölkerung sich der Thematik noch nicht so bewusst ist. Und daher setzen wir mit unserer Bevölkerungsschutzkampagne genau da an. Wir möchten, dass die Menschen auch für sich selber sorgen. Und das ist im Mittelpunkt auch der Bevölkerungsschutzkampagne. Nebenbei, dass wir auch Werbung machen wollen, dass man sich engagiert im Bevölkerungsschutz. Auch das ist wichtig.
10: Möglichst viele Menschen für das Thema Katastrophenschutz sensibilisieren, das ist der Kern der Strategie des Landes. Die Menschen sollten sich ganz konkret beispielsweise Wasser- und Essensvorräte zulegen und im Falle eines XXL-Stromausfalls so mehrere Tage autark überleben können. Das Land nennt für seine Strategie weitere Szenarien. Dazu gehören insbesondere die Folgen des Klimawandels, also Hochwasser, Starkregen und Dürre. Auch hybride Gefahren wie Spionage und Sabotage durch Russland spielen in dem Katastrophenschutzplan eine wichtige Rolle. Es gibt aber aus Sicht des Landes bereits vieles, was funktioniert. Zum Beispiel die Freiwilligen Feuerwehren. In denen haben sich zuletzt immer mehr Kinder und Jugendliche sowie Frauen engagiert.
0: Im niedersächsischen Kreis Goslar sollen Bewohner in einem Pflegeheim in Langelsheim jahrelang systematisch mit Medikamenten ruhig geschlafen.

0: um eben an diese Mittel zu kommen. So sollen sie auch erreicht haben, dass die Bewohner einen höheren Pflegegrad erhalten und das Heim damit mehr Geld. Ein Riesenprozess, mehr als 50 Tage wird verhandelt. Ein Urteil wird erst im kommenden Jahr erwartet.
1: Das Aus für Hamburgs Olympiapläne hat in der Bürgerschaft gestern zu einem heftigen Schlagabtausch geführt. Von der Opposition kam deutliche Kritik am rot-grünen Senat. Oliver Wuttke.
2: Unterschiedlicher könnte die Deutung der Olympia-Entscheidung nicht sein. CDU-Oppositionsführer Dennis Thiering sieht in dem Nein eine Generalabrechnung mit Rot-Grün.
3: Die Stadt hat diesem Senat unmissverständlich
2: Generalabrechnung mit Rot-Grün.
3: Die Stadt hat diesem Senat unmissverständlich signalisiert, dass Vertrauen in diesen Senat fehlt.
2: Denn er bekomme viele Alltagsprobleme nicht in den Griff. Baustellen, Staus, hohe Mieten. Ähnlich AfD-Chef Dirk Nockemann.
4: Ihre Parole, die ganze Stadt im Blick, ist das Papier nicht wert, auf dem sie steht.
2: Ganz anders der erste Bürgermeister. Peter Tschentscher sieht in dem Referendum ein Musterbeispiel demokratischer Willensbildung.
5: Das ist kein Debakel oder Desaster.
2: Es sei richtig gewesen, sich wie andere Metropolen um Olympia zu bemühen. Das habe auch die CDU getan, empörte sich die grüne Sina Imhoff.
6: Man gewinnt gemeinsam und wenn man nicht gewinnt, dann verliert man auch gemeinsam.
2: Die Linke Heike Sudmann vermisste nach dem Referendum selbst Kritik beim Senat.
7: Warum können Sie nicht sagen, Leute, wir haben uns getäuscht?
2: Sportsenator Andi Grote räumte ein, man müsse bei Großprojekten, Baustellen und Ähnlichem besser werden.
1: Mehr Schulden, weniger Wachstum. Wo steht Russlands Wirtschaft nach 4 Jahren Krieg? Unser NDR-Info-Thema heute. Anlass ist das Wirtschaftsforum in St. Petersburg. Und dort will Präsident Putin der Welt demonstrieren, wie gut Russland trotz des Krieges dasteht. Ist dem aber so? Fragen wir gleich nach dem Sport. Janis Kluge, Ökonom und Osteuropa-Experte bei der Stiftung Wissenschaft und Politik. Zuvor das Wichtigste in Kürze, 7.16 Uhr.
8: Auch ohne Sitz im Sicherheitsrat will sich die deutsche Regierung weiter aktiv in den Vereinten Nationen engagieren. Das hat Außenminister Wadefuhl nach der verlorenen Abstimmung gegen Österreich und Portugal klargestellt. Wadefuhl sagte in den ARD-Tagesthemen, die herbe Niederlage verlange aber eine tiefgreifende Analyse. AfD, Grüne und Linke machen aus unterschiedlichen Gründen die Bundesregierung für das Scheitern verantwortlich. Die Innenminister der EU sprechen heute in Luxemburg auch über ukrainische Kriegsflüchtlinge. Österreich will sich dafür einsetzen, dass Männern aus der Ukraine in der EU kein automatischer Schutzstatus mehr gewährt wird. Das hat Innenminister Karner der Welt gesagt. Er will die Änderung für Ukrainer zwischen 23 und 60 Jahren. Die Ukraine brauche ihre männlichen Staatsbürger, um die Verteidigungs- und Wirtschaftsfähigkeit zu erhalten, so Karner. Eigentlich gilt schon seit April eine Waffenruhe. Jetzt haben Israel und der Libanon zugesagt, sie auch umzusetzen. Ob das gelingt, ist aber abhängig davon, dass die Hisbollah ihre Angriffe einstellt. Das steht in der Erklärung, die beide Länder nach Gesprächen in Washington vorgelegt haben. Außerdem soll sich die pro-iranische Miliz aus bestimmten Gebieten zurückziehen und die libanesische Armee dort die Kontrolle übernehmen. Das Wetter in Norddeutschland wechselnd bewölkt, in Vorpommern teils heiter, später von Westen her Schauer und Gewitter bei höchstens 18 bis 23 Grad. Das war unser kurzer Überblick. Weiter mit Liane Kossmann.
1: Schönen guten Morgen.
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1: Seit 1993 spielen die Handballer des THW Kiel Jahr für Jahr im Europapokal, gewannen auch 4-mal die Champions League. Aber Moritz Kühn aus unserer Sportredaktion, in der kommenden Saison wird der Europapokal-Dauergast sehr wahrscheinlich nur Zuschauer sein.
10: Ja, während Magdeburg, Berlin und European League-Sieger Melsungen in der kommenden Saison wohl in der Champions League spielen werden und Flensburg, Gummersbach sowie Pokalfinalist Bergischer HC für die European League qualifiziert sind, geht der THW Kiel als Tabellenfünfter der Handball-Bundesliga aktuell leer aus. Ja, es läuft einfach nicht für die Kieler, die auch gestern Abend die nächste Niederlage einstecken mussten. Beim Abstiegskandidaten Minden gab es eine 30-34 Pleite. Rudi Dautwitz fasst die Partie zusammen.
11: Es war bereits die 6. Niederlage aus den letzten 11 Bundesligaspielen und es gab auch in Minden nicht den einen Grund, warum der THW Kiel dieses Spiel nicht für sich entscheiden konnte. 3 Rückraumspieler fehlten verletzt schon vor dem Anpfiff, 3 weitere Spieler fielen während der kampfbetonten 60 Minuten aus. Personell stark dezimiert, gezeichnet zudem von dem European League Wochenende mit der finalen Niederlage gegen Melsungen, konnte Kiel in Minden nur 40 Minuten lang mithalten. Dann sorgte eine ganz schwache Kieler Chancenverwertung dafür, dass der Gastgeber auf die Siegerstraße abbog. Am Ende feiert Minden

0: einen 34:30 Sieg und kann damit noch auf den Klassenerhalt hoffen. Dem THW Kiel droht nun sogar bei einer Niederlage im letzten Saisonspiel am Sonntag gegen Lemgo der Absturz auf den 6. Tabellenplatz.
1: Ja, und für den THW bleibt nur die Hoffnung, dass die Europäische Handballföderation den Nordklub doch noch per Wildcard in einen europäischen Wettbewerb aufnimmt. Krise in Kiel, Krise in Wolfsburg. Die Fußballer aus Niedersachsen sind nur noch zweitklassig. Der Neuanfang soll mit einem neuen Trainer beginnen. Tobias Strobel heißt er, der vom Drittligisten SC Verl gestern verpflichtet wurde. Was erwartet ihn beim VfL? Die Antwort kommt von Christopher Klein.
2: Die Mannschaft steht vor einem totalen Umbruch. Nach dem Abstieg aus der ersten Fußball-Bundesliga wird sich der mit Stars gespickte Kader natürlich nicht 1:1 in die zweite Liga ziehen lassen. Einige Abgänge sind bereits bekannt, wie beispielsweise der von Stürmer Jonas Wind. Und der ein oder andere dürfte da wohl noch folgen. Gerade für Nationalspieler ist die zweite Liga einfach nicht interessant und lukrativ. Es ist also aktuell noch eine Mannschaft mit vielen Unbekannten in Wolfsburg, was aber Strobel jetzt in der Sommerpause die Möglichkeit eröffnet, sie auch ein bisschen aktiv nach seinem Geschmack mitzugestalten. Das Ziel des neuen Wolfsburger Trainers ist klar, es soll den sofortigen Wiederaufstieg in die erste Fußball-Bundesliga geben.
1: Noch größer als beim VfL Wolfsburg sind die Probleme bei 1860 München. Seit gestern steht fest, der Traditionsverein hat wegen fehlender finanzieller Mittel die Lizenz für die dritte Liga nicht bekommen und wird damit kommende Saison nur noch in der Regionalliga, also in der vierten Liga, an den Start gehen. Und davon könnte ein Nordverein profitieren, Tide Tedinger.
3: Es ist das zweite Mal, dass 1860 auf diese Weise einen Platz in der dritten Liga freimacht. 2017 hatte der Klub als Absteiger aus der zweiten Bundesliga keine Lizenz für Liga 3 erhalten und war direkt in die Regionalliga abgestürzt. Der TSV Havelse hat nun klargemacht, er will dieses Mal in die Bresche springen. Alle Unterlagen seien fristgerecht eingereicht worden, hat der Klub auf Social Media mitgeteilt. Als Heimspielstätte soll wieder das Eilenriede-Stadion in Hannover dienen, wie schon in der abgelaufenen Saison. Das eigene Wilhelm-Langreher-Stadion ist weiterhin keine Option. Rein sportlich ergibt der Schritt Sinn. Die Mannschaft des TSV hatte sich im Laufe der Saison immer besser an das ungewohnte Niveau der dritten Liga angepasst. Trotz zeitweise großen Rückstands in der Tabelle hielt das Team den Abstiegskampf lange offen. Sollte Havelse die Lizenz für eine weitere Spielzeit in der dritten Liga erhalten, hätte das Auswirkungen auf die Regionalliga Nord. Dort würde dann die zweite des FC St. Pauli trotz des sportlichen Abstiegs die Klasse halten.
1: Tja, unveroft kommt eben oft, ne, Liane?
4: Ja, kann man so sagen, der Sport mit Moritz Kühn. Seit dem Angriff auf die Ukraine versuchen die EU und die USA, Russland international zu isolieren. Allein die Europäische Union hat inzwischen 20 Sanktionspakete geschnürt. Und dennoch, zum Internationalen Wirtschaftsforum in St. Petersburg sind in diesem Jahr auch wieder Wirtschaftsvertreter und auch Politiker aus dem Westen angereist. Und zwar zu einer Zeit, wo sich Zeichen mehren, dass Russlands Wirtschaft mehr unter den Belastungen des Krieges leidet als bislang gedacht. Mehr Schulden, weniger Wachstum. Wo steht Russlands Wirtschaft nach 4 Jahren Krieg? Unser NDR-Info-Thema heute. Und jemand, der die Entwicklungen in Russland seit vielen Jahren beobachtet, ist Osteuropa-Experte und Ökonom Jannis Kluge von der Stiftung Wissenschaft und Politik. Ich habe ihn gefragt, unter anderem, ja, die deutsch-russische Auslandshandelskammer nimmt an diesem Petersburger Wirtschaftsforum teil. Auch AfD-Politiker reisen dorthin. Ist das ein Zeichen dafür, dass sich die Beziehungen zu Russland trotz Krieg schleichend normalisieren?
5: Nein, das sehe ich nicht als Zeichen für eine Normalisierung. Diese Besuche gab es auch in der Vergangenheit noch. Es ist natürlich eine Frage, was man damit erreichen will und erreichen kann. Ich glaube zumindest, dass davon keine positiven politischen Effekte ausgehen. Ich glaube vielmehr, dass es eigentlich auch die Absichten oder das Interesse der Bundesregierung unterläuft, Russland eben international zu sanktionieren. Aber es gibt eben noch weiterhin viele deutsche Unternehmen, die in Russland tätig sind. Und es ist natürlich auch jetzt nicht gesetzlich verboten, an dieser Veranstaltung teilzunehmen.
4: Was bringt dann aber so eine Teilnahme am Wirtschaftsforum, wenn zeitgleich noch Sanktionen in Kraft sind und aus der EU gerade ja in diesen Tagen zu hören ist, dass man den Druck auf Russland erhöhen muss, um zu Verhandlungen über ein Ende des Krieges zu kommen?
5: Ja, ich glaube, dass diese Teilnahme, also für Vertreter von Unternehmen, dass damit die Hoffnung verbunden ist, dass man eben selbst sein Geschäft in Russland sichern kann und dass man selber die Beziehungen pflegen kann und vielleicht verhindern kann, beispielsweise, dass man enteignet wird oder dass man unter mehr Druck gerät. Sprich, der Erhalt dessen, was vielleicht man noch in Russland besitzt, das ist, glaube ich, das Hauptziel. Und es gibt ja bei den Teilnehmern, die jetzt eher aus der Politik kommen, denke ich, ja, verschiedene Ziele. Es gibt vielleicht die Vorstellung, dass man durch eine Teilnahme da eine Art von Dialog führen könnte. Aber wie gesagt, das halte ich eigentlich nicht für vielversprechend. Im Gegenteil, ich glaube, es unterläuft eigentlich das wichtigere Ziel, Russland da zu isolieren.
4: Ja, aber es aus den Berliner Regierungskreisen hieß es ja auch gestern, langsam öffne sich ein Fenster für Gespräche mit Russland. Sehen Sie das auch so?
5: Ich sehe dieses Fenster noch nicht. Was es gibt, sind ja Schwächezeichen bei Russland, aber die sind aus meiner Sicht noch nicht stark genug, dass daraus eben eine Veränderung der russischen Haltung entsteht. Sprich, ich glaube nicht, dass Putin grundsätzlich gesprächsbereiter geworden ist und deshalb gibt es eben für einen Dialog auch keine Grundlage.
4: Sie haben es ja gerade schon angedeutet, zuletzt gab es Anzeichen dafür, dass die Wirtschaft schwächelt, die Zinsen sind hoch, die Mehrwertsteuer wurde erhöht, der russische Staat musste mehr Schulden machen. Wie ist da Ihre Einschätzung? Geht Russland die Puste aus?
5: Also die Wirtschaft hat sich auf jeden Fall abgekühlt in den letzten 1-2 Jahren. Es gab vorher so einen Boom, der durch die Kriegsausgaben, durch die Rüstungsausgaben entstanden ist und das ist nicht mehr der Fall. Die Wirtschaft stagniert. Ich würde jetzt nicht von einer Krise sprechen, sie stagniert. Und ja, es gibt ein Loch im Staatshaushalt, das auch immer größer wird aktuell. Natürlich hilft da wiederum der Krieg gegen den Iran, weil die Energiepreise aktuell so hoch sind, dass Russland wieder mehr Einnahmen hat als noch letztes Jahr. Aber die Finanzierung des Kriegs wird schwieriger. Es wird auch schwieriger, Soldaten zu rekrutieren für diesen Krieg. Und die Ukrainer schaffen es immer mehr, auch mit weitreichenden Drohnen eben beispielsweise Raffinerien in Russland anzugreifen.
4: Ja, und Angriffe gab es ja gestern auch auf St. Petersburg. Wie würden Sie die dann interpretieren? Sind das eher Nadelstiche oder hat das schon einen spürbaren Effekt auf die Wirtschaft und das Leben in Russland?
5: Also zum einen ist es natürlich, hat es eine starke Symbolkraft, weil diese Rauchwaren sehr weit sichtbar sind und eben jedermann zeigen, dass Russland verwundbar ist und nicht in der Lage ist, aktuell sich da zu schützen. Es gibt auch eine wirtschaftliche Wirkung, und zwar, wenn über längere Zeit viele Raffinerien angegriffen werden, dann gibt es natürlich eine Knappheit, vor allen Dingen von Benzin. Wir hatten das letzten Sommer schon mal, da sind dann die Benzinpreise vorübergehend stark angestiegen in Russland, sind dann aber wieder zurückgegangen. Das heißt, die Russen haben das Problem in den Griff bekommen. Jetzt aktuell laufen wir in eine ähnliche Dynamik rein. Die Ukrainer sind da auch stärker geworden. Das heißt, es kann auch diesen Sommer durchaus dazu kommen, dass eben die Preise in Russland ansteigen, dass es zu einer Knappheit von Benzin kommt. Und das spürt dann auch die Bevölkerung, weil man dann eben nur noch 10 oder 15 Liter bekommt, statt den Tank voll machen zu können.
4: Halten Sie es denn für möglich, dass es irgendwann wegen des Krieges und seiner Folgen zu einem Stimmungsumschwung in Russland kommen kann? Oder hat die jahrelange Staatspropaganda eine feste antiwestliche Haltung geschaffen?
5: Also ich sehe das Hauptproblem vielleicht gar nicht in der antiwestlichen Haltung in der Gesellschaft, sondern darin, dass die Gesellschaft den Krieg verdrängt. Für die meisten Russinnen und Russen kommt der Krieg eigentlich in ihrem täglichen Leben nicht vor. Und dieses Verdrängen wird natürlich dadurch gefördert, dass der Staat auch suggeriert, es ist eine Spezialoperation, man muss sich da keine Sorgen drüber machen. Aber ja, natürlich stößt das an gewisse Grenzen, wenn die Opferzahlen immer weiter steigen und die Rekrutierung vielleicht immer aggressiver wird, weil es schwerer wird, Männer zu finden. Aber eine Veränderung in Russland, eine politische Veränderung, wird wahrscheinlich nicht von der Bevölkerung ausgehen. Wenn sich da etwas verändert, dann vielleicht innerhalb der Eliten. Aber aktuell ist die Bevölkerung in der Politik einfach aus meiner Sicht kein wesentlicher Faktor. Dafür hat der Staat einfach durch seine Repressionsapparate die Situation zu stark im Griff.
4: Die Einschätzung von Janis Kluge, Osteuropa-Experte und Ökonom von der Stiftung Wissenschaft und Politik. Zu unserem NDR-Info-Thema heute: mehr Schulden, weniger Wachstum. Wo steht Russlands Wirtschaft nach 4 Jahren Krieg? Und das wollen wir auch gleich nach den Nachrichten weiter vertiefen, im Gespräch dann mit Nicolas Lieven aus unserer Wirtschaftsredaktion. Bringen Sie aber erstmal wieder auf den aktuellen Stand.
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7: Um 7.29 Uhr mit Tarek Yusbaschi. Bundeskanzler Merz hat nach der Niederlage bei der Kandidatur für einen nicht ständigen Sitz im UN-Sicherheitsrat beteuert, dass Deutschland ein Stützpfeiler der Vereinten Nationen bleibt. Außenminister Wadephul sprach von einer herben Niederlage. Aus Berlin, Ruth Kirchner.
8: Aus der Opposition kommt scharfe Kritik an der Bundesregierung. Die außenpolitische Sprecherin der Grünen im Bundestag, Düring, bezeichnet die Abstimmungsniederlage in New York als Blamage. Dem ARD-Hauptstadtstudio sagt sie, zu oft habe die Bundesregierung das Völkerrecht nur dann verteidigt, wenn es politisch bequem gewesen sei. Die Parteivorsitzende der Linken, Schwertner, spricht von einer Schlappe für Merz. Und der Verweis auf den Irankrieg, Venezuela und den Krieg in Gaza, sagt sie, die Abstimmungsniederlage sei die Quittung dafür, dass Deutschland in entscheidenden Konflikten Völkerrechtsbrüche nicht eindeutig benannt habe. Die AfD erklärt, Merz sei als Außenkanzler gescheitert. Deutschland habe sich international isoliert und eigene Interessen vernachlässigt.
7: Die EU startet möglicherweise noch im Juni Beitrittsverhandlungen mit der Ukraine und Moldau. Das hat die derzeitige zyprische EU-Ratspräsidentschaft mitgeteilt. Danach haben die Vorbereitungen begonnen, damit der erste Verhandlungsabschnitt eröffnet werden kann. Aus der NDR-Nachrichtenredaktion Jan Busche.
9: Im Idealfall sollen die Gespräche schon Mitte Juni starten. Dann findet ein EU-Ministertreffen in Luxemburg statt. Eigentlich sollten die EU-Beitrittsverhandlungen mit der Ukraine und Moldau schon vor 2 Jahren beginnen. Damals gab es aber ein Veto aus Ungarn. Mit der neuen ungarischen Regierung unter Ministerpräsident Modior ist jetzt Bewegung in den Prozess gekommen. Allerdings ist auch klar, EU-Beitrittsgespräche dauern in der Regel Jahre, manchmal sogar Jahrzehnte. Und es ist nicht ausgemacht, ob sie tatsächlich zu einer EU-Mitgliedschaft führen.
7: Das US-Repräsentantenhaus hat sich für ein Ende des Iran-Kriegs ausgesprochen. Mit knapper Mehrheit stimmte die Kongresskammer für den Abzug des Militärs aus sämtlichen Kampfhandlungen gegen die iranische Armee. Aus Washington Samuel Jakisch.
10: Der Beschluss ist lediglich ein politisches Symbol, ohne praktische Konsequenz für den Kurs der US-Regierung. Denn damit die Resolution in Kraft treten könnte, müsste zunächst die Senatskammer zustimmen. Anschließend könnte US-Präsident Donald Trump den Beschluss per Veto stoppen. Mit der Abstimmung hat das Parlament den Druck auf Präsident Trump erhöht. Denn auch 4 Abgeordnete aus Trumps eigener Partei, der Republikaner, stimmten mit den oppositionellen Demokraten, die den Text eingebracht hatten. Innerhalb der Republikanischen Partei gibt es verbreitete Kritik am Militäreinsatz der USA im Nahen Osten. Bereits vor 2 Wochen hatte der US-Senat erstmals für eine stärkere Kontrolle der Kriegsführung im Iran gestimmt. Auch diese Mehrheit kam durch abweichende Republikaner zustande, die mit der Linie ihres Präsidenten nicht einverstanden sind.
7: Wie verhalte ich mich richtig bei einer Naturkatastrophe? Wie kann ich in Krisenlagen mir selbst und anderen helfen? Diese und weitere Fragen zum Zivil- und Katastrophenschutz könnten in Zukunft auch in den Schulen auf dem Lehrplan stehen. Aus der SPD kommt der Vorschlag für ein entsprechendes Unterrichtsfach, wie die Rheinische Post berichtet. Aus Berlin, Chris Bertrow.
11: Fraktionsvize Esra Limbacher sagte der Zeitung, ein solches Angebot könne Begeisterung für ehrenamtliches Engagement wecken und gleichzeitig die Resilienz, also die Widerstandsfähigkeit der Gesellschaft erhöhen. Die Verankerung im Schulunterricht würde aus seiner Sicht das Bewusstsein von Schülern für solche Lagen schärfen. Gleichzeitig bekämen sie einen besseren Einblick in die Arbeit von Rettungsdiensten und Hilfsorganisationen. Laut Rheinischer Post will sich Mitte des Monats auch die Innenministerkonferenz mit dem Thema beschäftigen.
7: Nordkoreas Machthaber Kim Jong-un hat einen massiven Ausbau der militärischen Atomkapazitäten angekündigt. Schon in den vergangenen Jahren habe sich die Produktion von waffenfähigem Atommaterial mehr als verdoppelt. Aus dem ARD-Studio Ostasien, Thorsten Ifland.
12: Kim hat am Rande eines Besuchs einer neuen Produktionsanlage für Nuklearmaterial von einem ehrgeizigen Zukunftsplan für sein Land gesprochen. Die staatliche Nachrichtenagentur KCNA berichtet, dass die Atomstreitkräfte Nordkoreas in einem exponentiellen Tempo gestärkt werden sollen. Unabhängig überprüfen lassen sich diese Ankündigungen nicht. Allerdings hatte im April auch die Internationale Atomenergiebehörde IAEA mitgeteilt, dass Nordkorea seine Kapazitäten zum Bau von Atomwaffen sehr deutlich ausgeweitet habe.
7: Heute startet das NATO-Manöver Baltops in der Ostsee. Die Übung der USA und ihrer Verbündeten hat dieses Jahr ein reduziertes Programm. Nach Angaben der deutschen Marine nehmen rund 20 Schiffe mit etwa 6.000 Soldaten teil. Das sei etwa die Hälfte des Vorjahresumfangs, weil mehrere Staaten ihre Marine derzeit in anderen Regionen wie dem Nahen Osten und der Arktis einsetzen. Die Übung ist die größte in der Ostsee in diesem Jahr. Die Abkürzung BALTOPS steht für Baltic Operations, eine Marineübung, die seit 1971 jedes Jahr stattfindet. Und das waren die Nachrichten.
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4: 18 bis 23 Grad, das sind die Höchstwerte heute. Dazu viele Wolken, wenig Sonnenschein, nur in Vorpommern. Da ist es zunächst noch heiter, später dann von Westen her Schauer und Gewitter, örtlich auch mit Starkregen und Hagel. Morgen wechseln sich Sonne und Wolken ab. Von Nordwesten her kommen neue Schauer und einzelne Gewitter bei 17 bis 20 Grad. Und die Aussichten fürs Wochenende: am Sonnabend ähnlich wechselhaft bei 18 bis 22 Grad. Am Sonntag bewölkt mit Schauern, später wird's freundlicher bei 18 bis 21 Grad. NDR Info, der Verkehrsservice mit Staus und Behinderungen ab 3 Kilometern. A1 Osnabrück Richtung Bremen, zwischen Kloppenburg und Wildeshausen West 4 Kilometer stockender Verkehr. A1 Osnabrück Richtung Bremen, zwischen Dreieck Stur und Bremen-Hemelingen 6 Kilometer stockender Verkehr vor der Baustelle. A1 Bremen Richtung Lübeck, zwischen Maschener Kreuz und Norderelbbrücke 8 Kilometer stockender Verkehr. A2, Dortmund Richtung Hannover, zwischen Bad Nenndorf und Wunstorf-Lute, 7 Kilometer stockend. A7, Flensburg Richtung Hamburg, zwischen Hamburg-Stellingen und Bahrenfeld, 3 Kilometer stockender Verkehr. A7, Flensburg Richtung Hamburg, zwischen Hamburg-Stellingen und dem Elbtunnel, 4 Kilometer stockend. A7, Hannover Richtung Flensburg, zwischen Dreieck Hamburg-Südwest und dem Elbtunnel, 9 Kilometer stockender Verkehr. Und A25 Geesthacht Richtung Hamburg zwischen Nettelnburg und Allermöhe 3 Kilometer stockender Verkehr. Am Mikrofon ist Liane Kossmann. Schönen guten Morgen.
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4: Ein ungewöhnlicher Anblick gestern für die St. Petersburger: Rauchwolken über der Stadt nach Einschlägen ukrainischer Drohnen am Ölterminal. Petersburg liegt rund 1100 Kilometer entfernt von der Ukraine und der Zeitpunkt dieser Angriffe, der war wohl kein Zufall. Das St. Petersburger Wirtschaftsforum, eine Art russisches Davos, startete gestern. Auch deutsche Unternehmer sind dabei und Präsident Wladimir Putin wird erwartet und der will der Welt demonstrieren, wie gut Russland trotz des Krieges dasteht. Der Staat aber, der geriet zu einer Demonstration ukrainischer Drohnenmacht. Und mit diesem Angriff auf Waffendepots und Ölanlagen trifft Kiew auch den Nerv einer zunehmend nervösen russischen Führung. Mehr Schulden, weniger Wachstum. Wo steht Russlands Wirtschaft nach 4 Jahren Krieg? Unser NDR-Info-Thema heute. Nach wie vor verbreitet die russische Regierung zwar, dass die westlichen Sanktionen Russland nicht geschadet hätten und sich die Wirtschaft in Russland weiterentwickle. Aber die wirtschaftlichen Probleme bekommen die Menschen im Land doch immer deutlicher zu spüren. Jürgen Buch.
13: Die Lage ist ernst. Obwohl Russland durch die gestiegenen Ölpreise mehr Geld einnimmt, als noch am Jahresanfang zu erwarten war, geht es der russischen Wirtschaft nicht gut. Die Schulden wachsen, die Wirtschaft stagniert. Selbst Kreml-Chef Wladimir Putin sah sich genötigt, im April auf die schlechte Lage im Land hinzuweisen. Er gestand ein, dass nicht nur das schlechte Wetter dafür verantwortlich war, dass die Wirtschaft schon in den ersten beiden Monaten dieses Jahres lahmte, und mahnte die Regierung bei einem Treffen. Ich erwarte heute detaillierte Berichte zur wirtschaftlichen Lage und dazu, warum die makroökonomischen Indikatoren unter den Erwartungen von Experten und auch unter den Prognosen der Regierung und der Zentralbank liegen. Und wie vom Staatschef gewünscht, schien auch alles besser zu werden. Im Mai erklärte Putin: Die jüngsten Maßnahmen der Regierung zeigen erste positive, wenn auch etwas bescheidene Ergebnisse. Das belegen die Statistiken für März. Wie Wirtschaftsminister Reschetnikow kürzlich berichtete, hat der Konsum im März zugelegt. Der Großhandel wuchs um 8%, der Einzelhandel um gut 6%. Insgesamt stieg das Bruttoinlandsprodukt im März um 1,8%. Ein Aufschwung ist das eher nicht, denn aufs ganze erste Quartal gerechnet ist die Wirtschaftsleistung im Vergleich zum Vorjahreszeitraum um 0,3% geschrumpft. Die russische Regierung hat ihre Wachstumsprognose für dieses Jahr zuletzt von 1,3 auf 0,4% gesenkt. Im ersten Quartal hat der Staat schon mehr Schulden gemacht, als für das ganze Jahr geplant waren. Die russische Wirtschaftsgeografin Natalia Subarevich sieht einen Wandel der wirtschaftlichen Entwicklung in den zurückliegenden Jahren. Jedes Jahr ändert sich alles. 2022 ein Rückgang aus verständlichen Gründen. 2023 schnelles Wachstum überall, in der Industrie, bei den Löhnen. 2024 die Löhne stiegen noch schneller, aber die zivile Industrie schrumpfte. 2025 der Handel rutschte zum Abgrund, die zivile Wirtschaft stagnierte. Jetzt haben wir 2026. Die Gastronomie wird leiden. Wir warten auf Angaben im Sommer. Wir sehen bereits Schließungen und sinkende Umsätze. Solange das Land etwa 40% des Staatshaushalts für Krieg, Rüstung und Sicherheit ausgibt, dürfte eine Erholung schwierig sein. Der russische Finanzminister will zwar sparen, aber offenbar nicht beim Militär.
4: Jürgen Buch berichtete. Ja, und wir haben es gehört, die russische Wirtschaft leidet erheblich auch unter den Folgen des Angriffskriegs gegen die Ukraine. Umso wichtiger dürfte der aktuelle Wirtschaftsgipfel sein, der jetzt ja gerade in Russland in St. Petersburg stattfindet, veranstaltet von Kremlchef Wladimir Putin. Eigentlich war dieser Gipfel für deutsche Unternehmen über Jahre tabu, aber das hat sich geändert. Zum ersten Mal seit Kriegsbeginn sind auch wieder deutsche Unternehmer dabei. Nicolas Lieven aus der Wirtschaftsredaktion ist bei mir im Studio. Nicolas, bevor wir zu diesen deutsch-russischen Wirtschaftsbeziehungen kommen. Welche Bedeutung hat der Gipfel in St. Petersburg überhaupt?
14: Das muss man sagen, für Russland natürlich extrem wichtig. Wir haben es ja gerade gehört, die Wirtschaft lahmt, aber ohnehin ist einer der weltweit wichtigsten Wirtschaftsgipfel überhaupt. Du hast es ja gerade gesagt, Russlands Davos, also in Anlehnung an dieses alljährliche Wirtschaftsforum in der Schweiz. 24.000 Teilnehmer, Staatschefs sind dabei, Unternehmer, Investoren aus 140 Ländern, USA, China, Indien, Saudi-Arabien, Staaten aus Afrika, Lateinamerika und wie gesagt, Wladimir Putin ist der Schirmherr, St. Petersburg ist seine Geburtsstadt. Gestern gab es, wie gesagt, diese Drohnenattacken, aber heute wird man natürlich versuchen, sich auf die Wirtschaft zu konzentrieren und als Zeichen der Normalität eben deuten, dass auch deutsche Unternehmen wieder dabei sind.
4: Gibt es denn noch viele deutsche Unternehmen oder Standorte in Russland?
14: Ja, das ist so ein bisschen der Trugschluss. Man denkt ja immer, die deutschen Unternehmen hätten irgendwie alle Russland verlassen. So ist es nicht. Tatsächlich, ein paar große Konzerne haben Konsequenzen gezogen. VW gehört dazu, Mercedes, BMW, Siemens, Bosch. Aber es gibt Erhebungen. Danach sind fast 90% aller deutschen Unternehmen dort geblieben. Vor allem im Bereich Mittelstand, kleinere Firmen. Man sagt so zwischen 1600 und 2000. Und die deutsch-russische Handelskammer hat eine Umfrage durchgeführt. Fast alle wollen auch bleiben.
4: Nun sind ja bei diesem Wirtschaftsgipfel in St. Petersburg zum ersten Mal offiziell auch deutsche Unternehmen vertreten. Welche sind das denn?
14: Genau, sind kleine Unternehmen, Mittelstand, also die man kennen könnte. Globus Holding, das ist ein Familienunternehmen mit Sitz im Saarland. Im Bereich Einzelhandel sind die unterwegs, Baumärkte, Online und so weiter. Und die haben eben auch Märkte in Russland rund um Moskau, beziehungsweise sind daran beteiligt. Und Stefan Dürr, das ist ein großer Milchproduzent, ist schon sehr lange in Russland aktiv. Vor 20 Jahren hat er eine Kolchose übernommen, also so einen großen landwirtschaftlichen Betrieb. Und es sind der wichtigste Milchproduzent in Russland.
4: Nun könnte man sagen, es sind ja nur wenige und die haben ohnehin schon wirtschaftliche Beziehungen zu Russland. Aus deiner Sicht trotzdem ein Dammbruch?
14: Ja, ist es, weil es das erste Mal ist seit Kriegsbeginn, dass deutsche Unternehmen dabei sind. Dann ist es so, dass die deutsch-russische Handelskammer diese Rückkehr organisiert hat. Das ist natürlich ein Signal auch für andere Unternehmen. Die Handelskammer vertritt dort hunderte deutsche Unternehmen, wie gesagt, in Russland. Und die Begründungen sind eben so, dass es in der Zwischenzeit sehr viele Begründungen gibt und die werden rundherum akzeptiert. Globus hat gesagt, wir müssen die Bevölkerung mit Lebensmitteln versorgen. Andere argumentieren, wir bringen ja Medikamente, wir haben Arbeitsplätze. Und jetzt vor dem Gipfel hat die deutsch-russische Handelskammer betont, es gelte, deutsche Vermögenswerte zu erhalten. 100 Milliarden Euro, die da investiert worden seien. Dann heißt es, der Westen sollte Russland den Markt, die Rohstoffe nicht Asien überlassen. Hintergrund ist, dass China sich oder chinesische Unternehmen sich dort doch recht breit machen in der Zwischenzeit. Im ersten Quartal 1400 Unternehmen, die da gegründet wurden. Und man bereitet sich auch offensichtlich für den, wie es heißt, Moment nach dem Waffenstillstand vor.
4: Das hört sich jetzt so ein bisschen danach an, als ginge es auch darum, den Kuchen zu verteilen. Und wer zu spät kommt, verliert. Ist das so?
14: Ja, wir sehen ja fast täglich, was an den Börsen zum Beispiel passiert. Wenn eine hoffnungsvolle Nachricht kommt, Stichwort Iran-Krieg, die Börsen springen an, der Ölpreis rotiert, da werden Milliarden verdient. Und nach Kriegen und Krisen geht es eben immer auch um Wiederaufbau. Es geht um Investitionen, es geht um Handel. Und offensichtlich wollen einige den Zug nicht verpassen. Wir waren mal der größte europäische Handelspartner Russlands. Das Handelsvolumen zwischen Deutschland und Russland lag vor dem Ukraine-Krieg bei 60 bis 80 Milliarden Euro pro Jahr. Zuletzt waren es noch 10. Das heißt, hier gibt es großes Aufholpotenzial. Und was den Wiederaufbau angeht, andere Länder sind schon viel früher vor Ort gewesen, haben früh Kontakte wieder geknüpft mit Russland, unter anderem die USA und Frankreich.
4: Also ist das vielleicht der Beginn einer Entwicklung Deutschlands und Europas zu mehr Russland?
14: Also was wir gerade sehen, ist dieser Kampf zwischen Hoffnung, ich sag mal Moral und Moneten. Da sehen wir immer wieder bei Kriegen und Krisen einerseits der Versuch, politisch eine Lösung zu finden, Waffenstillstand und Frieden, begleitet auch von Sanktionen. Wir haben ja in der Zwischenzeit 20 Sanktionspakete in der EU gegen Russland. Andererseits Teile der Wirtschaft, die was zu verlieren haben, die sich rechtzeitig auch in Position bringen. Denn irgendwann wird es natürlich Verhandlungen geben, irgendwann wird es ein Abkommen geben und dann vielleicht ja auch eine Zeit nach Putin. Und dann werden Stand heute vor allem Länder wie China und Indien davon profitieren. Nur klar muss auch sein, wer da heute schon mitmischt, der füllt eben auch Putins Kriegskasse.
4: Nicolas Lieven war das aus unserer Wirtschaftsredaktion. Mehr Schulden, weniger Wachstum. Wo steht Russlands Wirtschaft nach 4 Jahren Krieg? Unser NDR-Info-Thema heute. Und um 8:15 sprechen wir dann darüber auch mit unserem Korrespondenten. Heute in einer Woche ist es soweit, dann rollt der Ball, rollt bei der Fußball-Weltmeisterschaft in den USA, Kanada und Mexiko. Das deutsche Team ist ja schon vor Ort und gestern gab es ein erstes Training. Darauf schauen wir gleich mit unserem Nationalmannschaftsreporter. Zuvor alles Wichtige, kurz und kompakt, 7.45 Uhr.
7: Die Oppositionsparteien in Deutschland machen Kanzler Merz für die Abstimmungsniederlage bei den Vereinten Nationen verantwortlich. Aus Reihen der Grünen und der Linken kommt der Vorwurf, dass die Bundesregierung das Völkerrecht nur verteidigt habe, wenn es politisch bequem gewesen sei. Zu den USA oder Israel habe Deutschland in Konflikten nicht klar Position bezogen. Die AfD forderte, die deutschen UN-Beiträge zu prüfen und eine grundlegende Reform der Vereinten Nationen anzustreben. Die Ukraine und Moldau warten schon lange auf Beitrittsverhandlungen mit der EU. Die könnten jetzt bald beginnen, bestenfalls Mitte Juni, heißt es von der Ratspräsidentschaft, die gerade bei Zypern liegt. Die formelle Eröffnung des ersten Verhandlungsabschnitts wird demnach gerade vorbereitet. Möglich ist das, weil die neue ungarische Regierung keinen Einspruch mehr gegen die Beitrittsverhandlungen einlegt. Der verendete Buckelwal wird heute untersucht. Auf der dänischen Insel Anholt wollen Experten unter anderem DNA-Proben nehmen und nach Resten von Fischernetzen im Magen des Wals suchen. Ziel ist, die Todesursache zu klären. Der Wal war tot auf Anholt angespült worden. Zuvor hatte eine private Initiative das vor Mecklenburg-Vorpommern gestrandete Tier in einer umstrittenen Aktion abgeschleppt und freigelassen. Das Wetter in Norddeutschland: wechselnd bewölkt, in Vorpommern teils heiter, später von Westen her Schauer und Gewitter, bei höchstens 18 bis 23 Grad. Das war unser kurzer Überblick. Weiter geht's mit Liane Kossmann.
4: Es sind nur noch 10 Tage bis zum ersten Spiel der deutschen Nationalmannschaft bei der Fußball-Weltmeisterschaft. Das Team ist ja inzwischen in den USA, in Chicago und schon mittendrin in der heißen Phase der Vorbereitung. Gestern Abend gab es ein erstes Training, geheim und hinter verschlossenen Türen. Aber unser Nationalmannschaftsreporter Holger Dahl in Chicago hat das natürlich trotzdem alles für uns im Blick. Gab es denn irgendwo ein Schlüsselloch? Was wurde da trainiert, das so geheim bleiben muss?
15: Also wir haben alles versucht, unser Sport Kamerateam hat mal ausprobiert, in der Nähe gibt es nämlich so einen kleinen Hügel, von dem aus man wirklich ganz gut ins Stadion reinfilmen könnte. Und da ist aber sofort die DFB-Security da gewesen und hat es verboten. Also es ist nichts gewesen mit dem Schlüsselloch. Normalerweise ist es so, dass wenn die Nationalmannschaften oder wenn auch Vereinsmannschaften zumachen, dann werden oft sowas wie ruhende Bälle, also Eckbälle, Freistöße oder so probiert und einstudiert und dann werden nochmal besondere Varianten geübt. Ich kann mir vorstellen, dass genau das gerade auch passiert bei der Nationalmannschaft, die wirklich alles tut, um sich hier in Ruhe vorzubereiten. Es gibt ja auch immer Pressekonferenzen jeden Tag, das sind wir vom DFB gewohnt. Und selbst die finden jetzt hier in Chicago digital statt. Also das kann man sich wie so eine Teams-Videokonferenz vorstellen, weil sie einfach sagen, sie wollen dem ganz großen Medienrummel am Anfang noch aus dem Weg gehen, der kommt früh genug.
4: Das andere Geheimnis, das es gibt, ist die Wade von Torhüter Manuel Neuer. Wie groß ist das Fragezeichen? War er beim Training dabei und kann er übermorgen spielen, wenn es zur Generalprobe dann gegen Co-Gastgeber USA geht?
15: Ja, also Kai Havertz war bei der Pressekonferenz, der ist ja vom Champions League Finale ein bisschen später angereist, ist jetzt aber schon mit dabei, macht jetzt früher mit, als das eigentlich vom DFB überhaupt ja gefordert war, aber er will unbedingt bei der Mannschaft mit dabei sein. Und der hat gesagt, er habe Manuel Neuer im Training gesehen, könnte jetzt nicht sagen, ob er alle Übungen mitgemacht hat. Der DFB hat dann nochmal auf Nachfrage gesagt, dass Manuel Neuer noch nicht voll im Training ist. Und damit sinkt natürlich auch wieder die Wahrscheinlichkeit ein kleines bisschen, dass er im abschließenden Test gegen die USA am Samstag im Tor stehen wird. Und das wäre natürlich sicher aus Sicht des Bundestrainers schade, denn Neuer hat ja wirklich eine ganz lange Pause gemacht. Und wenn er auch am Samstag nicht spielen würde, dann gibt es natürlich nochmal weitere Diskussionen, ob das wirklich so schlau war, Oliver Baumann wieder zu degradieren und zu Nummer 2 zu machen und Neuer zur 1. Also das ist das große Rätsel, ob Manuel Neuer schon am Samstag wieder so fit ist, dass er im Tor stehen kann.
4: Also das bleibt noch ein Rätsel, aber wir müssten ja jetzt dann auch noch ein Geheimnis lüften um die erste Elf im Spiel gegen die USA, denn normalerweise ist diese Elf im letzten Test ja auch eigentlich die im ersten Spiel der WM, oder diesmal nicht?
15: Ja, also auch das wird vielleicht offen sein, weil wenn wir zum Beispiel das Beispiel Kai Havertz nehmen, ich kann mir schon vorstellen, dass der in Überlegungen des Bundestrainers Stürmer Nummer 1 ist. Jetzt haben wir aber auf der anderen Seite einen Dennis Undaff, der jetzt zuletzt auch im Nationalmannschaftstrikot genauso gut getroffen hat wie beim VfB Stuttgart. Der ist richtig in Form. Kai Havertz kommt zurück vom Champions League Finale, hat ein bisschen gefeiert mit dem FC Arsenal aus London, nämlich die Meisterschaft in der Premier League. Champions League Finale hat er verloren. Vielleicht schont er den am Anfang noch ein kleines bisschen. Also ich kann mir vorstellen, dass wir vielleicht so ein, zwei Positionen haben, die dann abweichen von der Startelf aus dem ersten WM-Spiel gegen Curaçao. Aber im Grundsatz geht es jetzt natürlich schon darum, eine erste Elf zu finden. Und kann auch sein, dass der Bundestrainer sagt, das wird jetzt eine richtige Generalprobe. Aber konnten wir ihn noch nicht in den Pressekonferenzen fragen. Er ist für übermorgen angesagt.
4: Worauf wird der Bundestrainer Julian Nagelsmann denn bei diesem letzten Test besonders schauen? Was denken Sie?
15: Ja, also es geht vor allen Dingen darum, so ein gutes Gefühl mitzunehmen ins Turnier. Also es gibt unterschiedliche Beispiele in der WM-Historie. Es hat auch schon gute Turniere gegeben, bei denen die Generalprobe irgendwie ins Wasser gefallen ist und auch nochmal andere Beispiele. Also man kann jetzt nicht direkt rückschließen von dem, was da gegen die USA passiert, aber es wäre schon gut, auch wegen der Ruhe in der Mannschaft, wenn es einen klaren Sieg geben würde gegen die USA, die jetzt sicher als Ausrichter dieser Fußball-Weltmeisterschaft auch eine gute Mannschaft hat, aber von der Papierform sicher schlechter ist als Deutschland. Also im Idealfall spielt Deutschland mit Manuel Neuer, ist defensiv stabil, macht vorne ein paar Tore. Das steht sehr sicher auf dem Wunschzettel von Julian Nagelsmann.
4: Ja, nicht nur sportlich könnte dieses Spiel gegen die USA ja ein Vorgeschmack sein auf das WM-Turnier. Auch das Wetter spielt eine Rolle, könnte ein entscheidender Faktor werden bei dieser WM. Wie geht die deutsche Mannschaft das an? Passt man da das Training, die Belastung entsprechend an?
15: Ja, also es wird im Moment eher am Vormittag und morgen trainiert hier in Chicago. Das ist jetzt auch für heute so angesagt, war gestern auch so. Und das Spiel findet dann ja am Samstag um 13.30 Uhr Ortszeit statt. Wir haben ja 7 Stunden Zeitunterschied zu Deutschland. Es ist dann schwül angesagt, es gibt sogar ein hohes Gewitterrisiko. Also insofern ist das jetzt hier schon eine richtige Generalprobe. Ansonsten ist es schon auch so, dass Deutschland in Stadien spielt, die auch klimatisiert sind. Das wird man mal abwarten müssen, ob das für Deutschland am Ende zu einer Belastung wird. Vielleicht gerade im Vergleich zu Mannschaften, die so eher an Hitze gewöhnt sind. Aber jetzt gerade für Samstag weiß ich, guckt man nochmal sehr genau auf die Wettervorhersage. Das ist nämlich ein sehr offenes Stadion hier in Chicago. Und wenn es dann nochmal ein Gewitterrisiko gäbe, dann kann man da tatsächlich auch schon mal so einen etwas ernsteren Wetterfall proben.
4: Nationalmannschaftsreporter Holger Dahl war das aus Chicago am Sonnabend. Übermorgen also gibt's noch eine letzte Generalprobe gegen Co-Gastgeber USA. Und am 14. Juni beginnt die WM dann auch fürs deutsche Team mit dem ersten Gruppenspiel gegen Curaçao in Houston, Texas, also rund 2,5 Stunden Flugzeit entfernt von Chicago.
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4: Ohne Pestizide sähe die Landwirtschaft in Deutschland ganz anders aus. Für viele Bauern sind sie wichtige Waffen im Kampf gegen Schädlinge und Unkraut. Aber gleichzeitig schaden diese Wirkstoffe der Umwelt und gefährden unter Umständen auch die menschliche Gesundheit. Alle 10 oder 15 Jahre muss ihre Zulassung in der EU deswegen erneuert werden. Diese Regel will die Europäische Kommission jetzt aber abschaffen. Eine falsche Entscheidung, warnt die Nationale Akademie der Wissenschaften Leopoldina. Jenny Witt aus der ARD-Gesundredaktion hat dazu recherchiert. Sie ist jetzt bei mir im Studio. Guten Morgen.
16: Guten Morgen.
4: Jenny, zunächst mal die Frage, warum will die Kommission diese Regelungen überhaupt lockern?
16: Ja, weil sie die Regeln vereinfachen will, um fast 1 Milliarde Euro in Verwaltungskosten und entsprechenden Aufwand einzusparen. So heißt es aus Brüssel. Sowohl bei der EU sollen Kosten gespart werden, als auch bei den beteiligten Unternehmen. Und die Hersteller von den Pestiziden, die finden den Vorstoß der Kommission daher gut. Denn sie sagen, dass diese Neubewertung alle 10 Jahre viel zu bürokratisch sei und die europäischen Behörden mit den Überprüfungen extrem eingebunden seien. Mit der Folge, dass kaum neue Wirkstoffe genehmigt würden. Statt sie also alle 10 Jahre zu überprüfen, soll es künftig für die meisten Pestizide eine sogenannte anlassbedingte Überprüfung geben. Also sie sollen nur neu bewertet werden, wenn es dafür wissenschaftliche Gründe gibt.
17: Ist dieses Zulassungsverfahren, so wie es jetzt ist, inklusive Neubewertung alle 10 Jahre denn wirklich so aufwendig?
16: Naja, das sind schon sehr gründliche Überprüfungen und die können auch ganz schön lange dauern. Nehmen wir mal das bekannte Unkrautvernichtungsmittel Glyphosat. Vor 3 Jahren hat die EU-Kommission es ja für weitere 10 Jahre in der Landwirtschaft zugelassen. In Privatgärten ist es in Deutschland schon länger verboten. Aber diese Entscheidung, dass die Landwirtschaft es weiter nutzen darf, die war 4 Jahre lang in der Mache. Die Hersteller hatten diese Verlängerung schon 2019 beantragt. Dann haben Expertinnen und Experten in 4 EU-Ländern geprüft, ob Glyphosat Krebs oder Zellmutationen verursacht oder ob es ins Grundwasser übergeht und vieles mehr. Und all diese Ergebnisse hat die Kommission dann schließlich abgewogen und am Ende entschieden, Glyphosat weiter zuzulassen. Aber eben nur bis 2033. Denn, das sagt die Kommission selbst, die Forschung könnte bis dahin weitere Erkenntnisse zu Glyphosat und der menschlichen Gesundheit liefern. Und deswegen solle der Wirkstoff künftig neu bewertet werden. Aber genau diesen 10-Jahres-Takt, den will die Kommission jetzt abschaffen.
17: Die Nationale Akademie der Wissenschaften, die Leopoldina, hat diese Pläne jetzt aber ja doch ziemlich scharf kritisiert. Mit welchen Argumenten denn?
16: Ja, richtig. Die Leopoldina, das ist ja die größte Wissenschaftsakademie Deutschlands. Die befasst sich mit wichtigen Themen für die Gesellschaft und berät auch die Politik. Und hier warnt sie eben, dass Mensch und Umwelt ohne diese regelmäßigen Überprüfungen weniger geschützt sein könnten. Denn mindestens 165 Wirkstoffe seien seit 2009 sehr wohl nach einer Nachbewertung vom Markt genommen worden. Und das lag teils daran, dass die Forschung neue Erkenntnisse geliefert hatte und die Bewertung dieser Substanzen dann angepasst wurde. Beispielsweise bei Chlorpyrifos, einem Mittel gegen Insekten. Das ist jahrzehntelang in Europa eingesetzt worden. Dann kam es zu einer Neubewertung und da wurde festgestellt, dass es unter anderem zu Nervenschäden bei Kindern führen kann. Und deswegen ist es seit 2020 in Europa verboten. Die Sorge vieler Wissenschaftler ist jetzt aber, wenn der Druck dieser regelmäßigen Überprüfungen wegfällt, dann werden Risiken nicht mehr so gut erforscht. Denn wer sagt denn, was wissenschaftliche Gründe überhaupt für eine Neubewertung wären?
17: Jetzt geht's ja, wenn man über Pestizide spricht, nicht nur um die menschliche Gesundheit, sondern auch um Umweltauswirkungen. Was könnte die neue Regelung denn da bedeuten?
16: Ja, viele Pestizide gefährden ganz klar die biologische Vielfalt. Das sagt auch das Bundesumweltministerium. Für uns Menschen ist das riskant, weil ohne Tier- und Pflanzenvielfalt hätten wir weder sauberes Wasser noch gesunde Luft. Und wenn Bienen und andere Bestäuber wegfallen, dann haben wir auch echte Probleme in der Nahrungskette. Solche Effekte zeigen sich aber erst über mehrere Jahre, so die Leopoldina. Und genau das werde in der Reform nicht berücksichtigt und auch nicht, wie verschiedene Pestizide miteinander wechselwirken. Also hier geht es durchaus um unsere Gesundheit. Und daher sagen die Wissenschaftler der Leopoldina ganz klar, die EU sollte keine Abstriche bei existierenden Kontrollen machen, um die Zulassung neuer Wirkstoffe zu beschleunigen, sondern da müsse man die Behörden einfach besser ausstatten.
17: Und was sollte aus Sicht der Leopoldina stattdessen, also vor allem auch dann da, geschehen?
16: Ja, die fordert jetzt schnelles Handeln von der Bundesregierung, nämlich dass sie sich für ein besseres Bewertungssystem in der ganzen EU einsetzt. Also, dass die Risiken für Mensch und Umwelt systematischer überwacht werden. Außerdem solle sich Deutschland für biologische Wirkstoffe anstelle von Pestiziden stark machen. Und die Leopoldina macht auch konkrete Vorschläge, wie man die Zulassung dieser Wirkstoffe vereinfachen könnte, aber eben nicht auf Kosten der Gesundheit und der Umwelt.
17: Jenny Witt war das aus der ARD Gesundredaktion.
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Russland hat in diesen Tagen zum Internationalen Wirtschaftsforum eingeladen mit Teilnehmern aus 100 Ländern in St. Petersburg, der Heimatstadt von Präsident Wladimir Putin. Auch deutsche Unternehmen sind zum ersten Mal wieder dabei. Mehr Schulden, weniger Wachstum. Wo steht Russlands Wirtschaft nach 4 Jahren Krieg? Das ist unser NDR-Info-Thema heute. Und das besprechen wir dann auch gleich nach den Nachrichten mit unserem Korrespondenten.

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1: Um 8 Uhr mit Tarek Yusbaschi. Nach dem Scheitern Deutschlands bei der Wahl um einen nichtständigen Sitz im UN-Sicherheitsrat hat Bundesaußenminister Wadephul Portugal und Österreich gratuliert. Die beiden Länder hatten sich als westeuropäische Vertreter im wichtigsten Entscheidungsgremium der Vereinten Nationen durchgesetzt. Zugleich betonte Wadephul Deutschlands Rolle in der UNO. Aus New York Martin Ganselmeier.
2: Deutschland wird weiter ein großer, engagierter Partner der Vereinten Nationen sein. Man will sich weiter engagieren, zwar nicht im Sicherheitsrat, sondern als normales UN-Mitglied, aber eine Kurswende, dass man jetzt beleidigt ist und sagt, okay, wenn die Vereinten Nationen uns nicht im Sicherheitsrat haben wollen, dann kehren wir denen auch den Rücken. Also so weit wird man nicht gehen, sondern man will weiter dieses Image befördern, dass man sich an die multilateralen Spielregeln hält und die Vereinten Nationen sehr unterstützt.
1: Die EU startet möglicherweise noch im Juni Beitrittsverhandlungen mit der Ukraine und Moldau. Das hat die derzeitige zyprische EU-Ratspräsidentschaft mitgeteilt. Danach haben die Vorbereitungen begonnen, damit der erste Verhandlungsabschnitt eröffnet werden kann. Im Idealfall sollen die Gespräche Mitte Juni starten. Dann findet ein EU-Ministertreffen in Luxemburg statt. Eigentlich sollten die EU-Beitrittsverhandlungen mit der Ukraine und Moldau schon vor 2 Jahren beginnen. Damals gab es aber ein Veto aus Ungarn. Mit der neuen ungarischen Regierung unter Ministerpräsident Modyar ist jetzt Bewegung in den Prozess gekommen. Die Beitrittsgespräche dauern oft Jahre und es steht auch nicht fest, ob sie tatsächlich zu einer EU-Mitgliedschaft führen. Die EU-Innenminister beraten heute in Luxemburg über die Umsetzung der neuen Regeln für Asyl und Migration. Außerdem soll es darum gehen, ob bei Geflüchteten aus der Ukraine der besondere Schutzstatus geändert wird. Aus Luxemburg, Katrin Schmidt.
3: Bei einer Verlängerung der aktuellen Regeln ab Frühjahr 2027 könnten nach Informationen der deutschen Presseagentur Männer zwischen 23 und 60 Jahren ausgeschlossen werden. Der Ministerrunde in Luxemburg geht es zudem kurz vor dem Start der Asylreform kommende Woche um die letzten Vorbereitungen. Man sei grundsätzlich auf einem guten Weg, so EU-Innenkommissar Brunner. Einige Länder hätten aber noch nicht die notwendigen Kapazitäten für die schnellen Asylgrenzverfahren aufgebaut, die es künftig ermöglichen sollen, Nicht-Asylberechtigte direkt abzuweisen. Im Falle Deutschlands fehlen dazu die angekündigten Plätze vor allem an den Flughäfen. Im Fall von Italien und Griechenland etwa geht es um Plätze in Asylzentren an Ankunftsorten am Mittelmeer.
1: Israel und der Libanon haben sich darauf geeinigt, die vereinbarte Waffenruhe umzusetzen. Dafür wurde ein Plan erarbeitet. Das haben beide Länder nach einem Gespräch in Washington erklärt. Aus der Nachrichtenredaktion Karl Spannenberger.
4: Voraussetzung ist demnach, dass die pro-iranische Terrormiliz Hezbollah das Feuer vollständig einstellt und sich aus bestimmten Gebieten zurückzieht. Zudem sollen Zonen unter exklusiver Kontrolle der libanesischen Armee eingerichtet werden. In gut 3 Wochen wollen beide Seiten die Gespräche fortsetzen. Eigentlich gilt im Libanon bereits seit dem 17. April eine Feuerpause. Israel und die Hezbollah greifen sich aber weiter täglich an. Die Terrormiliz Hezbollah lehnt sowohl die Waffenruhe als auch die Gespräche in Washington ab, an denen sie nicht beteiligt ist.
1: In Braunschweig fängt heute ein Prozess an, in dem es um Misshandlungen in einem Pflegeheim geht. Das Betreiber-Ehepaar des Heims soll dafür gesorgt haben, dass Patienten ruhiggestellt und mit Bettgittern eingesperrt wurden, damit der Pflegebetrieb möglichst störungsfrei läuft. Zwischen 2017 und 2020 wurde zu diesem Zweck der Gesundheitszustand von Heimbewohnern systematisch falsch wiedergegeben. Ärzte verordneten daraufhin die ruhigstellenden Medikamente. Den insgesamt 4 Angeklagten werden unter anderem gefährliche Körperverletzung und Freiheitsberaubung in besonders schwerem Fall vorgeworfen. Am heutigen Donnerstag feiern Katholiken in aller Welt das Fest Frohen Leichnam. Mit farbenfrohen Prozessionen und bei Gottesdiensten demonstrieren sie genau 60 Tage nach Ostern öffentlich ihren Glauben. In Bayern, Baden-Württemberg, Hessen, Rheinland-Pfalz, NRW und im Saarland ist Frohen Leichnam auch ein gesetzlicher Feiertag, genauso wie in einigen Gemeinden in Sachsen und Thüringen. Das waren die Nachrichten.
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5: Bewölkt ist es heute mit wenig Sonnenschein, nur in Vorpommern. Da ist es zunächst noch heiter, später dann von Westen her Schauer und Gewitter, örtlich auch mit Starkregen und Hagel. Das Ganze bei höchstens 18 bis 23 Grad. Morgen wechseln sich Sonne und Wolken ab. Von Nordwesten her kommen dann neue Schauer und einzelne Gewitter bei maximal 17 bis 20 Grad. NDR Info, der Verkehrsservice mit Staus und Behinderungen ab 3 Kilometern. A1 Osnabrück Richtung Bremen, zwischen Kloppenburg und Wildeshausen West, 6 Kilometer stockender Verkehr. A1 Osnabrück Richtung Bremen, zwischen Dreieck Stur und Bremen-Hemelingen, 6 Kilometer Stau vor der Baustelle. A1 Bremen Richtung Lübeck, zwischen Maschener Kreuz und Norderelbbrücke, 8 Kilometer stockender Verkehr. A2 Dortmund Richtung Hannover, zwischen Bad Nenndorf und Wunsdorf-Lute, 7 Kilometer stockend. A7 Flensburg Richtung Hamburg, zwischen Dreieck Hamburg-Nordwest und Bahrenfeld, 5 Kilometer stockender Verkehr. A7 Hannover Richtung Flensburg, zwischen Dreieck Hamburg-Südwest und dem Elbtunnel, 9 Kilometer stockend. Und A25 Geesthacht Richtung Hamburg, zwischen Nettelnburg und Allermöhe, 3 Kilometer stockender Verkehr. Am Mikrofon ist Liane Kossmann. Schönen guten Morgen. Es geschieht ja äußerst selten, dass sich der russische Präsident Wladimir Putin unzensierten Fragen ausländischer Journalisten stellt. Und noch seltener erzählt er wirklich Neues. Was ist also zu erwarten, wenn Putin heute inmitten seines Angriffskriegs gegen die Ukraine Fragen westlicher Journalisten in St. Petersburg beantworten will? Dort hat gestern das Internationale Wirtschaftsforum begonnen, allerdings nicht so, wie es sich der Kreml-Chef wohl vorgestellt hat. Der wollte der Welt demonstrieren, wie gut Russland trotz des Krieges dasteht. Aber ein ukrainischer Drohnenangriff machte den Plänen einen Strich durch die Rechnung. Mehr Schulden, weniger Wachstum. Wo steht Russlands Wirtschaft nach 4 Jahren Krieg? Das fragen wir heute in unserem NDR-Info-Thema. Und ich habe dazu unseren Korrespondenten Björn Blaschke gefragt, welche Wirkung hat dieser Angriff hinterlassen zum Auftakt einer für Putin ja so wichtigen Veranstaltung?
6: Na, ich glaube, dass das Ganze schon etwas peinlich ist, denn es sind Drohnen gewesen, die nun wirklich wichtige wirtschaftliche Anlagen getroffen haben. Eine der größten Ölverladestationen im Nordwesten Russlands und das zum Auftakt dieser Veranstaltung. Dagegen konnte die russische Luftabwehr nichts machen. Und das ist selbstverständlich erst einmal etwas peinlich. Aber Sie sagten ja gerade, was wird er den Korrespondentinnen und Korrespondenten heute möglicherweise sagen. Er wird, nehme ich an, sagen, was auch gestern schon sein Sprecher erklärt hat, nämlich, dass genau derlei Angriffe dafür sorgen, dass eben der Krieg gegen die Ukraine weitergeführt werden müsse. Bis zum Sieg, so wird es garantiert heute wieder heißen.
5: Wladimir Putin dürfte dieses Wirtschaftsforum ja auch wieder als große Bühne nutzen, als Beweis, dass Russland nicht am Boden liegt, als Inszenierung von Normalität für ein Land, dessen Wirtschaft ja doch unter dem Druck des Krieges der Sanktionen zunehmend in Stocken gerät. Wo steht Russlands Wirtschaft? Wie wichtig ist dieses Treffen für Russlands Wirtschaft?
6: Naja, das mit der russischen Wirtschaft ist nie so ganz einfach zu beantworten. Zum einen gibt es selbstverständlich Einbußen, die eben die ukrainischen Angriffe gerade auf die Ölindustrie in Russland immer wieder haben. Es sind, soweit ich weiß, mehr als 150 Angriffe allein in den vergangenen 12 Monaten geflogen worden. Das hat zur Konsequenz, dass es weniger Ölexporte bzw. Exporte von Ölprodukten gibt. Das hat zur Folge, dass jetzt zum Beispiel auch im Großraum Moskau dass Benzin rationiert wird. Das hat zur Folge, dass es ein Exportverbot gibt von Kerosin. Kerosin war nie der große Exportschlager, aber trotzdem, es gibt dieses Exportverbot erst einmal. Das alles zeigt, dass sich das natürlich auch auf die russische Wirtschaft auswirkt. Denn in der Konsequenz ist es ja so, dass wenn es Mangel gibt an Benzin, dann wirkt sich das auch auf die Binnenwirtschaft aus. Die Mehrwertsteuer ist angehoben worden zu Beginn des Jahres von 20% auf 22%. Auch das spricht dafür, dass es weniger Geld in Russland gibt. Das heißt aber noch lange nicht, dass weniger Geld in die Kriegsindustrie fließen würde, sondern das bedeutet vor allem für den privaten Sektor, dass weniger leicht Kredite genommen werden können von Unternehmern. Das bedeutet, dass der Konsument, die Konsumentin weniger Geld hat, um teurer gewordene Produkte zu kaufen. Also es wirkt sich tatsächlich aus, aber eben bisher noch nicht auf die Kriegskasse. Und man muss dazu sagen, dass die Kriegsindustrie mittlerweile mehr als 40% der Wirtschaft in Russland ausmacht. Das heißt, es gibt Auswirkungen, aber nicht unbedingt auf das, was diesen Krieg finanziert, wenngleich selbstverständlich weniger Geld ins Land kommt.
5: Und Russland dürfte ja deshalb auch bei diesem Wirtschaftsforum auf neue Investitionen hoffen. Angemeldet haben sich nach Kreml-Angaben etwa 20.000 Teilnehmer aus mehr als 100 Ländern. Auch US-amerikanische Unternehmer sind vertreten. Und auch aus Deutschland ist ja eine ganze Delegation angereist. Die deutsch-russische Auslandshandelskammer richtet zum ersten Mal wieder selbst eine Veranstaltung aus. Wie ordnen Sie das ein? Deutet sich da schleichend eine Normalisierung der Beziehungen an, trotz des Krieges?
6: Ich denke, dass es selbstverständlich sowas gibt wie eine Abnutzung. Das ist völlig klar. Aber man muss auch gucken, was ist eigentlich die deutsch-russische Auslandshandelskammer? Das klingt sehr nach Industrie- und Handelskammer, einem weltweiten Netz. Aber de facto ist die deutsch-russische Auslandshandelskammer nichts anderes als ein Verein, kann man sagen. Ein Verein von Menschen, die seit Jahren mit Russland, also schon vor 2022, also vor der Vollinvasion, mit Russland Handel getrieben hat. Das sind Unternehmer aus Russland, das sind aber auch Deutsche. Deutsche, die nie ihren Handel mit Russland eingestellt haben seit 2022, sondern eigentlich immer weitergemacht haben. Das heißt, es ist ein Verein oder ein Interessenverband und diese Leute sind da halt wieder vertreten. Sie repräsentieren nicht die großen deutschen Wirtschaftsverbände, die es gibt. Es ist ein Milchproduzent, der da ist. Es ist ein Geschäftsführer der Globus Holding, soweit ich weiß, Thomas Bruch. Das sind diese Leute, die an dem Business-Dialog teilnehmen. Das heißt, ich glaube nicht, dass die deutsche Wirtschaft sich wieder im großen Stil in Richtung Russland orientiert, sondern es sind eher Unternehmen, die sagen, wir waren sowieso die ganze Zeit da und die jetzt auch den Anschein erwecken wollen, als gäbe es diese Normalisierung, in der Hoffnung, dass es dadurch vielleicht eben genau diese Normalisierung gibt.
5: Die Einschätzung unseres Korrespondenten Björn Blaschke zu unserem NDR-Infothema heute. Mehr Schulden, weniger Wachstum. Wo steht Russlands Wirtschaft nach 4 Jahren Krieg?
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5: In der Ostsee sind in den kommenden 2 Wochen wieder verstärkt Kriegsschiffe, U-Boote und Militärdrohnen unterwegs. Grund ist das NATO-Manöver Baltops, das heute startet. Auch Rostock spielt wieder eine wichtige Rolle, obwohl der offizielle Auftakt diesmal in Polen stattfindet. Caroline Bayer erklärt, wie sich MV daran beteiligt.
7: Von hier aus fahren die Korvetten Braunschweig und Erfurt zur Übung, beide mit normaler Besatzung, also etwa 60 Personen pro Boot. Dazu kommt die Fregatte Sachsen-Anhalt aus Wilhelmshaven in Niedersachsen. Außerdem beteiligt sich die deutsche Marine mit einem U-Boot und einem Militärflugzeug. Koordiniert wird das Ganze von Rostock aus durch die sogenannte Commander Task Force Baltic. Die NATO-Übung Baltops gibt es schon seit den 70er Jahren. Konkret geht es dabei darum, gemeinsame Abläufe zu trainieren und Stärke zu zeigen, vor allem als Abschreckung gegenüber Russland.
5: In etwas mehr als 2 Wochen startet die Kieler Woche, eines der größten Sommer- und Volksfeste in Nordeuropa. Wer in der Landeshauptstadt unterwegs ist, der kann an manchen Straßen schon sogenannte Big Bags sehen. Mit Sand gefüllte weiße Säcke, die sind Teil des Sicherheitskonzepts. Und das hat die Stadt Kiel jetzt zusammen mit der Polizei vorgestellt. Carsten Salzwedel.
8: An gut besuchten Tagen drängen und schlängeln sich zehntausende Gäste vor den Bühnen und an den Buden vorbei über die Kieler Woche. Besonders eng wird es dieses Jahr an der Hörnbrücke gegenüber vom Hauptbahnhof. Die Klappbrücke ist defekt. Die Besucherströme laufen hier über die schmalere Behelfsbrücke. Mit einem Kameraturm, LED-Anzeigen und einem Sicherheitsdienst will die Stadt an dieser Stelle den Fußgängerfluss regeln. Ein weiterer Schwerpunkt: Messerkontrollen. Die Kieler Woche soll ein familienfreundliches Fest werden, sagt Stefanie Lage von der Kieler Polizei. Wie in den vergangenen Jahren gibt es mehrere mobile Polizeiwachen, Polizisten auf Streife und Awareness-Teams. An die können sich Menschen beispielsweise bei sexuellen Übergriffen wenden. Die einzelnen Veranstaltungsbereiche sind durch große Sandsäcke und Durchfahrtssperren gesichert. Die Veranstalter rechnen mit gut 3 Millionen Besuchern.
5: Für die Handballer des THW Kiel ist es eine Saison zum Vergessen. Nach dem verlorenen European League Finale gab es nun die nächste Niederlage in der Bundesliga. Mit welchen Folgen? Dazu gleich mehr bei uns im Sport. Zuvor das Wichtigste in Kürze, 8.14 Uhr.
1: Auch ohne Sitz im Sicherheitsrat will sich die deutsche Regierung weiter aktiv in den Vereinten Nationen engagieren. Das hat Außenminister Wadefuhl nach der verlorenen Abstimmung gegen Österreich und Portugal klargestellt. Wadefuhl sagte in den ARD-Tagesthemen, die herbe Niederlage verlange aber eine tiefgreifende Analyse. AfD, Grüne und Linke eine tiefgreifende Analyse. AfD, Grüne und Linke machen aus unterschiedlichen Gründen die Bundesregierung für das Scheitern verantwortlich.

0: setzen. Ob das gelingt, ist aber abhängig davon, dass die Hisbollah ihre Angriffe einstellt. Das steht in der Erklärung, die beide Länder nach Gesprächen in Washington vorgelegt haben. Außerdem soll sich die pro-iranische Miliz aus bestimmten Gebieten zurückziehen und die libanesische Armee dort die Kontrolle übernehmen. Das Wetter in Norddeutschland wechselnd bewölkt, in Vorpommern teils heiter, später von Westen her Schauer und Gewitter, bei höchstens 18 bis 23 Grad. Das war unser kurzer Überblick. Weiter mit Liane Kossmann.
1: Schönen guten Morgen.
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1: Die Bundesliga-Saison der Handballer des THW Kiel ist wie ein Albtraum. Aber die Hoffnung, aus diesem Albtraum aufzuwachen, als sei nichts gewesen, die gibt's nicht. Moritz Kühn.
3: Denn der Albtraum ist Realität. Beim Abstiegskandidaten Minden verloren die Kieler gestern Abend am vorletzten Spieltag mit 30 zu 34. Das Fazit von Geschäftsführer Viktor Schilagi.
4: Da merken wir einfach, dass wir einfach da nicht frei sind, diese Leichtigkeit dann auch nicht haben, dieses Selbstverständnis überhaupt nicht haben. Dann verwerfen wir 7 Meter, verwerfen wir freie Chancen, dann geht ein Abpraller irgendwie rein oder ein abgefälschter Wurf irgendwie rein. Und da sind wir aktuell nicht stark genug mental, das einfach wegzustecken, und das ist sicherlich ein Resultat der letzten Wochen.
3: Der THW rangiert auf Platz 5 und wird sich das erste Mal seit 33 Jahren wohl nicht für den Europapokal qualifizieren. Im Tabellenmittelfeld schwirrt die TSV Hannover-Burgdorf herum, die gestern Abend mit einem Tor Unterschied bei den Rhein-Neckar-Löwen verloren hat. Lange nicht mehr verloren hat die deutsche Fußballnationalmannschaft, und das soll auch so bleiben, denn kommende Woche beginnt die WM. Jetzt ist das DFB-Team in Chicago, auch Kai Havertz vom FC Arsenal, der in der Freizeit mal eine Runde zocken will.
5: Habe jetzt gestern noch nichts mitbekommen vom UNO-Spiel, aber generell, glaube ich, bin ich ein guter Spieler, also mal sehen, wann die Jungs mich dann dazu einladen werden.
3: Eingeladen ist Kai Havertz auf jeden Fall bei der WM-Generalprobe übermorgen gegen die USA. Damit ab zum Wasserball. Da ist Waspo Hannover erneut deutscher Meister nach dem entscheidenden Sieg gestern in der Finalserie gegen die Wasserfreunde Spandau Tide Tedinger.
6: Es war ein enges Spiel, aber am Ende setzte sich der Favorit durch. Im dritten Viertel zog Hannover entscheidend davon. Damit endet eine Finalserie, die auch insgesamt knapper war als erwartet. Waspo hatte nach einer perfekten Vorrunde auch in den Playoffs dominiert. Dann aber verloren die Hannoveraner überraschend das erste Finalspiel in Berlin. Zu Hause hielt sich das Team von Alexander Radovic aber dann zweimal schadlos und legte so die Grundlage für den dritten Titel in Folge und die 7. Meisterschaft insgesamt.
3: Also Waspo 98 Hannover ist quasi der FC Bayern im Wasserball.
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1: 84 Teilnehmende, stellvertretend für 84 Millionen Menschen, haben miteinander diskutiert. Beim ARD-Dialogprojekt, was Deutschland verbindet. 2 Tage lang ging es an 2 Orten um aktuelle Themen. Es ging um Zuhören und Ausreden lassen, darum, andere Ansichten nachzuvollziehen und die eigene Meinung zumindest mal zu prüfen. In einem geschützten Rahmen und geschlossenen Raum. Mitte Mai hat die ARD diese Aktion gestartet und Menschen aus verschiedenen Regionen Deutschlands, aus verschiedenen Milieus und Altersgruppen eingeladen. Mit vielen Eindrücken sind die Teilnehmenden wieder in ihre Heimat gereist, zurück in die eigene Lebenswelt. Unser Reporter Riccardo Mastrocola hat im Rhein-Main-Gebiet 3 von ihnen besucht und wollte wissen, hat der intensive Dialog etwas ausgelöst?
7: Gerade noch hat es geregnet, jetzt leuchtet die Sonne auf einen gut gepflegten Gemüseacker und kleine Gewächshäuschen für die Tomaten. Wir sind in Mikes Schrebergarten. Er kniet neben seinem Hochbeet und schnippelt Grasbüschel.
8: Ja, so ein Rasenkantentrimmer, das wäre schon was Feines, aber kann ich mir nicht leisten.
7: Mike ist 64, lebt mit seiner Frau in Freigericht Altenmittlau, einem kleinen Ort östlich von Frankfurt, ohne Bahnhof. Vor 13 Jahren ist er schwer krank und zur Frührente gezwungen worden. Heute bekommt er Grundsicherung, verdient sich noch etwas dazu als Bäcker. Das hat er gelernt. Für Rasenkantentrimmer, die es im Baumarkt schon für 20, 30 Euro gibt, reicht es nicht. Sein Luxus ist dieser Schrebergarten, idyllisch gelegen an einem Hang außerhalb des Ortes.
8: Wenn's Wetter passt, sind wir hier draußen. Ich komme aus der Backstube raus und das ist was vollkommen anderes. Und ich Gärtner, seit ich in Rente bin jetzt. Ich habe das Gefühl, ich werde jedes Jahr besser und ich lerne auch jedes Jahr was Neues.
7: Einen Platz zum Grillen gibt's natürlich auch. Die Kohlen knistern schon. Würstchen, Bauchscheiben, ein kleines Steak sind vorbereitet. Mike hat mich eingeladen.
8: Das heißt, man soll kein großes Brot.

0: rotes Fleisch essen. Ich liebe rotes Fleisch.
1: Dann erzählt Mike von seinem Wochenende in Leipzig, den Gesprächen mit den anderen, mit völlig anderen Lebensentwürfen.
0: Weil jeder hat zugehört. Ach, es war echt gut. Es war echt gut.
1: Mike heißt eigentlich Michael oder Michael. Sein Vater war US-Amerikaner. 15 Jahre seines Lebens hat er in den USA verbracht, hat sich als junger Mann für ein paar Jahre bei der US-Armee verpflichtet, bei den Fallschirmjägern. Als jetzt am ARD-Dialogwochenende in Leipzig das Thema Krieg aufkam, da hörte er sich die Argumente eines Kriegsgegners an, vor der Kamera. In einer der Pausen suchte Mike dann das Gespräch.
0: Ich wollte seine Beweggründe wissen, ja, warum das so ist. Und das sagt er, er war bei der Bundeswehr und als er auf diese Pappkameraden schießen musste, hat er da nachts Albträume gehabt, von wegen, das wären echte Menschen gewesen. Also in meiner kleinen Welt würde ich sagen, er ist ein bisschen zart beseitigt. Aber gut, wenn das so ist, ist es so.
1: Mike erzählt, er würde sich in der Ukraine freiwillig melden, wenn sie ihn noch nehmen würden. Er sagt auch, er konnte den anderen trotzdem verstehen.
0: Da war schon Sympathie da. Da war Sympathie da. Ich fand das echt ein anregendes Gespräch.
1: Ein Gespräch, das er sonst nie geführt hätte, mit einem Pazifisten, wie er sagt. Er hat sich ernst genommen gefühlt. Auch von all den anderen Menschen, mit denen er in Leipzig reden konnte. Im Alltag aber spürt er das selten. Auf dem Amt, wenn es um Sozialleistungen geht, oder beim Nachrichtenschauen, wenn der Bundeskanzler davon spricht, dass wir mehr arbeiten sollten.
0: Ja, von wegen, wir wären zu faul. Da soll er mal bei mir in die Backstube kommen. Der Herr, der in seinem ganzen Leben noch keinen Finger krumm gemacht hat, ja, will über Leute wie mich, weil ich Grundsicherung beziehe, urteilen. Ganz ehrlich, jetzt wäre ich frech.
1: Und dann macht Mike eine eindeutige Geste mit einem Mittelfinger.
0: Geht gar nicht. Ich habe ihn gewählt.
1: Mike will ernst genommen werden von seinem Gegenüber, von seinem Umfeld, von der Politik, die zu viel verspreche, aber nichts einhalte. Er ist auf Betriebstemperatur, der Grill jetzt auch. Er wirft die Schweinebauchscheiben auf das Aluschälchen.
0: Das dauert am längsten.
1: Eine Streuobstwiese, ein Stadtteil am Rande von Frankfurt. Flugzeuge am Himmel, eine Autobahn in Sichtweite. In der Nähe eine 70er-Jahre-Wohnsiedlung, in der Cecilia schon lange wohnt. Die Kindheit hat sie in Polen der 80er-Jahre verbracht. Den Vater, einen Rom, hat sie nie kennengelernt, nur einmal von Weitem gesehen. Als Teenie wächst sie in Deutschland auf. Sie ist Verkäuferin, hält sich mit mehreren Jobs über Wasser. Das ARD-Dialogwochenende.
2: So was Positives habe ich eigentlich noch nie erlebt mit fremden Menschen. Ja, das ist...
1: Cecilia, sie hält jetzt Kontakt mit einigen, die sie kennengelernt hat. Es sei eine große Überwindung gewesen, vor laufender Kamera in der großen Runde selbst etwas zu sagen.
2: Aber ich habe mich dann doch getraut und ich war mega stolz. Und dann kamen auch ein paar Leute an und haben gesagt, ey, du hast einen guten Punkt gesagt, weil uns geht es genauso. Ob in Deutschland wirst du als Ausländer gesehen und in Polen werde ich auch als Ausländer gesehen. Ich meine, egal wo du hingehst, du hast eigentlich keine richtige Heimat, ja.
1: Cecilia ist Mitte 40. Ihr fehle manchmal das Lächeln beim Gegenüber. Die Deutschen, sagt sie, meckerten ein bisschen zu viel und wüssten den Wohlstand, in dem sie leben, oft nicht zu schätzen.
2: Es gibt Leute, die haben Kinder, die sind verheiratet, sind immer unzufrieden, ja. Und ich bin jetzt 8 Jahre alleine, ja, und kämpfe eigentlich, ja. Und auch diese Einsamkeit, ne, das verstehen halt nur die Leute, die wirklich lange alleine sind, ja.
1: Einsamkeit, alleine sein, nicht als gewähltes Single-Leben, sondern weil es ihr passiert. Sie ist eine von Millionen Menschen in Deutschland, die das erleben. Cecilia zeigt aber keine Verbitterung, sondern strahlt Freundlichkeit aus. Was sie sich wünscht...
2: Guck nicht so grimmig. Hört doch auf damit. Ihr habt doch jeden Tag was zu essen zu Hause. Ja, ihr habt ein warmes Bett, wo ihr schlafen könnt. Also, das ist doch schon...
1: Das ist doch schon was. Stimmt. Das ist eine Menge. Ich schaue auf meinen Fragezettel. Da steht ganz unten die Frage nach Plänen und Träumen. Schlicht, aber okay, oder?
2: Ja, was habe ich für Träume? Liebe meines Lebens kennenzulernen, ja. Im Supermarkt an der Kasse.
1: Eine Doppelhaushälfte mitten im Taunus in einer Neubausiedlung der kleinen Stadt Idstein. Aufgeräumte Straßen, Elektroautos mit Stromanschluss am Haus. Kein Bäcker, kein Supermarkt. Marcel hat mich zu Hause empfangen mit Schokolade, Waffelkeksen und zuckerfreier Limo. Total nett. Das Wetter treibt uns aber wieder raus. Wir spazieren übers nahe Feld, landen auf einer Sitzbank am Waldrand. Passanten grüßen.
3: Hallo.
4: Nee, ihr stört nicht.
5: Ja, ich habe jetzt hier Sie als Atmo drauf.
1: Auf dem Weg hierher haben Marcel und ich schon viele Themen abgeräumt. Leben in der Stadt, kann er sich nicht vorstellen. Seine Kinder, seine Frau, meine Familie, sein Job bei der Deutschen Flugsicherung. Er steht offenbar stabil im Leben. Der Moment, der ihn überrascht hat bei seinem ARD-Dialogwochenende in Baden-Baden.
3: Ich glaube, Ugur hieß der. Der sagte, dass er ein Start-up gegründet hat, mit dem er versucht, Firmen zu verbinden. Und sein Anliegen war es, Deutschland stärker zu machen oder Europa stärker zu machen. Und das fand ich dann doch ein ganz interessantes Statement, was ich so von jemandem, der türkischstämmig war, nicht erwartet hätte. Also das hat meinen Horizont durchaus was erweitert in dem Moment. Ne?
1: Marcel hat die Diskussion genossen, die Freundlichkeit. Gleichzeitig sagte er, sei es ihm nicht kontrovers genug gewesen. Beispiel Stadtbilddebatte. Das sei ein unsäglicher Kommentar gewesen vom Bundeskanzler, sagt Marcel.
3: Aber an sich ging es ja um die richtige Sache. Also der Punkt ist ja der, dass sich Deutschland verändert hat. Und da gehört zu, dass es viel bunter geworden ist, viel schöner, viel lustiger. Aber es gehört eben halt auch dazu, dass es Schattenseiten von diesem Ganzen gibt. Aber es wird oft so totgeschwiegen, weil man ganz schnell, wenn man über solche Dinge redet, in die rechte Ecke geschoben wird. Und das ist schlecht. Daraus entsteht, glaube ich, noch mehr Ablehnung gegen Menschen mit Migrationshintergrund. Und das wollen wir ja eigentlich alle nicht.
1: Was ist Heimat für ihn? Das schöne Zuhause in Idstein mit dem kleinen Pool im Garten? Nicht so richtig. Heimat sei noch immer das Dorf im Rheinland bei Bonn. Seine Jugendzeit, die Jahre bei der Freiwilligen Feuerwehr, der Junggesellenverein. Er spricht von Zusammenhalt. Die Menschen, die er in Baden-Baden kennengelernt hat, die teilten diesen Wunsch nach Gemeinsamkeit. Das erlebt er heute aber oft anders.
3: Den meisten Leuten geht es um sich selbst und das hat sich meines Erachtens verändert. Das war früher, wenn ich das als 50-Jähriger schon sagen darf, nicht so. Wenn ich es mir wünschen könnte, würde ich mir mehr von früher zurückwünschen, glaube ich. Also diese Zusammenhaltsgeschichte, was ich gerade schon mal angesprochen hatte, das ist eine super Erfahrung gewesen, die mich, wenn ich dran denke, jetzt noch total glücklich macht. Vielleicht ist das auch ein Stück weit der Grund, warum ich sagen kann, ich habe meine Heimat bei mir. Mensch, das sind ja Erkenntnisse hier im Interview.
1: Ein Interview, das natürlich viel mehr Zeit in Anspruch genommen hat als die paar Minuten, die hier übrig bleiben.
3: Ja.
1: Das war bei Marcel aus Idstein so, bei Cecilia aus Frankfurt und auch bei Mike aus Freigericht Altenmittlau. Apropos.
0: So Leute, also ein paar Würste könnt ihr schon essen hier.
1: Mikes Frau hat frischen Krautsalat gemacht. Wir sitzen auf Plastikstühlen, essen gemeinsam und schauen ins Grüne.
0: Das hier ist Heimat. Das ist Zuhause.
1: Mike sagt, das rote Fleisch, das lässt er sich nicht nehmen. Und er sagt auch oft, seine Meinungen lasse er sich nicht nehmen. Und dass ihn das Wochenende in Leipzig nicht verändert habe. Vielleicht ein kleines bisschen.
0: Vielleicht beim Einschätzen von Menschen. So konnte man sich mal unterhalten und mal sich gegenseitig die Meinung sagen. Im Guten jetzt, nicht im Bösen.
1: Schönes Ende für die Reportage, aber da war ja noch diese letzte Frage auf dem Fragezettel. Die mit den Träumen.
0: Ich habe noch einen Traum. Noch einmal aus dem Flugzeug springen. Es gibt nichts Schöneres als wie fliegen.
1: Da spricht nochmal der Ex-US-Soldat und Fallschirmspringer Mike. Dann essen wir die übrigen Würstchen und quatschen noch ein bisschen.
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8: Um 8.29 Uhr mit Tarek Yusbashi. Nach dem Scheitern der deutschen Kandidatur für einen nichtständigen Sitz im UN-Sicherheitsrat werden Kritik und Rufe nach Konsequenzen laut. Die Grünen machen Kanzler Merz und Außenminister Wadephul für das Scheitern verantwortlich. Aus der NDR-Nachrichtenredaktion Martin Seiler.
9: Die grüne Außenexpertin Brugger sprach von einer Blamage. Die Regierung Merz habe sich international zu wenig profiliert und so Deutschlands Ansehen und Verantwortung in der Welt verspielt. Linken-Chefin Schwertner sagte T-Online, dies sei die Quittung dafür, dass Deutschland in entscheidenden Konflikten den Mund gehalten habe. SPD-Fraktionsvize Möller forderte eine klarere Haltung der Bundesregierung in internationalen Konflikten. Bei der Abstimmung über einen nichtständigen Sitz im UN-Sicherheitsrat für 2 Jahre hatten Portugal und Österreich den Vorschlag.
6: Es ist 8.30 Uhr. Hier ist NDR Info Spezial mit dem Seewetterbericht und den Seewarnnachrichten. Zunächst der Seewetterbericht von heute, Donnerstag, dem 4. Juni, 8 Uhr gesetzlicher Zeit, herausgegeben vom Seewetterdienst Hamburg. Hier die Wetterlage. Ein umfangreiches Tief 981 über Schottland zieht unter Abschwächung zu den Färöer-Inseln. Ein Trog, der sich zur keltischen See erstreckt, schwenkt zur Nordsee. Ein Hoch 1016 über Österreich schwächt sich ab. Ein Keil des Azorenhochs wird sich am Donnerstag von Frankreich her bis zu den Alpen ausweiten. Hier die Vorhersage für Donnerstag. Deutsche Bucht. Süd bis Südwest 6, abnehmend 4 bis 5. Schauer oder Gewitter mit schlechter Sicht. Südwestteil anfangs 3 Meter. Südwestliche Nordsee. Südwest 5 bis 6, Themse strichweise 7. Schauer oder Gewitter mit schlechter Sicht. Themse zeitweise 3 Meter. Fischer. Südliche Winde 5 bis 6, abnehmend 4. Schauer oder Gewitter mit schlechter Sicht, Seegang 2 Meter. Skagerrak, südliche Winde 3 bis 4, vorübergehend um 5, Schauer oder Gewitter mit schlechter Sicht, Seegang 1,5 Meter. Kattegat, südliche Winde 4, vorübergehend um 5, zeitweise Schauer oder Gewitter mit schlechter Sicht, Seegang vorübergehend 1,5 Meter. Bälte und Sund, südliche Winde 4 bis 5, Schauer oder Gewitter mit schlechter Sicht, Seegang vorübergehend 1 Meter. Westliche Ostsee, Süd bis Südwest um 4, Schauer oder Gewitter mit teils schlechter Sicht, Seegang zeitweise 1 Meter. Südliche Ostsee, südliche Winde 3 bis 4, später strichweise 5, Schauer oder Gewitter mit teils sehr schlechter Sicht, Seegang 0,5 Meter. Südöstliche Ostsee, Südost bis Süd 4 bis 5, Regen mit teils sehr schlechter Sicht, Seegang 1 Meter. Hier die Vorhersage für Freitag. Deutsche Bucht. Südwest 4 bis 5, vorübergehend West bis Nordwest drehend, langsam abnehmend 3 bis 4, strichweise Schauer oder Gewitter mit teils schlechter Sicht, Seegang 1,5 Meter. Südwestliche Nordsee, südwestliche Winde 5 bis 6, abnehmend 4, meist gute Sicht, Seegang 1,5 Meter. Fischer, Süd 4 bis 5, West drehend, abnehmend 3 bis 4, strichweise Schauer mit schlechter Sicht, Seegang 1,5 Meter. Skagerrak, Süd 4 bis 5, Südwest drehend, anfangs Schauer oder Gewitter mit schlechter Sicht, Seegang Westteil 1,5 Meter. Kattegat Süd bis Südwest 4 bis 5, später West drehend, strichweise Schauer oder Gewitter mit schlechter Sicht, Seegang anfangs 1 Meter. Bälte und Sund Süd bis Südwest 4 bis 5, West drehend, strichweise Schauer oder Gewitter mit schlechter Sicht, Seegang 0,5 Meter. Westliche Ostsee Südwest 4 bis 5, West drehend, strichweise Schauer oder Gewitter mit schlechter Sicht, Seegang anfangs 1 Meter. Südliche Ostsee, Süd bis Südwest 3 bis 4, später West drehend, strichweise Regen oder Schauer mit schlechter Sicht, Seegang 0,5 Meter. Und südöstliche Ostsee, südliche Winde um 4, vorübergehend schwachwindig, später wechselnde Richtungen 4 bis 6, Regen oder Schauer mit teils sehr schlechter Sicht. Seegang anfangs 1 Meter. Hier der Trend für die gesamte Nordsee. Für Samstag Südwest 3 bis 4, strichweise 5, Süd bis Südost drehend. Für Sonntag Süd 4 bis 5, strichweise 6, Südwest drehend. Und für Montag südwestliche Winde um 4, zeitweise schwachwindig. Hier der Trend für die Ostsee einschließlich Skagerrak und Kattegat. Für Samstag westliche Winde 4 bis 5, strichweise schwachwindig. Für Sonntag Ostteil zeitweise wechselnde Richtungen 2 bis 4, sonst südwestliche Winde um 4. Und für Montag südwestliche Winde um 4, Südost drehen strichweise schwachwindig. Jetzt die Wettermeldungen von heute, 5 Uhr gesetzlicher Zeit. Swinoy, West-Südwest 2, 12 Grad, 994 Hektopascal. Stavanger, Ost-Südost 4, Regen, 13 Grad, 992. Aberdeen, Süd 3, 11 Grad, 983. Tynemouth, Süd 3, Regen, 12 Grad, 985. Den Helder, Südwest 5, 15 Grad, 998. Norderney, Süd 4, Regen, 15 Grad, 998. Cuxhaven, Süd 3, Regen, 15 Grad, 1000. Helgoland, Süd 4, 14 Grad, 998. List auf Sylt, keine Meldung. Tyboren, Süd, Südost 5, 14 Grad, 998. Skagen, Süd, Südost 4, 14 Grad, 1000. Rösnes, Süd, Südost 5, Diesig, 16 Grad, 1001. Keines, Süd 5, 16 Grad, 1000. Kiel-Holtenau, Süd 3, Regen, 16 Grad, 1001. Leuchtturm Kiel, Wind, Süd 6. Fehmarn, Süd 2, Regen, 15 Grad, 1002. Arkona, Süd, Südwest 4, 14 Grad, 1005. Bornholm, Süd 3, 15 Grad, 1005. Visby, Süd, Südost 3, 15 Grad, 1007. Chell, Südost 3, 15 Grad, 1007. Belmallet, West 3, 12 Grad, 998. Und Stornoway, West 1, 11 Grad, 982 Hektopascal. Jetzt die Seewarnnachrichten vom Seewarndienst Emden für die Nordsee. Deutsche Bucht, nördlich Weiße Bank, gelbe Spirentonne Oders mit gelbem Kreuz als Topzeichen, ausgelegt auf 54 Grad, 8,8 Minuten Nord, 6 Grad, 11,6 Minuten Ost. Ein ausreichender Abstand ist erforderlich. Vermessungsarbeiten durch Fugro Discovery im Bereich um 55 Grad, 7,0 Minuten Nord, 6 Grad, 9,0 Minuten Ost. Das Schiff ist eingeschränkt manövrierfähig, ein Abstand von einer Seemeile ist erforderlich. Nordöstlich Weiße Bank. Vermessungsarbeiten durch Commodore Orca im Bereich um 55 Grad, 6 Minuten Nord, 6 Grad, 11 Minuten Ost. Das Schiff ist eingeschränkt manövrierfähig, ein Abstand von einer Seemeile ist erforderlich. Südlich Weiße Bank. Kampfmittelsondierungsarbeiten durch Ocean Researcher im Bereich um 54 Grad, 25,0 Minuten Nord, 6 Grad, 18,6 Minuten Ost sowie 54 Grad, 36,9 Minuten Nord, 5 Grad, 40,8 Minuten Ost sowie 54 Grad, 38,1 Minuten Nord, 6 Grad, 8,5 Minuten Ost sowie 54 Grad, 30,2 Minuten Nord, 6 Grad, 4,9 Minuten Ost. Das Schiff ist eingeschränkt manövrierfähig, ein Sicherheitsabstand von einer Seemeile ist erforderlich. Südlich Offshore Windpark Barth Offshore. Vermessungsarbeiten durch Geo Ocean 3 im Bereich um 54 Grad, 17,8 Minuten Nord, 6 Grad, 1,5 Minuten Ost. Ein Abstand von 500 Metern ist erforderlich. Verkehrstrennungsgebiet German Bight Western Approach. Feuerschiff Golf Whiskey Ems ist zeitweilig eingezogen und Feuerschiff German Bight ist auch zeitweilig eingezogen. Jetzt die Seewarnnachrichten abschließend für die Ostsee. Westliche Ostsee, südliche und zentrale Ostsee. Internationale Marineübung Bald Ops 2026, vom 4. bis 19. Juni 2026. Alle Arten von militärischen Einheiten sind beteiligt und operieren teils ohne Navigationslichter und AIS. Ein Sicherheitsabstand von 1000 Metern ist erforderlich. Flensburger Förde, Leuchtfeuer, Kalkgrund ist verlöscht. Westlich Fehmarn, Munitionsfunde auf Positionen 54 Grad, 27,8 Minuten Nord, 10 Grad, 52,4 Minuten Ost, sowie 54 Grad, 27,4 Minuten Nord, 10 Grad, 52,4 Minuten Ost, sowie 54 Grad, 30,4 Minuten Nord, 10 Grad, 51,8 Minuten Ost. Ankern und Fischen ist verboten. Mecklenburger Bucht, Leuchtfeuer Bug, Kennung geändert in Blinkfeuer mit 4 Lichterscheinungen alle 45 Sekunden. Minenübung während Bald Ops 26 im Gebiet 54 Grad, 44 Minuten Nord, 13 Grad, 1 Minute Ost, sowie 54 Grad, 44 Minuten Nord, 13 Grad, 10 Minuten Ost, sowie 54 Grad, 38 Minuten Nord, 13 Grad, 1 Minute Ost und 54 Grad, 38 Minuten Nord, 13 Grad, 10 Minuten Ost. Fischern, Ankern und ziviles Tauchen ist in diesem Gebiet gefährlich. Die Schifffahrt wird gebeten, die Signale der Minensucheinheiten zu beachten und einen Abstand von mindestens 1000 Metern einzuhalten. Östlich Rügen, Schießvorhaben während Bald Ops 26 im Gebiet 54 Grad, 40 Minuten Nord, 13 Grad, 55 Minuten Ost, sowie 54 Grad, 40 Minuten Nord, 14 Grad, 12 Minuten Ost, 54 Grad, 24 Minuten Nord, 14 Grad, 12 Minuten Ost und 54 Grad, 24 Minuten Nord, 13 Grad, 55 Minuten Ost. Die Schifffahrt wird gebeten, sich von diesem Gebiet frei zu halten. Nördlich Darßer Ort, Vermessungsarbeiten durch Fugro Pioneer im Gebiet 54 Grad, 33,6 Minuten Nord, 12 Grad, 26,2 Minuten Ost, zu 54 Grad, 40,5 Minuten Nord, 12 Grad, 40,6 Minuten Ost, zu 54 Grad, 36,3 Minuten Nord, 12 Grad, 44,2 Minuten Ost. Ein Sicherheitsabstand von 2000 Metern ist erforderlich. Das war der Seewetterbericht hier auf NDR Info Spezial, den wir täglich um 23.03 Uhr senden, sowie wochentags am Morgen um 8.30 Uhr. Wir blenden uns nun wieder ein in das laufende Programm von NDR Info.
10: Was folgt jetzt daraus, fragen wir gleich unseren Korrespondenten in Berlin. Zuvor alles Wichtige, kurz und kompakt dazu, 8.43 Uhr.
8: Die Oppositionsparteien in Deutschland machen Kanzler Merz für die Abstimmungsniederlage bei den Vereinten Nationen verantwortlich. Aus Reihen der Grünen und der Linken kommt der Vorwurf, dass die Bundesregierung das Völkerrecht nur verteidigt habe, wenn es politisch bequem gewesen sei. Zu den USA oder Israel habe Deutschland in Konflikten nicht klar Position bezogen. Die AfD forderte, die deutschen UN-Beiträge zu prüfen und eine grundlegende Reform der Vereinten Nationen anzustreben. Die SPD will Zivilschutz zum Unterrichtsfach machen. Zum Katastrophenfall gehören auch Unwetterereignisse wie Überschwemmungen und die Wahrscheinlichkeit für Starkregen steigt. Darauf verweist der stellvertretende Fraktionschef Limbacher in der Rheinischen Post. Schülerinnen und Schüler darauf vorzubereiten, erhöhe die Resilienz der Gesellschaft. Gleichzeitig könne der Einblick in die Arbeit von Feuerwehr- und Hilfsorganisationen mehr junge Leute für ehrenamtliches Engagement begeistern. Im Zugverkehr zwischen Hannover und Berlin gibt es in den nächsten Stunden massive Probleme. In Hannover ist eine Oberleitung kaputt. Deshalb muss der Regional- und Fernverkehr über die S-Bahn-Strecke umgeleitet werden. Viele Züge der Deutschen Bahn verspäten sich oder fallen ganz aus. Auch der Betreiber Metronom gibt an, dass Hannover gerade nicht angefahren wird. Das Wetter in Norddeutschland wechselnd bewölkt, in Vorpommern teils heiter, später von Westen her Schauer und Gewitter bei höchstens 18 bis 23 Grad. Das war unser kurzer Überblick. Es geht weiter mit Liane Kossmann.
6: Es war eine deutliche Klatsche, anders kann man es nicht sagen. Schon im ersten Wahlgang ist Deutschland mit seiner Kandidatur für einen Sitz im UN-Sicherheitsrat gestern gescheitert. Portugal und Österreich ziehen als westeuropäische Länder in das Gremium ein für die kommenden 2 Jahre. Da geht es ja um die nichtständigen Sitze. Damit ist Deutschland zum allerersten Mal überhaupt mit einer Kandidatur um einen Sitz im Sicherheitsrat gescheitert. Außenminister Johann Wadephul sprach nach der Abstimmung in New York von einer herben Niederlage. Das Ergebnis sei eine echte Enttäuschung.
11: Ein derartig klares Ergebnis wird eine tiefgreifende Analyse auf deutscher Seite verlangen. Das ist vollkommen klar. Ich würde weiterhin dafür eintreten, dass wir in den Vereinten Nationen aktiv bleiben, dass wir engagiert bleiben und dass wir uns nicht aus Enttäuschung über das Ergebnis zurückziehen.
6: Soweit Außenminister Johann Wadephul von der CDU nach der Abstimmung in New York. Und ich habe darüber mit Georg Schwarte gesprochen, unserem Korrespondenten im Hauptstadtstudio, der ja auch lange Jahre Korrespondent in New York war, und ihn gefragt, wie weit ist man denn in der Analyse? Woran hat's gelegen?
12: Naja, der offensichtlichste Grund, und da ist natürlich was dran, Deutschland ist viel zu spät eingestiegen. Österreich hat 2011 mit dem Wahlkampf begonnen, Portugal 2013. Das geht hier auch mit den Vorgängerregierungen, mit Angela Merkel und dem damaligen Außenminister Heiko Maas nach Hause, mit Olaf Scholz und Annalena Baerbock als Außenministerin. Die haben zu spät begonnen mit dem Wahlkampf. Da war der Außenminister Wadephul jetzt sozusagen, wie er selber sagt, der Schlussläufer in einem Staffellauf und musste versuchen, das Beste draus zu machen. Aber das ist mehr als nur ein Blechschaden. Du hast es gesagt, das ist tatsächlich eine Blamage für ein Deutschland, das eine Stimme haben wollte bei diesen wichtigen Vereinten Nationen. Da sind alle angeschlagen jetzt.
6: Friedrich Merz hat ja gesagt, die Aufgaben, die uns in den Vereinten Nationen gestellt sind, die ändern sich nicht durch diese Niederlage. Deutschland bleibe ein verlässlicher Stützpfeiler des multilateralen Systems. Trotzdem, diese Nichtwahl, was bedeutet die für Friedrich Merz, der ja Außenpolitik groß schreibt, der Deutschland stärker als in den vergangenen Jahren als wichtigen Akteur auf der internationalen Bühne platzieren wollte?
12: Ja, das ist mehr als nur eine Delle im Blech, auch für den Bundeskanzler. Der Außenkanzler, Außenpolitik aus einem Guss, das war das Motto von Merz und Wadephul. Das ist beschädigt, keine Frage. Und Friedrich Merz selber wollte eine führende Mittelmacht sein mit Deutschland zusammen, wollte eine gewichtige Stimme in der Welt haben. In diesem Fall ist es so, dass Russland sich jetzt vermutlich kaputt lacht. Der russische Machthaber Putin, der wird sagen, die haben alles dafür getan, dass Deutschland nicht in den Sicherheitsrat kommt und haben Erfolg gehabt. Der amerikanische Präsident, der die Vereinten Nationen ungefähr so sehr schätzt wie das Völkerrecht, nämlich gar nicht, der wird diesem Friedrich Merz vermutlich bei passender Gelegenheit sagen, euch will man ja nicht mal im Sicherheitsrat. Und der deutsche Außenminister, wir haben ihn eben schon gehört, der hat sehr offen gesagt gestern, die Überzeugungskraft all derjenigen, die international engagiert sind in der Bundesregierung, die wird nicht größer durch dieses Ergebnis. Klarer kann man eigentlich nicht sagen, dass das ein veritabler Blechschaden ist für diese Bundesregierung.
6: Jetzt gibt es ja auch viel Kritik. Die Opposition macht den Kanzler und seinen Außenminister aus ganz unterschiedlichen Gründen für das Scheitern Deutschlands eben verantwortlich. Aber auch in den Koalitionsfraktionen in Berlin werden ja jetzt kritische Fragen gestellt. Der außenpolitische Sprecher der SPD-Bundestagsfraktion, Adis Achmetowitsch, sprach ja von einem spürbaren außenpolitischen Rückschlag. Wie ist deine Einschätzung? Hat Deutschland außenpolitisch Glaubwürdigkeit verspielt?
12: Ja, es hat Gründe. Ein Grund möglicherweise das laute Schweigen Deutschlands bei völkerrechtlichen Einschätzungen von jüngsten Ereignissen. Die USA und ihr Eingreifen in Venezuela, die USA und Israel und der Iran-Krieg. Völkerrechtswidrig, nichts zu hören davon von der Bundesregierung. Adis Achmetowitsch, der hat gesagt, wer Anspruch erhebt, Hüter der regelbasierten internationalen Ordnung zu sein, der darf beim Völkerrecht keine doppelten Maßstäbe anlegen. Und genau das haben offenbar auch viele kleine Länder, auch aus dem globalen sogenannten globalen Süden gesehen, wie Deutschland sich da äußert oder eben auch nicht. Jan van Aken, das ist der Co-Vorsitzende der Linkspartei, der war gestern Abend in der ARD, der hat das hier gesagt.
13: Ja, das passiert, wenn man das Völkerrecht schreddert. Wenn Russland das Völkerrecht verletzt, wird gesagt, Völkerrechtsverletzung, richtigerweise. Bei den USA wird geschwiegen und ich glaube, diese doppelte Stimme, das kommt nicht gut.
12: Ja, Völkerrecht. Ein weiterer Grund möglicherweise für diese Blamage, die wir da gestern erlebt haben.
6: Und welche Lehren muss die Bundesregierung jetzt daraus ziehen?
12: Wir haben den Außenminister gehört, die Analyse läuft, das wird mehr als ein paar Tage dauern. Da wird man sehr ans Eingemachte gehen und überlegen, ob man sich künftig möglicherweise auch international klarer positioniert. Aber Deutschland ist, auch das muss man zur Verteidigung sagen, natürlich anders als das neutrale kleine Österreich in einer anderen Position. Deutschland hat einen Verbündeten, die USA. An die muss man denken, wenn man sich äußert als deutscher Außenminister. Deutschland hat eine andere Rolle beispielsweise auch im Umgang mit Israel und der historischen Verantwortung gegenüber diesem Land. All das sind Faktoren, auf die ein deutscher Außenminister auch Rücksicht nehmen muss. Insofern wird es eine Analyse geben. Da sind wir noch lange nicht durch. Der deutsche Kanzler wird sehr darüber nachdenken, ob er vielleicht beim nächsten Mal zu einer UN-Generaldebatte fährt. Letztes Mal ist er nicht gefahren. Die Österreicher waren mit Bundespräsident, Kanzler und Außenminister vertreten. All das sind Faktoren, die möglicherweise bei der Analyse, bei der Aufarbeitung dieses Debakels auch eine Rolle spielen werden.
6: Georg Schwarte war das, unser Korrespondent im Hauptstadtstudio in Berlin. Und die deutsche Abstimmungsniederlage gegen Portugal und Österreich bei der Wahl in den UN-Sicherheitsrat wird heute auch vielfach kommentiert.
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6: Die Augsburger Allgemeine betrachtet die deutsche Nahostpolitik als Grund für das Scheitern, ebenso wie die vergleichsweise späte Bewerbung Deutschlands. Der größte Fehler der Bundesregierung sei aber, dass man nicht auf die Partner zugegangen sei.
14: Statt auf Österreich und Portugal zuzugehen und möglicherweise die eigene Kandidatur zurückzuziehen, um als Europa mit einer Stimme zu sprechen, hat man die Kampfabstimmung weiter forciert und damit enge Verbündete vor den Kopf gestoßen. Eine frühzeitige Abstimmung wäre möglich gewesen. Europa hätte ein geschlossenes Bild abgegeben und damit Deutschlands Einfluss gesichert. Diese Abstimmung hat nicht stattgefunden. Friedrich Merz predigt immer wieder europäische Zusammenarbeit und eine Allianz der Mittelmächte, nur um sich dann gegen wichtige Partner in einem nationalen Alleingang profilieren zu wollen, statt eigene Ansprüche zurückzuschrauben.
6: Der Weserkurier aus Bremen stellt die Frage, welche Bedeutung der Sicherheitsrat heutzutage noch hat.
14: In allen gegenwärtigen Krisen hat das Gremium völlig versagt. Das liegt vor allem daran, dass dort die Vetomächte USA, Russland und China ihre eigenen Interessen wahrnehmen und sich um eine regelbasierte Weltordnung wenig kümmern. Für den ohnehin nicht erfolgsverwöhnten Bundeskanzler Friedrich Merz und seinen Außenminister Wadefuhl ist die gescheiterte Kandidatur in erster Linie eine peinliche PR-Schlappe. Auf einen wirklichen Verlust an internationalem Einfluss deutet das Ergebnis allerdings nicht hin. Dazu ist der Wirkungsgrad eines nicht ständigen Mitglieds im Weltsicherheitsrat viel zu begrenzt.
6: Die Frankfurter Allgemeine Zeitung kommt in puncto realpolitische Bedeutung des Sicherheitsrats zu einem ähnlichen Schluss, besonders im Hinblick auf die Interessenpolitik einiger Mitglieder.
14: Gerade zwei ständige Mitglieder des Sicherheitsrats haben in jüngster Zeit offene Verachtung für die Regeln gezeigt, die sie eigentlich befolgen und beschützen sollen. Russland mit dem Überfall der Ukraine und die Vereinigten Staaten mit ihren Kriegen in Nahost, aktuell in Iran. Glaubt die Bundesregierung, dass ihre Mitgliedschaft im UN-Sicherheitsrat daran irgendetwas geändert hätte? Dass sie etwa Putin auf der großen Bühne in New York endlich zum Rückzug bewegt hätte? Dass sich Trump hier doch zum Völkerrecht bekehren lässt? Dass er gar seinen Friedensrat aufgibt?
6: Für den schleswig-holsteinischen Zeitungsverlag SHZ ist die Niederlage ein verpatztes Comeback auf der Weltbühne. Auch der Bundeskanzler trage daran eine Mitschuld.
14: Merz muss sich den Vorwurf gefallen lassen, sich persönlich nicht ausreichend eingebracht zu haben. Dass der Kanzler der UN-Generalversammlung im Herbst vergangenen Jahres ferngeblieben ist, wirkt im Rückblick wie ein Signal mangelnder Priorität. Wer einen nicht ständigen Sitz im Sicherheitsrat anstrebt, kann es sich kaum leisten, auf der wichtigsten Bühne der Weltpolitik zu schwänzen, schon gar nicht in einer Phase, in der Unterstützung organisiert werden muss.
6: Das waren die Standpunkte. Zusammengestellt hat sie Marei Beermann. 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
6: Vorlesen. Gibt es das noch? In Zeiten, in denen Tablets und Handys Babysitter-Funktionen übernommen haben, hat es das gedruckte Buch offenbar schwer, sich in Kinderzimmern zu behaupten. Das ist nicht nur in Deutschland so, sondern auch in Tunesien, wo unser Kollege Stefan Ehlert lebt. Aber inzwischen erlebt das gedruckte Wort dort ein Comeback, hat er im Gespräch mit einer tunesischen Verlegerin erfahren.
15: Wir verlegen eigentlich Sachbücher und Romane für Erwachsene. Aber auf der Buchmesse, wo wir dieses Jahr zum vierten Mal vertreten sind, haben wir gesehen, dass es großes Interesse an Kinderbüchern gibt. Eltern und Buchhändler suchen neue Kinderbücher. Deshalb haben wir uns entschieden, eine Kinderbuchsparte zu starten.
16: Bücher sind offensichtlich wieder in. Darauf deutet jedenfalls die lange Menschenschlange hin, die sich am Morgen vor den Toren der jüngsten Buchmesse in Tunis gebildet hat. Unter den Besuchern befindet sich auch eine Familie aus der Kleinstadt Jendouba, 2,5 Stunden Fahrzeit von Tunis entfernt. Die 9-jährige Tochter Tojeni ist sogar eine richtige Leseratte.
17: Ich mag Bücher und das Lesen. Dadurch lerne ich neue Wörter kennen. Wir lesen zu Hause ganz viele Bücher und Geschichten, zum Beispiel Der arrogante Hahn.
16: Tiere sind en vogue, vor allem bei den ganz Kleinen. Angefangen beim Huhn, das zum Strand möchte, bis hin zum Wolf, der einen neuen Freund findet. Vieles, was in den Regalen der Buchläden steht, ist aus Frankreich oder dem arabischen Ausland importiert. Aber auch heimische Werke sind mit Preisen von 10 Euro ganz schön teuer für tunesische Verhältnisse. Aber Tojenis Mutter, Ibtissem, besteht darauf, dass ihre Kinder die Welt der Bücher kennenlernen, fern von elektronischen Geräten.
15: Ich bin gekommen, um die Buchmesse und die Welt des Lesens zu entdecken. Mir geht es um die Welt der Fantasie, von der wir uns heute ja ein bisschen entfernt haben im Alltag mit der ganzen Technologie bei Erwachsenen und Kindern.
16: Auch Tunesiens Regierung hält fest an der Kultur des Lesens und hat landesweite Lesemeisterschaften ausgerichtet. Jedes Jahr nehmen daran Hunderttausende Kinder teil. Daheim vorgelesen werden nach wie vor auch klassische Fabeln und Märchen wie Rotkäppchen. Aber das, was in der Schule gelesen werde, hat die Verlegerin Hademi Chayef festgestellt, schrecke die Kids eher ab.
15: Natürlich gibt es Klassiker, aber die sind in der Schule verortet und das treibt die Kinder von ihnen weg. Wenn sie auf die Buchmesse gehen, dann suchen sie sich andere Sachen aus. Die Klassiker sind mit dem Unterricht verbunden. Die müssen sie üben, weil es benotet wird. Das ist etwas, was sie als aufgedrückt empfinden.
16: Als Verlegerin geht Hademi Chayef ein großes geschäftliches Risiko ein mit ihrer neuen Kinderbuchsparte. Deswegen hat sie sich ganz genau angeschaut, was bei der minderjährigen Kundschaft gut ankommt und ist dann doch wieder ganz nah bei den elektronischen Medien.
15: Tunesische Kinder lesen Mangas, Comics, Bücher im Zusammenhang mit Filmen und Videospielen, Minecraft, mit allem, was sie beeinflusst, was sie auf der PlayStation spielen. Klassische Geschichten lesen sie kaum. Rotkäppchen und so können sie vergessen. Sie werden angezogen von Sachen, die ihnen im Alltag nahe sind und ihren Spielen.
16: Mangas statt Märchen, warum nicht? Sagt Buchmessebesucherin Ibtissem. Hauptsache, die Kids entdeckten ihr Herz fürs Lesen.
15: Das Wichtigste ist, dass man den Kindern die Lust und die Bedeutung von Literatur vermittelt. Das zählt am Ende.
6: Was Kinder lesen, aus Tunesien, berichtete Stefan Ehlert.

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1: Um 9 Uhr mit Emily Seidel. Die deutsche Abstimmungsniederlage in der UN-Vollversammlung sorgt für Diskussionen. AfD, Linke und Grüne machen die Bundesregierung aus unterschiedlichen Gründen verantwortlich. Deutschland wollte im UN-Sicherheitsrat einen nicht ständigen Sitz bekommen, scheiterte bei der Abstimmung aber an Portugal und Österreich. Aus New York, Giselle Uka.
2: Die Enttäuschung in der deutschen Delegation über die Niederlage schon nach dem ersten Wahlgang war groß. Dass sich Portugal und Österreich so klar gegen die Bewerbung Deutschlands durchsetzen, ist eine herbe Niederlage, erklärte Bundesaußenminister Johann Wadephul in New York. Auf der Suche nach Erklärungen sprach der CDU-Politiker in den ARD-Tagesthemen von starkem Gegenwind. Russland habe hinter den Kulissen Stimmung gegen die Deutschen gemacht. Einen starken Unterstützer der Ukraine am Tisch des Sicherheitsrats habe die Vetomacht verhindern wollen.
1: Die EU startet möglicherweise noch im Juni Beitrittsverhandlungen mit der Ukraine und Moldau. Das hat die derzeitige zyprische EU-Ratspräsidentschaft mitgeteilt. Danach haben die Vorbereitungen begonnen, damit der erste Verhandlungsabschnitt eröffnet werden kann. Im Idealfall sollen die Gespräche Mitte Juni starten. Dann findet ein EU-Ministertreffen in Luxemburg statt. Eigentlich sollten die EU-Beitrittsverhandlungen mit der Ukraine und Moldau schon vor 2 Jahren beginnen. Damals gab es aber ein Veto aus Ungarn. Mit der neuen ungarischen Regierung unter Ministerpräsident Magyar ist jetzt Bewegung in den Prozess gekommen. Die Beitrittsgespräche dauern oft Jahre und es steht auch nicht fest, ob sie tatsächlich zu einer EU-Mitgliedschaft führen. Kriegsschiffe, U-Boote und Drohnen sind in den nächsten beiden Wochen wieder verstärkt in und über der Ostsee unterwegs. Heute startet nämlich das NATO-Manöver Baltops. Aus Rostock, Caroline Bayer.
3: Koordiniert wird das Ganze von Rostock aus durch die sogenannte Commander Task Force Baltic. Die NATO-Übung Baltops gibt es schon seit den 70er Jahren. Konkret geht es dabei darum, gemeinsame Abläufe zu trainieren und Stärke zu zeigen, vor allem als Abschreckung gegenüber Russland. Insgesamt sind 15 Nationen mit 6.000 Soldatinnen und Soldaten aus dem NATO-Bündnis beteiligt.
1: In St. Petersburg treffen sich zurzeit nach Angaben des Kreml 20.000 Teilnehmer aus 100 Ländern zum jährlichen russischen Wirtschaftsforum. Durch Sanktionen und ukrainische Angriffe, vor allem auf die Ölindustrie des Landes, leidet die russische Wirtschaft. Zugleich fördert Russland massiv die Rüstungsindustrie. Für das ARD-Studio Moskau Björn Blaschke.
4: Zum einen gibt es selbstverständlich Einbußen, die eben die ukrainischen Angriffe gerade auf die Ölindustrie in Russland immer wieder haben. Das hat zur Konsequenz, dass es weniger Ölexporte bzw. Exporte von Ölprodukten gibt. Die Mehrwertsteuer ist angehoben worden zu Beginn des Jahres von 20% auf 22%. Auch das spricht dafür, dass es weniger Geld in Russland gibt. Das heißt aber noch lange nicht, dass weniger Geld in die Kriegsindustrie fließen würde, sondern das bedeutet, dass der Konsument, die Konsumentin weniger Geld hat, um teurer gewordene Produkte zu kaufen. Also es wirkt sich tatsächlich aus, aber eben bisher noch nicht auf die Kriegskasse. Und man muss dazu sagen, dass die Kriegsindustrie mittlerweile mehr als 40% der Wirtschaft in Russland ausmacht.
1: Zugreisende zwischen Hannover und Berlin müssen sich in den kommenden Stunden auf Probleme einstellen. Laut Deutscher Bahn ist die Strecke wegen einer defekten Oberleitung in Hannover gesperrt. Der Regional- und Fernverkehr wird deshalb über die Gleise der S-Bahn geleitet. Züge verspäten sich, manche fallen aus. Der Zugbetreiber Metronom teilte mit, dass die Bahn Enno Hannover momentan nicht anfährt, stattdessen pendeln Ersatzbusse. Die Deutsche Bahn und Enno informieren auf ihren Webseiten zu der Störung. Wie lange die Reparatur dauert, ist noch unklar. Am heutigen Donnerstag feiern Katholiken in aller Welt das Fest von Leichnam. Mit farbenfrohen Prozessionen und bei Gottesdiensten demonstrieren sie genau 60 Tage nach Ostern öffentlich ihren Glauben. In den Bundesländern Bayern, Baden-Württemberg, Hessen, Rheinland-Pfalz, Nordrhein-Westfalen und dem Saarland ist von Leichnam auch ein gesetzlicher Feiertag, genauso wie in einigen Gemeinden in Sachsen und Thüringen. Das waren die Nachrichten.
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5: Im Osten Vorpommerns, da ist es noch heiter. Sonst allerdings gibt's viele Wolken. Später von Westen her auch Schauer und Gewitter. Örtlich, und da seien Sie bitte vorsichtig, auch mit Starkregen und Hagel. Die Höchstwerte 18 bis 23 Grad. Morgen gibt es dann etwas Sonne und Wolken, immer wieder im Wechsel. Von Nordwesten her neue Schauer und einzelne Gewitter, dann Temperaturen bis 20 Grad. Und das Wochenende am Sonnabend ähnlich wechselhaft, am Sonntag bewölkt mit Schauern, später aber ein bisschen freundlicher. 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Stau oder stockender Verkehr, wir haben vorsortiert ab 3 Kilometer. Auf der A1 Osnabrück Richtung Bremen zwischen Kloppenburg und Wildeshausen West 6 Kilometer stockender Verkehr und zwischen Wildeshausen Nord und Groß-Ippener 5 Kilometer stockend im Baustellenbereich. Nochmal die A1 Osnabrück Richtung Bremen zwischen Dreieck Stur und Bremen-Hemelingen 9 Kilometer Stau vor der Baustelle. A1 Bremen Richtung Lübeck zwischen dem Maschener Kreuz und der Norderelbbrücke 8 Kilometer. A2 Dortmund Richtung Hannover zwischen Bad Nenndorf und Wunstorf-Lute 10 Kilometer. A2 Hannover Richtung Berlin zwischen Allerengersleben und Bornstedt 9 Kilometer. Auch hier sind Bauarbeiten der Grund. Die A7 Kassel Richtung Hannover zwischen Hildesheim und Hildesheim-Drispen steht nach einem Unfall gesperrt. Dadurch im Moment 6 Kilometer Stau ab Derneburg-Salzgitter. Nochmal die A7 Hannover Richtung Flensburg zwischen Dreieck Hamburg Südwest und dem Elbtunnel 9 Kilometer. A25 Geesthacht Richtung Hamburg zwischen Nettelnburg und Allermöhe 3 Kilometer stockender Verkehr. Es gibt also eine ganze Menge Behinderungen auf den Autobahnen. Kommen Sie gut an Ihr Ziel. 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Ja, der Bundeskanzler und CDU-Vorsitzende Friedrich Merz, der muss im Moment ja vieles einstecken. Also nicht nur innenpolitisch, auch das Scheitern bei der Wahl zum UN-Sicherheitsrat wird ihm jetzt angelastet. Wir haben heute Morgen ja schon viel darüber berichtet. Aber wie ist das eigentlich mit seinem Partner bei der Schwesterpartei CSU? Die Allmacht des Markus Söder in München scheint mittlerweile auch zu bröckeln. Da sprechen einige in Bayern schon von so einer Art Götterdämmerung. Und im Falle der CSU kann sowas durchaus gefährlich sein. Stoiber, Huber, Seehofer, wenn es nicht mehr lief, war die Partei in der Vergangenheit zumindest wenig zimperlich mit ihren Vorsitzenden. Erleben wir da also gerade das langsame Ende der Ära Markus Söder? Jonas Wengert berichtet aus München.
6: Wenn der Zenit überschritten ist und das Ende von denen an der Spitze näher rückt, dann spricht man in der Politik gerne von Götterdämmerung. Ist das bei Markus Söder der Fall? Thomas Schlemmer ist Historiker am Institut für Zeitgeschichte München-Berlin. Er hat ein Buch über die CSU geschrieben und für ihn beginnt es immer gleich mit Misserfolg.
7: Garantiert ein Parteivorsitzender oder eine Parteiführung nicht den Erfolg der Partei, dann sägt die Parteibasis bzw. vor allem die Mandatsträger an den Wurzeln.
6: So sei es auch dem früheren CSU-Chef Edmund Stoiber ergangen, obwohl der die Landtagswahl 2003 mit über 60% gewonnen hatte. Sein anschließendes Reformtempo hätten die Menschen aber nicht mitgetragen. Nach der Bundestagswahl liebäugelte Stoiber dann auch noch mit einem Superministerium in Berlin. Als die Umfragen runtergingen, stellte die Basis ihren Chef öffentlich in Frage. Allen voran die damalige Fürther Landrätin Gabriele Pauli. Für Historiker Schlemmer Ergebnis einer politischen Rochade.
7: Wird man Minister, bleibt man Ministerpräsident, ist er eigentlich irgendwann nicht mehr verstanden worden. Man fürchtete um die nächste Landtagswahl und hat ihn ersetzt.
6: Wenn es nicht mehr lief, war die CSU mit ihren Chefs oft wenig zimperlich. Wie ist es nun also bei Markus Söder? Seine persönlichen Zustimmungswerte sinken, die seiner Partei sind stabil. Dennoch schmerzt aktuell die für CSU-Verhältnisse maue Kommunalwahl. Laut Historiker Schlemmer braucht es für eine Götterdämmerung aber mehr als Misserfolg.
7: Die zweite Zutat ist die Idee, wie man denn aus dem Misserfolg wieder den Turnaround zum Erfolg schafft. Und die dritte Zutat sind die Personen. Und da braucht man meistens 2 oder 3, einen Königsmörder, einen Königsmacher und einen neuen König oder eine neue Königin.
6: Auf Stoiber folgte 2007 das Duo Günther Beckstein und Erwin Huber. Als Jahre später die Machtbasis von Horst Seehofer bröckelte, hatte sich wiederum Söder als klarer Nachfolger profiliert. Eine solche Konstellation gäbe es aktuell nicht.
7: Wenn man sich die Zeitungsartikel oder auch Fernsehbeiträge ansieht, ist immer nur vom Grummeln die Rede, von Stimmen. Es wird kaum jemand mit Namen zitiert. Eine Götterdämmerung gebiert ja meistens einen neuen Gott. Ja. In dem Fall bräuchte man jemand, der bereitsteht, um ihm nachzufolgen.
6: Politikwissenschaftlerin Jasmin Riedl von der Bundeswehr-Universität München sagt, der Unmut über Söder und seinen Kurs sei zwar schon seit einiger Zeit laut und klar.
8: Bisher war es aber immer wieder so, dass er es geschafft hat, die Partei um sich herum auch noch mal so ein bisschen zu befrieden. Ich habe eher den Eindruck, dass das diesmal auch wieder gelingt, auch weil er auch selber schon so ein bisschen seinen Kurs angepasst hat.
6: Auch Historiker Thomas Schlemmer sieht in Söders Fall aktuell keine Götterdämmerung. Stoiber und Seehofer seien von Hoffnungsträgern zur Belastung für die Partei geworden. Das könne man über Söder noch nicht sagen. Für einen Wechsel an der Spitze müssten sich mehrere Personen innerparteilich formieren.
7: Das tun sie aber meistens nur dann, wenn es jemanden gibt, der mehr Erfolg verspricht. Und solange es den in der CSU nicht gibt, kann Markus Söder einigermaßen rückschlafen.
5: Es ist 9:10. Schönen guten Morgen.
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5: Zugreisende zwischen Hannover, Wolfsburg und Berlin müssen sich in den kommenden Stunden auf einige Probleme einstellen, denn laut Deutscher Bahn ist die Strecke wegen einer defekten Oberleitung gesperrt. Konkret betroffen ist laut Bahn die Oberleitung am Stopp Karl-Wichert-Allee in Hannover. Das heißt, der Regional- und Fernverkehr wird deshalb über die Gleise der S-Bahn geleitet. Und das heißt, die Züge verspäten sich und manche fallen aus. Der Zugbetreiber Metronom teilte mit, dass die Bahn Enno Hannover momentan nicht anfährt. Stattdessen pendeln Ersatzbusse. Die Deutsche Bahn und Enno informieren auf ihren Webseiten über die Störung. Wie lange das Ganze nun andauert, ist den Angaben nach noch unklar. Kommen wir von Hannover nach Hamburg. Da kommt heute ein Stück DDR-Militärgeschichte unter den Hammer. In der Hansestadt wird die ehemalige Entmagnetisierungsstation für Schiffe der DDR-Volksmarine im Greifswalder Bodden versteigert. Martina Radke.
9: 39.000 Euro müssen mindestens geboten werden, um diese künstliche Insel vor der Insel Rügen zu erwerben. Nach Angaben des Auktionshauses ist die Nachfrage groß. Zu DDR-Zeiten war die auf 600 Holzpfählen erbaute Station militärisches Sperrgebiet. Schiffe der Volksmarine wurden hier über eine im Meeresboden verlegte Kabelschleife gegen die Kollision mit Magnetminen gerüstet. 2001 wurde die Station verkauft. Die Eigentümer wollen sich nun von dem etwa 700 Quadratmeter großen, stark sanierungsbedürftigen Eiland trennen.
5: Im Mordprozess um den getöteten 8-jährigen Fabian aus Güstrow soll heute vor dem Landgericht Rostock der Obduktionsbericht vorgestellt werden. Die Nebenklage hat beantragt, Zuschauer und Medien davon auszuschließen. Dennis Mollenhauer.
10: Auch nach seinem Tod habe Fabian Persönlichkeitsrechte, deren Schutz wichtiger sei als das Interesse der Öffentlichkeit an den Ausführungen des Gerichtsmediziners. So begründete die Anwältin von Fabians Mutter den Antrag, ob Medien und Zuschauer heute ausgeschlossen werden. Das Gericht entscheidet gleich zu Beginn des Verhandlungstages darüber. Einer 30-Jährigen wird vorgeworfen, Fabian mit einem Messer in der Nähe von Klein-Upal erstochen zu haben. Im Anschluss soll die Angeklagte die Leiche des Jungen angezündet haben. Sachverständige sollen heute Angaben dazu machen, wie das Feuer entstanden ist und wie lange es gebrannt hat. Außerdem geht es um die Analyse von Bodenproben.
5: Der Hamburger Senat will das Parken in der Innenstadt teurer machen. CDU und AfD finden das nicht richtig. Gestern war das Thema an der Bürgerschaft. Jörn Strehler-Pohl.
11: Von 3,50 Euro auf 4 Euro steigen die Gebühren pro Stunde. Für moderat hält das die SPD. Der CDU-Verkehrspolitiker Philipp Heißner sieht dagegen eine soziale Schieflage.
12: Diese Erhöhung trifft Menschen mit geringem Einkommen besonders stark, weil sie einen größeren Anteil ihres Einkommens für Mobilität aufwenden müssen.
11: Falsch, sagt Heike Sudmann von den Linken. Wer wenig Geld hat, könne sich meist auch kein Auto leisten. Und Rosa Domm von den Grünen hält die CDU in diesem Punkt für scheinheilig.
13: Wenn es mal darum geht, wirklich für gute Sozialleistungen zu streiten, dann stellen Sie sich ganz hinten an. Aber wenn es um 50 Cent Parkgebühren geht, dann argumentieren Sie mit armen Menschen. Und das finde ich nicht in Ordnung.
11: AfD-Fraktionschef Dirk Nockemann sieht dagegen in Bus und Bahn keine Alternative zum Auto.
14: Gucken Sie doch mal, wie viele Obdachlose sich heute im ÖPNV aufhalten und mit schmutzigen Füßen auf den Sitzen. Da will doch niemand mehr mitfahren.
11: Die Anträge von CDU und AfD gegen höhere Parkgebühren finden keine Mehrheit in der Bürgerschaft.
5: In Dithmarschen in Schleswig-Holstein haben 200 Landwirte auf dem Kreisbauerntag der Landwirtschaftsministerin Schmachtenberg von der CDU ihre Forderungen gestellt. Und Jonas Salto war dabei.
15: Schleppende Digitalisierung, der Kampf um Flächen mit der Stiftung Naturschutz und der Wolf. Das sind nur drei der Probleme der Landwirte bei uns im Land. Klaus-Peter Lucht, der Präsident des Bauernverbands, forderte gestern in der Scheune in Hemme, die Stiftung Naturschutz dürfe kein Vorkaufsrecht mehr für Flächen haben. Denn die Landwirte würden jeden Hektar benötigen. Ministerin Schmachtenberg will sich auf eine Abschaffung des Rechts aber nicht einlassen. Sie plädierte gestern dafür, dass Umweltschützer und Landwirte gemeinsam nach Kompromissen schauen sollen. Außerdem will Schmachtenberg sich dafür einsetzen, Problemwölfe in Zukunft unbürokratischer entnehmen zu können, um so die Interessen der Schäfer zu wahren. Der Präsident des Bauernverbands, Lucht,

0: Um genau 9.16 Uhr.
1: Dass Deutschland keinen Sitz im UN-Sicherheitsrat bekommt, wird als Rückschlag für die Bundesregierung gewertet. Die Opposition sieht Kanzler Merz beschädigt, der international eine starke deutsche Führungsrolle anstrebt. Merz und Außenminister Wadephul betonen aber nach der verlorenen Abstimmung, dass die Bundesregierung sich weiter verantwortungsvoll engagieren will, auch bei den Vereinten Nationen. Die Ukraine und Moldau warten schon lange auf Beitrittsverhandlungen mit der EU. Die könnten jetzt bald beginnen, bestenfalls Mitte Juni, heißt es von der Ratspräsidentschaft, die gerade bei Zypern liegt. Die formelle Eröffnung des ersten Verhandlungsabschnitts wird demnach gerade vorbereitet. Möglich ist das, weil die neue ungarische Regierung keinen Einspruch mehr gegen die Beitrittsverhandlungen einlegt. Der Asylpakt und der Status ukrainischer Flüchtlinge sind heute beim Treffen der EU-Innenminister in Luxemburg ein Thema. Möglicherweise wird der automatische Schutzstatus für Männer aus der Ukraine im nächsten Jahr nicht verlängert. Dafür hat sich unter anderem Österreich ausgesprochen. Die Ukraine brauche ihre Staatsbürger, um die Verteidigungs- und Wirtschaftsfähigkeit zu erhalten, hieß es. Und das Wetter in Norddeutschland, in Vorpommern teils noch heiter, sonst wechselnd bewölkt und später von Westen her Schauer und Gewitter bei höchstens 18 bis 23 Grad. Das war unser kurzer Überblick und jetzt geht's zurück zu Tim Krohn.
0: Vielen Dank für dieses Update.
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0: Ja, man kann schon sagen, der Countdown läuft. Kommende Woche beginnt die Fußball-Weltmeisterschaft in Kanada, Mexiko und den USA. Die deutsche Mannschaft, die ist schon vor Ort in Chicago im Moment und sie testet übermorgen noch einmal vor dem WM-Start. Moritz Kühn.
3: Gegner ist Co-Gastgeber USA. Es ist die WM-Generalprobe vor dem Start dann am 14. Juni gegen Neuling Curaçao. Von Beginn an stürmen wird Kai Havertz, der Mann, der für den FC Arsenal vor kurzem im Champions-League-Finale gegen Paris Saint-Germain getroffen hatte. Aber am Ende gab es eine Niederlage im Elfmeterschießen. Nun möchte er auch dem DFB-Team mit Toren helfen, um beim Turnier ganz weit zu kommen. Florian Ecke berichtet.
4: Endlich ist Kai Havertz beim DFB-Team angekommen. Zwar nicht als Champions-League-Sieger gekrönt, dafür als englischer Meister gekürt und auch noch frisch frisiert.
5: Ich lege so ein bisschen Wert auf meinen Haarschnitt eigentlich. Hab da einen Friseur, dem ich sehr, sehr gut vertraue. Ich mache nicht viel. Frisur sitzt eigentlich relativ häufig.
4: Und auch seine Torgefahr kann sich sehen lassen. Erst als dritter Deutscher hat Havertz in zwei verschiedenen Champions-League-Finals getroffen.
6: Havertz goes for goal and Havertz scores a brilliant opener.
4: Auch wenn es am Ende nicht zum Henkelpott für seinen FC Arsenal gereicht hat, Havertz kommt trotz starker Offensivkonkurrenz zum DFB-Team, um zu spielen.
5: Generell, glaube ich, ist jetzt auch schon ganz gut bekannt, dass ich relativ vielseitig bin. Hab natürlich jetzt über die letzte Zeit eher auf der 9 gespielt.
4: Doch da hat sich beim letzten Test gegen Finnland ein anderer empfohlen.
7: Ecke gibt's, schnell ausgeführt. Kimmich von der rechten Seite, flankt Richtung zweiter Post, der kommt mal, Tor! Und da ist er, der schwäbische Knipser, Dennis Ding-Dong Undaf.
4: Ausgerechnet Undaf. Der Stuttgarter hat trotz starker Torquote nicht immer die öffentliche Zuneigung des Bundestrainers bekommen. Der hat vorne ein Luxusproblem.
8: Wenn du zwei Tore machst und dann noch einen vorlegst, spielst du nie aus der Mannschaft. Wir brauchen Spieler, die am Ende auch die Dinger dann über die Linie drücken. Und das hat er heute wieder sehr, sehr gut gemacht.
4: Neben dem treffsicheren Undaf duelliert sich Havertz noch mit England-Legionär Nick Woltemade um die Position im Sturmzentrum.
5: Der ja auch noch technisch am Ball top ist, auch eine gewisse Größe mitbringt und auch so eine gewisse Ausstrahlung in der Box mitbringt.
4: Angst zeigt Havertz keine vor den Sturmkonkurrenten. Immerhin hat King Kai in 57 Länderspielen mehr als doppelt so oft getroffen wie Undaf und Woltemade zusammen.
5: Ich glaube, keiner fürchtet hier niemanden, sondern wir müssen als Mannschaft gemeinsam funktionieren und da braucht jeder jeden.
4: Und trotz verspäteter Ankunft beim DFB-Team will Havertz eine tragende Rolle spielen, auch am Kartentisch.
5: Habe jetzt gestern noch nichts mitbekommen vom UNO-Spiel, aber generell glaube ich, bin ich ein guter Spieler.
4: Ob am Kartentisch oder auf dem Fußballplatz, Havertz ist gekommen, um zu spielen.
3: Gekommen, um aufzusteigen, ist der neue Trainer von Fußball-Bundesliga-Absteiger VfL Wolfsburg. Tobias Strobel heißt er, ist 38 Jahre jung und wurde vom Drittligisten SC Verl gestern verpflichtet. Was erwartet ihn beim VfL? Die Antwort kommt von unserem Kollegen Christopher Klein.
9: Die Mannschaft steht vor einem totalen Umbruch. Nach dem Abstieg aus der ersten Fußball-Bundesliga wird sich der mit Stars gespickte Kader natürlich nicht 1:1 in die zweite Liga ziehen lassen.

0: Einige Abgänge sind bereits bekannt, wie beispielsweise der von Stürmer Jonas Wind. Und der ein oder andere dürfte da wohl noch folgen. Gerade für Nationalspieler ist die zweite Liga einfach nicht interessant und lukrativ. Es ist also aktuell noch eine Mannschaft mit vielen Unbekannten in Wolfsburg. Was aber Strobel jetzt in der Sommerpause die Möglichkeit eröffnet, sie auch ein bisschen aktiv nach seinem Geschmack mitzugestalten. Das Ziel des neuen Wolfsburger Trainers ist klar, es soll den sofortigen Wiederaufstieg in die erste Fußball-Bundesliga geben.
1: Noch größer als beim VfL Wolfsburg sind die Probleme bei 1860 München. Seit gestern steht fest, der Traditionsverein hat wegen finanzieller Probleme die Lizenz für die dritte Liga nicht bekommen und wird damit kommende Saison nur noch in der Regionalliga, also in der vierten Liga, an den Start gehen. Davon könnte ein Nordverein profitieren, Tide Tedinger.
2: Es ist das zweite Mal, dass 1860 auf diese Weise einen Platz in der dritten Liga freimacht. 2017 hatte der Club als Absteiger aus der zweiten Bundesliga keine Lizenz für Liga 3 erhalten und war direkt in die Regionalliga abgestürzt. Der TSV Havelse hat nun klargemacht, er will dieses Mal in die Bresche springen. Alle Unterlagen seien fristgerecht eingereicht worden, hat der Club auf Social Media mitgeteilt. Als Heimspielstätte soll wieder das Eilenriede-Stadion in Hannover dienen, wie schon in der abgelaufenen Saison. Das eigene Wilhelm-Langreher-Stadion ist weiterhin keine Option. Rein sportlich ergibt der Schritt Sinn. Die Mannschaft des TSV hatte sich im Laufe der Saison immer besser an das ungewohnte Niveau der dritten Liga angepasst. Trotz zeitweise großen Rückstands in der Tabelle hielt das Team den Abstiegskampf lange offen. Sollte Havelse die Lizenz für eine weitere Spielzeit in der dritten Liga erhalten, hätte das Auswirkungen auf die Regionalliga Nord. Dort würde dann die zweite des FC St. Pauli trotz des sportlichen Abstiegs die Klasse halten.
1: Ja, Tim, da gibt's ein schönes Sprichwort, ne? Unverhofft kommt oft.
3: Vielen Dank. Moritz Kühn war das mit dem Sport hier auf NDR Info, 9.23 Uhr. Die Portugiesen jubeln, die Österreicher feiern und Deutschland sieht doch ziemlich bedröppelt aus. Von einer Blamage ist heute die Rede, von verspieltem Vertrauen auf der internationalen Bühne, von einer Quittung für die Außenpolitik der Bundesregierung. Was also ist da schiefgelaufen bei der gescheiterten deutschen Bewerbung um einen Sitz im Sicherheitsrat der Vereinten Nationen? Ich habe kurz vor dieser Sendung mit einem gesprochen, der beruflich sehr eng mit den UN verbunden ist, der genau weiß, wie die Vereinten Nationen ticken und welche Rolle das Deutschland von heute dort spielt. Patrick Rosenow ist leitender Redakteur der Zeitschrift Vereinte Nationen, die von der Deutschen Gesellschaft für die Vereinten Nationen herausgegeben wird. Herr Rosenow, ich habe mir heute Morgen noch mal ein Interview angehört, das Sie gestern dem Deutschlandfunk gegeben haben, und da klangen Sie doch eigentlich relativ optimistisch, was diese Abstimmung anbelangt. Dann aber doch das Scheitern der Deutschen gleich im ersten Wahlgang. Wie erschrocken sind Sie gewesen?
4: Also überrascht war ich insofern, als dass es doch so klar war, dass Deutschland nicht mal im zweiten Wahlgang gewählt wurde, sondern gleich im ersten Wahlgang nur knapp 100 Stimmen bekommen hat, also ungefähr 30 Stimmen weniger. Insofern, ich dachte, es wird knapp auf jeden Fall, gerade weil Deutschland viele hohe finanzielle Beiträge an das UN-System zahlt. Die USA haben sich zurückgezogen. Insofern ist Deutschland der wichtigste Beitragszahler. Und ich dachte, dass das durchaus ausreicht. Aber die gestrige Wahl hat gezeigt, dass es eben nicht mehr ausreicht in der heutigen Zeit und interessanterweise eher kleinere Staaten in den Sicherheitsrat gekommen sind. Da kommen wir vielleicht gleich noch drauf zurück.
3: Heißt also, irgendwas muss die anderen doch auch geärgert haben. Sind die deutschen Positionierungen zu Gaza und Israel zum Beispiel zu schwammig gewesen in letzter Zeit?
4: Also ich glaube, dass die deutschen völkerrechtlichen Doppelstandards, also wenn wir über den russischen Angriffskrieg gegen die Ukraine sprechen, Deutschland sich klar positioniert hat, aber gleichzeitig im Falle von Gaza sich überhaupt nicht klar positioniert hat oder im Falle von Venezuela die Lage komplett komplex bezeichnet hat, ist es, glaube ich, sehr problematisch gewesen. Ich glaube, das ist aber nur ein Faktor gewesen, warum es Deutschland nicht geschafft hat. Ich glaube, das andere ist, dass es wirklich ein strategischer Fehler war oder ein Problem war, dass wirklich drei Staaten dieses Mal in der Gruppe Westeuropa angetreten sind. Das hat einmal funktioniert, 2010, aber dann auch nur mit einer Stimme mehr als die Zweidrittelmehrheit. Aber in den Jahren davor, in den 90ern, in den 2000ern, ist Deutschland immer nur mit einem europäischen Staat in den Sicherheitsrat reingekommen. interessanterweise mit Italien zum Beispiel, mit Spanien und dann eben zuletzt mit Belgien 2018. Aber 2010 war vielleicht, das wissen wir jetzt, eher die Ausnahme, dass es funktioniert. In der heutigen Zeit funktioniert das offenbar nicht mehr, dass drei Staaten in einer Gruppe antreten und dann große Staaten automatisch gewählt werden. Dafür sind die UN mittlerweile wohl zu polarisiert mittlerweile.
3: Nun gab es nun aber diese drei Kandidaten. Was haben denn die Kleinen, also Portugal und Österreich, und klein soll jetzt nicht despektierlich klingen, nur im Vergleich zu Deutschland, was haben die, was wir womöglich nicht haben?
4: Also ich glaube, die beiden Länder hatten den Vorteil, dass sie auf jeden Fall schon länger kandidiert haben. Also die haben, Portugal und Österreich haben unmittelbar nach deren Amtszeit im Sicherheitsrat klargemacht, dass sie wieder kandidieren wollen. Bei Österreich war es 2011, bei Portugal 2013. Und Deutschland war ja dann erstmal 2019 und 20 selbst im Sicherheitsrat, konnte also vorher nicht schon für eine weitere Sicherheitsratsmitgliedschaft kandidieren. Das wäre sozusagen zeitlich gar nicht möglich und auch sehr ungewöhnlich gewesen. Aber nach 2020 hat man sich nicht sofort reingehängt, sondern eher dann 2024 mit der Ankündigung von Bundeskanzler Olaf Scholz in der Generalversammlung, dass Deutschland wieder kandidiere. Also etwas später, sodass die Österreicher und Portugiesen, glaube ich, auch viel mehr Kontakte knüpfen konnten, Wahlkampf machen konnten und sich vielleicht auch nicht so so problematisch wie Deutschland geäußert haben zu Nahost, zu Völkerrechtsfragen. Man muss aber auch sagen, Österreich zum Beispiel erkennt Palästina nicht an, Portugal schon. Also ganz so einfach ist es auch da nicht. Ich glaube aber, dass die beiden Länder klarer gemacht haben inhaltlich, warum sie in den Sicherheitsrat wollen. Bei Deutschland war das oft das Argument, was ich auch für gut finde in Zeiten von Finanzkrise der UN, dass wir ja viel zahlen. Das war so das Argument, aber es gab wenig politische Inhalte, mit denen Deutschland stark werben konnte. Und ich glaube, das war ein Vorteil vielleicht auch für Österreich und Portugal.
3: Nun ist es so, wie es nun mal ist. Nun könnte man, Herr Rosenow, das Ganze ja auch mal umdrehen und sagen, naja gut, Österreich wird da wahrscheinlich doch einen ähnlich guten Job machen wie wir. Also was hätte uns denn dieser Sitz im Sicherheitsrat eigentlich gebracht, außer so ein bisschen Renommee?
4: Naja, also natürlich ist es viel Symbolpolitik. Man sitzt dann am wichtigsten Tisch in New York. Das Wichtige ist eben auch, dass man im Sicherheitsrat natürlich auch die Themen bestimmen kann. Man kann Resolutionsentwürfe verfassen. Man kann sich gemeinsam absprechen, eben auch mit den nichtständigen Staaten, mit den anderen im Sicherheitsrat und Initiativen vorantreiben, die auch im deutschen und europäischen Interesse sind. Das müssen jetzt halt Österreicher und Portugiesen machen. Die machen sicherlich auch einen guten Job. Deutschland könnte aber eben auch klar machen, dass die UN für Frieden und Sicherheit nach wie vor wichtig sind. Das fehlt manchmal in der deutschen Debatte. Für Menschenrechte, für nachhaltige Entwicklung ja, aber für Frieden und Sicherheit wäre das sozusagen auch ein innenpolitisches, wichtiges Signal in Deutschland, dass die Vereinten Nationen wichtig sind und Deutschland dort eben auch eine wichtige Stimme im Sicherheitsrat hat.
3: Und innenpolitisch ist das Echo ja verheerend heute. Also bei der politischen Opposition in Deutschland klingt es ja wirklich krass. Der Außenkanzler Friedrich Merz sei gescheitert, heißt es da. Ist er das?
4: Also der Bundeskanzler und die Bundesregierung hätte sich ganz verhalten müssen, was Völkerrechtsverstoße angeht. Hier, glaube ich, hat man auch viel politisches Kapital auch verloren im globalen Süden. Das darf man, glaube ich, nicht vergessen, was die Zusammenarbeit auch angeht im globalen Süden. Das war sozusagen immer schwierig. Also wenn der Bundeskanzler sagt, dass der israelische Ministerpräsident dann irgendwie eingeladen wird, obwohl es einen internationalen Haftbefehl des Internationalen Strafgerichtshofes gibt, dann ist das halt ein Problem. Genauso eben auch, wenn man Völkerrechtsverstöße nicht eindeutig benennt. Und insofern ist dieses Zurückrudern vom Bundeskanzler auch gerade im Zuge des Irankriegs, dass es halt schon völkerrechtswidrig war, dieser Angriff Israels und der USA, ist leider zu spät gekommen. Und insofern muss man das jetzt weiter konsequent verfolgen, fürs Völkerrecht eintreten, weil es ja auch historische, moralische und übrigens auch Verpflichtung im Grundgesetz ist, Deutschland sich konsequent auf die Seite des Völkerrechts zu stellen und hier auch mit anderen Staaten zusammenzuarbeiten.
3: Vielen Dank für das Gespräch. Das waren die Einschätzungen von Patrick Rosenow von der Deutschen Gesellschaft für die Vereinten Nationen.
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3: Nö, das war irgendwie falsch. Jetzt muss ich mal ganz kurz überlegen. Wir wollten ja eigentlich die Nachrichten senden. Das kommt auch gleich. Moment, da muss ich mal kurz mit dem Cursor jetzt hochgehen. dauert noch so ein kleines bisschen und dann starten wir unsere Nachrichten hier auf NDR Info. 9.31 Uhr wird es.
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6: Um 9.31 Uhr mit Emily Seidel. Die EU startet möglicherweise noch im Juni Beitrittsverhandlungen mit der Ukraine und Moldau. Das hat die derzeitige zyprische EU-Ratspräsidentschaft mitgeteilt. Danach haben die Vorbereitungen begonnen, damit der erste Verhandlungsabschnitt eröffnet werden kann. Aus der NDR-Nachrichtenredaktion Jan Busche.
7: Im Idealfall sollen die Gespräche schon Mitte Juni starten. Dann findet ein EU-Ministertreffen in Luxemburg statt. Eigentlich sollten die EU-Beitrittsverhandlungen mit der Ukraine und Moldau schon vor 2 Jahren beginnen. Damals gab es aber ein Veto aus Ungarn. Mit der neuen ungarischen Regierung unter Ministerpräsident Modior ist jetzt Bewegung in den Prozess gekommen. Allerdings ist auch klar, EU-Beitrittsgespräche dauern in der Regel Jahre, manchmal sogar Jahrzehnte. Und es ist nicht ausgemacht, ob sie tatsächlich EU-Mitgliedschaft führen.
6: Nach dem Scheitern Deutschlands bei der Wahl um einen nicht ständigen Sitz im UN-Sicherheitsrat hat Bundesaußenminister Wadephul Portugal und Österreich gratuliert. Die beiden Länder hatten sich als westeuropäische Vertreter im wichtigsten Entscheidungsgremium der Vereinten Nationen durchgesetzt. Zugleich betonte Wadephul Deutschlands Rolle in der UNO. Aus New York, Martin Ganselmeier.
8: Deutschland wird weiter ein großer, engagierter Partner der Vereinten Nationen sein. Man will sich weiter engagieren, zwar nicht im Sicherheitsrat, sondern als normales UN-Mitglied, aber eine Kurswende, dass man jetzt beleidigt ist und sagt, okay, wenn die Vereinten Nationen uns nicht im Sicherheitsrat haben wollen, dann kehren wir denen auch den Rücken. Also so weit wird man nicht gehen, sondern man will weiter dieses Image befördern, dass man sich an die multilateralen Spielregeln hält und die Vereinten Nationen sehr unterstützt.
6: Die Innenminister der EU-Staaten kommen heute zu einem Treffen zusammen. Es geht einerseits um die Asyl- und Migrationspolitik. Ein weiteres Thema sind die ukrainischen Kriegsflüchtlinge und deren Schutzstatus innerhalb der Europäischen Union. Aus Luxemburg, Katrin Schmidt.
9: Konkret wird heute darüber beraten, ob ukrainische Männer zwischen 23 und 60 Jahren möglicherweise bald nicht mehr automatisch einen vorübergehenden Schutzstatus erhalten in der EU, wenn sie die Ukraine verlassen. Und besonders Österreich drängt da nun offenbar auf diese Änderung. Die Ukraine brauche ihre männlichen Staatsbürger, um die Verteidigungs- und Wirtschaftsfähigkeit zu erhalten. Das sagt der österreichische Innenminister Gerhard Karner. Und von der EU-Kommission heißt es bisher nur, es sei eine mögliche Option, die diskutiert werde. Am Ende gehe es darum, die bestmögliche Lösung für die Ukraine und für ihre Bevölkerung zu finden.
6: Nordkoreas Machthaber Kim Jong-un hat einen massiven Ausbau der militärischen Atomkapazitäten angekündigt. Schon in den vergangenen Jahren haben sich die Produktion von waffenfähigem Atommaterial mehr als verdoppelt. Aus dem ARD-Studio Ostasien, Thorsten Iffland.
10: Kim hat am Rande eines Besuchs einer neuen Produktionsanlage für Nuklearmaterial von einem ehrgeizigen Zukunftsplan für sein Land gesprochen. Die staatliche Nachrichtenagentur KCNA berichtet, dass die Atomstreitkräfte Nordkoreas in einem exponentiellen Tempo gestärkt werden sollen. Unabhängig überprüfen lassen sich diese Ankündigungen nicht. Allerdings hatte im April auch die Internationale Atomenergiebehörde IAEA mitgeteilt, dass Nordkorea seine Kapazitäten zum Bau von Atomwaffen sehr deutlich ausgeweitet habe.
6: Die allermeisten Menschen in Deutschland sind grundsätzlich dazu bereit, Angehörige zu pflegen. Laut einer repräsentativen Studie des Centers for Health Economics der Universität Hamburg können sich 4 von 5 Befragten vorstellen, in Zukunft private Pflegearbeiten zu übernehmen. Aus Hamburg, Frauke Reinig.
11: Angesichts der Pflegereformpläne der Bundesregierung und Spardruck bei den Sozialsystemen zeigt die Untersuchung das große Potenzial privater Pflege, heißt es von den Forschenden. Sie zeigt aber auch deutliche Grenzen auf. So sind noch fast 95% der Befragten bereit, beim Einkaufen zu helfen. Weniger als 40% wollen aber die Grundpflege übernehmen, also etwa Waschen, Anziehen oder Unterstützung beim Toilettengang. Besonders hoch ist die Pflegebereitschaft demnach bei Frauen, Menschen mit höherer Bildung und höherem Einkommen und bei Menschen, die bereits Kinder haben. Am ehesten würden alle Befragten die eigenen Partner oder Eltern pflegen.
6: Im Bahnverkehr um Hannover kommt es nach einem Oberleitungsschaden zu Problemen. Betroffen sind der Fernverkehr, S-Bahnen und Regionalzüge. Auch bundesweite Verbindungen sind beeinträchtigt, konkret die ICEs zwischen Aachen und Berlin, Amsterdam und Berlin, Flensburg und Frankfurt, Oberstdorf und Dresden und Norddeich-Mole und Dresden. Die Züge sind entweder verspätet oder fallen ganz oder abschnittsweise aus, wie die Bahn mitteilte. Von Wilhelmshaven läuft heute eine Fregatte aus in Richtung Mittelmeer. Ziel ist die libanesische Küste. Näheres zu dem Einsatz von Frank Jacobs aus Wilhelmshaven.
12: Er ist nicht ungefährlich, denn die Sicherheitssituation im östlichen Mittelmeer habe sich seit der Eskalation im Nahen Osten in diesem Frühjahr nicht verbessert, sagte der Kommandant Fregattenkapitän Saabhörster. Er sei deshalb froh über eine intensive Einsatzvorbereitung zu Jahresbeginn. Die Fregatte Baden-Württemberg werde zunächst ins Mittelmeer nach Zypern verlegt. Sie löst die Fregatte Nordrhein-Westfalen ab und übernimmt den Einsatz vor der libanesischen Küste. Dort wird die Crew der Fregatte aus Wilhelmshaven mit rund 170 Soldatinnen und Soldaten den Seeraum überwachen und dabei helfen, die libanesische Marine auszubilden.
6: Das waren die Nachrichten.
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3: Im Osten Vorpommerns, da ist es noch heute. Ansonsten, naja, eher durchwachsen. Es gibt viele Wolken und später dann von Westen her Schauer und Gewitter, örtlich auch mit Starkregen und Hagel. Die Höchstwerte 18 bis 23 Grad. Morgen gibt's dann etwas Sonne und Wolken im Wechsel. Von Nordwesten her dann wieder neue Schauer und auch einzelne Gewitter. Dann nur noch 17 bis 20 Grad. Und das Wochenende am Sonnabend ähnlich wechselhaft. Am Sonntag bewölkt mit Schauern, später allerdings wieder freundlicher. In der Info der Verkehrsservice: Stau oder stoppender Verkehr ab 3 Kilometern. Auf der A1 Osnabrück Richtung Bremen zwischen Kloppenburg und Wildeshausen West 6 Kilometer stockend. Die A1 Osnabrück Richtung Bremen wird zwischen Wildeshausen Nord und Groß-Ippener wegen Bergungsarbeiten von 11.30 Uhr an gesperrt. Die Umleitung führt Richtung Bremen über Vossberg, Wildeshausen, Harpstedt und Klein-Ippener. Wir bleiben auf der A1 Osnabrück Richtung Bremen zwischen Dreieck Stur und Bremen-Hemelingen 9 Kilometer Stau. A1 Bremen Richtung Lübeck zwischen Maschener Kreuz und der Norderelbbrücke 8 Kilometer. A2 Dortmund Richtung Hannover, viel Geduld brauchen Sie da, zwischen Lauenau und Wunstorf-Lute 15 Kilometer stockender Verkehr. A2 Hannover Richtung Berlin, zwischen Allerengersleben und Bornstedt 9 Kilometer wegen Bauarbeiten. Die A7 Kassel Richtung Hannover, zwischen Hildesheim und Hildesheim-Drispen steht nach einem Unfall gesperrt worden, dadurch im Moment 8 Kilometer Stau ab Derneburg-Salzgitter. Und einen haben wir noch. Von der A7 Hannover Richtung Flensburg zwischen dem Dreieck Hamburg Südwest und dem Elbtunnel 9 Kilometer stockend.
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3: Das war schon ein ungewöhnlicher Anblick gestern für die Menschen in St. Petersburg. Rauchwolken über der Stadt. Nach Einschlägen ukrainischer Drohnen am Ölterminal. Petersburg liegt rund 1100 Kilometer entfernt von der Ukraine. Und der Zeitpunkt des ukrainischen Angriffs, der war wohl kein Zufall. In der Stadt läuft ja gerade das St. Petersburger Wirtschaftsforum. Das ist ja so eine Art russisches Davos. Und auch deutsche Unternehmer sind bei diesem Treffen dabei. Über die sprechen wir gleich noch. Aber wie sieht die Lage in Russland tatsächlich aus, wirtschaftlich? Dieser Frage gehen wir heute mal nach in unserem NDR-Info-Thema. Denn eins ist klar, die ukrainischen Drohnen treffen auch den Nerv einer zunehmend nervösen russischen Führung.
13: Die Lage ist ernst. Obwohl Russland durch die gestiegenen Ölpreise mehr Geld einnimmt, als noch am Jahresanfang zu erwarten war, geht es der russischen Wirtschaft nicht gut. Die Schulden wachsen, die Wirtschaft stagniert. Selbst Kreml-Chef Wladimir Putin sah sich genötigt, im April auf die schlechte Lage im Land hinzuweisen. Er gestand ein, dass nicht nur das schlechte Wetter dafür verantwortlich war, dass die Wirtschaft schon in den ersten beiden Monaten dieses Jahres lahmte, und mahnte die Regierung bei einem Treffen. Ich erwarte heute detaillierte Berichte zur wirtschaftlichen Lage und dazu, warum die makroökonomischen Indikatoren unter den Erwartungen von Experten und auch unter den Prognosen der Regierung und der Zentralbank liegen. Und wie vom Staatschef gewünscht, schien auch alles besser zu werden. Im Mai erklärte Putin: Die jüngsten Maßnahmen der Regierung zeigen erste positive, wenn auch etwas bescheidene Ergebnisse. Das belegen die Statistiken für März. Wie Wirtschaftsminister Reschetnikow kürzlich berichtete, hat der Konsum im März zugelegt. Der Großhandel wuchs um 8%, der Einzelhandel um gut 6%. Insgesamt stieg das Bruttoinlandsprodukt im März um 1,8%. Ein Aufschwung ist das eher nicht, denn aufs ganze erste Quartal gerechnet ist die Wirtschaftsleistung im Vergleich zum Vorjahreszeitraum um 0,3% geschrumpft. Die russische Regierung hat ihre Wachstumsprognose für dieses Jahr zuletzt von 1,3 auf 0,4% gesenkt. Im ersten Quartal hat der Staat schon mehr Schulden gemacht, als für das ganze Jahr geplant waren. Die russische Wirtschaftsgeografin Natalia Subarevich sieht einen Wandel der wirtschaftlichen Entwicklung in den zurückliegenden Jahren. Jedes Jahr ändert sich alles. 2022 ein Rückgang aus verständlichen Gründen. 2023 schnelles Wachstum überall, in der Industrie, bei den Löhnen. 2024 die Löhne stiegen noch schneller, aber die zivile Industrie schrumpfte. 2025 der Handel rutschte zum Abgrund, die zivile Wirtschaft stagnierte. Jetzt haben wir 2026. Die Gastronomie wird leiden. Wir warten auf Angaben im Sommer. Wir sehen bereits Schließungen und sinkende Umsätze. Solange das Land etwa 40% des Staatshaushalts für Krieg, Rüstung und Sicherheit ausgibt, dürfte eine Erholung schwierig sein. Der russische Finanzminister will zwar sparen, aber offenbar nicht beim Militär.
3: Jürgen Buch berichtete, mehr Schulden, weniger Wachstum. Wo steht Russlands Wirtschaft nach 4 Jahren Krieg? Unser NDR-Info-Thema. Und jetzt wollen wir das Ganze doch noch mal ein bisschen vertiefen, denn der Gipfel in Petersburg war ja über viele Jahre hinweg mehr oder weniger tabu für deutsche Firmen. Aber das scheint sich ja nun doch wieder langsam zu verändern. Nikolaus Lieven aus unserer Wirtschaftsredaktion, über die deutschen Firmen sprechen wir gleich noch. Aber erstmal zur Einordnung, welche Bedeutung hat dieser Gipfel eigentlich noch?
14: Also für Russland natürlich extrem wichtig. Die Wirtschaft lahmt. Aber ohnehin ist es einer der weltweit wichtigsten Wirtschaftsgipfel. Einige sagen, das ist Russlands Davos in Anlehnung an dieses alljährliche Weltwirtschaftsforum in der Schweiz. 24.000 Teilnehmer sind dabei. Staatschefs, Unternehmer, Investoren aus 140 Ländern, aus den USA, China, Indien, Saudi-Arabien, Staaten aus Afrika, Lateinamerika. Und Schirmherr ist eben Wladimir Putin. St. Petersburg ist seine Geburtsstadt. Gestern gab es ja noch Drohnenattacken der Ukraine auf St. Petersburg, aber heute wird man versuchen, sich auf die Wirtschaft zu konzentrieren und als Zeichen der Normalität deuten, dass eben auch deutsche Unternehmen wieder dabei sind.
3: Gibt es denn noch viele deutsche Unternehmen oder sagen wir Standorte in Russland?
14: Das ist so ein bisschen immer der Trugschluss. Man denkt immer, die deutschen Unternehmen hätten sich aus Russland zurückgezogen. Das ist nicht so. Also ein paar große Konzerne haben Konsequenzen gezogen. VW, Mercedes, BMW gehören dazu, Siemens, Bosch auch. Aber es gibt Erhebungen. Danach sind fast 90% aller deutschen Unternehmen geblieben. Vor allem aus Mittelstand. Kleinere Firmen sind das, man sagt, so zwischen 1600 und 2000. Und die deutsch-russische Handelskammer hat eine Umfrage durchgeführt. Fast alle wollen auch bleiben.
3: Was ja aber neu ist in diesem Jahr beim Wirtschaftsgipfel in Petersburg, erstmals sind jetzt auch ganz offiziell wieder deutsche Unternehmen vertreten. Welche sind das?
14: Genau, also es sind kleinere aus dem Mittelstand. Die, die man kennen könnte, ist zum einen die Globus Holding. Das ist ein Familienunternehmen mit Sitz im Saarland. Die sind unterwegs im Bereich Einzelhandel, Baumärkte, Online und so weiter. Und die betreiben eben auch mehrere Märkte in Europa und eben auch rund um Moskau, beziehungsweise sind daran beteiligt. Und einen zweiten Namen gibt's noch, das ist Stefan Dürr, ein Milchproduzent, der schon lange in Russland aktiv ist. Vor 20 Jahren hat er eine Kolchose übernommen, also so einen großen landwirtschaftlichen Betrieb. Und ist inzwischen ja der wichtigste Milchproduzent in Russland.
3: Wie kann man das jetzt einschätzen, Nikolaus Lieven? Man könnte ja nur sagen, das sind nur wenige und die haben nun ohnehin schon wirtschaftliche Beziehungen zu Russland. Aus deiner Sicht trotzdem so eine Art Dammbruch?
14: Ich würde schon sagen, ja, weil es eben erstmals der Fall ist, dass deutsche Unternehmen da offiziell auftreten seit Kriegsbeginn. Dann ist es so, dass die deutsch-russische Handelskammer diese Rückkehr organisiert hat. Das ist natürlich auch ein Signal an andere Unternehmen. Und die Handelskammer vertritt eben hunderte deutsche Unternehmen in Russland. Und dann muss man sich nochmal die Begründungen anschauen. Und die kann man eben auch auf viele andere Unternehmen umlegen. Also Globus hat gesagt, wir müssen ja irgendwie da bleiben. Wir müssen die Bevölkerung, die russische, mit Lebensmitteln versorgen. Andere haben gesagt, bei uns geht es um Medikamente, auch wichtig. Arbeitsplätze wollen wir erhalten. Und die deutsch-russische Handelskammer hat gerade argumentiert, man müsse deutsche Vermögenswerte erhalten. Da geht es um 100 Milliarden Euro, wie es heißt, an Investitionen. Der Westen sollte Russland den Markt, die Rohstoffe nicht Asien überlassen. Hintergrund ist einfach, dass sich sehr viele chinesische Firmen in der Zwischenzeit in Russland angesiedelt haben. Im ersten Quartal ungefähr 1400. Und dann ganz interessant, man bereitet sich, heißt es bei der Handelskammer, auch für den Moment nach einem Waffenstillstand vor.
3: Das klingt ja fast schon so, als würde man jetzt schon versuchen, den Kuchen zu verteilen. Wer zu spät kommt, verliert. Ist das so?
14: Naja, wir sehen ja fast täglich, was an den Börsen passiert, wenn wir irgendwelche hoffnungsvollen Nachrichten bekommen aus Krisenregionen, Stichwort Iran-Krieg. Die Börsen springen plötzlich an, der Ölpreis rotiert, da werden Milliarden verdient. Und nach Kriegen und Krisen geht es immer um Wiederaufbau, es geht immer um Investitionen, es geht immer um Handel. Und viele wollen offensichtlich den Zug nicht verpassen. Wir waren ja mal, Deutschland war mal der größte europäische Handelspartner Russlands. Wir hatten ein Handelsvolumen von ungefähr 60 bis 80 Milliarden Euro pro Jahr. Zuletzt waren es noch 10. Das heißt, das Aufholpotenzial ist relativ groß. Und was den Wiederaufbau angeht, andere Länder sind tatsächlich schon viel früher aktiv geworden als Deutschland, USA, Frankreich, die haben schon Kontakte geknüpft.
3: Ist das jetzt der Beginn einer Entwicklung Deutschlands und auch ganz Europas zu mehr Russland?
14: Das, was wir sehen, ist dieser Kampf zwischen, ich sag mal, Hoffnung auf der einen Seite, Moral, Moneten. Das ist das, was wir immer mal wieder sehen bei Kriegen und bei Krisen. Einerseits natürlich der Versuch, eine politische Lösung zu finden, Waffenstillstand, Frieden, begleitet auch von Sanktionen. Ja, wir haben ja in der Zwischenzeit das 20. Sanktionspaket auf EU-Ebene gegen Russland. Und andererseits haben wir Teile der Wirtschaft, die was zu verlieren haben, die sich rechtzeitig in Position bringen wollen. Und auch das ist ja klar. Irgendwann wird es Verhandlungen geben, irgendwann wird es ein Abkommen geben, vielleicht auch eine Zeit nach Putin, und dann werden Stand heute vor allem Länder wie China und Indien davon profitieren und andere wollen eben da mitmischen. Nur klar muss auch sein, wer sich da heute schon engagiert, der füllt eben auch Putins Kriegskasse.
3: Die deutsch-russischen Wirtschaftsbeziehungen, die es immer noch gibt, das war Nicolas Lieven aus der Wirtschaftsredaktion. Auf das deutsch-russische Verhältnis kommen wir auch gleich nochmal zurück. Denn wie ist das eigentlich bestellt um die vielen alten deutsch-russischen Partnerschaften, die es gibt bei uns im Norden? Antworten in guten 90 Sekunden. Jetzt war wie gewohnt das Wichtigste kurz zusammengefasst.
6: Bisher hat Ungarn in der EU verhindert, dass es offizielle Beitrittsverhandlungen mit der Ukraine gibt. Mit der neuen Regierung in Budapest ist dafür jetzt der Weg frei. Laut der EU-Ratspräsidentschaft laufen die Vorbereitungen für eine formelle Eröffnung. Demnach könnten nach 2 Jahren Hängepartie nun am 15. Juni die Beitrittsverhandlungen mit der Ukraine und Moldau starten. Die SPD will Bevölkerungsschutz zum Unterrichtsfach machen. Zum Katastrophenfall gehören auch Unwetterereignisse wie Überschwemmungen und die Wahrscheinlichkeit für Starkregen steigt. Darauf verweist der stellvertretende Fraktionschef Limbacher in der Rheinischen Post. Schülerinnen und Schüler darauf vorzubereiten, erhöhe die Resilienz der Gesellschaft. Gleichzeitig könne der Einblick in die Arbeit von Feuerwehr- und Hilfsorganisationen mehr junge Leute für ehrenamtliches Engagement begeistern. Im Zugverkehr zwischen Hannover und Berlin gibt es in den nächsten Stunden massive Probleme. In Hannover ist eine Oberleitung kaputt. Deshalb muss der Regional- und Fernverkehr über die S-Bahn-Strecke umgeleitet werden. Viele Züge der Deutschen Bahn verspäten sich oder fallen ganz aus. Auch der Betreiber Metronom gibt an, dass Hannover gerade nicht angefahren wird. Und das Wetter in Norddeutschland: in Vorpommern teils noch heiter, sonst wechselnd bewölkt und später von Westen her Schauer und Gewitter bei höchstens 18 bis 23 Grad. Das war unser kurzer Überblick und jetzt geht's zurück zu Tim Krohn.
3: Für ihn ist es ein Heimspiel. Wladimir Putin lädt wieder in seiner Heimatstadt St. Petersburg zum Wirtschaftsforum. Der russische Präsident will der Welt demonstrieren, wie gut das Land trotz des Krieges noch dasteht. Wir haben ja eben schon ausführlich darüber gesprochen hier auf NDR Info. Trotz allem der Bruch zwischen Russland und Deutschland. Der hat auch ganz praktische Auswirkungen. Und zwar bei uns bis hinein in die Kommunen, auch hier bei uns im Norden. Gut, ein halbes Dutzend Städtepartnerschaften sind davon etwa in Mecklenburg-Vorpommern betroffen. Und das heißt jetzt, wo früher Schüleraustausch oder sagen wir Sportturniere organisiert wurden, herrscht heute Schweigen zwischen den Rathäusern.
7: Greifswalder Schüler eines Gymnasiums lernen Russisch und spüren in einem Video Spuren russischer Geschichte in der Hansestadt auf. Da ist beispielsweise dieses Gemälde einer Frau im Museum.
15: Ist es nicht Katharina die Erste?
16: Ja, genau, die Frau von Zar Peter dem Großen. Er war am 10. August 1712 für circa 2 Monate hier in Greifswald, um seine Truppen im Nordischen Krieg zu beobachten.
7: Das Video entstand im Rahmen der Partnerschaft Greifswald mit der nordwestrussischen Stadt Vyborg. Und junge Vyborger revanchierten sich mit einem Film über deutsche Spuren in ihrer Stadt. Viel könne man sagen über die deutsche Vergangenheit Vyborgs, heißt es in dem Video. Es sei unbestreitbar, dass die Deutschen auf allen Gebieten des Lebens ihre Spuren hinterlassen hätten. Das Video stammt aus dem Jahr 2020, entstanden also vor dem russischen Angriff auf die Ukraine. Die Zeit der netten Worte ist aber erst einmal vorbei. Seit dem Einmarsch Russlands liegen die Partnerschaften von Städten in Mecklenburg-Vorpommern mit russischen Kommunen auf Eis. Die Stadt Greifswald schreibt dem NDR:
17: Bei einer Städtepartnerschaft geht es vor allem um die Kontakte zwischen den Menschen und nicht um Politik. Jedoch ist die aktuelle politische Lage in keiner Weise vertretbar. Daher wurde die Städtepartnerschaft vorerst bewusst ausgesetzt.
7: Auch Neustrelitz hat eine Partnerstadt in Russland, Tschaikowski, gut 1400 Kilometer östlich von Moskau. Die Verbindung beider Städte begann in den frühen 90ern mit dem Abzug der Sowjetstreitkräfte aus Deutschland. Der Schüleraustausch bildete das Rückgrat dieser Beziehung. Auch das ist vorerst Geschichte. Die Partnerschaft liege auf Eis, so formuliert es der parteilose Bürgermeister von Neustrelitz, Andreas Grund. Normalerweise werde jedes Jahr für die Städtepartnerschaften Geld im Haushalt der Stadt zur Verfügung gestellt.
18: Mit Tschaikowski planen wir eben seit dieser Zeit nichts ein. Das war aber auch schon unter Corona so, dass man da ja keine Reisen machen konnte, keinen Jugendaustausch und so weiter. Also da sind keine finanziellen Mittel eingestellt worden. Und dann irgendwann sind auch die üblichen Briefe weggeblieben.
7: Die Partnerschaft sei nicht eingestellt worden, sie werde derzeit aber nicht gelebt, so Bürgermeister Grund. Zumal auf Schreiben aus Neustrelitz in Russland niemand mehr antworte.
18: Und inzwischen wüsste ich jetzt tatsächlich gar nicht, wer der Bürgermeisterin oder Bürgermeister ist.
7: Auf Eis gelegt hat auch die Stadt Neubrandenburg ihre Partnerschaft mit Petrozavodsk, gut 250 Kilometer nordöstlich von St. Petersburg gelegen. Aus Neubrandenburg heißt es, das Ruhen der Partnerschaft sei nur eine vorübergehende Maßnahme.
17: Sobald die Voraussetzungen für eine Zusammenarbeit auf Basis gemeinsamer Werte wieder gegeben sind, ist die Stadt bereit, die partnerschaftlichen Beziehungen fortzuführen.
7: Das klingt relativ unkompliziert, doch der Bürgermeister von Friedland in Mecklenburg, Frank Nieswand von der Linken, ist da skeptischer. Er glaubt nicht, dass sich die Verbindung seiner Stadt zu Prawdinsk im ehemaligen Ostpreußen so schnell wiederherstellen lässt.
19: Ja, grundsätzlich wäre schön, dann morgen die Waffen schweigen, ne, wenn man dort zu vernünftigen, friedlichen Lösungen kommt. Aber das ist im Moment ja nur gar nicht absehbar. Ja, und dann, das muss man echt sehen. Also den Weg muss man dann erst finden, ganz ehrlich. Da hat sich jetzt hier noch keiner so wirklich Gedanken gemacht, auch weil es da im Moment wenig Hoffnung gibt.
7: Langjährige Verbindungen sind abgebrochen. Die Rückkehr zum Status quo vor dem Krieg ist derzeit kaum vorstellbar.
3: Frank Breuner berichtete aus Mecklenburg-Vorpommern.
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3: Um 9.54 Uhr. Ohne Pestizide sehe die Landwirtschaft in Deutschland doch sehr anders aus. Für viele Bauern sind sie ja wichtige Waffen im Kampf gegen Schädlinge und Unkraut. Gleichzeitig aber, klar, schaden diese Wirkstoffe der Umwelt und gefährden unter Umständen auch die menschliche Gesundheit. Alle 10 oder 15 Jahre muss ihre Zulassung in der EU deswegen erneuert werden. Diese Regel wiederum will die Europäische Kommission jetzt abschaffen. Und die Nationale Akademie der Wissenschaften Leopoldina, die warnt. Sie sagt, das sei eine falsche Entscheidung. Jenny Witt aus der Redaktion ARD Gesund hat dazu recherchiert. Jenny, erstmal die Frage, warum will die Kommission diese Regelungen denn überhaupt lockern?
15: Weil sie diese Regeln vereinfachen will, um fast 1 Milliarde Euro in Verwaltungskosten und entsprechenden Aufwand einzusparen, so heißt es aus Brüssel. Sowohl bei der EU sollen Kosten gespart werden, als auch bei den beteiligten Unternehmen. Und die Hersteller dieser Pestizide finden den Vorstoß der Kommission daher gut, denn sie sagen, dass diese Neubewertung alle 10 Jahre viel zu bürokratisch sei und die europäischen Behörden zudem mit den Überprüfungen extrem eingebunden seien, mit der Folge, dass kaum neue Wirkstoffe genehmigt würden. Statt sie also alle 10 Jahre zu überprüfen, soll es künftig für die meisten Pestizide eine sogenannte anlassbedingte Überprüfung geben. Also sie sollen nur neu bewertet werden, wenn es dafür wissenschaftliche Gründe gibt.
20: Also so wie es jetzt ist, also inklusive Neubewertung alle 10 Jahre. Ist dieses Verfahren wirklich so aufwendig?
15: Naja, das sind schon sehr gründliche Überprüfungen und die können auch ganz schön lange dauern. Also nehmen wir mal das bekannte Unkrautvernichtungsmittel Glyphosat. Vor 3 Jahren hat die EU-Kommission es ja für weitere 10 Jahre in der Landwirtschaft zugelassen. In Privatgärten ist es allerdings in Deutschland schon länger verboten. Und diese Entscheidung, dass die Landwirtschaft es weiter nutzen darf, die war 4 Jahre lang in der Mache. Die Hersteller hatten die Verlängerung schon 2019 beantragt. Dann haben Expertinnen und Experten in 4 EU-Ländern geprüft, ob Glyphosat Krebs oder Zellmutationen verursacht oder ob es ins Grundwasser übergeht und vieles mehr. Und all diese Ergebnisse hat die Kommission dann schließlich abgewogen und am Ende entschieden, Glyphosat weiter zuzulassen. Aber eben nur bis 2033, denn, das sagt die Kommission selbst, die Forschung könnte bis dahin weitere Erkenntnisse zu Glyphosat und der menschlichen Gesundheit liefern. Und deswegen solle der Wirkstoff künftig neu bewertet werden. Aber genau diesen 10-Jahrestakt will die Kommission jetzt abschaffen.
20: Jetzt hat die Nationale Akademie der Wissenschaften diese Pläne doch ziemlich scharf kritisiert. Mit welchen Argumenten eigentlich?
15: Ja, richtig. Die Leopoldina, das ist die größte Wissenschaftsakademie Deutschlands. Die befasst sich mit wichtigen Themen für die Gesellschaft und berät auch die Politik. Und hier warnt sie eben, dass Mensch und Umwelt ohne diese regelmäßigen Überprüfungen weniger geschützt sein könnten. Denn mindestens 165 Wirkstoffe seien seit 2009 sehr wohl nach einer Neubewertung vom Markt genommen worden. Und das lag teils daran, dass die Forschung neue Erkenntnisse geliefert hatte und die Bewertung dieser Substanzen dann angepasst wurde. Das war beispielsweise bei Chlorpyrifos der Fall, einem Mittel gegen Insekten. Das ist jahrzehntelang in Europa eingesetzt worden. Dann kam es zu einer Neubewertung. Und da wurde festgestellt, dass es unter anderem zu Nervenschäden bei Kindern führen kann. Deswegen ist es seit 2020 EU-weit verboten. Und die Sorge vieler Wissenschaftler ist jetzt, dass, wenn der Druck dieser regelmäßigen Überprüfungen wegfällt, Risiken dann nicht mehr so gut erforscht werden. Denn wer sagt denn, was diese wissenschaftlichen Gründe für eine Neubewertung überhaupt wären?
20: Jetzt sprechen wir über die, ja sagen wir, menschliche Gesundheit bei den Pestiziden. Aber es gibt ja auch Umweltauswirkungen. Was könnte die neue Regelung denn da bedeuten?
15: Ja, ein wichtiger Punkt, denn Pestizide gefährden ja ganz klar die biologische Vielfalt. Das sagt übrigens auch das Bundesumweltministerium. Für uns Menschen ist das riskant, denn ohne Tier- und Pflanzenvielfalt hätten wir auch kein sauberes Wasser, keine gesunde Luft. Und wenn Bienen und andere Bestäuber wegfallen, dann haben wir auch echte Probleme in der Nahrungskette. Solche Effekte zeigen sich aber erst über mehrere Jahre, so die Leopoldina. Genau das werde in der Reform nicht berücksichtigt und auch nicht, wie verschiedene Pestizide miteinander wechselwirken. Also auch hier geht es durchaus um unsere Gesundheit. Ja, und daher sagen die Wissenschaftler der Leopoldina ganz klar, die EU sollte keine Abstriche bei existierenden Kontrollen machen, um die Zulassung neuer Wirkstoffe zu beschleunigen, sondern da müsste man die Behörden einfach besser ausstatten.
20: Und was sollte jetzt aus Sicht der Leopoldina stattdessen geschehen?
15: Ja, die fordert jetzt schnelles Handeln von der Bundesregierung, nämlich, dass sie sich für ein besseres Bewertungssystem in der ganzen EU einsetzt, also dass die Risiken für Mensch und Umwelt systematischer überwacht werden. Außerdem sollte sich Deutschland für biologische Wirkstoffe anstelle von Pestiziden stark machen. Und die Leopoldina, die macht auch konkrete Vorschläge, wie man die Zulassung dieser Wirkstoffe vereinfachen könnte, aber eben nicht auf Kosten der Gesundheit oder der Umwelt.
20: Die Leopoldina, die EU und das Problem mit den Pestiziden. Das war Jenny Witt aus der Redaktion ARD Gesund.

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Verehrte Hörerinnen und Hörer, zusammen mit den Gläubigen hier in der Kirche St. Regina in Rhinern heiße ich Sie herzlich willkommen. Rhinern gehört heute zur Stadt Hamm und liegt am nordöstlichen Rand des Ruhrgebiets, direkt an der A2. Diese Verkehrsachse zwischen Ost und West spielte bereits im Mittelalter eine wichtige Rolle als Handelsweg. Damals war es der sogenannte Hellweg, der nur wenige Kilometer südlich von Rhinern verläuft. So wird der Ort bereits um das Jahr 1000 erwähnt und zeigt bis heute eine lange Geschichte, vor allem in der romanischen Kirche St. Regina, wo wir heute sind. Deren massiver Westturm aus dem 12. Jahrhundert stammt. Sehenswert ist in der Kirche ein goldener Schrein der Kirchenpatronin St. Regina aus der Mitte des 15. Jahrhunderts und ein kurze Zeit später entstandener Flügelaltar mit reichem Schnitzwerk. Nicht zu vergessen ist die hiesige Orgel. Vor 300 Jahren gebaut, kam sie allerdings erst im Jahr 1816 in den Kirchenraum. Leider wird sie derzeit restauriert. Daher kommt eine kleine Chororgel zum Einsatz, um den Gottesdienst mitzugestalten, sowie zwei Gesangssolistinnen. Es werden folgende Lieder aus dem Gotteslob gesungen, die unter den Nummern stehen: 167, 180, 378, 198 und 492. Ich wünsche uns allen eine gute Feier.

Liebe Schwestern und Brüder hier in der Kirche St. Regina und alle, die mit uns verbunden sind über das Radio oder Internet, Ihnen einen herzlichen Gruß. Heute feiert die katholische Kirche ein außergewöhnliches Fest. Fronleichnam oder Fest des Leibes und Blutes Christi, wie es auch genannt wird. Es geht bei dem Fest um eine wichtige Aussage. Gott will den Menschen nahe sein. Nicht nur als Idee, in Gedanken, nicht nur in Worten, sondern ganz konkret in einfachen Zeichen, in den Gaben von Brot und Wein. Die bezeichnete Jesus, der Sohn Gottes, beim letzten Abendmahl nämlich als sein Leib und sein Blut. Und genau das feiert die katholische Kirche am heutigen Tag in besonderer Weise, indem sie das Brot hinausträgt in die Welt und es zur Schau stellt. Seht, Gott ist da, mitten unter euch. Gerade in einer Zeit, in der vieles unsicher erscheint und vieles auf Distanz geschieht, ist diese Botschaft so wichtig und tröstlich. Lassen Sie uns jetzt gemeinsam diese heilige Messe bewusst feiern, als Glaubende, als Suchende, vielleicht auch als Zweifelnde. Bringen wir jetzt all das, was uns bewegt, mit in diese Feier ein, unsere Sorgen und Fragen, aber auch unsere Dankbarkeit und unsere Hoffnung, und grüßen wir Christus als unseren Kyrios, unseren Herrn.

Christus ist unser Kyrios, unser Herr. Er erbarme sich unser, nehme von uns Sünde und Schuld und führe uns zum ewigen Leben. Amen.

Lesung aus dem Buch Deuteronomium. Mose sprach zum Volk: Du sollst an den ganzen Weg denken, den der Herr, dein Gott, dich während der 40 Jahre in der Wüste geführt hat, um dich gefügig zu machen und dich zu prüfen. Er wollte erkennen, wie du dich entscheiden würdest, ob du seine Gebote bewahrst oder nicht. Durch Hunger hat er dich gefügig gemacht und hat dich dann mit dem Manna gespeist, das du nicht kanntest und das auch deine Väter nicht kannten. Er wollte dich erkennen lassen, dass der Mensch nicht nur von Brot lebt, sondern dass der Mensch von allem lebt, was der Mund des Herrn spricht. Nimm dich in Acht, dass dein Herz nicht hochmütig wird und du den Herrn, deinen Gott, nicht vergisst, der dich aus Ägypten, dem Sklavenhaus, geführt hat, der dich durch die große und furchterregende Wüste geführt hat, durch Feuernattern und Skorpione, durch ausgedörrtes Land, wo es kein Wasser gab, der für dich Wasser aus dem Felsen der Steilwand hervorsprudeln ließ, der dich in der Wüste mit dem Manna speiste, das deine Väter noch nicht kannten. Wort des lebendigen Gottes.

In jener Zeit sprach Jesus zu der Menge: Ich bin das lebendige Brot, das vom Himmel herabgekommen ist. Wer von diesem Brot isst, wird in Ewigkeit leben. Das Brot, das ich geben werde, ist mein Fleisch für das Leben der Welt. Da stritten sich die Juden und sagten: Wie kann er uns sein Fleisch zu essen geben? Jesus sagte zu ihnen: Amen, Amen, ich sage euch, wenn ihr das Fleisch des Menschensohnes nicht esst und sein Blut nicht trinkt, habt ihr das Leben nicht in euch. Wer mein Fleisch isst und mein Blut trinkt, hat das ewige Leben, und ich werde ihn auferwecken am jüngsten Tag. Denn mein Fleisch ist wahrhaft eine Speise, und mein Blut ist wahrhaft ein Trank. Wer mein Fleisch isst und mein Blut trinkt, der bleibt in mir und ich bleibe in ihm. Wie mich der lebendige Vater gesandt hat und wie ich durch den Vater lebe, so wird jeder, der mich isst, durch mich leben. Dies ist das Brot, das vom Himmel herabgekommen ist. Es ist nicht wie das Brot, das die Väter gegessen haben. Sie sind gestorben. Wer aber dieses Brot isst, wird leben in Ewigkeit.

Liebe Schwestern und Brüder hier in der Kirche und wo immer Sie jetzt mit uns verbunden sind, wofür heutzutage nicht alles auf die Straße gegangen wird. Demonstrationen gegen rechts und links, für mehr Lohn und gegen Atomstrom, für Frieden und gegen Krieg. Und auch viele Christen gehen heute auf die Straße an Fronleichnam, dem Hochfest des Leibes und Blutes Christi. Dabei ist das schon verrückt. Katholiken demonstrieren etwas, indem sie etwas zeigen, was eigentlich niemand sehen kann, nämlich Gott. Man sieht nur ein Stückchen Brot, aber von dem heißt es dann, hier ist Gott, er ist da. Um das zu verstehen, lohnt sich ein kurzer Blick in die Geschichte. Das Fest Fronleichnam entstand im 13. Jahrhundert, in einer Zeit großer Umbrüche. Die Kirche rang damals intensiv

tief um das Verständnis der Gegenwart Christi in den Gestalten von Brot und Wein. Und bei jeder heiligen Messe heißt es nämlich vom Brot und Wein: Das ist der Leib und das Blut Christi, so wie es Jesus beim letzten Abendmahl gesagt hat. Damals, im 13. Jahrhundert, spielte eine Frau eine wichtige Rolle, Juliana von Lüttich. Sie hatte Visionen und erkannte, für das, was Jesus da getan hat beim letzten Abendmahl, dafür braucht es ein eigenes Fest. Denn dafür können wir Menschen nur dankbar sein, dass Jesus sich den Menschen in und mit Leib und Blut hingibt. Und diese Dankbarkeit trägt sogar einen Namen: Eucharistie, Danksagung. Und die sollte besonders gezeigt werden am Frohleichnamsfest, dem Fest des Leibes des Herrn, wie man Frohleichnam übersetzen muss. Papst Urban IV., ein Zeitgenosse der Juliana von Lüttich, griff diesen Gedanken auf und führte das Frohleichnamsfest schließlich für die ganze Kirche ein. Und dann war da etwa zur selben Zeit ein großer Theologe, der heilige Thomas von Aquin, der schrieb Lieder, Texte und Gebete für dieses Fest, die sehr tiefsinnig und schön sind, bis heute. Einige singen wir hier und jetzt sogar noch im Gottesdienst. Dieses Fest steht für die Überzeugung: Gott ist nicht fern, Gott ist nicht nur Gedanke oder Symbol, Gott ist real gegenwärtig, eben im Brot und im Wein als Leib und Blut Christi. Das ist der Kern des katholischen Glaubens. Aber genau damit beginnt gerade heutzutage eine große Herausforderung. Wir leben in einer Zeit, die stark vom Sichtbaren, vom Messbaren, Machbaren geprägt ist. Aber reicht das aus? Muss es nicht um mehr als all das gehen? So frage ich mich. Was ist denn, wenn ich scheitere, weil ich mich getäuscht habe, weil ich nicht den messbaren Ansprüchen genüge und nicht das schaffe, was von mir als machbar erwartet wird? Wie ist das, wenn das Gefühl von Leere und Unsicherheit zunimmt und mich beherrscht? Die Welt ist schneller geworden. Beziehungen werden brüchiger. Der Druck wächst. Wo finde ich da noch Halt? Für mich ist es da von zentraler Bedeutung, dass Christus wirklich da ist. Nicht irgendwie, nicht im übertragenen Sinn, sondern wahrhaft, wirklich und wesenhaft. Warum ist das so wichtig für mich? Wenn Jesus sich so klein macht, so konkret, so verletzlich, wie in der einfachen Gestalt eines Stückchen Brotes, dann zeigt er mir, wie er ist. Nicht fern, nicht distanziert, sondern nah. So nah, dass er sich mir und allen Menschen schenken will. Und das immer wieder. Ich denke dabei an die Worte von Papst Leo dem 13., der betonte bereits lange vor dem Zweiten Vatikanischen Konzil, wo es wieder aufgegriffen und bekräftigt wurde: Die Eucharistie ist Quelle und Höhepunkt des christlichen Lebens. In ihr begegne ich nicht einer Idee von Gott, sondern Gott selbst. Er sagt mir: Komm, bleib, empfange mich. Ich bin für dich so wichtig wie das tägliche Brot. Und so ist Gott da, für mich, für dich, für jeden Menschen. Er fragt nicht zuerst nach Leistung, er stellt keine Bedingungen im Sinne unserer heutigen Leistungsgesellschaft. Er lädt ein, er schenkt sich und er bleibt. Das ist zutiefst menschlich und zugleich zutiefst göttlich. Denn der Mensch lebt nicht nur von äußeren Dingen. Wir brauchen mehr: Sinn, Beziehung, Liebe. Und genau das zeigt Gott in der Eucharistie. Denn da gibt er sich selbst hin, an und für andere, als Nahrung für die Seele. Das steckt alles hinter dem heutigen Fest. Aber Frohleichnam geht noch einen Schritt weiter.
Am Fronleichnam gehen die Katholiken auf die Straße. Sie bleiben bewusst nicht in der Kirche. Warum? Nicht um irgendeine Tradition zu pflegen. Sie haben eine Botschaft, die sie verkünden. Christus gehört mitten in die Welt, in unsere Straßen, in unseren Alltag, in unseren Sorgen. Das ist vielleicht die größte Herausforderung heute. Und so möchte ich Sie alle einladen, nicht nur zu glauben, sondern zu leben. Nicht nur die Eucharistie zu empfangen, sondern selbst eucharistisch zu werden. Das heißt, dankbar, hingebungsvoll, offen für andere. Wenn Christus sich uns schenkt in dem Brot, das gleich gereicht wird, dann sind auch wir gerufen, uns zu schenken. Wie das gehen kann? Das beginnt im Kleinen, in einem freundlichen Wort, in Geduld, in Vergebung. Es zeigt sich im Einsatz für Gerechtigkeit, für Frieden, für die Würde jedes Menschen. Gerade in einer Zeit, in der viele sich übersehen oder allein fühlen, können wir so ein Zeichen der Gegenwart Gottes sein. Fronleichnam erinnert daran, Gott ist da. Und weitergedacht und weitergehandelt heißt das, durch uns will er da sein für andere. Liebe Schwestern und Brüder, vielleicht regen sich da doch auch Zweifel. Kann ich das wirklich glauben? Kann ich darauf vertrauen, dass Gott wirklich gegenwärtig ist? Kann er durch mich gegenwärtig sein? Ich will eine Antwort versuchen. Der Glaube ist kein Besitz, sondern ein Weg. Zweifel gehören dazu. Aber entscheidend ist, ich muss mich immer wieder neu für ihn öffnen. Vielleicht ist heute ein guter Moment, einfach zu sagen, Herr, ich verstehe nicht alles, aber ich will dir begegnen. Komm zu mir, damit du durch mich zu anderen kommst. Denn genau darum geht es. Nicht um perfekte Erkenntnis, sondern um Beziehung. Amen.

0: Herr Jesus Christus, im Sakrament des Altares bleibst du unter uns gegenwärtig. Du kennst unsere Sorgen und Nöte, unsere Hoffnungen und unseren Glauben. Voll Vertrauen kommen wir mit unseren Bitten zu dir.
1: Stärke die Kirche im Glauben an deine Gegenwart, im Brot des Lebens. Erneuere alle Gläubigen aus der Kraft der Eucharistie und mache sie zu lebendigen Zeichen deiner Liebe. Christus, höre uns.
2: Christus, höre uns.
1: Segne unser Land und alle, die in politischer Verantwortung stehen. Schenke Weisheit, Verantwortungsbewusstsein und den Mut, sich für Gerechtigkeit, Frieden und den Zusammenhalt der Gesellschaft einzusetzen. Christus, höre uns.
2: Christus, höre uns.
1: Sieh auf die vielen Orte, wo aktuell Krieg und Zerstörung herrschen. Stärke alle, die sich um Verständigung bemühen und schenke den Menschen Frieden, Sicherheit und eine Zukunft in Würde. Christus, höre uns.
2: Christus, höre uns.
1: Für die alten und kranken Menschen und für alle, die diesen Gottesdienst mit uns mitfeiern, sei du ihnen allen nahe. Schenke Trost, Kraft und stelle ihnen Menschen an ihre Seite, die sie begleiten und unterstützen. Christus, höre uns. Behüte die Kinder und Jugendlichen auf ihrem Lebensweg. Stärke unsere Familien, damit sie sich in Liebe und Geduld üben. Begleite alle, die auf der Suche nach Sinn und Orientierung sind, und führe sie zu dir. Christus, höre uns.
2: Christus, höre uns.
1: Nimm alle Verstorbenen auf in dein himmlisches Reich. Tröste alle Trauernden und schenke Hoffnung auf das ewige Leben bei dir. Christus, höre uns.
0: Herr Jesus Christus, du bist das Brot des Lebens und bleibst immer bei uns. Dir vertrauen wir unsere Bitten an, heute und alle Tage unseres Lebens.

Ja, du bist heilig, großer Gott, du bist der Quell aller Heiligkeit. Darum bitten wir dich, sende deinen Geist auf diese Gaben herab und heilige sie, damit sie uns werden Leib und Blut deines Sohnes, unseres Herrn Jesus Christus. Denn am Abend, an dem er ausgeliefert wurde und sich aus freiem Willen dem Leiden unterwarf, nahm er das Brot und sagte Dank, brach es, reichte es seinen Jüngern und sprach, nehmet und esset alle davon, das ist mein Leib, der für euch hingegeben wird.

Ebenso nahm er nach dem Mahl den Kelch, dankte wiederum, reichte ihn seinen Jüngern und sprach: Nehmet und trinket alle daraus, das ist der Kelch des neuen und ewigen Bundes, mein Blut, das für euch und für alle vergossen wird, zur Vergebung der Sünden. Tut dies zu meinem Gedächtnis.

0: allmächtiger Vater, feiern wir das Gedächtnis des Todes und der Auferstehung deines Sohnes und bringen dir so das Brot des Lebens und den Kelch des Heiles dar. Wir danken dir, dass du uns berufen hast, vor dir zu stehen und dir zu dienen. Wir bitten dich, schenke uns Anteil an Christi Leib und Blut und lass uns eins werden durch den Heiligen Geist.
1: Gedenke, Herr, deiner Kirche auf der ganzen Erde und vollende dein Volk in der Liebe, vereint mit unserem Papst Leo, unserem Erzbischof Udo Markus und allen Bischöfen, unseren Priestern und Diakonen und mit allen, die zum Dienst in deiner Kirche bestellt sind.
2: Gedenke unserer Brüder und Schwestern, die entschlafen sind, in der Hoffnung, dass sie auferstehen. Nimm sie und alle, die in deiner Gnade aus dieser Welt geschieden sind, in dein Reich auf, wo sie dich schauen von Angesicht zu Angesicht.
1: Vater, erbarme dich über uns alle, damit auch uns das ewige Leben zuteil wird. In der Gemeinschaft mit der seligen Jungfrau und Gottesmutter Maria, mit deinen Aposteln, Märtyrern und Heiligen und mit allen, die bei dir Gnade gefunden haben von Anbeginn der Welt. Dass wir dich loben und preisen durch deinen Sohn, Jesus Christus.

0: Der Herr hat zu seinen Aposteln gesagt: Frieden hinterlasse ich euch, meinen Frieden gebe ich euch. Deshalb bitten wir, Herr Jesus Christus, schau nicht auf unsere Sünden, sondern auf den Glauben deiner Kirche und schenke ihr nach deinem Willen Einheit und Frieden. Und der Friede des Herrn sei allezeit mit euch.
1: Und mit deinem Geist.

0: Seht das Lamm Gottes, das hinwegnimmt die Sünde der Welt.
1: Herr, ich bin nicht würdig, dass du ein Gast unter meinem Dach. Aber sprich nur ein Wort, so wird meine Seele gesund.
0: So spricht der Herr, wer mein Fleisch isst und mein Blut trinkt, der bleibt in mir und ich bleibe in ihm.

Am Ende dieses Gottesdienstes danke ich allen, die diesen Gottesdienst mitgestaltet und mitgefeiert haben. Bitten wir nun Gott um seinen Segen für uns und für alle, mit denen wir uns verbunden wissen.

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In wenigen Minuten haben Sie Gelegenheit, mit Pastor Kolkmann oder einer Vertretung der Gemeinde am Telefon zu sprechen. Die Nummer ist 02385 8015. Ich wiederhole, 02385 8015.

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1: Um 11 Uhr mit Emily Seidel. In der Europäischen Union kommt Bewegung in den Beitrittsprozess der Ukrainer und von Moldau. Im Idealfall könnten die offiziellen Gespräche mit beiden Ländern schon Mitte des Monats beim EU-Ministertreffen beginnen, hieß es von der Ratspräsidentschaft. Aus der NDR-Nachrichtenredaktion Uli Petersen.
2: Die Ukraine und Moldau haben den EU-Beitrittsstatus schon seit 2022, doch zu offiziellen Verhandlungen kam es bisher nicht. Grund dafür war ein Veto, das der langjährige ungarische Ministerpräsident Orbán eingelegt hatte, der eine pro-russische Linie verfolgte. Nach dem Regierungswechsel gab Ungarn diese Blockadehaltung jetzt auf. Allerdings, der neue Ministerpräsident Modyar will kein beschleunigtes Beitrittsverfahren für die Ukraine unterstützen. Das heißt, der Prozess wird mehrere Jahre, wenn nicht Jahrzehnte dauern und ein erfolgreiches Ende ist nicht garantiert. Insgesamt gibt es 6 Verhandlungsblöcke. Im ersten müssen die Länder unter anderem belegen, dass ihr Justizsystem und die öffentliche Verwaltung den EU-Standards entsprechen.
1: Zugreisende zwischen Hannover und Berlin müssen sich in den kommenden Stunden auf Probleme einstellen. Laut Deutscher Bahn ist eine Oberleitung kaputt, deshalb ist die Strecke gesperrt. Aus der NDR-Nachrichtenredaktion Johanna Adjale.
3: Konkret geht es um eine Oberleitung im Osten Hannovers. Weil die defekt ist, fahren die Regional- und Fernzüge über die Gleise der S-Bahn. Züge verspäten sich oder fallen aus. Der Zugbetreiber Metronom sagt, dass die Bahn Enno Hannover momentan nicht anfährt. Stattdessen pendeln Ersatzbusse. Wie lange die Störungen dauern, ist bisher nicht klar. Die Deutsche Bahn hält Reisende auf ihrer Homepage auf dem Laufenden.
1: Die Innenminister der EU-Staaten sprechen heute bei einem Treffen in Luxemburg über die Asyl- und Migrationspolitik. Ein weiteres Thema sind die ukrainischen Kriegsflüchtlinge und deren Schutzstatus innerhalb der Europäischen Union. Aus Luxemburg, Katrin Schmidt.
4: Konkret wird heute darüber beraten, ob ukrainische Männer zwischen 23 und 60 Jahren möglicherweise bald nicht mehr automatisch einen vorübergehenden Schutzstatus erhalten in der EU, wenn sie die Ukraine verlassen. Und besonders Österreich drängt da nun offenbar auf diese Änderung. Die Ukraine brauche ihre männlichen Staatsbürger, um die Verteidigungs- und Wirtschaftsfähigkeit zu erhalten. Das sagt der österreichische Innenminister Gerhard Karner. Und von der EU-Kommission heißt es bisher nur, es sei eine mögliche Option, die diskutiert werde. Am Ende gehe es darum, die bestmögliche Lösung für die Ukraine und für ihre Bevölkerung zu finden.
1: Nach dem Scheitern Deutschlands bei der Wahl um einen nicht ständigen Sitz im UN-Sicherheitsrat hat Bundesaußenminister Wadephul Portugal und Österreich gratuliert. Die beiden Länder hatten sich als westeuropäische Vertreter im wichtigsten Entscheidungsgremium der Vereinten Nationen durchgesetzt. Zugleich betonte Wadephul Deutschlands Rolle in der UNO. Aus New York, Martin Ganselmeier.
5: Deutschland wird weiter ein großer, engagierter Partner der Vereinten Nationen sein. Man will sich weiter engagieren, zwar nicht im Sicherheitsrat, sondern als normales UN-Mitglied, aber eine Kurswende, dass man jetzt beleidigt ist und sagt, okay, wenn die Vereinten Nationen uns nicht im Sicherheitsrat haben wollen, dann kehren wir denen auch den Rücken. Also so weit wird man nicht gehen, sondern man will weiter dieses Image befördern, dass man sich an die multilateralen Spielregeln hält und die Vereinten Nationen sehr unterstützt.
1: Die Gewerkschaft Verdi hat für heute wieder zu Warnstreiks im Handel aufgerufen. Hintergrund sind die laufenden Tarifverhandlungen. Beschäftigte im Einzel-, Groß- und Außenhandel sind aufgefordert, die Arbeit niederzulegen. Der Warnstreik unter anderem bei Kaufland, Aldi und einigen Pharma-Großhändlern soll bis Sonnabend gehen. In Kiel gibt es eine Kundgebung und einen Demonstrationszug durch die Innenstadt. Am heutigen Donnerstag feiern Katholiken in aller Welt das Fest von Leichnam. Mit farbenfrohen Prozessionen und bei Gottesdiensten demonstrieren sie genau 60 Tage nach Ostern öffentlich ihren Glauben. In den Bundesländern Bayern, Baden-Württemberg, Hessen, Rheinland-Pfalz, Nordrhein-Westfalen und dem Saarland ist von Leichnam auch ein gesetzlicher Feiertag, genauso wie in einigen Gemeinden in Sachsen und Thüringen. Das waren die Nachrichten.
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7: Es könnte heute doch ziemlich nass werden draußen. Es gibt viele Wolken, später von Westen her Schauer und Gewitter. Und Vorsicht, die können örtlich auch mit Starkregen und Hagel runtergehen. Es gibt eine kleine Ausnahme, die liegt im Osten Vorpommerns. Da bleibt es noch heiter. Die Höchstwerte dazu 18 bis 23 Grad. Morgen dann ein bisschen kühler, 17 bis 20 Grad. Es gibt etwas Sonne und Wolken im Wechsel. Von Nordwesten her dann neue Schauer und einzelne Gewitter. Am Sonnabend ähnlich wechselhaft und auch am Sonntag bewölkt mit Schauern. Später allerdings ein bisschen freundlicher. In der Info der Verkehrsservices hat sich nichts verändert mit unserer Gefahrenmeldung von der B194 Waren-Demmin. Vorsicht dort, bitte in beiden Richtungen zwischen Borrentin und Demmin. Da läuft ein Pferd, also seien Sie vorsichtig. Es gibt Staus oder stockenden Verkehr ab 3 Kilometern auf folgenden Autobahnen. A1 Osnabrück Richtung Bremen, zwischen Kloppenburg und Wildeshausen West 6 Kilometer. Die 1 Osnabrück Richtung Bremen wird zwischen Wildeshausen Nord und Groß-Ippener obendrein noch gesperrt wegen Bergungsarbeiten ab 11.30 Uhr, also in einer knappen halben Stunde. Die Umleitung führt Richtung Bremen über Wildeshausen, Habstedt und Klein-Ippener. Wir bleiben auf der A1 Osnabrück Richtung Bremen zwischen Dreieck Stur und Bremen-Hemelingen 9 Kilometer Stau. Dann die A1 Bremen Richtung Lübeck zwischen Maschener Kreuz und Norderelbbrücke 8 Kilometer. A2 Dortmund Richtung Hannover zwischen Lauenau und Wunstorf-Lute 13 Kilometer. A2 Hannover Richtung Berlin zwischen Allerengersleben und Bornstedt 9 Kilometer. A7 Kassel Richtung Hannover zwischen Hildesheim-Drispenstedt und Laatzen 4 Kilometer Stau, da ist nur eine Spur frei. Und A38 Göttingen Richtung Halle, der Heidkopftunnel, ist im Moment wegen eines defekten Fahrzeugs gesperrt. Donnerstagvormittag, Sie hören NDR Info, am Mikrofon ist Tim Krohn. Für ihn ist es ein Heimspiel. Wladimir Putin lädt wieder in seiner Heimatstadt St. Petersburg zum Wirtschaftsforum. Der russische Präsident will der Welt demonstrieren, wie gut das Land doch trotz des Krieges noch dasteht. Seht her, so will er es zumindest erscheinen lassen. So isoliert, wie ihr im Westen denkt, bin ich gar nicht. Trotzdem, der Bruch zwischen Russland und Deutschland, der geht tief. Der hat auch ganz praktische Auswirkungen bei uns, bis hinein in die Kommunen, auch hier bei uns im Norden. Gut ein halbes Dutzend Städtepartnerschaften sind davon etwa in Mecklenburg-Vorpommern betroffen. Wo früher also Schüleraustausch oder Sportturniere organisiert wurden, da herrscht heute Schweigen zwischen den Rathäusern.
8: Greifswalder Schüler eines Gymnasiums lernen Russisch und spüren in einem Video Spuren russischer Geschichte in der Hansestadt auf. Da ist beispielsweise dieses Gemälde einer Frau im Museum.
9: Ist es nicht Katharina die Erste?
10: Ja, genau, die Frau von Zar Peter dem Großen. Er war am 10. August 1712 für circa 2 Monate hier in Greifswald, um seine Truppen im Nordischen Krieg zu beobachten.
8: Das Video entstand im Rahmen der Partnerschaft Greifswald mit der nordwestrussischen Stadt Vyborg. Und junge Vyborger revanchierten sich mit einem Film über deutsche Spuren in ihrer Stadt. Viel könne man sagen über die deutsche Vergangenheit Vyborgs, heißt es in dem Video. Es sei unbestreitbar, dass die Deutschen auf allen Gebieten des Lebens ihre Spuren hinterlassen hätten. Das Video stammt aus dem Jahr 2020, entstanden also vor dem russischen Angriff auf die Ukraine. Die Zeit der netten Worte ist aber erst einmal vorbei. Seit dem Einmarsch Russlands liegen die Partnerschaften von Städten in Mecklenburg-Vorpommern mit russischen Kommunen auf Eis. Die Stadt Greifswald schreibt dem NDR:
11: Bei einer Städtepartnerschaft geht es vor allem um die Kontakte zwischen den Menschen und nicht um Politik. Jedoch ist die aktuelle politische Lage in keiner Weise vertretbar. Daher wurde die Städtepartnerschaft vorerst bewusst ausgesetzt.
8: Auch Neustrelitz hat eine Partnerstadt in Russland, Tschaikowski, gut 1400 Kilometer östlich von Moskau. Die Verbindung beider Städte begann in den frühen 90ern mit dem Abzug der Sowjetstreitkräfte aus Deutschland. Der Schüleraustausch bildete das Rückgrat dieser Beziehung. Auch das ist vorerst Geschichte. Die Partnerschaft liege auf Eis, so formuliert es der parteilose Bürgermeister von Neustrelitz, Andreas Grund. Normalerweise werde jedes Jahr für die Städtepartnerschaften Geld im Haushalt der Stadt zur Verfügung gestellt.
9: Mit Tchaikovsky planen wir eben seit dieser Zeit nichts ein. Das war halt aber auch schon unter Corona so, dass man da ja keine Reisen machen konnte, keinen Jugendaustausch und so weiter. Also da sind keine finanziellen Mittel eingestellt worden. Und dann irgendwann sind auch die üblichen Briefe weggeblieben.
8: Die Partnerschaft sei nicht eingestellt worden, sie werde derzeit aber nicht gelebt, so Bürgermeister Grund. Zumal auf Schreiben aus Neustrelitz in Russland niemand mehr antworte.
9: Und inzwischen wüsste ich jetzt tatsächlich gar nicht, wer der Bürgermeisterin oder Bürgermeister ist.
8: Auf Eis gelegt hat auch die Stadt Neubrandenburg ihre Partnerschaft mit Petrozavodsk, gut 250 Kilometer nordöstlich von St. Petersburg gelegen. Aus Neubrandenburg heißt es, das Ruhen der Partnerschaft sei nur eine vorübergehende Maßnahme.
11: Sobald die Voraussetzungen für eine Zusammenarbeit auf Basis gemeinsamer Werte wieder gegeben sind, ist die Stadt bereit, die partnerschaftlichen Beziehungen fortzuführen.
8: Das klingt relativ unkompliziert, doch der Bürgermeister von Friedland in Mecklenburg, Frank Nieswand von der Linken, ist da skeptischer. Er glaubt nicht, dass sich die Verbindung seiner Stadt zu Prawdinsk im ehemaligen Ostpreußen so schnell wiederherstellen lässt.
12: Ja, grundsätzlich wäre schön, dann morgen die Waffen schweigen, ne, wenn man dort zu vernünftigen, friedlichen Lösungen kommt. Aber das ist im Moment ja nur gar nicht absehbar. Ja, und dann, das muss man echt sehen. Also den Weg muss man dann erst finden, ganz ehrlich. Da hat sich jetzt hier noch keiner so wirklich Gedanken gemacht, auch weil es da im Moment wenig Hoffnung gibt.
8: Langjährige Verbindungen sind abgebrochen. Die Rückkehr zum Status quo vor dem Krieg ist derzeit kaum vorstellbar.
7: Aus Mecklenburg-Vorpommern berichtete Frank Breuner. Und wir bleiben bei uns in Norddeutschland.
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7: Wir haben in den Nachrichten schon viel darüber berichtet. Zugreisende zwischen Hannover, Wolfsburg und Berlin, die müssen sich in den kommenden Stunden auf Probleme einstellen. Laut der Deutschen Bahn ist die Strecke wegen einer defekten Oberleitung gesperrt. Konkret betroffen ist laut Bahn die Oberleitung am Stopp Karl-Wichert-Allee in Hannover. Der Regional- und Fernverkehr, da wird deshalb über die Gleise der S-Bahn im Moment geleitet. Die Züge verspäten sich und manche fallen aus. Der Zugbetreiber Metronom teilte zum Beispiel mit, dass die Bahn Enno Hannover momentan nicht anfährt. Stattdessen pendeln Ersatzbusse. Die Deutsche Bahn und Enno informieren laufend auf ihren Websites zu der Störung. Wie lange das Ganze noch andauert, das ist den Angaben nach im Moment noch unklar. Und wir kommen von Hannover nach Hamburg. Da kommt heute ein Stück DDR-Militärgeschichte unter den Hammer. In der Hansestadt wird die ehemalige Entmagnetisierungsstation für Schiffe der DDR-Volksmarine im Greifswalder Bodden versteigert. Was das nun ist, Martina Rathke berichtet.
13: 39.000 Euro müssen mindestens geboten werden, um diese künstliche Insel vor der Insel Rügen zu erwerben. Nach Angaben des Auktionshauses ist die Nachfrage groß. Zu DDR-Zeiten war die auf 600 Holzpfählen erbaute Station militärisches Sperrgebiet. Schiffe der Volksmarine wurden hier über eine im Meeresboden verlegte Kabelschleife gegen die Kollision mit Magnetminen gerüstet. 2001 wurde die Station verkauft. Die Eigentümer wollen sich nun von dem etwa 700 Quadratmeter großen, stark sanierungsbedürftigen Eiland trennen.
7: Im Mordprozess um den getöteten 8-jährigen Fabian aus Güstrow soll heute vor dem Landgericht Rostock der Obduktionsbericht vorgestellt werden. Die Nebenklage hat beantragt, Zuschauer und Medien davon auszuschließen. Dennis Mollnauer.
14: Auch nach seinem Tod habe Fabian Persönlichkeitsrechte, deren Schutz wichtiger sei als das Interesse der Öffentlichkeit an den Ausführungen des Gerichtsmediziners. So begründete die Anwältin von Fabians Mutter den Antrag, ob Medien und Zuschauer heute ausgeschlossen werden. Das Gericht entscheidet gleich zu Beginn des Verhandlungstages darüber. Einer 30-Jährigen wird vorgeworfen, Fabian mit einem Messer in der Nähe von Klein-Upal erstochen zu haben. Im Anschluss soll die Angeklagte die Leiche des Jungen angezündet haben. Sachverständige sollen heute Angaben dazu machen, wie das Feuer entstanden ist und wie lange es gebrannt hat. Außerdem geht es um die Analyse von Bodenproben.
7: Das waren unsere Berichte aus Norddeutschland. Wir haben in den vergangenen Tagen schon viel darüber berichtet. Im ARD-Fernsehen genauso wie hier in den Rundfunkprogrammen der ARD. Es ging dabei um das ARD-Dialogprojekt, was Deutschland verbindet. 84 Menschen haben da 2 Tage lang intensiv miteinander diskutiert. Und ja, wir haben dabei auch einiges mit nach Hause nehmen können. Mehr dazu gleich in der Deutschland-Reportage. Vorher kommt noch der Sport, aber es gibt ja noch mehr Themen. Hier ist das Wichtigste in aller Kürze.
1: Die Ukraine und Moldau hoffen seit Jahren auf einen EU-Beitritt. Jetzt könnten die Verhandlungen dafür bald losgehen, möglicherweise Mitte Juni. Das hat die EU-Ratspräsidentschaft mitgeteilt, die gerade bei Zypern liegt. Die formelle Eröffnung wird demnach gerade vorbereitet. Möglich ist das, weil die neue ungarische Regierung keinen Einspruch mehr gegen die Beitrittsverhandlungen einlegt. Der Asylpakt und der Status ukrainischer Flüchtlinge sind heute Thema beim Treffen der EU-Innenminister in Luxemburg. Möglicherweise wird der automatische Schutzstatus für Männer aus der Ukraine im nächsten Jahr nicht verlängert. Dafür hat sich unter anderem Österreich ausgesprochen. Die Ukraine brauche ihre Staatsbürger, um die Verteidigungs- und Wirtschaftsfähigkeit zu erhalten, hieß es. Erst gestern haben Israel und der Libanon vereinbart, eine Waffenruhe jetzt wirklich umzusetzen. Heute gibt es aber schon wieder Berichte über gegenseitige Angriffe. Israels Armee erklärte, dass sie ihren Bodeneinsatz im Südlibanon erstmal fortsetzt, um terroristische Strukturen der Hisbollah zu zerstören. Als Voraussetzung für die Feuerpause ist vereinbart, dass die pro-iranische Miliz ihre Angriffe beendet. Und das Wetter in Norddeutschland, in Vorpommern teils noch heiter, sonst wechselnd bewölkt und später von Westen her Schauer und Gewitter bei höchstens 18 bis 23 Grad. Das war unser kurzer Überblick und jetzt geht's zurück zu Tim Krohn.
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7: Und da waren es nur noch 4. Bei den French Open stehen heute die Halbfinals der Damen an. Christian Hacke.
15: Und da stehen zum Teil zumindest 4 Frauen, mit denen man vor dem Turnier nicht unbedingt gerechnet hätte. Steffen Gahr ist für uns in Paris und schaut auf diesen ersten Halbfinaltag.
16: Politisch brisant, sportlich reizvoll. Marta Kostyuk aus der Ukraine trifft im ersten Halbfinale auf die Russin Mira Andreeva. Rein vom Papier, von der Weltrangliste her, ist die Russin die Favoritin. Die 19-jährige Andreeva steht in den Top 10. Aber die beiden bisherigen Duelle zwischen beiden, jeweils in diesem Jahr, hat die Ukrainerin gewonnen. Kostyuk ist eine, die offen über den Krieg zu Hause redet. Nach ihrem letzten Match in Paris hat sie den Matchgewinn den Menschen in der Ukraine gewidmet. Ein sportlicher Erfolg über Andreeva,

0: frisiert.
1: Ich lege so ein bisschen Wert auf meinen Haarschnitt eigentlich. Ich habe da einen Friseur, dem ich sehr, sehr gut vertraue.
0: Und auch seine Torgefahr kann sich sehen lassen. Erst als dritter Deutscher hat Havertz in zwei verschiedenen Champions League Finals getroffen. Auch wenn es am Ende nicht zum Henkelpott für seinen FC Arsenal gereicht hat, Havertz kommt trotz starker Offensivkonkurrenz zum DFB-Team, um zu spielen.
1: Generell glaube ich, ist jetzt auch schon ganz gut bekannt, dass ich relativ vielseitig bin. Habe natürlich jetzt über die letzte Zeit eher auf der 9 gespielt.
0: Doch da hat sich beim letzten Test gegen Finnland ein anderer empfohlen.
2: Flank Richtung zweiter Pfosten, Kopfball, Tor! Und da ist er, der schwäbische Knipser, Dennis Ding-Dong Undaf.
0: Ausgerechnet Undaf. Der Stuttgarter hat trotz starker Torquote nicht immer die öffentliche Zuneigung des Bundestrainers bekommen. Der hat vorne ein Luxusproblem.
3: Wenn du zwei Tore machst und dann noch einen vorlegst, spielst du ihn hier aus der Mannschaft. Wir brauchen Spieler, die am Ende auch die Dinger dann über die Linie drücken. Und das hat er heute wieder sehr, sehr gut gemacht.
0: Neben dem treffsicheren Undav duelliert sich Havertz noch mit England-Legionär Nick Woltemade um die Position im Sturmzentrum. Angst zeigt Havertz keine vor den Sturmkonkurrenten. Immerhin hat King Kai in 57 Länderspielen mehr als doppelt so oft getroffen wie Undav und Woltemade zusammen.
1: Ich glaube, keiner fürchtet hier niemanden, sondern wir müssen als Mannschaft gemeinsam funktionieren und da braucht jeder jeden.
0: Und trotz verspäteter Ankunft beim DFB-Team will Havertz eine tragende Rolle spielen, auch am Kartentisch.
1: Habe jetzt gestern noch nichts mitbekommen vom UNO-Spiel, aber generell glaube ich, bin ich ein guter Spieler.
0: Ob am Kartentisch oder auf dem Fußballplatz, Havertz ist gekommen, um zu spielen.
4: Und auf dem Platz hat er dann die Chance dazu beim letzten Testspiel vor dem Turnier gegen die USA. Anpfiff in Chicago ist am Sonnabend um 20.30 Uhr unserer Zeit.
5: Vielen Dank, das waren Kai Havertz und Christian Hake, der Sport auf NDR Info.
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5: 84 Teilnehmende, stellvertretend für 84 Millionen Menschen, haben miteinander diskutiert beim ARD-Dialogprojekt Was Deutschland verbindet. Zwei Tage lang ging es an zwei Orten um aktuelle Themen. Also es ging ums Zuhören und Ausreden lassen, darum andere Ansichten nachzuvollziehen und die eigene Meinung, naja, zumindest mal zu überprüfen, in einem geschützten Rahmen und geschlossenem Raum. Mitte Mai hat die ARD diese Aktion gestartet und Menschen aus verschiedenen Regionen in Deutschland, aus ganz verschiedenen Milieus und Altersgruppen eingeladen. Mit vielen Eindrücken sind die Teilnehmenden jetzt wieder in ihre Heimat gereist, zurück in die eigene Lebenswelt. Und Ricardo Mazzola hat im Rhein-Main-Gebiet drei von ihnen besucht. Er wollte wissen, ob der intensive Dialog denn etwas ausgelöst hat.
7: Gerade noch hat's geregnet, jetzt leuchtet die Sonne auf einen gut gepflegten Gemüseacker und kleine Gewächshäuschen für die Tomaten. Wir sind in Mikes Schrebergarten. Er kniet neben seinem Hochbeet und schnippelt Grasbüschel.
8: Ja, so ein Rasenkantentrimmer, das wäre schon was Feines, aber kann ich mir nicht leisten.
7: Mike ist 64, lebt mit seiner Frau in Freigericht Altenmittlau, einem kleinen Ort östlich von Frankfurt, ohne Bahnhof. Vor 13 Jahren ist er schwer krank und zur Frührente gezwungen worden. Heute bekommt er Grundsicherung, verdient sich noch etwas dazu als Bäcker. Das hat er gelernt. Für Rasenkantentrimmer, die es im Baumarkt schon für 20, 30 Euro gibt, reicht es nicht. Sein Luxus ist dieser Schrebergarten, idyllisch gelegen an einem Hang außerhalb des Ortes.
8: Wenn's Wetter passt, sind wir hier draußen. Ich komme aus der Backstube raus und das ist was vollkommen anderes. Und ich Gärtner, seit ich in Rente bin jetzt. Ich habe das Gefühl, ich werde jedes Jahr besser und ich lerne auch jedes Jahr was Neues.
7: Einen Platz zum Grillen gibt's natürlich auch. Die Kohlen knistern schon. Würstchen, Bauchscheiben, ein kleines Steak sind vorbereitet. Mike hat mich eingeladen.
8: Das heißt ja, man soll kein rotes Fleisch essen. Ich liebe rotes Fleisch.
7: Dann erzählt Mike von seinem Wochenende in Leipzig, den Gesprächen mit den anderen, mit völlig anderen Lebensentwürfen.
8: Weil jeder hat zugehört. Ach, das war echt gut. Das war echt gut.
7: Mike heißt eigentlich Michael oder Michael. Sein Vater war US-Amerikaner. 15 Jahre seines Lebens hat er in den USA verbracht, hat sich als junger Mann für ein paar Jahre bei der US-Armee verpflichtet, bei den Fallschirmjägern. Als jetzt am ARD-Dialogwochenende in Leipzig das Thema Krieg aufkam, da hörte er sich die Argumente eines Kriegsgegners an, vor der Kamera. In einer der Pausen suchte Mike dann das Gespräch.
8: Ich wollte seine Beweggründe wissen. Ja,

0: sagt er, er war bei der Bundeswehr und als er auf diese Pappkameraden schießen musste, hat er da nachts Albträume gehabt, von wegen, das wären echte Menschen gewesen. Also in meiner kleinen Welt würde ich sagen, er ist ein bisschen zart beseitigt, aber gut, wenn das so ist, ist es so.
1: Mike erzählt, er würde sich in der Ukraine freiwillig melden, wenn sie ihn noch nehmen würden. Er sagt auch, er konnte den anderen trotzdem verstehen.
0: Da war schon Sympathie da. Ich fand das echt ein anregendes Gespräch.
1: Ein Gespräch, das er sonst nie geführt hätte, mit einem Pazifisten, wie er sagt. Er hat sich ernst genommen gefühlt, auch von all den anderen Menschen, mit denen er in Leipzig reden konnte. Im Alltag aber spürt er das selten, auf dem Amt, wenn es um Sozialleistungen geht, oder beim Nachrichtenschauen, wenn der Bundeskanzler davon spricht, dass wir mehr arbeiten sollten.
0: Ja, von wegen, wir werden zu faul, da soll er mal bei mir in die Backstube kommen. Der Herr, der in seinem ganzen Leben noch keinen Finger krumm gemacht hat, ja, will über Leute wie mich, weil ich Grundsicherung beziehe, urteilen. Ganz ehrlich, jetzt wäre ich frech.
1: Und dann macht Mike eine eindeutige Geste mit einem Mittelfinger.
0: Geht gar nicht. Ich habe ihn gewählt.
1: Mike will ernst genommen werden von seinem Gegenüber, von seinem Umfeld, von der Politik, die zu viel verspreche, aber nichts einhalte. Er ist auf Betriebstemperatur, der Grill jetzt auch. Er wirft die Schweinebauchscheiben auf das Aluschälchen.
0: Das dauert am längsten.
1: Eine Streuobstwiese, ein Stadtteil am Rande von Frankfurt. Flugzeuge am Himmel, eine Autobahn in Sichtweite. In der Nähe eine 70er-Jahre-Wohnsiedlung, in der Cecilia schon lange wohnt. Die Kindheit hat sie in Polen der 80er-Jahre verbracht. Den Vater, einen Rom, hat sie nie kennengelernt, nur einmal von Weitem gesehen. Als Teenie wächst sie in Deutschland auf. Sie ist Verkäuferin, hält sich mit mehreren Jobs über Wasser. Das ARD-Dialogwochenende.
2: So was Positives habe ich eigentlich noch nie erlebt mit fremden Menschen. Ja, das ist...
1: Cecilia, sie hält jetzt Kontakt mit einigen, die sie kennengelernt hat. Es sei eine große Überwindung gewesen, vor laufender Kamera in der großen Runde selbst etwas zu sagen.
2: Aber ich habe mich dann doch getraut und ich war mega stolz. Und dann kamen auch ein paar Leute an und haben gesagt, ey, du hast einen guten Punkt gesagt, weil uns geht es genauso. Ob in Deutschland wirst du als Ausländer gesehen und in Polen werde ich auch als Ausländer gesehen. Ich meine, egal wo du hingehst, du hast eigentlich keine richtige Heimat, ja.
1: Cecilia ist Mitte 40. Ihr fehle manchmal das Lächeln beim Gegenüber. Die Deutschen, sagt sie, meckerten ein bisschen zu viel und wüssten den Wohlstand, in dem sie leben, oft nicht zu schätzen.
2: Es gibt Leute, die haben Kinder, die sind verheiratet, sind immer unzufrieden, ja. Und ich bin jetzt 8 Jahre alleine, ja, und kämpfe eigentlich, ja. Und auch diese Einsamkeit, ne, das verstehen halt nur die Leute, die wirklich lange alleine sind, ja.
1: Einsamkeit, alleine sein, nicht als gewähltes Single-Leben, sondern weil es ihr passiert. Sie ist eine von Millionen Menschen in Deutschland, die das erleben. Cecilia zeigt aber keine Verbitterung, sondern strahlt Freundlichkeit aus. Was sie sich wünscht...
2: Guck nicht so grimmig. Hört doch auf damit. Ihr habt doch jeden Tag was zu essen zu Hause. Ja, ihr habt ein warmes Bett, wo ihr schlafen könnt. Also, das ist doch schon...
1: Das ist doch schon was. Stimmt. Das ist eine Menge. Ich schaue auf meinen Fragezettel. Da steht ganz unten die Frage nach Plänen und Träumen. Schlicht, aber okay, oder?
2: Ja, was habe ich für Träume? Liebe meines Lebens kennenzulernen, ja. Im Supermarkt an der Kasse. ja.
1: Eine Doppelhaushälfte mitten im Taunus in einer Neubausiedlung der kleinen Stadt Idstein. Aufgeräumte Straßen, Elektroautos mit Stromanschluss am Haus. Kein Bäcker, kein Supermarkt. Marcel hat mich zu Hause empfangen mit Schokolade, Waffelkeksen und zuckerfreier Limo. Total nett. Das Wetter treibt uns aber wieder raus. Wir spazieren übers nahe Feld, landen auf einer Sitzbank am Waldrand. Passanten grüßen.
3: Hallo.
4: Nee, ihr stört nicht.
3: Ja, ich habe jetzt hier Sie als Atmo drauf.
1: Auf dem Weg hierher haben Marcel und ich schon viele Themen abgeräumt. Leben in der Stadt, kann er sich nicht vorstellen. Seine Kinder, seine Frau, meine Familie, sein Job bei der Deutschen Flugsicherung. Er steht offenbar stabil im Leben. Der Moment, der ihn überrascht hat, bei seinem ARD-Dialogwochenende in Baden-Baden.
5: Ich glaube, Ugur hieß der. Der sagte, dass er ein Start-up gegründet hat, mit dem er versucht, Firmen zu verbinden. Und sein Anliegen war es, Deutschland stärker zu machen oder Europa stärker zu machen. Und das fand ich dann doch ein ganz interessantes Statement, was ich so von jemandem, der türkischstämmig war, nicht erwartet hätte. Also das hat meinen Horizont durchaus was erweitert in dem Moment. Ne?
1: Marcel hat die Diskussion genossen, die Freundlichkeit. Gleichzeitig sagte er, sei es ihm nicht kontrovers genug gewesen. Beispiel Stadtbilddebatte. Das sei ein unsäglicher Kommentar gewesen vom Bundeskanzler, sagt Marcel.
5: Aber an sich ging es ja um die richtige Sache. Also der Punkt ist ja der, dass sich Deutschland verändert hat. Und da gehört zu, dass es viel bunter geworden ist, viel schöner, viel lustiger. Aber es gehört eben halt auch dazu, dass es Schattenseiten von diesem Ganzen gibt. Aber es wird oft so totgeschwiegen, weil man ganz schnell, wenn man über solche Dinge redet, in die rechte Ecke geschoben wird. Und das ist schlecht. Daraus entsteht, glaube ich, noch mehr Ablehnung gegen Menschen mit Migrationshintergrund. Und das wollen wir ja eigentlich alle nicht.
1: Was ist Heimat für ihn? Das schöne Zuhause in Idstein mit dem kleinen Pool im Garten? Nicht so richtig. Heimat sei noch immer das Dorf im Rheinland bei Bonn. Seine Jugendzeit, die Jahre bei der Freiwilligen Feuerwehr, der Junggesellenverein. Er spricht von Zusammenhalt. Die Menschen, die er in Baden-Baden kennengelernt hat, die teilten diesen Wunsch nach Gemeinsamkeit. Das erlebt er heute aber oft anders.
5: Den meisten Leuten geht es um sich selbst und das hat sich meines Erachtens verändert. Das war früher, wenn ich das als 50-Jähriger schon sagen darf, nicht so. Wenn ich es mir wünschen könnte, würde ich mir mehr von früher zurückwünschen, glaube ich. Also diese Zusammenhaltsgeschichte, was ich gerade schon mal angesprochen hatte, das ist eine super Erfahrung gewesen, die mich, wenn ich dran denke, jetzt noch total glücklich macht. Vielleicht ist das auch ein Stück weit der Grund, warum ich sagen kann, ich habe meine Heimat bei mir. Mensch, das sind ja Erkenntnisse hier im Interview.
1: Ein Interview, das natürlich viel mehr Zeit in Anspruch genommen hat, als die paar Minuten, die hier übrig bleiben.
0: Ja.
1: Das war bei Marcel aus Idstein so, bei Cecilia aus Frankfurt und auch bei Mike aus Freigericht Altenmittlau. Apropos.
0: So Leute, also ein paar Würstchen könnt ihr schon essen hier.
1: Mikes Frau hat frischen Krautsalat gemacht. Wir sitzen auf Plastikstühlen, essen gemeinsam und schauen ins Grüne.
0: Das hier ist Heimat. Das ist zu Hause.
1: Mike sagt, das rote Fleisch, das lässt er sich nicht nehmen. Und er sagt auch oft, seine Meinungen lasse er sich nicht nehmen. Und dass ihn das Wochenende in Leipzig nicht verändert habe. Vielleicht ein kleines bisschen.
0: Vielleicht beim Einschätzen von Menschen. So konnte man sich mal unterhalten und mal sich gegenseitig die Meinung sagen. Im Guten jetzt, nicht im Bösen.
1: Schönes Ende für die Reportage, aber da war ja noch diese letzte Frage auf dem Fragezettel, die mit den Träumen.
0: Ich habe noch einen Traum, noch einmal aus dem Flugzeug springen. Es gibt nichts Schöneres als wie fliegen.
1: Da spricht nochmal der Ex-US-Soldat und Fallschirmspringer Mike. Dann essen wir die übrigen Würstchen und quatschen noch ein bisschen.
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8: Um 11.31 Uhr mit Emily Seidel. Die EU startet möglicherweise noch im Juni Beitrittsverhandlungen mit der Ukraine und Moldau. Das hat die derzeitige zyprische EU-Ratspräsidentschaft mitgeteilt. Danach haben die Vorbereitungen begonnen, damit der erste Verhandlungsabschnitt eröffnet werden kann. Aus der NDR-Nachrichtenredaktion Jan Busche.
9: Im Idealfall sollen die Gespräche schon Mitte Juni starten. Dann findet ein EU-Ministertreffen in Luxemburg statt. Eigentlich sollten die EU-Beitrittsverhandlungen mit der Ukraine und Moldau schon vor 2 Jahren beginnen. Damals gab es aber ein Veto aus Ungarn. Mit der neuen ungarischen Regierung unter Ministerpräsident Modior ist jetzt Bewegung in den Prozess gekommen. Allerdings ist auch klar, EU-Beitrittsgespräche dauern in der Regel Jahre, manchmal sogar Jahrzehnte. Und es ist nicht ausgemacht, ob sie tatsächlich zu einer EU-Mitgliedschaft führen.
8: Zugreisende zwischen Hannover und Berlin müssen sich in den kommenden Stunden auf Probleme einstellen. Laut Deutscher Bahn ist die Strecke wegen einer defekten Oberleitung in Hannover gesperrt. Der Regional- und Fernverkehr wird deshalb über die Gleise der S-Bahn geleitet. Züge verspäten sich, manche fallen aus. Der Zugbetreiber Metronom teilte mit, dass die Bahn Enno Hannover momentan nicht anfährt. Stattdessen pendeln Ersatzbusse. Die Deutsche Bahn und Enno informieren auf ihren Webseiten zu der Störung. Wie lange die Reparatur dauert, ist noch unklar. Warum ist Deutschland mit seiner Bewerbung für einen nicht ständigen Sitz im UN-Sicherheitsrat gescheitert? Über die Gründe der Abstimmungsniederlage wird jetzt debattiert. Anders als Deutschland bekommen Portugal und Österreich jeweils einen Sitz im UN-Sicherheitsrat. Der leitende Redakteur der Zeitschrift Vereinte Nationen, Patrick Rosenow, verwies auf NDR Info auf die Wahlkampagne der beiden Länder.
10: Die beiden Länder hatten den Vorteil, dass sie auf jeden Fall schon länger kandidiert haben, sodass die Österreicher und Portugiesen, glaube ich, auch viel mehr Kontakte knüpfen konnten, Wahlkampf machen konnten und sich vielleicht auch nicht so problematisch wie Deutschland geäußert haben zu Nahost, zu Völkerrechtsfragen. Man muss aber auch sagen, Österreich zum Beispiel erkennt Palästina nicht an, Portugal schon. Also ganz so einfach ist es auch da nicht. Ich glaube aber, dass die beiden Länder klarer gemacht haben inhaltlich, warum sie in den Sicherheitsrat wollen. Bei Deutschland war das oft das Argument, was ich auch für gut finde, dass wir ja viel zahlen. Aber es gab wenig politische Inhalte, mit denen Deutschland stark werben konnte. Und ich glaube, das war ein Vorteil vielleicht auch für Österreich und Portugal.
8: Patrick Rosenow von der Deutschen Gesellschaft für die Vereinten Nationen auf NDR Info. Wie verhalte ich mich richtig bei einer Naturkatastrophe? Wie kann ich in Krisenlagen mir selbst und anderen helfen? Diese und weitere Fragen zum Zivil- und Katastrophenschutz könnten in Zukunft auch in den Schulen auf dem Lehrplan stehen. Aus der SPD kommt der Vorschlag für ein entsprechendes Unterrichtsfach, wie die Rheinische Post berichtet. Aus Berlin, Chris Bredrow.
11: Fraktionsvize Esra Limbacher sagte der Zeitung, ein solches Angebot könne Begeisterung für ehrenamtliches Engagement wecken und gleichzeitig die Resilienz, also die Widerstandsfähigkeit der Gesellschaft erhöhen. Die Verankerung im Schulunterricht würde aus seiner Sicht das Bewusstsein von Schülern für solche Lagen schärfen. Gleichzeitig bekämen sie einen besseren Einblick in die Arbeit von Rettungsdiensten und Hilfsorganisationen. Laut Rheinischer Post will sich Mitte des Monats auch die Innenministerkonferenz mit dem Thema beschäftigen.
8: Der norwegische Flüchtlingsrat NRC beklagt, dass die internationale Gemeinschaft Millionen Vertriebenen weltweit nicht genügend hilft. Das Hilfswerk hat in seinem jährlichen Bericht Flüchtlingskrisen unter anderem danach bewertet, welches Ausmaß sie haben und wie andere Staaten darauf reagieren. Der Generalsekretär der Organisation Egeland kritisiert insbesondere, dass sich die katastrophale humanitäre Lage im Sudan im vergangenen Jahr nahezu unbeachtet weiter verschärft habe. Infolge eines Bürgerkriegs zwischen der Armee und der RSF-Miliz mussten 11 Millionen Menschen fliehen, fast 29 Millionen haben zu wenig zu essen. Nach Angaben des norwegischen Flüchtlingsrats sind die Hilfsgelder in den Krisenregionen vielerorts gekürzt worden. Dies betreffe neben dem Sudan etwa den Osten der Demokratischen Republik Kongo. Von Wilhelmshaven ist heute eine Fregatte in Richtung Mittelmeer ausgelaufen. Ziel ist die libanesische Küste. Näheres zu dem Einsatz von Frank Jacobs aus Wilhelmshaven.
12: Er ist nicht ungefährlich, denn die Sicherheitssituation im östlichen Mittelmeer habe sich seit der Eskalation im Nahen Osten in diesem Frühjahr nicht verbessert, sagte der Kommandant Fregattenkapitän Saabhörster. Er sei deshalb froh über eine intensive Einsatzvorbereitung zu Jahresbeginn. Die Fregatte Baden-Württemberg werde zunächst ins Mittelmeer nach Zypern verlegt. Sie löst die Fregatte Nordrhein-Westfalen ab und übernimmt den Einsatz vor der libanesischen Küste. Dort wird die Crew der Fregatte aus Wilhelmshaven mit rund 170 Soldatinnen und Soldaten den Seeraum überwachen und dabei helfen, die libanesische Marine auszubilden. Mit dabei sind zudem Bordeinsatzkräfte des Seebataillons aus Eckernförde, teilte die Marine mit.
8: Das waren die Nachrichten.
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6: Der Regen kommt. Vielleicht ist er auch schon da bei Ihnen zu Hause, je nachdem, wo Sie wohnen. Von Westen her kommen Schauer und Gewitter auf uns zu. Das zieht sich dann so langsam durch Norddeutschland durch, örtlich auch mit Starkregen und Hagel. Die Höchstwerte liegen zwischen 18 und 23 Grad. Es gibt eine kleine trockene Ausnahme im Osten Vorpommerns, da bleibt es noch heiter. Morgen gibt's dann ein bisschen Sonne und Wolken im Wechsel. Von Nordwesten her neue Schauer und einzelne Gewitter bei 17 bis 20 Grad. Am Sonnabend ähnlich wechselhaft und auch am Sonntag bewölkt mit Schauern, später allerdings wieder freundlicher. 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Stau oder stockender Verkehr. Wir haben vorsortiert ab 3 Kilometern Länge. A1 Osnabrück Richtung Bremen zwischen Kloppenburg und Wildeshausen West 6 Kilometer. Die A1 Osnabrück Richtung Bremen und zwischen Wildeshausen Nord und Großippener wegen Bergungsarbeiten bis 16 Uhr gesperrt. Die Umleitung führt über Wildeshausen, Habstedt und Kleinippener. A1 Osnabrück Richtung Bremen, noch einmal zwischen Dreieck Stur und Bremen-Hemelingen, 9 Kilometer Stau. A1 Bremen Richtung Lübeck zwischen Maschener Kreuz und der Norderelbbrücke, 8 Kilometer. A2 Dortmund Richtung Hannover, da ist der Stau wieder länger geworden, zwischen Lauenau und Wunstorf-Lute, 18 Kilometer Stau. Haben Sie also Geduld. Die A2 Hannover Richtung Berlin ist zwischen der Raststätte Zweidorfer Holz Süd und Braunschweig-Watenbüttel wegen Löscharbeiten gesperrt. Nochmal die A2 Hannover Richtung Berlin zwischen der Raststätte Marienborn Süd und Bornstedt, 9 Kilometer streckenweise Stau wegen Bauarbeiten. Dann die A7 Flensburg Richtung Hamburg zwischen Dreieck Hamburg Nordwest und dem Elbtunnel, 6 Kilometer. A7 Hannover Richtung Flensburg zwischen Hamburg-Heimfeld und dem Elbtunnel, 7 Kilometer stockender Verkehr. Und A38 Göttingen Richtung Halle, der Heidkopftunnel ist wegen eines defekten Fahrzeugs gesperrt. Viel los auf den Autobahnen, haben Sie Geduld und kommen Sie gut durch. 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Ja, der Bundeskanzler und CDU-Vorsitzende Friedrich Merz, der muss im Moment ja vieles einstecken, nicht nur innenpolitisch. Auch das Scheitern bei der Wahl zum UN-Sicherheitsrat wird ihm jetzt ja angelastet. Wir haben heute den ganzen Vormittag über ja schon viel darüber berichtet. Aber wie ist das eigentlich mit seinem Partner bei der Schwesterpartei CSU? Die Allmacht des Markus Söder in München scheint mittlerweile auch zu bröckeln. Da sprechen einige in Bayern schon von so einer Art Götterdämmerung. Und im Falle der CSU kann sowas durchaus mal gefährlich sein. Stoiber, Huber, Seehofer, wenn es nicht mehr lief, war die Partei in der Vergangenheit doch wenig zimperlich mit ihren Vorsitzenden. Erleben wir da also gerade das langsame Ende der Ära Markus Söder? Jonas Wengert berichtet aus München.
13: Wenn der Zenit überschritten ist und das Ende von denen an der Spitze näher rückt, dann spricht man in der Politik gerne von Götterdämmerung. Ist das bei Markus Söder der Fall? Thomas Schlemmer ist Historiker am Institut für Zeitgeschichte München-Berlin. Er hat ein Buch über die CSU geschrieben und für ihn beginnt es immer gleich mit Misserfolg.
14: Garantiert ein Parteivorsitzender oder eine Parteiführung nicht den Erfolg der Partei, dann sägt die Parteibasis bzw. vor allem die Mandatsträger an den Wurzeln.
13: So sei es auch dem früheren CSU-Chef Edmund Stoiber ergangen, obwohl der die Landtagswahl 2003 mit über 60% gewonnen hatte. Sein anschließendes Reformtempo hätten die Menschen aber nicht mitgetragen. Nach der Bundestagswahl liebäugelte Stoiber dann auch noch mit einem Superministerium in Berlin. Als die Umfragen runtergingen, stellte die Basis ihren Chef öffentlich in Frage. Allen voran die damalige Fürther Landrätin Gabriele Pauli. Für Historiker Schlemmer Ergebnis einer politischen Rochade.
14: Wird man Minister, bleibt man Ministerpräsident, ist er eigentlich irgendwann nicht mehr verstanden worden. Man fürchtete um die nächste Landtagswahl und hat ihn ersetzt.
13: Wenn es nicht mehr lief, war die CSU mit ihren Chefs oft wenig zimperlich. Wie ist es nun also bei Markus Söder? Seine persönlichen Zustimmungswerte sinken, die seiner Partei sind stabil. Dennoch schmerzt aktuell die für CSU-Verhältnisse maue Kommunalwahl. Laut Historiker Schlemmer braucht es für eine Götterdämmerung aber mehr als Misserfolg.
14: Die zweite Zutat ist die Idee, wie man denn aus dem Misserfolg wieder den Turnaround zum Erfolg schafft. Und die dritte Zutat sind die Personen. Und da braucht man meistens zwei oder drei, einen Königsmörder, einen Königsmacher und einen neuen König oder eine neue Königin.
13: Auf Stoiber folgte 2007 das Duo Günther Beckstein und Erwin Huber. Als Jahre später die Machtbasis von Horst Seehofer bröckelte, hatte sich wiederum Söder als klarer Nachfolger profiliert. Eine solche Konstellation gäbe es aktuell nicht.
14: Wenn man sich die Zeitungsartikel oder auch Fernsehbeiträge ansieht, ist immer nur vom Grummeln die Rede, von Stimmen. Es wird kaum jemand mit Namen zitiert. Eine Götterdämmerung gebiert ja meistens einen neuen Gott. Ja. In dem Fall bräuchte man jemand, der bereitsteht, um ihm nachzufolgen.
13: Politikwissenschaftlerin Jasmin Riedl von der Bundeswehr-Universität München sagt, der Unmut über Söder und seinen Kurs sei zwar schon seit einiger Zeit laut und klar.
15: Bisher war es aber immer wieder so, dass er so es geschafft hat, die Partei um sich herum auch noch mal so ein bisschen zu befrieden. Ich habe eher den Eindruck, dass das diesmal auch wieder gelingt, auch weil er auch selber schon so ein bisschen seinen Kurs angepasst hat.
13: Auch Historiker Thomas Schlemmer sieht in Söders Fall aktuell keine Götterdämmerung. Stoiber und Seehofer seien von Hoffnungsträgern zur Belastung für die Partei geworden. Das könne man über Söder noch nicht sagen. Für einen Wechsel an der Spitze müssten sich mehrere Personen innerparteilich formieren.
14: Das tun sie aber meistens nur dann, wenn es jemanden gibt, der mehr Erfolg verspricht. Und solange es den in der CSU nicht gibt, kann Markus Söder einigermaßen rückschlafen.
6: 11.42 Uhr.
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6: Das Auto. Ähnlich wie in Deutschland hat es auch in Spanien eine besondere Bedeutung. Kulturell, vor allem aber wirtschaftlich. Mit einer Jahresproduktion von über 2 Millionen Pkw ist Spanien nämlich der zweitgrößte Autohersteller der Europäischen Union nach Deutschland und weit vor Frankreich. 2 Millionen Arbeitsplätze hängen also am Auto, bei den Herstellern und Zuliefererbetrieben. Und auch in Spanien macht man sich Sorgen um die Zukunft. Die spanische Regierung wollte die Pandemie als Chance nutzen. Fast 70 Milliarden Euro erhält Spanien aus den 2021 beschlossenen Next Generation Fonds und nutzt sie, um die spanische Industrie zu modernisieren und irgendwie grüner zu machen. Auch eben die Automobilindustrie. Das Ergebnis konnte man jüngst in Martorell bei Barcelona sehen. Da hat Volkswagen den Produktionsstart von 2 neuen Modellen gefeiert. Hans-Günther Kellner.
16: Die Zukunft wartet nicht. Made in Spain. Europa elektrifizieren. Große Worte auf großen Videoflächen, bevor die beiden neuen Elektroautos von Volkswagen auf die Bühne im Werk Martorell rollen. Der neue Cupra Raval und der ID Polo. Für den Volkswagen-Vorstandsvorsitzenden Oliver Blume ist es mehr als nur ein Produktionsstart. Europa muss den Kampf gegen den Klimawandel fortführen und das als Schlüssel für den Erfolg unseres Wirtschaftsmodells ausnutzen. Spanien als zweitgrößter Autohersteller Europas geht in diesem Weg voran mit grüner Energie und attraktiven Preisen, mit Fördergeldern und angemessenen Lohnkosten. Spaniens Regierung betreibt seit fast 5 Jahren einen umfassenden Umbau der Automobilindustrie. Mit Mitteln aus dem Europäischen Wiederaufbaufonds fördert das Land nicht nur die Modernisierung der Werke, sondern auch den Bau von Batteriefabriken. Spanien solle zu einem Zentrum der Elektromobilität werden, erklärte Spaniens Ministerpräsident Pedro Sánchez beim Produktionsstart in Martorell.
17: Para mí como presidente del gobierno,
16: für mich als Regierungschef ist es ein Grund zum Stolz, Spanien an der Spitze der Entwicklung zu sehen. Mit unserem Förderprogramm für das vernetzte Elektroauto haben wir inzwischen 4 Milliarden Euro an öffentlichen Mitteln zur Verfügung gestellt und damit Milliarden privater Investitionen angestoßen. Auch im Baskenland will man von der Elektromobilisierung profitieren. Als sich vergangene Woche die europäischen Autoregionen im baskischen Bilbao getroffen haben, sagte der regionale Industrieminister Mikel Jauregui:
18: Sabemos que los fabricantes chinos van a fabricar automóviles.
16: Die chinesischen Marken werden in Europa Autos produzieren und es sollen Autos mit Komponenten aus lokaler Produktion sein. In unserem Fall also chinesische Autos mit baskischen Teilen. Der Sektor ist für uns sehr wichtig. Von ihm hängen im Baskenland 40.000 Arbeitsplätze ab. Ein ganz besonderes baskisches Unternehmen ist dabei ING Eteam. Das 80 Jahre alte Unternehmen entwickelt Leistungselektronik und Schnellladetechnik für Elektrofahrzeuge. Die Entwicklung der vergangenen Jahre sei enorm gewesen, sagt Estibaliz Aramburu von ING Eteam und spricht von Ladezeiten von nur noch einer Viertelstunde. Wir beschäftigen uns seit 15 Jahren mit Ladegeräten. Angefangen haben wir mit sehr langsamen Ladevorgängen. Damals lagen wir bei 22 Kilowatt, heute sind es bis zu 420 Kilowatt. Innovation bedeutet für uns aber nicht nur mehr Leistung, sondern auch den gesamten Ladevorgang für den Nutzer einfacher zu machen. Mehr als 40.000 Ladepunkte hat das baskische Unternehmen inzwischen in ganz Europa errichtet. Das größte Problem dabei sei gar nicht die Installierung. Lange Genehmigungsverfahren dafür und die Netzanschlüsse verzögerten die Projekte enorm, klagt die Ingenieurin.
6: Das war unser Spanien-Korrespondent Hans-Günther Kellner. Nigel Farage und die britischen Nationalisten, die freuen sich geradezu über das, was da im britischen Southampton passiert ist. wenn der Anlass dazu natürlich ausgesprochen tragisch ist. Da wurde ein 18-Jähriger erstochen und die Polizei war bei seinem Sterben dabei. Sie hatte ihm sogar Handschellen angelegt, denn die Beamten hatten offenbar Täter und Opfer verwechselt. Der ganze Fall und die politischen Folgen gleich hier bei uns. 13 Minuten vor 12, jetzt kurz und schnell das Wichtigste an diesem Donnerstagmittag.
8: Bisher hat Ungarn in der EU verhindert, dass es offizielle Beitrittsverhandlungen mit der Ukraine gibt. Mit der neuen Regierung in Budapest ist dafür jetzt der Weg frei. Laut der EU-Ratspräsidentschaft laufen die Vorbereitungen für eine formelle Eröffnung. Demnach könnten nach 2 Jahren Hängepartie nun am 15. Juni die Beitrittsverhandlungen mit der Ukraine und Moldau starten. Die SPD will Bevölkerungsschutz zum Unterrichtsfach machen. Zum Katastrophenfall gehören auch Unwetterereignisse wie Überschwemmungen und die Wahrscheinlichkeit für Starkregen steigt. Darauf verweist der stellvertretende Fraktionschef Limbacher in der Rheinischen Post. Schülerinnen und Schüler darauf vorzubereiten, erhöhe die Resilienz der Gesellschaft. Gleichzeitig könne der Einblick in die Arbeit von Feuerwehr- und Hilfsorganisationen mehr junge Leute für ehrenamtliches Engagement begeistern. Nach dem Tod eines Bundespolizisten während einer Schießübung in Schleswig-Holstein ermittelt die Staatsanwaltschaft jetzt gegen einen Kollegen. Der Verdacht laute auf fahrlässige Tötung, hieß es. Nach derzeitigen Erkenntnissen soll der Beamte vor dem Schießtraining scharfe Munition in seine Waffe eingelegt haben, anstatt der eigentlich vorgesehenen Übungsmunition. Während des Trainings auf einem Übungsplatz der Bundeswehr in Putlos, nahe der Insel Fehmarn, traf er dann seinen Kollegen, der noch vor Ort seinen Schussverletzungen erlag. Und das Wetter in Norddeutschland: in Vorpommern teils noch heiter, sonst wechselnd bewölkt und später von Westen her Schauer und Gewitter bei höchstens 18 bis 23 Grad. Das war unser kurzer Überblick. Jetzt geht's zurück zu Tim Krohn.
6: Vielen Dank. Also wenn es stimmt, was die Polizei im britischen Southampton erzählt, dann war das Ganze ein fürchterlicher Irrtum. Eine Verwechslung mit tragischem Ende. Ein 18-jähriger junger Mann ist dort erstochen worden. Die Polizei hatte in der Hektik des Einsatzes offenbar Täter und Opfer miteinander verwechselt, hielten den Mann für einen rassistisch motivierten Angreifer. Ein, wenn man so will, umgekehrter Rassismus also. Nach dem Mord kam es in Southampton zu Ausschreitungen, die mittlerweile Folgen haben, die bis hinüber nach London zu spüren sind. Gabi Biesinger berichtet.
19: Die Umstände, unter denen der 18-jährige Student Henry Novak unter den Augen der Polizei starb, sind absolut grauenvoll. Er habe Stichwunden, klagte der in sich zusammengesackte Novak. Er könne nicht atmen, das wiederholte er 9-mal. Die Polizisten glaubten ihm nicht, denn sie verwechselten zunächst Täter und Opfer. Den Notruf abgesetzt hatte nämlich der Bruder des inzwischen wegen Mordes verurteilten Täters. Er rief die Polizei wegen eines angeblichen rassistischen Angriffs auf die Sikh-Brüder zu Hilfe. Die Polizei legte Novak als mutmaßlichem Täter Handschellen an. Wenige Augenblicke später starb er. Ich kann nicht atmen, I can't breathe. Das waren auch die letzten Worte des Afroamerikaners George Floyd, als er im Mai 2020 in den USA an den Folgen eines gewaltsamen Polizeigriffs starb. Die Journalistin Poppy Coburn vom konservativen Telegraph sieht deshalb auch den britischen George Floyd-Moment gekommen.
20: I can't breathe. I think this is a George Floyd moment.
19: 2 Männer, die unter den Augen der Polizei sterben. In den USA ein Schwarzer, in Southampton ein Weißer. In beiden Fällen hat die Polizei versagt. Nach dem Tod von George Floyd formierte sich weltweit die antirassistische Black Lives Matter-Bewegung. Und rechte Stimmungsmacher wie der Chef der rechtspopulistischen Reformpartei Nigel Farage rufen nun den umgekehrten Rassismusfall aus: White Lives Matter.
21: Enough of anti-white prejudice. White Lives Matter just as much as Black Lives.
19: Schluss mit Vorurteilen gegen Weiße. Die britische Polizei messe mit zweierlei Maß und gehe bei der Strafverfolgung härter gegen die weiße Mehrheitsbevölkerung vor. Farages Aufruf reagiert mit kalter Wut.
21: Respond to this with pure cold rage.
19: Hunderte Menschen gingen danach in Southampton in der Nähe des Tatorts auf die Straße. Autos wurden demoliert, Mülltonnen gegen Polizisten mit Schutzausrüstung geschleudert, 11 Beamte und ein Polizeihund verletzt, 2 Randalierer festgenommen. Der Sozialpsychologe Clifford Stott von der Keele University bestätigte bei Sky News, dass Schwarze und Weiße von der Polizei unterschiedlich behandelt würden.
22: That is true, but it's ethnic minorities
19: Aber es sind immer noch die Minderheiten, die häufiger auf der Straße kontrolliert werden, die häufiger getasert werden, die häufiger in Polizeigewahrsam sterben und häufiger angeklagt werden als Weiße. Nachdem der britischen Polizei jahrzehntelang institutioneller Rassismus attestiert wurde, sollten Verhaltensregeln im Police Race Action Act helfen, um das Vertrauen bei Bevölkerungsminderheiten wiederzugewinnen. Diese Richtlinien sollen nach dem Fall Novak nun überarbeitet werden. Schon zuletzt hatte es einen Missbrauchsskandal um einen britisch-pakistanischen Täterring gegeben, in dem die Verbrechen von den Behörden aus Angst vor Rassismusvorwürfen lange ignoriert wurden. Oppositionsführerin Kemi Badenoch von den Konservativen fürchtet, dass die ehemals rassistische Polizei nun überkompensiert haben könne.
2: They're not institutionally racist anymore. If anything, they have overcorrected.
19: Das Verhalten der Polizisten, die Henry Novak im Stich ließen, wird von der Dienstaufsicht untersucht. Einer hat bereits den Dienst quittiert. Die Familie des getöteten Studenten bat darum, die Tragödie nicht zu missbrauchen, um Groll und Spaltung zu säen. Doch genau das sei das Ziel von Farage, erklärte Labour-Premierminister Keir Starmer, und das sei unverzeihlich.
4: Exploiting this tragedy to create grievance and division is unforgivable.
6: Ein Bericht von Gabi Biesinger in London.
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6: Und da geht's jetzt ums Vorlesen. Also in Zeiten, in denen Tablets und Handys Babysitter-Funktionen übernommen haben, hat es das gedruckte Buch ja ziemlich schwer in Kinderzimmern. Das ist nicht nur in Deutschland so, sondern zum Beispiel auch in Tunesien, wo unser Kollege Stefan Ehlert lebt. Aber inzwischen erlebt dort das gedruckte Wort so eine Art Comeback.
22: Wir verlegen eigentlich Sachbücher und Romane für Erwachsene. Aber auf der Buchmesse, wo wir dieses Jahr zum vierten Mal vertreten sind, haben wir gesehen, dass es großes Interesse an Kinderbüchern gibt. Eltern und Buchhändler suchen neue Kinderbücher. Deshalb haben wir uns entschieden, eine Kinderbuchsparte zu starten.
23: Bücher sind offensichtlich wieder in. Darauf deutet jedenfalls die lange Menschenschlange hin, die sich am Morgen vor den Toren der jüngsten Buchmesse in Tunis gebildet hat. Unter den Besuchern befindet sich auch eine Familie aus der Kleinstadt Jendouba, 2,5 Stunden Fahrzeit von Tunis entfernt. Die 9-jährige Tochter Tojeni ist sogar eine richtige Leseratte.
24: Ich mag Bücher und das Lesen. Dadurch lerne ich neue Wörter kennen. Wir lesen zu Hause ganz viele Bücher und Geschichten. Zum Beispiel der arrogante Hahn.
23: Tiere sind en vogue, vor allem bei den ganz Kleinen. Angefangen beim Huhn, das zum Strand möchte, bis hin zum Wolf, der einen neuen Freund findet. Vieles, was in den Regalen der Buchläden steht, ist aus Frankreich oder dem arabischen Ausland importiert. Aber auch heimische Werke sind mit Preisen von 10 Euro ganz schön teuer für tunesische Verhältnisse. Aber Tojenis Mutter, Ibtissem, besteht darauf, dass ihre Kinder die Welt der Bücher kennenlernen, fern von elektronischen Geräten.
22: Ich bin gekommen, um die Buchmesse und die Welt des Lesens zu entdecken. Mir geht es um die Welt der Fantasie, von der wir uns heute ja ein bisschen entfernt haben im Alltag mit der ganzen Technologie bei Erwachsenen und Kindern.
23: Auch Tunesiens Regierung hält fest an der Kultur des Lesens und hat landesweite Lesemeisterschaften ausgerichtet. Jedes Jahr nehmen daran Hunderttausende Kinder teil. Daheim vorgelesen werden nach wie vor auch klassische Fabeln und Märchen wie Rotkäppchen. Aber das, was in der Schule gelesen werde, hat die Verlegerin Hademi Chayef festgestellt, schrecke die Kids eher ab.
22: Natürlich gibt es Klassiker, aber die sind in der Schule verortet und das treibt die Kinder von ihnen weg. Wenn sie auf die Buchmesse gehen, dann suchen sie sich andere Sachen aus. Die Klassiker sind mit dem Unterricht verbunden. Die müssen sie üben, weil es benotet wird. Das ist etwas, was sie als aufgedrückt empfinden.
23: Als Verlegerin geht Hademi Chayef ein großes geschäftliches Risiko ein mit ihrer neuen Kinderbuchsparte. Deswegen hat sie sich ganz genau angeschaut, was bei der minderjährigen Kundschaft gut ankommt. Und ist dann doch wieder ganz nah bei den elektronischen Medien.
22: Tunesische Kinder lesen Mangas, Comics, Bücher im Zusammenhang mit Filmen und Videospielen, Minecraft, mit allem, was sie beeinflusst, was sie auf der PlayStation spielen. Klassische Geschichten lesen sie kaum. Rotkäppchen und so können sie vergessen. Sie werden angezogen von Sachen, die ihnen im Alltag nahe sind und ihren Spielen.
23: Mangas statt Märchen, warum nicht? Sagt Buchmessebesucherin Ibtsem. Hauptsache, die Kids entdeckten ihr Herz fürs Lesen.
22: Das Wichtigste ist, dass man den Kindern die Lust und die Bedeutung von Literatur vermittelt. Das zählt am Ende.
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6: Das Scheitern Deutschlands bei der Bewerbung um einen Sitz im UN-Sicherheitsrat ist heute das Thema, auch in der internationalen Presse. Der Tagesanzeiger aus der Schweiz.
0: Die Niederlage auf dem internationalen diplomatischen Parkett zeigt, dass viele Länder manch außenpolitische Positionen Deutschlands kritisch sehen. Berlin verurteilt den russischen Angriffskrieg gegen die Ukraine als völkerrechtswidrig, nicht aber den Angriff der USA und Israels auf den Iran. Vor allem im globalen Süden stößt Deutschlands Nahostpolitik auf Unverständnis. Berlin hat die Netanjahu-Regierung teilweise kritisiert, steht aber fest an Israels Seite, obwohl die israelische Regierung marodierende Siedler gewähren lässt, die Todesstrafe einführt, die faktisch fast nur für Palästinenser gilt, und im Gaza-Krieg nach dem 7. Oktober jedes Maß verloren hat.
6: Die Presse aus Österreich kritisiert die Dauer des Bewerbungsverfahrens.
0: Es ist absurd, dass sich dieser Wahlkampf über unglaubliche 15 Jahre gezogen hat und die EU-Staaten nicht in der Lage gewesen sind, sich vorher abzustimmen. Das ist eine irrwitzige Verschwendung von Zeit, Energie und Ressourcen. Vielleicht wäre es künftig möglich, dass sich europäische Länder einfach rechtzeitig in einen Kalender eintragen und sich koordinieren, um Kampfabstimmungen zu vermeiden. Denn ob Österreich, Portugal oder Deutschland im Sicherheitsrat vertreten sind, macht inhaltlich keinen gravierenden Unterschied.
6: Laut der italienischen Corriere della Sera hat Deutschland die Möglichkeiten des Scheiterns falsch eingeschätzt.
0: Bundesaußenminister Wadephul sprach von einer Enttäuschung und einer schweren Niederlage. Zugleich nannte er aber die mutmaßlichen Verantwortlichen. Es ist kein Geheimnis, sagte er, dass Russland gegen Deutschland Wahlkampf betrieben habe. Deutschland stelle sich an die Seite der Ukraine und Moskau wolle eine solche Stimme nicht im Sicherheitsrat haben, so Wadephul. Wer also einen Beweis dafür suchte, wie sehr Putin Deutschland verabscheut, bekommt ihn hier geliefert. Allerdings handelt es sich um ein politisches Manöver, das Berlin hätte vorhersehen und möglichst auch verhindern müssen, anstatt sich Illusionen hinzugeben.
6: Das waren Auszüge aus Kommentaren der internationalen Presse, zusammengestellt von Tarek Yusbashi.
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1: Um 12 Uhr mit Astrid Fietz. In der Europäischen Union kommt Bewegung in den Beitrittsprozess der Ukraine und von Moldau. Im Idealfall könnten die offiziellen Gespräche mit beiden Ländern schon Mitte des Monats beim EU-Ministertreffen beginnen, hieß es von der Ratspräsidentschaft. Aus der NDR-Nachrichtenredaktion Uli Petersen.
3: Die Ukraine und Moldau haben den EU-Beitrittsstatus schon seit 2022. Doch zu offiziellen Verhandlungen kam es bisher nicht. Grund dafür war ein Veto, das der langjährige ungarische Ministerpräsident Orbán eingelegt hatte, der eine prorussische Linie verfolgte. Nach dem Regierungswechsel gab Ungarn diese Blockadehaltung jetzt auf. Allerdings, der neue Ministerpräsident Modyar will kein beschleunigtes Beitrittsverfahren für die Ukraine unterstützen. Das heißt, der Prozess wird mehrere Jahre, wenn nicht Jahrzehnte dauern und ein erfolgreiches Ende ist nicht garantiert. Insgesamt gibt es 6 Verhandlungsblöcke. Im ersten müssen die Länder unter anderem belegen, dass ihr Justizsystem und die öffentliche Verwaltung den EU-Standards entsprechen.
1: Wenn Behörden abgelehnten Asylbewerbern Leistungen kürzen, verstößt dies nach einer Entscheidung des Europäischen Gerichtshofes EuGH gegen EU-Recht. Die Richter in Luxemburg verwiesen darauf, dass die Mitgliedstaaten für einen angemessenen Lebensstandard von Betroffenen sorgen müssten. In dem Fall ging es um einen Afghanen, der gegen den Landkreis Schweinfurt in Bayern geklagt hatte. Die Kommune hatte ihn im Jahr 2022 Mittel für Kleidung und Haushaltsprodukte gekürzt. Der Mann sollte nach Rumänien abgeschoben werden. Das Bundessozialgericht hatte den EuGH darum gebeten, die für das Verfahren wichtigen europarechtlichen Regelungen auszulegen. Ende nächster Woche tritt die EU-Asylrechtsreform in Kraft. Sie erlaubt ausdrücklich Leistungseinschränkungen für abgelehnte Asylbewerber. Einen Mindeststandard müssen die Behörden demnach trotzdem gewährleisten. Die Niederlage bei der Abstimmung für einen Sitz im UN-Sicherheitsrat wird sowohl in der Regierung als auch in der Opposition als außenpolitischer Rückschlag bewertet. Als Konsequenz müsste Deutschland zukünftig in weltpolitischen Fragen eigentlich stärker Position beziehen. Doch das sei gar nicht so einfach, erklärt ARD-Korrespondent Georg Schwarte.
5: Deutschland hat einen Verbündeten, die USA. An die muss man denken, wenn man sich äußert als deutscher Außenminister. Deutschland hat eine andere Rolle beispielsweise auch im Umgang mit Israel und der historischen Verantwortung gegenüber diesem Land. All das sind Faktoren, auf die ein deutscher Außenminister auch Rücksicht nehmen muss. Insofern wird es eine Analyse geben. Da sind wir noch lange nicht durch. Der deutsche Kanzler wird sehr darüber nachdenken, ob er vielleicht beim nächsten Mal zu einer UN-Generaldebatte fährt. Letztes Mal ist er nicht gefahren. Die Österreicher waren mit Bundespräsident, Kanzler und Außenminister vertreten. All das sind Faktoren, die möglicherweise bei der Analyse, bei der Aufarbeitung dieses Debakels auch eine Rolle spielen werden.
1: Trotz einer gemeinsamen Erklärung der Waffenruhe haben sich Israel und die Hisbollah im Libanon gegenseitig beschossen. Es gab Angriffe auf libanesische Städte und Dörfer sowie Ziele in Nordisrael. Aus Kairo, Anna Osius.
9: Die UN-Mission UNIFIL meldete, dass in der Nacht im Südlibanon ein UN-Blauhelmsoldat getötet wurde. Weitere seien verletzt worden. Die Gewalt müsse aufhören, forderte die UN-Mission in einer Erklärung. Insgesamt mehr als 3.400 Menschen wurden im Libanon seit Kriegsbeginn im März getötet. Bei dem heftigen israelischen Beschuss gegen Stellungen der Hisbollah-Miliz sterben immer wieder auch Zivilisten. Auf israelischer Seite wurden rund 30 Menschen getötet, die meisten Soldaten.
1: Nordkoreas Machthaber Kim Jong-un hat einen massiven Ausbau der militärischen Atomkapazitäten angekündigt. Schon in den vergangenen Jahren habe sich die Produktion von waffenfähigem Atommaterial mehr als verdoppelt. Aus dem ARD-Studio Ostasien, Thorsten Iffland.
10: Kim hat am Rande eines Besuchs einer neuen Produktionsanlage für Nuklearmaterial von einem ehrgeizigen Zukunftsplan für sein Land gesprochen. Die staatliche Nachrichtenagentur KCNA berichtet, dass die Atomstreitkräfte Nordkoreas in einem exponentiellen Tempo gestärkt werden sollen. Unabhängig überprüfen lassen sich diese Ankündigungen nicht. Allerdings hatte im April auch die Internationale Atomenergiebehörde IAEA mitgeteilt, dass Nordkorea seine Kapazitäten zum Bau von Atomwaffen sehr deutlich ausgeweitet habe. Das Regime um Kim Jong-un bezeichnet sein Nukleararsenal als notwendiges Mittel zur Selbstverteidigung des Landes. Das isolierte Nordkorea sieht sich vor allem durch die USA militärisch bedroht.
1: Das waren die Nachrichten.
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6: Viele Wolken und nur wenig Sonne. Gebietsweise sind heute auch Schauer und Gewitter möglich bei 18 bis 23 Grad. Morgen dann zeitweise trocken, teilweise Schauer und kräftige Gewitter und ein bisschen kühler, Höchstwerte 17 bis 20 Grad. Das Wochenende wird dann ja auch so ein bisschen wechselhaft. Am Sonnabend teils freundlich, teils Schauer. Am Sonntag noch ein paar Schauer und einzelne Gewitter. Ende Info der Verkehrsservice. Ich muss tief Luft holen, denn es ist immer noch eine ganze Menge los auf den Autobahnen. Stau oder stockender Verkehr ab 3 Kilometern Länge. Fangen wir auf der A1 an, Lübeck Richtung Hamburg. Zwischen Hamburg-Billstedt und der Norderelbbrücke 3 Kilometer. A1 Osnabrück Richtung Bremen zwischen Kloppenburg und Wildeshausen West 6 Kilometer. Die A1 Osnabrück Richtung Bremen ist zwischen Wildeshausen Nord und Groß-Ippener gesperrt. Und zwar wegen Bergungsarbeiten noch bis ungefähr 16 Uhr. Das heißt im Moment 10 Kilometer Stau. Es gibt eine Umleitung, die führt über Wildeshausen, Harpstedt und Klein-Ippener. Nochmal die A1 Osnabrück Richtung Bremen zwischen Dreieck Stur und Bremen-Hemelingen. 9 Kilometer Stau vor der Baustelle. Und der A1 Bremen Richtung Lübeck zwischen Maschener Kreuz und der Norderelbbrücke 8 Kilometer. Viel Geduld brauchen Sie auch auf der A2 Dortmund Richtung Hannover zwischen Lauenau und Wunstorf-Luthe 18 Kilometer Stau. A2 Hannover Richtung Berlin zwischen Peine Ost und Braunschweig-Wartenbüttel 6 Kilometer. A7 Flensburg Richtung Hamburg, und da sind wir beim Elbtunnel, zwischen dem Dreieck Hamburg-Nordwest und dem Tunnel 6 Kilometer stockend. A7 Hannover Richtung Hamburg zwischen Dreieck Hannover Nord und Schwarmstedt, 5 Kilometer. A7 Hannover Richtung Flensburg zwischen Hamburg-Heimfeld und dem Elbtunnel, 5 Kilometer. Und A27 Bremerhaven Richtung Bremen zwischen Bremerhaven Zentrum und Stotel, 5 Kilometer stockender Verkehr. Sie hören NDR Info und jetzt geht's ganz hoch hinaus. Wir nehmen Sie mit auf den höchsten Berg dieser Erde. Aber das, was man oben auf dem Mount Everest erlebt, das erinnert an einigen Tagen doch eher an Staus und Massentourismus. In diesem Jahr war der Andrang so groß, dass die Bergsteiger teilweise dicht an dicht in Richtung Gipfel stapften. Die Saison in Nepal endet mit Rekorden, mit mehr als 1000 registrierten Besteigungen. Wie viel Tourismus hält das Dach der Welt eigentlich noch aus? Franziska Amler berichtet.
11: Ein Stau in ca. 7600 Metern Höhe. Am sogenannten gelben Band zieht sich eine regelrechte Perlenkette aus Bergsteigern den Gipfel hinauf, an Fixsein befestigt. Sie stehen dicht an dicht, nur langsam vorankommend in der dünnen Höhenluft. Am 20. Mai haben 274 Menschen von der nepalesischen Seite aus den Gipfel erklommen. Ein Rekord. Die Bilder vom Mount Everest gingen um die Welt.
12: Es wird weiterhin ein Problem bleiben, aber es ist auch die Ungeduld,
11: sagt die Garmischerin Billy Bierling, die während der Bergsteigersaison in Nepals Hauptstadt Kathmandu lebt. Schließlich hatte die Saison nicht gerade verheißungsvoll begonnen. Ein riesiger Eisblock, der gefährlich über der Route direkt über dem Basislager hing, zwang die Bergsteiger im April, ihren Aufstieg zu verschieben. Und so harrten viele bereits seit Wochen im Basislager aus.
12: Und es ist jedes Jahr so, am ersten guten Wettertag wollen also alle auf den Gipfel und dann kommt natürlich so etwas zustande. Die Leute haben Flaschen Sauerstoff, aber klar, wenn man so lange steht und warten muss, ich meine, da gibt es Erfrierungen.
11: Sie spricht aus Erfahrung. Billy Bierling stand selbst auf 6 Achttausendern, 3 davon bestieg sie ohne Flaschen Sauerstoff. Auch insgesamt geht die diesjährige Saison mit einem Rekord zu Ende. Exakt 1008 Besteigungen haben die nepalesischen Behörden registriert. So viele wie noch nie. Aktuell kann jeder eine Genehmigung für den Everest beantragen, der die Gebühren von umgerechnet knapp 13.000 Euro bezahlt. Dass die kürzlich erhöht wurden, hat offenbar viele Bergsteiger nicht abgeschreckt. Der Österreicher Lukas Furtenbach, der eine eigene Expeditionsfirma leitet, verbrachte die vergangenen 7 Wochen am Everest. Gemeinsam mit seinem Team hat er insgesamt 40 Kunden zum Gipfel geführt, darunter Forschungsexpeditionen, Filmteams, aber auch ganz reguläre Kunden. In der Rekordzahl an Bergsteigern sieht er nicht automatisch ein Sicherheitsproblem. Vielmehr sei der Stau am schmalen Gipfelgrat, den letzten Metern vor dem Gipfel, nur dann gefährlich, wenn Expeditionsveranstalter und Bergführer nicht ausreichend vorbereitet seien.
13: Wenn aber die Sauerstofflogistik gut vorbereitet ist, ist es grundsätzlich auch kein Problem, wenn man mal an der Schlüsselstelle warten muss. Und auch diese Bilder von der Lotse-Flanke, wo man eine ewig lange Schlange von Bergsteigern sieht, die sich da langsam nach oben bewegt, ist jetzt für uns Bergsteiger auch nicht wirklich was Schlimmes, weil man ja ohnehin nicht schneller gehen würde. Das ist jetzt vom Erlebniswert vielleicht nicht das Schönste, was man sich vorstellen kann. Aber jetzt von einer Sicherheitsthematik her sprechend ist das jetzt kein großes Problem gewesen.
11: Dass es in dieser Saison trotz der hohen Zahl an Bergsteigern kaum Unfälle gegeben habe, ist für den Expeditionsveranstalter ein Zeichen für ein verbessertes Sicherheitsmanagement. Doch ein zunehmendes Problem sei die Selbstüberschätzung mancher Bergsteiger. Einen ähnlichen Eindruck hat auch Billy Bierling.
12: Das liegt da natürlich auch daran, dass man in den sozialen Medien das so liest und sich denkt, ach ja, ich brauche ja gar keine Bergsteigererfahrung, um auf den Everest zu gehen.
11: Die nepalesische Regierung arbeitet inzwischen an neuen Vorschriften, die eine gewisse Erfahrung voraussetzen. Der Bergtourismus ist für das arme südasiatische Land eine wichtige Einnahmequelle. Doch mit den steigenden Besucherzahlen wächst auch ein anderes Problem. Der Müll am höchsten Berg der Welt. Die Regierung verpflichtet die Bergsteiger zwar, ihren Müll zu beseitigen, dennoch bleibt vieles zurück.
6: 11:55.
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6: Bei der Bahn ist mal wieder eine Oberleitung gerissen. Ein ICE hat sie in der vergangenen Nacht in Hannover beschädigt. Die Folge sind Behinderungen im Nah- und Fernverkehr. Und das voraussichtlich heute noch den ganzen Tag über. Einzelheiten von Nina Schön.
14: Betroffen ist die Strecke zwischen Hannover, Wolfsburg und Berlin. Die beschädigte Oberleitung, die dafür verantwortlich ist, befindet sich im Osten Hannovers. Durch den Schaden fahren Regional- und Fernzüge über die Gleise der S-Bahn. Züge verspäten sich oder fallen aus. Störungen gibt es auch bei Verbindungen zwischen Flensburg, Hamburg und Frankfurt, weil auch diese Strecke über den Knotenpunkt Hannover führt. Nach Angaben des Zugbetreibers Metronom fährt auch die Bahn Enno Hannover momentan nicht an. Stattdessen pendeln Ersatzbusse. Wie lange es dauert, bis der Schaden behoben ist, das kann die Deutsche Bahn noch nicht sagen. Sehr wahrscheinlich aber mindestens bis 18 Uhr. Sie hält Reisende auf ihrer Homepage auf dem Laufenden.
6: Vor dem Landgericht Rostock geht heute der Mordprozess um den getöteten 8-jährigen Fabian aus Güstrow weiter. Heute wird der Obduktionsbericht vorgestellt. Deswegen hatte die Nebenklage beantragt, die Öffentlichkeit zumindest teilweise auszuschließen. Das hat das Gericht aber abgelehnt. Celine Schmock erklärt, warum.
15: Die Begründung des Gerichts war, bei dem Gutachten gehe es nicht um intime Details aus Fabians Leben oder um Dinge, die sein Ansehen beschädigen könnten. Deshalb sieht der Richter seine Persönlichkeitsrechte nur geringfügig verletzt. Dazu komme, das öffentliche Interesse an dem Prozess sei hoch. Außerdem seien Bilder vom Leichnam bereits an früheren Verhandlungstagen im Gerichtssaal gezeigt worden. Jetzt stellt der Rechtsmediziner sein Gutachten vor. Er zeigt Bilder vom Tatort und vom Leichnam. Dabei geht es um eine zentrale Frage. Welche Verletzungen hatte Fabian und was lässt sich daraus über die Tat und den Ablauf ableiten?
6: Der Hamburger Senat will das Parken in der Innenstadt teurer machen. CDU und AfD sind dagegen. Das Thema wurde in der Bürgerschaft debattiert. Die Einzelheiten hat Jörn Strehler-Pohl.
16: Von 3,50 Euro auf 4 Euro steigen die Gebühren pro Stunde. Für moderat hält das die SPD. Der CDU-Verkehrspolitiker Philipp Heißner sieht dagegen eine soziale Schieflage.
17: Diese Erhöhung trifft Menschen mit geringem Einkommen besonders stark, weil sie einen größeren Anteil ihres Einkommens für Mobilität aufwenden müssen.
16: Falsch, sagt Heike Sudmann von den Linken. Wer wenig Geld hat, könne sich meist auch kein Auto leisten. Und Rosa Domm von den Grünen hält die CDU in diesem Punkt für scheinheilig.
18: Wenn es mal darum geht, wirklich für gute Sozialleistungen zu streiten, dann stellen Sie sich ganz hinten an. Aber wenn es um 50 Cent Parkgebühren geht, dann argumentieren Sie mit armen Menschen. Und das finde ich nicht in Ordnung.
16: AfD-Fraktionschef Dirk Nockemann sieht dagegen in Bus und Bahn keine Alternative zum Auto.
25: Gucken Sie doch mal, wie viele Obdachlose sollten sich heute im ÖPNV aufhalten und mit schmutzigen Füßen auf den Sitzen. Da will doch niemand mehr mitfahren.
16: Die Anträge von CDU und AfD gegen höhere Parkgebühren finden keine Mehrheit in der Bürgerschaft.
6: In Dithmarschen, Schleswig-Holstein, da haben 200 Landwirte auf dem Kreisbauerntag Landwirtschaftsministerin Schmachtenberg ihre Forderungen gestellt. Jonas Salto war dabei.
26: Schleppende Digitalisierung, der Kampf um Flächen mit der Stiftung Naturschutz und der Wolf. Das sind nur drei der Probleme der Landwirte bei uns im Land. Klaus-Peter Lucht, der Präsident des Bauernverbands, forderte gestern in der Scheune in Hemme, die Stiftung Naturschutz dürfe kein Vorkaufsrecht mehr für Flächen haben. Denn die Landwirte würden jeden Hektar benötigen. Ministerin Schmachtenberg will sich auf eine Abschaffung des Rechts aber nicht einlassen. Sie plädierte gestern dafür, dass Umweltschützer und Landwirte gemeinsam nach Kompromissen schauen sollen. Außerdem will Schmachtenberg sich dafür einsetzen, Problemwölfe in Zukunft unbürokratischer entnehmen zu können, um so die Interessen der Schäfer zu wahren. Der Präsident des Bauernverbands Lucht lobte gestern ausdrücklich die bisherige Zusammenarbeit mit der Landwirtschaftsministerin.
6: Soweit unsere Reporter in Hannover, Rostock, Hamburg und Dithmarschen. NDR Info berichtet aus Norddeutschland. Ja, die überraschend klare Niederlage Deutschlands bei der Wahl für den Sicherheitsrat der Vereinten Nationen zieht auch heute noch weite Kreise. Es wird weiter diskutiert, was kann man besser machen und so weiter. Die Kommentare, die klingen ja zum Teil verheerend. Die deutsche Gesellschaft für die Vereinten Nationen nun mit dieser Niederlage umgeht, was sie rät. Wir fragen nach. Das Ganze machen wir in 5 Minuten nach dem Sport. Jetzt aber erstmal das Wichtigste kurz zusammengefasst. Hier ist all das, was wichtig ist an diesem Donnerstagmittag.
1: Die Ukraine und Moldau hoffen seit Jahren auf einen EU-Beitritt. Jetzt könnten die Verhandlungen dafür bald losgehen, möglicherweise Mitte Juni. Das hat die EU-Ratspräsidentschaft mitgeteilt, die gerade bei Zypern liegt. Die formelle Eröffnung wird demnach gerade vorbereitet. Möglich ist das, weil die neue ungarische Regierung keinen Einspruch mehr gegen die Beitrittsverhandlungen einlegt. Erst gestern haben Israel und der Libanon vereinbart, eine Waffenruhe jetzt wirklich umzusetzen. Heute gibt es aber schon wieder Berichte über gegenseitige Angriffe. Israels Armee erklärte, dass sie ihren Bodeneinsatz im Südlibanon erstmal fortsetzt, um terroristische Strukturen der Hisbollah zu zerstören. Als Voraussetzung für die Feuerpause ist vereinbart, dass die pro-iranische Miliz ihre Angriffe beendet. Im Zugverkehr zwischen Hannover und Berlin gibt es in den nächsten Stunden massive Probleme, laut Bahn vermutlich noch bis in den Abend hinein. In Hannover ist eine Oberleitung defekt, deshalb muss der Regional- und Fernverkehr über die S-Bahn-Strecke umgeleitet werden. Viele Züge der Deutschen Bahn verspäten sich oder fallen ganz aus. Auch der Betreiber Metronom gibt an, dass Hannover derzeit nicht angefahren wird. Das Wetter in Norddeutschland. Viele Wolken, wenig Sonne, gebietsweise Schauer und Gewitter, 18 bis 23 Grad. Und das war der kurze Überblick. Es geht weiter mit Tim Krohn.
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6: Genau Sonntag in einer Woche, da steigt die deutsche Fußballnationalmannschaft ins WM-Turnier ein und aktuell

0: Neuroathletiktraining für den Keeper von Eintracht Braunschweig. Nicht nur den Körper fit halten, sondern auch den Kopf.
1: Jawohl, sehr gut.
2: Es ist einfach so, dass es die Reaktionsgeschwindigkeit erhöht. Es hilft mir bei der Hand-Augen-Koordination, da einfach schnell zu sein, in gewisse Automatismen, Abläufe zu bekommen.
1: Okay.
0: Jetzt alles rausholen für den Abstiegskampf in der zweiten Liga und das Training scheint zu fruchten.
3: Karaman, Sülle, Hoffmann, klasse Reflex.
0: Am letzten Spieltag auf Schalke feiert Hoffmann mit Braunschweig den Klassenerhalt. Am Ende entscheidet ein einziges Tor. Hoffmanns Parade hält die Eintracht in der zweiten Liga.
2: Eine Woche bist du der absolute Held, die nächste bist du der Volldepp. Das ist der Reiz.
0: Hoffmann ist Keeper aus Leidenschaft. Das gilt auch für Stina Johannes.
4: Man sagt nicht umsonst, heute sind ein bisschen crazy, ein bisschen verrückt.
0: Die Torhüterin des VfL Wolfsburg bleibt in dieser Saison ohne Titel. Platz 2 in der Liga und im Pokal. Die Bayern einfach zu stark. Die studierte Mathematikerin weiß aber, mit Rückschlägen umzugehen. Musste mit 18 Jahren nach einer Verletzung ernsthaft um ihre Karriere bangen.
4: Die offizielle Diagnose ist eine OSG-Luxationsfraktur, also oberes Sprunggelenk, Innenbänder, Syndesmose, Splitterbruch, Schienbein, Wadenbein, all solche Dinge. Dass die Ärzte eigentlich gesagt haben, ich spiele nie wieder Fußball auf dem Niveau.
0: Mit Rückschlägen umgehen, davon kann auch DFB-Torhüter Oliver Baumann ein Lied singen. Vor allem nach den vergangenen Wochen. Während alle, auch er, davon ausgehen, dass Baumann die Nummer 1 bei der Weltmeisterschaft sein wird.
5: Ich habe einfach voll Bock, die WM zu spielen.
0: Hat Bundestrainer Nagelsmann andere Pläne. Er holt Manuel Neuer zurück ins DFB-Team. Nagelsmann setzt wieder auf den schon zurückgetretenen Bayern-Keeper statt auf den Hoffenheimer Baumann. Auch wegen dessen Aura.
5: Also ich glaube nicht, dass bei den Topspielern, die in den nationalen Teams oder auch in der Bundesliga unterwegs sind, dass die nachdenken, oh Mist, da steht der Manu, ich triff jetzt den Ball auf einmal nicht mehr. Oder ich habe jetzt Angst, nur weil der jetzt ein Aura hat.
0: Auch Oliver Baumann ist also ein Keeper zwischen Sieg und Niederlage.
6: 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So, jetzt wird's ein bisschen verwirrend. In der Handball-Bundesliga, da spielt die MT Melsungen heute ihr letztes Saisonheimspiel gegen die Füchse Berlin. Und natürlich will man so ein Spiel gewinnen. Eigentlich, weil für Melsungen wäre es eigentlich besser, wenn sie verlieren würden. Stichwort Champions League Qualifikation. Aber wie kann das denn sein? Das haben wir unseren Handball-Experten Thomas Koos gefragt.
7: Das wirkt auf den ersten Blick völlig absurd, ist aber eine Folge der neuen ERF-Regeln. Als Sieger der European League hat die MT Melsungen grundsätzlich Chancen jetzt auf den Champions League Startplatz. Gleichzeitig würde ein Berliner Sieg den Füchsen den zweiten Platz in der Bundesliga sichern und damit die direkte Qualifikation für die Königsklasse sichern. Genau diese Konstellation könnte Melsungen helfen. Sportlich will natürlich niemand verlieren, aber die Regelkonstruktion führt zu diesem völlig absurden Theater, dass eine Niederlage dann am Ende die Champions League Qualifikation bedeuten kann.
6: Ja, wirklich absurd. Hätte die ERF denn dieses Chaos verhindern können?
7: Ja, durchaus. Das Problem ist nicht Melsungen oder Berlin, sondern die komplizierte Verzahnung nach der Europacup-Reform im Handball. Die ERF wollte den Gewinn der European League aufwerten und hat deshalb einen möglichen Champions League-Bonus geschaffen. Gleichzeitig gelten aber Obergrenzen für die Zahl der Starter pro Land. Das sind maximal 3 Vereine pro Land in der Königsklasse. Dadurch entstehen Konstellationen, in denen Vereine plötzlich auf Ergebnisse anderer Teams schauen müssen. Also da muss die ERF sicher in der Sommerpause nochmal an den Regularien schrauben, damit sich solch ein Chaos in Zukunft nicht wiederholt.
6: Tja, wenn Sport am Schreibtisch gemacht wird. Also Melsungen hofft offenbar insgeheim auf eine Heimniederlage heute Abend ab 20 Uhr gegen die Füchse Berlin.
8: 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Die Portugiesen jubeln, die Österreicher feiern und Deutschland? Sieht doch ziemlich bedröppelt aus. Von einer Blamage ist da heute die Rede, von verspieltem Vertrauen auf der internationalen Bühne, von einer Quittung für die Außenpolitik der Bundesregierung. Was also ist da schiefgelaufen gestern bei der gescheiterten deutschen Bewerbung um einen Sitz im Sicherheitsrat der Vereinten Nationen? Ich habe kurz vor dieser Sendung mit einem gesprochen, der beruflich doch sehr eng mit den UN verbunden ist, der also genau weiß, wie die Vereinten Nationen ticken und welche Rolle das Deutschland von heute dort spielt. Patrick Rosenau ist leitender Redakteur der Zeitschrift Vereinte Nationen, die von der Deutschen Gesellschaft

0: für die Vereinten Nationen herausgegeben wird. Herr Rosenow, ich habe mir heute Morgen noch mal ein Interview angehört, das Sie gestern dem Deutschlandfunk gegeben hatten. Und da klangen Sie doch eigentlich relativ optimistisch, was diese Abstimmung anbelangt. Dann aber doch dieses Scheitern der Deutschen, gleich im ersten Wahlgang. Wie erschrocken sind Sie da gewesen?
1: Also überrascht war ich insofern, als dass es doch so klar war, dass Deutschland nicht mal im zweiten Wahlgang gewählt wurde, sondern gleich im ersten Wahlgang ja nur knapp 100 Stimmen bekommen hat, also ungefähr 30 Stimmen weniger. Insofern, ich dachte, es wird knapp auf jeden Fall, gerade weil Deutschland viele hohe finanzielle Beiträge an das UN-System zahlt. Die USA haben sich zurückgezogen. Insofern ist Deutschland der wichtigste Beitragszahler. Und ich dachte, dass das durchaus ausreicht. Aber die gestrige Wahl hat gezeigt, dass es eben nicht mehr ausreicht in der heutigen Zeit. Und interessanterweise eher kleinere Staaten in den Sicherheitsrat gekommen sind. Da kommen wir vielleicht gleich noch drauf zurück.
0: Heißt also, irgendwas muss die anderen doch auch geärgert haben. Sind die deutschen Positionierungen zu Gaza und Israel zum Beispiel zu schwammig gewesen in letzter Zeit?
1: Also ich glaube, dass die deutschen völkerrechtlichen Doppelstandards, also wenn wir über den russischen Angriffskrieg gegen die Ukraine sprechen, Deutschland sich klar positioniert hat, aber dann gleichzeitig im Falle von Gaza sich überhaupt nicht klar positioniert hat oder im Falle von Venezuela die Lage komplett komplex bezeichnet hat, ist es, glaube ich, sehr problematisch gewesen. Ich glaube, das ist aber nur ein Faktor gewesen, warum es Deutschland nicht geschafft hat. Ich glaube, das andere ist, dass es wirklich ein strategischer Fehler war oder ein Problem war, dass wirklich drei Staaten dieses Mal in der Gruppe Westeuropa angetreten sind. Das hat einmal funktioniert, 2010, aber dann auch nur mit einer Stimme mehr als die Zweidrittelmehrheit. Aber in den Jahren davor, in den 90ern, in den 2000ern, ist Deutschland immer nur mit einem europäischen Staat in den Sicherheitsrat reingekommen. Interessanterweise mit Italien zum Beispiel, mit Spanien und dann eben zuletzt mit Belgien 2018. Aber 2010 war vielleicht, das wissen wir jetzt, eher die Ausnahme, dass es funktioniert. In der heutigen Zeit funktioniert das offenbar nicht mehr, dass drei Staaten in einer Gruppe antreten und dann große Staaten automatisch gewählt werden. Dafür sind die UN mittlerweile wohl zu polarisiert mittlerweile.
0: Nun gab es nun aber diese drei Kandidaten. Was haben denn die Kleinen, also Portugal und Österreich, und klein soll jetzt nicht despektierlich klingen, nur im Vergleich zu Deutschland, was haben die, was wir womöglich nicht haben?
1: Also ich glaube, die beiden Länder hatten den Vorteil, dass sie auf jeden Fall schon länger kandidiert haben. Also die haben, Portugal und Österreich haben unmittelbar nach deren Amtszeit im Sicherheitsrat klargemacht, dass sie wieder kandidieren wollen. Bei Österreich war es 2011, bei Portugal 2013. Und Deutschland war ja dann erstmal 2019 und 20 selbst im Sicherheitsrat, konnte also vorher nicht schon für eine weitere Sicherheitsratsmitgliedschaft kandidieren. Das wäre sozusagen zeitlich gar nicht möglich und auch sehr ungewöhnlich gewesen. Aber nach 2020 hat man sich nicht sofort reingehängt, sondern eher dann 2024 mit der Ankündigung von Bundeskanzler Olaf Scholz in der Generalversammlung, dass Deutschland wieder kandidiere. Also etwas später, sodass die Österreicher und Portugiesen, glaube ich, auch viel mehr Kontakte knüpfen konnten, Kampf machen konnten und sich vielleicht auch nicht so, so problematisch wie Deutschland geäußert haben zu Nahost, zu Völkerrechtsfragen. Man muss aber auch sagen, Österreich zum Beispiel erkennt Palästina nicht an, Portugal schon. Also ganz so einfach ist es auch da nicht. Ich glaube aber, dass die beiden Länder klarer gemacht haben inhaltlich, warum sie in den Sicherheitsrat wollen. Bei Deutschland war das oft das Argument, was ich auch für gut finde in Zeiten von Finanzkrise der UN, dass wir ja viel zahlen. Das war so das Argument, aber es gab wenig politische Inhalte, mit denen Deutschland stark werben konnte. Und ich glaube, das war ein Vorteil vielleicht auch für Österreich und Portugal.
0: Nun ist es so, wie es nun mal ist. Nun könnte man, Herr Rosenow, das Ganze ja auch mal umdrehen und sagen, naja gut, Österreich wird da wahrscheinlich doch einen ähnlich guten Job machen wie wir. Also was hätte uns denn dieser Sitz im Sicherheitsrat eigentlich gebracht, außer so ein bisschen Renommee?
1: Naja, also natürlich ist es viel Symbolpolitik. Man sitzt dann am wichtigsten Tisch in New York. Das Wichtige ist eben auch, dass man im Sicherheitsrat natürlich auch die Themen bestimmen kann. Man kann Resolutionsentwürfe verfassen. Man kann sich gemeinsam absprechen, eben auch mit den nichtständigen Staaten, mit den anderen im Sicherheitsrat und Initiativen vorantreiben, die auch im deutschen und europäischen Interesse sind. Das müssen jetzt halt Österreicher und Portugiesen machen. Die machen sicherlich auch einen guten Job. Deutschland könnte aber eben auch klar machen, dass die UN für Frieden und Sicherheit nach wie vor wichtig sind. Das fehlt manchmal in der deutschen Debatte. Für Menschenrechte, für nachhaltige Entwicklung ja, aber für Frieden und Sicherheit wäre das sozusagen auch ein innenpolitisches, wichtiges Signal in Deutschland, dass die Vereinten Nationen wichtig sind und Deutschland dort eben auch eine wichtige Stimme im Sicherheitsrat hat.
0: Und innenpolitisch ist das Echo ja verheerend heute. Also bei der politischen Opposition in Deutschland klingt es ja wirklich krass. Der Außenkanzler Friedrich Merz sei gescheitert, heißt es da. Ist er das?
1: Also der Bundeskanzler und die Bundesregierung hätte sich ganz verhalten müssen, was Völkerrechtsverstoße angeht. Hier, glaube ich, hat man auch viel politisches Kapital auch verloren im globalen Süden. Das darf man, glaube ich, nicht vergessen, was die Zusammenarbeit auch angeht im globalen Süden. Das war sozusagen immer schwierig. Also wenn der Bundeskanzler sagt, dass der israelische Ministerpräsident dann irgendwie eingeladen wird, obwohl es einen internationalen Haftbefehl des Internationalen Strafgerichtshofes gibt, dann ist das halt ein Problem. Genauso eben auch, wenn man Völkerrechtsverstöße nicht eindeutig benennt. Und insofern ist dieses Zurückrudern vom Bundeskanzler auch gerade im Zuge des Irankriegs, dass es halt schon völkerrechtswidrig war, dieser Angriff Israels und der USA, ist leider zu spät gekommen. Und insofern muss man das jetzt weiter konsequent verfolgen, fürs Völkerrecht eintreten, weil es ja auch historische, moralische und übrigens auch Verpflichtung im Grundgesetz ist, Deutschland sich konsequent auf die Seite des Völkerrechts zu stellen und hier auch mit anderen Staaten zusammenzuarbeiten.
0: Das war die Einschätzung von Patrick Rosenow von der Deutschen Gesellschaft für die Vereinten Nationen.
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3: Um 12.30 Uhr mit Astrid Fietz. Die EU will schon diesen Monat Beitrittsverhandlungen mit der Ukraine beginnen. Eigentlich hätten sie schon vor 2 Jahren starten können. Bislang hat Ungarn den Prozess aber blockiert. Aus Brüssel Sabrina Fritz.
4: Insgesamt sind die Verhandlungen in 6 Kapitel eingeteilt, darunter Wirtschaft, Außenpolitik und Justizsysteme. Darin muss die Ukraine nachweisen, dass ihr Rechtssystem und ihre öffentliche Verwaltung den EU-Standards entsprechen. Das Ergebnis muss dann von allen EU-Mitgliedstaaten bestätigt werden. Wir werden die Anforderungen in den nächsten Monaten erfüllen, heißt es aus der Ukraine. Das Land macht Tempo. Der ukrainische Regierungschef Selenskyj hat immer wieder einen Beitritt seines Landes zur EU als überlebenswichtig bezeichnet, vor allem als Schutz vor Russland. Experten gehen dennoch davon aus, dass der gesamte Prozess mehrere Jahre dauern kann und ein Erfolg nicht garantiert ist. Der deutsche Bundeskanzler Merz hatte eine Art Mitgliedschaft light vorgeschlagen. Danach wäre die Ukraine Mitglied der EU, hätte aber kein Stimmrecht.
3: Behörden dürfen ausreisepflichtigen Asylbewerbern nicht Leistungen kürzen, die zu den elementaren Grundbedürfnissen gehören. Das hat der Europäische Gerichtshof in Luxemburg entschieden und damit einem Afghanen Recht gegeben, der zuerst einen Asylantrag in Rumänien und dann in Deutschland gestellt hatte. Aus Karlsruhe, Klaus Hempel.
5: Deshalb wurde sein Antrag in Deutschland als unzulässig zurückgewiesen. Denn nach den sogenannten Dublin-III-Regeln ist Rumänien für sein Asylverfahren zuständig. Der Landkreis Schweinfurt, wo er untergebracht war, kürzte ihm daraufhin verschiedene Leistungen und verwies auf das deutsche Asylbewerberleistungsgesetz, wonach in Fällen wie diesen Kürzungen zulässig sind. Der Afghane bekam weiterhin eine Unterkunft gestellt, Verpflegung und alles, was zur Körperpflege notwendig ist. Er bekam aber kein Geld mehr, etwa für Kleidung, für öffentliche Verkehrsmittel oder für sein Handy. Der Europäische Gerichtshof hat nun entschieden, dass solche Kürzungen rechtswidrig sind. Kleidung gehöre zu den elementarsten Bedürfnissen eines Menschen. Auch Geldleistungen, etwa für Fahrkarten oder Kommunikationsmittel, seien notwendig, um einem Asylbewerber ein Minimum an Selbstbestimmung zu gewährleisten.
3: Im Bahnverkehr um Hannover kommt es nach einem Oberleitungsschaden zu Problemen. Betroffen sind der Fernverkehr, S-Bahnen und Regionalzüge. Auch bundesweite Verbindungen sind beeinträchtigt. Konkret die ICEs zwischen Aachen und Berlin, Amsterdam und Berlin, Flensburg und Frankfurt, Oberstdorf und Dresden und Norddeich-Mole und Dresden. Die Züge sind entweder verspätet oder fallen ganz oder abschnittsweise aus, wie die Bahn mitteilte. Nach der deutschen Niederlage im UN-Sicherheitsrat beginnt im politischen Berlin die Aufarbeitung. Politiker fast aller Parteien sind sich einig, dass das eine heftige Niederlage für die deutsche Außenpolitik war. Aus Berlin, Gabor Hallas.
6: SPD-Außenpolitiker Ralf Stegner sieht die Schuld nicht beim Außenminister, sondern er sagte im Deutschlandfunk, Deutschland müsse lernen, sich für das Völkerrecht einzusetzen, auch dann, wenn es von demokratischen Freunden gebrochen werde. Die grüne Fraktionschefin Katharina Dröge sieht es ähnlich. Wer Partner vor den Kopf stoße und beim Völkerrecht zu oft ausweiche, beschädige Glaubwürdigkeit. AfD-Chefin Alice Weidel spricht von einer Blamage für den Bundeskanzler, der Deutschland zurück auf die internationale Bühne bringen wolle. Der Diplomat Christoph Heusgen war einmal deutscher Botschafter bei den Vereinten Nationen. Er kritisiert im RBB Kanzler Merz, weil der im vergangenen Jahr nicht bei der UN-Generalversammlung war. Wenn 130 Staats- und Regierungschefs dabei seien und nicht der Kanzler, spiegele das die deutsche Wertschätzung.
3: Deutschland wird die Kontrollen an seinen Außengrenzen im sogenannten Schengen-Raum fortsetzen. Das bekräftigte Bundesinnenminister Dobrindt bei einem Treffen mit seinen EU-Kollegen. Forderungen der EU-Kommission nach einem Ende der Kontrollen erteilte der CSU-Politiker eine Absage. Aus Luxemburg, Katrin Schmidt.
7: Von Innenminister Dobrindt gab es ein klares Nein auf die Frage, ob ihn die wiederholte Kritik der EU-Kommission an den deutschen Grenzkontrollen zum Umdenken bewege. Die Maßnahmen der vergangenen Monate seien wirkungsvoll gewesen. Sie würden entsprechend den Fortschritten der EU-Migrationspolitik flexibel weiterentwickelt. Aber wir werden diese Kontrollen auch weiterhin brauchen, so Dobrindt in Luxemburg. Insgesamt 9 Länder des Schengen-Raums nehmen derzeit noch Kontrollen an ihren Grenzen zu anderen Schengen-Ländern vor. Darunter neben Deutschland auch Österreich und die Niederlande. Die EU-Kommission hat diesen Staaten Anfang der Woche erneut nahegelegt, die Kontrollen zu beenden. Es fehle eine ausreichende Begründung für die angebliche Bedrohungslage, die diese Kontrollen im eigentlich grenzfreien Schengen-Raum rechtfertigten.
3: Mitte Mai war ein Polizist bei Oldenburg in Holstein getötet worden, bei einem Schießtraining auf dem Truppenübungsplatz Putlos. Jetzt haben die Behörden neue Informationen veröffentlicht. Es wird gegen einen Beamten wegen Verdachts der fahrlässigen Tötung ermittelt. Bei dem Mann handelt es sich um einen Angehörigen der Spezialkräfte GSG 9. Er hat laut Ermittlern vermutlich Übungsmunition mit scharfer Munition vertauscht. So soll er bei einer Übung den anderen GSG-9-Polizisten mit scharfer Munition getroffen und tödlich verletzt haben. In Frankreich wird heute das Urteil gegen den sogenannten Maskenmann aus Deutschland gefällt. Der 55-jährige Bremer ist angeklagt, im Jahr 2004 einen 10-Jährigen entführt und getötet zu haben. Der Beschuldigte bestreitet die Tat. In Deutschland ist der Mann schon wegen dreifachen Mordes zu lebenslanger Haft verurteilt worden. Der Pädagoge hatte jahrelang kleine Jungen missbraucht und 3 von ihnen getötet. Die meisten Taten hat er gestanden. Und das waren die Nachrichten.
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0: Es gibt viele Wolken und nur wenig Sonne heute. Gebietsweise sind Schauer und Gewitter möglich. Das Ganze bei 18 bis 23 Grad. Der Blick auf morgen und aufs Wochenende. Morgen am Freitag zeitweise trocken, teilweise aber auch Schauer und kräftige Gewitter wieder. Also da gibt es wenig Veränderungen. Ein bisschen kühler, 17 bis 20 Grad morgen. Am Sonnabend ebenfalls teils freundlich, teils Schauer und auch am Sonntag noch ein paar Schauer und einzelne Gewitter. Ende Info der Verkehrsservice. Eine Menge los auf den Autobahnen. Stau oder stockender Verkehr ab 3 Kilometern. Auf der A1 Lübeck Richtung Hamburg zwischen Hamburg-Billstedt und der Norderelbbrücke 3 Kilometer. A1 Osnabrück Richtung Bremen zwischen Kloppenburg und Wildeshausen West 6 Kilometer. Die A1 Osnabrück Richtung Bremen ist zwischen Wildeshausen Nord und Groß-Ippener wegen Bergungsarbeiten bis 16 Uhr gesperrt, dadurch im Moment 10 Kilometer Stau. Die Umleitung führt über Wildeshausen, Harpstedt und Klein-Ippener. A1 Osnabrück Richtung Bremen zwischen dem Dreieck Stur und Bremen-Hemelingen 9 Kilometer Stau. Nochmal die A1 Bremen Richtung Lübeck zwischen Maschener Kreuz und Norderelbbrücke 8 Kilometer. Dann die A2, Dortmund Richtung Hannover zwischen Lauenau und Wunstorf-Lute 12 Kilometer Stau. A2 Hannover Richtung Berlin zwischen Peine-Ost und Braunschweig-Wartenbüttel 6 Kilometer. Weiter geht's auf der A7 Flensburg Richtung Hamburg zwischen dem Dreieck Hamburg-Nordwest und dem Elbtunnel 6 Kilometer. A7 Hannover Richtung Kassel zwischen dem Dreieck Hannover-Süd und Hildesheim-Drispenstedt 6 Kilometer. A7 Hannover Richtung Flensburg zwischen Hamburg-Heimfeld und dem Elbtunnel 5 Kilometer. Dann die A20 Rostock Richtung Kreuz-Uckermark zwischen Prenzlau-Ost und Prenzlau-Süd. Da behindern Löscharbeiten den Verkehr. Seien Sie dort bitte vorsichtig. Und dann haben wir noch die A27 Bremerhaven Richtung Bremen zwischen Bremerhaven-Zentrum und Stotel 5 Kilometer. Und A352 Richtung A7 zwischen Langenhagen, Kaltenweide und Mellendorf 3 Kilometer stockender Verkehr. Tief Luft holen, haben Sie Geduld. 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Der Blick auf die Anzeigetafeln der Tankstellen, gerade wenn Sie jetzt irgendwo im Stau stehen, auf der Autobahn, mal ehrlich, auch wenn die Preise im Moment wieder gefallen sind, eine gehörige Portion Misstrauen ist da schon dabei, oder? Wer weiß denn schon, was gerade wieder am Golf passiert und wie sich die nervösen Märkte entwickeln? Ich kann mir gut vorstellen, dass sich mittlerweile doch viele von uns fragen, ob nicht vielleicht doch ein Elektroauto die bessere Alternative wäre. Und dann? Was macht da bei den E-Modellen im Moment den größten Sinn? Kaufen oder doch erstmal nur leasen? Karin Münster hat sich mal in einem Itzehoer Autohaus umgehört und war beim Probesitzen dabei.
8: Der wäre jetzt zu niedrig. Wenn mein Sohn damit fährt, der ist über 2 Meter groß,
9: ja,
8: dann hat er zu wenig Platz.
10: Probesitzen im quietschgrünen Auto. Silke Weiser sucht ein neues Familiengefährt. Ausreichend groß soll es sein und bitte kein Diesel oder Benziner.
11: Es ist halt wichtig heutzutage, dass man mit elektrisch unterwegs ist. Man weiß ja nie, wie sich alles entwickelt mit den ganzen Kraftstoffpreisen und so weiter.
10: Denn der Iran-Krieg treibt aktuell die Spritpreise. Das macht ein E-Auto für Kunden attraktiv. Stellt sich nur die Frage, kaufen oder leasen? Im Autohaus Thomsen in Itzehoe beraten sie dazu jeden Tag. Aktuell stehen Leasingmodelle bei vielen Interessenten hoch im Kurs, weiß Autoverkäufer Gunnar Wetzel.
12: Beim Leasen ist natürlich ganz klar der Vorteil, ich bin der Mieter. Ich habe kein Restwertrisiko. Wenn ich am Ende der Laufzeit das Fahrzeug nicht haben möchte, kann ich es einfach wieder beim Händler zurückgeben. Sollte eine neue Technik auf dem Markt sein, kann ich immer in die neue Technik wechseln und muss nicht sehen, dass mein dann ja vielleicht altes Fahrzeug nicht mehr den Marktpreis erzielt, den ich erzielen möchte.
10: Familie Weiser will flexibel bleiben und deshalb leasen. Vor der Vertragsunterzeichnung gibt es aber noch einiges zu beachten. Zum Beispiel die sogenannte Kilometerrate.
12: Wenn im Leasingvertrag 10.000 Kilometer drinsteht, 20.000 sind sie gefahren, 2.500 Kilometer ist Karenzzeit. Das heißt, es werden 7.500 Kilometer in Rechnung gestellt und die Rechnung an den Kunden ausgestellt. Das hätte die Bank dann gerne bezahlt. Das ist eben der Nachteil von Mieten.
10: Und bei der Autorückgabe müssen Kunden oft für Schäden und Kratzer haften. Das kann laut Autoverkäufer schnell teuer werden. Kundin Elena Paulini plant auch deshalb lieber langfristig und will ein E-Auto kaufen.
13: Ich habe nach 10 Jahren wollte ich mal ein neues Auto holen. Meine Kinder drängen auch die ganze Zeit, ehrlich gesagt. Mama, gönn dir mal was. Und außerdem ist die Förderung ganz vorteilhaft.
10: Denn aktuell gibt es für E-Autos und Plug-in-Hybride eine staatliche Förderprämie. Beim Leasing und beim Kauf.
12: Beim Kauf haben wir eine Haltedauer des Fahrzeuges und beim Leasingvertrag eine Leasinglaufzeit. Sie müssen also einen Vertrag mindestens über 36 Monate abschließen, um die Prämie vom deutschen Staat zu kriegen.
10: Die Prämie gilt nur für privat genutzte Neuwagen. Sie liegt bei 1.500 bis 6.000 Euro und ist gestaffelt nach der Größe der Familie. Das zu versteuernde Haushaltseinkommen darf 90.000 Euro nicht überschreiten. Elena Paulini rechnet mit 5.500 Euro Prämie. Sie hat zu Hause eine Photovoltaikanlage auf dem Dach. Für den Händler ist das ein weiteres Kaufargument.
12: Wenn Sie schon wissen, wie ein E-Auto funktioniert, Sie vielleicht schon ein E-Auto besessen haben, dann können Sie unbedenklich kaufen, weil Sie kennen eigentlich schon alles und nutzen die vollen Vorzüge des günstigen Kraftstoffes gegenüber dem fossilen Brennstoff an der Zapfsäule.
10: Leasen oder kaufen, es bleibt eine Frage des Geldes und der individuellen Lebensumstände.
0: 12.42 Uhr.
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0: Die russische Wirtschaft leidet natürlich erheblich, auch unter den Folgen des Angriffskriegs auf die Ukraine. Umso wichtiger dürfte jetzt der aktuelle Wirtschaftsgipfel sein, der ja gerade in Russland stattfindet, in St. Petersburg, veranstaltet von Kreml-Chef Wladimir Putin. Eigentlich war dieser Gipfel für deutsche Unternehmen über Jahre hinweg tabu. Aber das ändert sich. Erstmals seit Kriegsbeginn sind wieder deutsche Unternehmer dabei. Ich habe darüber vorhin mit Nicolas Lieven aus der Wirtschaftsredaktion gesprochen. Bevor wir nun zu diesen deutsch-russischen Wirtschaftsbeziehungen kommen, erstmal grundsätzlich, welche Bedeutung hat der Gipfel überhaupt?
9: Also für Russland natürlich extrem wichtig. Die Wirtschaft lahmt. Aber ohnehin ist es einer der weltweit wichtigsten Wirtschaftsgipfel. Einige sagen, das ist Russlands Davos in Anlehnung an dieses alljährliche Weltwirtschaftsforum in der Schweiz. 24.000 Teilnehmer sind dabei. Staatschefs, Unternehmer, Investoren aus 140 Ländern, aus den USA, China, Indien, Saudi-Arabien, Staaten aus Afrika, Lateinamerika. Und Schirmherr ist eben Wladimir Putin. St. Petersburg ist seine Geburtsstadt. Gestern gab es ja noch Drohnenattacken der Ukraine auf St. Petersburg, aber heute wird man versuchen, sich auf die Wirtschaft zu konzentrieren und als Zeichen der Normalität deuten, dass eben auch deutsche Unternehmen wieder dabei sind.
0: Gibt es denn noch viele deutsche Unternehmen oder sagen wir Standorte in Russland?
9: Das ist so ein bisschen immer der Trugschluss. Man denkt immer, die deutschen Unternehmen hätten sich aus Russland zurückgezogen. Das ist nicht so. Also ein paar große Konzerne haben Konsequenzen gezogen. VW, Mercedes, BMW gehören dazu, Siemens, Bosch auch. Aber es gibt Erhebungen. Danach sind fast 90% aller deutschen Unternehmen geblieben. Vor allem aus Mittelstand. Kleinere Firmen sind das, man sagt, so zwischen 1600 und 2000. Und die deutsch-russische Handelskammer hat eine Umfrage durchgeführt. Fast alle wollen auch bleiben.
0: Was ja aber neu ist, in diesem Jahr beim Wirtschaftsgipfel in Petersburg erstmals sind jetzt auch ganz offiziell wieder deutsche Unternehmen vertreten. Welche sind das?
9: Genau, also es sind kleinere aus dem Mittelstand. Die, die man kennen könnte, ist zum einen die Globus Holding. Das ist ein Familienunternehmen mit Sitz im Saarland. Die sind unterwegs im Bereich Einzelhandel, Baumärkte, Online und so weiter. Und die betreiben eben auch mehrere Märkte in Europa und eben auch rund um Moskau, beziehungsweise sind daran beteiligt. Und einen zweiten Namen gibt's noch, das ist Stefan Dürr, ein Milchproduzent, der schon lange in Russland aktiv ist. Vor 20 Jahren hat er eine Kolchose übernommen, also so einen großen landwirtschaftlichen Betrieb. Und ist inzwischen ja der wichtigste Milchproduzent in Russland.
0: Wie kann man das jetzt einschätzen, Nikolas Lieven? Man könnte ja nur sagen, das sind nur wenige und die haben nun ohnehin schon wirtschaftliche Beziehungen zu Russland. Aus deiner Sicht trotzdem so eine Art Dammbruch?
9: Ich würde schon sagen, ja, weil es eben erstmals der Fall ist, dass deutsche Unternehmen da offiziell auftreten seit Kriegsbeginn. Dann ist es so, dass die deutsch-russische Handelskammer diese ja Rückkehr organisiert hat. Das ist natürlich auch ein Signal an andere Unternehmen und die Handelskammer vertritt eben hunderte deutsche Unternehmen in Russland. Und dann muss man sich nochmal die Begründungen anschauen und die kann man eben auch auf viele andere Unternehmen umlegen. Also Globus hat gesagt, wir müssen ja irgendwie da bleiben, wir müssen die Bevölkerung, die russische, mit Lebensmitteln versorgen. Andere haben gesagt, bei uns geht es um Medikamente, auch wichtig, Arbeitsplätze wollen wir erhalten. Und die deutsch-russische Handelskammer hat gerade argumentiert, man müsse deutsche Vermögenswerte erhalten. Da geht es um 100 Milliarden Euro, wie es heißt, an Investitionen. Der Westen sollte Russland den Markt, die Rohstoffe nicht Asien überlassen. Hintergrund ist einfach, dass sich sehr viele chinesische Firmen in der Zwischenzeit in Russland angesiedelt haben. Im ersten Quartal ungefähr 1400. Und dann ganz interessant, man bereitet sich, heißt es bei der Handelskammer, auch für den Moment nach einem Waffenstillstand vor.
0: Das klingt ja fast schon so, als würde man jetzt schon versuchen, den Kuchen zu verteilen. Wer zu spät kommt, verliert. Ist das so?
9: Naja, wir sehen ja fast täglich, was an den Börsen passiert, wenn wir irgendwelche hoffnungsvollen Nachrichten bekommen aus Krisenregionen, Stichwort Iran-Krieg. Die Börsen springen plötzlich an, der Ölpreis rotiert, da werden Milliarden verdient. Und nach Kriegen und Krisen geht es immer um Wiederaufbau, es geht immer um Investitionen, es geht immer um Handel. Und viele wollen offensichtlich den Zug nicht verpassen. Wir waren ja mal, Deutschland war mal der größte europäische Handelspartner Russlands. Wir hatten ein Handelsvolumen von ungefähr 60 bis 80 Milliarden Euro pro Jahr. Zuletzt waren es noch 10. Das heißt, das Aufholpotenzial ist relativ groß. Und was den Wiederaufbau angeht, andere Länder sind tatsächlich schon viel früher aktiv geworden als Deutschland, USA, Frankreich, die haben schon Kontakte geknüpft.
0: Ist das jetzt der Beginn einer Entwicklung Deutschlands und doch ganz Europas zu mehr Russland?
9: Das, was wir sehen, ist dieser Kampf zwischen, ich sag mal, Hoffnung auf der einen Seite, Moral, Moneten. Das ist das, was wir immer mal wieder sehen bei Kriegen und bei Krisen. Einerseits natürlich der Versuch, eine politische Lösung zu finden, Waffenstillstand, Frieden, begleitet auch von Sanktionen. Ja, wir haben ja in der Zwischenzeit das 20. Sanktionspaket auf EU-Ebene gegen Russland. Und andererseits haben wir Teile der Wirtschaft, die was zu verlieren haben, die sich rechtzeitig in Position bringen wollen. Und auch das ist ja klar. Irgendwann wird es Verhandlungen geben, irgendwann wird es ein Abkommen geben. vielleicht auch eine Zeit nach Putin. Und dann werden Stand heute vor allem Länder wie China und Indien davon profitieren und andere wollen eben da mitmischen. Nur klar muss auch sein, wer sich da heute schon engagiert, der füllt eben auch Putins Kriegskasse.
0: Informationen von Nicolas Liefen aus der NDR-Info-Wirtschaftsredaktion. Preisfrage: Wie heißt die Hauptstadt von Montenegro? Ich kann mir gut vorstellen, dass viele hier zögern. Erstmal überlegen. Montenegro liegt ja am westlichen Balkan, direkt an der Adria. Und die Hauptstadt, die heißt Podgorica. Da wurde gestern 20 Jahre Unabhängigkeit gefeiert. Was die EU damit zu tun hat,

0: darüber sprechen wir gleich. Hier ist unser schneller Überblick um 12.48 Uhr. Kurz das Wichtigste.
1: Kinderlose und Gutverdiener müssen sich offenbar auf höhere Beiträge für die Pflegeversicherung einstellen. Nach Informationen des ARD-Hauptstadtstudios plant Bundesgesundheitsministerin Wacken im Zuge ihrer Pflegereform außerdem zusätzliche Abgaben für Arbeitgeber. Darüber hinaus sollen künftig strengere Voraussetzungen für den Bezug von Pflegeleistungen gelten. So will Wacken die Einstufung in Pflegegrade neu organisieren. Hauptziel der Reform ist es, die Ausgaben der Pflegekassen deutlich einzudämmen. Ohne die Maßnahmen würde nach Berechnungen des Ministeriums allein im kommenden Jahr ein Defizit von rund 7,6 Milliarden Euro drohen. Bisher hat Ungarn in der EU verhindert, dass es offizielle Beitrittsverhandlungen mit der Ukraine gibt. Mit der neuen Regierung in Budapest ist dafür jetzt der Weg frei. Laut der EU-Ratspräsidentschaft laufen die Vorbereitungen für eine formelle Eröffnung. Demnach könnten nach 2 Jahren Hängepartie nun am 15. Juni die Beitrittsverhandlungen mit der Ukraine und Moldau starten. Nach dem Tod eines Bundespolizisten während einer Schießübung in Schleswig-Holstein ermittelt die Staatsanwaltschaft jetzt gegen einen Kollegen. Der Verdacht lautet auf fahrlässige Tötung, hieß es. Nach derzeitigen Erkenntnissen soll der Beamte vor dem Schießtraining scharfe Munition in seine Waffe eingelegt haben, anstatt der eigentlich vorgesehenen Übungsmunition. Während des Trainings auf einem Übungsplatz der Bundeswehr in Putlos nahe der Insel Fehmarn traf er dann einen Kollegen, der noch vor Ort seinen Schussverletzungen erlag. Das Wetter in Norddeutschland. Viele Wolken, wenig Sonne, gebietsweise Schauer und Gewitter, 18 bis 23 Grad. Soweit ein kurzer Überblick. Zurück zu Tim Krohn.
0: Montenegro feiert 20 Jahre Unabhängigkeit und morgen findet in Montenegro der diesjährige EU-Westbalkan-Gipfel statt. Da geht's um die EU-Beitrittsverhandlungen. Montenegro ist ja von allen Westbalkanstaaten am weitesten. Die Regierung strebt einen EU-Beitritt im Jahr 2028 an. Aber es gibt doch noch einige Hindernisse. Neben Korruption und mangelnder Rechtsstaatlichkeit sind das auch ökologische Probleme. In Ulcinj an der montenegrinischen Adriaküste, da gab es einst die größte Saline des ehemaligen Jugoslawiens. Hier wurde hochwertiges Meersalz produziert. Es war eine wichtige Lagune für bedrohte Vogelarten. Diese Saline, die fiel korrupten Geschäften zum Opfer. Die Vögel verloren einen großen Teil des Lebensraums. Deshalb verlangt die EU jetzt von Montenegro, dass die Saline wieder intakt sein muss. Was tut sich also da? Oliver Schosch war dort.
2: Okay, ich würde sagen, wir gehen erstmal Richtung Terra.
3: Ulcinj ist eine 11.000 Einwohnerstadt ganz im Süden der montenegrinischen Adriaküste an der Grenze zu Albanien. Wir fahren mit der Naturschützerin Senepa Lika in ihrem Auto auf das Gelände der Saline. Senepa Lika kommt von hier, hat aber viele Jahre in Deutschland gelebt und kämpft jetzt für die Wiederbelebung der Saline samt der Lagune und dem Vogelschutzgebiet. Wir fahren an den ehemaligen Salzkristallationsbassins der Saline vorbei. Heute sind das große, ausgetrocknete Erdfelder, die an den Seiten mit Pflanzen zugewuchert sind.
2: 2013 ist die letzte Ernte gewesen. So nennt man das beim Salz. Salz wird geerntet mit Schaufeln. Und 2014, im Mai 2014, sind die letzten Arbeiter buchstäblich rausgeschmissen worden.
3: Senepa Lika kam damals aus Deutschland zurück in ihre Heimatstadt Ulcinj und wurde Vizebürgermeisterin der Stadt. Sie bekam mit, wie versucht wurde, mit der Saline Ulcinj krumme Geschäfte zu machen. Die Saline wurde kaputt gewirtschaftet und künstlich in die Insolvenz getrieben. In der Kritik standen damals der als korrupt geltende Premierminister Montenegros Milo Djukanovic und der umstrittene Geschäftsmann Veselin Barovic, der Trauzeuge des Premierministers. Barovic und seine Investmentfirma Eurofonds übernahmen die Kontrolle über die Saline. Er erwarb 1,5 Millionen Quadratmeter Fläche für einen Spottpreis von 800.000 Euro, um sie mit Hilfe der Politik umzuwidmen in Bauland. Die Fläche war dann plötzlich ein Vielfaches wert, knapp 300 Millionen Euro. Investoren wurden gesucht, um in der Saline ein Luxushotelresort zu bauen.
2: Hier sollten dann Bungalows für Reiche entstehen. Sie haben das irgendwie so Eco-Resort genannt. Deswegen wurde auch zum Beispiel die Brücke so gebaut, dass sie zum Öffnen ist, eine Hebelbrücke, damit irgendwie die Reichen mit ihren Yachten durch können und dann irgendwie anlegen können, direkt am Fuße der Bassins der Saline, wo sie dann ein bisschen Golf spielen können und solche Sachen.
3: Die Empörung war groß. Es gab massiven internationalen Druck. Die Botschafter von Deutschland, Frankreich und Polen drohten mit schweren Konsequenzen für die EU-Beitrittsverhandlungen. Und so wurde das Bauprojekt gestoppt und einige Jahre später auch die Umwidmung der Saline in Bauland zurückgenommen. Doch die Saline ist ruiniert. Zwei Drittel der Fläche sind nicht mehr bewässert, sondern vertrocknet, mit schwerwiegenden Folgen. Denn durch die Bewässerung der Salzverdunstungsbecken, durch das ständige Hineinpumpen von frischem Meerwasser war über Jahrzehnte eine künstliche Lagune entstanden, die zu einem wichtigen Rast- und Nahrungsplatz für bedrohte Vogelarten geworden ist. Heute gibt es nur noch eine Restlagune. Hier kreisen vor allem Schwalben herum. Wir sehen einen Reiher und einen Stelzenläufer. Es sind auch noch Flamingos da und dalmatinische Pelikane. Aber man sieht sie heute nicht. Die Vogelpopulation hat im Vergleich zu früher deutlich abgenommen und das muss sich wieder ändern, sagt Senepalika.
2: Es liegt mitten in der Migrationsroute. Hier sind 252 Vogelarten, die über das ganze Jahr über kommen. In der Saline haben wir über 77 Vogelarten. Arten, die vom Aussterben bedroht sind.
3: Montenegro wird seit rund 3 Jahren von der proeuropäischen Partei Europa Jetzt regiert. Predrag Senovic ist ihr Chefverhandler bei den EU-Beitrittsverhandlungen. Er sagt, dass die Saline nach rund 12 Jahren Pause wieder intakt gesetzt wird, wie von der EU gefordert. Unsere Regierung hat einen Schritt vorwärts gemacht. Es gibt eine Abmachung zwischen der Regierung, der Gemeinde Ulzin und der Umweltschutzbehörde. Es gibt einen Managementplan, den die neue Leitung der Saline zu erfüllen hat. Da steht alles drin, wie zu investieren ist, wie viele Arbeiter einzustellen sind, wie die Bewässerungskanäle wieder in Betrieb gebracht werden und die Salzproduktion wieder aufgenommen wird. Und wie dann letztendlich auch die Fläche wieder ein Rastplatz wird für Vögel auf ihren Migrationsrouten. Die EU hat die Saline Ulzin sogar zur sogenannten Closing Benchmark für das Verhandlungskapitel 27 über Naturschutz erklärt. Das heißt, nur mit der Reaktivierung der Saline können die EU-Beitrittsverhandlungen erfolgreich zum Abschluss gebracht werden. Die Naturschützerin Senepalika sagt, dass sie Hoffnung hat, dass das alles am Ende auch tatsächlich so umgesetzt wird.
0: Oliver Schosch berichtete aus Montenegro.
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0: In Erlangen startet heute der 22. internationale Comic-Salon. Das ist sozusagen das Highlight der deutschen Comic-Szene, veranstaltet alle 2 Jahre. Höhepunkt wird die Verleihung der Max- und Moritz-Preise sein. Das ist ungefähr vergleichbar mit den Oscars beim Film. In der Jury sitzt zum ersten Mal eine Hamburgerin. Matthias Heller stellt die Frau vor, die so gar nicht damit gerechnet hatte, in diesen erlauchten Kreis der Jury gewählt zu werden.
5: Es ist unglaublich, ich kann das immer noch nicht glauben. Also als ich die Mail bekommen habe, habe ich die 2-mal gelesen, weil ich habe gedacht, das kann nicht sein.
6: Ende letzten Jahres bekommt Katrin Basabas die Nachricht, Nachfolgerin von einem der wohl wichtigsten deutschen Comic-Journalisten, Andreas C. Knigge, in der Jury des wichtigsten deutschen Comic-Preises zu werden.
5: Und ich habe auch mit Andreas gesprochen und wir haben uns ausgetauscht. Ich glaube, er freut sich, dass ich weitermache, also für ihn. Und nee, also es ist so toll. Es ist so toll. Ich bin überwältigt.
6: Die gebürtige Französin steht vor ihrem Comicladen in Hamburg-Ottensen und lächelt in die Mittagssonne. Seit August 2024 heben sich die Eingangstür und das Schaufenster wie ein bunter Vogel in der Häuserzeile ab, eingekeilt zwischen Gemüsegeschäft und einem Supermarkt. Petit Camille steht darüber, was ungefähr kleine Gottheiten bedeutet. Die Bushaltestelle vor der Tür bringt pulsierende Geschäftigkeit. Menschen schlendern oder eilen vorbei. Einige bleiben stehen und betrachten das Schaufenster, das selbst wie eine Comicseite dekoriert ist. Viele Titelbilder und immer wieder kleine Überraschungen.
5: Was mir wichtig ist, und dann, ich glaube, es hat funktioniert, ich wollte einen Raum schaffen, wo die Leute sich sofort, wenn sie reinkommen, wohlfühlen und sie wollen nicht mehr raus. Ich habe dieses Sofa da an der Ecke, die können sich da hinsetzen, stundenlang, und das stört mich auch gar nicht. Das So eine kleine, ich lade dich ein in mein Salon und da ist meine Bibliothek. Hol dir was Schönes. Hallo, guten Tag.
6: Geboren und aufgewachsen ist Katrin Basabas am Ärmelkanal in der Normandie, genauer in Cherbourg. Ihre Eltern kommen aus Martinique. Als Kind war sie viel draußen unterwegs, ein wildes Kind, wie sie selbst sagt.
5: Aber es war witzig, wir waren die erste schwarze Familie in diesem Dorf, aber wir wurden sehr gut angenommen. Es war ganz kostbar, ich habe keine schlechte Erinnerung, im Gegenteil, es war wirklich ganz toll und ich gehe immer sehr gern zurück.
6: Allein schon, weil es hier einen Comicladen gab, der später der Auslöser für die Idee in Hamburg sein sollte. Auch wenn die Liebe zu Comics in der Jugend groß war, die Leidenschaft für die Natur und das Meer war größer und so wehte sie ein Biologiestudium auch nach Süddeutschland und später nach Hamburg.
5: Ich war gerade fertig mit meinem Diplom und ich war auf Arbeitssuche und ich habe gesagt, bevor ich in der Biologiebranche lande, möchte ich gerne zusammen ein Praktikum im Verlag machen, weil es hat mich immer interessiert und fasziniert.
6: Nach zahlreichen Bewerbungen fängt sie beim Carlsen Verlag an. Es ist die Zeit, als der Manga Dragon Ball zur Jahrtausendwende boomt. Auch darf sie einen Band der Reihe Auf der Suche nach dem Vogel der Zeit aus dem Französischen übersetzen.
5: Das war wie ein Traum. Also, und da habe ich gesagt, da will ich nicht mehr weg.
6: Und so blieb sie bis heute der Branche treu. Die Qualität der aktuellen Graphic Novels und Comics spielt ihr dabei als Neujurymitglied beim Comicsalon in Erlangen auch für die Zukunft nur in die Hände, sodass sie mit ihrer hanseatischen, karibischen Lebensfreude weiter in die Zukunft blinzeln kann.
5: Also ich finde, das wird immer besser und ich mache mich wirklich gar keine Sorgen. Also die nächste Generation ist so talentiert, also es wird wirklich tolle, schöne Sachen kommen. Ja.
0: Heute startet der 22. Internationale Comic-Salon in Erlangen mit ihr, mit Katharine Basabas. Matthias Heller berichtete.
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1: Um 13 Uhr mit Astrid Fietz. Wer künftig Leistungen aus der Pflegeversicherung beziehen will, könnte es schwerer haben. Nach Informationen des ARD-Hauptstadtstudios sieht der Gesetzentwurf von Bundesgesundheitsministerin Warken unter anderem vor, die Einstufung in Pflegegrade neu zu fassen. Aus Berlin Isabel Karras.
7: Außerdem sollen höhere Zuschüsse für Bewohnerinnen und Bewohner von Pflegeheimen erst später greifen. Auch die Rentenansprüche pflegender Angehöriger würden nach den Plänen geringer ausfallen. Ziel ist es, die Ausgaben der Pflegekassen zu bremsen. Zur Gegenfinanzierung setzt Warken auf zusätzliche Einnahmen. So sollen Gutverdiener durch eine höhere Beitragsbemessungsgrenze stärker belastet werden. Kinderlose sollen einen höheren Zuschlag zahlen. Außerdem sollen Arbeitgeber künftig auch für Minijobber Beiträge zur Pflegeversicherung entrichten. Mit dem Reformpaket reagiert das Gesundheitsministerium auf die angespannte Finanzlage der Pflegeversicherung. Ohne die Reform würde nach Berechnungen des Ministeriums allein im kommenden Jahr ein Defizit von rund 7,6 Milliarden Euro drohen.
1: In der Europäischen Union kommt Bewegung in den Beitrittsprozess der Ukraine und von Moldau. Im Idealfall könnten die offiziellen Gespräche mit beiden Ländern schon Mitte des Monats beim EU-Ministertreffen beginnen, hieß es von der Ratspräsidentschaft. Aus der NDR-Nachrichtenredaktion Uli Petersen.
8: Die Ukraine und Moldau haben den EU-Beitrittsstatus schon seit 2022, doch zu offiziellen Verhandlungen kam es bisher nicht. Grund dafür war ein Veto, das der langjährige ungarische Ministerpräsident Orbán eingelegt hatte, der eine pro-russische Linie verfolgte. Nach dem Regierungswechsel gab Ungarn diese Blockadehaltung jetzt auf. Allerdings, der neue Ministerpräsident Modyar will kein beschleunigtes Beitrittsverfahren für die Ukraine unterstützen. Das heißt, der Prozess wird mehrere Jahre, wenn nicht Jahrzehnte dauern und ein erfolgreiches Ende ist nicht garantiert.
1: Wenn Behörden abgelehnten Asylbewerbern Leistungen kürzen, verstößt dies nach einer Entscheidung des Europäischen Gerichtshofes gegen EU-Recht. Die Richter in Luxemburg verwiesen darauf, dass die Mitgliedstaaten für einen angemessenen Lebensstandard von Betroffenen sorgen müssten. In dem Fall ging es um einen Afghanen, der gegen den Landkreis Schweinfurt in Bayern geklagt hatte. Die Kommune hatte ihm 2022 Mittel für Kleidung und Haushaltsprodukte gekürzt. Der Mann sollte nach Rumänien abgeschoben werden. Das Bundessozialgericht hatte den EuGH darum gebeten, die für das Verfahren wichtigen europarechtlichen Regelungen auszulegen. Ende nächster Woche tritt die EU-Asylrechtsreform in Kraft. Sie erlaubt ausdrücklich Leistungseinschränkungen für abgelehnte Asylbewerber. Einen Mindeststandard müssen die Behörden demnach dennoch gewährleisten. Die massiven Störungen im Zugverkehr zwischen Hannover und Berlin liegen an einem Diebstahl von Oberleitungsteilen. Wie die Bahn mitteilte, ermittelt die Bundespolizei in dem Fall. Demnach wurden sogenannte Mastanker gestohlen. Die Fernverkehrsstrecke sei in dem Bereich nur eingleisig befahrbar. Einem Bahnsprecher zufolge laufen die Reparaturen. Das Unternehmen geht davon aus, dass die Züge am Abend wieder planmäßig fahren können. Verspätungen oder Ausfälle betreffen den Fernverkehr, der über Hannover führt, sowie zahlreiche S-Bahnen und Regionalzüge. Warum ist Deutschland mit seiner Bewerbung für einen nicht ständigen Sitz im UN-Sicherheitsrat gescheitert? Über die Gründe der Abstimmungsniederlage wird jetzt debattiert. Anders als Deutschland bekommen Portugal und Österreich jeweils einen Sitz im UN-Sicherheitsrat. Der leitende Redakteur der Zeitschrift Vereinte Nationen, Patrick Rosenow, verwies auf NDR Info auf die Wahlkampagne der beiden Länder.
9: Die beiden Länder hatten den Vorteil, dass sie auf jeden Fall schon länger kandidiert haben, sodass die Österreicher und Portugiesen, glaube ich, auch viel mehr Kontakte knüpfen konnten, Wahlkampf machen konnten und sich vielleicht auch nicht so problematisch wie Deutschland geäußert haben, zu Nahost, zu Völkerrechtsfragen. Man muss aber auch sagen, Österreich zum Beispiel erkennt Palästina nicht an, Portugal schon. Also ganz so einfach ist es auch da nicht. Ich glaube aber, dass die beiden Länder klarer gemacht haben inhaltlich, warum sie in den Sicherheitsrat wollen. Bei Deutschland war das oft das Argument, was ich auch für gut finde, dass wir ja viel zahlen. Aber es gab wenig politische Inhalte, mit denen Deutschland stark werben konnte. Und ich glaube, das war ein Vorteil vielleicht auch für Österreich und Portugal.
1: Patrick Rosenow von der Deutschen Gesellschaft für die Vereinten Nationen auf NDR Info. Das waren die Nachrichten.
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10: Viele Wolken heute, wenig Sonne, gebietsweise Schauer und Gewitter, 18 bis 23 Grad. Am Freitag zeitweise trocken, teilweise Schauer und kräftige Gewitter, 17 bis 20 Grad. Am Sonnabend dann zum Teil freundlich, aber auch noch einige Schauer, 18 bis 22 Grad. Ein paar Schauer und einzelne Gewitter auch am Sonntag, ähnliche Temperaturen. In der Info der Verkehrsservice mit den Staus ab 3 Kilometer Länge. A1 Lübeck Richtung Hamburg. Zwischen Hamburg-Billstedt und Norderelbbrücke 3 Kilometer. A1 Osnabrück Richtung Bremen. Zwischen Kloppenburg und Wildeshausen-West 4 Kilometer. Die A1 Osnabrück Richtung Bremen ist zwischen Wildeshausen-Nord und Groß-Ippener wegen Bergungsarbeiten gesperrt. Bis ca. 16 Uhr 10 Kilometer Stau im Moment. Die Umleitung führt über Wildeshausen, Harpstedt und Klein-Ippener. A1 Osnabrück Richtung Bremen. Zwischen Dreieck Stur und Bremen-Hemelingen 9 Kilometer wegen Bauarbeiten. A1 Bremen Richtung Lübeck zwischen Maschener Kreuz und Norderelbbrücke 8 Kilometer. A2 Dortmund Richtung Hannover zwischen Lauenau und Wunsdorf-Lute 12 Kilometer. A2 Hannover Richtung Berlin zwischen Peine Ost und Braunschweig-Watenbüttel 6 Kilometer. A7 Flensburg Richtung Hamburg zwischen Dreieck Hamburg Nordwest und dem Elbtunnel 6 Kilometer. A7 Hannover Kassel zwischen Dreieck Hannover Süd und Hildesheim-Drispenstedt ebenfalls 6 Kilometer, hier wegen Bauarbeiten. Und das gilt für beide Richtungen, also auch zwischen Hildesheim-Drispenstedt und Hannover Süd. A7 Hannover Richtung Hamburg zwischen Großburg-Wedel und Berghof 6 Kilometer. A7 Hannover Richtung Flensburg zwischen Hamburg-Heimfeld und dem Elbtunnel 5 Kilometer. A27 Bremerhaven Richtung Bremen zwischen Bremerhaven-Zentrum und Stodel 5 Kilometer. Und A352 Richtung A7 zwischen Langenhagen-Kaltenweide und Mellendorf 3 Kilometer stockend. Sie hören NDR Info, ich bin Ulrike Heckmann und grüße Sie. Das Wirtschaftsforum in St. Petersburg ist eines der wichtigsten Treffen dieser Art weltweit. Tausende Teilnehmer, Staatschefs sind auch dabei, Unternehmer, Investoren und das aus rund 130 Ländern, auch aus Deutschland. Das Ganze unter der Schirmherrschaft von Russlands Präsident Putin. Und zu einer Zeit, in der in Russland die wirtschaftlichen Folgen des Krieges stärker denn je zu spüren sind. Mehr Schulden, weniger Wachstum. Wo steht Russlands Wirtschaft nach 4 Jahren Krieg in der Ukraine? Das fragen wir im NDR Info-Thema mit Peter Mücke.
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11: Ich erwarte detaillierte Berichte zur wirtschaftlichen Lage und dazu, warum die makroökonomischen Indikatoren unter den Erwartungen von Experten und auch unter den Prognosen der Regierung und der Zentralbank liegen.
12: Die wirtschaftliche Lage ist also ernst in Russland. Das muss sogar Präsident Putin eingestehen, wie hier bei einem Treffen mit seinen Regierungsmitgliedern im April. Nach wie vor verbreitet die Regierung zwar, dass die westlichen Sanktionen Russland nicht geschadet hätten, aber die wirtschaftlichen Probleme bekommen die Menschen im Land doch immer deutlicher zu spüren. Und das, obwohl Russland durch die gestiegenen Ölpreise mehr Geld einnimmt, als noch am Jahresanfang zu erwarten war. Im ersten Quartal ist die Wirtschaftsleistung im Vergleich zum Vorjahreszeitraum trotzdem um 0,3% geschrumpft. Die russische Regierung hat ihre Wachstumsprognose für dieses Jahr von 1,3 auf 0,4% gesenkt. Und im ersten Quartal hat der Staat schon wieder mehr Schulden gemacht, als für das ganze Jahr geplant war. Mehr Schulden, weniger Wachstum. Wo steht Russlands Wirtschaft nach 4 Jahren Krieg? Das ist unser NDR-Info-Thema. Heute ist Donnerstag, der 4. Juni und ich bin Peter Mücke. Hallo. Das war doch ein ungewöhnlicher Anblick gestern für die St. Petersburger. Rauchwolken über der Stadt nach Einschlägen ukrainischer Drohnen an einem Ölterminal. Petersburg liegt rund 1100 Kilometer entfernt von der Ukraine. Und der Zeitpunkt des Angriffs war wohl kein Zufall. Das St. Petersburger Wirtschaftsforum, eine Art russisches Davos, das hat gestern begonnen. Auch Präsident Putin wird bei diesem Treffen erwartet. Er will sich dort auch den Fragen westlicher Journalisten stellen. Wir wollten von unserem Korrespondenten Björn Blaschke wissen, welche Wirkung dieser Angriff hinterlassen hat zum Auftakt einer für Putin ja wichtigen Veranstaltung.
13: Na, ich glaube, dass das Ganze schon etwas peinlich ist, denn es sind Drohnen gewesen, die nun wirklich wichtige wirtschaftliche Anlagen getroffen haben. Eine der größten Ölverladestationen im Nordwesten Russlands und das zum Auftakt dieser Veranstaltung. Dagegen konnte die russische Luftabwehr nichts machen. Und das ist selbstverständlich erst einmal etwas peinlich. Aber was wird er den Korrespondentinnen und Korrespondenten heute möglicherweise sagen? Er wird, nehme ich an, sagen, was auch gestern schon sein Sprecher erklärt hat, nämlich dass genau derlei Angriffe dafür sorgen, dass eben der Krieg gegen die Ukraine weitergeführt werden müsse. Bis zum Sieg, so wird es garantiert heute wieder heißen.
12: Präsident Putin dürfte dieses Wirtschaftsforum ja auch wieder als große Bühne nutzen, als Beweis, dass Russland nicht am Boden liegt, als Inszenierung von Normalität, trotz Sanktionen und schlechter wirtschaftlicher Aussichten. Wie geht es denn der Wirtschaft in Russland und wie wichtig ist dieses Treffen in diesem Zusammenhang?
13: Zum einen gibt es selbstverständlich Einbußen, die eben die ukrainischen Angriffe gerade auf die Ölindustrie in Russland immer wieder haben. Es sind, soweit ich weiß, mehr als 150 Angriffe allein in den vergangenen 12 Monaten geflogen worden. Das hat zur Konsequenz, dass es weniger Ölexporte bzw. Exporte von Ölprodukten gibt. Das hat zur Folge, dass jetzt zum Beispiel auch im Großraum Moskau das Benzin rationiert wird. Das hat zur Folge, dass es ein Exportverbot gibt von Kerosin. Das alles zeigt, dass sich das natürlich auch auf die russische Wirtschaft auswirkt. Denn wenn es Mangel gibt an Benzin, dann wirkt sich das auch auf die Binnenwirtschaft aus. Die Mehrwertsteuer ist angehoben worden zu Beginn des Jahres von 20% auf 22%. Auch das spricht dafür, dass es weniger Geld in Russland gibt. Das heißt aber noch lange nicht, dass weniger Geld in die Kriegsindustrie fließen würde, sondern das bedeutet vor allem für den privaten Sektor, dass weniger leicht Kredite genommen werden können von Unternehmern. Das bedeutet, dass der Konsument, die Konsumentin weniger Geld hat, um teurer gewordene Produkte zu kaufen. Also es wirkt sich tatsächlich aus, aber eben bisher noch nicht auf die Kriegskasse. Und man muss dazu sagen, dass die Kriegsindustrie mittlerweile mehr als 40% der Wirtschaft in Russland ausmacht,
12: sagt unser Korrespondent Björn Blaschke. Die russische Wirtschaft leidet also. Umso wichtiger dürfte da dieser aktuelle Wirtschaftsgipfel sein, der, wie gesagt, gestern in St. Petersburg begonnen hat, veranstaltet von Kreml-Chef Putin. Frage an Nikolaus Liefen aus unserer Wirtschaftsredaktion. Welche Bedeutung hat denn dieses Treffen für Russland und die russische Wirtschaft?
14: Das muss man sagen, für Russland natürlich extrem wichtig. Wir haben es ja gerade gehört, die Wirtschaft lahmt, aber ohnehin ist einer der weltweit wichtigsten Wirtschaftsgipfel überhaupt. Russlands Davos, also in Anlehnung an die dieses alljährliche Wirtschaftsforum in der Schweiz. 24.000 Teilnehmer, Staatschefs sind dabei, Unternehmer, Investoren aus 140 Ländern, USA, China, Indien, Saudi-Arabien, Staaten aus Afrika, Lateinamerika und wie gesagt, Wladimir Putin ist der Schirmherr, St. Petersburg ist seine Geburtsstadt. Gestern gab es, wie gesagt, diese Drohnenattacken, aber heute wird man natürlich versuchen, sich auf die Wirtschaft zu konzentrieren und als Zeichen der Normalität eben deuten, dass auch deutsche Unternehmen wieder dabei sind.
12: Eigentlich war dieser Gipfel für deutsche Unternehmen über Jahre tabu. Das ist jetzt also offenbar vorbei. Zum ersten Mal seit Kriegsbeginn sind auch wieder deutsche Unternehmer nach St. Petersburg gekommen. Was sind das für Firmen?
14: Das sind kleine Unternehmen, Mittelstand, also die man kennen könnte. Globus Holding, das ist ein Familienunternehmen mit Sitz im Saarland. Im Bereich Einzelhandel sind die unterwegs, Baumärkte, online und so weiter. Und die haben eben auch Märkte in Russland rund um Moskau, beziehungsweise sind daran beteiligt. Und Stefan Dürr, das ist ein großer Milchproduzent, ist schon sehr lange in Russland aktiv. Vor 20 Jahren hat er eine Kolchose übernommen, also so einen großen landwirtschaftlichen Betrieb. Und ist inzwischen der wichtigste Milchproduzent in Russland.
12: Aber warum ist das so? Geht es da auch schon darum, einen Fuß in der Tür zu haben, wenn der Krieg einmal zu Ende sein sollte?
14: Nach Kriegen und Krisen geht es immer auch um Wiederaufbau, es geht um Investitionen, es geht um Handel und offensichtlich wollen einige den Zug nicht verpassen. Wir waren mal der größte europäische Handelspartner Russlands. Das Handelsvolumen zwischen Deutschland und Russland lag vor dem Ukraine-Krieg bei 60 bis 80 Milliarden Euro pro Jahr. Zuletzt waren es noch 10. Das heißt, hier gibt es großes Aufholpotenzial. Und was den Wiederaufbau angeht, andere Länder sind schon viel früher vor Ort gewesen, haben früh Kontakte wieder geknüpft mit Russland, unter anderem die USA und Frankreich.
12: Sagt Nicolas Liefen aus unserer NDR-Info-Wirtschaftsredaktion. Seit dem Angriff auf die Ukraine versucht vor allem die EU, Russland international zu isolieren. Und dennoch, zum Internationalen Wirtschaftsforum in St. Petersburg sind in diesem Jahr Wirtschaftsvertreter und auch Politiker aus dem Westen angereist, unter anderem von der AfD. Und das zu einer Zeit, in der sich die Zeichen mehren, dass Russlands Wirtschaft stärker unter den Belastungen des Krieges leidet als bisher gedacht. Jemand, der die Entwicklungen in Russland seit vielen Jahren beobachtet, das ist Osteuropa-Experte und Ökonom Jannis Kluge von der Stiftung Wissenschaft und Politik. Auf NDR Info haben wir mit ihm gesprochen und ihn gefragt, ob sich jetzt die Beziehungen zu Russland trotz des Krieges schleichend normalisieren.
15: Nein, das sehe ich nicht als Zeichen für eine Normalisierung. Diese Besuche gab es auch in der Vergangenheit noch. Es gibt eben noch weiterhin viele deutsche Unternehmen, die in Russland tätig sind. Und es ist natürlich auch jetzt nicht gesetzlich verboten, an dieser Veranstaltung teilzunehmen. Ich glaube, dass diese Teilnahme, also für Vertreter von Unternehmen, dass damit die Hoffnung verbunden ist, dass man eben selbst sein Geschäft in Russland sichern kann und dass man selber die Beziehungen pflegen kann und vielleicht verhindern kann, beispielsweise, dass man enteignet wird oder dass man unter mehr Druck gerät. Und es gibt ja bei den Teilnehmern, die jetzt eher aus der Politik kommen, verschiedene Ziele. Es gibt vielleicht die Vorstellung, dass man durch eine Teilnahme da eine Art von Dialog führen könnte. Aber das halte ich eigentlich nicht für vielversprechend. Im Gegenteil, ich glaube, es unterläuft eigentlich das wichtigere Ziel, Russland da zu isolieren.
16: Jannis Kluge haben Sie zuletzt gehört. 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Heute ist es nochmal Thema beim Treffen der EU-Innenministerinnen und Innenminister in Luxemburg. Und wir wollen gleich mit unserer Korrespondentin drüber sprechen. Nach dem Sport und erst einmal diesem raschen Überblick.
1: Der Pflegeversicherung droht im kommenden Jahr ein Milliardendefizit. Deshalb will Gesundheitsministerin Wagner eine Reform des Systems auf den Weg bringen. Jetzt sind erste Details bekannt geworden, wie sie die Ausgaben deutlich verringern und die Einnahmen erhöhen will. So sollen nach Informationen des ARD-Hauptstadtstudios Kinderlose und Gutverdiener sowie die Arbeitgeber künftig mehr Geld in die Pflegeversicherung einzahlen. Wer Leistungen bezieht, muss sich auf strengere Voraussetzungen einstellen, etwa bei der Einstufung in die Pflegegrade. Das Gesundheitsministerium hat ausgerechnet, dass der Pflegeversicherung in der heutigen Form bereits im kommenden Jahr ein Defizit von rund 7,6 Milliarden Euro droht. Die Ukraine und Moldau hoffen seit Jahren auf einen EU-Beitritt. Jetzt könnten die Verhandlungen dafür bald losgehen, möglicherweise Mitte Juni. Das hat die EU-Ratspräsidentschaft mitgeteilt, die gerade bei Zypern liegt. Die formelle Eröffnung wird demnach gerade vorbereitet. Möglich ist das, weil die neue ungarische Regierung keinen Einspruch mehr gegen die Beitrittsverhandlungen einlegt. Erst gestern haben Israel und der Libanon vereinbart, eine Waffenruhe jetzt wirklich umzusetzen. Heute gibt es aber schon wieder Berichte über gegenseitige Angriffe. Israels Armee erklärte, dass sie ihren Bodeneinsatz im Südlibanon erstmal fortsetzt, um terroristische Strukturen der Hisbollah zu zerstören. Als Voraussetzung für die Feuerpause ist vereinbart, dass die pro-iranische Miliz ihre Angriffe beendet. Das Wetter in Norddeutschland. Viele Wolken, wenig Sonne, gebietsweise Schauer und Gewitter, 18 bis 23 Grad. Das war der kurze Überblick. Weiter geht es mit Ulrike Heckmann.
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1: Ulrike Heckmann.
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0: Menschen in der Ukraine gewidmet. Ein sportlicher Erfolg über Andrejewa hätte für sie eine ganz besondere Bedeutung. Auch im zweiten Halbfinale tritt mit Diana Schneider eine Russin an. Sie hat es mit Maja Chwalinska aus Polen zu tun. Schneider hatte zuvor die Weltranglisten erste Arina Sabalenka aus dem Turnier geworfen. Chwalinska hatte ihren Platz im Hauptfeld von Paris über die Qualifikation erreicht. Für beide ist es das erste Grand Slam Halbfinale.
1: Los geht's heute Nachmittag um 3 und wir sind dann natürlich wieder live auf dem Center Court mit dabei. Die Basketball-Bundesliga der Frauen wird nur mit 10 statt, wie eigentlich vorgesehen, 12 Teams in die neue Spielzeit gehen. Zum wiederholten Male will auch in diesem Jahr kein sportlich berechtigter Club aufsteigen. Was ist denn da los? Das habe ich unseren Experten Emil Stock gefragt. Warum will oder warum kann denn niemand in die Frauen-Bundesliga aufsteigen?
2: Ja, das ist genau die richtige Formulierung. Wollen oder können. Vor 2 Jahren hat die erste Liga neue Anforderungen umgesetzt, also Bedingungen, die man erfüllen muss, wenn man in der Liga spielen will. Im Übrigen überhaupt der Grund, dass die Göttingerinnen damals in die zweite Liga runter sind. Und jeder Verein muss zum Beispiel jetzt mindestens einen festangestellten Mitarbeiter haben. Es muss ein Spielfeld genutzt werden, auf dem nur das Basketballfeld zu sehen ist, also keine fremden Linien von anderen Sportarten. Und auch eine LED-Bande ist jetzt vorgeschrieben. Also durchaus auch Maßnahmen, um den Sport auch besser vermarkten zu können. Das stößt bei den Vereinen wie der BG74 aber auf Kritik, weil sie eben viel Geld investieren müssen. Richard Crowder, der Teammanager der Veilchen, hat mir erzählt, dass sie, und so geht es vielen anderen auch, keine 120.000 Euro für LED-Banden haben oder das Geld für die Helfer, die die Linien abkleben oder ein extra Parkett aufbauen.
1: Das heißt, die Anforderungen sind schlicht zu hoch, oder?
2: Naja, das ist das, was die Teams vor allem aus der zweiten Liga der Liga so ein bisschen vorwerfen. Allerdings geht es im Profisport, so hat es mir der Geschäftsführer der DBBL gesagt, heutzutage um 2 Dinge. Zum einen um die sportliche Qualität und zum anderen um die strukturelle Wettbewerbsfähigkeit. Und klar, die erhöhten Standards sind auch für die Teams in der ersten Liga eine Herausforderung. Da hat jedes Team seine Standortvor- und Nachteile. Aber so können die Auflagen auch im positiven Sinne ein Druckmittel sein, wenn es zum Beispiel um Ausbesserungen in den Hallen geht, für die ja meist die Städte oder Gemeinden verantwortlich sind. Wichtig ist hierbei auch zu sagen, dass es kein grundsätzliches Gegeneinander zwischen der Liga und den Vereinen ist, auch wenn das der Eindruck sein kann. Die Vereine bilden ja gemeinsam die Liga und haben demokratisch über diese Standards entschieden, um den Sport eben zu professionalisieren. Ja, Standards, die in der Praxis dann aber für viele Probleme sorgen.
1: Ja, und ich meine, kein Aufsteiger und das ja auch nicht zum ersten Mal, das kann doch auch auf Dauer nicht die Lösung sein, oder?
2: Nein, das sehen alle Beteiligten natürlich auch so. Auch, dass nur 10 Teams in der Liga sind, soll kein Dauerzustand sein. Langfristig will man auf 14 Teams hoch und das soll klappen, indem die Vereine und Ligaverantwortlichen gut zusammenarbeiten. Eine Idee, über die ich mit Richard Crowder, dem Teammanager der Göttinger Veilchen, gesprochen habe, ist es zum Beispiel, die Sprünge zwischen den Ligen zu reduzieren. Heißt im Umkehrschluss natürlich, dass die Standards für die zweite Liga auch steigen müssten, aber so könnten sich die Teams sukzessive auf den Aufstieg vorbereiten und sportliche und infrastrukturelle Voraussetzungen gleichzeitig schaffen. Auch eine Übergangszeit für Aufsteiger wäre eine Idee, hat Crowder mir erzählt. Ja, der Weg, bis der Damenbasketball dort ist, wo er hin soll, der dauert sicher noch, aber es geht definitiv in die richtige Richtung und auch das ist schon ein Erfolg.
1: Und bis dahin starten in der Basketball-Bundesliga der Frauen eben nur 10 Teams.
3: So viel vom Sport. Das neue gemeinsame europäische Asylsystem, das ist ja lange gerungen worden. 2024 war es vereinbart worden und nächste Woche Freitag am 12. Juni soll es nun in Kraft treten. Es hat viele Bausteine und als letzter hinzugekommen war diese Woche die sogenannte Rückführungsverordnung, auf die sich die Unterhändler von EU-Parlament in EU-Staaten im Detail verständigt hatten. Mit ihr will die EU erreichen, dass mehr Ausreisepflichtige wirklich die Europäische Union auch verlassen. Und die Verordnung sieht künftig auch Abschiebezentren außerhalb der EU vor. Heute nun, da sitzen die Innenministerinnen und Innenminister der EU zusammen, und zwar in Luxemburg. Und auch da geht's nochmal um die letzten Schritte hin zum gemeinsamen europäischen Asylsystem. Katrin Schmidt, fehlt denn doch noch was?
4: Naja, auf dem Papier an politischen Entscheidungen fehlt jetzt eigentlich nichts mehr. Das Spannende ist ja, das wurde schon vor über einem Jahr ja verkündet und beschlossen und soll dann eben nächste Woche in Kraft treten. Insofern guckt man dann heute doch schon mal ein bisschen genauer drauf, um zu sagen, okay, wo stehen wir denn? Wie weit sind wir denn und so? Weil Kernelement dieser Reform ist ja vor allem, dass viel mehr Menschen, die nach Europa kommen, schon an ihrem Ankunftsort, also häufig an der Küste oder wo sie den ersten Fuß irgendwie auf europäischem Boden setzen, kontrolliert werden. Das heißt, ein Asylverfahren bekommen, ein schnelles Asylverfahren. Das soll vor allem die Leute treffen, die ohnehin eine Nationalität

0: haben, die wenig Chancen auf Asyl in Europa hat, um sie dann auch gleich wieder zurückzuschicken sozusagen. Und dafür braucht es natürlich Kapazitäten, viele Kapazitäten, um diese Verfahren durchführen zu können. Und da hat die EU-Kommission vor ein, zwei Wochen nochmal alle ermahnt, dass sie noch nicht so weit sind, also dass, wenn man da durchzählt, da noch einiges fehlt. Und diese Mahnung hat auch Deutschland getroffen, weil klar, Deutschland liegt nicht an der Außengrenze, aber über die Flughäfen gibt es ja doch die Möglichkeit, dass Menschen erstmalig die EU betreten. Und auch Deutschland hinkt hinterher, was diese Kapazitäten für schnelle Asylverfahren an den Flughäfen betrifft. Aber es ist eben auch Griechenland, Italien, Zypern, wo noch nicht genug Kapazitäten dastehen. Insofern sagt man heute, wir sind da auf einem guten Weg. Aber gut, nächste Woche geht's los. Es ist eine lange Reise und es wird nicht alles von Anfang an klappen. Aber okay, wir sind dabei.
1: Was sieht denn dieses gemeinsame europäische Asylsystem eigentlich bei den Binnengrenzkontrollen vor, die ja gerade wieder für Diskussionen sorgen?
0: Naja, sag mal, auf dem Papier sieht das dafür gar nichts vor, weil das damit nicht geregelt ist, weil eigentlich ist ja in der EU längst geredet durch den Schengen-Raum, dass es überhaupt keine Binnengrenzkontrollen geben sollte. Und dagegen wird natürlich verstoßen, auch schon seit längerem. Aktuell sind es noch 9 Länder, die an den gemeinsamen Schengen-Grenzen, also innerhalb der EU, an ihren Landesgrenzen kontrollieren. Das sind einige, auch Österreich, Niederlande, aber natürlich, Deutschland sticht da auch immer wieder raus mit seinen 9 Landesgrenzen. Und da hat jetzt die EU-Kommission auch Anfang der Woche gesagt, so, der Migrationspakt ist auf dem Weg, die Zahlen gehen runter. Uns fehlt eine ausreichende Begründung, warum das denn notwendig ist, einfach generell zu kontrollieren und mit welcher Wirksamkeit. Und hat auch selbst noch effektivere Maßnahmen vorgeschlagen, um also Menschen, die gesucht werden, aufzuhalten. Und gesagt, mit diesen Grenzkontrollen muss jetzt endlich Schluss sein.
1: Warum will denn dann der deutsche Innenminister an den deutschen Binnengrenzkontrollen festhalten?
0: Also, was er uns immer wieder sagt und auch heute wieder gesagt hat, ist, das sei wirkungsvoll, es sei notwendig, weil ja das europäische Asylsystem auch noch nicht so richtig funktioniere, und verweist dann auch auf zurückgehende Zahlen. Da streiten sich jetzt nur aber die Gelehrten oder auch die Experten und auch wir, ob das jetzt wirklich an den deutschen Grenzkontrollen liegt oder eben allgemein, dass die EU da stärker geworden ist, viel mehr Kooperation mit Drittstaaten hat, die also außerhalb der EU die Menschen aufhalten, auch gegen EU-Gelder natürlich im Tausch. Aber das wirkt vor allem. Dobrindt aber hat seine Art gefunden, hier auch politisch zu argumentieren und zu sagen, nee, das brauchen wir jetzt. Man weiß manchmal nicht, ob das mehr nach innen ans eigene Publikum gerichtet ist und Wahlkampfgründe hat oder ob es wirklich so viel bringt aus seiner Sicht. Wir wissen einfach nur die Zahlen der Bundespolizei, die sagt, ja, wir haben 8.300 Personen in diesem Jahr an den Grenzen abgewiesen. Dafür, dass so viel kontrolliert wird, ist das im Prinzip nicht viel. Und da waren 250 darunter, die Asyl gesucht haben. Also man kann schon die Effektivität dieser Maßnahme in Frage stellen. Der Minister tut das aber offiziell nicht und sagt, trotz der Kritik der Kommission, das geht weiter, jetzt bis mindestens September, so lange ist es angekündigt von deutscher Seite.
1: Auch die Ukraine ist ja Thema bei diesem Innenministertreffen. Worüber genau wird da gesprochen?
0: Ja, die Ukraine ist insofern Thema, als das ansteht, dass man die Massenzustromrichtlinie verlängern muss. Also es ist einfach die Richtlinie, die im Prinzip seit Beginn der Vollinvasion, der russischen Vollinvasion, ermöglicht, dass Ukrainerinnen und Ukrainer auf der Flucht oder die aus sonst welchen Gründen ihr Land verlassen wollen, in der EU sehr unkompliziert, fast schon automatisch Schutz bekommen und Zugang zu Wohnraum, zu Arbeitsmarkt, zu Gesundheitsversorgung, zu Bildung etc. Also ein sehr einfacher Weg. Das war eine fast schon Selbstverständlichkeit für die meisten EU-Staaten, dass eigentlich kurz nach, also im März 2022 wurde die in Kraft gesetzt. Und seitdem muss die jährlich verlängert werden. Und das steht jetzt wieder an, weil die läuft im Frühjahr 27 aus. Die Frage, geht's dann gar nicht mehr weiter oder geht's weiter? Und heute diskutiert man zum ersten Mal darüber, dass man sie wahrscheinlich weiterlaufen lassen möchte, aber dass man ganz explizit Männer im wehrfähigen Alter ausnehmen möchte, die also keinen besonderen Schutz mehr genießen. Da argumentieren die einen, ja, das sei jetzt auch notwendig, um die Akzeptanz auch in Europa zu erhalten gegenüber dieser ja weitreichenden Hilfsmaßnahme. Und die anderen sagen hier aber auch ganz offen, naja gut, die Ukraine muss ja kämpfen und sie soll gewinnen. Und dazu braucht sie ihre Männer in diesem Alter sozusagen. Es sei also auch ein Beitrag für die Ukraine. Diese Diskussionen sind heute angestoßen worden und sollen in den nächsten Wochen also zum Abschluss kommen.
1: Reden denn die Innenminister auch über EU-Beitrittsgespräche mit der Ukraine? Da bewegt sich ja offenbar einiges, genauso im Fall Moldaus.
0: Also das ist jetzt ganz konkret natürlich nicht das Thema der Innenminister, aber in gewisser Weise kann man natürlich sagen, das hängt alles miteinander zusammen. Also wenn das jetzt einen Schritt vorangeht und man sagt, seit jetzt hier in Ungarn Viktor Orban nicht mehr mit am EU-Tisch sitzt und der das ja immer blockiert hat, konnte man also jetzt sich darauf einigen, das erste Kapitel zu eröffnen. Das heißt ja aber trotzdem, dass das noch ein wahnsinnig langer Weg ist und dass der auch schon nach dem ersten Kapitel scheitern kann. Also sicher ist da nichts. Aber natürlich zu sagen, es geht jetzt einen Schritt weiter, ist eigentlich auch nochmal Mühlen auf die Wasser auf die Mühlen all derer, die argumentieren, ja gut, wenn die jetzt sogar auf dem schnelleren Weg in die EU sind, ist es doch erst recht auch angezeigt, vielleicht diese Fragen, ob jetzt einfach da besonderer Schutz noch gewährt werden muss, wenn man doch dann irgendwann EU-Mitglied sein möchte, auch hinfällig. Also es hängt zusammen, aber es ist nicht explizit Thema der Innenminister.
1: Live aus Luxemburg waren das Informationen und Einschätzungen von unserer Korrespondentin für die EU, Katrin Schmidt. Das Image von Bundeskanzler Merz und CDU-Chef Merz hat ja zuletzt sehr gelitten. Wie ist es eigentlich bei der Schwesterpartei und ihrem Vorsitzenden, CSU-Chef Markus Söder in München? Das ist unsere Frage gleich nach den Nachrichten.
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3: Um 13.30 Uhr mit Astrid Fietz. Bundesgesundheitsministerin Warken will Geld bei den Pflegekassen einsparen. Menschen, die Leistungen aus der Pflegeversicherung bekommen wollen, könnten es deshalb künftig schwerer haben. Aus der NDR-Nachrichtenredaktion Mareike Markosch.
4: Unter anderem sollen die Pflegegrade neu definiert werden. Das bedeutet, Menschen müssen mehr Einschränkungen haben, bevor sie in einen bestimmten Pflegegrad eingestuft werden. Außerdem soll es länger dauern, bis die Pflegekassen Zuschüsse zum Eigenanteil zahlen, wenn Menschen in Heimen gepflegt werden. Zudem sollen die sogenannten Entlastungsbudgets gekürzt werden oder ganz wegfallen. Das waren zum Beispiel im Pflegegrad 1 bislang 131 Euro, die für Hilfe im Haushalt verwendet werden konnten. Durch diese Maßnahmen soll Geld eingespart werden. Auf der anderen Seite sollen die Einnahmen bei der Pflegeversicherung steigen. Beispielsweise sollen Menschen ohne Kinder und Menschen, die viel Geld verdienen, in Zukunft höhere Beiträge zahlen. Wenn das Kabinett den Änderungen zustimmt, könnten sie ab 2027 gelten.
3: Die EU will schon diesen Monat Beitrittsverhandlungen mit der Ukraine beginnen. Eigentlich hätten sie schon vor 2 Jahren starten können. Bislang hat aber Ungarn den Prozess blockiert. Aus Brüssel Sabrina Fritz.
5: Insgesamt sind die Verhandlungen in 6 Kapitel eingeteilt, darunter Wirtschaft, Außenpolitik und Justizsysteme. Darin muss die Ukraine nachweisen, dass ihr Rechtssystem und ihre öffentliche Verwaltung den EU-Standards entsprechen. Das Ergebnis muss dann von allen EU-Mitgliedstaaten bestätigt werden. Der ukrainische Regierungschef Selenskyj hat immer wieder einen Beitritt seines Landes zur EU als überlebenswichtig bezeichnet, vor allem als Schutz vor Russland. Experten gehen dennoch davon aus, dass der gesamte Prozess mehrere Jahre dauern kann und ein Erfolg nicht garantiert ist.
3: Laut einem Urteil des Europäischen Gerichtshofs dürfen Behörden ausreisepflichtigen Asylbewerbern keine Leistungen kürzen, die zu den elementaren Grundbedürfnissen gehören. Im konkreten Fall ging es um einen Afghanen, der zuerst einen Asylantrag in Rumänien und dann in Deutschland im Landkreis Schweinfurt gestellt hatte. Aus Karlsruhe, Klaus Hempel.
6: Der Afghane bekam weiterhin eine Unterkunft gestellt, Verpflegung und alles, was zur Körperpflege notwendig ist. Er bekam aber kein Geld mehr, etwa für Kleidung, für öffentliche Verkehrsmittel oder für sein Handy. Der Europäische Gerichtshof hat nun entschieden, dass solche Kürzungen rechtswidrig sind. Kleidung gehöre zu den elementarsten Bedürfnissen eines Menschen. Auch Geldleistungen, etwa für Fahrkarten oder Kommunikationsmittel, seien notwendig, um einem Asylbewerber ein Minimum an Selbstbestimmung zu gewährleisten.
3: Der Zugverkehr zwischen Hannover und Berlin ist massiv gestört, weil an der Strecke Teile der Oberleitung gestohlen wurden. Das hat die Bahn mitgeteilt und auf Ermittlungen der Bundespolizei verwiesen. Aus der NDR-Nachrichtenredaktion Diane Batani.
7: Nach Angaben der Bahn wurden im Osten von Hannover sogenannte Mastanker an der Oberleitung gestohlen. Als dann in der Nacht ein ICE durch den Bereich mit den fehlenden Oberleitungsteilen gefahren ist, ist dann bei ihm, laut S-Bahn-Betreiber Transdev, ein Stromabnehmer gerissen. Die Schäden werden einem Bahnsprecher zufolge repariert. Die Bahn und Transdev gehen davon aus, dass die Züge am Abend wieder planmäßig fahren können. Der Diebstahl hat Auswirkungen auf weite Teile des Bundesgebiets, alle Verbindungen im Fernverkehr, die über Hannover führen, und zahlreiche S-Bahnen und Regionalzüge im Norden.
3: Der norwegische Flüchtlingsrat NRC beklagt, dass die internationale Gemeinschaft Millionen Vertriebenen weltweit nicht genügend hilft. Das Hilfswerk hat in seinem jährlichen Bericht Flüchtlingskrisen unter anderem danach bewertet, welches Ausmaß sie haben und wie andere Staaten darauf reagieren. Der Generalsekretär der Organisation Egeland kritisiert insbesondere, dass sich die katastrophale humanitäre Lage im Sudan im vergangenen Jahr nahezu unbeachtet weiter verschärft habe. Infolge eines Bürgerkrieges zwischen der Armee und der RSF-Miliz mussten 11 Millionen Menschen fliehen. Fast 29 Millionen haben zu wenig zu essen. Nach Angaben des norwegischen Flüchtlingsrats sind die Hilfsgelder in den Krisenregionen vielerorts gekürzt worden. Dies betreffe neben dem Sudan etwa den Osten der Demokratischen Republik Kongo. Es kommt Bewegung in den Tarifstreit für den öffentlichen Nahverkehr in Niedersachsen. Arbeitgeber und Arbeitnehmer haben sich auf eine Schlichtung verständigt. Das heißt, zwei unabhängige Schlichter sollen dabei helfen, eine Einigung herbeizuführen. Wer die beiden sind, ist noch offen. Im Nahverkehr hat sich der Tarifstreit schon in mehreren Warnstreiks bemerkbar gemacht, unter anderem in Hannover, Braunschweig, Wolfsburg, Göttingen und Osnabrück. Und das waren die Nachrichten.
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1: Zunächst eine Unwetterwarnung für Niedersachsen. In Teilen Niedersachsens treten ganz vereinzelt schwere Gewitter auf. Orkanböen bis 120 Kilometer in der Stunde sind möglich und Starkregen um 15 Liter pro Quadratmeter sowie Hagel. Ansonsten das Wetter im Norden, viele Wolken, wenig Sonne, gebietsweise Schauer und Gewitter, 18 bis 23 Grad. Morgen zeitweise trocken, teilweise aber auch Schauer und kräftige Gewitter, 17 bis 20 Grad. Freundlich mit einigen Schauern am Sonnabend dazu, 18 bis 22 Grad. Und so ähnlich auch am Sonntag, ein paar Schauer, einzelne Gewitter, 18 bis 21 Grad. NDR Info, der Verkehrsservice mit den Staus ab 3 Kilometer Länge. A1 Osnabrück Richtung Bremen. Zwischen Wildeshausen Nord und Groß-Ippener Sperrung wegen Bergungsarbeiten bis ca. 16 Uhr und 4 Kilometer Stau im Moment. Die Umleitung über Wildeshausen, Harpstedt und Klein-Ippener. A1 Osnabrück Richtung Bremen zwischen Dreieck Stur und Bremen-Hemelingen 6 Kilometer. A1 Bremen Richtung Lübeck zwischen Maschener Kreuz und Norderelbbrücke 6 Kilometer. Und A2 Dortmund Richtung Hannover zwischen Lauenau und Wunstorf-Lute 12 Kilometer. Und weiter Richtung Berlin zwischen Peine-Ost und Braunschweig-Wartenbüttel 6 Kilometer. A7 Flensburg Richtung Hamburg zwischen Dreieck Hamburg-Nordwest und dem Elbtunnel 6 Kilometer. A7 Hannover-Kassel zwischen Dreieck Hannover-Süd und Hildesheim-Drispenstedt in beiden Richtungen wegen Bauarbeiten 6 Kilometer stockend. Und nochmal A7 Hannover Richtung Hamburg zwischen Großburg-Wedel und Berghof 6 Kilometer. Und nochmal H7 weiter Richtung Flensburg zwischen Hamburg-Heimfeld und dem Elbtunnel 5 Kilometer. Und A27 Bremerhaven Richtung Bremen zwischen Bremerhaven-Zentrum und Stodel 5 Kilometer stockend. Der Bundeskanzler und CDU-Vorsitzende Friedrich Merz muss im Moment viel Kritik einstecken, nicht nur innenpolitisch. Auch das Scheitern bei der Wahl zum UN-Sicherheitsrat wird ihm jetzt angelastet. Wir haben heute Morgen viel darüber berichtet. Wie sieht es eigentlich aus mit seinem Partner bei der Schwesterpartei CSU? Die Allmacht des Markus Söder in München, die scheint mittlerweile auch zu bröckeln. Da sprechen einige in Bayern schon von so einer Art Götterdämmerung. Und im Falle der CSU kann so etwas durchaus gefährlich sein. Stoiber, Huber, Seehofer, wenn es nicht mehr lief, war die Partei in der Vergangenheit wenig zimperlich mit ihren Vorsitzenden. Erleben wir da also gerade der Beginn des langsamen Endes der Ära Markus Söder? Jonas Wengertz aus München.
8: Wenn der Zenit überschritten ist und das Ende von denen an der Spitze näher rückt, dann spricht man in der Politik gerne von Götterdämmerung. Ist das bei Markus Söder der Fall? Thomas Schlemmer ist Historiker am Institut für Zeitgeschichte München-Berlin. Er hat ein Buch über die CSU geschrieben und für ihn beginnt es immer gleich mit Misserfolg.
9: Garantiert ein Parteivorsitzender oder eine Parteiführung nicht den Erfolg der Partei, dann sägt die Parteibasis beziehungsweise vor allem die Mandatsträger an den Wurzeln.
8: So sei es auch dem früheren CSU-Chef Edmund Stoiber ergangen, obwohl der die Landtagswahl 2003 mit über 60% gewonnen hatte. Sein anschließendes Reformtempo hätten die Menschen aber nicht mitgetragen. Nach der Bundestagswahl liebäugelte Stoiber dann auch noch mit einem Superministerium in Berlin. Als die Umfragen runtergingen, stellte die Basis ihren Chef öffentlich in Frage. Allen voran die damalige Fürther Landrätin Gabriele Pauli. Für Historiker Schlemmer Ergebnis einer politischen Rochade.
9: Wird man Minister, bleibt man Ministerpräsident, ist er eigentlich irgendwann nicht mehr verstanden worden. Man fürchtete um die nächste Landtagswahl und hat ihn ersetzt.
8: Wenn es nicht mehr lief, war die CSU mit ihren Chefs oft wenig zimperlich. Wie ist es nun also bei Markus Söder? Seine persönlichen Zustimmungswerte sinken, die seiner Partei sind stabil. Dennoch schmerzt aktuell die für CSU-Verhältnisse maue Kommunalwahl. Laut Historiker Schlemmer braucht es für eine Götterdämmerung aber mehr als Misserfolg.
9: Die zweite Zutat ist die Idee, wie man denn aus dem Misserfolg wieder den Turnaround zum Erfolg schafft. Und die dritte Zutat sind die Personen. Und da braucht man meistens zwei oder drei, einen Königsmörder, einen Königsmacher und einen neuen König oder eine neue Königin.
8: Auf Stoiber folgte 2007 das Duo Günther Beckstein und Erwin Huber. Als Jahre später die Machtbasis von Horst Seehofer bröckelte, hatte sich wiederum Söder als klarer Nachfolger profiliert. Eine solche Konstellation gäbe es aktuell nicht.
9: Wenn man sich die Zeitungsartikel oder auch Fernsehbeiträge ansieht, ist immer nur vom Grummeln die Rede, von Stimmen. Es wird kaum jemand mit Namen zitiert. Eine Götterdämmerung gebiert ja meistens einen neuen Gott. Ja. In dem Fall bräuchte man jemand, der bereitsteht, um ihm nachzufolgen.
8: Politikwissenschaftlerin Jasmin Riedl von der Bundeswehr-Universität München sagt, der Unmut über Söder und seinen Kurs sei zwar schon seit einiger Zeit laut und klar.
10: Bisher war es aber immer wieder so, dass er so es geschafft hat, die Partei um sich herum auch noch mal so ein bisschen zu befrieden. Ich habe eher den Eindruck, dass das diesmal auch wieder gelingt, auch weil er auch selber schon so ein bisschen seinen Kurs angepasst hat.
8: Auch Historiker Thomas Schlemmer sieht in Söders Fall aktuell keine Götterdämmerung. Stoiber und Seehofer seien von Hoffnungsträgern zur Belastung für die Partei geworden. Das könne man über Söder noch nicht sagen. Für einen Wechsel an der Spitze müssten sich mehrere Personen innerparteilich formieren.
9: Das tun sie aber meistens nur dann, wenn es jemanden gibt, der mehr Erfolg verspricht. Und solange es den in der CSU nicht gibt, kann Markus Söder einigermaßen ruhig schlafen.
1: Soweit der Bericht aus Bayern.
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1: An US-Aktien kommen Anlegerinnen und Anleger an der Börse fast nicht vorbei. Gerade in den großen bekannten ETFs wie dem MSCI World, da dominieren sie. Mittlerweile sehen viele Anleger in US-Aktien eher ein Risiko, obwohl das lange ganz anders war. Angela Göpfert.
11: Amerika war für Anleger lange vor allem eines, der sichere Renditemotor im Depot. Wer in den vergangenen 10 Jahren auf den US-Leitindex S&P 500 gesetzt hatte, konnte seinen Einsatz mehr als verdreifachen. Anleger profitierten von Konzernen wie Apple, Microsoft, Alphabet, Nvidia oder Amazon, von Tech-Giganten, KI-Fantasie und starken Geschäftsmodellen. Und das ganz automatisch auch dann, wenn sie einfach nur einen ETF auf den MSCI World gekauft haben.
12: Die Anleger unterschätzen ganz massiv, dass der MSCI World Index mittlerweile massiv übergewichtet ist in den USA. Wir reden über einen Anteil von 72%, mit denen ich an der US-Börse und an den US-Aktien hänge, aber mit denen ich dann auch am Dollar hänge.
11: Sagt Stefan Risse, Kapitalmarktstratege bei der Vermögensverwaltung Arcatis. Und genau das ist für Anleger aus dem Euroraum inzwischen ein Problem. Denn es zählt nicht nur, wie stark eine US-Aktie an der Wall Street steigt, entscheidend ist auch, was davon in Euro ankommt. Das Währungsrisiko ist aber nur ein Teil der Geschichte. Dazu kommt, innerhalb des US-Markts hängt immer mehr an einigen wenigen Konzernen. Edgar Walk, Chefökonom bei Metzler Asset Management.
13: Ich glaube, es ist mal wichtig zu verstehen, dass tatsächlich die US-Börse nicht mehr die US-Wirtschaft reflektiert, sondern nur noch den Technologiesektor. Also tatsächlich kann man sagen, der US-Aktienmarkt spielt nur noch das Thema KI. Von daher ist man nicht gut diversifiziert tatsächlich.
11: Und dann sind da noch die Risiken, die nichts mit Apple, Nvidia oder Microsoft zu tun haben. die hohe Verschuldung der USA, die politischen Unsicherheiten rund um die Trump-Regierung und ein Anleihemarkt, der immer nervöser wird.
13: Tatsächlich haben wir rekordhohe Staatsschulden, wir haben rekordhohe Defizite, über 2 Billionen Dollar Staatsdefizit wahrscheinlich in diesem Jahr. Und wir haben keine Perspektive, dass die Regierung auf absehbare Zeit plant zu sparen.
11: Heißt das für Anleger also raus aus Amerika? Ganz so einfach ist es nicht. Die USA bleiben der wichtigste Kapitalmarkt der Welt. Nirgendwo sonst gibt es so viele große international führende Börsenkonzerne. Nirgendwo sonst fließt so viel Kapital. Für Kapitalmarktexperte Risse ist deshalb nicht die Frage, ob Amerika ins Depot gehört, sondern wie viel.
12: Denn die wichtigen und großen Unternehmen von dem Teil der Wirtschaft in der Welt, der momentan noch stark wächst, und das ist die KI-Wirtschaft, sitzen in den USA. Deswegen muss man die im Portfolio schon drin haben, aber man muss sie nicht in der Größenordnung drin haben, wie sie beispielsweise im MSCI World Index vorhanden sind.
11: Die Schlussfolgerung vieler Strategen: breiter streuen. Mehr Europa, mehr Asien als Beimischung. Und für Risse gehört auch Gold dazu.
12: Vor dem Hintergrund der hohen Verschuldungszuwächse in der Welt, aber insbesondere auch in den USA, ist eine gewisse Goldbeimischung, weil ich Gold eben nicht unendlich vermehren kann wie unser Papiergeld, sicherlich nicht falsch.
11: An den USA führt für Anleger weiter kaum ein Weg vorbei. Aber aus dem Renditemotor kann ein Klumpenrisiko werden, wenn ein zu großer Teil des Depots an Tech-Konzernen, KI-Fantasie und Dollar hängt.
1: Angela Göpfert berichtete. Wie geht es weiter nach der Niederlage in New York? Deutschland hatte sich ja um einen der nichtständigen Sitze im UN-Sicherheitsrat beworben und war dabei gescheitert. Wir sprechen darüber gleich mit unserem Hauptstadtkorrespondenten. Aber hier erst einmal der rasche Überblick.
3: Kinderlose und Gutverdiener müssen sich offenbar auf höhere Beiträge für die Pflegeversicherung einstellen. Nach Informationen des ARD-Hauptstadtstudios plant Bundesgesundheitsministerin Wagen im Zuge ihrer Pflegereform außerdem zusätzliche Abgaben für Arbeitgeber. Darüber hinaus sollen künftig strengere Voraussetzungen für den Bezug von Pflegeleistungen gelten. So will Wagen die Einstufung in Pflegegrade neu organisieren. Hauptziel der Reform ist es, die Ausgaben der Pflegekassen deutlich einzudämmen. Ohne die Maßnahmen würde nach Berechnungen des Ministeriums allein im kommenden Jahr ein Defizit von rund 7,6 Milliarden Euro drohen. Bisher hat Ungarn in der EU verhindert, dass es offizielle Beitrittsverhandlungen mit der Ukraine gibt. Mit der neuen Regierung in Budapest ist dafür jetzt der Weg frei. Laut der EU-Ratspräsidentschaft laufen die Vorbereitungen für eine formelle Eröffnung. Demnach könnten nach 2 Jahren Hängepartie nun am 15. Juni die Beitrittsverhandlungen mit der Ukraine und Moldau starten. Im Zugverkehr zwischen Hannover und Berlin kommt es noch bis in den Abend hinein zu massiven Störungen. Verspätungen oder Ausfälle betreffen den Fernverkehr der Bahn, der über die niedersächsische Landeshauptstadt führt, sowie zahlreiche S-Bahnen und Regionalzüge. Laut Bahn ist die Störung darauf zurückzuführen, weil Unbekannte Teile von Oberleitungen gestohlen haben. Die Bundespolizei hat Ermittlungen aufgenommen. Die Bahn geht davon aus, dass die Reparaturarbeiten am Abend abgeschlossen sind und die Züge dann wieder planmäßig fahren können. Das Wetter in Norddeutschland. Viele Wolken, wenig Sonne, gebietsweise Schauer und Gewitter bei 18 bis 23 Grad. Das war der kurze Überblick. Und nun weiter mit Ulrike Heckmann.
1: Es war eine deutliche Niederlage. Deutschland hatte sich beworben um einen nichtständigen Sitz im UN-Sicherheitsrat, ist aber gestern schon im ersten Wahlgang gescheitert. Portugal und Österreich ziehen als westeuropäische Länder nun in das Gremium ein für die nächsten 2 Jahre. Bundesaußenminister Johann Wadephul sprach nach der Abstimmung in New York von einer herben Niederlage. Das Ergebnis sei eine echte Enttäuschung und brauche eine tiefgreifende Analyse. Tim Aßmann im Hauptstadtstudio, wie erklärt sich die Bundesregierung denn bislang das Scheitern?
14: Ja, also zum Beginn der Analyse wird quasi ein Bündel von Gründen gesehen auf Seiten der Bundesregierung, vor allem auf Seiten des Bundesaußenministers Johann Wadephul auch, der ja intensiv in New York mehrere Tage lang um Unterstützung geworben hat, sehr positiv gestimmt in die Abstimmung ging, von Grundsympathie für Deutschland vorher gesprochen hat und dann am Ende sehr enttäuscht sein musste. Er sagt, Russland hat hinter den Kulissen daran gearbeitet, dass viele dann doch nicht für Deutschland gestimmt haben. Er sagt, auch, dass Faktoren wie zum Beispiel die deutsche Politik gegenüber Israel eine Rolle gespielt haben. Und außerdem könnte natürlich auch eine Rolle gespielt haben, dass entwicklungspolitisch weniger gezahlt wurde in den vergangenen Jahren. Das mag bei manchen Ländern eine Rolle gespielt haben. Ganz grundsätzlich ist es aber eben auch so, dass Deutschland erst sehr, sehr spät in dieses Bewerbungsverfahren, im Vergleich spät, eingestiegen ist, nämlich 2020 ungefähr. Die anderen Länder, Portugal und Österreich, die nun hier den Vorzug bekommen haben, sind 2011 und 2013 eingestiegen. Die Bewerbung aus deutscher Sicht ist auch nicht so intensiv betrieben worden, jedenfalls lange Zeit nicht. Und was man sicherlich auch in der Bundesregierung analysieren wird, ist eben die Frage, ob es wirklich klug war, dass im vergangenen Jahr der Kanzler nicht zur Generalversammlung nach New York gefahren ist. Österreich war mit der kompletten politischen Prominenz von der Außenministerin über den Kanzler bis zum Bundespräsidenten da. Aus heutiger Sicht muss man sagen, das hat sich ausgezahlt.
1: Sie haben gerade den deutschen Außenminister schon erwähnt mit seiner Reaktion. Welche weiteren Reaktionen gibt es denn in Berlin?
14: Also fangen wir mal mit dem Koalitionspartner der SPD an. Da gibt es nämlich sehr deutliche Reaktionen zu sagen, ja, das liegt daran, dass Deutschland eben im Bereich Völkerrecht nicht bei allen Themen, nicht bei jeder völkerrechtlichen Konfliktlage immer mit der gleichen Stimme spricht. Man müsste sich von doppelten Standards verabschieden, kommt dann zum Beispiel vom außenpolitischen Sprecher der SPD-Fraktion Ades Ahmetovic. Oder der SPD-Außenpolitiker Ralf Stegner hat gesagt, Völkerrecht gibt es nicht à la carte. Das muss überall gelten. Gemeint ist da eben unter anderem die deutsche Haltung zu Israel, Stichwort Gazakrieg, zum Iran oder eben auch zu US-Intervention in Venezuela. Das ist etwas, was man viel hört, was man wohl auch in New York viel gehört hat, dass eben die deutsche Außenpolitik, wenn wir über Völkerrecht reden, aus Sicht vieler Staaten, vor allem auf der Südhalbkugel der Erde, ein Glaubwürdigkeitsproblem hat.
1: Inwieweit schädigt diese Abstimmungsniederlage die deutsche Außenpolitik?
14: Es wirft sie zurück im eigenen Anspruch, würde ich sagen. Erstmal im eigenen deutschen grundsätzlichen Anspruch. Man war alle 8 Jahre vertreten im UN-Sicherheitsrat als nichtständiges Mitglied für jeweils 2 Jahre. Das wird jetzt so nicht mehr gehen. Man hat einen Anspruch generell als sehr, sehr starkes wirtschaftliches Land, als zweitgrößter Einzahler in die Kasse der Vereinten Nationen eben im Sicherheitsrat regelmäßig vertreten zu sein. Das ist jetzt gescheitert. Wann es wieder klappen kann? Na, frühestens 2035. Und dann kommt natürlich noch der Anspruch des Kanzlers dazu. Friedrich Merz hat gesagt, Deutschland will überall eine Führungsrolle übernehmen, in Europa, auch bei der Unterstützung der Ukraine. Das alles hätte man natürlich durch einen Sitz im Sicherheitsrat unterstützen können. Stichwort zum Beispiel Tagesordnung in dem Gremium. Wenn man Mitglied ist, kann man die selber bestimmen. Zum Beispiel bei der Ukraine. Das alles geht jetzt nicht. Also es ist weniger Einfluss, als man haben wollte. Und es ist eben auch eine gescheiterte Bewerbung. Das heißt, das ist natürlich ein großer Imageschaden.
1: Ja, und das ja nicht nur nach außen. Wie sehr kratzt es auch nach innen am Image von Außenminister Wadephul und auch an dem von Friedrich Merz, der ja zuletzt immer wieder gern als sogenannter Außenkanzler aufgetreten ist?
14: Also bei beiden ist das natürlich eine Niederlage und es ist eben etwas, was man nicht geschafft hat. Der Außenminister, da gehört das zur Jobbeschreibung, zum Profil dazu, dass eben, wenn man sich bewirbt, diese Bewerbung am Ende auch erfolgreich ist. Das war bisher auch immer so. Nun hat Johann Wadephul es eben nicht geschafft, obwohl er intensiv geworben hat, obwohl wohl viele Länder ihm auch gesagt haben, ja, wir stimmen für euch und es dann nicht getan haben. Das ist natürlich eine Verhandlungsniederlage für ihn. Und der Kanzler selbst muss sich eben auch fragen lassen, ob es so klug war, im vergangenen September als 130 Staats- und Regierungschefs in New York waren bei der Generalversammlung, als Österreich eben mit der gesamten Prominenz da war, dass er da nicht hingefahren ist. Das geht jetzt mit ihm nach Hause. Das ist ein Vorwurf, der eben nun von vielen hier im politischen Berlin gemacht wird.
1: Andererseits haben Sie eben selbst gesagt, diese Bewerbung von Deutschland, die kam sehr, sehr spät. Portugal und Österreich waren Jahre vorher schon dabei. Müssten sich dann nicht eigentlich die Vorgängerinnen und Vorgänger von Wadephul und Merz diese Kritik anziehen?
14: Natürlich ist das auch eine Kritik an Annalena Baerbock und Heiko Maas, die vorher eben das Amt bekleideten. Denn auch insgesamt wirkt es ja so, als wenn diese Bewerbung erst sehr, sehr spät in eine heiße Phase getreten ist, die deutsche Bewerbung, als wenn man das längere Zeit so hat laufen lassen. Aber natürlich geht die Niederlage dann eben mit dieser jetzigen Regierung nach Hause. Und sie passt eben auch gar nicht zu dem selbstgesteckten Anspruch des Kanzlers, eben in der Außenpolitik überall ein Stück weit mit voranzugehen. Man hätte hier Möglichkeiten im UN-Sicherheitsrat gehabt. Die hat man jetzt so nicht. Es ist natürlich auch der deutsche Anspruch als Unterstützer der Vereinten Nationen und als sehr, sehr großer Einzahler, regelmäßig im Sicherheitsrat zu sein. Das passt eben auch zum Anspruch dieser Bundesregierung beim Thema Außenpolitik. Und auch das kann jetzt so nicht eintreten. Frühestens 2035 könnte eine erfolgreiche Bewerbung wieder möglich sein.
1: Informationen und Einschätzungen von Tim Aßmann aus dem Hauptstadtstudio.
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1: Und wir bleiben dabei. Das Scheitern Deutschlands bei der Bewerbung um einen Sitz im UN-Sicherheitsrat ist heute auch Thema in der internationalen Presse. So schreibt der Tagesanzeiger aus der Schweiz.
15: Die Niederlage auf dem internationalen diplomatischen Parkett zeigt, dass viele Länder manch außenpolitische Positionen Deutschlands kritisch sehen. Berlin verurteilt den russischen Angriffskrieg gegen die Ukraine als völkerrechtswidrig, nicht aber den Angriff der USA und Israels auf den Iran. Vor allem im globalen Süden stößt Deutschlands Nahostpolitik auf Unverständnis. Berlin hat die Netanjahu-Regierung teilweise kritisiert, steht aber fest an Israels Seite, obwohl die israelische Regierung marodierende Siedler gewähren lässt, die Todesstrafe einführt, die faktisch fast nur für Palästinenser gilt, und im Gazakrieg nach dem 7. Oktober jedes Maß verloren hat.
1: Die Presse aus Österreich kritisiert die Dauer des Bewerbungsverfahrens.
15: Es ist absurd, dass sich dieser Wahlkampf über unglaubliche 15 Jahre gezogen hat und die EU-Staaten nicht in der Lage gewesen sind, sich vorher abzustimmen. Das ist eine irrwitzige Verschwendung von Zeit, Energie und Ressourcen. Vielleicht wäre es künftig möglich, dass sich europäische Länder einfach rechtzeitig in einen Kalender eintragen und sich koordinieren, um Kampfabstimmungen zu vermeiden. Denn ob Österreich, Portugal oder Deutschland im Sicherheitsrat vertreten sind, macht inhaltlich keinen gravierenden Unterschied.
1: Das waren Auszüge aus Kommentaren der internationalen Presse, zusammengestellt von Tarek Yusbashi.
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1: Die kanadische Autorin Jess Gibson hat lange gezögert, ihre literarischen Texte zu veröffentlichen, aus Respekt vor dem Werk ihrer Mutter. Die ist nämlich Kanadas berühmteste Autorin, Margaret Atwood. Doch jetzt ist ihr Debüt erschienen, der Erzählband Ein gutes Gespür. Tobias Wenzel hat die Erzählungen gelesen und Jess Gibson in New York getroffen.
16: Ende Januar in einem zugeschneiten Park in Brooklyn gibt Jess Gibson das allererste Interview zu ihrem literarischen Schreiben und dann gleich auf Deutsch.
17: Das ist schön, weil ich kann nicht so gut auf Deutsch lügen. In eine andere Sprache, was nicht meine Muttersprache ist, ich kann normalerweise nur die Wahrheit sagen und so auf Deutsch und vielleicht auf Englisch bin ich nicht so offen.
16: Lug und Trug ziehen sich leitmotivisch durch Gibsons raffiniertes Debüt, den Erzählungsband Ein gutes Gespür. In der bestechenden Titelgeschichte beweist eine Kunstexpertin zwar ein feines Gespür für die Echtheit von Gemälden, aber nicht für Menschen. Sie tappt in eine verführerische Falle und wird benutzt. In der Erzählung Blaue Kreise erkennt eine Malerin viel zu spät, dass ihr Mann auf ihre Kosten seinen eigenen künstlerischen Durchbruch geschafft hat. Nicht zufällig enden diese Erzählung und das gesamte Buch mit einem Zitat des Künstlers Josef Albers.
18: Ein Ding wird beinahe niemals als das gesehen, was es wirklich ist.
16: Viele Figuren, und oft wir selbst mit ihnen, schätzen die Situation erst falsch ein. Wie auch ein untreuer Mann, der nicht ahnt, dass ihn seine Frau durchschaut, bis sie bei der Jagd nicht auf Fasane, sondern auf ihn zielt. Das ist nicht nur von erfrischend schwarzem Humor, sondern erzeugt auch Spannung. Denn jedes Mal, wenn Gibson uns in einer ihrer Erzählungen, die Eva Bonnet gekonnt übersetzt hat, überrascht, wächst unser Ehrgeiz, beim Lesen der folgenden Geschichte früher herauszufinden, wo wohl hier der Schein trügt. Manchmal wird es unheimlich, auch übernatürlich.
17: Ich habe als Kind in einem Haus, wo es gespukt hat, gewohnt. Also ich habe in meiner Familie diese Geschichte von übernatürlichen Sachen und ich habe keine Erklärung dafür.
16: In der Erzählung Schädlingsbekämpfung behauptet eine Frau namens Caroline, Kontakt zu Geistern zu haben und überhaupt übersinnliche Fähigkeiten. Sie sagt ihrem Chef, der sich gerade für seine Geliebte schick macht, seine Frau komme wegen einer abgesagten Sitzung früher nach Hause.
18: »Hat sie angerufen?«, fragte er enttäuscht. »Nein.« »Wie kommen Sie dann darauf?«, fragte er. Dann fügte er augenzwinkernd hinzu, »Sie sind ein Witzbold.« Er dachte, Caroline hätte sich einen indiskreten Scherz erlaubt, aber die Sitzung war tatsächlich abgesagt worden. Die Ehefrau kam früher nach Hause und fand ihn über die Kücheninsel gebeugt vor, wo er sich mit einem ihrer französischen Olivenholzlöffel den Hintern versohlen ließ.
16: Atemberaubend souverän verbindet Gibson Carolines Lebensgeschichte mit der einer Frau, die Caroline wegen einer Rattenplage um Hilfe bittet. Was die Frau nicht ahnt, dass Caroline so eifersüchtig auf sie ist, dass sie die Rattenplage magisch verstärkt. Nicht die einzige süße Rache in diesen fein ausgearbeiteten, äußerst unterhaltsamen Erzählungen. Bleibt die Frage, wie Jess Gibsons Mutter Margaret Atwood auf diese Texte reagiert hat.
17: Was man will von Eltern ist nur eine sehr gute Geschichte, Kind. Und das ist genau, was meine Mutter gemacht hat. Sie hat nicht gesagt, ah, du brauchst noch ein Komma hier. Und sie hat nur gesagt, ich finde das sehr schön.
16: Ein gutes Gespür ist das beeindruckende Debüt einer Autorin, von der wir noch hören werden. Nicht, weil sie Margaret Atwoods Tochter ist, sondern weil sie so hervorragend schreibt.
1: Tobias Wenzel über Jess Gibsons Erzählband »Ein gutes Gespür«, erschienen bei Blessing, und es kostet 22 Euro. Und zwar 14 Uhr gleich nach den Nachrichten. 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

0: Nachrichten. Um 14 Uhr mit Lukas Rosendahl. Es geht los mit einem Update zur gesperrten Rheinbrücke in Bonn. Jetzt ist klar, dass wir spätestens in 2 Wochen wissen, wie es da weitergeht. Gestern wurde die Brücke gesperrt, weil neue Risse darin gefunden wurden. Christian Stürtnagel mit den Details.
1: Der technische Leiter der Autobahn GmbH, Dirk Brandenburger, der war eben gerade hier auf der Bonner Nordbrücke. Und er hat noch einmal bestätigt, die Brücke hat in Deutschland jetzt absolute Priorität. Wie lange die Brücke aber gesperrt bleiben wird, das kann auch er noch nicht sagen. In den nächsten Wochen sollen die Schäden an der Brücke begutachtet werden und es soll überprüft werden, inwiefern man die Schäden vielleicht temporär beheben kann, um die Brücke danach wenigstens wieder für den Autoverkehr freigeben zu können.
0: Worst-Case-Szenario ist, dass die Brücke so lange gesperrt bleibt, bis ein Ersatz gebaut wurde. Viele Pendler in der Region müssten dann Umwege fahren. Die EU-Innenminister besprechen heute, ob Männer aus der Ukraine hier weiter besonderen Schutz bekommen sollen. Eine Idee ist, den für Männer, die zwischen 23 und 60 Jahre alt sind, nicht zu verlängern. Der EU-Innenkommissar hofft auf eine schnelle Einigung.
2: Ich glaube, wir müssen ganz genau vor allem den Mitgliedstaaten zuhören, die besonders betroffen sind. Das ist Polen, das ist Tschechien, das ist Deutschland, das ist Österreich, die baltischen Staaten natürlich auch.
0: Deutschland unterstützt den Vorschlag, den besonderen Schutz für wehrfähige Männer nicht zu verlängern. Menschen unter 40 verbringen deutlich weniger Zeit im Netz als noch letztes Jahr. Die Postbank hat dazu eine Untersuchung gemacht. Demnach hängt die Generation unter 40 jede Woche rund 31 Stunden am Smartphone. Das sind 3 Stunden weniger als vor einem Jahr. Fast jeder dritte Befragte in der Altersgruppe will die Internetnutzung weiter einschränken. Neben Deutsch, Mathe und Englisch könnte bald auch Katastrophenschutz auf dem Stundenplan stehen. SPD-Politiker Esra Limbacher hat der Rheinischen Post gesagt, dass Jüngere damit schon früh lernen könnten, was man zum Beispiel bei einer Überschwemmung machen muss. Mitte des Monats wollen auch die Innenminister der Länder beraten, wie der Umgang mit Katastrophen Thema in der Schule werden kann. Und dann geht's um einen Streit um WM-Tickets in Mexiko-Stadt. Wegen einer Sonderregelung haben 14.000 Mexikaner Dauerkarten für das Stadion, mit denen sie auch die Spiele der Fußball-EM gucken wollten. Die FIFA wusste davon aber lange nichts und wollte die Tickets trotzdem normal verkaufen. Jetzt steht fest, die Leute dürfen mit ihren Dauerkarten ins Stadion. Der Betreiber zahlt dem Fußball-Weltverband dafür eine Art Entschädigung über 60 Millionen Dollar.
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4: In Berlin bis zum Abend sehr wolkig. Die Sonne scheint nur selten. Gewitter sind möglich. 23 bis 24 Grad. NRW bis zum Abend oft stark bewölkt. Schauer und Gewitter sind ebenfalls möglich. Lokal besteht sogar die Gefahr von Starkregen. Passt gut auf eure Keller auf. Die Höchstwerte liegen bei 17 bis 20 Grad. Und Bremen, schauerartige Regenfälle und kräftige Gewitter sind im Bereich des Möglichen. Höchstwerte 17 bis 19 Grad. Meine Güte, was für ein Wetter.
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4: Slama zorete mantamanku. Es ist Sommer, auch wenn man es nicht merkt. Und was bedeutet das? Richtig. Es ist Hochzeitssaison. Sprechen wir am Ende dieser Stunde nochmal drüber, ob das wirklich so cool ist, zu heiraten.

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1: Tennessee von Arrested Development hier in Cosmo. Dating, Leute, ist wirklich oft ein Spiel mit dem Feuer. Davon singt auch Sekou in Dangerous Lover. Immer wieder dieses Hin und dieses Her. Will they, won't they? Das ist auf jeden Fall nicht förderlich für die mentale Gesundheit. Ich spreche da aus eigener Erfahrung. Kann ich auf jeden Fall so bestätigen. Nur Sekou singt davon über so einen peppigen 80s Synthbeat. Da kann man ja eigentlich gar nicht widerstehen. They will.
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0: Die Heimat verlassen und dann 20 Jahre lang versuchen, zurückzukehren. Das hat der Held der griechischen Mythologie Odysseus probiert. Nach ihm wurde ein psychologisches Syndrom benannt, das Odysseus-Syndrom. Das drückt ein bisschen aus, was Menschen erleben, was ihre Lebensrealität ist, die auch eben das erleben. Und zwar heutzutage. Mehr dazu zum Odysseus-Syndrom erfahren wir jetzt von unserer griechischen Kosmokollegin Angela Conti in Berlin. Moin, Angela.
1: Hallo, Sophie.
0: Angela, sag mal, erstmal nachgefragt, was ist das für ein Syndrom und warum ist Odysseus der Namensgeber?
1: Ja, Odysseus erlebt in der griechischen Erzählung eine wahnsinnige Irrfahrt mit brenzigen Situationen. Sagen wir mal, der Held hat Dauerstress, bis er zurück zu seiner Heimatinsel Ithaka kommt. Und da gibt es auch Stress, aber das ist eine andere Geschichte. Und deshalb beschreiben Fachleute diesen Zustand der ständig psychischer Belastung und Stress als Odysseus-Syndrom. Wer sowas erlebt, zieht sich dann meist zurück, ist antriebslos oder zeigt auch körperlich stressbedingte Symptome, die sich nicht anders erklären lassen. Und ähnlich wie bei Odysseus erleben das auch Menschen, die auf der Flucht sind oder sich um eine ungewisse Zukunft in einem anderen Land aufmachen. Also wir alle Migranten.
0: Ah, okay. Also ist es wirklich so, dass bei Migrantinnen und Migranten das Odysseus-Syndrom häufiger als Diagnose gestellt wird?
1: Ja, Migration ist so viel mehr als ein Ortswechsel. Sie bedeutet eine tiefgreifende Veränderung in der eigenen Identität. Man lebt innerlich zwischen zwei Identitäten. Und genau dieses Dazwischen kann psychisch sehr herausfordernd sein. Es geht um Verluste, es geht um Unsicherheit und gleichzeitig darum, ein neues Leben aufzubauen. Also man braucht wahnsinnig viel Kraft dafür. Die Psychologin und Psychotherapeutin Eleni Bujvaru arbeitet in ihrer Praxis in Berlin viel mit Menschen mit Migrationsgeschichte und sie hat das Syndrom so beschrieben.
2: Es handelt sich um eine spezielle Form der Anpassungsstörung bei Menschen, die emigriert sind. Verluste auf verschiedensten Ebenen und die Verunsicherungen durch all das Neue wirken wie eine Erschütterung.
1: Und deswegen ist es wichtig, sich Zeit zu lassen, aber auch aktiv etwas aufzubauen. Und gleichzeitig, man darf die Verbindung zum Herkunftsland nicht verlieren. Das rät die Psychologin.
2: Ziel ist es, eine Mischidentität zu entwickeln, Brücken zu bauen. Man muss sich nicht entscheiden.
1: Man gewinnt quasi eine zweite Identität dazu. Und das kann man als eine positive Entwicklung sehen.
0: Angela, sag mal, du bist ja selber auch nach Deutschland migriert. Kannst du mit dem Odysseus-Syndrom was anfangen? Hast du damit auch Erfahrungen gemacht?
1: Ja, klar. Ich entschloss vor 24 Jahren nach Deutschland zu kommen und trotzdem habe ich manchmal das Gefühl, dass ich immer noch nicht ganz dazu gehöre.

0: höre. Und man muss dazu sagen, Migration ist kein abgeschlossener Prozess. Das geht immer weiter. Es ist ein permanentes Navigieren zwischen Verlust und Neubeginn. Und genau da drin liegt die Herausforderung. Ich habe aber das Glück, und das hilft mir sehr, mich mit diesen Themen auch beruflich zu beschäftigen. Ich beschäftige mich mit der griechischen Community hier in Berlin und in Deutschland und mit dem Podcast Kosmos Thessalonica. Das hilft mir, Brücken zu bauen, nicht nur zwischen die beiden Sprachen und die beiden Kulturen, sondern mit meiner eigenen zwiegespaltenen Identität.
1: Mit meiner griechischen Kosmokollegin Angela Conti haben wir über das Odysseus-Syndrom gesprochen. Das beschreibt ständigen Dauerstress durch quälende Gefühle wie Unsicherheit oder auch Angst, aber auch eben die Schwierigkeiten beim Leben zwischen den Welten. Danke dir, Angela.
0: Danke, Sophie.
1: Schönen Tag.

0: Hallo Parks, mit Too Good hier in Cosmo. In Köln wart ihr vielleicht gestern schon feiern, weil in NRW ist ja heute Feiertag. Wie sieht's bei euch aus mit Feiern dieses kommende Wochenende? Habt ihr Bock? Rosalie aus Köln will, aber sie findet, es ist irgendwie Bother.
1: So zu tanzen und sich so zu zeigen, wie man möchte, ohne die Befürchtung, dass man irgendwie komisch angetanzt wird oder bedrängt wird.
0: Ja, Cosmo-Reporterin Tabea Artmann-Selm hat eine einfache Lösung, wie eine entspannte Party ohne Affen gehen kann. Wie geht's?
2: Ich sage, wenn man das verhindern will, also dass sich da irgendjemand belästigt fühlt oder so, dann würde ich einfach gar keine Männer mehr in den Club reinlassen.
0: Bro, das ist ganz schön rabiat. Warum?
2: Ich meine, da müsste keiner mehr befürchten, in einem Moshpit zerquetscht zu werden und auch die Chance, daneben irgendwelchen oberkörperfreien, verschwitzten, klebrigen Stinkemännern zu stehen, die wäre auch gleich null. Naja, und ich als Frau stelle mir so eine Party nur mit den Girls auch irgendwie total wholesome vor. Jasmin aus Köln ist da auch meiner Meinung.
3: Oh mein Gott, ich glaube, man kann einfach komplett dumm gehen, ohne einfach mal begrapscht zu werden oder komisch angeschaut zu werden von einem Mann. Und das stelle ich mir wirklich wunderschön vor.
2: Ja, und solche Partys existieren wirklich. Immer öfter gibt es Veranstaltungen nur für Frauen. Auf Social Media werden mir auch ständig solche Veranstaltungen angezeigt. Und Rosalie aus Köln, die war sogar schon mal auf so einer Girls-Only-Party. Und der Vibe da ist irgendwie was ganz Besonderes. Das hat sie schon beim Fertigmachen gemerkt.
1: Allein so beim jetzt irgendwie Outfit aussuchen, habe ich gemerkt, dass ich mich viel freier gefühlt habe, weil ich wirklich so überlegt habe, was mag ich gerne an mir und irgendwie so ganz, also diese Komponente von was könnte zu viel sein, irgendwie komplett weggefallen ist.
0: Ey, aber wie traurig ist es eigentlich, oder Leute? Consent ist doch eigentlich nicht so schwer. Bitte niemanden ungewollt anfassen, niemanden schwitzig ungewollt antanzen. Nur ja heißt ja. Ich glaube, ihr schafft das, Leute.
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2: Sommerzeit ist nicht nur im Kosmoland, genau, Hochzeitszeit. Heiraten ist aber gar nicht mal mehr so in wie früher noch. In Bremen haben letztes Jahr insgesamt 2146 Paare geheiratet, über 100 weniger als noch im Jahr davor. Wir haben euch mal auf der Straße gefragt, was ihr überhaupt so zum Heiraten sagt.
3: Grundsätzlich finde ich Heiraten sehr gut. Ich finde den Schwur einfach gut, den man sich da gibt. Dem Partner verspricht quasi über das ganze Leben durch alle Lagen, ja, treu zu bleiben und zu unterstützen.
4: Man hat irgendwie doch so eine romantische Vorstellung immer noch vom Heiraten.
5: Ich habe aber auch schon von ein paar Leuten gehört, dass sie sagen, dass sie nicht mehr heiraten wollen.
6: Heiraten ist doch eigentlich etwas Schönes, ne? Man verewigt das Ganze, man hat das schwarz auf weiß. Mal abgesehen von der Steuerklasse ist es auch eigentlich ganz gut, ne? Also man hat da auf jeden Fall gewisse Vorteile dann auch.
2: Also ob ihr aus Liebe oder dem ultimativen Grund der geilen Steuerklasse heiratet, wir wünschen euch natürlich hier vom Cosmo-Team viel Glück.

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1: Es ist 15 Uhr, ich bin Lukas Rosendahl. Lehrerinnen und Lehrer in NRW sollen bald besser für den Alltag in der Schule ausgebildet werden. Die Landesregierung hat dazu jetzt konkrete Pläne vorgestellt. Sebastian Riechel sagt, was genau geplant ist.
2: Schon im Studium sollen die angehenden Lehrerinnen und Lehrer mehr Zeit in der Schule verbringen. Deshalb ist geplant, dass ein Pflichtpraktikum länger dauert. Dann soll ein neues Lehramtsfach angeboten werden, Deutsch als Zweitsprache. Laut Landesregierung gibt es in NRW über 100.000 Kinder und Jugendliche, deren Muttersprache nicht Deutsch ist. Um sie besser zu fördern, sollen Lehrkräfte so gezielter ausgebildet werden.
1: Außerdem sollen Studierende, die sich für Sonderpädagogik entschieden haben, sowohl eine sprachliche als auch mathematische Grundausbildung bekommen. Bisher ist nur eins von beidem Pflicht. Über die Pläne muss der NRW-Landtag aber noch abstimmen. Die Hisbollah im Libanon und Israel konnten sich doch nicht auf Bedingungen für eine Waffenruhe einigen. Heute Morgen sah es so aus, als könnte das mit den USA als Vermittler klappen. Jetzt hat die Hisbollah gesagt, nein, wir machen nicht mit. Eigentlich gilt eine Waffenruhe schon länger, die wurde aber nicht richtig eingehalten. Spätestens in 2 Wochen soll klar sein, wie es mit der gesperrten Rheinbrücke in Bonn weitergeht. Die musste gestern gesperrt werden wegen neu gefundenen Rissen. Für viele Pendler könnte das Stress bedeuten, weiß auch der technische Leiter der Autobahn GmbH.
3: Das ist ein schwerer Schlag für die Stadt Bonn, für die gesamte Rhein-Sieg-Region hier. Das wollten wir unbedingt vermeiden, diese Brücke hier sperren zu müssen. Aber die Situation im Schadensbild hat uns keine andere Wahl gelassen.
1: Jetzt muss gecheckt werden, ob die Brücke ausgebessert oder neu gebaut werden muss. Die Deutsche Umwelthilfe hat eine Petition gestartet für weniger Müll auf Musikfestivals. Die Organisation will die Veranstalter so dazu bringen, zum Beispiel Mehrwegbecher zu verwenden. Auf vielen Festivals gibt es Getränke und Essen nur in Einwegbehältern. Außerdem wird laut Umwelthilfe der Müll auf Festivals selten getrennt. Zur Fußball-WM werden in Deutschland wohl knapp 1 Milliarde Euro auf Spiele verwettet, schätzt der Deutsche Sportwettenverband. Aber etwa 300 bis 400 Millionen davon wohl bei illegalen Anbietern. Auch die Glücksspielbehörde der Länder hatte zuletzt vor einem wachsenden Schwarzmarkt gewarnt. Und Forscher sagen, dass vor allem junge Männer ein Risiko haben, glücksspielsüchtig zu werden.
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4: Bis zum Abend sieht so aus. In Berlin bis zum Abend sehr wolkig. Die Sonne scheint nur selten. Gewitter möglich, 23 bis 24 Grad. NRW bis zum Abend ebenfalls stark bewölkt. Schauer und Gewitter sind möglich. Lokal besteht sogar die Gefahr von Starkregen. Höchstwerte liegen bei 17 bis 20 Grad. Und Bremen, schauerartige Regenfälle und kräftige Gewitter sind im Bereich des Möglichen. Passt gut auf euch auf. Regenschirm im Gepäck, Höchstwerte von 17 bis 19 Grad.
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4: Es ist Sommer oder so ähnlich. And all I wanna do is... einfach nur in der Natur chillen, das wünsche ich mir. Einfach nur ein Picknick dabei, ein gutes Buch, Friends um mich rum. Wir spielen Karten, eiskaltes Wasser aus der Trinkflasche. Guys, you feel me? Soleil bleu, Luisa hier in Cosmo.

0: Leute, wenn ihr in Bayern wohnt, dann habt ihr einfach sehr viel mehr Feiertage, als wir hier in Bremen haben. Es ist ein bisschen unfair, weil, naja, wir sind hier halt einfach, wie soll ich sagen, wir sind hier einfach nicht katholisch. Wie finden die Bremer das, haben wir uns mal gefragt.
1: Natürlich nicht schön. Ich finde es natürlich besser, wenn wir auch ein bisschen mehr Feiertage haben sollten, weil wenn man so schaut, in anderen Städten ist es natürlich so, dass da mehr sind und hier in Bremen ist es dann immer begrenzt. Natürlich ist es dann manchmal schwierig, ne?
2: Ich finde, wir sollten in Deutschland einen fairen Kompromiss finden, dass alle Bundesländer 12 Feiertage haben, die sie vielleicht fair aufeinander aufteilen können. Dann würde man sich in der Mitte treffen und dann hätten, glaube ich, alle was davon.
3: Nicht schade, dass wir nicht auch 14 Feiertage haben, tatsächlich. Ja, weniger arbeiten ist gut.
0: Weniger arbeiten ist gut. In Bremen muss man heute arbeiten, in NRW ist Fronleichnam. Naja, anyway, wenigstens habe ich etwas, was uns alle vereint. Die Liebe zu Outkast und Roses.

0: Tag der Arbeit zum Beispiel, die feiern wir in Deutschland alle zusammen ab. Ob und wie viele Feiertage wir zusätzlich haben, entscheiden dann die jeweiligen Bundesländer. Und da viele Feiertage christliche Wurzeln haben, gibt es in Bundesländern, die traditionell katholisch geprägt sind, oft mehr Feiertage, weil die Katholiken mehr Heiligenfeste abfeiern. Und die Bayern sind der Spitzenreiter. Die haben mindestens 13 Feiertage, außer Augsburg.
1: Toll.
0: Ja. Augsburg hat sogar noch einen mehr. Und Berlin und Bremen zum Beispiel im Kosmoland, die gucken in die Röhre, weil die haben nur 10 Feiertage.
1: Nur 10? Ist schon ein Unterschied. Klingt ehrlich gesagt, ich sag, wie es ist, es klingt unfair.
0: Ja, und genau deswegen haben ein paar Bundesländer inzwischen nachgezogen. Also Berlin hatte wirklich sehr lange nur 9 Feiertage. Krass. Also die Mindestanzahl.
1: Ja.
0: Dann haben die aber den Internationalen Frauentag als Feiertag eingeführt. Und der ist übrigens auch konventionslos, weil wir eben über Religion gesprochen haben. Dadurch haben die einen Feiertag mehr. Und Bremen und Niedersachsen haben sich auch noch einen weiteren Tag gegönnt, um auf die 10 Feiertage zu kommen. Und zwar den Reformationstag. Also es ist jetzt ein bisschen ausgewogener.
1: Es haben sich also einige Bundesländer weitere Feiertage gegönnt. Gleichzeitig wird aber debattiert darüber, dass man Feiertage streichen sollte, damit es unserer Wirtschaft besser geht. Ob da was dran ist, sprechen wir gleich drüber hier in Cosmo mit dem Ökonomen Marcel Fratscher. Und ihr wisst ja jetzt, wo ihr hinziehen müsst, wenn ihr richtig Bock habt auf Feiertage. Nach Augsburg. Danke dir, Nils.

0: und Heartbeat und ich finde es so nice, dass man so dün, dün, dün, dün, dün, dass man diesen schnellen Heartbeat, um den es ja auch geht in dem Lied, dass man den so fühlt. I love it. Jetzt habe ich noch was für euch. Von Neka springen wir zu Naika mit One Track Mind hier in Cosmo.
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0: Also, dass Bremen arm dran ist, das wissen wir ja eh. In Bayern muss man aber übers Jahr gesehen auch noch weniger arbeiten als beispielsweise in Bremen oder in Hessen. Finden ganz schön viele Menschen nicht gerecht. Und es gibt jetzt sogar auch schon die Forderung, Feiertage zu streichen. Bringt das überhaupt was? Darüber wollen wir sprechen mit Marcel Fratscher, Ökonom an der Humboldt-Universität Berlin. Hi.
1: Hallo.
0: Also, Kanzler Friedrich Merz ist ja der Meinung, wir arbeiten sowieso schon zu wenig. Jetzt gibt's den Vorschlag, Feiertage streichen. Was würde das denn bringen?
1: Das würde ein bisschen mehr Wirtschaftsleistung bringen, also einen einmaligen Effekt und auch gar nicht so wenig. Also, wenn man sich überlegt, wir haben als Deutsche ungefähr 200, 210 Arbeitstage im Jahr, also abgezogen Urlaubstage, Wochenenden, Feiertagen, Krankheitstage, dann sind beispielsweise 2 Tage mehr Arbeit, also 2 Feiertage weniger, knapp 1% der Wirtschaftsleistung. Nochmals, es ist nicht jedes Jahr 1% mehr Wachstum, sondern man hätte einmalig 1% mehr Wirtschaftsleistung. Das ist jetzt eine sehr grobe Schätzung. Das ist also nicht trivial.
0: Aber 1% klingt jetzt für mich schon trivial. Was würde das denn so in Zahlen bedeuten?
1: Naja, wenn Sie sich überlegen, ein durchschnittliches Einkommen eines Menschen in Vollzeit liegt in Deutschland bei knapp 50.000 Euro im Jahr, da ist 1% 500 Euro. Und wenn den Leuten sagen, hier, ihr habt 500 Euro mehr oder weniger im Jahr, würden die meisten schon sagen, boah, das ist schon ganz ordentlich.
0: Also Sie würden schon sagen, wir würden am Ende alle davon profitieren, wenn wir Feiertage streichen?
1: Nein, das habe ich nicht gesagt, das meine ich auch nicht, denn es geht ja nicht darum, dass wir die Wirtschaftsleistung maximieren, sondern dass wir das Wohlergehen, Lebenszufriedenheit maximieren oder verbessern. Und da ist mal eine Abwägung zwischen Arbeit und Freizeit und freier Lebensgestaltung. Und wir leben in einem der reichsten Länder der Welt und leben in einem der Länder, in denen Menschen in Vollzeit mit die wenigsten Stunden im Jahr arbeiten. Das ist ja beides ein Erfolg. Wir haben ja nicht den Wohlstand, weil wir so unglaublich viel arbeiten, sondern weil wir produktiv arbeiten. Und das ist ja, worum es letztlich geht.
0: Also, wenn ich mir jetzt vorstelle, wir behalten die Feiertage, ich wäre ja auf jeden Fall dafür, und dann streichen wir die nicht. Was wären denn Alternativen, um die Wirtschaft in Deutschland anzukurbeln? So, kann man was anderes streichen?
1: Also was mich generell an dieser Debatte stört, auch um das Lifestyle Teilzeit, ist, dass es ja suggeriert wird, eigentlich ist die Verantwortung, die Schuld für die Wirtschaftsmisere liegt bei den Beschäftigten. Weil wenn die nur mal härter arbeiten würden, dann wäre doch alles gut. Und das ist natürlich völliger Quatsch, weil wir als Gesellschaft nie mehr Arbeitsstunden im Jahr geleistet haben, als wir das heute tun. Und das vergessen viele, dass wir ja viel mehr vor allem Frauen in Arbeit haben, als das noch vor 10 oder vor 20 Jahren der Fall war. Also wir arbeiten nicht zu wenig als Gesellschaft, sondern es muss darum gehen, dass wir produktiver arbeiten. Und dafür liegt vor allem die Verantwortung bei den Unternehmen und auch bei der Politik, gute Rahmenbedingungen zu schaffen. Und da liegt die Hauptverantwortung. Ja, ich verstehe, klar, auch Beschäftigte müssen flexibel sein, müssen sich mit anpassen. Aber die Last liegt eben bei allen und bei der Produktivität liegt dann die Verantwortung eben vor allem bei den Unternehmen.
0: Dankeschön, Marcel Fratscher. Mit dem Ökonomen der Humboldt-Universität Berlin haben wir darüber geredet, was es überhaupt bringen würde, Feiertage zu streichen. Dankeschön.
1: Sehr gerne.

0: Jungle hier in Cosmo. Und es ist schon ausverkauft, unser Cosmo-Festival.
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0: 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Und jetzt erstmal
1: neu in Cosmo. Aus Puerto Rico, Baby, I'm a Freak von Young Miko.

Young Miko hier in Cosmo. Haben wir reingepackt. Ganz freshity fresh out the oven von Young Miko. Biaf steht für Baby, I'm a Freak. Baby, baby, I'm a Freak. Singt sie ja auch selber auf ihrem Track. Worum geht's in dem Track? Sie ist selbstbewusst, sie ist verführerisch, sie kann all das sein. Die Künstlerin erzählt in dem Track super selbstsicher davon, dass sie, naja, mit ihren Reizen spielen kann, nennt sich selbst eine Königin. Wisst ihr was? Ich fühl's sehr. Ich finde es immer mega nice. Ich liebe es, wenn Künstlerinnen so richtig darauf abgehen, dass sie einfach mega krass sind. Und meine Güte, Young Miko, Young Miko, Baby, she's a freak!

0: Praise Jar. In the Moonlight hört ihr hier in Cosmo von YG Mali am Donnerstagnachmittag. Es ist gleich 4 Uhr.
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1: Es ist 16 Uhr, ich bin Lukas Rosendahl. Am Flughafen Frankfurt sind mehrere Mitarbeiter der Lufthansa verletzt worden. Da ist ein Flugzeug der Airline stehend in der Nähe von einem Gate zusammengebrochen. Mehr dazu von Michael Metzger.
2: Auf einem Video in den sozialen Medien ist zu sehen, wie das Flugzeug vor einem Terminal in der Parkposition steht. Servicekräfte laufen um die Maschine, als das vordere Fahrwerk plötzlich einknickt und die Nase des Flugzeugs auf dem Boden aufprallt. Dabei wird ein Gepäckhubwagen vom Flugzeugrumpf eingeklemmt. Flugzeugteile brechen ab. Es ist noch völlig unklar, was genau passiert ist. Passagiere sollen aber zum Zeitpunkt des Vorfalls nicht an Bord gewesen sein.
1: Viele Details gibt es zu dem Vorfall gerade noch nicht. Die Lufthansa hat aber einen Krisenstab eingerichtet. Lehrerinnen und Lehrer in NRW sollen bald mehr Praxis in der Ausbildung haben. So plant es zumindest die Schulministerin von NRW. Sie will zum Beispiel, dass das Lehramtsstudium mehr in der Schule stattfindet. Darum soll ein Pflichtpraktikum verlängert werden. Über die Pläne muss der NRW-Landtag aber noch abstimmen. Die EU-Innenminister besprechen heute, ob Männer aus der Ukraine hier weiter besonderen Schutz bekommen sollen. Eine Idee ist, den für Männer, die zwischen 23 und 60 Jahre alt sind, nicht zu verlängern. Der EU-Innenkommissar hofft auf eine schnelle Einigung.
3: Ich glaube, wir müssen ganz genau vor allem den Mitgliedstaaten zuhören, die besonders betroffen sind. Das ist Polen, das ist Tschechien, das ist Deutschland, das ist Österreich, die baltischen Staaten natürlich auch.
1: Deutschland unterstützt den Vorschlag, den besonderen Schutz für wehrfähige Männer nicht zu verlängern. Und dann noch eine Fußball-News. Bayer Leverkusen trennt sich von Trainer Julmann. Neuer Trainer soll der Spanier Carlos Martinez Novell werden. Der hat vorher den französischen Erstligisten FC Toulouse trainiert und soll bei Leverkusen einen Vertrag für 2 Jahre unterschreiben. Und zum Schluss habe ich noch eine heftige Geschichte mit einem guten Ausgang. Am Mount Everest in Nepal wurde ein Bergführer lebend gefunden, der fast eine Woche vermisst war. Es gab eine Suchaktion mit Hubschrauber, erst ohne Erfolg. Dann haben andere Bergführer ihren Kollegen aber in der Nähe von Gletscherspalten gefunden.
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4: In Berlin bis zum Abend wolkig, Gewitter sind möglich, 23 bis 24 Grad. NRW bis zum Abend ebenfalls oft stark bewölkt, Schauer und Gewitter oder sogar Starkregen sind möglich. Die Höchstwerte liegen bei 17 bis 20 Grad und Bremen schauerartige Regenfälle, Höchstwerte von 17 bis 19 Grad.
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4: Slam, sorry, Friends. Ich kann persönlich nicht so super viel Gutes über J.K. Rowling sagen, die Autorin von Harry Potter. Aber eine OG-Queen hat sie einfach erfunden, immerhin. Und zwar diese Königin der unangenehmen Wahrheiten.
5: Du hast Dreck auf der Nase, weißt du das? Sieht nicht schön aus.
4: Ja.
5: Genau da.
4: Genau da, du hast Dreck an der Nase. Ich finde, das ist ein richtiger G-Move, jemandem ehrlich zu sagen, weißt du was, du hast da was zwischen den Zähnen. Man muss vielleicht jetzt nicht sagen, sieht nicht schön aus. Aber eigentlich ist es tatsächlich viel schlimmer, die ganze Zeit mit Spinat zwischen den Zähnen durch die Welt zu laufen, oder?

0: Cosmo hört ihr. Und wusstet ihr es? In Baden-Württemberg ist seit dem 1. Juni das Rauchen an vielen öffentlichen Plätzen, wie zum Beispiel an Bushaltestellen, Freibädern oder auf Spielplätzen, total verboten. Immerhin in Baden-Württemberg. Auch in Bremen könnte das Paffen an öffentlichen Plätzen bald eventuell passé sein. Rauchen draußen wird also immer schwieriger, vor allem an öffentlichen Plätzen. Wir haben mal in Bremen nachgefragt, wie findet ihr das, dass das verboten wird?
1: Ja, dann entmündigen wir den Bürger, ne?
0: Okay, da bräuchte ich, glaube ich, nochmal eine Erklärung zu.
1: Ich finde, ich darf da selbst entscheiden, wo ich rauche. Geschlossene Räume habe ich absolutes Verständnis für, aber in der Öffentlichkeit, Entschuldigung. Kein Verständnis.
2: Bin tatsächlich noch am Vapen, leider. Versuche aber da irgendwie auch noch wegzukommen. Da ich ja auch selber einen Sohn habe und auch öfter an den Straßen sehe, dass viele Zigarettenstümmel auch immer rumliegen. Und da denkst du natürlich als Vater, wenn du einmal irgendwie unaufmerksam bist, dass das Kind das mal irgendwie auch anfassen kann oder auch in den Mund auch im schlimmsten Falle nehmen kann. Und das, ja, kann natürlich dann immer irgendwie schlecht ausgehen. Und deswegen bin ich dafür auf jeden Fall, dass das verboten wird.
0: Ich würde einfach mal sagen, vielleicht keine Zigarettenstummel auf Spielplätzen liegen lassen. Wenn ihr Raucher und Raucherinnen das versprechen könntet, euch dafür entscheiden könntet, das vielleicht nicht zu machen, dann wären wir doch schon mal einen ganzen Schritt weiter, oder?

0: Stimmt's oder habe ich recht, dass kaum ein Essen so gut schmeckt und so besonders wie das Essen, was man aus seiner Kindheit kennt? Samra, die verbindet mit ihrer Kindheit eben das Essen, vor allem von ihrer Oma. Das ist leckere Balkanküche, die aber mit ganz, ganz viel Liebe zubereitet wurde. Hören wir hier rein in Cosmo.
1: Als Kind hatte ich diese Mutterrolle nicht, eben weil sich meine Eltern früh getrennt haben. Und meine Oma hat halt versucht, so viel wie möglich zu ersetzen, weil man als Kind nicht so ganz versteht, okay, warum ist die Mutter jetzt nicht mehr hier? Und ja klar, die Hintergründe, das war mir alles bewusst. Aber meine Oma hat es schon gespürt, ja, dass das vor allem als Mädchen, das braucht man halt irgendwo. Diese weibliche Rolle im Haus. Und das hat sie gefüllt mit all diesen Gerichten. Also die hat mir so viel Liebe dadurch gegeben, durch diese Gerichte, dass mir eigentlich im Nachgang gar nicht mehr so viel gefehlt hat. Was ganz, ganz typisch war, waren auf jeden Fall die Balkanpaste. Die hat einfach Nudeln gekocht, dann hat sie Schmand bzw. Kaimak reingemacht. Das ist eine Art, wie so Creme Fraiche, sowas ähnliches oder Mascarpone, sowas. Und dann halt Vegetta rein, also dieses Gewürz. Und das wurde untergerührt und warm gegessen und drei Zutaten, aber das war mein absolutes Lieblingsessen als Kind. Ich hatte so einen Klappstuhl, den hatten wir immer hinter der Tür. Versteckt. Ich war 4 oder 5 Jahre alt, als es angefangen hat, dass ich Oma über die Schulter geschaut habe. Es war so ein Klappstuhl hinter der Tür, den sie mir immer aufgestellt hat, damit ich ungefähr in ihrer Höhe war. Meine Oma ist jetzt nicht die Größte, sie ist ungefähr 1,55. Und mit dem Klappstuhl war ich dann ungefähr in ihrer Größe oder halt in Schulterhöhe sozusagen und konnte das immer alles sehr gut beobachten, was Oma gemacht und gekocht hat. Was ich sehr gern mache zum Beispiel ist auch Sarma, das sind so Krautwickel, auch ein sehr typisches Balkangericht, das ist das absolute Lieblingsgericht von mir. Das sind Krautwickel gefüllt mit Hackfleisch und Reis. Das hat meine Oma wirklich damals sehr oft gemacht und ich habe mir immer so die Frage gestellt, was mache ich eigentlich, wenn meine Oma irgendwann nicht mehr da ist, wer kocht mir dann dieses Gericht? Ich habe mir das als Ziel gesetzt damals, dass ich ganz viel lernen möchte von Oma, damit ich all diese Gerichte später, wenn sie nicht mehr da ist, immer noch essen kann. Also auch wenn ich in einer anderen Küche koche und an einem anderen Herd stehe, sie ist immer bei mir. Also das wird auch dann so sein, wenn sie nicht mehr lebt. Das Gefühl, ihre Stimme, ihre Worte, das wird immer bestehen bleiben.
0: Leute, wie sweet ist das denn? Ich habe Gänsehaut. Samra zeigt uns nämlich auch allen, wie sie die Gerichte ihrer Oma heute nachkocht. Wenn ihr auch Samras Familienrezepte sehen und lernen wollt und nachkochen wollt, dann checkt doch einfach mal Samras Food Channel, so heißt sie auf Insta, und lernt das Nachkochen. Ich werde es auf jeden Fall machen.
2: Cockpit von Scuff Barbie. Jetzt im Radio und am 3.

Amanda Reifer und das hört ihr alles hier in Cosmo. Na klar. Und wisst ihr was? Heute ist ja ein NRW-Feiertag und falls ihr dann heute Abend weggehen wollt, ich helfe euch mal aus mit einem Dance-Track. Moment. Chillig. Ich find's immer super, wenn der um 8 Uhr morgens bei uns hier in Cosmo richtig reinscheppert. Hallo.

0: Seid doch ehrlich, wir alle lieben Underdog-Stories. Auch bei der Fußball-WM gibt's dieses Mal einen richtigen Underdog. Und zwar ist Jordanien dabei. Zeit, würde ich sagen, das Land mal besser kennenzulernen. Unsere Cosmo-Korrespondentin im ARD-Studio Kairo, Magdalena Knöller, die kennt das Land schon ein bisschen.
1: Der Song Bam Bam läuft schon eine ganze Weile in Jordanien rauf und runter, egal ob in Cafés, Taxis oder Shopping Malls. Ein ägyptischer Popsong in Jordanien, der Nummer 1 Hit. Darin geht's auf sehr witzige und absurde Weise darum, was passieren kann, wenn man aus Versehen etwas Berauschendes trinkt. Jordanierinnen und Jordanier brauchen auch gar keinen Alkohol, um feiern zu können und Stimmung zu machen. Als vor einem Jahr klar war, ihr Land wird das erste Mal bei einer Fußball-WM dabei sein, sind alle ausgeflippt. Fan Mahmoud hat der ARD erzählt, dass er extra sein Auto verkauft hat, um in die USA zur WM reisen zu können. Das ist ein historischer Moment, von dem werden später noch meine Kinder erzählen. Er freut sich schon gigantisch darauf, seine Mannschaft anzufeuern. Die hat übrigens den Spitznamen Nashama. Nashama steht in Jordanien für Menschen, die tapfer und mutig sind. Das ist genau das, was unsere Mannschaft zur WM geführt hat, sagt die Sportjournalistin Dua Susi. Und was sagt man sonst noch so über die Jordanierinnen und Jordanier? Angeblich sollen sie oft mürrisch unterwegs sein, immer mit einem Stirnrunzeln. Siehst du mich mürrisch? Das ist ein Klischee. Wir sind vielleicht oft ernst, aber wir lieben es zu lachen und zu feiern. Vielleicht hilft das Mürrischsein den Nationalspielern doch auch mal auf dem Platz, wenn sie gegen Argentinien ran müssen. Der Titelverteidiger ist in Jordaniens Gruppe. Außerdem Algerien und Österreich. Dazu Nationalspieler Ali Al-Lasaise. Das sind schon starke Mannschaften, aber wir sind auch stark und haben Vertrauen in uns. Gegen große Teams zu spielen, gibt noch mehr Motivation, unser Bestes zu geben. Na, so klingt doch ein echter Nashama.

0: Cosmo hört ihr und viral gehen mit der eigenen Musik, weil sich so viele Menschen damit identifizieren können, ist ein Life-Goal. Wer hat's gerockt? Bombay Mami hat's gerockt. Viele junge Frauen aus South Asia, die fühlen sich von Bombay Mami gesehen und repräsentiert, sagt sie selber.
1: Dass das so um die Welt und in allen Zeitungen in Indien kam, war schon krass. Es hat halt sehr viele Türen geöffnet. The girls, the gays and the days, auch die Boys natürlich, haben mich entdeckt. Als ich aufgewachsen bin, hatte ich eigentlich nur Bollywood und MIA. Es war einfach nicht genug so für einen Teenager. Und jetzt gibt es so viele Girls, die ihr Ding machen und so unapologetic sind. Und es ist so toll zu sehen.
0: Bombay Mami sagt es selber. Sogar in Indien haben viele Zeitungen über sie berichtet, weil sie so viral gegangen ist auf TikTok. Peaceful Attitude von Bombay Mami ist unser Album der Woche. Mehr Infos dazu könnt ihr natürlich nachlesen auf cosmoradio.de. Und bis dahin, bis ihr das erstmal geöffnet habt, Fire in Delhi.

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0: Nachrichten. Um 17 Uhr mit Lukas Haag. Im Gebiet um Bonn machen sich viele gerade Sorgen, wie lange eine wichtige Strecke über den Rhein gesperrt bleibt. Die Bonner Nordbrücke, auf der die A565 den Fluss überquert, wurde gestern überraschend geschlossen. Das war jetzt auch Thema in Berlin, sagt Ulrike Römer.
1: Bundesverkehrsminister Schnieder will jetzt Druck machen. Er sagt, die Bonner Nordbrücke ist eine Lebensader für die Region. Und deswegen will er zügig klären lassen, was die Brücke noch aushält und wie es weitergehen könnte. Schnieder muss sich kümmern, weil die Brücke zur Autobahn 565 gehört und er als Bundesminister für Bundesautobahnen zuständig ist. Morgen will sich der Minister das Ganze übrigens aus der Nähe angucken. Schnieder hat angekündigt, dass er nach Bonn kommt.
0: Seit gestern dürfen nicht mal mehr Fußgänger über die Bonner Nordbrücke. Wann wieder Autos drüber fahren, ist unklar. Sie könnte erst mal repariert werden oder ein eh schon geplanter Neubau wird vorgezogen. Am Flughafen in Frankfurt wurden heute Morgen mehrere Menschen verletzt. Offenbarte ein Flieger eine Fehlfunktion. Auf Videos ist zu sehen, wie das Fahrwerk des Flugzeugs im Stand einfach wegknickt und die Nase auf den Boden prallt. Teile der Crew und Bodenmitarbeiter im Flugzeug wurden verletzt. Die Passagiere waren noch nicht eingestiegen. In Magdeburg könnte der Mann lebenslang in Haft kommen, der mit einem Auto über den Weihnachtsmarkt gerast sein soll. Das fordert die Staatsanwaltschaft. Bei der Tat im Dezember 2024 wurden 6 Menschen getötet und über 300 verletzt. Viele leiden noch heute unter den Folgen. Der Angeklagte gilt laut einem Gutachten weiter als gefährlich. Die Deutsche Umwelthilfe hat eine Petition gestartet für weniger Müll auf Musikfestivals. Die Organisation will die Veranstalter so dazu bringen, zum Beispiel Mehrwegbecher zu verwenden. Auf vielen Festivals gibt es Getränke und Essen nur in Einwegbehältern. Außerdem wird laut Umwelthilfe der Müll auf Festivals selten getrennt. Und dann noch eine Fußball-News. Bayer Leverkusen trennt sich nach WDR-Informationen von seinem Trainer. Neuer Trainer soll der Spanier Carlos Martinez Novell werden. Der hat vorher den französischen Erstligisten FC Toulouse trainiert und soll bei Leverkusen einen Vertrag für 2 Jahre unterschreiben.
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3: In Berlin auch bis zum Abend immer noch wolkig. Gewitter sind weiterhin möglich, bis zu 20 Grad. NRW bis zum Abend immer noch stark bewölkt. Schauer und Gewitter ebenso möglich. Höchstwerte liegen bei 18 Grad. Und Bremen schauerartige Regenfälle. Klingt alles nicht so super. Immerhin 19 Grad.
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3: Slamat. Sorry, Tamantamanku. Es ist der Anfang des Monats. Es ist der 4. Juni. Meiner Beobachtung nach ist es immer so, dass am Anfang des Monats diese frechen Buben hier wieder die Straße unsicher machen.
4: Hallo, ich grüße Sie. Bitte einmal die Fahrkarten bereithalten und vorzeigen, bitte.
3: Ja, die Kontrollettis sind wieder in den Straßenbahnen und Bussen unterwegs. Checkt nochmal eure Monatstickets. Ist alles noch fresh? Ist noch alles, sagen wir mal, gültig? Dann Abfahrt. Abfahrt auch mit Chwalaboom hier in Cosmo.

0: Goes von Janet Jackson.
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0: Hört ihr hier in Cosmo. That's the way love goes. Und Leute, es sind kaum mehr 10 Tage. Da feiern wir mit allen, die ein Ticket ergattern konnten, das Cosmo Festival im Junkyard in Dortmund. Unter anderem mit Pongo, mit Schoon, mit Myra und mit Oma Jutta. Oder mit Scruff Barbie und Lady Likes, wenn ihr nur zur Clubnacht kommen wollt. Dafür gibt's übrigens auch noch Tickets. Wir schauen heute in Cosmo Konzerte XXL ab 18 Uhr. Unter anderem zurück auf das Cosmo Festival vom letzten Jahr. Und spielen zum Beispiel euch diesen Auftritt. Yes, das war der Auftritt von Majur. Ist eine Transfrau und ein Star in Brasilien. Spielt dort Mil Gilberto Gil. Also steht mit den ganz Großen auf der Bühne. Beim Cosmo Festival im letzten Jahr war sie dabei. Hat sogar noch ein traditionelles Ritual gemacht. Warum? Um den Regen zu vertreiben. Tatsächlich hat's geklappt. Surprise, ist ziemlich stark. Das Cosmo Festival letztes Jahr blieb trocken. Vielen Dank also dafür. Heute Abend könnt ihr den Auftritt, den ganzen Auftritt beim Cosmo Festival 2025 hören. Ab 18 Uhr hier in

0: hier in Cosmo. 3 Tage Musik, Kultur und ganz, ganz viel zu mitmachen. Und dann auch noch Open Air. Und dann auch noch, jetzt haltet euch alle bitte mal fest, kostenlos. Das gibt's auch in diesem Jahr beim Summer Sounds Festival in Bremen. Cosmo ist natürlich mit am Stüssi und präsentiert euch auf der Campusbühne am Freitag 3 spannende Newcomer-Acts. Melissa aus dem Cosmo Musikteam, worauf können wir uns denn freuen?
1: Na, auf jeden Fall auf eine Menge Good Vibes, würde ich sagen.
0: Ayo.
1: Und Festival-Feeling. Die Stimmung beim Summer Sounds ist ja jedes Jahr irgendwie was voll Besonderes. Und dazu kommt dann ja natürlich den geilen Sound, den wir noch mit

0: klubbigen Sounds.
1: Oh mein Gott.
0: Sehr groovy. Finde ich sehr tanzbar auf jeden Fall. Und ja, seine Songs, die handeln von Self-Empowerment und davon, die eigene Identität auszudrücken. Und ey, ganz ehrlich, ich liebe einfach die Energy und die Attitude, die er so in seine Songs reinlegt.
1: Ey, es kommt richtig gut.
0: Yes. Total catchy auf jeden Fall. Und naja, das war aber auch noch nicht alles. Das musikalische Finale auf unserer Campusbühne am Freitag, das lief von Double Trouble. Und das ist ein DJ-Duo aus Bremen. Das sind die DJs DJ Uche und DJ Gije. Und ihr Sound ist so ein Mix aus Afro-Latin, Elektro, Tech-House, ein bisschen Acid-House dabei. Und besonders geil finde ich, dass sie ihre DJ-Sets mit Live-Percussions und E-Bass ergänzen.
1: Geil, richtig nochmal aufgepumpt. Danke dir, Melissa. Sag mal, wer jetzt Lust bekommen hat, die Campusbühne findet ihr in den Neustadtswallanlagen in Bremen beim Summer Sounds Festival. Eintritt ist, ihr habt es am Anfang gehört, frei. Und jetzt beten wir noch zu Petrus, dass das Wetter gut bleibt.

Sag mal, kennt ihr noch einen geilen Radiosender, wo Kali Uchis läuft? Danach läuft direkt Wu-Tang Clan und jetzt läuft, ha, chillig, Bob Marley and the Wailers. Is this love? I love you, Leute. Habt einen wunderbaren Abend. 17:30 Uhr. Viel Spaß mit Bob.

0: Say So von Doja Cat hört ihr hier in Cosmo am Donnerstagnachmittag. Entweder Ausdauer oder Kraft. Im Gym habe ich ganz oft das Gefühl, dass ich mich entscheiden muss dazwischen. Anders soll das sein beim Functional Fitness, also beim funktionellen Training. Kraft, Ausdauer und Alltagsbewegung spielen da wohl zusammen. Und das Beste ist, ihr braucht dafür in der Regel nur eine Matte. Das sagt jedenfalls unsere Cosmo-Reporterin Julia Fischer. Die hat sich mal mit Functional Fitness beschäftigt und weiß, wie das funktioniert.
1: Anders als beim klassischen Krafttraining an Maschinen werden hier nicht einzelne Muskeln isoliert trainiert, sondern ganze Bewegungsabläufe. Im Mittelpunkt stehen natürliche Bewegungsabläufe wie Heben, Springen oder Ziehen. Also das, was man auch im Alltag ständig braucht. Functional Fitness nutzt immer mehrere Muskelgruppen auf einmal. Nicht nur einen Muskel spezifisch. Auch Bereiche wie Bauch und Rücken, die sonst gerne mal vernachlässigt werden oder im Training untergehen, sind automatisch mit dabei.
0: Guilty as charged, würde ich sagen. Also bei mir gehen auch ein paar Muskelgruppen immer mal wieder verloren, vergessen. Gibt es denn noch andere Vorteile am Functional Fitness, die es so sonst nicht gibt, außer dass jetzt zum Beispiel mehrere Muskelgruppen auf einmal trainiert werden?
1: Der große Vorteil der Trainingsmethode, sie ist für alle geeignet, unabhängig vom Alter und Fitnesslevel. Denn man kann die Schwierigkeitsgrade der Übungen individuell anpassen. Sportbegeisterte können ohne Fitnessstudio-Abo einfach von zu Hause aus durch gezielte Übungen ihre Leistung in anderen Sportarten verbessern. Und Studien zeigen, dass ergänzendes funktionelles Training beim Workout super zur Vorbeugung von Verletzungen geeignet ist. Viele Präventionsprogramme, wie beispielsweise das bekannte Stop-X fürs Knie, basieren auf genau solchen Übungen. Bei Fußballern konnte damit die Zahl der Verletzungen deutlich gesenkt werden.
0: Das klingt auf jeden Fall sehr gut. Was ja auch richtig im Trend liegt, was ja auch zum Functional Fitness gehört, ist HYROX. Das ist so ein bisschen die extreme Variante vom Functional Fitness. Wie funktioniert das denn jetzt wieder?
1: Das Prinzip ist simpel, aber brutal. 8x 1 Kilometer laufen und dazwischen fest definierte Workouts. Rudern, Medizinball werfen, einen Schlitten mit Gewichten und zwar so um die 100 Kilo für Frauen, 150 bis 200 für Männer, schieben oder ziehen, Ausfallschritte mit einem Gewichtssack, 20 Kilo, Kettlebells tragen und Broad Jump Burpees, also weite Sprünge und Burpees im Wechsel über 80 Meter.
0: Okay, ich würde sagen, wir steigen mal erstmal soft ein hier ins Functional Fitness Training. Wer Einsteiger ist und Bock hat, das mal zu starten, Anleitungen zum Beispiel für Workouts gibt's bei ganz verschiedenen App-Anbietern oder auch kostenfrei natürlich im Internet Videos, einfach mal nachschauen, was es gibt. Und wir hören jetzt MTL, Damso und Blink in Cosmo.

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1: Rain Dance Day von Tems hier in Cosmo. Natürlich einfach wieder ein richtig guter Hit hier. Wir haben einfach so viele gute Songs in unserer Playlist. Den hier müsstet ihr eigentlich kennen, wenn ihr Cosmo häufiger mal hört. Toscana Fanboys von Peter Fox und Adriano Celentano. Ich finde, zu diesem Track in den Sommerurlaub nach Italien fahren, geht ab.
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2: Cosmo-Konzerte XXL heute in der extra-largen Feiertagsausgabe noch bis Mitternacht. Mit Auftritten von José James, Jemba Groove, Deja Yildirim und Cessa. Ja, und den Anfang macht Majur. Die ist auf unserem Cosmo-Festival aufgetreten im Junkyard Dortmund. Ja, und was soll ich sagen? Es war grandios. Majur ist eine Transfrau und ein richtiger Star in Brasilien. Spielt dort mit Gilberto Gil, also mit den ganz Großen, auf der Bühne und ist eine echte Erscheinung. Ja, auf dem Cosmo Festival ist sie in einem roten sexy Dress auf die Bühne gekommen mit langen geflochtenen Haaren und so einem Kopfschmuck mit wehendem Schleier. So betrat sie die Stage, flankiert von zwei Drummern, und da hat sie erstmal so eine Art Ritual gemacht. Ja, wie sie uns später erzählt hat, wollte sie damit den Regen vertreiben. Tatsächlich zog es sich kurz vor ihrem Auftritt abends, so gegen 6 war das, etwas zusammen. Aber wie durch ein Wunder zogen die Gewitterwolken dann am Junkyard Dortmund vorbei und das ganze Cosmo Festival blieb tatsächlich trocken. Also vielen Dank an Majur an dieser Stelle. Ja, und auch musikalisch hatte sie natürlich einiges zu bieten. Musica Popularer Brasil, also der mutige Fusion-Sound der 70er Jahre aus Brasilien, gemischt mit Dance-Elementen und Candomblé, also Sounds aus der Naturreligion von dort. Das Publikum ist dazu einfach nur durchgedreht, was natürlich auch an der Power von Majur live lag. Hier ist Majur, also beim Cosmo Festival 2025 in Cosmo Konzerte XXL heute am Feiertag.

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1: Majur, die Transkünstlerin aus Brasilien, sie hat das Cosmo Festival gerockt und war eines der Highlights. Ja, und jetzt zu Jose James.

Say James, des US-Soul-Crooner, ist im Mojo Club Hamburg aufgetreten. José James, der ist ja als Jazz-Vokalist der Hip-Hop-Generation durchgestartet, hat Tribute-Alben für Bill Withers oder Erykah Badu gemacht, ja, und sogar mit House-Music-Größen wie Moody Man und Andres zusammengearbeitet. Und auf der jüngsten Tour hat er sein neues Album aufgeführt, 1978. Man denkt da sofort an Größen wie Terry Callier, Marvin Gaye oder Gil Scott Heron. Es wird politisch mit Verweisen auf das Black Lives Matter Movement, die Ermordungen von George Floyd und Trayvon Martin. Und immer wieder liftet er mit seiner Musik auch ab und heilt mit dieser sanften Baritonstimme José James. Auf dem Album, da geht's auch in Richtung Latin und afrikanischer Musik mit dem kongolesischen Musiker Baloji. Also immer was Neues, was José James da ausprobiert, und live ist das wirklich vom Feinsten. Hier ist er, live im Mojo Club bei Cosmo Konzerte XXL mit José James. Los geht's.

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1: Einen schönen guten Abend. Ich begrüße Sie zur Tagesschau. Der Pflegeversicherung droht im kommenden Jahr ein Milliardendefizit. Jetzt liegt ein Reformkonzept von Gesundheitsministerin Wagen vor. Um die Einnahmen zu steigern, ist unter anderem geplant, dass Gutverdiener und Kinderlose höhere Beiträge zahlen. Zugleich soll es Einschnitte bei den Leistungen für Pflegebedürftige und Heimbewohner geben. Sie müssen sich etwa auf strengere Voraussetzungen einstellen bei der Einstufung in die Pflegegrade.
2: Waschen, anziehen, einkaufen. Mehr als 80% der Pflegebedürftigen werden zu Hause versorgt. Meist von Angehörigen. Ohne ihre Unterstützung wäre das Pflegesystem in seiner heutigen Form kaum aufrechtzuerhalten. Mit ihrer Reform will Gesundheitsministerin Wagen von der CDU dafür sorgen, dass möglichst viele lange zu Hause gepflegt werden.
3: Das ist ja weiterhin ein Wunsch von vielen Menschen, auch weiterhin zu Hause gepflegt zu werden. Das stärken wir durch mehr Beratung, auch durch Präventionsangebote für die Angehörigen, auch einem einfacheren Leistungsrecht. Ich denke, das hilft schon.
2: Um die angespannte Finanzlage der Pflegeversicherung zu verbessern, sieht der Entwurf aber auch Einschnitte und Mehrbelastungen vor. So müssten Heimbewohner künftig die Kosten länger selbst tragen. Für Kinderlose würde der Beitragssatz zur Pflegeversicherung um 0,1 Prozentpunkte steigen. Und es sollen strengere Kriterien bei der Einstufung von Pflegegraden gelten. Kritik kommt von Kassen und Sozialverbänden. Sie befürchten zusätzliche Belastungen für Versicherte sowie Nachteile für Pflegebedürftige und ihre Angehörigen.
4: Das Paket, das auf dem Tisch liegt, ist so nicht ausgewogen und nicht fair. Die Belastung ist zu stark für die Beitragszahlen und die Pflegebedürftigen und muss hin zu Bund und Ländern auf jeden Fall ausgewogener gestaltet werden.
2: Der Druck auf das Pflegesystem wächst seit Jahren. Immer mehr Menschen sind auf Hilfe angewiesen. Die Zahl der Pflegebedürftigen hat sich seit Einführung der Pflegeversicherung nahezu verdreifacht. Aus Sicht des Pflegerats braucht es deshalb mehr als einzelne Sparmaßnahmen.
5: Wir glauben fest, wenn dieser Weg so eingeschlagen bleibt und keine wirklich massiven Veränderungen noch an diesen Gesetzentwürfen kommen, dass die Menschen, die jetzt ab sofort dann in den nächsten Jahren in die Pflegebedürftigkeit kommen, diese Qualität der Versorgung, die wir heute haben, nicht mehr erhalten werden.
2: Die Bundesregierung verweist dagegen auf Verbesserungen. Pflegeleistungen sollen künftig regelmäßig an die Kostenentwicklung angepasst werden. Zudem soll die Prävention gestärkt werden, damit Menschen gesünder altern und länger selbstständig zu Hause leben können. Noch ist die Reform nicht beschlossen. Der Entwurf befindet sich derzeit in der Ressortabstimmung. Kritik an zunehmenden Belastungen für Pflegebedürftige und Angehörige kommt auch vom Koalitionspartner SPD. Vor der Sommerpause will das Kabinett über den Entwurf entscheiden. Änderungen bis dahin gelten als wahrscheinlich.
1: Nach der Abstimmungsniederlage gestern in der UN-Generalversammlung wird nach den Ursachen gesucht. Warum ist die deutsche Bewerbung um einen nicht ständigen Sitz im Sicherheitsrat gescheitert? Stattdessen ziehen Portugal und Österreich für 2 Jahre in das Gremium ein. Sie hatten sich schon mehrere Jahre früher beworben und bekamen dafür mehr Unterstützung.
6: So verarbeitet der Außenminister auf seinem Instagram-Kanal die deutsche Niederlage um den verpassten Sitz im UN-Sicherheitsrat. Keep moving forward. Weitermachen also. Doch die Kritik am Scheitern hält auch heute an und trifft nicht nur den Außenminister, sondern auch den Kanzler.
7: Ein Bundeskanzler muss auch gegenüber Donald Trump das Völkerrecht verteidigen und ansprechen. Und dass Friedrich Merz das nicht gemacht hat, das war ein großer Fehler.
6: Auch aus der Koalition gibt es Unmut.
8: Es hat formelle Gründe, aber auf der anderen Seite hat es auch klare außenpolitische Gründe. Das hängt unter anderem damit zusammen, dass uns viele Staaten auf dieser Welt Double Standards vorgeworfen haben. Vor allem, wenn es um die Benennung von Völkerrechtsbrüchen geht.
6: Der Umgang mit dem Völkerrecht, insbesondere in Bezug auf die klare Verurteilung Russlands, aber dem etwa nur zurückhaltenden Umgang mit dem Haftbefehl des Internationalen Strafgerichtshofs gegen Israels Premier Netanyahu wegen mutmaßlicher Kriegsverbrechen in Gaza und im Westjordanland. Aber auch bei der Gefangennahme des venezolanischen Präsidenten Maduro durch die USA blieb deutliche Kritik aus Deutschland aus.
9: Auch unter Freunden muss man klare Worte finden. Und das Völkerrecht ist keine politische Ware, die heute so und morgen so eingestuft wird.
6: Deutschland investiert nach eigenen Angaben viel Geld in die UN. Um die 4 Milliarden Euro pro Jahr sollen es sein. Der ehemalige UN-Botschafter rät, das deutsche Engagement jetzt nicht zurückzufahren.
10: Wir dürfen uns jetzt nicht aufgrund dieser Niederlage von den Vereinten Nationen abkehren, sondern es sollte ein Grund mehr sein, sich für internationales Recht einzusetzen, konsequent dafür einzusetzen, für die Stärke des Rechts.
2: Glaubwürdigkeit war bislang ein Fund der deutschen Außenpolitik, die nun auf dem Spiel steht. Die Bundesregierung sollte entscheiden, ob sie sich hinter das Recht des Stärkeren stellt oder hinter die Stärke des Rechts.
1: Um Deutschland verteidigungsfähig zu machen, investiert die Regierung Milliarden in die Bundeswehr. Der Großteil des Sondervermögens fließt in die Anschaffung neuer Rüstungsgüter. Damit die Panzer und anderen Fahrzeuge auch einsatzfähig sind, müssen sie regelmäßig gewartet und repariert werden. Dabei gibt es aber offenbar Probleme. Laut Recherchen von WDR, NDR und Süddeutscher Zeitung gibt es einen Reparaturstau, oftmals weil Ersatzteile fehlen.
11: Panzerhaubitzen, Schützenpanzer, Transportfahrzeuge. In dieser Fabrikhalle im saarländischen St. Wendel wird Bundeswehr-Großgerät gewartet und repariert. Einer von mehr als 80 Standorten der Hill GmbH, einer 100%igen Tochter des Bundesverteidigungsministeriums. Und dort schlagen Führungskräfte jetzt Alarm. In einem internen Bericht, der WDR, NDR und Süddeutscher Zeitung vorliegt, heißt es, vor allem wegen fehlender Ersatzteile sei mit einer dauerhaften Einschränkung der materiellen Einsatzbereitschaft wesentlicher Waffensysteme zu rechnen. Die sogenannte Zeitenwende sorgt dafür, dass viel Geld für neue Rüstungsgüter ausgegeben wird. Mehr Gerät heißt aber auch mehr Reparaturbedarf. Und das wurde laut Kritikern vernachlässigt.
12: Wir reden immer häufig über große Systeme, Einsatzsysteme, die jetzt im Zulauf sind. Aber ich glaube, wir haben zu wenig darüber geredet, was das logistisch und instandsetzungsmäßig bedeutet. Es nützt uns alles nichts, das Material zu haben, wenn wir es nicht instand setzen können.
11: Vom Bestand der Panzerhaubitze 2000 zum Beispiel soll laut Insidern im Mai nur etwa die Hälfte einsetzbar gewesen sein. Ähnlich soll es beim Schützenpanzer Marder und beim Radpanzer Boxer ausgesehen haben. Dabei sollten eigentlich 70% der Fahrzeuge ständig verfügbar sein. Letztlich gefährde der Reparaturstau sogar die Bündnisverpflichtungen der Bundeswehr, heißt es im internen Bericht. Verteidigungspolitiker halten das für gefährlich.
13: Wir werden nicht danach gemessen in unserer Verteidigungsfähigkeit, wie viele Fahrzeuge wir im Bestand haben, sondern wie viel einsatzfähig sind.
11: Lehmann wünscht sich, dass das Thema im Verteidigungsministerium zur Chefsache wird. Das Ministerium will sich aus Geheimhaltungsgründen nicht zur Einsatzbereitschaft der Waffensysteme äußern. Man untersuche aber bereits, wie die Instandsetzung auch der vielen neuen Bundeswehrfahrzeuge bei der Reparaturfirma Hill sichergestellt werden kann.
1: Der russische Präsident Putin wirbt um internationale Investoren mit einem dreitägigen Wirtschaftsforum in seiner Heimatstadt St. Petersburg. Denn die russische Wirtschaft leidet unter den Sanktionen nach dem Überfall auf die Ukraine und zunehmend auch unter den Belastungen des Krieges selbst. Am Abend äußerte sich Putin vor einer Runde ausgewählter Journalisten.
14: Aus rund 130 Nationen sollen mehr als 20.000 Teilnehmer angereist sein. Gastland dieses Mal Saudi-Arabien. Für Russland ist das Wirtschaftsforum in St. Petersburg das wichtigste Wirtschaftsevent im Jahr. Hier will der Kreml demonstrieren, trotz westlicher Sanktionen laufe die russische Wirtschaft stabil und keineswegs von der Welt isoliert. Zu Putins Tradition gehört es, sich mit ausgewählten internationalen Pressevertretern zu treffen. Dabei gibt er sich mit dem Blick auf den Ukraine-Krieg siegessicher. Russische Truppen rücken entlang der gesamten Frontlinie vor. Es gibt keinen Ort, an dem die russischen Truppen nicht vorrücken würden. Im vergangenen Jahr hatte Kreml-Chef Putin auf dem Wirtschaftsforum verkündet, dass die ganze Ukraine zu Russland gehöre. Seit Beginn des russischen Angriffskrieges auf die Ukraine waren nur wenige Unternehmer aus dem Westen vertreten. In diesem Jahr freut sich der Kreml aber auch über deutsche Unternehmer wie Thomas Bruch, Gesellschafter der Handelskette Globus. Die russischen Märkte gehören zwar nicht mehr zur Globus Holding, aber Bruch selbst ist an den russischen Standorten beteiligt.
15: Jetzt ist aber auch ohne Expansion ist ein Zuwachs möglich gewesen. Das liegt daran, dass wir, glaube ich, zu unseren Kunden in Russland ein sehr gutes Verhältnis gefunden haben, dass wir das, was die Kunden sich hier wünschen, glaube ich, gut verstanden haben.
14: Für die deutsch-russischen Wirtschaftsbeziehungen hat dieser Dialog kaum Bedeutung. Dazu haben auch die westlichen Wirtschaftssanktionen beigetragen.
1: Im Libanon ist weiterhin kein Ende der Kämpfe in Sicht. Gestern hatte sich die Regierung in Beirut zwar mit Israel geeinigt, wie eine Waffenruhe umgesetzt werden könnte. Heute erklärte aber die pro-iranische Hisbollah-Miliz, dass sie die Waffenruhe ablehne. Die Gespräche unter Vermittlung der USA seien eine Farce und das Ergebnis käme für die Hisbollah einer Kapitulation gleich. Der Europäische Gerichtshof hat Leistungskürzungen für abgelehnte Asylbewerber Grenzen gesetzt. Grundlegendes wie Kleidung oder etwas Geld für den täglichen Bedarf dürften ihnen nicht vorenthalten werden. Geklagt hatte ein junger Afghane, dessen Antrag abgelehnt wurde, weil er bereits in Rumänien Asyl beantragt hatte. Der Landkreis Schweinfurt gewährte ihm daraufhin nur noch Sachleistungen für Unterkunft, Essen und Hygiene.
16: In diesem Zentrum für abgelehnte Asylbewerber in Hamburg ist Azizullah Nefes aus Afghanistan untergebracht. Der Journalist muss zurück nach Griechenland. Dort war er in die EU eingereist. Er und die anderen Menschen bekommen hier eine Basisversorgung. Bett, Brot und Seife sozusagen. Für ihn belastend. Wir können nicht einmal einkaufen oder in einen normalen Supermarkt gehen. Wir sind gezwungen, einfach im Camp zu warten. Wer nach Deutschland einreist und einen Asylantrag stellt, bekommt Sachleistungen wie Unterkunft oder Lebensmittel, aber auch ein bisschen Geld zur freien Verfügung. Wird der Asylantrag abgelehnt, weil ein anderer europäischer Staat für das Verfahren zuständig ist, können seit 2019 Leistungen gestrichen werden. In der Regel gibt es dann kein Geld mehr, zum Beispiel für eine Fahrkarte oder Telefonate und auch keine Kleidung. Der Europäische Gerichtshof hat nun entschieden, die deutschen Leistungskürzungen verstoßen gegen Europarecht. Kleidung gehöre zu den elementarsten Bedürfnissen, aber auch Geldleistungen seien notwendig für ein Minimum an Selbstbestimmung. Seit 2024 ist es in Deutschland sogar möglich, Leistungen komplett zu streichen.
17: Dieser Leistungsentzug ist natürlich erst recht rechtswidrig. Wenn schon die Einschränkung rechtswidrig ist, dann darf ich natürlich erst recht nicht Leistungen entziehen.
16: Die Leitlinien des Urteils gelten über den konkreten Fall hinaus und für alle EU-Staaten. Das Urteil ist wichtig, auch mit Blick auf die neuen europäischen Asylregeln, die ab kommender Woche in Kraft treten. Auch dort sind für Fälle wie hier Leistungskürzungen vorgesehen. Das heutige EuGH-Urteil macht allen EU-Staaten deutlich, für solche Kürzungen gibt es rechtliche Grenzen.
1: Am Frankfurter Flughafen hat es einen Zwischenfall gegeben. Bei einem geparkten Flugzeug klappte unerwartet das Bugfahrwerk ein. Dadurch kippte die Boeing 787-9 Dreamliner nach vorn. Zu diesem Zeitpunkt befanden sich laut Lufthansa Crewmitglieder und Bodenmitarbeiter an Bord. Mehrere von ihnen wurden verletzt. Fluggäste waren der Airline zufolge noch nicht in der Maschine. Jetzt soll geklärt werden, wie es zu dem Zwischenfall kam. Der Schauspieler Axel Schreiber ist im Alter von 49 Jahren nach einer Krebserkrankung gestorben. Das bestätigte seine Agentur. Deutschlandweit bekannt wurde Schreiber vor allem durch seine Rolle in der ARD-Serie Türkisch für Anfänger. Der im brandenburgischen Lippen geborene Künstler wirkte unter anderem auch in der ARD-Serie In aller Freundschaft und dem Tatort mit. Mit Gottesdiensten und Prozessionen haben Katholiken in Deutschland heute Fronleichnam begangen. Dabei feiern die Gläubigen die Gegenwart Christi in Gestalt von Brot und Wein. Am oberbayerischen Staffelsee zog die Prozession auch über das Wasser mit Ruderbooten und geschmückten Fähren. In der sächsischen Oberlausitz wurde ebenfalls gefeiert. Für die katholischen Sorben wie hier in Ralbitz-Rosenthal ist Fronleichnam eines der wichtigsten Feste. Und nun die Wetteraussichten für morgen, Freitag, den 5. Juni.
18: Deutschland bleibt noch im Einflussbereich des Tiefs nördlich von Schottland. Heute Nacht ziehen sich die Schauer und teilweise noch kräftigen Gewitter in die Südosthälfte zurück. Zwischen Bodensee und Erzgebirge gehen sie in Dauerregen über. Der zieht am Tag ostwärts ab. Verbreitet gibt es Sonne und Wolken im Wechsel, dabei auch Schauer und einzelne Gewitter. Heute Nacht noch 15 Grad an der unteren Oder bis 6 Grad in manchen Alpentälern. Morgen werden Höchstwerte zwischen 15 und 23 Grad erreicht. Am Samstag anfangs freundlich, später von Westen wolkiger und stellenweise Schauer mit stürmischen Böen. Am Sonntag in der Nordhälfte windiges Schauerwetter, nach Süden hin freundlich. Montag erst oft sonnig, ab dem Nachmittag im Westen und Südwesten Schauer und Gewitter.
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19: So, damit einen schönen guten Abend zum Mitreden. Deutschland diskutiert. Der Name ist mal wieder Programm hier bei uns heute Abend im ARD-Dialogformat zu hören, wie Sie es gewohnt sind auf den Infowellen der ARD, produziert von NDR Info, BR24, dem RBB24 Inforadio und MDR Aktuell. Heute senden wir auch aus den Studios hier in der Kantstraße in Leipzig und ich freue mich sehr, dass Sie dabei sind. Wir reden heute über ein brandaktuelles Thema, das uns aber trotzdem schon seit nahezu 4,5 Jahren beschäftigt. Es geht um den russischen Angriffskrieg auf die Ukraine. Vor einigen Monaten sah das noch so aus, als könnte dieser Krieg so ein bisschen in Vergessenheit geraten, auch medial bei all dem, was militärisch und geopolitisch eben sonst noch so los ist in der Welt. Aktuell aber könnte sich eine Wende abzeichnen. Wir müssen das ein bisschen vorsichtig formulieren und wollen darüber diskutieren, wie eine solche Wende denn möglicherweise aussehen könnte. Und besprechen wollen wir das mit den heutigen Gästen. Zum einen begrüße ich recht herzlich Thorsten Heinrich, Historiker, betreibt einen YouTube-Kanal, nennt sich Militär und Geschichte und beschreibt seine Arbeitsweise selbst als Abgleich von Open-Source-Quellen, Thinktanks, Analysedaten, Journalisten vor Ort und Quellen beider Kriegsparteien. Und ich freue mich sehr, dass Sie heute Zeit haben.
20: Dankeschön, ich bin gerne hier.
19: Außerdem dabei Wolfgang Richter, Militärexperte, Oberst AD und Senior Advisor am Austria-Institut für Europa- und Sicherheitspolitik. Seine Schwerpunkte unter anderem NATO, OSZE, Rüstungskontrolle, militärische Fragen und die NATO-Russland-Beziehungen bzw. neue Militärtechnologien. Auch Ihnen einen schönen guten Abend.
21: Schönen guten Abend, Herr Rank.
19: Und bei mir im Studio ist Severin Flund, Ukrainer, Mitglied im Migrantinnen- und Migrantenbeirat der Stadt Leipzig und Mitgründer des Freundeskreises der Ukraine in Leipzig. Auch Ihnen. Schönen guten Abend.
22: Vielen Dank für die Einladung.
19: Und natürlich wollen wir mit Ihnen diskutieren. Das ist das Allerwichtigste. Sie wissen, diese Sendung funktioniert ohne Sie nur halb so gut. Deshalb wie immer an der Stelle die Einladung mitzumachen und mitzudiskutieren. Das können Sie per Mail tun an im Kontaktformular unter mitreden.ard.de. Sie können uns auch zuschauen über YouTube und über unseren aktuellen neuen YouTube-Kanal @ARD Mitreden. Oder Sie machen es ganz einfach, wenn Sie uns gerade am Telefon, am Radio hören, dann greifen Sie zum Telefon. Die Nummer ist die 08000 441777, 08000 441777. So, bis 22 Uhr haben wir Zeit und die Frage, die wir in unserem Sendungstitel haben, lautet, kommt die Wende im Ukraine-Krieg? Und genau die haben wir auch in Dresden vorab mal auf der Straße gestellt und unsere Landeskorrespondenten Robin Hartmann losgeschickt und er hat folgende Antworten bekommen.
23: Ich glaube nicht, dass das mit militärischen Mitteln geklärt wird.
24: Also auf jeden Fall ist es wichtig, dass man die Ukraine weiter unterstützen. Also so sehe ich das, dass irgendwann der Druck auf Russland dann irgendwann so groß ist, dass es zu einer Entscheidung kommt.
25: Im jetzigen Frontverlauf einfrieren, das wäre wohl das Beste.
26: Tja, die EU mischt sich doch sonst in alles ein. Da kann sie doch mal nur ein Machtwort sprechen und sagen Schluss, aus.
27: Ich halte den Sieg für die Ukraine für unwahrscheinlich. Ich habe aber noch die Nachrichten verfolgt und gesehen, dass die zunehmend erfolgreich sind mit ihren Drohnen. Ob das nur die Russen letztendlich, das wäre nur meine Hoffnung, davon abhält, das nur zu forcieren. Aber die überziehen ja die Ukraine nach wie vor mit schweren Angriffen. Ich frage mich jeden Tag, wann hört das auf? Wie soll es aufhören? Die Russen lenken die ein, die Ukrainer müssen sich verteidigen bis zum geht nicht mehr. Also wo ist die Lösung?
19: Also dann doch ein relativ breites Meinungsspektrum. Das freut mich sehr, denn wir sollten vielleicht zuallererst mal klären an dieser Stelle, wie denn eigentlich das aktuelle Lagebild tatsächlich ist. Wie stellt sich das dar, was da an der Front passiert? Herr Heinrich, vielleicht wollen Sie direkt mal übernehmen.
3: Seitdem Starlink abgeschaltet wurde, hat sich an einigen Teilen der Front die Initiative zu der Ukraine bewegt. Das ist vorbereitet gewesen schon durch eine Abnutzung der russischen Flugabwehr, die inzwischen den Ukrainern ermöglicht, nicht nur im rückwärtigen Raum, im tiefen rückwärtigen Raum, die russische Logistik anzugreifen, sondern auch in der Tiefe Russlands inzwischen mit immer wachsenden Erfolgen die russische Industrie und vor allem die Ölinfrastruktur anzugreifen. Das erzeugt in wachsendem Maße schwere Schäden für die russische Wirtschaft, sodass beispielsweise die Einnahmen inzwischen fallen durch Öl und Gas, obwohl der Ölpreis wegen des Irans gestiegen ist. Hier hat also die Ukraine den Druck auf Russland drastisch erhöht, während sie an mehreren Frontabschnitten inzwischen die Initiative innehat. Also sie bestimmt, wenn man es herunterbricht, in welche Richtung es sich gerade bewegt. An der Front selbst bewegt sich relativ wenig. Das Institute for the Study of War sagt, im Mai sei erstmals mehr durch die Ukraine hinzugewonnen als durch die Russen seit der ukrainischen Sommeroffensive 2023. Hier muss allerdings verstanden werden, das ist vor allem ein Kämpfen in dem umkämpften Gebiet. Das heißt, ein Einsickern in feindliche Positionen, ein Neutralisieren feindlicher Positionen in diesem umkämpften Gebiet, ein wirkliches Befreien, ein wirklich großflächiges Befreien von ukrainischem Gebiet gelingt aktuell nicht. Das ist also, die Russen werden zurückgedrängt, aber noch nicht in einem Maße, dass die Ukrainer zu tatsächlichen vorzeigbaren Geländegewinnen in der Lage wäre, die, in denen dann keinerlei russische Präsenz mehr ist. Im Ganzen also in der jetzigen Phase ist schwere Abnutzung durch beide Seiten, aber bei der gerade die Ukraine die Oberhand hat, bei der sie in der Lage ist, deutlich schwerere Verluste anzurichten und eben jetzt das zu verbinden mit Angriffen tief in Russland und vor allem im Süden in Richtung Asowsches Meer auf der Landbrücke in Richtung Krim, wo der russische Nachschub zunehmend unter Druck gerät und beispielsweise auf der Krim Treibstoff rationiert werden muss, sodass also dort sich zeigt, wie die Angriffe ihre Wirkung bereits zeigen. Wenn die anhalten können, dann kann sich die Nachschublage der russischen Truppen im Süden der Ukraine weiter verschlechtern, was dann natürlich wieder Optionen für die Ukraine eröffnen kann. Aber zum jetzigen Zeitpunkt ist keine rasante Entwicklung an der Front zu erkennen. Denn auch wenn die Ukraine beispielsweise in den Drohnen aktuell die Übermacht hat, die Überlegenheit hat, so haben die Russen natürlich weiterhin Drohnen. Sie haben auch weiterhin Artillerie. Und auch wenn ihre Entscheidungskette sich verlängert hat durch den Verlust von Starlink, ist es so, dass die Russen natürlich weiterhin wirken können und so, dass größere ukrainische Angriffe weiterhin wenig erfolgversprechend sind. Und dass also eine Befreiung des Südens der Ukraine aktuell weiterhin schwierig wird und nicht wirklich zeitnah zu erwarten ist. Also grundsätzlich hat sich die Situation zugunsten der Ukraine massiv verändert, aber nicht in einem Maße, dass man jetzt in irgendeinem Maße erwarten könnte, dass die Ukraine jetzt zeitnah den Krieg gewinnt.
19: So, viele Punkte angesprochen und wunderbar zusammengefasst, Herr Heinrich, vielen Dank. Herr Richter, ich habe Sie beobachtet, Sie haben da geflissentlich genickt, also Sie gehen da tatsächlich mit. Jetzt gibt's aber trotzdem in einigen Medien machen wir gleich, die ein Kriegsende oder sagen wir mal eine weitestgehende Einigung irgendwie tatsächlich gegen Ende des Jahres prognostizieren. Wie realistisch ist das aus Ihrer Sicht? Und bitte korrigieren Sie noch, wo Sie mit Herrn Heinrich nicht übereinstimmen.
4: Also das Gesamtbild, das ist natürlich schon sehr korrekt, was Herr Heinrich hier angegeben hat. Aber ich habe ein paar Nuancen. Also erstens stellen wir tatsächlich fest, dass der Drohnenkrieg dazu geführt hat, dass an der Front, die Front sozusagen, das Gefechtsfeld ist gläsern geworden. Man kann sich kaum noch mit schweren Fahrzeugen bewegen, ohne angegriffen zu werden. Und das bedeutet eben, dass beide Seiten mittlerweile mit Infanteriestoßtrupps vorgehen, teilweise mit auf Motorrädern. Und dass man dann eben, weil das ein bisschen hin und her geht in diese sogenannten Todeszone, nicht mehr so ganz genau feststellen kann,

0: Fall bei St. Petersburg gegen militärische Stützpunkte oder auch in der Tiefe sogar in Richtung Ural. Das hat dazu geführt, dass tatsächlich der Ölexport auch zurückgegangen ist in Russland. Man schätzt so etwa 20%. Das ist natürlich schon eine Hausnummer, die auf die Kriegseinnahmen dann wirkt. Auch wenn jetzt vorübergehend die Embargos gelockert worden sind und die Öleinnahmen etwas besser sind, aber das wird keine langfristige Entwicklung sein. Und wenn Sie vergleichen, was im Jahr 2023, 2024 passiert ist, dass die russische Wirtschaft erstaunlich resilient war und zwischen 4% und 5% zugenommen hat, so stellen wir fest, im letzten Jahr war es nur noch 1% und dieses Jahr ist die Prognose auch nicht besonders gut. Das heißt, es gibt von der wirtschaftlichen Seite her schon einen gewissen Druck. Auf der anderen Seite, und das darf man eben auch nicht unterschätzen, hat die Ukraine, die jetzt über die Drohnenkriegsführung einen gewissen Vorteil, also zumindest eine Stagnation erreicht hat, auch Probleme. Sie hat Personalprobleme. Es ist nicht leicht, Personal zu gewinnen. Das können sie durch den Drohnenkrieg im Moment überspielen. Wenn es aber dort einen Durchbruch geben sollte, dann wird die Personalfrage für die Ukraine natürlich auch noch wichtiger werden. Wenn ich auf das Personal bei der russischen Seite gucke, dann hat man jetzt viel Geld in die Hand genommen, um weiterhin Freiwillige zu werben. Und das ist auch eine schwierige Angelegenheit, weil es den Staatshaushalt natürlich überdimensional belastet. Manche glauben ja sogar, Putin müsste irgendwann doch noch mal zu einer weiteren Teilmobilisierung greifen. Das will er aber verhindern, soweit sind wir nicht. Im personellen Bereich liegt also der Vorteil eher bei Russland noch, obwohl es auch schwierig ist. Und die Gesamtlage, die sich daraus ergibt, ist, dass durchaus, das sehe ich schon, von beiden Seiten jetzt schon eine Zielrichtung gewählt wird, diesen Krieg zu beenden, weil es Druck in jeder Richtung gibt, militärisch, wirtschaftlich und die Kräfte natürlich irgendwann auch erschöpft sind. Aber die Frage ist natürlich, unter welchen Bedingungen? Und ich glaube, darüber müssen wir dann doch noch mal reden. Und deswegen halte ich auch Prognosen, das Ganze wird gegen Ende des Jahres zu Ende gehen, noch für ein bisschen gewagt. Ich glaube schon, dass es jetzt eine bessere Gelegenheit gibt, in Verhandlungen einzusteigen, zumal beide Seiten das ja auch offen gesagt haben. Aber wo wir da genau stehen, wenn es dann ums Detail geht, also um Territorialfragen, um die Frage des NATO-Beitritts der Ukraine beziehungsweise der Stationierung westlicher Truppen, ich glaube, da sind wir doch noch eine ganze Ecke weit entfernt. Und da wird es nur ein Ende geben können, wenn beide Seiten bereit sind, Kompromisse einzugehen. Und Kompromisse sind immer schmerzlich, wenn es denn Kompromisse sind. Und diese Schmerzgrenze, glaube ich, ist noch nicht ganz erreicht. Aber ich halte es auch nicht für ausgeschlossen, dass das bis Ende des Jahres tatsächlich so ist und dass man dann erstmals eine echte Chance hat, in Substanzverhandlungen einzutreten.
1: Vielen Dank für diese erste Einschätzung. Wir sind hier bei Mitreden. Deutschland diskutiert. Rufen Sie gerne an 08000 44 1777. Das ist die Nummer zu uns ins Studio. 08000 44 1777. Und wir möchten gerne jeden zu Wort kommen lassen, der also bei uns in der Leitung landet. Dass wir jetzt Kriegsberichterstattung machen seit 4,5 Jahren, das ist natürlich erstmal ganz grundlegend nichts Schönes. Gleichzeitig haben wir hier aber auch jemanden im Studio, der tatsächlich selbst betroffen ist, und zwar nicht aus militärischer Sicht, sondern einfach aus menschlicher Sicht. Severin Flint, nehmen Sie uns mal mit in Ihre Gefühlswelt, wenn Sie an das denken, was in Ihrem Heimatland passiert, wenn Sie Kontakt haben zu Ihren Verwandten in der Ukraine und vor allem auch, wenn darüber berichtet wird.
2: Ich würde kurz vielleicht auf die Eingangsfrage eingehen, gewinnt die Ukraine diesen Krieg? Ich würde sagen, sie hat ihn auf jeden Fall nicht verloren und das seit Anfang an, weil sämtliche Prognosen, dass sie in 3 Tagen fallen wird, dass ein Regime installiert wird, was die gesamte Bevölkerung unterdrückt, all das ist ja nicht passiert und das Land wehrt sich jetzt seit 4,5 Jahren oder genauer gesagt seit 12,5 Jahren, ist weiterhin resilient, wächst auch an seinen Herausforderungen, aber es ist natürlich schwierig. Es zermürbt die Bevölkerung, viele verlieren ihre Verwandten, viele sind in Gefangenschaft, von vielen gibt es überhaupt keine Signale. Das sind alles Einzelschicksale, die quasi jeder Ukrainer in seiner Familie irgendwie trägt und verkraften muss. Mhm. Nichtsdestotrotz gibt es immer noch diese Hoffnung, weil dadurch, dass man weiterhin besteht, hat man die Sicherheit, dass man endlich bereit ist, seine Souveränität endgültig festzuschreiben. Ja, die Ukraine ist erst seit 35 Jahren unabhängig als Staat, davor auch schon in Perioden häufig gewesen. Und dieser Geist der

0: Ukrainischen, der wurde ja häufig getragen, aber durch verschiedene Repressalien wurde das immer versucht zu unterdrücken. Und jetzt hat man die Gewissheit, man besteht jedes Mal. Natürlich ist die Frage, wie, unter welchen Bedingungen, und man hat weiterhin Angst und man hat auch keine Lust auf irgendwelche falschen grünen Friedensverhandlungen, weil man weiß, die Gefahr wird danach weiterhin bestehen und man muss sich immer verteidigen, gegen solange Russland Nachbar ist.
1: Also wir können tatsächlich noch mal konstatieren, wenn Russland am Boden nicht entscheidend vorankommt, die Ukraine personell unter Druck steht. Tatsächlich die Frage, die sich da aufwirft, ist ja, von welcher Wende sprechen wir? Und ich glaube, in eine ganz ähnliche Richtung geht unser erster Hörer, Frank Georgi aus Zschopau. Ich grüße Sie. Schönen guten Abend.
2: Schönen guten Abend ins Studio. Hallo.
1: Sehen Sie es denn ähnlich? Also nehmen wir mal unseren Sendetitel. Steht da eine Wende bevor?
2: Ich würde das nicht als Wende bezeichnen oder einen anderen Titel würde ich gerne wählen. Wie kann man diesen Krieg beenden, der auf beiden Seiten, egal ob das die Ukraine ist oder ob das Russland ist, so viel Leid mit sich bringt? Und ich sage, es wird keiner als Sieger vom Platze gehen. Es wird jeder Blessuren von sich tragen und wenn man die Bilder in den Medien sieht, dann wird ein schlecht, also sprich das Leid, was die Familien auf beiden Seiten erleiden müssen, geht eigentlich nicht mehr. Und wenn das Land Ukraine wieder aufgebaut werden soll, werden Leute gebraucht. Und dort müssen, das muss die eigene Bevölkerung machen. Und dort sehe ich die Diplomatie, die bisher versagt hat. Und egal, ob das, ich sag mal, von den 2022 gesprochen wurde, wo die der Türkei die Gespräche nicht abgeschlossen wurden, ob das da ist. Es muss die Diplomatie wieder die Oberhand gewinnen. Und wie das hier auch schon gesagt wurde, es muss zu Kompromissen kommen. Und jeder muss an sich dort mit einem vernünftigen Gesicht vom Kriegsfeld runtergehen können. Was ich aber auch sehe, ist an sich, ich sag mal so, die Doppelmoral. Es wird, ich sag mal, vor Jahren wurde gesagt, die europäische oder deutsche Freiheit wurde am Hindukusch verteidigt. Genauso wird die europäische Souveränität nicht in der Ukraine verteidigt. Wenn man da, wenn man in die Geschichte etwas tiefer noch einsteigen würde, hat der Krieg hat es ganz andere Ursachen noch. Würde aber hier viel zu weit gehen. Was aber auch, wenn ich heute in der Zeitung lese, dass eventuell für die Ukraine Verhandlungen anstehen für die EU-Aufnahme, was auch noch Jahre dauern wird. Aber dann muss man auch darüber sprechen, was in der Ukraine abläuft oder welchen Leuten gehuldigt wird. Und wenn dort solchen Personen wie einem Bandera oder einem Melnik, der jetzt von Luxemburg nach Kiew oder in die Nähe von Kiew umgebettet wurde und wo ein ukrainischer Präsident vor dem Grab eine Rede hält und eine Lobeshymne dort runterspricht, dann frage ich mich, wessen Geisteskind die sind. Wissen die Leute nicht, was die Leute im Zweiten Weltkrieg angerichtet haben, ein Bandera oder ein Melnik? Und das sind Dinge.
1: Wir können an der Stelle ganz kurz, entschuldigen Sie bitte, aber ja, bitte. Das sind ja so viele Punkte, die Sie aufgemacht haben. Ich fand den ersten Punkt jetzt mal deshalb ganz schön, weil Herr Richter den auch aufgeworfen hat, nämlich zum einen, zu welchen Bedingungen ist ein Kriegsende eigentlich überhaupt realistisch? Und zum zweiten, ist Diplomatie im Moment aktuell tatsächlich realistisch?
2: Diplomatie ist immer realistisch.
1: Die Frage ging an Herrn Richter, Entschuldigung.
3: Ja, ich kann gleich weitermachen bei Frank Georgi aus Zschopau. Natürlich ist Diplomatie immer aktuell. Man kann Kriege in der Regel, wenn es nicht um eine totale Niederlage einer Seite geht, und das sehe ich hier nicht, nur durch Diplomatie beenden. Das wissen wir und das kann man auch schon zu Beginn des Krieges sehen, dass da die Ziele ja noch relativ verglichen mit dem, was dann passiert ist, noch begrenzt waren. Sie haben über die Türkei gesprochen, über diese Istanbuler Verhandlungen. die am Ende aber gescheitert sind. Und ich glaube, wenn man über Diplomatie redet, dann muss man erstmal darüber reden, um was geht es eigentlich. Das heißt, wir müssen die Substanz klären, über was verhandelt wird. Und zum Zweiten kommen wir auch nicht drum herum zu sagen, dass Diplomatie in der Tat nicht gewollt war, jedenfalls bis zu dem Zeitpunkt, zu dem Trump einfach aus der westlichen Phalanx ausbrach und sagte, ihr mögt ja sagen, wir sollen keinen Dialog führen. Solange hat sein Vorgänger das ja auch mitgemacht. Es gab ja nur zwei Arme der Strategie. Das eine war die Waffenlieferung und Finanzhilfe an die Ukraine und das andere waren Wirtschaftssanktionen gegen Russland in der Hoffnung, da würden sie dann in die Knie gehen. Das ist nicht geschehen. Und dann hat Trump im Frühjahr letzten Jahres einfach gesagt, ich verhandle. Und in dem Moment ist die europäische Position natürlich desavouiert worden auf der einen Seite. Auf der anderen Seite haben die Europäer dann schnell gesagt, ja, dann wollen wir aber am Verhandlungstisch sitzen. Und das tun sie de facto nicht. Das heißt, wir haben jetzt asymmetrische Verhandlungen. Trump spricht mit Moskau, beziehungsweise Putin oder sein Team, während die Europäer bislang zumindest mit Trump gesprochen haben, in der Hoffnung, er würde europäische Positionen vertreten, was er aber nicht tut. Im Übrigen ist es unser ureigenstes Interesse, die europäische Sicherheitsordnung zu gestalten. Und das kann nicht nur die Aufgabe der beiden Flügelmächte Russland und USA sein. Das zunächst einmal. Aber zur Substanz der Verhandlungen, das wissen wir aber schon seit langer Zeit, denn wir verfolgen ja russische Interessen schon seit 30, 40 Jahren. Es ging immer darum, dass sich hier zwei Dinge mischten. Das eine sind strategische Fragen. Das heißt, Russland wollte immer die NATO entfernt halten, westliche Truppen entfernt halten von den eigenen Grenzen, eine Distanz aufbauen, auch für möglicherweise Stationierung von Langstreckenwaffen und dergleichen. Das sind strategische Fragen, die zum Teil bilateral, übrigens auch unter dem Tisch, sogar während des Krieges mit den Amerikanern erörtert worden sind, leider nicht mit den Europäern. Zum anderen geht es um das russische Empfinden, dass es im Osten und Süden der Ukraine Landsleute gibt, also ethnische Russen, die sich kulturell oder aufgrund ihrer eigenen Familienvergangenheit, wie auch immer, zu den Russen hingezogen fühlen und gegen die diese, Sie haben über Bandera, Melnik gesprochen, nun ist das sicherlich nicht die Mainstream-Position in der Ukraine, aber es gibt sie, das ist schon richtig. Und wenn man aus dieser Warte heraus einen Kulturkampf gegen das Russische innerhalb der Ukraine führt, dann haben wir einen inneren Konflikt. Das ist das Problem gewesen nach dem Maidan, dass die bisher waltende Toleranz bei verschiedenen ethnischen Gruppen nicht gewirkt hat und dass sich dann eben auch ein Widerstand gebildet hat, den Russland dann allerdings auch unterstützt hat von außen. Das muss geklärt werden. Man kann nicht sagen, dass 20%, die sich etwa 2001, fast 20%, noch zum Russentum bekannt haben in der Ukraine, vorwiegend im Osten und Süden, dass das alles Kollaborateure wären. Also das muss geklärt werden, auch aus der Sicht von Kiew. Und da kann man nicht das eigene, sagen wir mal, die nationale Identität, die Sie gerade mit den Begriffen Bandera, Melnik ausgedrückt haben, den anderen überstülpen. Das geht nicht in einem Staat, der unterschiedliche Identitäten hat. Der Staat funktioniert, wenn man tolerant ist und wenn man die verschiedenen Regionen auch berücksichtigt. Interessant ist hier in dem Zusammenhang, dass sich da was bewegt. Wir haben gehört gestern, dass der neue ungarische Ministerpräsident Mogya mit Zelensky eine Vereinbarung geschlossen hat über den Schutz der ungarischen nationalen Minderheit. Wir sprechen hier über 100.000 Ungarn ungefähr, ja, ethnische Ungarn in der Ukraine. Wir haben aber mit Beginn der Unabhängigkeit der Ukraine über 7 bis 8 Millionen Menschen gesprochen, die sich eher zum Russentum bekannt haben. Also das wird man lösen müssen, denn wir dürfen ja auch nicht vergessen, auf der russischen Seite kämpfen ja auch Ostukrainer, die sich zu diesem Russentum hingezogen fühlen, wenn sie nicht gezwungen werden. Aber es gab ja auch schon vor Beginn einen großen Zug in diese Richtung. Ich erinnere daran, dass 2014 zwei Drittel der ukrainischen Marine, also der Flotte, übergelaufen sind zur russischen Schwarzmeerflotte an der Spitze der ukrainischen Marinechef. Und ähnliche Ereignisse, die also gezeigt haben, dass das Land keine heroisch kämpfende Einheit ist, sondern dass es durchaus auch andere Bestrebungen gibt. Also das muss die Ukraine in Ordnung bringen, sonst wird es diesen Separatismus weitergeben, wenn der Zug da auch nicht schon abgefahren ist. Oder man muss sich damit abfinden, dass es einen Teil von Gebieten dann geben wird, die eher von sich zu Russland hinwenden oder von Russland kontrolliert werden. Das ist eine sehr schwierige Frage, die kann man auch nicht von außen aufdrücken. Das kann tatsächlich nur Kiew selbst und muss auch Kiew selbst lösen. Aber die strategischen Fragen, die ich zu Beginn erwähnt habe, das muss Europa lösen. Und im Zweifelsfall, wenn es um nukleare Balance geht, die Amerikaner mit den Russen. Und das zeigt ja schon, wie komplex das ganze Unternehmen ist, dass wir also auf verschiedenen Ebenen verhandeln müssen und dort zu einem vernünftigen Agreement kommen müssen. Und deswegen bin ich ein bisschen skeptisch, wenn jetzt schon Leute sagen, ja, die Sache ist so, dass der Druck auf beiden Seiten zunimmt und jetzt wird man mal Substanz verhandeln. Glaube ich auch, ja, aber in der Substanz liegt ja auch das Problem.
1: Wir geben das mal direkt weiter. Also erstmal an Herrn Georgi, vielen Dank, dass Sie angerufen haben hier an der 0800 441777. Und mich würde jetzt natürlich auch noch die Perspektive eines ukrainischen Staatsbürgers dazu interessieren.
0: Ja, danke. Also wenn man darüber spricht, dass eine Mehrheit im Süden und Osten der Ukraine russischsprachig war oder dem Russentum zugewandt war, wenn man das überhaupt so formulieren kann, finde ich ein bisschen fragwürdig, dann sollte man auch auf die Ursprünge davon gehen. Und das sind massive Völkerumsiedlungen im 20. Jahrhundert, vor dem Zweiten Weltkrieg, nach dem Zweiten Weltkrieg, infolge des Holodomors, des zweitgrößten Völkermordes des 20. Jahrhunderts. Deswegen kann man das nicht einfach schwarz-weiß malen. Genauso angebliche ukrainische Nazis im 20. Jahrhundert, als die Ukraine okkupiert war von den deutschen Nazis, von der Roten Armee und von der polnischen Armee, da mit dem Hammer auf die Ukraine draufzuschlagen und sagen, ihr dürft diese Helden haben oder ihr dürft diese Helden nicht haben, finde ich schon etwas fragwürdig. Genauso finde ich es fragwürdig zu sagen, dass die Ukraine nicht die europäische Sicherheit verteidigt, weil wir hören seit Jahren auch die Berichte, Russland wird nicht stoppen an der ukrainischen Grenze, wenn nicht aufgerüstet wird. Und da gehe ich mit Herrn Richter, dass Europa sich zu sehr daraus gehalten hat, dass man gehofft hat auf die USA. Und wir sehen ja seit anderthalb Jahren fast, seit der Ära von Trump, dass diese Verhandlungen bisher zu nichts geführt haben und dass nach jeden Verhandlungen die Anzahl der Raketenangriffe auf Kiew, auch auf andere ukrainische Städte, immer gestiegen ist. Diese Statistiken gibt's. Und dann wird erzählt, dass man mit der Ukraine direkt ja nicht verhandeln will, weil Selenskyj nicht legitim ist. Das sind absurde Aussagen, wenn man auf der anderen Seite sieht, wie Russland sein Wahlrecht angepasst hat, damit Putin da Jahrzehnte noch lang Diktator sein kann.
1: In eine ganz ähnliche Kerbe schlägt übrigens bei uns auf dem YouTube-Kanal @ARD mitreden Markus Schmidt 2685 und schreibt, Putins Maximalforderungen sind Vorbereitungen für einen weiteren Krieg. Geben wir doch direkt mal weiter an Herrn Heinrich, den Historiker.
4: Ja, die Situation ist ein gutes Stück schon dargestellt worden. Wir müssen halt ein paar Umstände bedenken. Zum Beispiel können wir uns die letzte Wahl in der Ukraine anschauen, wo die pro-russischen Parteien deutlich unter 20% bekommen haben. Und die Berichte aus der Ukraine ist, dass viele, die Russisch als Muttersprache hatten, diese inzwischen aufgegeben haben und Ukrainisch benutzen als demonstratives Zeichen. Denn natürlich ein solcher Konflikt führt dazu, dass ein wesentlicher Teil der Bevölkerung sich entscheiden muss. Dass es 2014 Loyalitätsprobleme gab, ist klar, aber unter anderem die Schwarze Meerflotte war auf der Krim stationiert, wo die Nähe zu Russland deutlich größer war, nicht zuletzt durch die Präsenz in Sewastopol, die dort eine Rolle gespielt hat. Wenn wir zu den Verhandlungen zurückkommen, es wurden die Verhandlungen in Istanbul genannt, da wurde dort eine Vasallierung der Ukraine gefordert. 85.000 Mann sollte das Militär haben. Die Zahl der schweren Waffen war streng begrenzt. Es sollten keine aus dem Ausland gekauft werden dürfen, was bedeutet, mit jedem Jahr wäre die Ukraine militärisch zusätzlich noch schwächer geworden und die Sicherheitsgarantien, die Ukraine erhalten hätte, hätten Einstimmigkeit erfordert und eine der Garantiemächte wäre Russland gewesen. Russland hätte also in diesem Kontext darüber abstimmen müssen, dass es gerade selber die Ukraine bedroht, um diese Sicherheitsgarantien auszulösen. Effektiv hätte ein Friedensschluss damals dazu geführt, dass die Ukraine ein Vasall Russlands geworden wäre und das haben die Ukrainer gerade nach dem Sieg über die Russen vor Kiew natürlich nachvollziehbarerweise abgelehnt. Wenn man jetzt in Richtung Frieden schaut, dann muss klar sein, dass da ein Siegfrieden von beiden Seiten aktuell illusorisch ist, müssen beide Seiten so weit ermattet sein, dass sie willens sind, so weit nachzugeben, wie es für sie erträglich ist. Und da muss es eine Überschneidung geben und die sehe ich aktuell noch nicht. Wenn wir bei Putin hören, dass er wohl in seinem Umfeld sagt, er gehe davon aus, dass er den Festungsgürtel, den Rest des Donbasses dieses Jahr erobern könne und danach würden weitere territoriale Forderungen kommen. In der Vergangenheit, ich glaube, Odessa wurde hier schon erwähnt, in der Vergangenheit wurde ja immer wieder von russischer Seite Odessa als russische Stadt bezeichnet. Kharkiv wird ebenso bezeichnet. Insofern sind dort weitere Expansionswünsche zu erwarten. Auf russischer Seite muss zunächst einmal eingesehen werden, dass man nicht mehr weiterkommt. Dann müssen die Versuche, dies zu ändern, durch Innovation, durch neue Taktiken, durch technische Mittel, müssen scheitern. Dann muss Russland, ist zu erwarten, dass Russland gerade in der jetzigen Situation, sofern die Wirtschaft nicht ein Nachgeben erzwingt, was nicht unmittelbar zu erwarten ist, wäre von Russland wahrscheinlich zu erwarten, dass es mit einer weiteren Eskalation zu einer weiteren Eskalation greift. Und erst wenn diese scheitert und nicht den Erfolg bringt, dann würde wahrscheinlich langsam ein Punkt kommen, wo von russischer Seite eine realistische Aussicht auf Frieden besteht. Denn die Russen würden gerne sofort Frieden machen, aber eben einen Frieden, der eine Kapitulation der Ukraine ist. Und wenn sie das nicht bekommen, dann müssen sie den Ukrainern so weit entgegenkommen, dass es für die Ukraine akzeptabel ist. Und da sehe ich aktuell noch keinerlei Überschneidung. Denn Russland mag vielleicht willens sein, die Front einzufrieren, aber es wird definitiv nicht akzeptieren, dass die Ukraine anschließend ein starkes Militär weiter unterhält, dass sie Unterstützung von NATO-Staaten bekommt, dass sie gar der NATO beitreten darf oder NATO-Truppen ins Land kommen dürfen, um die Ukraine zu unterstützen. Und solange all das blockiert wird, ist von ukrainischer Seite keine Notwendigkeit, da bereits Frieden zu schließen, der nicht eine Sicherheit für sie in der Zukunft bedeutet. Und von russischer Seite ist der Willen nicht da, dort nachzugeben. Denn die Ukraine muss sich fragen, wenn sie jetzt einen Frieden schließt, dann muss das der letzte Krieg sein, den sie gegen Russland führt. Denn den nächsten würde sie erwartungsgemäß verlieren. Wenn die Ukraine erneut von einem Krieg bedroht sich sieht, werden viele der Flüchtlinge nicht zurückkommen. Sobald die Mobilmachung aufgehoben wird, würden viele Männer versuchen, ins Ausland zu ziehen. Das heißt, das Ausbluten des Landes würde weitergehen. Investitionen würden ausbleiben. Keiner investiert in dem Land, wenn er erwartet, dass es 10 Jahre später von den Russen überrannt wird. Das heißt, das Land wäre im Sterben begriffen. Also muss die Ukraine einen Frieden erlangen, der dafür sorgt, dass die Gewissheit, zumindest das Gefühl der Gewissheit entsteht, es werde kein zweiter Krieg in absehbarer Zeit kommen. Und dazu braucht sie ein starkes eigenes Militär, Garantien oder Hoffnungen auf Garantien von anderen Nationen. Und dazu ist Russland aktuell klar nicht willens, dies nachzugeben. Also wird bis auf Weiteres das Kämpfen weitergehen. Wie gesagt, von russischer Seite würde ich erwarten, dass man den Umstand, der aktuell besteht, dass die Russen können aktuell nicht gewinnen. Sie werden erstmal versuchen, diesen Umstand zu ändern. Herr Richter hat angesprochen, Mobilmachung, die wird seit längerem kolportiert. Russland hat noch eine weitere Option mit seiner Mobilitätsreserve. Das sind effektiv freiwillige Reservisten, die Verträge unterschreiben und dafür monatlich etwas Geld bekommen. Die unterschreiben meines Wissens 7 Jahresverträge und danach, wenn sie es verlängern, ist es lebenslang ohne Kündigungsmöglichkeit. Mhm. Diese Reserve soll 2 Millionen Mann stark sein. Dort wäre eventuell die Möglichkeit, diese für den Krieg zu nutzen. Dann wäre Russlands Personalproblem vermutlich bis auf Weiteres beseitigt. Dort würde zu erwarten sein, dass die Russen versuchen, auf diese Art und Weise wieder die strategische Initiative zurückzuerlangen, wieder an Territorium zu gewinnen, um den Krieg noch zu gewinnen. Das alles muss erst scheitern, bevor von russischer Seite ein echter Friedenswille besteht, der nicht eine ukrainische Kapitulation bedeutet. Und das sehe ich. Also das kann vielleicht mit viel Glück bis Jahresende passieren, aber allzu viel Hoffnung hätte ich nicht.
1: Ich will mal Angelika Linsmeier noch mit reinholen. Ruft aus München an. Ich wünsche einen schönen guten Abend.
5: Ja, schönen guten Abend in die Runde.
1: Ihre Gedanken?
5: Ja,
1: Sie haben gerade zugehört.
5: Sagen, ja, also ich habe auch irgendwie Bedenken. Ich glaube, also ich persönlich glaube, der Krieg wird erst zu Ende gehen, wenn beide Seiten nicht mehr weiterkommen. So sieht es wirklich danach aus. Sehr, sehr traurig. Aber was ich die letzten Jahre bemerkt habe, es gab immer wieder mal widersprüchliche Informationen in den Medien, in der Politik überhaupt. Zum Beispiel, ich möchte nur einige kurze Beispiele anführen. Vor 2 Jahren, im Juni, gab es in der Schweiz auf dem Birkenstock eine sogenannte Friedenskonferenz. Da hat Russland sich beschwert, Putin hat sich beschwert, er wurde dazu nicht eingeladen. Es ist in ihrer Sendung rausgekommen, warum er nicht eingeladen wurde. Da habe ich nämlich auch gefragt in ihrer Sendung. Da war in ihrer Sendung ein hoher Schweizer Militär zu Gast. Und der hat gesagt, es war gar keine Friedenskonferenz, es war eine Ukraine-Unterstützungskonferenz. Das erklärt sich dann, warum Russland nicht eingeladen wurde. Noch einen Punkt möchte ich anführen. Letztes Jahr, 2. März, ein Sonntag, war in London ein Treffen der Willigen bezüglich des bedrohten Baltikums. Von den baltischen Staaten war in London niemand eingeladen. Da hat sich von Litauen der Außenminister, Namen weiß ich jetzt gerade nicht, und auch der Präsident von Litauen, beide Herren haben sich beschwert, warum in London zu dieser Konferenz vom Baltikum niemand eingeladen worden ist. Also das sind Widersprüchlichkeiten, da muss ich sagen, man kann da nicht sagen, es wurde immer alles versucht. Es wurde nämlich nicht immer alles versucht. Und dann auch noch etwas, der frühere NATO-Generalsekretär Jens Stoltenberg ist jetzt, glaube ich, Finanzminister in Norwegen. Nachdem er nicht mehr NATO-Generalsekretär war oder jetzt ist, hat er angeblich, wenn das stimmt, Herrn Zelensky in einer persönlichen Unterredung geraten, die Ostgebiete abzugeben und auf einen NATO-Beitritt zu verzichten. Als NATO-Generalsekretär hat er das beileibe nicht getan. Also das sind Dinge, da muss man auch mal drüber nachdenken. Zum Beispiel, wie Putin die Krim annektiert hat, hat die NATO nicht die breite Brust gezeigt. Warum nicht? Das kann ich Ihnen beantworten. Weil die Krim schon immer russisch war und auch zu Russland gehört. Deshalb hat die NATO auch nicht die breite Brust gezeigt. Und
1: Frau Linzmeier, wir haben nee, Moment, ganz kurz. Sie haben ja offensichtlich irgendeine technische Störung im Telefon, deshalb bin ich ganz kurz mal dazwischen gegangen. Ich finde das aber bemerkenswert. Also erstens können Sie sich sehr gut Namen merken und zweitens führen Sie ja offensichtlich auch Buch. Wir wollen aber mal vielleicht noch mal den Historiker fragen hier in der Runde. Ist es tatsächlich so, dass es sozusagen widersprüchliche Meldungen gibt, Herr Heinrich?
4: Die Friedenskonferenz in der Schweiz sollte einen Frieden ermöglichen. Und hier muss man verstehen, es ist George Orwell, von George Orwell stammt das passende Zitat, am schnellsten beendet man einen Krieg, indem man ihn verliert. Wenn man die Ukraine nicht verlieren sehen will, sondern ihr einen Frieden ermöglichen will, der sie als souveräner Staat erhält, dann benötigt das zwei. Und Russland muss zu diesem Punkt gezwungen werden, wenn klares russisches Ziel ist, die Eigenständigkeit der Ukraine zu beenden. Sie mag als Staat unter russischer Herrschaft weiter existieren, aber der Wille im Kreml ist, dass von Kiew aus bei jeder außenpolitischen und jeder zweiten innenpolitischen Entscheidung zuvor im Kreml angerufen wird, ob das so in Ordnung sei. Und wenn dieser Zustand verhindert werden soll, dann muss die Ukraine in einer Position der Stärke sein, die eben sie nicht zu einer Kapitulation erzwingt. Und diese Konferenz sollte genau das ermöglichen. Sie hat unter anderem international Nationen eingeladen, die sich verschreiben sollten und zum wesentlichen Teilen der Vision verschrieben haben, dass unter anderem die ukrainische territoriale Integrität erhalten wird. Auf diese Art und Weise sollte politisch Druck ausgeübt werden, um zu zeigen, dass man weltweit die ukrainischen Ansprüche auf die eigene territoriale Integrität unterhält, die ja bekanntermaßen im Budapester Memorandum von Russland zugesichert wurde. Also es muss verstanden werden, dass der Krieg, wie es immer schön heißt, kann von einer Seite begonnen werden. Zum Frieden sind zwei nötig. Und wenn es keine Kapitulation sein soll, müssen die beiden Seiten sich einigen. Und die Ukraine wollte eben zu keinem Zeitpunkt ein russischer Vasall werden. Und von Seiten des Westens war dies ebenfalls nicht gewünscht, weil es auch ungerecht wäre und man eben in dieser Hinsicht der Ukraine ihre staatliche Souveränität erhalten wollte. Und die muss eben der Ukraine, da muss die Ukraine entsprechend gestärkt sein, weil sie es aus eigener Kraft zwar mit eigenen Soldaten vielleicht kann, aber sicherlich nicht alleine mit eigenem Geld und eigenen Waffen.
1: Wir schauen mal ganz kurz noch hier in die Kommentarspalten bei uns auf dem YouTube-Kanal. Entschuldigung, Herr Richter, bitte.
3: Herr Rank, ich habe eine Zeit lang jetzt zugehört. Ich weiß, dass Herr Heinrich sagt, er ist Historiker, aber Ich habe ja nun die Gelegenheit gehabt, im Laufe nicht nur der diplomatischen Karriere, sondern auch danach über Track-Tour-Gespräche viel mit Ukrainern und Russen und auch den Delegierten zu reden, die bei den Verhandlungen in Istanbul dabei waren. Das ist doch völlig klar, was da passiert ist. Und ich bitte, bei aller Unterschiedlichkeit, wie wir nun die beiden Seiten bewerten, aber zumindest dann doch bei den Fakten zu bleiben. Istanbul war, da war nicht das Ziel, ein Vasallenregime zu schaffen, sondern es gab zwei klare, große Ziele. Das eine war noch, dass der Donbass autonom wird, eine weitgehende Autonomie bekommt. Das war noch vor der Annexion, das sollte man auch dazu sagen. Was man auch dazu sagen sollte, ist, es gab ja seit 2014 diese Kämpfe, die mit den Minsker Abkommen ja, bei denen Deutschland und Frankreich vor allen Dingen vermittelt gewirkt haben, beendet werden sollten, wo aber die politischen Bedingungen nicht umgesetzt worden waren und es dann im Jahr 2021 dann doch zu ganz anderen Lösungen kommen sollte. Da müsste man mal in die verschiedenen Verträge und eingehen, Verteidigungsverträge, die damals die Ukraine, die USA, Großbritannien, Polen, Litauen etc. geschlossen haben. Demgegenüber war ja, wenn ich das mal mit heute vergleiche, das Istanbuler Protokoll, das ja beide Seiten erstmal positiv gewertet haben, eben nicht der Vasallenstatus, sondern die ukrainische Souveränität sollte ausdrücklich erhalten bleiben. Eine Autonomie im Donbass hergestellt werden. Die Ukraine sollte nicht der NATO beitreten. Und sie sollte nicht westliche Truppen oder Langstreckensysteme dort stationieren. Und die Begrenzung der Streitkräfte war noch nicht, also dieses Protokoll war nicht abgeschlossen. Da sollten wir bei der Wahrheit bleiben. Das war nicht streng begrenzt, sondern das war eine offene Frage, die noch nicht zu Ende verhandelt war, die man aber von beiden Seiten aus offenbar nicht so ernst nahm, dass man daran Verhandlungen hätte scheitern lassen können. Das entsprach ja im Wesentlichen von der Systematik den Regeln des KSE-Vertrags, was da verhandelt worden ist. Und vor diesem Hintergrund hat es auch keinen Sieg vor Kiew gegeben, das ist ein bisschen Legendenbildung, sondern die russische Delegation hat angekündigt, dass sie aufgrund dessen, dass man sich jetzt auf die Eckwerte geeinigt hat, dass man ein großes Kontingent von knapp 70.000 Soldaten aus Kiew, aus der Region Kiew abzieht, um damit auch deutlich zu machen, wir wollen nicht weiter die Hauptstadt angreifen, das würde ja alles das, was wir jetzt verhandelt haben, delegitimieren. Dieses können Sie nachlesen, das haben diejenigen, die daran teilgenommen haben, an diesen Sitzungen veröffentlicht, auch wenn Sie den Kopf schütteln, Herr Heinrich, dann sollten wir hier also schon bei der Wahrheit bleiben. Man kann das immer noch kritisieren, ja, und dass der Sicherheitsrat der Vereinten Nationen dann darüber entscheiden sollte, wo natürlich die 5 Vetomächte bestehen, also mit dabei sind und stimmen. Es ist schon klar, dass da die Sicherheitsgarantien nicht optimal waren, aber sie werden keine optimalere Lösung hinkriegen. Die Frage ist, was ist man bereit, an Kompromissen einzugehen, um diesen Krieg zu beenden? Und ich muss leider sagen, diese Chance hat man verstreichen lassen. Wir sind jetzt in einer anderen Lage, wo wir zwischendrin Annexionen hatten und wo Putin sich jetzt festgelegt hat darauf, dass der Donbass, sprich die beiden Oblaste Luhansk und Donetsk, unter russische Kontrolle kommen sollen. Da ist noch ein Rest sozusagen nicht unter russischer Kontrolle im Norden von Donetsk, etwa 5.500 Quadratkilometer mit Konstantinivka, Slawiansk und Kramatorsk. Und dann fragt man sich natürlich schon, was soll das, um für dieses Gebiet noch einmal so viele Verluste dann in Kauf zu nehmen. Das ist eine sehr berechtigte Frage. Und da kann man auch mit Verhandlungen ansetzen. Was die Europäer aber machen könnten, ist es, über europäische Sicherheitsordnung danach zu sprechen, über die Frage der westlichen Truppenpräsenz in der Ukraine, über die Frage von Langstreckensystemen, über die Frage vertrauensbildender Maßnahmen und der Reduzierung von Risiken an den mittlerweile langen gemeinsamen Grenzen, die NATO mit Russland hat. Das sind die wirklichen Fragen, über die man reden muss. Und natürlich kann da und muss auch da Europa mehr tun, als es in der Vergangenheit war. Birkenstock war in der Tat eher eine Unterstützungskonferenz, da man ja vor allen Dingen versuchen wollte, den globalen Süden zu überzeugen,
1: Herr Richter,
3: mitzugehen bei den Sanktionen gegen Russland.
1: Herr Richter, ich will gar nicht unfreundlich sein, aber mit Blick auf die Uhr.
3: Ich weiß, aber es ist komplexer, als das so schwarz-weiß zu malen.
1: Okay, mit Blick auf die Uhr. Wir haben eine wirklich rege Diskussion bei uns auf dem Mitreden-YouTube-Kanal, @ARD-Mitreden. Unter anderem schreibt da Xela, die Krim schon immer russisch war. Das stimmt halt nicht. Nur als quasi als Replik auf das, was Frau Linzmeier gesagt hat. Wir haben außerdem auch gerade die Deutschen und die Europäer angesprochen. Ich würde das gerne einfach mit in die nächste Stunde nehmen. Und ich sehe auch außerdem Herrn Schmidt noch bei mir in der Leitung hier an der 08000 441777. 08000 441777. Lieber Herr Schmidt aus Graal-Müritz und auch lieber Herr Heinker aus Reinsdorf, bitte bleiben Sie dran. Wir machen eine ganz kurze Unterbrechung, gehen in die Nachrichten und dann hoffe ich, dass das hier eine weiterhin sehr friedvolle, aber eben doch eine gute Diskussion wird. Ich freue mich sehr auf die Gespräche. Sie hören Mitreden, Deutschland diskutiert und wir hören uns in ziemlich genau 3 Minuten wieder.

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1: Um 21 Uhr mit Juliette Groß. Gesundheitsministerin Warken hat ein Konzept vorgestellt, wie die Pflegeversicherung finanziell auf gesunde Füße gestellt werden soll. Geplant sind Mehreinnahmen und Ausgabenkürzungen. Heimbewohner, Besserverdienende und Menschen ohne Kinder sollen stärker belastet werden. Die Voraussetzungen für Pflegeeinstufungen sollen verschärft und mehr für die Vorbeugung gegen Pflegebedürftigkeit getan werden. So sollen Milliardenlücken geschlossen und Beitragserhöhungen vermieden werden. Der Entwurf wird jetzt innerhalb der Bundesregierung beraten. Deutschland muss auch abgelehnten Asylbewerbern, für die ein anderes EU-Land zuständig ist, einen angemessenen Lebensstandard ermöglichen. Das hat der Europäische Gerichtshof in Luxemburg entschieden. Die Bundesregierung reagiert verhalten. Aus Berlin, Philipp Eckstein.
2: Bundesinnenminister Alexander Dobrindt räumt ein, Leistungskürzungen werden durch das Urteil erschwert. Zugleich betont der CSU-Politiker, die Entscheidung des EuGH werde jetzt im Detail geprüft und das werde eine Weile dauern. Auch das Arbeits- und Sozialministerium hat eine Prüfung angekündigt. Dabei soll geklärt werden, ob deutsche Gesetze oder die Rechtspraxis angepasst werden müssen. Und zwar bei sogenannten Dublin-Fällen, also Asylsuchenden, für die ein anderer Staat zuständig ist.
1: Bei einem Zwischenfall mit einer Lufthansa-Maschine am Frankfurter Flughafen sind mehreren Mitarbeiter verletzt worden. Nach Angaben der Fluggesellschaft klappte bei einer Boeing 787 vor dem Boarding plötzlich das Bugfahrwerk ein und der vordere Teil der Maschine sackte auf den Boden. Laut Lufthansa befanden sich zu dem Zeitpunkt ausschließlich Beschäftigte an Bord. Passagiere waren noch nicht eingestiegen. Mehrere Menschen seien mit Verletzungen ins Krankenhaus gebracht worden. Wie es zu dem Zwischenfall kam, ist noch unklar. Eine Woche vor dem Start der Fußball-Weltmeisterschaft in Mexiko eskalieren dort Proteste von Lehrern. Die Gewerkschaft fordert deutlich höhere Gehälter. Die Regierung hatte zuletzt 9% mehr angeboten. Eine Einigung gibt es bislang nicht. Aus Mexiko-Stadt, Anne Dämmer.
3: Demonstranten rannten mit abgebrochenen Laternenstangen gegen die Eingänge des Bildungsministeriums in Mexiko-Stadt, warfen Fensterscheiben ein und schossen Feuerwerkskörper auf die Einsatzkräfte ab, wie lokale Medien berichteten. Die Polizei reagierte mit Tränengas. Die mexikanische Präsidentin Claudia Sheinbaum lehnt ein hartes Vorgehen gegen die Protestierenden ab. Die Lehrer drohen nun mit Massenprotesten rund um die Eröffnung der WM am 11. Juni. Darunter beim Auftaktspiel Mexiko gegen Südafrika im Aztekenstadion.
1: Das waren die Nachrichten. Das Wetter in Norddeutschland. Nachts häufig trocken bei Tiefstwerten von 14 bis 9 Grad. Morgen viele Wolken, gebietsweise länger trocken, von Westen her Schauer und teils kräftige Gewitter. Höchstwerte 17 bis 20 Grad. Am Sonnabend teils freundlich. Es ist 21.03 Uhr.
4: So, dabei sind wir wieder zurück hier bei Mitreden Deutschland diskutiert. Wir wurden gerade in einer schönen Diskussion unterbrochen, und zwar auf die Hörerfrage von Frau Linzmeier und auch auf mehrere Hörerkommentare. Und ich habe so im Augenwinkel betrachtet, wir müssen das einfach direkt wieder fortführen und Herrn Heinrich nochmal zu Wort kommen lassen, weil der mit der Position von Herrn Richter so gar nicht zufrieden war. Für alle, die gerade erst eingeschaltet haben, Sie hören Mitreden Deutschland diskutiert. Unser Thema ist heute der Angriffskrieg auf die Ukraine, der russische, und ob es sich denn möglicherweise da jetzt auf eine Wende hinzubewegt. Herr Heinrich, ich will Ihnen direkt nochmal das Wort geben und da aus Ihrer historischen Sicht sozusagen die Möglichkeit geben, klarzustellen oder Ihre Punkte klarzumachen, mit denen Sie vielleicht bei Herrn Richter nicht übereinstimmen.
5: Zunächst einmal will ich anerkennen und wahrnehmen, dass Herr Richter sagt, ich nenne mich einen Historiker. Ich werde mich natürlich nicht auf sein Niveau herablassen oder klären, er nenne sich ja Oberst, weil ich selbstverständlich anerkenne, dass er Oberst AD ist. Davon abgesehen ist es so, dass er recht hat, dass die Truppenstärken in Istanbul nicht beschlossen waren. Die russische Forderung war 85.000 und als Oberst AD, also der letzte Dienstgrad vor dem General, sollte Herr Richter natürlich wissen, dass 85.000 Mann, wenn sie denn beschlossen würden, die Ukraine effektiv zu einem Vasallenstaat macht. Denn eine Ukraine Ukraine, die nicht mehr in der Lage ist, sich militärisch zu verteidigen, die kein Bündnis haben darf, die keine fremden Waffen bekommen darf, die keine fremden Truppen im Land haben darf und gleichzeitig kein eigenes Militär mehr haben darf, was besser als eine Polizeitruppe ist. Dieser Staat muss selbstverständlich sich mindestens finnlandisieren oder seine Außenpolitik anpassen. Und zu erklären, dass das vor Kiew keine Niederlage Russlands war, wo gesagt wird, dass 70.000 Mann eingesetzt wurden. Ich habe bislang wenig militärische Fachleute gesehen, die gesagt haben, 70.000 Mann hätten gereicht, um Kiew zu nehmen. Die Hinweise, die wir zum Beispiel haben, wenn wir den Anmarsch von Osten sehen, wo keinerlei Flankensicherung vorgenommen wurde, wo die russischen Truppen einfach auf Hauptstraßen in Richtung Kiew gefahren sind, die Rosgvardia-Truppen, die falsche Abzweigungen genommen haben und dann mit Paradeuniformen gefunden wurden, zeigen, dass die Russen im Norden keine nennenswerte und keine ernsthafte Gegenwehr erwartet haben und deswegen mit Kräften angegriffen haben, die nicht zur Eroberung von Kiew gereicht haben. Und als diese Eroberung nicht geglückt ist, haben sie sich zurückgezogen. Und das ist selbstverständlich eine Niederlage, und zwar eine deutliche und eine klare, die die Russen hier erlitten haben. Also das darzustellen, als sei das eine Geste des guten Willens gewesen. Ich weiß nicht mehr seine genaue Wortwahl. Er wird mich sicherlich diesbezüglich korrigieren, wenn ich es gerade falsch gesagt habe. Ich glaube, die Russen haben damals gesagt, das sei eine Geste des guten Willens gewesen oder so etwas. Das war schlicht durch die militärische Logik erzwungen. Die Russen hatten nicht genügend Kräfte vor Ort. Sie haben schwere Verluste vor Ort erlitten. Sie mussten sich zurückziehen und haben danach sich ja auf den Donbass konzentriert. Und die Forderungen in Istanbul, die natürlich nicht unterzeichnet waren, weil die Ukraine sich nicht darauf einlassen wollte, hätten bedeutet, die Ukraine wäre nicht mehr in der Lage gewesen, ihre territoriale Souveränität zu erhalten, wenn die Russen in einen zweiten Waffengang gehen wollen.
4: Ich will den nächsten Hörer bei uns mal mit in die Sendung holen. Manfred Heinker aus Reinsdorf ruft an. Einen schönen guten Abend.
0: Einen wunderschönen Abend. Mein Name ist Manfred Heid, der aus Reinsdorf.
4: Entschuldigen Sie bitte, wenn ich das falsch ausgesprochen habe.
0: Ja, kein Problem. Wir sind ja vielseitig. wenn ich das so sehe, dann muss ich sagen, der Frieden ist einfach, ganz einfach greifbar. Und zwar die westlichen Staaten, egal wie sie alle heißen, und Polen, unterstützen praktisch den Krieg in der Ukraine. Und damit verlängern sie den Krieg. Und das bedeutet, dass wir praktisch den Krieg in der Ukraine nicht nur mit Russland haben, sondern mit den ganzen europäischen Ländern und auch mit der EU, mit ihren Sanktionen. Und der Krieg könnte ganz einfach beendet werden, innerhalb von mindestens 14 Tagen, wenn die EU hier Sanktionen streicht, wenn die entsprechenden westlichen Länder ihre Waffenlieferungen, militärische Ausrüstungen beenden, und dann könnte man davon ausgehen, dass die Ukraine kein NATO-Mitglied ist, dann könnte man davon ausgehen, dass der russische Präsident Putin praktisch diese Probleme erkennt und damit den Krieg beendet. Und das wäre die Lösung für nicht nur für Deutschland, für die Welt. Und wir müssten die Geschichte, die ja Deutschland kennt von 1933 an, man müsste das so sehen und man müsste eigentlich damit diplomatisch arbeiten.
4: Herr Heigner, ich gebe das direkt mal weiter an meinen Studiogast, an den Ukrainer. Wie halten Sie ihn da? Was halten Sie davon?
6: Ja, wenn es dann so einfach wäre, dann würde ich ja eher die andere Variante vorschlagen. Die russischen Truppen sollen sich zurückziehen, Reparationszahlungen leisten und ihre Kriegsverbrechen eingestehen. So funktioniert es nun aber nicht. Und das ist alles viel multikausaler.
4: Herr Heigner, ich gebe das auch gleich nochmal weiter. Das ist ja Ihr Vorschlag gewesen, wie es ganz einfach zu lösen sein könnte. Was sagt denn Herr Richter dazu?
7: Also ich denke, an der Stelle, obwohl ich ja an bestimmten anderen Stellen mit Herrn Heinrich nicht übereinstimme, da würde ich schon auch sagen, es kommt darauf an, dass die Ukraine ihre staatliche Souveränität erhalten kann. Dazu muss es natürlich Regelungen geben, und die bestehen nicht nur darin, einfach den russischen Angriff vielleicht auf den Rest von Donbass so einfach hinzunehmen und zu dulden und zu sagen, damit ist der Krieg beendet. Es gibt sicherlich auch den Punkt, dass man nicht beides verlangen kann von russischer Seite her. Also nicht eine sehr enge Begrenzung der ukrainischen Truppen und gleichzeitig aber auch keine Bündnismitgliedschaft. Es gibt aber darüber hinaus eine ganze Reihe anderer Sicherheitsgarantien, die ja auch im Gespräch sind. Und es gibt darüber hinaus auch das System einer Sicherheitskooperation, die von allen Seiten dann auch unterschrieben wird. Wir hatten so ein System schon mal in den 90ern bis, sagen wir mal, 2014 über die OSZE, über die Rüstungskontrolle. Und das hat auch nicht schlecht funktioniert. Und auch in diese Richtung müssen wir denken. Nicht alle Regeln werden immer nur mit Waffengewalt erzwungen. Vielleicht ein ganz letzter Punkt, um doch nochmal auf Herrn Heinrich einzugehen. Wir sind deswegen unterschiedlicher Ansicht, weil ich vermute mal im Gegensatz zu Ihnen Mediation betreibe, mit den Verhandlern gesprochen habe, immer wieder, da tue ich das. Und wenn ukrainische Delegierte und russische Delegierte im selben Saal sitzen und diese Version, die ich Ihnen vorhin über Istanbul erzählt habe und auch über den Abzug vor Kiew, beide bestätigen, dann habe ich keinen Anlass mehr daran zu zweifeln. Also eine engere Quelle gibt es nicht. Und darüber können wir uns dann gerne nochmal unterhalten.
4: Machen wir.
7: Es muss einen Friedensschluss geben, der gerecht ist. Das ist klar. Mhm. Und gerecht in der internationalen, im internationalen Umfeld, das ist natürlich ein großes Wort. Denn nicht alle Staaten sind gleich, obwohl es so in der VN-Charta steht. Und alle Staaten haben bestimmte Sicherheitsinteressen, die aber nie maximal erfüllt werden können, sondern wir brauchen Kompromisse. Und wenn wir diese Bereitschaft nicht haben zu kompromissen, das gilt übrigens für alle, auch was die europäische Sicherheitsordnung betrifft, dann wird es leider keinen Frieden geben, bis die Totalerschöpfung eintritt. Das, glaube ich, sollten wir nicht riskieren. Es muss schon Kompromisse geben, auch wenn sie für alle Seiten dann hoffentlich auch, ich sage hoffentlich bewusst, schmerzlich sind, denn sonst wäre es kein echter Kompromiss.
4: Bei uns wird im Chat auf dem YouTube-Kanal @ARD mitreden auch tatsächlich fleißig kommentiert. Unter anderem wird da vorgewarnt, einen faulen Scheinfrieden einzugeben. Herr Haigner, ich danke Ihnen auf jeden Fall für Ihren Anruf hier an der 08000-441777. 08000-441777, wenn Sie sich auch beteiligen wollen. Und gehe direkt zu Herrn Schmidt aus Graal-Müritz. Schönen guten Abend.
8: Ja, guten Abend. Also ich sage, Kriege haben keine Sieger, nur Opfer. Der Satz eines Nobelpreisträger, Friedensnobelpreisträger, solange das nicht alle aktiven und passiven Beteiligten begreifen und erkennen, solange wird der Krieg weitergehen. Und ich rechne damit, das kann so lange gehen wie der 30-jährige Krieg. Nämlich es wird ja versucht, hier jetzt auch von Zelensky den Krieg weiter zu internationalisieren. Es gibt den Konflikt mit Belarus und versuchen, die hineinzuziehen, und wurde jetzt gerade am Dienstag in einen Beitrag von Florian Kellermann in Europa heute Deutschlandfunk gesendet, dass Zelensky gedroht hätte, dass sie die oppositionellen Kräfte unterstützen wird in der Ukraine und einige davon ja auch aktiv sind in der Ukraine jetzt schon. Und die würde dann da mit Anzetteln eines inneren Konflikts herbeiführen. Und darauf hat Lukaschenko dann geantwortet, dann erkennt er die Koordinaten von den einen Atomkraftwerk, was da ist, was noch in Betrieb ist in der Ukraine, und dann wird wahrscheinlich darauf ein Angriff erfolgen. Also es wird wirklich sehr komplex werden. Es gibt ja auch die Auseinandersetzung zwischen Polen und Zelensky würden ihn gerne den Orden des Weißen Adlers aberkennen, weil er doch sehr für diese ukrainische aufständische Armee ist und jetzt die historische und die jetzt auch die Orden jetzt in diese Richtung verteilen will und eine Einheit danach benennen will. Also es gibt
4: genau, ich glaube, in dem Fall ging es um die Namensnennung, ne?
8: Ja. Es gibt so viele Konflikte und jetzt auch der forcierte EU-Beitritt kann auch dazu führen, dass Europa damit, ist ja jetzt nur passiv daran beteiligt, dass es teilweise auch aktiv daran beteiligt werden kann über ein Baltikum und so weiter. Also ich sehe da wirklich keine gute Wendung im Moment, weil die Leute haben einfach nicht begriffen, dass Kriege keine Siege haben, nur Opfer. Und das steht hier in Graal-Müritz an Grabstein von Leuten, die hier beerdigt wurden 1945. Hier waren Lazaretts die wurden damals hier evakuiert und die starben dann hier alle und da sind auch Vlasov-Soldaten und alles Mögliche dabei, auch in Gelben Sande, da kann man sich das angucken, da ist auch ein Lazarettfriedhof beim Schloss Gelben Sande hier bei uns in der Umgebung, ne, das ist alles da, die Denkmäler sind alle da, aber keiner geht dahin. Und keiner guckt sich das an, das ist alles in Vergessenheit geraten und das, wenn das nicht wieder bekannt wird und den Menschen
4: Schmidt,
8: bewusst wird,
4: Herr
8: dann gibt es
4: ganz kurz, lassen Sie uns hier nochmal einen Punkt machen, weil ich mich würde tatsächlich mal interessieren, was sozusagen unser Studiogast Severin Flund, der ja auch Mitgründer des Freundeskreises der Ukraine in Leipzig ist und im Migrantinnen- und Migrantenbeirat der Stadt Leipzig sitzt, dazu sagt.
6: Ja, also ich glaube, es ist leicht zu sagen, dass Kriege keine Siege haben aus seiner Position in einem friedlichen Land. Und diese Aussage ist auch faktisch falsch, weil wenn wir das auf den Zweiten Weltkrieg betrachten, dann wären Nazi-Deutschland nie besiegt worden. Der zweite Punkt, dass Belarus versucht wird, in den Krieg als Kriegspartner einzuziehen, ist auch faktisch falsch, weil Belarus seit dem 24. Februar Kriegspartner Russlands ist. Die volle Invasion fand auch vom Norden aus, vom belarussischen Territorium statt und regelmäßig wurden Drohnen und Raketen auch vom belarussischen Territorium auf die Ukraine gezielt eingesetzt. Dass die Ukraine mit Polen eine schwierige Vergangenheit hatte, ist bewusst. Faktisch gesehen war die Ukraine aber die meiste Zeit unter polnischer Unterdrückung. Nichtsdestotrotz hat die Ukraine sich immer bereit erklärt, diese gemeinsame schwierige Geschichte anzugehen, aufzuklären und leider wird es immer weiter versucht, das künstlich gegeneinander auszuspielen, eben um die Unterstützung der Ukraine hierbei zu unterdrücken. Das findet sich genauso in den Beziehungen zu Ungarn oder der Slowakei. Und im Endeffekt führt das alles auf russische Spuren.
4: Vielen Dank, Herr Schmidt, für den Anruf hier an der 08000-441777. Ich gucke gleichzeitig auch immer wieder hier bei uns im Chat und da wird eine Frage regelmäßig gestellt, nämlich geht es zum einen um die EU und dann nochmal explizit um Deutschland und den Hebel, die sozusagen die westlichen Staaten in der EU oder Deutschland hat, um eben einzuwirken, um diesen Konflikt tatsächlich zu beenden. Also welche Mittel stehen denn überhaupt zur Verfügung, Herr Heinrich?
5: Um die Ukrainer und die Russen zum Einlenken zu bringen.
4: Exakt. So wird es hier geschrieben. Also ich zitiere bloß den Kommentar, ja.
5: Ja. Letztendlich ist es so, dass, wie gesagt, von russischer Seite muss man den Russen geben, was sie wollen, oder man muss ihnen klar machen, dass sie nicht bekommen, was sie wollen. Und sie müssen das einsehen. Und das ist eben letztendlich die Wahl. Und wenn man danach strebt, dass die Russen nicht bekommen, was sie wollen, dass eben die Ukraine als selbstbestimmter Staat verbleibt, dann muss sie so weit gestärkt werden, dass sie in der Lage ist, den Russen die Hoffnungen auf weitere Erfolge zu zerschlagen. Das sind letztendlich so weit wie möglich heruntergebrochen die beiden Optionen. Entweder die Russen müssen erkennen, dass sie aufgeben müssen, oder sie müssen bekommen, was sie wollen.
4: Thomas Bollmann, treibt die Frage um, und zwar hat die uns per E-Mail erreicht. Thomas Bollmann aus Sassenburg hat vor allem eine Frage an den Oberst AD, Herrn Richter. Was würde denn geschehen, wenn Russland in ernsthafte Bedrängnis gerät und droht, den Krieg zu verlieren?
7: Ich darf darauf gleich antworten. Ja, also diese Frage, glaube ich, stellt sich im Moment, glaube ich, aus russischer Sicht nicht. Wir haben ja vorhin die Lage geschildert. Es ist eine starke Nation an der Front und eine Zunahme von Angriffen in der Tiefe. Es gibt wirtschaftliche Probleme in Russland. Es gibt Personalprobleme in der Ukraine. Es gibt ein weiteres Problem, das ist die mangelnde Luftverteidigung. Jedenfalls bei den Systemen, die Raketen abwehren können, da die USA nicht mehr im vollen Umfang liefern. Zumal sie auch anderswo unterwegs sind, übrigens auch völkerrechtswidrig, und dort eben viele Raketen auch verschossen haben. Und sie müssen natürlich schon schauen, dass sie ihre Lagerbestände nicht völlig leer machen. Und das mag ein Grund dafür sein, dass im Moment die Patriot-Lieferungen schwierig werden. Das relativiert das ein bisschen, was Sie sagen, weil ein schlichter Hebel kann hier nicht angesetzt werden, sondern die Diplomatie, und ich habe das schon öfters bewusst gesagt, muss sich auf die Substanz der Dinge beziehen, um was es eigentlich geht bei diesem Krieg, was die was der historische Kontext ist, was die Ursachen, was die Ziele sind, natürlich von beiden Seiten. Und da müssen wir unterscheiden zwischen dem, was europäische Sicherheit betrifft, was nukleare Balance mit zwischen Russland und USA betrifft, und das, was Territorialkonflikte in der Ukraine betrifft, aber auch die Frage des Umgangs mit anderen Identitäten, die sich eben nicht über Melnik oder Bandera identifizieren. Und ich will das jetzt gar nicht historisch disqualifizieren. Das ist Sache der Ukrainer, wie sie ihre Vergangenheit bewerten. Und ich will nur eines sagen, diese Bewertung ist vielleicht in der Westukraine en vogue, auch in der Mitte gelegentlich zu finden, aber sicherlich nicht im Osten und im Süden. Und das wissen wir seit langem. Und deswegen waren die Wahlergebnisse auch vor 2014, wie sie eben waren. Nämlich wir haben dort doch eine gewisse Spaltung gesehen. Der Ausweg, und das ist mein Ratschlag an Kiew, ist, dass man in einem multiethnischen Staat, der unterschiedliche Identitäten hat, tolerant sein muss und dass man doch den Minderheitenschutz gewährleisten muss, der in der EU eigentlich Standard ist. Im Grunde genommen gehört es mit dazu, wenn man der EU beitreten will, das zu tun. Das trifft auch übrigens für die OECD-Standards zu. Und ich glaube, an der Stelle muss nachgearbeitet werden. Es ist sinnlos, einen Kulturkampf gegen das Russische zu führen und zu glauben, jeder, der in diese Richtung denkt, sei es auch der dem orthodoxen Moskauer Patriarchat noch anhängt, dann zu sagen, er sei ein Kollaborateur. So funktioniert ein multiethnischer Staat nicht.
4: Herr Richter?
7: Man muss diese Identitäten aushalten und deswegen wäre das auch ein Ansatz in Richtung Frieden.
4: Herr Richter, ich habe eine schöne Überraschung und ich habe ja gerade eben tatsächlich die E-Mail von Herrn Bormann vorgelesen und jetzt hat er es sich nicht nehmen lassen und tatsächlich nochmal bei uns angerufen. Herr Bormann, ich grüße Sie.
9: Ja, schönen guten Abend.
4: Ihre E-Mail, das muss man vielleicht transparenzweise...
9: Gleich mal transparent machen. Ja, also es wird ja versucht, von der NATO, speziell von der Westeuropa, so zu argumentieren, wir müssen nur die Russen so weit in die Ecke treiben, dann werden die irgendwann einsehen, dass sie nicht weiterkommen und dann werden sie den Frieden schaffen und vielleicht auch die ganzen Gebiete wieder zurückgeben, auch Reparationszahlungen machen, wie ja viele verlangen. Ich finde das ziemlich unwahrscheinlich. Das Risiko ist doch auch vorhanden, dass die Russen, ich sag's mal so ein bisschen zynisch, ihre Wunderwaffe vorholen, vielleicht einen nuklearen Schlag zum Beispiel auf Unterlüß machen, auf Rheinmetall und sagen so, jetzt seht ihr, was los ist. Denn was kann den Russen denn passieren? Die Amerikaner sind draußen. Paris und London werden sich für Deutschland nicht einsetzen. Die werden da sich keine Atomrakete einfangen lassen. Ne? Und dann sieht die Sache vollkommen anders aus. Und wir sind ja Aufmarschgebiet in Deutschland. Wir wären das Zentrum in einem europäischen Krieg. Und diese Gefahr wird bei vielen Menschen überhaupt nicht gesehen. Und das wäre meine Frage an den Oberst, wie er dieses Risiko sieht. Vielen Dank.
4: Gehen wir weiter. Herzlichen Dank für den Anruf hier an der 08000441777. Ja. Und Herr Richter darf antworten.
7: Ja, vielen Dank. Vielen Dank für die Frage. Die ist natürlich schon berechtigt, aber ich teile nicht alle Ihre Annahmen. Dass Deutschland die strategische Drehscheibe in Europa ist für die NATO und für die Truppenverschiebung nach Osten und dass wir sehr viele Hauptquartiere, Verkehrsknotenpunkte und so weiter hier in Deutschland zu schützen haben, ist völlig klar. Und dass deswegen natürlich auch das Risiko nicht nur für Frontstaaten, wie man das so schön bezeichnet, wie das Baltikum oder Polen, steigen, sondern eben auch für Deutschland, das muss natürlich schon im Blick behalten werden. Und das war ja auch der Grund für die etwas zögerliche Haltung zu sehr schnellen Waffenlieferungen unter der Regierung von Bundeskanzler Scholz. Das war eigentlich ja der Hintergrund, diese Befürchtung. Dass Westeuropa, wie Sie sagen, geschlossen glaubt, man müsse Russland zum Frieden zwingen, also durch Sanktionen wirtschaftlicher Art, durch Waffenlieferungen an die Ukraine. Ich glaube, das war Strategie die ersten 3 Jahre. Das war so, das ist schon richtig. Aber wir wissen alle mittlerweile, dass hier auf beiden Seiten sehr viele Fehleinschätzungen passiert sind. Die Russen haben die ukrainische Widerstandskraft unterschätzt. Sie sind mit zu wenig Personal am Anfang dort überhaupt aufmarschiert. Und sie haben deutlich in ihren Zielen überzogen, die sie jetzt militärisch natürlich so einfach nicht hinkriegen. Jetzt kommt Ihre Frage. Könnten sie auch nuklear eskalieren? Das ist doch der Hintergrund eigentlich Ihrer Frage. Und da muss ich Ihnen sagen, die Abschreckung funktioniert. Die funktioniert auf beiden Seiten. Sie funktioniert insofern, als die NATO oder NATO-Staaten natürlich vorsichtig sind, jetzt bei ihrer Unterstützung so weit zu gehen, etwa mit eigenen Truppen, mit eigenen direkt Waffensystemen vor Ort dann in diesen Krieg einzusteigen. Denn dann könnte es schon sein, dass Russland sagt, jetzt greift die NATO unsere vitalen Ziele an oder unsere territoriale Integrität, müssen wir irgendwas tun. Auf der anderen Seite, aber ich glaube, das geschieht nicht. Ihre Annahme, die USA sind draußen, teile ich ausdrücklich nicht. Die letzte Entscheidung war, in den USA ein paar Truppen natürlich zu reduzieren, sich auf den strategischen Schwerpunkt Pazifik, Indopazifik und China zu konzentrieren. Das ist alles richtig. Aber sie bleiben mit essentiellen Kräften in Europa. Sie halten an der nuklearen Abschreckung, auch an der erweiterten Abschreckung und der nuklearen Teilhabe fest. Und in

0: groß angelegten Krieg in Europa gibt.
1: Mit bitte um eine kurze Einschätzung, weil die gleiche Frage tatsächlich auch an Herrn Heinrich ging.
2: Bitte.
1: Haben wir...
2: Es wurde über sehr viel gesprochen. Insofern, wozu möchten Sie eine Einschätzung?
1: Ach so, Entschuldigung. Nein, das ist, also das ist tatsächlich die Einschätzung von, oder beziehungsweise die Frage von Herrn Bollmann, die sozusagen gesagt hat, was passiert, wenn sich Putin zu sehr in die Ecke gedrängt wird und droht dann ein Atomschlag?
2: Ich sehe das Risiko. Ich würde mich Herrn Richter anschließen. A, glaube ich, die Abschreckung funktioniert gut genug. Wir können sicherlich wie weit die jetzige Regierung in den USA hinter der NATO steht, wie die Regierung davor, ist eine Frage. Aber die andere ist, dass weiterhin starke Präsenz in Europa ist, selbst wenn die Zahlen etwas reduziert werden. Und dann ist es natürlich so, dass er sich eigentlich außen- und innenpolitisch einen Einsatz von Kernwaffen nicht leisten kann. Gut, an Deutschland hätte ich jetzt nicht gedacht. Das geht innenpolitisch vielleicht leichter. Gegen die Ukraine beispielsweise wäre es das angebliche Brudervolk, gegen das er dann Kernwaffen einsetzt. Das wäre zu Hause ein Stück weit schwierig zu verkaufen. Aber wir müssen verstehen, dass die Staaten, von denen Russland aktuell profitiert, sei es als Lieferanten von Rohstoffen, von Dual-Use-Gütern, von Bauteilen, die später in Waffen sich wiederfinden, aber auch die Staaten, die das Öl kaufen, das sind vor allem Indien und China. Und diese beiden Staaten wollen garantiert nicht, dass Russland Kernwaffen einsetzt. Mhm. Denn wenn in einem Aggressionskrieg, in einem Eroberungskrieg Kernwaffen eingesetzt werden, dann ist praktisch ist die Büchse der Pandora vollends geöffnet. Und jeder Staat, der sich bedroht fühlt durch einen Eroberungskrieg, der muss danach eigentlich nach Kernwaffen streben. Denn wenn die Russen in einem, nicht etwa, weil sie konventionell geschlagen wurden und die NATO erklärt, sie löse jetzt Russland in Einzelteile auf, sondern in einem Eroberungskrieg, wo man das Nachbarland überfällt, wenn dort Kernwaffen eingesetzt werden, dann können die in jedem Szenario eingesetzt werden. Also müsste sich eigentlich auch jeder bemühen darum, Kernwaffen zu beschaffen. Und das will man in Indien und in China garantiert nicht. Das wird man auch in Brasilien nicht wollen. Das wird man in anderen Staaten des globalen Südens nicht wollen. Das heißt, auch außenpolitisch kann er sich eigentlich kaum leisten. Also es bleibt immer eine minimale Chance, aber die würde ich nicht als realistisch einschätzen. Ich gehe da, denke ich mal, weitestgehend mit Herrn Richter d'accord.
1: Damit also auch die Frage von Florian Zey, 1546 bei uns im YouTube-Kanal, @ARD mitreden, beantwortet. Diese Atomwaffen, die funktionieren, so wie er es geschrieben hat, tatsächlich, funktionieren also offensichtlich vor allem bei uns im Kopf. Nächster Hörer ist Thorsten Meyer aus Schleswig-Holstein. Ich wünsche einen schönen guten Abend.
3: Ja, guten Abend.
1: Wir waren jetzt bei ganz vielen Themen. Wozu möchten Sie was sagen?
3: Ja, ich fand eigentlich das Angebot von Herrn Putin, dass er doch gerne mit Herrn Schröder gerne mal sprechen möchte und verhandeln würde, ja schon mal sehr interessant. Und ich muss dazu sagen, ich finde es eigentlich schade, dass Europa es jetzt in diesen knapp 4,5 Jahren nicht geschafft hat, jemanden zu bestimmen, der, wenn der Zeitpunkt da ist, sofort nach Russland fliegt oder sich sofort mit den Russen in Verbindung setzt, um wirklich auch mit denen mal zu sprechen. Denn man kann natürlich Putin, so denke ich mal, überhaupt nicht trauen. Und eine Sache muss ich noch mal so ganz nebenbei sagen. Ich glaube, Russland hat den Krieg oder die militärische Spezialoperation, wie Sie sagen, schon bereits verloren. Denn wenn man sagt, bei über, ich weiß es nicht genau, wie viel Russen schon gestorben sind, 100.000, 500.000, ich weiß es nicht, kann man doch nicht mehr von einem Sieg sprechen. So, und ich glaube, das muss man einerseits mal Herrn Putin sagen, aber das kann man auch mal der russischen Zivilbevölkerung, der russischen Gesellschaft sagen, den Krieg kann man nicht mehr gewinnen. Die Ukraine hat verloren, weil schon viel zu viele Zivilisten gestorben sind, aber Russland hat den Krieg auch verloren.
1: Also die Frage zielt sozusagen so ein bisschen ab, warum das bei der russischen Zivilgesellschaft eigentlich nicht ankommt.
3: Und die Frage ist natürlich auch so, warum haben wir es in Europa nicht geschafft, jetzt in 4,5 Jahren jemanden zu bestimmen, der in dem Fall der Fälle, wenn Russland was anbietet, sofort sagt, jawohl, wir verhandeln.
1: Okay, gehen wir weiter an Herrn Richter, der nickt nämlich gerade. Offensichtlich sehen Sie es genauso wie Herr Meyer.
0: Ja, die Frage ist berechtigt. Ich bin ja auch lange Zeit für Verhandlungen eingetreten und dann hat man mir teilweise

0: Impeachment vorgeworfen oder noch Schlimmeres. Dann hat Trump einen Kurswechsel vollzogen und hat verhandelt, nämlich ab Februar letzten Jahres. Und dann haben die Europäer, die bis dahin Verhandlungen abgelehnt haben und nur auf Sanktionen und Waffenlieferungen gesetzt haben, gesagt, wir wollen dabei sein, wir wollen am Verhandlungstisch sitzen. Das war natürlich dann keine glaubwürdige Position. Mittlerweile haben sich die Dinge geändert. Trump ist abgelenkt, macht andere Dinge. Er könnte auch ein bisschen frustriert sein von dem mangelnden Verhandlungserfolg, den seine Mannschaft da gehabt hat. Angeblich gehen sie trotzdem noch weiter. Aber ich stelle jetzt doch mit großem Interesse fest, seit gestern, dass es offenbar Absprachen gibt zwischen dem Bundeskanzler Merz, dem französischen Präsidenten Macron und dem Ministerpräsidenten des Vereinigten Königreichs, doch gemeinsam eine Verhandlungsposition zu definieren und damit auf Moskau zuzugehen. Und das ist sicherlich auch eine Replik darauf, dass offenbar auch Putin bereit ist zu verhandeln und dann Interesse geäußert hat. Er hat einen Verhandler genannt, der aus seiner Sicht in Frage kommt. Das werden die Europäer möglicherweise anders sehen. Und ich glaube auch, dass durchaus auch Kriegsgegner, und man muss sich ja schon fast als solcher sehen, miteinander in Verhandlungen treten können und nicht immer unbedingt einen neutralen Vermittler beanspruchen können. Das ist auch sehr schwierig im Moment. Welche Gestalt hat das Vertrauen von beiden Seiten als neutraler Mittler? Da werden wir in Europa wahrscheinlich gar nicht mehr so viele finden. Aber im Zweifelsfall müssen auch Gegner miteinander verhandeln und dann zu Kompromissen kommen. Aber das führt, wenn ich das sage, dann kommen wir wieder auf den Punkt, den wir schon diskutiert haben, zurück. Wir müssen dann auch eine Position haben zu den verschiedenen Substanzpunkten, um die es geht. Das heißt, es sind strategische, militärpolitische Fragen und das sind aber auch Fragen, die, wo es also nicht nur um Territorium geht, sondern auch um, sagen wir mal, kulturell, historische und ethnische Bezüge, die auch in der Ukraine dann gelöst werden müssten. Ich habe darauf schon vorher hingewiesen. Und da sehe ich einen ersten Ansatz, so wie jetzt diese Vereinbarung zwischen Ungarn und der Ukraine lief, könnte ich mir vorstellen, obwohl ich die Details noch nicht kenne, aber dass es da auch eine Absicherung russischer Identität geben muss und dass man nicht die Interpretation der Historie der Ukraine, die wir vorhin diskutiert haben, nun auf alle Bevölkerungsgruppen in der Ukraine überstülpt, die das gar nicht mitmachen wollen. Und dass da die Ukraine gespalten war, das sehen wir heute, das haben wir übrigens schon seit dem Zweiten Weltkrieg gesehen und das hat die NATO so auch im Kalten Krieg beurteilt.
1: Der Verhandlungsbereitschaft, die Sie gerade eben angesprochen haben, steht jetzt allerdings so ein bisschen entgegen. Das ist eine ganz aktuelle Agenturmeldung von der Agence France-Presse. Da hat Putin offensichtlich gerade eben vermelden lassen, wegen der ukrainischen Angriffe sollen jetzt die Oreshnik-Raketen gegen Städte in der Ukraine eingesetzt werden und das deutlich vermehrt. Was würde das jetzt bedeuten für den Krieg in der Ukraine, Herr Heinrich?
2: Oreshnik ist eigentlich ein System, was nur Nuklearsinn ergibt. Die Russen sind aller Wahrscheinlichkeit nach nicht in der Lage, konventionelle Sprengköpfe auf den Raketen zu montieren. Wenn doch, stellt sich die große Frage, was die überhaupt für einen Sinn haben. Der Sinn der Oreshnik ist im Preis-Leistungs-Verhältnis schlicht sinnlos gegen die Ukraine. Die Rakete ist viel zu teuer und sie wird aktuell mit Massekörpern eingesetzt, die also durch kinetische Energie wirken, weil eben sie mit sehr hoher Geschwindigkeit einschlagen. Wenn man damit unbedingt einen 20, 30 Meter tief gelegenen Bunker treffen will, reicht es vielleicht aus, um dort dann mit kinetischer Wucht schlicht Schaden anzurichten. Aber das ist eine Waffe, die Sinn ergibt, um, sagen wir mal, Madrid nuklear bedrohen zu wollen, wo Kurzstreckensysteme wie die Iskander nicht mehr ausreichen, dann ist das ein System, wo es ein Stück weit Sinn ergeben würde. Aber letztendlich ist es eine verkürzte Interkontinentalrakete, wo fraglich ist, wie genau sie überhaupt sind. Und selbst wenn sie genau genug sind, ist die Wirkung, die es am Boden mit konventionellen Mitteln erzielt, schlicht nach normalen Maßstäben nicht hoch genug, um den Preis zu rechtfertigen. Sie ist schwerer abzufangen. Wahrscheinlich lässt sie die Submunition relativ spät frei, was zum Beispiel Arrow 3 ermöglichen sollte, sie abzufangen. Aber die Wirkung, die damit erzielt wird, ist schlicht fraglich. Das ist ein Propagandainstrument und da stimmen übrigens die Russen selber zu. Russische Milblogger haben zahlreich nach dem letzten Einsatz sich geradezu darüber lustig gemacht und gefragt, wofür das eigentlich gut ist. Bei den ersten ein, zwei Mal habe es ja eine Schockwirkung gehabt, aber jetzt würde der Sinn dahinter sich nicht mehr wirklich erschließen. Es war Wargonzo, der russische Milblogger Wargonzo hat es, denke ich mal, richtig richtig bezeichnet, wir nutzen einfach die Ukraine als Testgelände. Das ist wahrscheinlich der jetzige Nutzen von Oreshnik-Einsätzen. Natürlich ist unterschwellig immer eine nukleare Drohung mit dabei. Denn wie gesagt, nach meinem Verständnis ist der klare Nutzen dieses Systems nuklear. Und da ist eigentlich der wirkliche Nutzen. Wenn ich also eine Rakete ständig wieder einsetze, die jederzeit auch atomare Sprengköpfe tragen könnte, dann kann ich damit theoretisch irgendeine Schockwirkung erzielen. Aber der tatsächliche Nutzen am Boden, wenn ich nicht einen gezielten Bunker treffen will, den ich mit einem normalen Marschflugkörper nicht beschädigen will, dürfte sehr überschaubar sein. Und daher ist das Propagandagetrommel, aber der wirkliche Nutzen, da wäre das russische Geld sicherlich in mehr CH-101 oder Iskander-Raketen oder von mir aus auch Kinschal wäre vermutlich sinnvoller investiert, wenn sie Wirkung am Boden erzielen wollen.
1: Also lautes Säbelrasseln. Herr Mayer, ich danke Ihnen für Ihren Anruf hier an der 08000-441777 und wir machen direkt weiter mit Waldemar, mehr weiß ich nicht, aus Frankfurt. Ich grüße Sie.
3: Hallo, sehr schön.
1: Sie sagen, Sie wollen was an Thorsten Heinrich richten, ne?
3: Ja, erstmal Thorsten Heinrich, sehr schöne Arbeit, die Sie über die Jahre aufgebaut haben, gemacht haben. Ich verfolge Sie schon sehr lange und bin ja schon ein kleiner Fan von Ihnen. Meine Frage bezieht sich über die Ölinfrastruktur. Wir sehen immer wieder Angriffe, die die Ukraine macht auf Infrastruktur, die nach Westen gerichtet sind. Die Ölinfrastruktur von Russland hauptsächlich nach Westen gerichtet, aber auch teilweise nach Osten. Die Chinesen, die profitieren von dem Krieg sehr stark. Verkaufen an Russland Drohnen und kriegen sehr günstig Öl und verkaufen auch Drohnen an die Ukraine. Und im Moment ist ja die Öllage ziemlich kritisch für die Chinesen, da sie auch keinen Iran kriegen. Wäre das nicht eine Möglichkeit, dass die Ukraine die Ölinfrastruktur auch Richtung Osten ein wenig angreift? Die hat uns ja immer wieder überrascht, dass die Distanz nicht so ein großes Problem ist. Siehe per LKW Drohnen rausgelassen, um so quasi die Chinesen ein bisschen Druck aufzubauen, dass sie nervös werden, sodass sie auch Druck auf Russland aufbauen.
1: Herr Heinrich, übernehmen Sie.
2: Also meines Wissens ist der Großteil der Erdölförderung, der nicht im Kaukasus ist, im Norden des Urals und der müsste tatsächlich nach Westen gerichtet sein. Auf der Insel Sachalin zum Beispiel gibt es ebenfalls wesentliche Ölvorkommen. Von denen dürfte wesentlich China profitieren. Wir können jetzt natürlich fantasieren, dass wir eine Sonderaktion des SBU wieder haben oder sowas, bei dem dort Pumpstationen angegriffen werden. Aber wenn wir das vergleichen mit Operation Spinnennetz, dann waren dort die Gefechtsköpfe sehr klein. Das war völlig ausreichend für strategische Bomber. Aber für Infrastrukturprojekte sollte es wahrscheinlich wenig Sinn ergeben. Das heißt, wenn die Ukrainer wieder zu so etwas in der Lage sind, sollten sie sich wahrscheinlich attraktivere Ziele suchen, wie zum Beispiel erneut die Tupolev 95, um so den Beschuss mit luftgestarteten Marschflugkörpern zu verringern. Auf China Druck auszuüben, ist in dem Kontext kann Sinn ergeben. Das kann aber theoretisch auch eine negative Auswirkung haben, wenn China daraufhin seine Politik gegenüber der Ukraine verhärtet und den Russen mehr Dual-Use-Gütern zur Verfügung stellt oder zur Strafe zum Beispiel irgendwelche Komponenten, die Ukrainer in ihren FPV-Drohnen verbauen, einen Monat die Lieferungen aussetzt. Das dürfte sehr zu spüren sein. Das ist natürlich Spekulation an der Stelle. Also ich würde zumindest ad hoc nicht sagen, dass ich darin die Lösung sehen würde, den Druck auf die Chinesen weiter zu erhöhen, die natürlich unter den jetzt fehlenden Öl vom Persischen Golf leiden. Aber einerseits haben sie sehr große Reserven aufgebaut. Sie haben auch eine nicht unbedeutende heimische Förderung, auch wenn die nicht dem eigenen Bedarf entspricht. Also wahrscheinlich ist die Dringlichkeit nicht in dem Maße auf chinesischer Seite da, dass man dann die Russen in Richtung Frieden zwingen will, wenn dort ein Angriff auf die Ölinfrastruktur erfolgen. Ansonsten natürlich vielen Dank für die freundlichen Worte.
1: Sehr schön. Geben wir weiter. Vielen Dank für den Anruf hier an der 08000-441777. Und da wartet noch Thomas Schiller aus Dreieich. Auch Ihnen einen schönen guten Abend.
4: Ja, guten Abend. Ja, darf ich loslegen, ja?
1: Und bitte.
4: Ja, gut. Also ich, grob gesagt, würde ich sagen, ein Krieg wird immer kann auf zwei Arten beendet werden. Da gibt es sicher noch Zwischenstufen. Das eine ist, einer der Kriegsbeteiligten wird gnadenlos unterworfen. Beispiel Zweiter Weltkrieg. Deutschland war nicht bereit zu kapitulieren und es musste unterworfen werden. Das erst hat das Ende des Zweiten Weltkriegs mit den riesigen Kollateralschäden erbracht. Die zweite Version, die dann etwas friedensnäher wäre, wäre die, dass die Kriegsbeteiligten dann doch versuchen, gemeinsam den Krieg zu beenden, ohne so ein fatales Ende. Dazu muss aber die Bereitschaft auf beiden Seiten vorhanden sein und dazu muss natürlich auch, denke ich, eine Aussicht bestehen, für jeden der Beteiligten, dass er für sich entscheiden kann, das ist dann doch der bessere Weg. Das kann ich jetzt auf die aktuelle Situation nicht beurteilen, aber ich möchte mal das Rad der Geschichte zurückdrehen, so in die Zeit vor 1990 und 1990. Und da möchte ich an Herrn Gorbatschow erinnern, der ja diese Glasnost-Politik betrieben hat, der versuchte, also Entspannungspolitik, die es ja auch schon früher gab, aber mal entscheidend vorzubringen. Und ich wage mal zu behaupten, wir können es nicht wissen, aber vielleicht wären die beiden deutschen Staaten heute noch nicht wieder vereinigt, wenn es nicht an Michail Gorbatschow und seine Politik gegeben hätte. Und da sehe ich Deutschland schwer auch in der Pflicht und den Westen allgemein, dass man dieses Friedensangebot, das damals von Seiten der Sowjets gemacht wurde, dass man das hätte meines Erachtens wesentlich ausreichender wertschätzen sollen. Das war meines Erachtens nicht der Fall. Genscher und Kohl haben damals also mündliche Zusagen gegeben, dass die EU nicht nach Osten erweitert werden würde, dass die NATO nur das Terrain der ehemaligen DDR, also dann die neuen Bundesländer, betreffen würde und dass man sich da respektvoll zurückhalten. Dieses Versprechen, das war zwar nicht jetzt ratifiziert in Verträgen, aber das wurde dann nicht, er wurde quasi gebrochen. Und ich kann hier in dieser westlichen Darstellung nicht erkennen, dass man auch mal auf Fehler eingeht, die der Westen in der langen Zeit nach 1990 bis jetzt gemacht hat. Und ich wage jetzt mal das als hypothetisch formuliert. Also wenn ich mir mal vorstelle, früher war die Grenze zwischen Ost und West verlief zwischen der DDR und der BRD, zwischen Österreich und der Tschechoslowakei. Und die waren hochgerüstet und die standen sich mit den eigentlich so mental mit den Zähnen bewaffnet gegenüber. Und nach 1990 wurde so eine Zeit des Friede, Feuer, Eierkuchens. Wir wollen den Westen bringen, wir wollen jetzt auch Wohlstand für alle. Aber in Wirklichkeit wurden die Sowjets, ja behaupte ich jetzt mal, also wenn ich mir das mal aus deren Situation regelrecht provoziert. Die haben ihr Terrain verloren, die abtrünnigen Sowjetrepubliken, die wurden immer stärker zurück. Ich habe irgendwann mal so in den Mitte der 1990 gesagt, ich glaube, der Westen macht weiter, bis er in einem der westlichen Vororte von Moskau angekommen sind. Ich bin mal gespannt, wie lange sich das Russland gefallen lassen wird. Ich bin jetzt kein Prophet, aber ich behaupte, es sind auch von westlicher Seite sehr, sehr viele Fehler gemacht worden. Diplomatie geht anders und das kann zu Ressentiments führen und ich glaube, das könnte auch eine wesentliche Ursache dafür sein, dass jetzt also Russland als Nachfolger der Sowjets diesen barbarischen, ich sage, das ist ein barbarischer Krieg, das ist auch ein Angriffskrieg, das ist ein Verstoß gegen das Völkerrecht. Also ich versuche nicht hier Putin oder jetzt Russland die Politik zu entschuldigen, aber ich versuche mal zu verstehen oder zu einen Erklärungsansatz zu suchen, was möglicherweise alles zu diesem fatalen Krieg geführt hat. Und ich denke, da müssen wir... Ja, das, gut, das denke ich mal.
1: Wir machen einfach, reicht. Also ne, wir machen Punkt, ich habe Sie verstanden und ich habe jetzt den Herrn Flunt vor mir und versuch doch mal ganz kurz rauszuhören. Da war jetzt der ein oder andere Atmer dabei. Was würden Sie entgegnen?
5: Also Russland ist nicht der einzige Nachfolgerstaat der Sowjetunion und die Sowjetunion war bekanntermaßen ein Gefängnis von unzähligen Völkern und Russland führt diese Tradition natürlich fort, indem es weiter hunderte Ethnien unterdrückt und explizit auch dort Leute rekrutiert, also aus diesen ärmsten Regionen. Das heißt, es ist vermessen zu sagen, dass man die Sowjetunion oder Russland provoziert hat. Die Länder haben sich alle freiwillig entschieden, nach dem Warschauer Pakt, nach dieser kommunistischen Zeit dem Westen zuzuwenden, der freien Marktwirtschaft. Und wir haben die Unterschiede gesehen in den Ländern, die sich dem Westen zugewendet haben und die es nicht getan haben. Die Ukraine hatte leider unter russischer Einflussnahme nicht diese Möglichkeit, so stark zu wachsen, wie es beispielsweise Polen in der Zeit geschafft hat. Deswegen finde ich es sehr vermessen zu sagen, dass man Russland irgendwie provoziert hat. Und das einzige Abkommen, was gebrochen wurde, war das Budapester Memorandum. Und wenn wir dann überlegen, wie es vorher von jemand anderem gesagt wurde, Gerhard Schröder dahin zu schicken, der sich an Gazprom verkauft hat, und dass er dann über das Schicksal der Ukraine mit debattieren soll, dann ist es für mich sehr fragwürdig und mal wieder über die Köpfe der Ukrainer, also über die Köpfe des Volkes, das unter all diesem Horror Tag für Tag leidet, wird wieder hinweg entschieden und zu wenig mit Ukrainern geredet.
1: Als Ukrainer, der ja sozusagen einfach direkt betroffen ist, was sind denn Ihre Erwartungen an einen eventuellen Frieden, wenn er denn kommt? Und wie könnte der aussehen, damit sozusagen auch die Ukrainer irgendwie ihren Frieden tatsächlich wortwörtlich finden?
5: Ich glaube, das hat Herr Heinrich von sehr gut beschrieben, dass einfach die Gewissheit besteht, dass in absehbarer Zeit nicht nochmal so ein Krieg ausbricht, dass Leute zurückkommen nach Hause, dass sie auch bereit sind, das Land wieder aufzubauen, diesen Braindrain, der in den letzten Jahrzehnten passiert, das wieder zurückzubringen, weil in der Ukraine steckt natürlich Potenzial, aber das ist nur möglich, das Potenzial zu nutzen unter wirklichen Sicherheitsgarantien mit einem starken Militär, hoffentlich nach Erfüllung aller notwendigen Kriterien auch als Mitgliedstaat der Europäischen Union. Und dann denke ich, kann die Europäische Union auch sehr stark von der Ukraine, von ihrer Erfahrung in der Militärtechnik, aber auch in der Agrarwirtschaft und vielen weiteren Dingen profitieren, sei es kultureller Austausch, was auch immer.
1: 21.46 Uhr ist es. Wir haben Zeit noch für eine Hörerin. Heidi Petersen ruft aus Leipzig an. Ich grüße Sie.
6: Ja, hallo.
1: Wir hatten jetzt tatsächlich zum Ende dieser Runde. Was sind so Ihre Gedanken? Welche Frage wollen Sie noch stellen?
6: Also, meine Frage, die mich die ganze Zeit bewegt, ist, was tut die EU, wo es wirklich jetzt wichtig ist, schnell und konkret? Man hat ja vorhin gehört, ein bisschen von dem Oberstrichter, dass scheinbar die G3, also Macron, Merz und Starmer in Gesprächen sind. Ich finde das aber wirklich essentiell wichtig, weil man hat schon das Gefühl, es ist jetzt ein Zeitfenster da, hier auch ins Gespräch zu kommen. Und ich würde aber auch nochmal das Wort an den ukrainischen Mann vom Leipziger Rat, weil ich auch aus Leipzig anrufe, ich will einfach mal nochmal sagen, ey, Wahnsinn und toll, was die Ukraine macht. Und ich verfolge auch sehr lange den Kanal von Thorsten Heinrich. Chapeau. Und wir sind immer in Gedanken mit euch. Und ihr dürft den Krieg nicht verlieren, ihr müsst ihn gewinnen. So, dann in die Runde.
1: Punkte angekommen, genau. Und dann richtete sich ja sozusagen auch die erste Frage nochmal an Herrn Richter. Und möchte ich ihm die Gelegenheit geben, noch kurz darauf zu antworten. An Herrn Richter.
0: Ja, Sie haben ja schon darauf hingewiesen, wie wichtig es ist, eine diplomatische Offerte zu machen und über diesen Weg in einen Frieden zu kommen. Und ich möchte doch nochmal, weil ich die Gelegenheit nicht hatte, an Herrn Schiller sagen, dass er natürlich einen völlig berechtigten Punkt aufgeworfen hat. Wir haben ja sehr viele Konflikte und einen tiefen Graben gehabt bis 1989, 90, den wir überwunden haben. Und zwar mit folgenden Gesichtspunkten. Wir müssen tolerant sein gegenüber unterschiedlichen Systemen. Das haben wir damals ja auch festgelegt. Das galt übrigens schon seit der KSZE-Schlussakte von 1975. Wir müssen uns trotzdem an die Regeln halten. Und wir müssen vor allen Dingen den Bedrohungsperzeptionen beider Seiten gerecht werden. Und die waren nun mal Realität, ob man sie gut heißt oder nicht, aber sie waren da. Und deswegen kann es nur darüber gehen, dass man sich gegenseitig zusichert, strategische Zurückhaltung zu wahren. Und das ist nicht nur ein Wort, das war 1990 in verschiedensten Verträgen festgelegt. Es ging auch nicht nur um mündliche Zusagen. Es geht um die Regelung zum Beispiel im 2+4-Vertrag, dass wir keine fremden Truppen auf dem Gebiet der früheren DDR und Berlin stationieren. Unter diesen Umständen sind die damaligen sowjetischen, später russischen Truppen abgezogen. Es ging auch darum, dass wir uns gegenseitig in einem anderen Vertrag ein konventionelles Gleichgewicht zugesichert haben mit einer numerischen Komponente, aber auch einer geografischen. Und es ging dann darum, dass mit dem ersten Beitritt von Polen, Tschechien und Ungarn zur NATO natürlich dieses Gleichgewichtsmodell nicht mehr funktionierte und dass deswegen, um russischen Bedenken entgegenzukommen, die NATO dann die NATO-Russland-Grundakte angeboten hat, auch wieder mit ähnlichen Bestimmungen, zum Beispiel keine dauerhafte Stationierung substanzieller Kampftruppen vorzunehmen und diesen alten Gleichgewichtsvertrag, den sogenannten KSE-Vertrag, anzupassen und eine enge Sicherheitskooperation zu pflegen. Und die OSZE, das Stichwort ist heute noch gar nicht gefallen, dass die Organisation für Sicherheit und Zusammenarbeit in Europa ist, das gemeinsame Sicherheitsdach zu stärken mit den Dokumenten, die da sagen, wir wollen einen gemeinsamen Sicherheitsraum schaffen ohne Trennlinien. Das liegt nun schon ein bisschen zurück und mag heute fast schon utopisch klingen, aber alle sind eigentlich noch dran gebunden. Und die Frage ist in der Tat, wie kann man unter den heutigen Umständen ein ähnliches System einrichten, das auf strategische Zurückhaltung gebaut ist und nicht versucht, die eigene Sicherheit zu Lasten der anderen Seite zu erhöhen. Dazu wäre viel zu sagen, dafür reicht unsere Sendezeit nicht aus. Aber das ist die Erfahrung, die wir gemacht haben. Das ist übrigens auch der Bereich, in dem ich sehr aktiv in meiner professionellen Zeit gearbeitet habe. Und ich sehe durchaus einen Weg in diese Richtung. Aber das Erste, was wir machen müssen, um nochmal auf die Bedrohungsperzeption oder die Gefahrenanalyse anderer Sprecher zu kommen, wir müssen vermeiden, dass es auch zu einem unbeabsichtigten Krieg, einer Ausweitung des Krieges kommt, der natürlich, wenn es um NATO und Russland geht, auch immer eine nukleare Dimension haben könnte. Das heißt, die erste Aufgabe ist jetzt neben dem Kriegsschluss, das ist natürlich das Wichtigste in der Ukraine zunächst einmal, aber auch zwischen NATO und Russland Risikoreduzierung zu betreiben. Ich weise noch einmal darauf hin, das ist das letzte Wort, diese Verhandlungen werden komplex werden, weil sie eben nicht nur um Territorialfragen geführt werden, sondern weil sie um Identitäten geführt werden, um Vereinbarungen, die wir mal getroffen haben, die aus russischer Sicht getroffen worden sind, wo Deutschland übrigens nicht glücklich darüber war. Wir hatten ja auch versucht, an diesem System festzuhalten, teilweise gegen amerikanischen Widerstand. Das liegt schon ein bisschen zurück. Und die Frage ist heute, können wir uns auf so eine Ziellinie noch einmal verständigen? Das scheint jetzt fast schon utopisch, aber für viele war ja auch das Ende des Kalten Krieges utopisch. Ich halte diese Möglichkeiten immer offen und glaube, man muss es versuchen. Wenn wir es nicht versucht haben, werden wir auch nicht wissen, wie weit wir kommen.
1: Herr Richter, vielen Dank. Herr Heinrich, Sie wurden ja jetzt hier schon diverse Male gelobt bei uns in der Sendung für Ihre Sendung auf dem YouTube-Kanal. Jetzt interessiert mich natürlich, Sie bereiten Ihre Themen tatsächlich noch mal anders auf. Sie greifen auf ganz viele Informationen zurück. Ich meine gar nicht so sehr, woher Sie Ihre Informationen bekommen, sondern wenn Sie aus dem Ausland auf die deutsche Berichterstattung schauen, ist Ihnen dann vielleicht dieser Ukraine-Krieg in Deutschland medial oft eher so ein Frontkartendrama oder also nach dem Motto, wer hat welches Dorf eingenommen, obwohl sozusagen die eigentliche Dynamik ja längst über Drohnen und Reichweite und Logistik und Industrie entscheidet?
2: Ich denke nicht, dass in dieser Tiefe wird da im deutschen Sprachraum aktuell überhaupt in den Medien werden ja die einzelnen Ortschaften nicht mehr wirklich behandelt. Mhm. Also ich denke nicht, dass das war vielleicht in den ersten anderthalb Jahren so, aber da war ja tatsächlich Bewegung an der Front. Wenn ich darf, würde ich allerdings gerne noch auf wichtige Punkte eingehen, zu denen, die hier erwähnt wurden, zu denen ich mich nicht äußern konnte. Wir hatten die Ausweitung der NATO, die von einem Anrufer erwähnt wurde. Hier müssen wir festhalten, dass die Zusagen, die getätigt wurden, wo es beispielsweise die Aufnahme von Genscher gibt, wo er sagt, wir haben und wir werden uns nicht nach Osten ausweiten, dass diese Zusagen getätigt wurden, als die Sowjetunion noch existiert hat und als der Warschauer Pakt noch existiert hat. Das ist so, als ob Deutschland heute erklären würde, wir werden Oberösterreich nicht eingliedern, was überhaupt nicht zur Debatte steht. Zum damaligen Zeitpunkt existierten beide noch. Dass damit gemeint dürfte garantiert gewesen sein Ostdeutschland, was ja im 2+4-Vertrag dann eben eine Stationierung von NATO-Truppen verbietet. Dass die Russen sich davon betrogen fühlen im Rückblick, ist eine andere Frage. Gorbatschow selbst hat unter anderem, ich glaube, im öffentlich-rechtlichen Fernsehen in einem Interview bestätigt, dass es nie eine Zusage gab, die NATO nicht nach Osten auszuweiten. Also wir müssen hier klar unterscheiden zwischen dem russischen Selbstverständnis, dass sie sich betrogen fühlen, aber gleichzeitig, dass kein Betrug stattfand, weil eben keine entsprechende Zusage erfolgte, die zu dem Zeitpunkt auch völlig unnötig und unsinnig gewesen wäre. Dann hat Herr Richter mehrfach von einem gerechten Frieden gesprochen. Auch hier müssen wir mal sagen, gerechter Friede wäre eine Freigabe Übergabe des ukrainischen Territoriums, eine Übergabe der Kriegsverbrecher und Zahlung von Reparationen. Das wird es natürlich nicht geben, da brauchen wir uns keine Illusionen hinmachen. Dann möchte ich aber, muss ich aber sagen, wenn wir davon reden, wir müssen verhandeln, sollten wir uns wenigstens darüber bewusst sein, dass wir davon reden, dass Europa, die Amerikaner, die NATO, die EU über die Ukraine verhandeln. Denn das ist ja der Punkt des Wenn Europa mit den Russen verhandelt, dann verhandelt es auf dem Rücken der Ukrainer. Und das Ziel sollte sein, die Ukrainer ja so weit zu stärken, dass sie aus eigener Kraft verhandeln können mit Unterstützung der Europäer.
1: Gab eine kurze Unterbrechung, weil Herr Richter was sagen wollte. Ich möchte Sie ganz kurz bitten, wirklich in der Zeit zu bleiben. Maximal 30 Sekunden bitte.
0: Das ist eine Fehleinschätzung. Ich habe vorher davon gesprochen, dass es Fragen gibt, die nur Kiew verhandeln kann, dass es aber andere Fragen gibt, die Kiew nicht verhandeln kann, sondern nur Europa oder die Amerikaner mit den Russen. Es geht um strategische Fragen, es geht um Fragen der Sicherheitsordnung und der Rüstungskontrolle. Sie glauben doch wohl nicht, dass Kiew für alle anderen europäischen Staaten diese Verhandlungen führen kann. Das ist ein mehrschichtiges Problem und dabei will ich es belassen, weil die Zeit kurz ist.
1: Da gehen die Meinungen auseinander und ich möchte jetzt gerne noch Herrn Flunt noch mal hier in die Debatte reinholen, weil ich glaube, eine Frage, die relativ selten gestellt wird, ist, was sich eigentlich Ukrainer, vor allem die hier bei uns in Deutschland, gerade am meisten von der deutschen Öffentlichkeit wünschen. Ist das auf der einen Seite mehr Waffenhilfe? Ist es mehr Ehrlichkeit tatsächlich, mehr Aufmerksamkeit? Was könnte es sein?
5: Ja, mehr Verständnis und ja, einfach Menschlichkeit, also da wird einem teilweise schlecht, wenn man das Meinungsbild hier in Ostdeutschland hört und auf Social Media, wenn man sich Kommentare gar nicht mehr durchlesen, weil es einfach komplett zynisch ist, wie sich lustig darüber gemacht wird, dass Städte bombardiert werden. Und was man sich dann natürlich auch noch erhofft, ist, dass man ja die Augen nicht verschließt und die Informationen filtert und immer wieder auf den Ursprung dieses Krieges zurückgeht, eben dass Russland die Ukraine überfallen hat und seit 2014 schon Krieg gegen die Ukraine geführt hat. Das ist Fakt und die Ukraine ist nicht Täter und kein Ukrainer ist hier freiwillig, weil er das Sozialsystem ausnutzen will, sondern weil sie teilweise aus okkupierten Gebieten geflüchtet sind, über Russland tagelang Bedenken hatten, dass sie dort in ein Lager, in ein Frustrationslager kommen und teilweise kommen sie mit nichts hierher, weil ihre Häuser, ihr Hab und Gut zerstört wurden und sie sind hier nicht freiwillig.
1: Es gibt noch eine Frage hier im Chat bei uns, auch an Sie gerichtet. Wie beurteilt Herr Flunt, dass eine große Zahl wehrfähiger Ukrainer aus dem Land geflohen sind?
5: Das ist, müsste jedem selbst überlassen sein, weil keiner ist ein geborener Soldat und am Ende kann man diesen Kriegsdienst sicherlich auch verweigern und Gesetzeslücken nutzen. Natürlich schadet es dem Personal auf ukrainischer Seite erheblich. Und natürlich wird auch künstlich versucht, diese Debatte im Land hochzubauschen durch russische Fehlinformationen. Keine Frage, die Ukraine hat ein Problem mit der Rekrutierung, weil diese Ressourcen einfach endlich sind. Aber am Ende ist jedem selbst überlassen, wie er sein Land unterstützt, ob es an der Front ist, ob es durch finanzielle Unterstützung ist oder sein wissenschaftliches Know-how. Am Ende sollte man gemeinsam zusammenhalten, um die Ukraine weiterhin selbstständig beibehalten zu können.
1: Ich will so langsam mal
0: ganz kurz.
1: Ja, bitte. Herr Richter.
0: Kommentar sagen. Also ich habe hohen Respekt vor denjenigen, die seit Jahren im Schützengraben kämpfen und aushalten. Das ist wirklich eine heroische Tat. Auf der anderen Seite sollten wir aber nicht den Eindruck erwecken, dass die Ukraine als Ganzes sei eine heroisch kämpfende Einheit. Wir haben sehr viele Millionen Flüchtlinge im Osten, im Westen, also in der EU, darunter 600.000 potenzielle Wehrpflichtige, die nicht zurückgehen. Das war schon eine Diskussion zwischen EU-Staaten und der Ukraine. Zum anderen haben wir, und das sollte man auch nicht verschweigen, fast 3 Millionen, die seit Kriegsbeginn in den Osten, also nach Russland gegangen sind. Was ich damit sagen will, ist ein weiteres Anzeichen dafür, dass wir schon ein Land haben, in dem es dann doch unterschiedliche Affinitäten gibt. Und das müssen wir auch regeln. Ich habe darauf jetzt schon zum dritten Mal hingewiesen, und wir sollten das nicht unter den Tisch fallen lassen. Es gehört mit in eine Friedensregelung, diese Teile auch zu versöhnen. Selenskyj ist mal 2019 damit gewählt worden, dass er gesagt hat, ich werde dieses Land versöhnen, einschließlich unserer russischen Landsleute.
1: Wir werden sehen, ob das funktioniert. Ich bedanke mich recht herzlich bei dem Militärhistoriker und YouTuber Thorsten Heinrich, sein Kanal Militär und Geschichte mit über 350.000 Abonnenten. Vielen Dank, dass Sie dabei waren. Danke auch an Wolfgang Richter, Militärexperte und Oberst AD, Senior Advisor am Austria Institut für Europa- und Sicherheitspolitik. Auch an Sie vielen Dank.
0: Vielen Dank für die Einladung, Herr Rank.
1: Und vielen Dank an Severin Flund, unter anderem Gründer des Freundeskreises der Ukraine in Leipzig. Ich bedanke mich fürs Zuhören, kann Ihnen noch mitgeben, mitreden live und persönlich gibt's am 22. Juni live aus Rostock. Wenn Sie da noch mehr Informationen wollen, unter mitreden.
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8: Um 22 Uhr mit Juliette Groß. Sozialverbände und Gewerkschaften haben die Pläne von Bundesgesundheitsministerin Warken für eine Pflegereform kritisiert. Das Vorhaben der CDU-Politikerin gehe vor allem zulasten von Pflegebedürftigen und Angehörigen, so der Tenor. Aus der Nachrichtenredaktion Volker Damm.
9: Die Pläne von Warken sehen Mehreinnahmen und Ausgabenkürzungen für die Pflegeversicherung vor. Dafür sollen Heimbewohner, Besserverdienende und Menschen ohne Kinder stärker belastet werden. Von einer Bankrotterklärung der Sozialpolitik etwa sprach der Hauptgeschäftsführer des Arbeiter-Samariter-Bundes, Fichtmüller, in den Funke-Zeitungen. Mit Blick auf steigende Eigenanteile für Pflegebedürftige sagte er, dieser Kurs beschädige die Solidarität im Land nachhaltig. Deutliche Worte wählte auch die Chefin des Deutschen Gewerkschaftsbundes Fahimi. Warkens Pläne seien reiner Zynismus und eine Zerstörungsreform der Pflegeversicherung.
8: Die Taliban erhöhen nach Informationen des NDR den Druck auf die Bundesregierung, um weitere eigene Diplomaten nach Deutschland entsenden zu können. Ein bereits angesetzter Abschiebeflug nach Afghanistan wurde demnach vorerst abgesagt. Aus Hamburg Peter Honung.
10: Am Donnerstag vergangener Woche hätte NDR-Recherchen zufolge eine Maschine Richtung Kabul abheben sollen, an Bord Afghanen, die abgeschoben werden sollten. Die für ihre Begleitung vorgesehenen Bundespolizisten hätten sogar bereits afghanische Visa gehabt. Doch die Taliban ließen den Flug schon im Vorfeld absagen. Das erfuhr der NDR aus Diplomatenkreisen. Die Bundesregierung werde praktisch erpresst, hieß es. Der Hintergrund: Die Radikal-Islamisten wollen noch mehr eigene Diplomaten nach Deutschland schicken. Bisher sind 2 Taliban-Vertreter akkreditiert, in Berlin und in Bonn.
8: Der Bahnverkehr zwischen Hannover und Berlin normalisiert sich nach einem Schaden an der Oberleitung wieder. Laut Deutscher Bahn sind die Reparaturen auf einem Gleis abgeschlossen. An einem zweiten Gleis dauerten die Arbeiten an, so die Bahn. Deshalb müsse weiter mit Verzögerungen gerechnet werden. Seit der Nacht sind der Fernverkehr und der Regionalverkehr auf der Strecke wegen einer beschädigten Oberleitung beeinträchtigt. Bei einem Zwischenfall mit einer Lufthansa-Maschine am Frankfurter Flughafen sind mehrere Mitarbeiter verletzt worden. Nach Angaben der Fluggesellschaft klappte bei einer Boeing 787 vor dem Boarding plötzlich das Bugfahrwerk ein und der vordere Teil der Maschine sackte auf den Boden. Laut Lufthansa befanden sich zu dem Zeitpunkt ausschließlich Beschäftigte an Bord. Die Ursache für den Vorfall ist unklar. Das waren die Nachrichten. Das Wetter in Deutschland. In der Nacht oft trocken, im Südosten gebietsweise Regen, Tiefstwerte 14 bis 6 Grad. Morgen gebietsweise länger trocken, von Westen her Schauer, vereinzelt kräftige Gewitter, Höchstwerte 16 bis 22 Grad. Am Samstag freundliche Abschnitte, von Südwesten her Schauer und einzelne Gewitter, 18 bis 25 Grad. Es ist 22.03 Uhr.
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11: Die A2 Hannover Richtung Dortmund zwischen Garbsen und Bad Nenndorf, 5 Kilometer Stau. Die A20 Kreuz Uckermark Richtung Rostock ist zwischen Jamen und Gützkow nach einem Unfall gesperrt. Die A96 Lindau-München ist zwischen München-Leim und Sendling wegen Brückenarbeiten in beiden Richtungen bis Montag gesperrt. Die A111 Berliner Stadtautobahn zwischen Festplatz und Seidelstraße ist wegen Tunnelwartungsarbeiten eine Vollsperrung in beiden Richtungen bis 5 Uhr morgens. Die A113 Schönefeld-Berlin zwischen Schönefeld-Nord und Spätstraße ist wegen Wartungsarbeiten eine Vollsperrung in beiden Richtungen bis 5 Uhr früh. Und die A565 Bonn-Meckenheim zwischen dem Dreieck Bonn-Nordost und Kreuz Bonn-Nord ist in beiden Richtungen die Brücke gesperrt. Fahren Sie vorsichtig und kommen Sie gut an.
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11: von NDR Info in Hamburg mit Alex Krantl. Guten Abend. Es gibt immer mehr ältere Menschen in Deutschland und das heißt auch, es gibt immer mehr Menschen, die gepflegt werden müssen, also auch mehr Menschen, die von der Pflegeversicherung versorgt werden müssen. Doch da laufen wir gerade auf ein großes Problem zu. Welches Problem? Das hat Unionsfraktionschefin Spahn heute so formuliert.
12: Die Pflegeversicherung, wie übrigens auch die Krankenversicherung, die sind schlicht und ergreifend pleite. Und zwar nicht ein bisschen, die sind richtig pleite im Milliardendefizit. Das Geld, das wir nicht durch mehr Wachstum eingenommen haben, das ist jetzt nicht da. Bei gleichzeitig alternder Gesellschaft. Vor gut 20 Jahren gab es 2 Millionen Pflegebedürftige in Deutschland. Mittlerweile haben wir 6 Millionen Menschen, die aus der Pflegeversicherung unterstützt werden in Deutschland.
11: So fasst es also Unionsfraktionschef Jens Spahn zusammen. Ja, was tun? Die Bundesregierung, die hat ja mehrere Reformen angekündigt. Und eine davon, die soll dieses Problem in den Griff bekommen. Heute hat die Bundesgesundheitsministerin Nina Wagen von der CDU einen Entwurf vorgelegt für eine Reform der Pflegeversicherung. Unser Korrespondent in Berlin, Uwe Berndt, der kennt den Entwurf und berichtet jetzt, warum das Ganze nicht so einfach ist.
13: Nina Wagen will weniger Geld ausgeben und gleichzeitig die Situation der Pflegebedürftigen verbessern. Wie soll das gehen? Sie meint, am besten, indem man rechtzeitig dafür sorgt, dass die Menschen so lange wie möglich ohne Pflege zurechtkommen.
14: Wir wollen einen stärkeren Fokus auch auf Prävention legen, also die Vermeidung von Pflegebedürftigkeit, den Erhalt eines längeren, gesunden Lebens, also Prävention und Rehabilitation vor Pflege.
13: Doch in ihrem Gesetzentwurf geht es zwangsläufig hauptsächlich um die schwierige Finanzlage. Mehr Geld muss reinkommen, weniger soll ausgegeben werden. Denn ein weiterer Anstieg der Beiträge für alle ist tabu. Ausnahmen sind nur die Gutverdiener mit mehr als 5.800 Euro im Monat und Kinderlose. Die zahlen auch heute schon einen Zuschlag zur Pflegeversicherung, der soll weiter steigen. Doch diese Maßnahmen reichen bei Weitem nicht, um die Löcher zu stopfen. Deshalb muss auch gespart werden. In der Pflegestufe 1 zum Beispiel steht der Entlastungsbeitrag von 131 Euro auf der Streichliste, mit dem man heute zum Beispiel eine Putzhilfe bezahlen kann. Und der Wechsel in eine höhere Pflegestufe soll künftig strenger geprüft werden als bisher.
14: Natürlich wird der Einstieg in einen Pflegegrad etwas erschwert. Das hat finanzielle Auswirkungen. Da rechnen wir im nächsten Jahr etwa von Einsparungen von 1,3 Milliarden Euro.
13: Dass gespart werden muss, bestreitet niemand. Aber ist es fair verteilt? Hier beginnt die Diskussion. Oliver Blatt, Vorstandsvorsitzender des GKV-Spitzenverbandes, gibt sich erleichtert, dass nun ein Konzept vorliegt. Sein erster Eindruck?
15: Also ich glaube, der Fokus lag darauf, dass es kurzfristig hilft. Deshalb eine Reparaturmaßnahme, weil wir eben zu lange keine Reform gegönnt haben. Deshalb ist die Reparatur auch so groß jetzt.
13: Ähnlich sind die Reaktionen anderer Verbände. Der Sozialverband Deutschland bewertet den Entwurf vor allem als reines Spargesetz. Auch der Arbeitgeberverband Pflege sieht darin eine einseitige Belastung von Beitragszahlern und Pflegebedürftigen. Bisher zum Beispiel übernimmt die Pflegeversicherung die Rentenbeiträge für pflegende Angehörige. Doch Nina Wagen kündigt an.
14: Bei den Rentenversicherungsbeiträgen gibt es jetzt eine Absenkung. Die können nicht mehr in voller Höhe durch das System finanziert werden.
13: Eine Sparmaßnahme, die vor allem viele Frauen treffen würde. Sie müssten eine niedrigere Rente in Kauf nehmen, wenn sie nicht mehr arbeiten, weil sie ihre Angehörigen pflegen. Dabei ist die Pflege zu Hause viel günstiger als im Heim. Die stationäre Pflege wird immer teurer. Viele können sich den Eigenanteil im Heim nicht mehr leisten. Der Caritasverband kritisiert, dass die Zuschüsse zum Eigenanteil künftig erst deutlich später gezahlt werden sollen und langsamer steigen als bisher. Auch dieser Punkt bringt Oliver Blatt vom GKV-Spitzenverband zu seinem Urteil.
15: Das Paket, das auf dem Tisch liegt, ist so nicht ausgewogen und nicht fair. Die Belastung ist zu stark für die Beitragszahlen und die Pflegebedürftigen und muss hin zu Bund und Ländern auf jeden Fall ausgewogener gestaltet werden.
13: Und dazu bleibt auch noch Zeit. Der Gesetzentwurf wird jetzt erst mit den anderen Ministerien abgestimmt, bevor er im Kabinett verabschiedet und an dem Bundestag verhandelt wird. Dann können auch die Verbände nochmal ihre Kritik vortragen.
11: Ja, was werden die Pläne von Bundesgesundheitsministerin Wagen wirklich bringen? Mein NDR-Kollege Marco Schubert, der hat dazu mit Birte Sönnigsen aus dem ARD-Hauptstadtstudio gesprochen. Und die Frage an sie war, ob Pflegebedürftige zu Hause oder in Pflegeheimen die Reform spüren werden.
16: Ja, eine Idee ist es, dass es Änderungen geben soll in der Frage, wer hat denn eigentlich einen Anspruch auf welchen Pflegegrad? Und das betrifft alle, egal ob sie im Heim versorgt werden oder zu Hause gepflegt. Es gibt ja 5 Pflegegrade, vom Pflegegrad 1, leichte Beeinträchtigung, bis zum Pflegegrad 5. Das sind die schwersten Pflegefälle. Und Fachleute schätzen ja jeweils ein, wer hat Anspruch auf welchen Pflegegrad? Wie viel Hilfe benötigt jemand? Und dahinter steckt natürlich ein Beurteilungssystem. Das ist entstanden bei der letzten großen Pflegereform, fast schon 10 Jahre her. Und damals haben Fachleute einen Vorschlag gemacht, eine Empfehlung abgegeben. Die damalige Regierung hat aber gesagt, ach, wir gestalten das noch großzügiger, als die Fachleute das vorschlagen, weil damals waren die Pflegekassen noch gut gefüllt. Und jetzt sagt die Gesundheitsministerin Nina Wagen, jetzt sind die Pflegekassen ganz schön leer, deswegen machen wir das rückgängig. Wir machen jetzt das, was die Fachleute damals empfohlen haben. Das bedeutet aber, dass es etwas schwerer werden wird, überhaupt in einen Pflegegrad zu kommen oder eben schwerer wird, einen höheren Pflegegrad zu bekommen.
17: Ins Visier geraten ist auch der Entlastungsbetrag, den man etwa für Haushaltshilfe einsetzen kann, wenn es einem zum Beispiel schwerfällt, die Wohnung zu putzen oder einkaufen zu gehen. Und das ja auch schon mit Pflegegrad 1. Das soll weg?
16: Ja, zumindest im Pflegegrad 1 soll dieser Entlastungsbeitrag, das sind 131 Euro im Monat, gestrichen werden. Das Geld, was man dadurch spart, das soll für was anderes eingesetzt werden, nämlich für mehr Prävention. Das Wort Prävention, das findet sich an vielen Stellen im Gesetzentwurf. Das ist auch ein zentrales Ziel, nämlich dafür zu sorgen, dass Menschen erst möglichst spät pflegebedürftig werden, möglichst lange fit bleiben. Auch das würde natürlich Pflegekassen entlasten. Also statt Entlastungsbeitrag soll es mehr Unterstützung geben, eben Beratung, wie man fit bleiben kann. Im Pflegegrad 1 soll auch noch mehr geguckt werden, wie kann so eine Wohnung umgebaut werden, ist ja jetzt auch schon so, damit Menschen eben auch möglichst lange fit zu Hause bleiben können.
17: Minijobber werden die Reform auch bemerken und generell Arbeitnehmer, aber nur die, die keine eigenen Kinder haben.
16: Ja, es gibt Gruppen, die unterschiedlich betroffen sind. Eine Gruppe könnte doppelt betroffen sein von dieser Reform, nämlich Menschen, die gut verdienen und keine Kinder haben. Denn Menschen, die mehr verdienen, die sollen auch höhere Beiträge für die Pflegeversicherung bezahlen. Dafür soll die sogenannte Beitragsbemessungsgrenze einmalig angehoben werden. Das kennen wir schon. Was Ähnliches ist geplant bei der Reform der Krankenversicherung. Gleiches gilt auch für die kostenlose oder beitragsfreie Mitversicherung von Ehepartnern. Da sind Änderungen geplant bei der Reform der Krankenkassen. Soll sich jetzt auch bei dieser Pflegereform wiederfinden. Und schon jetzt ist es so, dass Menschen ohne Kinder höhere Beiträge für die Pflegeversicherung bezahlen. Dazu gab es Urteile des Bundesverfassungsgerichts, was genau das eingefordert hat. Ist auch abgestuft, je nachdem, wie viele Kinder man hat. Und diese Beiträge von kinderlosen Versicherten, die sollen jetzt mit dieser Reform, das ist der Plan, nochmal steigen um 0,1 Prozentpunkte.
17: Was nennt die Ministerin als Ziel all dieser Maßnahmen? Schafft man es so, die drohende Lücke zu schließen?
16: Ja, die Ministerin hat sich natürlich mit ihren Leuten über die ganzen Zahlen und Daten gebeugt und auch gesehen, das Loch in der Pflegeversicherung, das ist riesig. Das ist größer, als das noch zuletzt vorausgesagt wurde. Allein im kommenden Jahr wird aktuell geschätzt, dass rund 7,5 Milliarden Euro fehlen. Im Jahr drauf dann bereits 15 Milliarden Euro. Also schon jetzt ein Riesenproblem. Und die Wirtschaftsweisen, die haben ja zuletzt darauf hingewiesen, die Babyboomer, die jetzt erst nach und nach in Rente gehen, erst in ein paar Jahren vielleicht pflegebedürftig werden, die sind da noch gar nicht drin. Also das Problem wird ein größeres. Das weiß natürlich auch die Ministerin, die jetzt eben den Job hat, dieses Problem zu beheben. Eine letzte große Pflegereform, bei der auch gespart wurde, die ist schon eine ganze Weile her. Und von daher versucht sie jetzt eben diese Lücke zu schließen und dieses Sozialversicherungssystem fit für die Zukunft zu machen, eine Riesenaufgabe.
17: Wann kommt der Entwurf ins Kabinett und wann in den Bundestag?
16: Ja, ich wage da eigentlich keine Prognose mehr, weil eigentlich habe ich schon so oft gehört, dass der da schon längst hätte sein sollen. Die Ministerin hat jetzt als Ziel nochmal vorgegeben, vor der Sommerpause soll die Bundesregierung, also das Kabinett, einen Haken dran machen, sich auf einen Entwurf einigen, sodass es noch vor der Sommerpause im Bundestag landet. Ich halte es so ziemlich für ausgeschlossen, dass der Bundestag das noch irgendwie vor der Sommerpause verabschiedet, aber sicher möglichst bald dann nach der Sommerpause. Am Ende ist es die Pflege vielleicht aber auch Teil des großen Reformpaketes, was die Bundesregierung ja versucht zu schnüren. Wir reden da ja nicht nur von einer Reform der Pflege, wir reden über die Reform der Rentenversicherung, Einkommenssteuer, BAföG, viele andere Sachen. Da will die Regierung ja eigentlich ein Gesamtpaket jetzt vorlegen.
11: Informationen waren das von Birte Sönnigsen aus dem ARD-Hauptstadtstudio.
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0: Die Zeit, es ist jetzt 22.15 Uhr.
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0: Zwei Plätze gab es und drei Länder wollten sie haben. Da war also klar, dass eines dieser Länder leer ausgehen wird. Bei der Bewerbung um einen nicht ständigen Sitz im UN-Sicherheitsrat. Die Bewerber, das waren Österreich, Portugal und Deutschland. Und gestern war dann klar, Deutschland geht leer aus. Und Österreich und Portugal, die ziehen in den UN-Sicherheitsrat ein. Das war das erste Mal, dass Deutschland mit seiner Bewerbung gescheitert ist. Ja, jetzt fragen sich also viele, woran es gelegen hat. Jasper Ruppert fasst zusammen, welche Stimmen es dazu gibt.
2: Derbe Pleite, historische Blamage, persönliche Niederlage für Friedrich Merz. Die Reaktionen sind deutlich nach der Wahl für die nicht ständigen Mitglieder im UN-Sicherheitsrat, bei der Deutschland leer ausging. Die Opposition haut drauf, bei der Union gibt man sich zerknirscht. Der ehemalige deutsche UN-Botschafter Christoph Heusgen findet im Deutschlandfunk-Interview ebenfalls klare Worte.
3: Es ist schon ein schwerer Rückschlag für deutsche UNO-Politik, für deutsche Außenpolitik, dass Deutschland so schlecht abschneidet. Es ist eine Niederlage für uns.
2: Heusgen, der auch außenpolitischer Berater von Angela Merkel war, sieht eine Mitschuld bei Kanzler Merz, der sich zu wenig engagiert habe. Bei der Frage, was diese Niederlage für Deutschland bedeutet, kann man zunächst darauf schauen, welche Vorteile ein Sitz im Sicherheitsrat gebracht hätte. Holger Niemann vom Institut für Friedensforschung und Sicherheitspolitik an der Universität Hamburg erklärt die Möglichkeiten so.
4: Gerade für die gewählten Mitglieder des Sicherheitsrates ist es eben auch immer eine große Möglichkeit, Themen auf die Agenda des Rats zu bringen. Also zum Beispiel hat Deutschland in seiner letzten Amtszeit im Sicherheitsrat ja aktiv versucht, das Thema Klima und Sicherheit auf die Agenda zu bringen.
2: Über die Gründe, warum die Mitgliedsländer der UN bei der Geheimwahl Österreich und Portugal den Vorzug gegeben haben, lässt sich nur spekulieren. Deutschland habe zu spät kandidiert, sagt Außenminister Johann Wadephul.
5: Wir waren von Anfang an im Hintertreffen, weil wir damals wahrscheinlich aus guten Gründen aber sehr spät ins Rennen gegangen sind.
2: Aus der Linken kommt die Kritik, dass Deutschlands Haltung im Gaza-Krieg ein Problem gewesen sei, dass man beim Völkerrecht Doppelstandards angelegt habe, auch mit Blick auf die Angriffe der USA auf Venezuela und den Iran. UN-Experte Niemann sieht noch einen weiteren möglichen Grund.
4: Diese Selbstverständlichkeit im Auftritt, dass man einen quasi natürlichen Anspruch hätte, als mehr oder weniger regelmäßiges, nicht ständiges Mitglied im Sicherheitsrat zu vertreten sein, das, glaube ich, war ein erhebliches Problem.
2: Zu selbstsicher, zu spät, für viele zu wenig neutral. Das dürften die Hauptgründe sein. Und was sind die Folgen? Aus der Opposition heißt es, dass Deutschlands Ansehen in der Welt beschädigt sei. Holger Niemann vom Institut für Friedensforschung und Sicherheitspolitik sieht die Folgen dagegen weniger dramatisch.
4: Deutschlands Rolle in den Vereinten Nationen wird durch diese Wahl nicht weniger wichtig. Deutschland bleibt einer der größten Beitragszahler. Deutschland bleibt eines der wichtigen und großen Mitglieder, das sich aktiv für die Vereinten Nationen einsetzt. Außerdem bestehen die UN ja aus zahlreichen Institutionen und in vielen anderen kann Deutschland seinen Einfluss weiterhin geltend machen.
2: Zudem lässt sich die Frage stellen, wie wichtig ist der Sicherheitsrat noch? Die fünf Länder mit einem ständigen Sitz haben ein Vetorecht. Gerade USA einerseits und Russland und China andererseits blockieren sich gerne und oft.
4: Der Sicherheitsrat ist das wichtigste Gremium, wenn es um Frieden und Sicherheit weltweit geht. Es ist aber auch völlig klar, dass die Blockade und die Handlungsunfähigkeit der letzten Jahre seinen Einfluss massiv beeinträchtigt haben.
2: Trotz dieses Zustands und trotz der deutschen Niederlage solle Berlin sich nicht zurückziehen, fordert Niemann.
4: Deutschland muss jetzt noch deutlicher machen, dass es in einer Zeit der großen Krise für die Vereinten Nationen ganz engagiert für diese Organisation eintritt.
2: Auf einen Platz im Sicherheitsrat muss Deutschland aber wohl erstmal warten. Bleibt sich Berlin bei den Bewerbungen alle 8 Jahre treu, gibt es die nächste Chance erst für die Sitzungsperiode 2035-36.
0: Menschen, die vor dem russischen Angriffskrieg aus der Ukraine fliehen, die können in der EU vorübergehend Schutz finden und das Ganze ohne ein Asylverfahren durchlaufen zu haben. Im kommenden Frühjahr soll diese besondere Regelung verlängert werden. Darum ging es heute beim Treffen der EU-Innenminister in Luxemburg. Die Innenminister überlegen aber, eine Ausnahme von dieser Regel zu machen. Männer zwischen 23 und 60 Jahren sollen ausgenommen werden. Katrin Schmidt.
6: Sollen wehrfähige Männer aus der Ukraine künftig noch besonderen Schutz in der EU genießen? Darüber ist eine große Diskussion entbrannt.
7: Ich bin sehr stark dafür, dass vor allem um Männer im wehrfähigen Alter geht, für die es keinen Automatismus geben soll mehr in Zukunft, damit die Akzeptanz in den europäischen Mitgliedsländern auch weiterhin gegeben ist, Menschen zu helfen.
6: sagt Österreichs Innenminister Gerhard Kahner. Denn in den nächsten Wochen muss über die Verlängerung der sogenannten Massenzustromrichtlinie beraten werden, die ab Frühjahr 2027 greifen soll. Nach dann bereits 5 Jahren, also seit kurz nach Beginn der russischen Vollinvasion, in denen die EU-Richtlinie quasi allen Ukrainerinnen und Ukrainern auf der Flucht automatisch Schutz ermöglicht hat. Verschiedene Optionen liegen nun auf dem Tisch. Denkbar wäre laut EU-Kommission, den Schutz zu begrenzen auf Menschen, die aus besonders gefährlichen Regionen der Ukraine stammen. Oder eben Männer im Alter von 23 bis 60 Jahren auszuschließen. Dafür spricht sich auch der deutsche Innenminister Alexander Dobrindt aus.
8: Wir haben festgestellt, dass genau in den vergangenen Monaten auch der Zuzug von Personen im wehrpflichtigen Alter gestiegen ist. Damit muss man umgehen.
6: In der Ukraine unterliegen Männer zwischen 18 und 60 Jahren der Wehrpflicht. Für Männer im Alter von 23 bis 60 gibt es daher ein Ausreiseverbot, wobei es auch Ausnahmen etwa für alleinerziehende Väter gibt. Für den Kriegsdienst werden in der Ukraine aktuell Wehrpflichtige ab 25 Jahren eingezogen. Und das müsse auch verstärkt möglich sein, so Schwedens Innenminister Johan Forssell. Klar ist es für uns von entscheidender Bedeutung, den Ukrainern jene Art von Schutz zu gewähren. Doch zugleich muss der Krieg geführt werden und er muss gewonnen werden. Und damit dies gelingt, ist es unerlässlich, dass mehr Männer in der Ukraine bleiben und kämpfen.
9: More men are staying in the Ukraine and fighting this war.
6: Aus persönlichen Gründen könnten aber auch wehrfähige Männer weiter Schutz in der EU finden, so Innenminister Dobrindt.
8: Das schließt natürlich nicht aus, dass dann für diese Fälle das normale Asylverfahren gilt. Und ich glaube, auf den Weg kann man sich begeben, dass man bei Personen im wehrpflichtigen Alter zumindest dann auf eine individuelle Prüfung geht und nicht mehr auf den Fall der Massenzustromrichtlinie, der genau diese Individualprüfung ja ausschließt.
6: Manche Staaten, etwa Luxemburg, warnen jetzt, zu viele Einzelprüfungen könnten aber auch zu einem hohen bürokratischen Aufwand führen. Dennoch geht EU-Innenkommissar Magnus Brunner davon aus, dass es schnell Konsens unter den EU-Staaten geben kann.
10: Ich glaube, wir müssen ganz genau vor allem den Mitgliedstaaten zuhören, die besonders betroffen sind. Das ist Polen, das ist Tschechien, das ist Deutschland, das ist Österreich, die baltischen Staaten natürlich auch. Und wir werden dann auf Grundlage dieser Diskussion heute einen Vorschlag als Kommission auch vorlegen.
6: Allein Deutschland hat seit Beginn des russischen Angriffskriegs in der Ukraine mehr als 1,1 Millionen Menschen aus der Ukraine aufgenommen. Und sie hatten auf Basis der EU-Massenzustromrichtlinie von Anfang an Zugang zum Arbeitsmarkt und zu Wohnraum, zu medizinischer Versorgung und zur Bildung, also zur Schule und Kita für ihre Kinder.
0: Wenn Sie im Internet nach Wohnungsnot googeln, dann taucht die Stadt Berlin ziemlich sicher weit oben auf. Denn in Berlin fehlen mehr als 50.000 Wohnungen. Ein Bauprojekt im Berliner Südwesten, das soll dagegen helfen, und zwar das neue Stadtquartier Neulichterfelde. Da sollen rund 2.500 Wohnungen entstehen. Jetzt ist der Startschuss für dieses Projekt gefallen und unser Reporter Thorsten Gabriel zeigt, wie lang der Weg bis dahin war.
11: Man schrieb das Jahr 2012, als Bauunternehmer Thomas Groth das ehemalige Bundesgelände in Lichterfelde kaufte, um es zu entwickeln. Doch das, was folgte, war ein zähes Ringen um die rund 36 Hektar. Und was daraus einmal werden wird, liegt nicht mehr in seiner Hand. Hat er die Lust verloren?
12: Ach, nach Lust, glaube ich, danach geht das nicht. Es war mühsam. Es war wirklich mühsam. Und manchmal hat man gesagt, dann auch so Mist. Und muss man sich das noch antun, tatsächlich. Aber, ja Gott, wenn es einfach wäre, würde es ja jeder machen.
11: Den größten Teil des Geländes hat die Groth-Gruppe verkauft. An die landeseigene DGWO und Wöhr und Bauer, einen privaten Projektentwickler. Sie werden dort rund 2.300 Wohnungen bauen. Rund 500 davon Sozialwohnungen. Groth selbst ist derzeit noch mit rund 400 Reihenhäusern beteiligt. Aber die will er auch noch loswerden. Die Gesellschafter, die das Projekt vorangetrieben hätten, Thomas Groths Vater Klaus und ein Geschäftspartner, seien mittlerweile über 80 und hätten es gern noch zu Lebzeiten realisiert gesehen, lautet die Begründung für den Rückzug. Davon profitiert nun die landeseigene DGWO, deren Vorstand Kai-Marten Mark sagt bei der symbolischen Projektübergabe:
13: Wir als DGWO sind bereits seit 2018 mit der Grundgruppe in engem Kontakt und haben uns sehr früh committed für den Anteil des geförderten Wohnungsbaus. Und nach der Entscheidung der Groth-Gruppe, das Vorhaben als Ganzes zu verkaufen, sind wir natürlich nur sehr froh, dass wir unseren kommunalen Anteil deutlich erhöhen können auf 1000 Wohnungen in Summe.
11: Neben den Wohnungen wird auch Infrastruktur neu entstehen. Eine Grundschule, drei Kitas, dazu Gewerbe und Läden zur Nahversorgung. Es ist ein bedeutsames Projekt für die Hauptstadt. Das macht Stadtentwicklungssenator Christian Gäbler klar.
14: Das ist ein wichtiger Meilenstein, nicht nur für das Projekt selbst, sondern auch für Berlin insgesamt und auch für den Südwesten unserer Stadt, der eben tatsächlich auch mehr Wohnen, vor allen Dingen auch mehr bezahlbares Wohnen, auch von landeseigenen Gesellschaften braucht.
11: Lob kommt auch von ungewohnter Seite, vom Bund für Umwelt und Naturschutz. BUND-Vorstand Andreas Fensen-Tiebes sagt:
15: Es ist ein Vorzeigeprojekt, was die Verbindung von Naturschutz und Bauen anbelangt, weil es gelungen ist, im Rahmen dieses Bauprojektes die Lichterfelde-Weidelandschaft als ein wertvolles, naturschutzwürdiges Gebiet zu erhalten und noch zusätzlich die neue Lichterfelde-Weidelandschaft dazu zu gewinnen, als ebenfalls sehr attraktives und wichtiges Gebiet.
11: Fast 60 Hektar Weideland schließen sich so

0: berichtet Guido Ringel.
1: Mit Superlativen muss man ja immer vorsichtig sein, aber Chwalinska im Finale ist der Wahnsinn, eine Sensation. Die Qualifikantin aus Polen schnappt sich in den Tagen von Paris Sieg nach Sieg und war auch im Halbfinale erfolgreich. Zweisatzsieg gegen die favorisierte Russin Schneider. Wieder war der Spielwitz entscheidend. Flink unterwegs, erläuft sie fast jeden Ball, macht keine Fehler und hat immer wieder Ideen, den Rhythmus auch von Diana Schneider aus der Balance zu bringen. Zum dritten Mal überhaupt, erst im Hauptfeld eines Grand-Slam-Turniers, erreicht die Polin jetzt als erste Qualifikantin in der Geschichte der French Open das Endspiel. Ihre Gegnerin am Samstag dort ist die Russin Andrejewa, die sich schnell durchsetzen konnte gegen die am Donnerstag zu fehlerhafte Marta Kostyuk aus der Ukraine.
0: Und morgen sind dann die Männer im Halbfinale dran. Ab 14.30 Uhr spielt der Hamburger Alexander Zverev um den Einzug ins Endspiel. Sommerpause im deutschen Profifußball, da kommt Bewegung in den Trainermarkt. Bayer Leverkusen hat den Spanier Carles Martinez verpflichtet. Der 42-Jährige kommt aus Toulouse und ist in Leverkusen Nachfolger des Dänen Kasper Juhlmann. Bundesliga-Absteiger FC St. Pauli hat sich von Trainer Alexander Blessin getrennt. Und der VfL Wolfsburg hat seinen neuen Trainer vorgestellt. Tobias Strobel kommt aus der dritten Liga vom SC Verl. Ein noch junger Trainer, der Wolfsburg schnell zurückführen soll in die Bundesliga.
2: Für mich ist immer das Spannende, junger Trainer, weil im Alltag fühle ich mich nicht mehr so jung. Ja, also es gibt schon auch Momente, oder wenn ich mal ein bisschen Sport gemacht habe und am nächsten Tag aufstehe, ich weiß nicht, was ist jung. Ja, ich bin 38, ich habe auch Probleme mit Zahlen und bald ist die 40 da. Also dann freut es mich sogar mal, wenn ich als junger Trainer tituliert werde.
0: Sagt der neue Trainer des VfL Wolfsburg, Tobias Strobel. Die Nationalmannschaft geht in die heiße WM-Vorbereitung. Am Sonntag hat sie in Chicago ihren letzten Test vor dem Turnier gegen Co-Gastgeber USA. Und noch immer ist unklar, ob Torwart Manuel Neuer spielen kann. Und während die Männer kurz vor der WM stehen, wollen sich die Frauen für die nächste qualifizieren. Die findet kommendes Jahr in Brasilien statt. Und morgen hat die DFB-Elf in Köln gegen Norwegen die große Chance. Christopher Klein berichtet aus Köln.
3: Es wird ein Spiel der Premieren. Erstmals in dieser WM-Qualifikation haben die DFB-Frauen einen Matchball, könnten mit einem Sieg gegen den schärfsten Rivalen Norwegen alles klar machen. Erstmals wird Mittelfeldspielerin Sjoke Nüsken vom FC Chelsea ihr Team als Kapitänin auf den Platz führen, als Ersatz für die verletzte Julia Gwin und ihre gesperrte Stellvertreterin Janina Minge. Nüsken sprach bei der Pressekonferenz von einem Traum, der in Erfüllung gehe und von großem Stolz. Auch der Spielort ist eine Premiere. Erstmals findet ein Länderspiel der Frauen im Stadion des 1. FC Köln statt, vor wohl rund 30.000 Fans. Zum Personal wollte Bundestrainer Christian Wück im Vorfeld nicht viel sagen. Angesprochen auf seine angeschlagene Stammtorhüterin Ann-Kathrin Berger antwortete er: Wir gehen davon aus, dass sie spielen kann.
0: Das klingt doch ganz gut. 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Die Basketballer von Bayern München stehen wieder im Finale um die deutsche Meisterschaft. Sie haben am Abend auch ihr drittes Halbfinalspiel gegen Bonn gewonnen. Ihr Finalgegner steht überraschend auch nicht fest. Alba Berlin ist gerade dabei, den Matchball in Bamberg zu vergeben, liegt kurz vor Schluss hinten, führt nach Siegen dann nur noch mit 2:1. Und in der Handball-Bundesliga haben die Füchse Berlin einen entscheidenden Schritt Richtung Champions League gemacht. Durch einen Sieg in Melsungen ist ihm Platz 2 hinter Meister Magdeburg praktisch nicht mehr zu nehmen.
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1: Um 22.30 Uhr mit Juliette Groß. Gesundheitsministerin Warken hat ein Konzept vorgestellt, wie die Pflegeversicherung finanziell auf gesunde Füße gestellt werden soll. Geplant sind Mehreinnahmen und Ausgabenkürzungen. Heimbewohner, Besserverdienende und Menschen ohne Kinder sollen stärker belastet werden. Die Voraussetzungen für Pflegeeinstufungen sollen verschärft und mehr für die Vorbeugung gegen Pflegebedürftigkeit getan werden. So sollen Milliardenlücken geschlossen und Beitragserhöhungen vermieden werden. Der Entwurf wird jetzt innerhalb der Bundesregierung beraten. Der ukrainische Präsident Selenskyj hat Russlands Staatschef Putin in einem offenen Brief ein Treffen vorgeschlagen. Dort soll über ein Ende des Krieges beraten werden. Auch Putin äußerte sich am Abend, und zwar auf einer Konferenz in St. Petersburg. Dort erklärte er sich zu einer diplomatischen Lösung des Konflikts bereit. Eine Voraussetzung sei, dass die Ukraine die Region Donbass vollständig

0: ich an Russland abtrete. Zu einer von Bundeskanzler Merz ins Spiel gebrachten assoziierten EU-Mitgliedschaft der Ukraine sagte Putin, sein Land habe nichts dagegen einzuwenden. In Frankreich ist ein deutscher Staatsbürger wegen Mordes an einem 10-Jährigen zu lebenslanger Haft verurteilt worden. Der 55-jährige Angeklagte aus Bremen ist als Maskenmann bekannt. Er ist bereits 2012 wegen der Ermordung von 3 Jungen im Alter zwischen 8 und 13 Jahren in Norddeutschland zu lebenslanger Gefängnisstrafe verurteilt worden. Die französischen Behörden klagten ihn wegen eines weiteren Mordes im April 2004 an. Ein Junge war nachts aus einem Landschulheim verschwunden. Seine Leiche fand man etwas später in einem See. In dem Verfahren hatte der Angeklagte die Tat bestritten. Nach Ansicht des Schwurgerichts in Nantes sprachen aber zahlreiche Indizien für seine Täterschaft. Deutschland muss auch abgelehnten Asylbewerbern, für die ein anderes EU-Land zuständig ist, einen angemessenen Lebensstandard ermöglichen. Das hat der Europäische Gerichtshof in Luxemburg entschieden. Die Bundesregierung reagiert verhalten. Aus Berlin Philipp Eckstein.
1: Bundesinnenminister Alexander Dobrindt räumt ein, Leistungskürzungen werden durch das Urteil erschwert. Zugleich betont der CSU-Politiker, die Entscheidung des EuGH werde jetzt im Detail geprüft und das werde eine Weile dauern. Auch das Arbeits- und Sozialministerium hat eine Prüfung angekündigt. Dabei soll geklärt werden, ob deutsche Gesetze oder die Rechtspraxis angepasst werden müssen. Und zwar bei sogenannten Dublin-Fällen, also Asylsuchenden, für die ein anderer Staat zuständig ist.
0: Das Wetter in Deutschland. In der Nacht oft trocken, im Südosten gebietsweise Regen, Tiefstwerte 14 bis 6 Grad. Morgen gebietsweise länger trocken, von Westen her Schauer, vereinzelt kräftige Gewitter, Höchstwerte 16 bis 22 Grad. Am Samstag freundliche Abschnitte, von Südwesten her Schauer und einzelne Gewitter. Das waren die Nachrichten.
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3: Die A2 Hannover Richtung Dortmund zwischen Garbsen und Bad Nenndorf sind 5 Kilometer Stau. Die A20 Kreuz Uckermark Richtung Rostock ist zwischen Jamen und Gützkow nach einem Unfall gesperrt. Die A96 Lindau-München ist zwischen München-Leim und Sendling wegen Brückenarbeiten in beiden Richtungen bis Montag gesperrt. Die A111 Berliner Stadtautobahn zwischen Festplatz und Seidelstraße wegen Tunnelwartungsarbeiten gibt es hier eine Vollsperrung in beiden Richtungen bis 5 Uhr morgens. Die A113 Schönefeld-Berlin zwischen Schönefeld-Nord und Spätstraße gibt es wegen Wartungsarbeiten eine Vollsperrung in beiden Richtungen bis 5 Uhr früh. Und die A565 Bonn-Meckenheim zwischen dem Dreieck Bonn-Nordost und Kreuz Bonn-Nord ist die Brücke in beiden Richtungen gesperrt. Fahren Sie vorsichtig und kommen Sie gut an.
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3: mit Alex Grantl. Wir schauen jetzt auf den Krieg zwischen Israel und der Hisbollah-Miliz im Libanon. Eigentlich sollten die Kämpfe im Moment ausgesetzt sein. Darauf hatten sich Israel und die libanesische Regierung verständigt, unter Vermittlung der USA. Aber aus dem Libanon werden weiter heftige Angriffe gemeldet. Und genauso gibt es Meldungen über Attacken auf den Norden Israels. Aus Kairo, Anna Osius.
4: Schon kurz nach der gemeinsamen Erklärung von Libanon, Israel und den USA zu einem neuen Versuch der Umsetzung einer Waffenruhe laufen im Libanon wieder die Eilmeldungen. Beschuss im Süden des Landes, israelisches Bombardement auf Städte und Dörfer. Und auch wieder Drohnen- und Raketenangriffe der Hisbollah-Miliz in Nordisrael. Der Krieg geht weiter, trotz erneut erklärter Waffenruhe. Also alles nur eine Farce? Erst gestern starb eine komplette Familie im Süden des Libanon, die gehofft hatte, die Waffenruhe würde gelten und sie wären zu Hause sicher. Sie waren in ihrem Haus, berichtet der Bruder des getöteten Familienvaters Jakub Abdallah. Sie hatten ihr Haus für einige Zeit verlassen, weil das Dorf bedroht wurde, aber dann dachten sie, jetzt ist es sicher, wir gehen zurück. In der Nacht wurde im Südlibanon auch ein UN-Blauhelm-Soldat getötet. Weitere verletzt, meldet die UN-Mission UNIFIL. Die Gewalt müsse aufhören, fordert UNIFIL in einer Erklärung. Insgesamt mehr als 3.400 Menschen wurden im Libanon seit Kriegsbeginn im März getötet. Bei dem heftigen israelischen Beschuss gegen Stellungen der Hisbollah-Miliz sterben immer wieder auch Zivilisten. Auf israelischer Seite wurden rund 30 Menschen getötet, die meisten Soldaten. Auch wenn viele Menschen im Libanon ein Ende der Gewalt fordern, die Verhandlungen mit Israel werden vielerorts skeptisch gesehen. Libanesinnen und Libanesen befürchten eine dauerhafte Besatzung Israels in Teilen des Landes. Die israelische Armee ist weit vorgerückt. Das Problem bei den Verhandlungen in Washington, die Hisbollah als Kriegspartei sitzt nicht mit am Verhandlungstisch, lehnt Gespräche ab. Die Hisbollah wird begreifen müssen, dass es nun ein Abkommen zwischen Israel und dem Libanon gibt, das von den USA unterstützt wird, so der israelische Botschafter in Washington, Yehiel Leiter. Das Pilotzonenprojekt wird unter US-Federführung stehen. Spezialeinheiten und die libanesische Armee werden die Kontrolle über verschiedene Gebiete übernehmen und sich schrittweise über den gesamten Süden ausbreiten, damit wir nicht erneut in jenes Muster verfallen, bei dem Israel abzieht, die Hisbollah zurückkehrt und wir das genau selbe durchmachen wie in den vergangenen 40 Jahren. Doch gelingt die Umsetzung? Der Libanon bleibt gespalten. Die Regierung, selbst nicht Kriegspartei, will ein Ende der Hisbollah-Macht im Libanon und ein Ende des iranischen Einflusses im Land. Aber die Regierung ist zu schwach, um die Hisbollah zu entwaffnen. Und je weiter Israel im Libanon vorrückt, desto größer sind die Sympathien im Land für die Hisbollah, desto wichtiger wirkt die Miliz als selbsternannte Widerstandskraft im Libanon und desto unwahrscheinlicher ist es, dass die Hisbollah ihre Waffen abgibt. Ein Teufelskreis.
3: Trotz Waffenruhe gibt es weiter Kämpfe zwischen Israel und der Hisbollah-Miliz. Das war der Beitrag von Anna Osius.
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3: Spanien ist der zweitgrößte Autohersteller der Europäischen Union, direkt nach Deutschland. Die Spanier bauen jährlich mehr als 2 Millionen Pkw und an der Autoindustrie hängen in Spanien 2 Millionen Arbeitsplätze. Auch in Spanien gibt es Sorgen um die Zukunft dieser Industrie. Deshalb hat die Regierung vor 5 Jahren 70 Milliarden Euro bereitgestellt. Damit soll die Herstellung modernisiert werden und weniger schädlich fürs Klima gemacht werden. Ein Ergebnis davon, das hat VW jetzt in der Nähe von Barcelona vorgestellt. Hans-Günter Kellner hat das für uns verfolgt.
5: Die Zukunft wartet nicht. Made in Spain. Europa elektrifizieren. Große Worte auf großen Videoflächen, bevor die beiden neuen Elektroautos von Volkswagen auf die Bühne im Werk Martorell rollen. Der neue Cupra Raval und der ID Polo. Für den Volkswagen-Vorstandsvorsitzenden Oliver Blume ist es mehr als nur ein Produktionsstart. Europa muss den Kampf gegen den Klimawandel fortführen und das als Schlüssel für den Erfolg unseres Wirtschaftsmodells ausnutzen. Spanien als zweitgrößter Autohersteller Europas geht in diesem Weg voran mit grüner Energie und attraktiven Preisen, mit Fördergeldern und angemessenen Lohnkosten. Spaniens Regierung betreibt seit fast 5 Jahren einen umfassenden Umbau der Automobilindustrie. Mit Mitteln aus dem Europäischen Wiederaufbaufonds fördert das Land nicht nur die Modernisierung der Werke, sondern auch den Bau von Batteriefabriken. Spanien solle zu einem Zentrum der Elektromobilität werden, erklärte Spaniens Ministerpräsident Pedro Sánchez beim Produktionsstart in Martorell.
6: Para mí como presidente del gobierno,
5: für mich als Regierungschef ist es ein Grund zum Stolz, Spanien an der Spitze der Entwicklung zu sehen. Mit unserem Förderprogramm für das vernetzte Elektroauto haben wir inzwischen 4 Milliarden Euro an öffentlichen Mitteln zur Verfügung gestellt und damit Milliarden privater Investitionen angestoßen. Auch im Baskenland will man von der Elektromobilisierung profitieren. Als sich vergangene Woche die europäischen Autoregionen im baskischen Bilbao getroffen haben, sagte der regionale Industrieminister Mikel Jauregui, die chinesischen Marken werden in Europa Autos produzieren und es sollen Autos mit Komponenten aus lokaler Produktion sein. In unserem Fall also chinesische Autos mit baskischen Teilen. Der Sektor ist für uns sehr wichtig. Von ihm hängen im Baskenland 40.000 Arbeitsplätze ab. Ein ganz besonderes baskisches Unternehmen ist dabei ING Eteam. Das 80 Jahre alte Unternehmen entwickelt Leistungselektronik und Schnellladetechnik für Elektrofahrzeuge. Die Entwicklung der vergangenen Jahre sei enorm gewesen, sagt Estibaliz Aramburu von ING Eteam und spricht von Ladezeiten von nur noch einer Viertelstunde. Wir beschäftigen uns seit 15 Jahren mit Ladegeräten. Angefangen haben wir mit sehr langsamen Ladevorgängen. Damals lagen wir bei 22 Kilowatt, heute sind es bis zu 420 Kilowatt. Innovation bedeutet für uns aber nicht nur mehr Leistung, sondern auch den gesamten Ladevorgang für den Nutzer einfacher zu machen. Mehr als 40.000 Ladepunkte hat das baskische Unternehmen inzwischen in ganz Europa errichtet. Das größte Problem dabei sei gar nicht die Installierung. Lange Genehmigungsverfahren dafür und die Netzanschlüsse verzögerten die Projekte enorm, klagt die Ingenieurin.
3: Wenn über den Rotmilan berichtet wird, dann ist das meistens keine Naturdoku über diesen Greifvogel, sondern es geht dann darum, dass im Lebensraum des Rotmilan keine Windkraftanlagen gebaut werden sollen. Der Vogel könnte laut Naturschützer nämlich durch die Rotorblätter fliegen und dabei getötet werden. In Bayern werden in den letzten Jahren aber immer mehr Windkraftanlagen gebaut. Was heißt das denn für den Rotmilan? Was Naturschützer dazu denken, das berichtet unser Reporter Arno Trümper.
7: Vielleicht kann der Amoklauf der Windindustrie zu Lasten der Natur und des Landschaftsbildes nun endlich ein Ende haben. So frohlockt Johannes Bratka, Vorsitzender des Vereins für Landschaftspflege, Artenschutz und Biodiversität, nach einem gewonnenen Urteil gegen eine Windkraftanlage. Sein Verein ist in ganz Bayern um die Verhinderung von Windkraftanlagen bemüht. Etwa in Fuchstal. Dort schien das Windkraftprojekt von Robert Singh zu scheitern, wegen des Rotmilans.
8: Aufgrund der Vielzahl der Flüge von Rotmilanen bekommen wir hier nur eine Genehmigung mit der Totalabschaltung. Heißt, wir müssen die Windkraftanlagen von Mitte März bis Mitte August tagsüber immer abschalten zum Schutz des Rotmilans. Und damit war das Projekt damals tot für uns. Dann haben wir 22% Ertragsverlust im Jahr und damit waren die nicht wirtschaftlich.
7: Doch dann entdeckt Robert Singh ein Kamerasystem. Ständig scannt es den Himmel ab und erkennt per KI, wenn sich ein Rotmilan der Windkraftanlage nähert. Nur dann muss sie abgeschaltet werden, statt monatelang wie ursprünglich geplant. Für Robert Singh war die Anlage dadurch wieder wirtschaftlich.
8: Durch Einsatz dieses Systems haben wir nur 1% Ertragsverlust. Und das ist unglaublich wenig und das war ein Gamechanger für dieses Projekt.
7: Die Windkraftanlage konnte also gebaut werden, der Rotmilan ist geschützt und die Windkraftgegner, die sind immer noch dagegen. Christoph Mohning von der Hochschule Weinstephan-Triesdorf hat den Einsatz des Kamerasystems zum Schutz des Rotmilans wissenschaftlich begleitet und hegt einen Verdacht.
9: Sind die Abstandswerte eingehalten? Sind die Lärmpegel eingehalten? Sind die Zufahrtswege entsprechend gestaltet worden? Und. Wenn alles im Prinzip den Regelungen entspricht, dann habe ich nur noch eine einzige Möglichkeit, wie ich die Anlage verhindern kann. Und das ist eben, indem ich irgendeine Art finde, die maßgeblich diese Anlage verhindern kann. Zum Beispiel ein Rotmilan. Und das führt natürlich dazu, dass dann ganz oft der Artenschutz hergenommen wird, um Interessen zu vertreten, die eigentlich aus einer anderen Richtung kommen.
7: Und Windkraftanlagen seien, besonders mit der automatischen Abschaltung, überhaupt nicht das Problem für den Rotmilan, sagt Mohning. Wer wirklich um den Artenschutz besorgt sei, der solle sich um wichtigere Themen kümmern.
9: Arten verschwinden deshalb, weil wir auf so großer Fläche so intensiv wirtschaften und wir im Prinzip keine Resträume mehr haben, in denen diese Arten noch überleben können.
7: Das heißt weniger Bodenversiegelung, naturnahe Landwirtschaft oder Brachflächen, die nicht bewirtschaftet werden.
3: Der Rotmilan und die Windkraft in Bayern, das war der Beitrag von Arno Trümper.

0: Die Zeit, es ist jetzt 22.45 Uhr.
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0: Vor 4 Jahren begann Russlands völkerrechtswidrige Vollinvasion in der Ukraine. In Russland selbst will sich Präsident Putin aber möglichst nicht anmerken lassen, wie zäh dieser Krieg läuft und wie sehr man von vielen anderen Staaten dadurch isoliert ist. Beim Versuch, Normalität zu simulieren, da helfen auch Veranstaltungen wie aktuell das Wirtschaftsforum in St. Petersburg. Dazu sind auch Teilnehmer aus Deutschland angereist, etwa auch Politiker der AfD. Dazu sagt der CDU-Politiker und Vorsitzende des Geheimdienstausschusses im Bundestag, Marc-Henrich Mann, das sei sicherheitspolitisch hochriskant. Unsere Russland-Korrespondentin Silke Dittrich beobachtet das Forum für uns und meine NDR-Kollegin Ulrike Heckmann hat sie gefragt, wie sehr die russische Wirtschaft unter dem Krieg leidet.
2: Sie leidet in der Tat. Also ich habe jetzt mit vielen Wirtschaftsexperten nochmal gesprochen. Das ist zum einen natürlich auch, dass gerade vor allen Dingen die zivile Wirtschaft leidet. Also das hat eine Expertin mir nochmal gesagt. Sie meinte, man muss das schon in 2 Teilen sehen. Alles, was mit Militär und mit Militärausgaben zu tun hat, das ist relativ groß und da würden die Menschen auch noch gut Arbeit bekommen. Aber die zivile Wirtschaft, das sehe ich auch hier in Moskau, sehr viele Läden schließen hier, kleine Unternehmen, die sind in diesem Jahr besonders betroffen. Es gab eine Mehrwertsteuererhöhung von 2%, von 20% auf 22%, und diese kleinen und mittleren Unternehmen müssen jetzt neue Abgaben zahlen. Alles natürlich auch, um die Kriegskasse von Putin zu füllen. Und das merken die Menschen. Also ich habe hier sehr viele Straßenzüge gesehen, wo diese kleinen Cafés und kleine Läden tatsächlich auch schon schließen hier in Moskau.
3: Vielleicht da nochmal zwischengefragt. Wir hören andererseits ja, dass Russland vom Krieg im Iran gerade profitiere durch die steigenden Ölpreise.
2: Das ist auch in der Tat so, aber dann ist ja auch die Frage, wie lange hält das an? Wie lange werden die Ölpreise so hoch bleiben? Und, das hat mir ein anderer Wirtschaftsexperte auch nochmal gesagt, das hört man hier nicht so oft in Russland, dass natürlich die ukrainischen Angriffe, gerade auch auf die Ölindustrie, das hat durchaus Wirkung, weil die Ölkonzerne müssen ja ständig wieder neu reparieren und die zahlen eigentlich hohe Steuern auch an den Staat. Das heißt, wenn deren Gewinne nicht mehr so groß sind, ist hier auch das Haushaltsdefizit einfach wieder größer. Also das spielt schon eine Rolle, dass die Ukraine mittlerweile mit den Drohnen angreift. Dann hebt sich das im Moment noch nicht auf, nur weil der Ölpreis höher geworden ist.
3: Und das entlastet nicht die zivile Wirtschaft. Sie haben es beschrieben. Wenn das jetzt auch im Alltag der Menschen ankommt, dass die russische Wirtschaft die Folgen des Krieges zu spüren bekommt, wie gehen die Menschen damit um?
2: Also im Moment, hier sind natürlich keine großen Proteste. Also das kommt hier nicht vor. Die Menschen leiden. Mir erzählen auch viele, das sei sehr russisch, dass sie mit einem Fatalismus dem entgegenkommen. Manche versuchen es auch mit Witzen. Es gab hier sehr hohe Gurkenpreise und gerade die Gurken sind natürlich sehr, sehr wichtig hier in Russland. Dann wurden die wie Luxusgüter dargestellt, vergoldene Gurken auf dem Tisch. Sie nehmen es leidend hin, würde ich sagen. Es ist tatsächlich aber so, dass man gesehen hat, dadurch, dass die Preise so gestiegen sind und die Löhne nicht und die Menschen darunter leiden, dass die Zustimmungswerte für Wladimir Putin durchaus abgenommen haben. Das steht auf jeden Fall in einem Zusammenhang. Ich habe mit einem Meinungsforscher darüber gesprochen, der diese Umfragen einmal im Monat macht. Und er meinte, das hätte einen kausalen Zusammenhang, weil für die Menschen das eben sehr wichtig ist, Inflation. Und das verbinden sie direkt mit Wladimir Putin. Aber es ist auch nicht so, dass dann deswegen hier eine Revolution ausbrechen würde, weil die Umfragewerte für ihn oder die Beliebtheitswerte, die liegen noch fast bei 80%.
3: Wie stellt denn die russische Regierung die Situation dar und wie versucht sie gegenzusteuern in der Wirtschaft?
2: Die russische Regierung stellt es so dar wie auf dem Wirtschaftsforum, ehrlich gesagt. Also da präsentieren sich auch die ganzen Ölkonzerne. Da wird gezeigt, was Russland alles leisten kann. Da gibt es KI-Stände. Und bemerkenswert ist vor allen Dingen, und das wollen sie, glaube ich, mit dem Wirtschaftsforum, und das ist auch hier das Narrativ sehr oft, wer den Bach runtergeht, das sei der Westen und das sei Europa. Und da gibt es zum Beispiel 2 Beispiele auch jetzt auf dem Wirtschaftsforum. Da hat Gazprom einen Holzhaufen hingestellt und da steht dann da drauf, für den Export für Europa, wenn ihnen bald das Gas ausgeht. Es gibt da ganz schreckliche Prognosen von ja schon Propagandisten, die dann aber vorhersagen, dass im Jahr 2036 die EU komplett zerfallen würde. Und es sind auch nochmal 15 böse Gesichter aufgemalt worden, die sind wie so Gipsfiguren hängen die auch auf diesem Forum. Und das sind vor allen Dingen westliche europäische Politiker wie von der Leyen, Kallas, Baerbock und Macron.
3: Was konkret erhofft sich jetzt die russische Regierung von diesem Wirtschaftsforum in St. Petersburg, das ja noch bis zum Wochenende geht?
2: Sie haben es gerade eben gesagt auch, das ist eigentlich das wichtigste Wirtschaftsforum, was es hier in Russland gibt. Und da werden zum Teil auch Verträge geschlossen natürlich. Da werden Verbindungen hergestellt. Und ich glaube, es ist vor allen Dingen dieses Zeichen der Stärke und der Macht. Das soll nach außen strahlen. Ich weiß auch von vielen Journalisten und Journalistinnen, die hier hinkommen, auch ausländische, die Sonderakkreditierungen bekommen haben, damit Russland nach außen zeigen kann, dass sie wirtschaftlich fest im Sattel sitzen.
0: Informationen waren das zum Wirtschaftsforum in St. Petersburg von Silke Dietrich. Morgen am Freitag, da findet in Montenegro der EU-Westbalkan-Gipfel statt und da wird es auch um einen EU-Beitritt von Montenegro gehen. Die Regierung des Landes, die würde gerne schon 2028 beitreten und auch die EU-Kommission, die befürwortet einen Beitritt bis dahin. Es gibt aber noch einiges, das Montenegro vorher klären muss. Zum einen gibt es Probleme mit Korruption und mit mangelnder Rechtsstaatlichkeit, aber es gibt auch ökologische Probleme. Etwa eine ehemalige Saline, also eine Anlage zur Gewinnung von Salz, in Ulcinje. Früher wurde da hochwertiges Meersalz produziert und es war eine wichtige Lagune für bedrohte Vogelarten. Aber durch korrupte Geschäfte ging die Saline außer Betrieb und viele Vögel verloren ihren Lebensraum. Und deshalb verlangt die EU von Montenegro, dass die Saline wiederhergestellt wird. Oliver Schorsch.
4: Okay. Ich würde sagen, wir gehen erstmal Richtung Terra.
5: Ulcinj ist eine 11.000 Einwohnerstadt ganz im Süden der montenegrinischen Adriaküste an der Grenze zu Albanien. Wir fahren mit der Naturschützerin Senepalika in ihrem Auto auf das Gelände der Saline. Senepalika kommt von hier, hat aber viele Jahre in Deutschland gelebt und kämpft jetzt für die Wiederbelebung der Saline samt der Lagune und dem Vogelschutzgebiet. Wir fahren an den ehemaligen Salzkristallationsbassins der Saline vorbei. Heute sind das große, ausgetrocknete Erdfelder, die an den Seiten mit Pflanzen zugewuchert sind.
4: 2013 ist die letzte Ernte gewesen, so nennt man das beim Salz. Salz wird geerntet mit Schaufeln. Und 2014, im Mai 2014, sind die letzten Arbeiter buchstäblich rausgeschmissen worden.
5: Senepalika kam damals aus Deutschland zurück in ihre Heimatstadt Ulcinj und wurde Vizebürgermeisterin der Stadt. Sie bekam mit, wie versucht wurde, mit der Saline Ulcinj krumme Geschäfte zu machen. Die Saline wurde kaputt gewirtschaftet und künstlich in die Insolvenz getrieben. In der Kritik standen damals der als korrupt geltende Premierminister Montenegros Milo Djukanovic und der umstrittene Geschäftsmann Veselin Barovic, der Trauzeuge des Premierministers. Barovic und seine Investmentfirma Eurofonds übernahmen die Kontrolle über die Saline. Er erwarb 1,5 Millionen Quadratmeter Fläche für einen Spottpreis von 800.000 Euro, um sie mit Hilfe der Politik umzuwidmen in Bauland. Die Fläche war dann plötzlich ein Vielfaches wert, knapp 300 Millionen Euro. Investoren wurden gesucht, um in der Saline ein Luxushotelresort zu bauen.
4: Deswegen wurde auch zum Beispiel die Brücke so gebaut, dass sie zum Öffnen ist, eine Hebelbrücke, damit irgendwie die Reichen mit ihren Yachten durch können und dann irgendwie anlegen können, direkt am Fuße der Bassins der Saline, wo sie dann ein bisschen Golf spielen können und solche Sachen.
5: Die Empörung war groß. Es gab massiven internationalen Druck. Die Botschafter von Deutschland, Frankreich und Polen drohten mit schweren Konsequenzen für die EU-Beitrittsverhandlungen. Und so wurde das Bauprojekt gestoppt und einige Jahre später auch die Umwidmung der Saline in Bauland zurückgenommen. Doch die Saline ist ruiniert. Zwei Drittel der Fläche sind nicht mehr bewässert, sondern vertrocknet, mit schwerwiegenden Folgen. Denn durch die Bewässerung der Salzverdunstungsbecken, durch das ständige Hineinpumpen von frischem Meerwasser war über Jahrzehnte eine künstliche Lagune entstanden, die zu einem wichtigen Rast- und Nahrungsplatz für bedrohte Vogelarten geworden ist. Die Vogelpopulation hat im Vergleich zu früher deutlich abgenommen und das muss sich wieder ändern, sagt Senepalika.
4: Es liegt mitten in der Migrationsroute. Hier sind 252 Vogelarten, die über das ganze Jahr über kommen. In der Saline haben wir über 77 Vogelarten. Arten, die vom Aussterben bedroht sind.
5: Montenegro wird seit rund 3 Jahren von der proeuropäischen Partei Europa jetzt regiert. Predrag Senovic ist ihr Chefverhandler bei den EU-Beitrittsverhandlungen. Er sagt, dass die Saline nach rund 12 Jahren Pause wieder intakt gesetzt wird, wie von der EU gefordert. Unsere Regierung hat einen Schritt vorwärts gemacht. Es gibt eine Abmachung zwischen der Regierung, der Gemeinde Ulzin und der Umweltschutzbehörde. Es gibt einen Managementplan, den die neue Leitung der Saline zu erfüllen hat. Da steht alles drin, wie zu investieren ist, wie viele Arbeiter einzustellen sind, wie die Bewässerungskanäle wieder in Betrieb gebracht werden und die Salzproduktion wieder aufgenommen wird. Die EU hat die Saline Ulzin sogar zur sogenannten Closing Benchmark für das Verhandlungskapitel 27 über Naturschutz erklärt. Das heißt, nur mit der Reaktivierung der Saline können die EU-Beitrittsverhandlungen erfolgreich zum Abschluss gebracht werden.
1: Kultur.
0: Das Drama Corpus Christi machte Jan Komasa 2019 international bekannt. Der polnische Regisseur setzt sich in seinen Filmen häufig mit Moralfragen auseinander und dem heutigen Stellenwert von Familie. Auch in seinem aktuellen Psychodrama Good Boy, wir wollen nur dein Bestes.
6: Ich weiß, es wirkt etwas unkonventionell. Glauben Sie mir, wir lassen ihn nicht lange da unten. Tommy hat gerade seine rebellische Phase.
7: Hausherr Chris hat den kriminellen Tommy gekidnappt, der ein Leben voller Gewalt, Drogen und Exzesse führte, und hält ihn im Keller seines abgelegenen Anwesens gefangen. Zusätzlich hindert eine schwere Eisenkette um seinen Hals den jungen Mann an einer Flucht. Tommy weiß weder, wo er ist, noch wie ihn der Unbekannte in dieses Verlies verschleppt hat.
8: Ich mach dich sowas von fertig, wenn ich hier rauskomme!
6: Es ist schon bemerkenswert, wie du es geschafft hast, dein ganzes Leben lang ziellos umherzutreiben, ohne dass es jemandem auffällt. Hältst du das hier für einen Witz? Das ist das echte Leben.
7: Chris, gespielt vom britischen Charakterdarsteller Stephen Graham, zwingt Tommy, Filme anzusehen, die er in wilden Partynächten von sich gemacht und in sozialen Netzwerken gepostet hat. Wie er Drogen nimmt, Passanten verprügelt, Frauen demütigt. Das radikale Erziehungsprogramm erinnert an Stanley Kubricks Uhrwerk Orange in einer TikTok-Version. Auch Chris will seinen Gefangenen zu einem besseren Menschen machen. Ein zwiespältiges Unterfangen, denn er selbst neigt auch zu Gewalt, verprügelt Tommy mit einem Baseballschläger.
6: Hier sind ein paar Schmerztabletten. Tommy, wir sind doch keine Psychopathen.
7: Regisseur Jan Komasa kostet die satirischen Elemente dieses wohltemperierten britischen Grusels hinlänglich aus. Dabei setzt er nicht auf vordergründige Spannung, sondern auf ein psychologisches Kräftemessen seiner Figuren. Hausherr Chris wird von seiner Ehefrau Catherine unterstützt, die Andrea Riseborough als unheimliche Mischung aus feinnerviger Fee und verhärmter Hexe spielt.
9: Gestern warst du noch im Keller und jetzt kannst du dich im Haus bewegen. Vertrauen ist nicht schwarz oder weiß. Vertrauen ist ein Prozess und der braucht Zeit. Wir sind unendlich glücklich über den wunderbaren Jungen, zu dem du dich gerade entwickelst, Tommy. Du machst uns so stolz.
7: Teenager-Sohn Jonathan scheint die Entführungssituation zu durchschauen. Er ist übertrieben freundlich zu seinen Eltern und erwähnt ständig Charlie, der jedoch nie auftaucht. Ist es sein Bruder oder ein früheres Opfer dieser sonderbaren Familie? Nicht jedes Geheimnis wird gelüftet. Solche Leerstellen sind die Stärken des Films, der den heutigen Stellenwert von Familie auslotet. Der gefangene Tommy ist hin und her gerissen. Mal will er flüchten, dann genießt er wieder Nähe und Vertrautheit in der Familie und wird auf eigene Sehnsüchte nach verlässlicher Gemeinschaft zurückgeworfen. Solche Ambivalenzen und Mehrdeutigkeiten machen es auch dem Zuschauer nicht leicht zu entscheiden, auf welche Seite er sich schlagen soll. Wie weit dürfen Menschen gehen, um andere zu verbessern? Auf diese Frage liefert Good Boy, wir wollen nur dein Bestes, keine eindeutige Antwort. Der satirische, psychologisch aufgeladene Gesellschaftsthriller setzt vielmehr auf Diskussion.
6: Es gibt wirklich keinen Grund zur Sorge. Er ist nur ein bisschen krank und wir wollen ihn gesund machen.
0: Good Boy läuft jetzt in den Kinos. Andrea Burz hat das Psychodrama für uns gesehen. Und wir schauen gleich auf das Treffen der EU-Innenminister. Da gab es viel Einigkeit und einen Konflikt. Um was es geht, das hören Sie gleich nach den Nachrichten bei uns.
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11: Um 23 Uhr mit Juliette Groß. Sozialverbände und Gewerkschaften haben die Pläne von Bundesgesundheitsministerin Warken für eine Pflegereform kritisiert. Das Vorhaben der CDU-Politikerin gehe vor allem zulasten von Pflegebedürftigen und Angehörigen, so der Tenor. Aus der Nachrichtenredaktion Volker Damm.
12: Die Pläne von Warken sehen Mehreinnahmen und Ausgabenkürzungen für die Pflegeversicherung vor. Dafür sollen Heimbewohner, Besserverdienende und Menschen ohne Kinder stärker belastet werden. Von einer Bankrotterklärung der Sozialpolitik etwa sprach der Hauptgeschäftsführer des Arbeiter-Samariter-Bundes, Fichtmüller, in den Funke-Zeitungen. Mit Blick auf steigende Eigenanteile für Pflegebedürftige sagte er, dieser Kurs beschädige die Solidarität im Land nachhaltig. Deutliche Worte wählte auch die Chefin des Deutschen Gewerkschaftsbundes Fahimi. Warkens Pläne seien reiner Zynismus und eine Zerstörungsreform der Pflegeversicherung.
11: Ein Reparaturstau wegen fehlender Ersatzteile für wichtige Waffensysteme gefährdet anscheinend die Einsatzfähigkeit der Bundeswehr. Das geht nach Informationen von NDR, WDR und Süddeutscher Zeitung aus einem internen Bericht des wichtigsten Reparaturdienstleisters des Heeres hervor. Aus Köln, Jana Heck.
13: Insidern zufolge sollen im Mai 2026 nur etwa die Hälfte der Schützenpanzer Marder, des Radpanzers Boxer oder der Panzerhaubitze 2000 einsatzbereit gewesen sein. Dafür soll es dem Bericht zufolge einen weiteren Grund geben. Unklare Zuständigkeiten zwischen der Instandsetzungsfirma und dem Bundesverteidigungsministerium. All das führe dazu, dass die bundeseigene Firma, die Hill GmbH, mit dringenden Reparaturen nicht hinterherkomme. Das könnte Folgen haben. Im Ernstfall könnte Deutschland sich womöglich nur eingeschränkt verteidigen. Auch könnte die Bundeswehr Bündnisverpflichtungen möglicherweise nicht mehr verlässlich erfüllen.
11: Bei einem Zwischenfall mit einer Lufthansa-Maschine am Frankfurter Flughafen sind mehrere Mitarbeiter verletzt worden. Nach Angaben der Fluggesellschaft klappte bei einer Boeing 787 vor dem Boarding plötzlich das Bugfahrwerk ein und der vordere Teil der Maschine sackte auf den Boden. Laut Lufthansa befanden sich zu dem Zeitpunkt ausschließlich Beschäftigte an Bord. Die Ursache für den Vorfall ist unklar. Der Bahnverkehr zwischen Hannover und Berlin normalisiert sich nach einem Oberleitungsschaden. Laut Deutscher Bahn sind die Reparaturen auf einem Gleis abgeschlossen, an einem zweiten Gleis dauern die Arbeiten an. Es müsse weiter mit Verzögerungen gerechnet werden. Seit heute früh waren der Fernverkehr und der Regionalverkehr auf der Strecke beeinträchtigt. Grund ist eine beschädigte Oberleitung bei Hannover. Das waren die Nachrichten. Das Wetter in Deutschland. In der Nacht oft trocken, im Südosten gebietsweise Regen, Tiefstwerte 14 bis 6 Grad. Morgen gebietsweise länger trocken, von Westen her Schauer, vereinzelt kräftige Gewitter, Höchstwerte 16 bis 22 Grad. Am Samstag freundliche Abschnitte von Südwesten, Schauer und einzelne Gewitter. Es ist 23.03 Uhr.
14: Hier ist NDR Info Spezial mit dem Seewetterbericht und den Seewarnnachrichten. Zunächst der Seewetterbericht von heute Donnerstag, dem 4. Juni, 19 Uhr gesetzliche Zeit, herausgegeben vom Seewetterdienst Hamburg. Die Wetterlage. Ein Tief 985 Shetlands zieht nordwärts und füllt sich auf. Ein Trog erstreckt sich in den Südteil der Nordsee und schwenkt nordostwärts durch. Ein von Nord nach Süd verlaufendes Frontensystem liegt am Freitag über dem Ostteil der Ostsee fest. Mit Wellentief 1007 Estland Samstag früh. Ein Ableger 1017 des Azorenhochs 1030 wandert unterdessen über die Alpen nach Südpolen. Zum späten Freitag erreicht aus der Westen kommend ein Tief 989 die Keltische See. Es folgt die Vorhersage für Freitag. Deutsche Bucht. Südwest 5 langsam abflauend, vorübergehend Nordwest drehend, strichweise Schauer oder Gewitter mit schlechter Sicht, See 1,5 Meter. Südwestliche Nordsee. Südwestliche Winde 5 bis 6, vorübergehend abflauend, anfangs strichweise schlechte Sicht, Schauer, See 1,5 Meter. Fischer. Südwest 4 bis 5, abnehmend 3, strichweise Schauer mit schlechter Sicht, See 1,5 Meter. Skagerrak. Süd 4 bis 5, Südwest drehend, anfangs Schauer oder Gewitter mit schlechter Sicht, See Westteil 1,5 Meter. Kattegat. Süd bis Südwest 4 bis 5, später West drehend. Strichweise Schauer oder Gewitter mit schlechter Sicht. See anfangs 1 Meter. Belte und Sund. Süd bis Südwest 4 bis 5, West drehend. Strichweise Schauer oder Gewitter mit schlechter Sicht. See 0,5 Meter. Westliche Ostsee. Südwest 4 bis 5, West drehend. Strichweise Schauer oder Gewitter mit schlechter Sicht. See anfangs 1 Meter. Südliche Ostsee. Süd bis Südwest 4, später West drehend. Strichweise Regen oder Schauer mit schlechter Sicht. See 0,5 Meter. Und südöstliche Ostsee. Südliche Winde um 4, vorübergehend schwach windig, später West 4. Regen oder Schauer mit teils sehr schlechter Sicht, See anfangs 1 Meter. Und nun die Vorhersage für Samstag. Deutsche Bucht, umlaufend 2 bis 3, später Südost 4, gute Sicht, See 0,5 Meter. Südwestliche Nordsee, südliche Winde um 4, Themse zunehmend 6, westdrehend, schlechte Sicht, Schauer und Gewitter, See zunehmend 2 Meter. Fischer, umlaufend 2 bis 3, später Südost 4, gute Sicht, See 0,5 Meter. Skagerrak, Südwest 4 bis 5, abflauend, gute Sicht, See 1 Meter. Kattegat sowie Belte und Sund, jeweils umlaufend 2 bis 3, später Südost 4, gute Sicht, See 0,5 Meter. Westliche Ostsee, umlaufend 2 bis 3, später Südost 4, anfangs schlechte Sicht, die sich, See 0,5 Meter. Südliche Ostsee, West 3 bis 4, später schwachwindig, gute Sicht, See 0,5 Meter. Und südöstliche Ostsee, West 3 bis 4, später schwachwindig. Zeitweise schlechte Sicht, starker Regen, See 0,5 Meter. Der Trend für die gesamte Nordsee. Für Sonntag Südwest 4 bis 5, Südteil zeitweise West 6. Montag südliche Winde um 4, zeitweise schwachwindig. Und Dienstag westliche Winde um 6. Der Trend für die Ostsee, anschließend Skagerrak und Kattegat. Für Sonntag Ostteil zeitweise wechselnde Richtungen 2 bis 4, sonst südwestliche Winde um 4. Für Montag südwestliche Winde um 4, Südost drehend, strichweise schwachwindig. Und für Dienstag südöstliche Winde 3 bis 4, Westteil westdrehend um 5. Hier noch die Wettermeldungen von heute Abend, Donnerstag, 20 Uhr, gesetzliche Zeit. Svinoy, Süd 4, 13 Grad 994 Hektopascal. Stavanger, Süd-Südost 4, 15 Grad 994. Aberdeen, West 3, Regen, 15 Grad 988. Tynemouth, West 4, 15 Grad 991. Den Helder, Südwest 5, 15 Grad 999. Norderney, Süd-Südwest 4, 16 Grad 999. Cuxhaven, Süd 2, 16 Grad 1000. Helgoland, Süd-Südwest 3, Regen, 13 Grad 1000. List auf Sylt und Tyboren jeweils keine Meldung. Skagen, Südost 3, 14 Grad 999. Rösnes, Süd 4, 16 Grad 1000. Keines, Südwest 4, 15 Grad 1000. Kiel-Holtenau, Südwest 1, Regen, 15 Grad 1000. Leuchtturm Kiel, Wind Süd-Südwest 3, Fehmarn, Süd 3, Regen, 16 Grad 1001. Arkona, Süd 4, 15 Grad 1003. Bornholm, Südwest 3, Regen, 14 Grad 1004, Wiesbü, Süd-Südost 3, 15 Grad 1006, Hehl, Südost 3, 19 Grad 1006, Belmallet, West 5, 13 Grad 1002 und Stornoway, West 4, 12 Grad 990 Hektopascal. Soweit der Seewetterbericht. Abschließend die Seewarn-Nachrichten vom Seewarndienst Emden, zunächst für die Nordsee. Deutsche Bucht, nördlich Weiße Bank. Eine gelbe Spirentonne Odas mit gelbem Kreuz als Topzeichen wurde ausgelegt auf der Position 54 Grad 8,8 Minuten Nord, 6 Grad 11,6 Minuten Ost. Ein ausreichender Abstand ist erforderlich. Vermessungsarbeiten durch Fugro Discovery im Bereich um die Position 55 Grad 7,0 Minuten Nord, 6 Grad 9,0 Minuten Ost. Das Schiff ist eingeschränkt manövrierfähig. Ein Abstand von einer Seemeile ist erforderlich. Nordöstlich Weiße Bank. Vermessungsarbeiten durch Commander Orca. Im Bereich um die Position 55 Grad 6 Minuten Nord, 6 Grad 11 Minuten Ost. Das Schiff ist eingeschränkt manövrierfähig. Ein Abstand von einer Seemeile ist erforderlich. Südlich Weiße Bank. Achtung, Kampfmittel-Sondierungsarbeiten durch Ocean Researcher im Bereich um vier Positionen, 54 Grad, 25,0 Minuten Nord, 6 Grad, 18,6 Minuten Ost. 54 Grad, 36,9 Minuten Nord, 5 Grad, 40,8 Minuten Ost. 54 Grad, 38,1 Minuten Nord, 6 Grad, 8,5 Minuten Ost und 54 Grad, 30,2 Minuten Nord, 6 Grad, 4,9 Minuten Ost. Das Schiff ist eingeschränkt manövrierfähig. Ein Sicherheitsabstand von einer Seemeile ist erforderlich. Südlich OWP Bart Offshore. Vermessungsarbeiten durch Geo Ocean 3 im Bereich um die Position 54 Grad 17,8 Minuten Nord, 6 Grad 1,5 Minuten Ost. Ein Abstand von 500 Metern ist erforderlich. Verkehrstrennungsgebiet German Bight Western Approach. Das Feuerschiff Golf Whiskey Ems und das Feuerschiff German Bight wurden jeweils zeitweilig eingezogen. Und hier noch einige Seewarn-Nachrichten für den Bereich der Ostsee. Westliche Ostsee, südliche und zentrale Ostsee. Es findet gerade die internationale Marineübung Balltops 26 noch bis zum 19. Juni statt. Alle Arten von militärischen Einheiten sind beteiligt und operieren teils ohne Navigationslichter und AIS. Ein Sicherheitsabstand von 1000 Metern ist erforderlich. Flensburger Förde, das Leuchtfeuer Kalkgrund, ist verlöscht. Westlich Fehmarn. Munitionsfunde auf den folgenden drei Positionen. 54 Grad 27,8 Minuten Nord, 10 Grad 52,4 Minuten Ost. 54 Grad 27,4 Minuten Nord, 10 Grad 52,4 Minuten Ost. Und 54 Grad 30,4 Minuten Nord, 10 Grad 51,8 Minuten Ost. Ankern und Fischen ist verboten. Mecklenburger Bucht. Leuchtfeuer Bug. Kennung geändert in Blinkfeuer mit vier Lichterscheinungen alle 45 Sekunden. Minenübung findet statt. während der Balltops 26 im Gebiet um die folgenden vier Positionen: 54 Grad 44 Minuten Nord, 13 Grad 1 Minute Ost, 54 Grad 44 Minuten Nord, 13 Grad 10 Minuten Ost, 54 Grad 38 Minuten Nord, 13 Grad 1 Minute Ost und 54 Grad 38 Minuten Nord, 13 Grad 10 Minuten Ost. Fischen, Ankern und ziviles Tauchen ist in diesem Gebiet gefährlich. Die Schifffahrt wird gebeten, die Signale der Minensucheinheiten zu beachten und einen Abstand von mindestens 1000 Metern einzuhalten. Östlich Rügen. Schießvorhaben während der Balltops 26 im Gebiet um die folgenden vier Positionen: 54 Grad 40 Minuten Nord, 13 Grad 55 Minuten Ost, 54 Grad 40 Minuten Nord, 14 Grad 12 Minuten Ost, 54 Grad 24 Minuten Nord, 14 Grad 12 Minuten Ost und 54 Grad 24 Minuten Nord, 13 Grad 55 Minuten Ost. Die Schifffahrt wird gebeten, sich von diesem Gebiet freizuhalten. Und nördlich Darßer Ort. Hier finden Vermessungsarbeiten durch Fugro-Pioneer statt im Gebiet. 54 Grad 33,6 Minuten Nord, 12 Grad 26,2 Minuten Ost zu 54 Grad 40,5 Minuten Nord, 12 Grad 40,6 Minuten Ost zu 54 Grad 36,3 Minuten Nord, 12 Grad 44,2 Minuten Ost. Ein Sicherheitsabstand von 2000 Metern ist erforderlich. Das war der Seewetterbericht mit dem Seewarn, mit den Seewarn-Nachrichten hier auf NDR Info Spezial, den wir täglich um 23.03 Uhr und wochentags auch am Morgen um 8.30 Uhr senden. Die Zeit jetzt ist es 23.17 Uhr. Wir blenden uns nun wieder ein in die ARD-Infonacht.
15: Kurzzeitig zum Beispiel stationär betreut werden. Also wir schaffen auch an der einen Stelle dann wiederum Erleichterungen für die Angehörigen.
16: Ja, aber die andere Stelle, sagen wir mal, die ist trotzdem schon gewichtig. Bei Pflegestufen wird gekürzt, das heißt ja auch dann mehr Arbeit für die Angehörigen. Die sollen dann jetzt auch noch weniger Rentenansprüche bekommen. Das trifft ja dann Familien und vor allen Dingen auch in erster Linie, oft sind es ja Frauen, die die Pflege zu Hause übernehmen.
15: Wir haben uns in den letzten Jahren, denke ich, viel Mühe gemacht, auch die Pflege zu Hause zu stärken, sie attraktiv zu machen durch Pflegegeld, aber auch durch die Übernahme dieser Rentenversicherungsbeiträge. Und wir werden sie auch weiterhin in großem Umfang bezahlen. Bis zu 70% dieser Rentenversicherungsbeiträge werden weiterhin durch die Pflegeversicherung geleistet. Es werden dadurch auch Anwartschaften erworben, werden aber weniger Anwartschaften erworben werden können in Zukunft. Und es ist schlicht der Tatsache geschuldet, dass das System nicht mehr weiter in diesem vollen Umfang diese Kosten übernehmen kann. Das ist schlicht aufgrund des Defizits nicht mehr möglich, zumindest in den nächsten Jahren.
16: Aber nicht nur da wird gekürzt, auch bei den Zuschüssen für Pflege im Heim soll gespart werden. Der Eigenanteil, der ist ja jetzt schon kaum zu stemmen für viele. Wäre da nicht eher eine Entlastung nötig?
15: Da tun wir auch zwei Dinge. Zum einen dynamisieren wir ja die Leistungen in der Pflegeversicherung. Also das, was tatsächlich die Pflegeversicherung dann zahlt, wird auch der Inflationsentwicklung angepasst. Dann ist es auch planbarer, was man bekommt. Und die Beträge werden da steigen. Auf der anderen Seite werden wir die Zuschläge, die wir zahlen, um da auch etwas abzumildern, was die Eigenanteile betrifft, werden wir nicht ganz streichen. Wir werden sie aber erst später bezahlen. Also wir strecken den Zeitraum, in dem wir diese Zuschläge bezahlen. Und das ist eben auch der Tatsache geschuldet, dass das ein ganz, ganz großer Kostenfaktor ist, den wir so schlicht jetzt nicht mehr leisten können, wie diese Situation finanziell sich jetzt darstellt.
16: Aber de facto ist dann auch eine weitere Kürzung für die Menschen erstmal, auch wenn es gestreckt wird. Aber wie sieht es denn mit dem Eigenheim aus? Da war ja auch viel Debatte drüber zuvor. Ist das jetzt ganz vom Tisch oder wie wird das künftig berechnet?
15: In dem Gesetz werden wir dazu keine Änderungen vornehmen, aber wir müssen natürlich schauen, wie sich diese Maßnahmen, diese Pflegereform jetzt auswirken. Es kann natürlich dann auch sein, dass Menschen schneller darauf angewiesen sind, Hilfe zur Pflege zu bekommen. Das würde dann die kommunalen Haushalte belasten. Das wollen wir auch in den Blick nehmen und da auch schauen, wie sich das Ganze entwickelt. Und deswegen haben wir uns vorgenommen, ein Gesetz, das wir vor einigen Jahren geändert haben, das Angehörigenentlastungsgesetz, auch nochmal zu überprüfen, dort die Höchstbeträge anzupassen, damit dann zum Beispiel auch Angehörige von Pflegebedürftigen herangezogen werden im Falle einer Pflegebedürftigkeit und bevor dann die kommunale Seite eben einspringen muss. Das ist aber nichts, was wir jetzt konkret in diesem Gesetz ändern, aber das wollen wir uns innerhalb der Bundesregierung gemeinsam anschauen, wie wir da einen Ausgleich finden können. Denn klar ist, wir haben die Pflegeversicherung als Teilleistungsversicherung. Wir brauchen Eigenverantwortung, Eigenvorsorge und natürlich muss dann auch geschaut werden, inwiefern jemand, der pflegebedürftig ist, auch selbst leistungsfähig ist und einen Beitrag auch leisten kann oder auch seine Angehörigen, um dann die kommunalen Haushalte auch zu entlasten.
0: Das war die Bundesgesundheitsministerin Nina Wagen im Gespräch mit den ARD-Tagesthemen, das wir leicht gekürzt haben. Wenn es um Migration geht, dann hört man ja immer wieder vom Dubliner Übereinkommen. Eine maßgebliche Regel aus diesem Übereinkommen ist, für einen Asylbewerber ist der EU-Staat zuständig, in den der Mensch zuerst eingereist ist oder in dem er seinen Asylantrag zuerst gestellt hat. Wenn jemand weiterreist und in einem anderen EU-Land erneut Asyl sucht, dann darf der Antrag abgelehnt werden. Das ist auch einem Mann aus Afghanistan passiert. Der hatte bereits in Rumänien Asyl beantragt und hat erst dann in Deutschland Asyl beantragt. Der zuständige Landkreis hat dem Mann daraufhin auch Leistungen gekürzt. Nur, wie weit darf das gehen? Darüber hat jetzt der Europäische Gerichtshof entschieden. Klaus Hempel aus der ARD-Rechtsredaktion kennt den ganzen Fall.
17: Geklagt hatte ein Asylbewerber aus Afghanistan. Dieser hatte in Deutschland vor einigen Jahren einen Asylantrag gestellt. Er hatte dies aber zuvor schon in Rumänien getan. Deshalb muss nach den sogenannten Dublin-III-Regelungen das Asylverfahren in Rumänien durchgeführt werden. Der Landkreis Schweinfurt, wo der Afghane untergebracht war, kürzte ihm daraufhin Leistungen. Er bekam weiterhin eine Unterkunft gestellt, außerdem Verpflegung und was zur Körperpflege notwendig ist. Er bekam aber kein Geld mehr, etwa für Kleidung, Fahrkarten oder für Telekommunikation. Die Behörde verwies dabei auf das Asylbewerberleistungsgesetz, wonach solche Kürzungen zulässig sind. Der Europäische Gerichtshof hat nun entschieden, solche Kürzungen wie im vorliegenden Fall verstoßen gegen europäisches Recht. Rechtsprofessor Konstantin Ruschka, Asylrechtsexperte an der Evangelischen Hochschule Freiburg, verweist dabei auf einen ganz zentralen Satz im Urteil. Danach müssen die, Zitat, elementarsten Bedürfnisse von Asylbewerbern befriedigt werden.
18: Zuständig ist der Staat, in dem sich die Person aufhält. Und elementarste Bedürfnisse bedeutet Verpflegung, Kleidung, Unterkunft und Hygieneartikel. Und der EuGH sagt darüber hinaus, auch Geldmittel müssen zur Verfügung gestellt werden, um die Handlungsfreiheit der Personen nicht so einzuschränken, dass es menschenrechtswidrig wird.
17: Solche Leistungen dürfen nach der Entscheidung des EuGH auch nicht gekürzt werden, wenn ein Flüchtling in einen anderen EU-Staat überstellt wird, weil dort sein Asylverfahren bearbeitet wird. Mit dem Urteil steht fest, dass Leistungskürzungen, wie sie bisher in Deutschland erfolgten, rechtswidrig sind. Nach Ansicht von Rechtsprofessor Ruschka dürfen die deutschen Behörden entsprechende Vorschriften ab sofort nicht mehr anwenden.
18: Für die Behörden besteht eine Verpflichtung ab sofort, die Asylbewerberleistungen nach dem Asylbewerberleistungsgesetz ohne Einschränkungen zu gewähren, auch für Personen, die einen Dublin-Bescheid erhalten haben.
17: Das ist vor allem deshalb bedeutsam, weil 2024, also noch unter der alten Ampelregierung, die deutschen Vorschriften für Asylbewerber deutlich verschärft wurden. Seitdem können in den sogenannten Dublin-Fällen, wenn also Asylbewerber ausreisepflichtig sind, sogar alle Leistungen komplett gestrichen werden. Das ist nach dem EuGH-Urteil nicht mehr haltbar. Mitte Juni treten neue europäische Asylvorschriften in Kraft. Auch danach sind Leistungskürzungen zulässig, wenn ein Flüchtling in einen anderen EU-Staat ausreisen muss. Bei den Kürzungen muss aber sichergestellt werden, dass der Lebensstandard eines Flüchtlings im Einklang mit der Europäischen Charta der Grundrechte steht. Auch für diese neuen Rechtsvorschriften sei das Urteil des EuGH sehr bedeutsam, so Asylrechtsexperte Ruschka.
18: Für die Zukunft bedeutet das, der EuGH hat einen absoluten Mindeststandard festgelegt, dass das Existenzminimum menschenwürdig gesichert ist, und zwar in jeder Situation, damit auch für Personen, die einen Dublin-Bescheid erhalten haben.
17: Spannend bleibt nun die Frage, wie die Bundesregierung auf das EuGH-Urteil reagieren wird. Eben weil bestimmte Vorschriften im deutschen Asylbewerberleistungsgesetz gegen EU-Recht verstoßen.
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19: Mit Michael Augustin. Man soll mit Superlativen ja vorsichtig sein, aber das ist eine Sensation. Die polnische Qualifikantin Maja Chwalinska hat es bei den French Open ins Finale geschafft. Die Nummer 114 der Tennis-Weltrangliste hat sich im Halbfinale gegen die Russin Diana Schneider durchgesetzt. Chwalinska bekommt es im Endspiel nun mit Mira Andrejewa zu tun. Die Russin hat das brisante zweite Halbfinale gegen die Ukrainerin Marta Kostyuk gewonnen. Alexander Zverev ist noch nicht ganz so weit. Er spielt im Halbfinale gegen den Tschechen Jakub Menšík. Frage an unseren Reporter Steffen Gahr in Paris. Menšík, was ist das für einer?
20: Ja, ist schon ein guter Junge.

0: Noch im zweiten Halbfinale treffen die beiden Italiener Matteo Arnaldi und Flavio Cobolli aufeinander. In der Fußball-Bundesliga hat Bayer Leverkusen einen neuen Trainer. Wieder ein Spanier, Carles Martinez, der zuletzt in Frankreich den FC Toulouse trainiert hat. Er wird in Leverkusen Nachfolger von Kasper Juhlmann. Der FC St. Pauli hat sich nach dem Abstieg aus der Bundesliga von seinem Trainer Alexander Blessin getrennt. Einen Nachfolger gibt es noch nicht. Favorit ist nach übereinstimmenden Medienberichten der ehemalige Kieler Marcel Rapp. Ein Sieg gegen Norwegen und die deutschen Fußballerinnen würden sich für die WM 2027 qualifizieren. Und genau so geht Bundestrainer Christian Wirk die Partie in Köln auch an.
1: Mit voller Vorfreude. Ich denke, es geht für beide Mannschaften um sehr viel. Beide Mannschaften rechnen sich Chancen aus. Wir wissen, dass wir uns direkt qualifizieren können. Und so wollen wir auch ins Spiel reingehen. Wir wollen mit den Zuschauern im Rücken, mit diesem wirklich tollen Stadion unsere beste Leistung abrufen. Und dann wird es für jede Mannschaft schwer, uns zu schlagen.
0: In der Handball-Bundesliga sind die Füchse Berlin schwer zu schlagen. Der Titelverteidiger hat am vorletzten Spieltag bei der MT Melsungen mit 39-28 gewonnen und damit den Champions-League-Platz so gut wie sicher. Melsung ebenfalls. Erfolgreich war auch die SG Flensburg-Handewitt, und zwar mit 36-31 gegen Eisenach. Die SG spielt in der kommenden Saison in der European League. Außerdem hat Hamburg knapp mit 33-32 gegen Wetzlar gewonnen. Die Hessen liefern sich nun am letzten Spieltag ein Fernduell mit Minden um den Klassenerhalt. Das Team um Torhüter Andreas Pallika muss zu Hause gegen den neuen deutschen Meister SC Magdeburg antreten.
2: Wir gehen da rein, um zu punkten natürlich. Also das ist das Hauptziel in jedes Spiel. Jetzt wissen wir die Voraussetzungen. Wir hatten gehofft, dass wir heute punkten konnten. Dann haben wir nicht geschafft. Und jetzt ist ein Spiel noch, wo wir einfach alles reinhauen müssen. Und das werden wir auch machen.
0: Die punktgleichen Mindener müssen am letzten Spieltag bei den bereits abgestiegenen Leipzigern antreten. Und in der Basketball-Bundesliga ist der FC Bayern ins Playoff-Finale um die deutsche Meisterschaft eingezogen. Der Titelverteidiger hat bei den Baskets Bonn locker gewonnen und die Halbfinalserie mit 3-0 für sich entschieden. Alba Berlin hat dagegen in Bamberg verloren und führt in der zweiten Halbfinalserie nur noch mit 2-1.
3: Das war der Sport mit Michael Augustin. Die Bundeswehr soll besser ausgerüstet werden. Viele Beschaffungen wurden angestoßen und es werden ja auch deutlich mehr Waffen hergestellt. Aber jetzt zeigen Recherchen von WDR, NDR und Süddeutscher Zeitung ein ganz anderes Bild über die Bundeswehr. Um was es da genau geht, das hören Sie gleich nach den Nachrichten bei uns.

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1: Um 23.30 Uhr mit Wolfgang Berger. Bundesgesundheitsministerin Warken hat ihren Vorschlag für eine Pflegereform gegen Kritik verteidigt. Angesichts der Finanzprobleme in der Pflegeversicherung sei ein breiter Ansatz erforderlich gewesen, sagte die Ministerin in den ARD-Tagesthemen. Warkens Gesetzentwurf sieht etwa Einsparungen bei Heimkosten, strengere Maßstäbe bei der Pflegebedürftigkeit und eine Kürzung der Rentenbeiträge für pflegende Angehörige. Aus Warkens Sicht ein notwendiger Schritt.
2: Wir werden sie auch weiterhin in großem Umfang bezahlen. Bis zu 70% dieser Rentenversicherungsbeiträge werden weiterhin durch die Pflegeversicherung geleistet. Es werden dadurch auch Anwartschaften erworben, werden aber weniger Anwartschaften erworben werden können in Zukunft. Und es ist schlicht der Tatsache geschuldet, dass das System nicht mehr weiter in diesem vollen Umfang diese Kosten übernehmen kann. Das ist schlicht aufgrund des Defizits nicht mehr möglich, zumindest in den nächsten Jahren.
1: Bundesgesundheitsministerin Warken. Der ukrainische Präsident Selenskyj hat Russlands Staatschef Putin in einem offenen Brief ein Treffen vorgeschlagen. Dort soll über ein Ende des Krieges beraten werden. Auch Putin äußerte sich am Abend, und zwar auf einer Konferenz in St. Petersburg. Dort erklärte er sich zu einer diplomatischen Lösung des Konflikts bereit. Eine Voraussetzung sei, dass die Ukraine die Region Donbass vollständig an Russland abtrete. Zu einer von Bundeskanzler Merz ins Spiel gebrachten assoziierten EU-Mitgliedschaft der Ukraine sagte Putin, sein Land habe nichts dagegen einzuwenden. In Frankreich ist ein deutscher Staatsbürger wegen Mordes an einem 10-Jährigen zu lebenslanger Haft verurteilt worden. Der 55-jährige Angeklagte aus Bremen ist als Maskenmann bekannt. Er ist bereits 2015

0: 2012 wegen der Ermordung von 3 Jungen im Alter zwischen 8 und 13 Jahren in Norddeutschland zu lebenslanger Gefängnisstrafe verurteilt worden. Die französischen Behörden klagten ihn wegen eines weiteren Mordes im April 2004 an. Ein Junge war nachts aus einem Landschulheim verschwunden. Seine Leiche fand man etwas später in einem See. Auf der dänischen Ostseeinsel Anholt ist der verendete Buckelwal obduziert worden. Experten in Schutzanzügen haben das Tier vermessen, den gelb-bräunlichen Kadaver aufgeschnitten und zerteilt. Mit Ergebnissen der DNA-Proben wird erst in einigen Tagen gerechnet. Beobachter durften die Obduktion in einem abgesperrten Bereich verfolgen. Das Wetter in Deutschland. Heute Nacht vor allem im Südosten und Osten Regen, im Westen meistens trocken, 13 bis 8 Grad. Tagsüber länger trocken, zwischendurch aber auch Schauer und später von Westen her Gewitter, 18 bis 21 Grad. Am Samstag vor allem im Osten Sonne, ansonsten auch Wolken und kurze Schauer, aber meistens trocken, 19 bis 24 Grad. Und am Sonntag Sonne und Wolken, im Norden höchstens selten Schauer, 16 bis 23 Grad. Das waren die Nachrichten.
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2: Die A2 Hannover Richtung Dortmund zwischen Garbsen und Bad Nenndorf, 5 Kilometer Stau. Die A20 Kreuz Uckermark Richtung Rostock ist zwischen Jamen und Gützkow nach einem Unfall gesperrt. Die A96 Lindau-München ist zwischen München-Leim und Sendling wegen Brückenarbeiten in beiden Richtungen bis Montag gesperrt. Die A111 Berliner Stadtautobahn zwischen Festplatz und Seidelstraße gibt es hier wegen Tunnelwartungsarbeiten eine Vollsperrung in beiden Richtungen. Die geht bis morgen um 5 Uhr früh. Die A113 Schönefeld-Berlin zwischen Schönefeld-Nord und Spätstraße gibt es wegen Wartungsarbeiten eine Vollsperrung in beiden Richtungen bis 5 Uhr morgens. Und die A565 Bonn-Meckenheim zwischen dem Dreieck Bonn-Nord-Ost und Kreuz Bonn-Nord ist die Brücke in beiden Richtungen gesperrt. Fahren Sie vorsichtig und kommen Sie gut an.
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2: Mit Alex Grantl. Europa und Deutschland rüsten auf. Besonders die Bundeswehr soll besser aufgestellt werden, auch weil das mögliche Angreifer abschreckt. Es werden deutlich mehr Waffen hergestellt und die Bundeswehr hat viele Beschaffungen angestoßen. Jetzt gibt es aber Recherchen von WDR, NDR und Süddeutscher Zeitung, die ein ganz anderes Bild zeigen. Jana Heck fasst die Recherche für uns zusammen und beginnt mit einem Versprechen des Bundesverteidigungsministers.
3: Es ist eine Erfolgsmeldung, die Verteidigungsminister Boris Pistorius am 20. Mai vor der Hauptstadtpresse in Berlin verkündet.
4: In den vergangenen Jahren ist so viel beschafft worden wie eigentlich noch nie zuvor.
3: Die Message dahinter scheint klar. Die Zeitenwende läuft. Doch die Beschaffung von Großgerät ist nicht alles. Denn der Bundeswehr fehlt es offenbar an vielen Stellen an Ersatzteilen für Panzer, Haubitzen und anderes Kriegsgerät. Das zeigt ein interner Lagebericht des wichtigsten Reparaturdienstleisters des Heeres, den WDR, NDR und Süddeutsche Zeitung einsehen konnten. Demnach kaufe der Bund zwar immer mehr Fahrzeuge, kümmere sich aber zu wenig um die passenden Lieferketten für Ersatzteile und die nötige Wartung. Konkret geht es um die Hill GmbH. Die Firma ist verantwortlich dafür, dass militärisches Großgerät repariert und instand gehalten wird. Eine ihrer Aufgaben ist es laut Firmenhomepage, mindestens 70% der betreuten Geräte ständig verfügbar zu halten, damit sie im Kriegsfall auch genutzt werden können. Doch genau bei der Instandhaltung scheint es zu haken.
5: Na, wir reden immer häufig über große Systeme, Einsatzsysteme, die jetzt im Zulauf sind. Aber ich glaube, wir haben zu wenig darüber geredet, was das logistisch und instandsetzungsmäßig bedeutet. Es nützt uns alles nichts, das Material zu haben, wenn wir es nicht instand setzen können.
3: Kritisiert auch Bastian Ernst vom Reservistenverband der Bundeswehr. Insidern der Hill zufolge sollen im Mai 2026 nur etwa die Hälfte der Schützenpanzer Marder, des Radpanzers Boxer oder der Panzerhaubitze 2000 einsetzbar gewesen sein. Die Firma komme mit dringenden Reparaturen nicht hinterher. Dafür gibt es laut dem Bericht zwei maßgebliche Gründe. Zum ersten habe das Beschaffungsamt der Bundeswehr zwar jede Menge neues Gerät gekauft, sich aber nicht genug Ersatzteile gesichert. Zum zweiten seien die Zuständigkeiten mit dem Bundesverteidigungsministerium unklar.
6: Die Lage ist schon grundsätzlich ernst, wenn wir so weitermachen wie bis jetzt. Diese Ersatzteilbevorratung, aber auch insgesamt nicht nur die Ersatzteile, sondern auch diese komplette Aufwuchs dieser Hill-Werke spielt eine ganz, ganz wichtige Rolle. Infrastruktur muss mehr werden. Die die Mitarbeiter müssen mehr werden, das muss alles mitgedacht werden.
3: Sagt CDU-Verteidigungspolitiker und Bundestagsmitglied Jens Lehmann. Der Lagebericht aus der Hill ist dabei offenbar nur ein Symptom eines größeren Problems der Zeitenwende.
6: Wenn wir auf diesem gleichen Stand bleiben, wie wir bis jetzt sind, in der Beschaffung, in der Geschwindigkeit, auch im Beschaffungsamt, wie lange das dauert mit der Beschaffung, was beschaffen wir für Ersatzteile, werden wir insgesamt einen Stau produzieren und wir werden eine ganze Menge Fahrzeuge nicht einsatzfähig bekommen.
3: Das alles könnte dramatische Folgen haben. Im Ernstfall könnte Deutschland sich laut des internen Schreibens womöglich nur eingeschränkt verteidigen. Deutschland könnte demnach auch daran scheitern, Bündnisverpflichtungen verlässlich zu erfüllen. Das hätte dann auch Konsequenzen für Partnerländer und das Verteidigungsbündnis NATO. Das Bundesverteidigungsministerium will sich aus Geheimhaltungsgründen nicht zur Einsatzbereitschaft der Waffensysteme äußern. Man untersuche bereits, wie die Instandsetzung auch der vielen neuen militärischen Großgeräte bei der Hill sichergestellt werden kann. Die Hill ließ eine Anfrage unbeantwortet.
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2: Ingenieur oder Ingenieurin, das war lange ein Beruf mit Prestige und mit einer sicheren Zukunft. Die Realität sieht mittlerweile aber auch in dieser Branche etwas anders aus. Tausende Industriejobs werden abgebaut, weil die Wirtschaft schwächelt. Und die Aufgaben von Berufseinsteigern werden teilweise durch Automatisierung, Roboter oder KI übernommen. Wie junge Ingenieure und Ingenieurinnen mit der Lage umgehen, das haben Katharina von Schurtschenthaler und Ines Burkhardt für uns angehört.
7: Für David Droste stand schon während seiner Schulzeit fest, er will später was mit Technik studieren. Mathe und Naturwissenschaften fielen ihm leicht und die Jobs würden ihm nach so einem Studium nur so zufliegen, dachte er damals.
8: Habe ich mir tatsächlich im Studium nie groß Gedanken drüber gemacht, weil ich auch immer das Gefühl hatte, es kommuniziert bekommen habe, dass ja Ingenieursstudiengänge immer gesucht sind.
7: Aber als David Droste vor einem Jahr seinen Master mit der Note 1,9 in der Tasche hatte, sah die Realität anders aus. Der Hamburger schrieb 80 Bewerbungen, es folgten einige Vorstellungsgespräche, aber am Ende gab es nie eine Zusage. Frustrierend für den damals 26-Jährigen.
8: Weil ich zum Beispiel dann so Feedback bekommen habe wie, hätten Sie sich vor einem Jahr bei uns beworben, hätten wir Sie sehr gerne eingestellt, aber aktuell haben wir irgendwie so hochqualifizierte Bewerber.
7: Wer zurzeit auf Jobsuche ist, hat es oft schwer. Die deutsche Wirtschaft ist in der Krise, Industrieunternehmen bauen Jahr für Jahr hunderttausende Stellen ab, hinzu kommt die künstliche Intelligenz. Der Jobabbau betrifft besonders Menschen mit Hochschulabschluss. Zuletzt ist die Arbeitslosigkeit unter Akademikern deutlich stärker gestiegen als im Bevölkerungsschnitt. Und aktuelle Studien zeigen, dass es mittlerweile etwa 30% weniger Stellen für Berufseinsteiger mit Uniabschluss gibt als noch vor wenigen Jahren.
9: Viele andere Unternehmen, wie wir auch, betrachten natürlich mit großer Anspannung auch die weltpolitische Situation, aber auch das, was sich innerhalb Deutschlands entwickelt oder vielleicht auch entwickeln wird.
7: Das sagt Carmen Hamann, sie ist Teil der Geschäftsleitung von Herose. Der Familienbetrieb mit Sitz in Bad Oldesloe stellt Industrieventile her, etwa für Schiffe, exportiert in die ganze Welt. Das Geschäft wird schwieriger. Hinzu kommt, dass Roboter hier mittlerweile viele Tätigkeiten übernehmen. Das Unternehmen will seine 30 Azubis und dualen Studenten später übernehmen. Aber externe Bewerber werden, anders als früher, kaum noch eingestellt. Carmen Hamann ist großer Fan des dualen Studiums, weil die Studierenden während der gesamten Unizeit schon viel Praxiserfahrung im Unternehmen sammeln. Das ist auch ihr Rat an alle anderen Studenten.
9: Es hilft auf jeden Fall, wenn eine Nähe zu Unternehmen schon da war und auch die praktische Erfahrung schon gesammelt werden konnte.
7: Das ist auch ein Tipp, den sie im Career Center der TU Hamburg fast jeden Tag geben. Die stellvertretende Leiterin Michaela Hoppe rät in der aktuellen Lage dazu, jede Chance für Kontakte zu nutzen, etwa durch Alumni oder auch durch eintägige Hospitationen, sogenanntes Job-Shadowing, das einige Unternehmen anbieten. David Droste, der Hamburger Ingenieur, hat nach 5 Monaten erfolgloser Suche nochmal ein Praktikum absolviert und dann endlich einen Job in der Energiebranche gefunden, mit dem er jetzt sehr zufrieden ist.
2: Katharina von Schurtschenthaler und Ines Burkhardt über schwierige Jobsuche für Ingenieure.
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2: 84 Millionen Menschen leben in Deutschland. 84 Millionen Menschen, ja, was verbindet die? Das wollten 84 Menschen wissen, stellvertretend für die 84 Millionen. und haben an der großen ARD-Aktion teilgenommen, was Deutschland verbindet. Im Mai haben sie 2 Tage lang an 2 Orten im Land diskutiert. Sie haben sich zugehört und ausreden lassen, versucht, andere Ansichten nachzuvollziehen und die eigene Meinung zumindest mal zu prüfen. Unser Reporter Ricardo Mastrocola wollte wissen, was die Teilnehmer aus dem Projekt mitgenommen haben und war dazu im Rhein-Main-Gebiet unterwegs.
10: Gerade noch hat's geregnet, jetzt leuchtet die Sonne auf einen gut gepflegten Gemüseacker und kleine Gewächshäuschen für die Tomaten. Wir sind in Mikes Schrebergarten. Er kniet neben seinem Hochbeet und schnippelt Grasbüschel.
11: Ja, so ein Rasenkantentrimmer, das wäre schon was Feines, aber kann ich mir nicht leisten.
10: Mike ist 64, lebt mit seiner Frau in Freigericht Altenmittlau, einem kleinen Ort östlich von Frankfurt, ohne Bahnhof. Vor 13 Jahren ist er schwer krank und zur Frührente gezwungen worden. Heute bekommt er Grundsicherung, verdient sich noch etwas dazu als Bäcker. Das hat er gelernt. Für Rasenkantentrimmer, die es im Baumarkt schon für 20, 30 Euro gibt, reicht es nicht. Sein Luxus ist dieser Schrebergarten, idyllisch gelegen an einem Hang außerhalb des Ortes.
11: Wenn's Wetter passt, sind wir hier draußen. Ich komme aus der Backstube raus und das ist was vollkommen anderes. Und ich Gärtner, seit ich in Rente bin jetzt. Ich habe das Gefühl, ich werde jedes Jahr besser und ich lerne auch jedes Jahr was Neues.
10: Einen Platz zum Grillen gibt's natürlich auch. Die Kohlen knistern schon. Würstchen, Bauchscheiben, ein kleines Steak sind vorbereitet. Mike hat mich eingeladen.
11: Das heißt ja, man soll kein rotes Fleisch essen. Ich liebe rotes Fleisch.
10: Dann erzählt Mike von seinem Wochenende in Leipzig, den Gesprächen mit den anderen, mit völlig anderen Lebensentwürfen.
11: Weil jeder hat zugehört. Ach, das war echt gut. Das war echt gut.
10: Mike heißt eigentlich Michael oder Michael. Sein Vater war US-Amerikaner. 15 Jahre seines Lebens hat er in den USA verbracht, hat sich als junger Mann für ein paar Jahre bei der US-Armee verpflichtet, bei den Fallschirmjägern. Als jetzt am ARD-Dialogwochenende in Leipzig das Thema Krieg aufkam, da hörte er sich die Argumente eines Kriegsgegners an, vor der Kamera. In einer der Pausen suchte Mike dann das Gespräch.
11: Ich wollte seine Beweggründe wissen, ja, warum das so ist. Und da sagt er, er war bei der Bundeswehr und als er auf diese Pappkameraden schießen musste, hat er da nachts Albträume gehabt, von wegen, das wären echte Menschen gewesen. Also in meiner kleinen Welt würde ich sagen, er ist ein bisschen zart beseitigt. Aber gut, wenn das so ist, ist es so.
10: Mike erzählt, er würde sich in der Ukraine freiwillig melden, wenn sie ihn noch nehmen würden. Er sagt auch, er konnte den anderen trotzdem verstehen.
11: Da war schon Sympathie da. Ich fand das echt ein anregendes Gespräch.
10: Ein Gespräch, das er sonst nie geführt hätte, mit einem Pazifisten, wie er sagt. Er hat sich ernst genommen gefühlt. Auch von all den anderen Menschen, mit denen er in Leipzig reden konnte. Im Alltag aber spürt er das selten. Auf dem Amt, wenn es um Sozialleistungen geht, oder beim Nachrichtenschauen, wenn der Bundeskanzler davon spricht, dass wir mehr arbeiten sollten.
11: Ja, von wegen, wir wären zu faul. Da soll er mal bei mir in die Backstube kommen. Der Herr, der in seinem ganzen Leben noch keinen Finger krumm gemacht hat, ja, will über Leute wie mich, weil ich Grundsicherung beziehe, urteilen. Ganz ehrlich, jetzt wäre ich frech.
10: Und dann macht Mike eine eindeutige Geste mit einem Mittelfinger.
11: Geht gar nicht. Ich habe ihn gewählt.
10: Mike will ernst genommen werden von seinem Gegenüber, von seinem Umfeld, von der Politik, die zu viel verspreche, aber nichts einhalte. Er ist auf Betriebstemperatur, der Grill jetzt auch. Er wirft die Schweinebauchscheiben auf das Aluschälchen.
11: Das dauert am längsten.
10: Eine Streuobstwiese, ein Stadtteil am Rande von Frankfurt. Flugzeuge am Himmel, eine Autobahn in Sichtweite. In der Nähe eine 70er-Jahre-Wohnsiedlung, in der Cecilia schon lange wohnt. Die Kindheit hat sie in Polen der 80er-Jahre verbracht. Den Vater, einen Rom, hat sie nie kennengelernt, nur einmal von Weitem gesehen. Als Teenie wächst sie in Deutschland auf. Sie ist Verkäuferin, hält sich mit mehreren Jobs über Wasser. Das ARD-Dialogwochenende?
12: So was Positives habe ich eigentlich noch nie erlebt mit fremden Menschen. Ja, das ist...
10: Cecilia, sie hält jetzt Kontakt mit einigen, die sie kennengelernt hat. Es sei eine große Überwindung gewesen, vor laufender Kamera in der großen Runde selbst etwas zu sagen.
12: Aber ich habe mich dann doch getraut und ich war mega stolz. Und dann kamen auch ein paar Leute an und haben gesagt, ey, du hast einen guten Punkt gesagt, weil uns geht es genauso. Ob in Deutschland wirst du als Ausländer gesehen und in Polen werde ich auch als Ausländer gesehen. Ich meine, egal wo du hingehst, du hast eigentlich keine richtige Heimat, ja.
10: Cecilia ist Mitte 40. Ihr fehle manchmal das Lächeln. Lächeln beim Gegenüber. Die Deutschen, sagt sie, meckerten ein bisschen zu viel und wüssten den Wohlstand, in dem sie leben, oft nicht zu schätzen.
12: Es gibt Leute, die haben Kinder, die sind verheiratet, sind immer unzufrieden, ja. Und ich bin jetzt 8 Jahre alleine, ja, und kämpfe eigentlich, ja. Und auch diese Einsamkeit, ne, das verstehen halt nur die Leute, die wirklich lange alleine sind, ja.
10: Einsamkeit, alleine sein, nicht als gewähltes Single-Leben, sondern weil es ihr passiert. Sie ist eine von Millionen Menschen in Deutschland, die das erleben. Cecilia zeigt aber keine Verbitterung, sondern strahlt Freundlichkeit aus. Was sie sich wünscht...
12: Guck nicht so grimmig. Hört doch auf damit. Ihr habt doch jeden Tag was zu essen zu Hause. Ja, ihr habt ein warmes Bett, wo ihr schlafen könnt. Also, das ist doch schon...
10: Das ist doch schon was stimmt. Das ist eine Menge. Ich schaue auf meinen Fragezettel. Da steht ganz unten die Frage nach Plänen und Träumen. Schlicht, aber okay, oder?
12: Ja, was habe ich für Träume? Liebe meines Lebens kennenzulernen, ja. Im Supermarkt an der Kasse. ja.
10: Eine Doppelhaushälfte mitten im Taunus in einer Neubausiedlung der kleinen Stadt Idstein. Aufgeräumte Straßen, Elektroautos mit Stromanschluss am Haus. Kein Bäcker, kein Supermarkt. Marcel hat mich zu Hause empfangen mit Schokolade, Waffelkeksen und zuckerfreier Limo. Total nett. Das Wetter treibt uns aber wieder raus. Wir spazieren übers nahe Feld, landen auf einer Sitzbank am Waldrand. Passanten grüßen.
13: Hallo.
14: Nee, ihr stört nicht.
15: Ja, ich habe jetzt hier Sie als Atmo drauf.
10: Auf dem Weg hierher haben Marcel und ich schon viele Themen abgeräumt. Leben in der Stadt, kann er sich nicht vorstellen. Seine Kinder, seine Frau, meine Familie, sein Job bei der Deutschen Flugsicherung. Er steht offenbar stabil im Leben. Der Moment, der ihn überrascht hat, bei seinem ARD-Dialogwochenende in Baden-Baden.
16: Ich glaube, Ugur hieß der. Der sagte, dass er ein Start-up gegründet hat, mit dem er versucht, Firmen zu verbinden. Und sein Anliegen war es, Deutschland stärker zu machen oder Europa stärker zu machen. Und das fand ich dann doch ein ganz interessantes Statement, was ich so von jemandem, der türkischstämmig war, nicht erwartet hätte. Also das hat meinen Horizont durchaus was erweitert in dem Moment. Ne?
10: Marcel hat die Diskussion genossen, die Freundlichkeit. Gleichzeitig sagte er, sei es ihm nicht kontrovers genug gewesen. Beispiel Stadtbilddebatte. Das sei ein unsäglicher Kommentar gewesen vom Bundeskanzler, sagt Marcel.
16: Aber an sich ging es ja um die richtige Sache. Also der Punkt ist ja der, dass sich Deutschland verändert hat. Und da gehört zu, dass es viel bunter geworden ist, viel schöner, viel lustiger. Aber es gehört eben halt auch dazu, dass es Schattenseiten von diesem Ganzen gibt. Aber es wird oft so totgeschwiegen, weil man ganz schnell, wenn man über solche Dinge redet, in die rechte Ecke geschoben wird. Und das ist schlecht. Daraus entsteht, glaube ich, noch mehr Ablehnung gegen Menschen mit Migrationshintergrund. Und das wollen wir ja eigentlich alle nicht.
10: Was ist Heimat für ihn? Das schöne Zuhause in Idstein mit dem kleinen Pool im Garten? Nicht so richtig. Heimat sei noch immer das Dorf im Rheinland bei Bonn. Seine Jugendzeit, die Jahre bei der Freiwilligen Feuerwehr, der Junggesellenverein. Er spricht von Zusammenhalt. Die Menschen, die er in Baden-Baden kennengelernt hat, die teilten diesen Wunsch nach Gemeinsamkeit. Das erlebt er heute aber oft anders.
16: Den meisten Leuten geht es um sich selbst und das hat sich meines Erachtens verändert. Das war früher, wenn ich das als 50-Jähriger schon sagen darf, nicht so. Wenn ich es mir wünschen könnte, würde ich mir mehr von früher zurückwünschen, glaube ich. Also diese Zusammenhaltsgeschichte, was ich gerade schon mal angesprochen hatte, das ist eine super Erfahrung gewesen, die mich, wenn ich dran denke, jetzt noch total glücklich macht. Vielleicht ist das auch ein Stück weit der Grund, warum ich sagen kann, ich habe meine Heimat bei mir. Mensch, das sind ja Erkenntnisse hier im Interview.
10: Ein Interview, das natürlich viel mehr Zeit in Anspruch genommen hat, als die paar Minuten, die hier übrig bleiben.
16: Ja.
10: Das war bei Marcel aus Idstein so, bei Cecilia aus Frankfurt und auch bei Mike aus Freigericht Altenmittlau. Apropos.
11: So Leute, also ein paar Würstchen könnt ihr schon essen hier.
10: Mikes Frau hat frischen Krautsalat gemacht. Wir sitzen auf Plastikstühlen, essen gemeinsam und schauen ins Grüne.
11: Das hier ist Heimat. Das ist zu Hause.
10: Mike sagt, das rote Fleisch, das lässt er sich nicht nehmen. Und er sagt auch oft, seine Meinungen lasse er sich nicht nehmen. Und dass ihn das Wochenende in Leipzig nicht verändert habe. Vielleicht ein kleines bisschen.
11: Vielleicht beim Einschätzen von Menschen. So konnte man sich mal unterhalten und mal sich gegenseitig die Meinung sagen. Im Guten jetzt, nicht im Bösen.
10: Schönes Ende für die Reportage, aber Da war ja noch diese letzte Frage auf dem Fragezettel, die mit den Träumen.
11: Ich habe noch einen Traum. Noch einmal aus dem Flugzeug springen. Es gibt nichts Schöneres als wie fliegen.
10: Da spricht nochmal der Ex-US-Soldat und Fallschirmspringer Mike. Dann essen wir die übrigen Würstchen und quatschen noch ein bisschen.
2: Stadtland Mensch, die Deutschlandreportage war das von Riccardo Mastrocola. 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
2: Die kanadische Autorin Jess Gibson hat lange gezögert, ihre literarischen Texte zu veröffentlichen. Und zwar aus Respekt vor dem Werk ihrer Mutter, Kanadas berühmtester Autorin Margaret Atwood. Jetzt ist doch ihr Debüt erschienen, der Erzählband Ein gutes Gespür. Tobias Wenzel hat die Erzählungen gelesen und Jess Gibson in New York City getroffen.
13: Ende Januar in einem zugeschneiten Park in Brooklyn gibt Jess Gibson das allererste Interview zu ihrem literarischen Schreiben und dann gleich auf Deutsch.
17: Das ist schön, weil ich kann nicht so gut auf Deutsch lügen. In eine andere Sprache, was nicht meine Muttersprache ist, ich kann normalerweise nur die Wahrheit sagen und so auf Deutsch und vielleicht auf Englisch bin ich nicht so offen.
13: Lug und Trug ziehen sich leitmotivisch durch Gibsons raffiniertes Debüt, den Erzählungsband Ein gutes Gespür. In der bestechenden Titelgeschichte beweist eine Kunstexpertin zwar ein feines Gespür für die Echtheit von Gemälden, aber nicht für Menschen. Sie tappt in eine verführerische Falle und wird benutzt. In der Erzählung Blaue Kreise erkennt eine Malerin viel zu spät, dass ihr Mann auf ihre Kosten seinen eigenen künstlerischen Durchbruch geschafft hat. Nicht zufällig enden diese Erzählung und das gesamte Buch mit einem Zitat des Künstlers Josef Albers.
18: Ein Ding wird beinahe niemals als das gesehen, was es wirklich ist.
13: Viele Figuren, und oft wir selbst mit ihnen, schätzen die Situation erst falsch ein. Wie auch ein untreuer Mann, der nicht ahnt, dass ihn seine Frau durchschaut, bis sie bei der Jagd nicht auf Fasane, sondern auf ihn zielt. Das ist nicht nur von erfrischend schwarzem Humor, sondern erzeugt auch Spannung. Denn jedes Mal, wenn Gibson uns in einer ihrer Erzählungen, die Eva Bonnet gekonnt übersetzt hat, überrascht, wächst unser Ehrgeiz, beim Lesen der folgenden Geschichte früher herauszufinden, wo wohl hier der Schein trügt. Manchmal wird es unheimlich, auch übernatürlich.
17: Ich habe als Kind in einem Haus, wo es gespukt hat, gewohnt. Also ich habe in meiner Familie diese Geschichte von übernatürlichen Sachen und ich habe keine Erklärung dafür.
13: In der Erzählung Schädlingsbekämpfung behauptet eine Frau namens Caroline, Kontakt zu Geistern zu haben und überhaupt übersinnliche Fähigkeiten. Sie sagt ihrem Chef, der sich gerade für seine Geliebte schick macht, seine Frau komme wegen einer abgesagten Sitzung früher nach Hause.
18: Hat sie angerufen? Fragte er enttäuscht. Nein. Wie kommen Sie dann darauf? Fragte er. Dann fügte er augenzwinkernd hinzu. Sie sind ein Witzbold. Er dachte, Caroline hätte sich einen indiskreten Scherz erlaubt, aber die Sitzung war tatsächlich abgesagt worden. Die Ehefrau kam früher nach Hause und fand ihn über die Kücheninsel gebeugt vor, wo er sich mit einem ihrer französischen Olivenholzlöffel den Hintern versohlen ließ.
13: Atemberaubend souverän verbindet Gibson Carolines Lebensgeschichte mit der einer Frau, die Caroline wegen einer Rattenplage um Hilfe bittet. Was die Frau nicht ahnt, dass Caroline so eifersüchtig auf sie ist, dass sie die Rattenplage magisch verstärkt. Nicht die einzige süße Rache in diesen fein ausgearbeiteten, äußerst unterhaltsamen Erzählungen. Bleibt die Frage, wie Jess Gibsons Mutter Margaret Atwood auf diese Texte reagiert hat.
17: Was man will von Eltern ist nur eine sehr gute Geschichte, Kind. Und das ist genau, was meine Mutter gemacht hat. Sie hat nicht gesagt, ah, du brauchst noch ein Komma hier. Und sie hat nur gesagt, ich finde das sehr schön.
13: Ein gutes Gespür ist das beeindruckende Debüt einer Autorin, von der wir noch hören werden. Nicht, weil sie Margaret Atwoods Tochter ist, sondern weil sie so hervorragend schreibt.
2: Tobias Wenzel war das über Jess Gibsons Erzählband Ein gutes Gespür. Das Buch wurde aus dem amerikanischen Englisch von Eva Bonnet übersetzt, ist bei Blessing erschienen und kostet 22 Euro.
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2: Die Pflegeversicherung könnte im kommenden Jahr ein Milliardendefizit einfahren. Bundesgesundheitsministerin Waken will mit einer Pflegereform gegensteuern, deren Eckpunkte sie nun vorgestellt hat. Das Nachrichtenportal T-Online aus Berlin sieht in dem Entwurf keinen Fortschritt.
19: Diese Reform wird zwar Druck aus den Pflegekassen nehmen, dafür aber andere Probleme verschärfen. Denn sie steht konträr zu anderen Reformvorhaben der Regierung. Eine Pflegereform, die vor allem auf die Betreuung zu Hause setzt, zwingt mehr Menschen aus dem Job, weil der Heimplatz für die Mutter oder für den Bruder mit Behinderung schlicht nicht mehr finanzierbar ist. Das betrifft dann auch dringend benötigte Fachkräfte.
2: Der Spiegel aus Hamburg kritisiert, dass die Pflegekassen künftig weniger Rentenbeiträge für pflegende Angehörige zahlen sollen.
19: Die Pflege daheim spart dem Staat Milliarden. Wieso tut die Bundesregierung nicht alles, um diese Ressource zu erhalten? Bezahlt etwa die Rentenzahlungen pflegender Angehöriger aus Steuermitteln oder zahlt ihnen eine Lohnersatzleistung analog zum Elterngeld? Die traurige Antwort auf diese Fragen: Sorgearbeit wird immer noch als Gratisleistung vorausgesetzt. Mit diesem Kurs mag viel Geld gespart werden, zukunftsfähig wird die Pflegeversicherung dadurch trotzdem nicht.
2: Soweit der Spiegel. Nach Ansicht des Kölner Stadtanzeigers wird Pflege durch den Gesetzentwurf zur Armutsfalle.
19: So führen die gekürzten Zuschüsse für die massiv steigenden Eigenanteile dazu, dass immer mehr Heimbewohner in die Sozialhilfe rutschen. Dann bleibt den Betroffenen nur noch ein kleines Taschengeld, wovon aber noch die Zuzahlungen für Medikamente bezahlt werden müssen. Aber nicht nur bei den Pflegebedürftigen selbst steigt das Armutsrisiko, sondern perfiderweise auch bei denjenigen, die sogar ihren Job einschränken oder ganz aufgeben, um ihre Angehörigen zu pflegen. Das alles ist nicht nur unsozial, sondern auch höchst widersinnig. Denn die Pflegeversicherung war 1995 mit dem ausdrücklichen Ziel eingeführt worden, Pflegebedürftige aus der Sozialhilfe zu holen.
2: Das waren die Standpunkte. Zusammengestellt hat sie heute Torben Müller. Ja, es war gerade Thema schon in den Standpunkten. Es gibt immer mehr ältere Menschen in Deutschland, also auch mehr Menschen, die von der Pflegeversicherung versorgt werden müssen. Doch die Pflegeversicherung steckt in einer schweren Finanzierungskrise. Die Bundesregierung will das Problem mit der Pflegereform in den Griff bekommen. Was im Entwurf genau drinsteht, das ist gleich unser Thema hier nach den Nachrichten.

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1: Um 0 Uhr mit Wolfgang Berger. In Frankreich ist der als Maskenmann bekannte Serientäter zu lebenslanger Haft verurteilt worden. Der Mann hatte auch in Norddeutschland 3 Kinder getötet. Ein französisches Gericht sprach ihn jetzt schuldig, im Jahr 2004 einen 10-jährigen Jungen ermordet zu haben. Aus der Nachrichtenredaktion Sven Weingärtner.
2: Der 10 Jahre alte Jonathan wurde damals aus einem Schullandheim in Westfrankreich entführt. Seine Leiche trieb Wochen später in einem nicht weit entfernten Teich. Die französische Generalstaatsanwaltschaft hatte keine Zweifel an der Schuld des heute 55-jährigen Angeklagten. Er selbst hatte die Tat abgestritten. Der aus Bremen stammende Pädagoge war schon 2012 vom Landgericht Stade wegen der Morde an 3 Jungen zu lebenslanger Haft verurteilt worden. Etliche Jahre schlich Martin N. sich nachts und mit einer Sturmhaube maskiert in Schullandheime, Zeltlager und Privathäuser, um Jungen zu missbrauchen.
1: Der ukrainische Präsident Selenskyj hat Russlands Staatschef Putin in einem offenen Brief ein Treffen vorgeschlagen. Dort soll über ein Ende des Krieges beraten werden. Auch Putin äußerte sich, und zwar beim Wirtschaftsforum in St. Petersburg. Er erklärte sich zu einer diplomatischen Lösung des Konflikts bereit. Eine Voraussetzung sei, dass die Ukraine die Region Donbass vollständig an Russland abtrete. Sozialverbände und Gewerkschaften haben die Pläne von Bundesgesundheitsministerin Warken für eine Pflegereform kritisiert. Das Vorhaben der CDU-Politikerin gehe vor allem zu Lasten von Pflegebedürftigen und Angehörigen. Aus der Nachrichtenredaktion Volko Damm.
3: Die Pläne von Warken sehen Mehreinnahmen und Ausgabenkürzungen für die Pflegeversicherung vor. Dafür sollen Heimbewohner, Besserverdienende und Menschen ohne Kinder stärker belastet werden. Von einer Bankrotterklärung der Sozialpolitik etwa sprach der Hauptgeschäftsführer des Arbeiter-Samariter-Bundes, Fichtmüller, in den Funke-Zeitungen. Mit Blick auf steigende Eigenanteile für Pflegebedürftige sagte er, dieser Kurs beschädige die Solidarität im Land nachhaltig. Deutliche Worte wählte auch die Chefin des Deutschen Gewerkschaftsbundes Fahimi. Warkens Pläne seien reiner Zynismus und eine Zerstörungsreform der Pflegeversicherung.
1: Der Bahnverkehr zwischen Hannover und Berlin normalisiert sich nach einem Oberleitungsschaden wieder. Laut Bahn sind die Reparaturen auf einem Gleis abgeschlossen. An einem zweiten Gleis dauern die Arbeiten an. Es muss weiter mit Verzögerungen gerechnet werden. Seit gestern früh waren der Fernverkehr und der Regionalverkehr zwischen Berlin und Hannover beeinträchtigt. Grund ist eine kaputte Oberleitung im Osten von Hannover. Das waren die Nachrichten. Das Wetter in Deutschland. Tagsüber länger trocken, zwischendurch aber auch Schauer, 18 bis 21 Grad. Am Samstag vor allem im Osten Sonne, ansonsten auch Wolken und kurze Schauer, aber meistens trocken, 19 bis 24 Grad. Und auch Sonntag gibt es Sonne und Wolken im Wechsel, im Norden selten Schauer, 16 bis 23 Grad. Es ist 0:03 Uhr.
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4: Mit einer Meldung für die A2 Hannover Richtung Dortmund zwischen Garbsen und Bad Nenndorf gibt es 2 Kilometer Stau. Die A96 Lindau-München ist zwischen München-Leim und Sendling wegen Brückenarbeiten in beiden Richtungen bis Montag gesperrt. Die A111 Charlottenburg-Dreieck-Oranienburg ist zwischen Festplatz und Seidelstraße wegen Tunnelwartungsarbeiten in beiden Richtungen bis 5 Uhr früh gesperrt. Die A113 Schönefeld-Neukölln ist zwischen Schönefeld-Nord und Spätstraße in beiden Richtungen wegen Wartungsarbeiten bis 5 Uhr gesperrt. Und die A565 Bonn-Meckenheim zwischen dem Dreieck Bonn-Nordost und Kreuz Bonn-Nord ist die Brücke in beiden Richtungen gesperrt. Fahren Sie vorsichtig und kommen Sie gut an.
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4: Von NDR Info in Hamburg mit Alex Grantl. Hallo und schön, dass Sie dabei sind. Es gibt immer mehr ältere Menschen in Deutschland. Und das heißt auch, es gibt immer mehr Menschen, die gepflegt werden müssen. Also auch mehr Menschen, die von der Pflegeversicherung versorgt werden müssen. Doch da laufen wir gerade auf ein großes Problem zu. Welches Problem? Das hat Unionsfraktionschef Jens Spahn am Donnerstag gestern so formuliert.
5: Die Pflegeversicherung, wie übrigens auch die Krankenversicherung, die sind schlicht und ergreifend pleite. Und zwar nicht ein bisschen, die sind richtig pleite im Milliardendefizit. Das Geld, das wir nicht durch mehr Wachstum eingenommen haben, das ist jetzt nicht da. Bei gleichzeitig alternder Gesellschaft. Vor gut 20 Jahren gab es 2 Millionen Pflegebedürftige in Deutschland. Mittlerweile haben wir 6 Millionen Menschen, die aus der Pflegeversicherung unterstützt werden in Deutschland.
4: So fasst es also der Unionsfraktionschef Spahn zusammen. Ja, was tun? Die Bundesregierung hat ja mehrere Reformen angekündigt und eine davon, die soll dieses Problem in den Griff bekommen. Am Donnerstag gestern hat Bundesgesundheitsministerin Nina Wagen einen Entwurf vorgelegt für eine Reform der Pflegeversicherung. Unser Korrespondent in Berlin, Uwe Berndt, der kennt den Entwurf und berichtet jetzt, warum das Ganze nicht so einfach ist.
6: Nina Wagen will weniger Geld ausgeben und gleichzeitig die Situation der Pflegebedürftigen verbessern. Wie soll das gehen? Sie meint, am besten, indem man rechtzeitig dafür sorgt, dass die Menschen so lange wie möglich ohne Pflege zurechtkommen.
7: Wir wollen einen stärkeren Fokus auch auf Prävention legen, also die Vermeidung von Pflegebedürftigkeit, den Erhalt eines längeren, gesunden Lebens, also Prävention und Rehabilitation vor Pflege.
6: Doch in ihrem Gesetzentwurf geht es zwangsläufig hauptsächlich um die schwierige Finanzlage. Mehr Geld muss reinkommen, weniger soll ausgegeben werden. Denn ein weiterer Anstieg der Beiträge für alle ist tabu. Ausnahmen sind nur die Gutverdiener mit mehr als 5.800 Euro im Monat und Kinderlose. Die zahlen auch heute schon einen Zuschlag zur Pflegeversicherung, der soll weiter steigen. Doch diese Maßnahmen reichen bei Weitem nicht, um die Löcher zu stopfen. Deshalb muss auch gespart werden. In der Pflegestufe 1 zum Beispiel steht der Entlastungsbeitrag von 131 Euro auf der Streichliste, mit dem man heute zum Beispiel eine Putzhilfe bezahlen kann. Und der Wechsel in eine höhere Pflegestufe soll künftig strenger geprüft werden als bisher.
7: Natürlich wird der Einstieg in einen Pflegegrad etwas erschwert. Das hat finanzielle Auswirkungen. Da rechnen wir im nächsten Jahr etwa von Einsparungen von 1,3 Milliarden Euro.
6: Dass gespart werden muss, bestreitet niemand. Aber ist es fair verteilt? Hier beginnt die Diskussion. Oliver Blatt, Vorstandsvorsitzender des GKV-Spitzenverbandes, gibt sich erleichtert, dass nun ein Konzept vorliegt. Sein erster Eindruck?
8: Also ich glaube, der Fokus lag darauf, dass es kurzfristig hilft. Deshalb eine Reparaturmaßnahme, weil wir eben zu lange uns keine Reform gegönnt haben. Deshalb ist die Reparatur auch so groß jetzt.
6: Ähnlich sind die Reaktionen anderer Verbände. Der Sozialverband Deutschland bewertet den Entwurf vor allem als reines Spargesetz. Auch der Arbeitgeberverband Pflege sieht darin eine einseitige Belastung von Beitragszahlern und Pflegebedürftigen. Bisher zum Beispiel übernimmt die Pflegeversicherung die Rentenbeiträge für pflegende Angehörige. Doch Nina Wagen kündigt an.
7: Bei den Rentenversicherungsbeiträgen gibt es jetzt eine Absenkung. Die können nicht mehr in voller Höhe durch das System finanziert werden.
6: Eine Sparmaßnahme, die vor allem viele Frauen treffen würde. Sie müssten eine niedrigere Rente in Kauf nehmen, wenn sie nicht mehr arbeiten, weil sie ihre Angehörigen pflegen. Dabei ist die Pflege zu Hause viel günstiger als im Heim. Die stationäre Pflege wird immer teurer. Viele können sich den Eigenanteil im Heim nicht mehr leisten. Der Caritasverband kritisiert, dass die Zuschüsse zum Eigenanteil künftig erst deutlich später gezahlt werden sollen und langsamer steigen als bisher. Auch dieser Punkt bringt Oliver Blatt vom GKV-Spitzenverband zu seinem Urteil.
8: Das Paket, das auf dem Tisch liegt, ist so nicht ausgewogen und nicht fair. Die Belastung ist zu stark für die Beitragszahlen und die Pflegebedürftigen und muss hin zu Bund und Ländern auf jeden Fall ausgewogener gestaltet werden.
6: Und dazu bleibt auch noch Zeit. Der Gesetzentwurf wird jetzt erst mit den anderen Ministerien abgestimmt, bevor er im Kabinett verabschiedet und an dem Bundestag verhandelt wird. Dann können auch die Verbände nochmal ihre Kritik vortragen.
4: Soweit der Beitrag von Uwe Berndt. Ja, was werden die Pläne der Bundesgesundheitsministerin wirklich bringen? Mein NDR-Kollege Markus Schubert hat dazu mit Birte Sönnigsen aus dem ARD-Hauptstadtstudio gesprochen. Und die Frage an sie war, ob Pflegebedürftige zu Hause oder in Pflegeheimen die Reform spüren werden.
9: Ja, eine Idee ist es, dass es Änderungen geben soll in der Frage, wer hat denn eigentlich einen Anspruch auf welchen Pflegegrad? Und das betrifft alle, egal ob sie im Heim versorgt werden oder zu Hause gepflegt. Es gibt ja 5 Pflegegrade, vom Pflegegrad 1, leichte Beeinträchtigung bis zum Pflegegrad 5. Das sind die schwersten Pflegefälle. Und Fachleute schätzen ja jeweils ein, wer hat Anspruch auf welchen Pflegegrad? Wie viel Hilfe benötigt jemand? Und dahinter steckt natürlich ein Beurteilungssystem. Das ist entstanden bei der letzten großen Pflegereform, fast schon 10 Jahre her. Und damals haben Fachleute einen Vorschlag gemacht, eine Empfehlung abgegeben. Die damalige Regierung hat aber gesagt, ach, wir gestalten das noch großzügiger, als die Fachleute das vorschlagen, weil damals waren die Pflegekassen noch gut gefüllt. Und jetzt sagt die Gesundheitsministerin Nina Wagen, jetzt sind die Pflegekassen ganz schön leer, deswegen machen wir das rückgängig. Wir machen jetzt das, was die Fachleute damals empfohlen haben. Das bedeutet aber, dass es etwas schwerer werden wird, überhaupt in einen Pflegegrad zu kommen. Oder eben schwerer wird, einen höheren Pflegegrad zu bekommen.
10: Ins Visier geraten ist auch der Entlastungsbetrag, den man etwa für Haushaltshilfe einsetzen kann, wenn es einem zum Beispiel schwerfällt, die Wohnung zu putzen oder einkaufen zu gehen. Und das ja auch schon mit Pflegegrad 1. Das soll weg?
9: Ja, zumindest im Pflegegrad 1 soll dieser Entlastungsbeitrag, das sind 131 Euro im Monat, gestrichen werden. Das Geld, was man dadurch spart, das soll für was anderes eingesetzt werden, nämlich für mehr Prävention. Das Wort Prävention, das findet sich an vielen Stellen im Gesetzentwurf. Das ist auch ein zentrales Ziel, nämlich dafür zu sorgen, dass Menschen erst möglichst spät pflegebedürftig werden, möglichst lange fit bleiben. Auch das würde natürlich Pflegekassen entlasten. Also statt Entlastungsbeitrag soll es mehr Unterstützung geben, eben Beratung, wie man fit bleiben kann. Im Pflegegrad 1 soll auch noch mehr geguckt werden, wie kann so eine Wohnung umgebaut werden. Ist ja jetzt auch schon so, damit Menschen eben auch möglichst lange fit zu Hause bleiben können.
10: Minijobber werden die Reform auch bemerken und generell Arbeitnehmer, aber nur die, die keine eigenen Kinder haben.
9: Ja, es gibt Gruppen, die unterschiedlich betroffen sind. Eine Gruppe könnte doppelt betroffen sein von dieser Reform, nämlich Menschen, die gut verdienen und keine Kinder haben. Denn Menschen, die mehr verdienen, die sollen auch höhere Beiträge für die Pflegeversicherung bezahlen. Dafür soll die sogenannte Beitragsbemessungsgrenze einmalig angehoben werden. Das kennen wir schon. Was Ähnliches ist geplant bei der Reform der Krankenversicherung. Gleiches gilt auch für die kostenlose oder beitragsfreie Mitversicherung von Ehepartnern. Da sind Änderungen geplant bei der Reform der Krankenkassen. Soll sich jetzt auch bei dieser Pflegereform wiederfinden. Und schon jetzt ist es so, dass Menschen ohne Kinder höhere Beiträge für die Pflegeversicherung bezahlen. Dazu gab es Urteile des Bundesverfassungsgerichts, was genau das eingefordert hat. Ist auch abgestuft, je nachdem, wie viele Kinder man hat. Und diese Beiträge von kinderlosen Versicherten, die sollen jetzt mit dieser Reform, das ist der Plan, nochmal steigen um 0,1 Prozentpunkte.
10: Was nennt die Ministerin als Ziel all dieser Maßnahmen? Schafft man es so, die drohende Lücke zu schließen?
9: Ja, die Ministerin hat sich natürlich mit ihren Leuten über die ganzen Zahlen und Daten gebeugt und auch gesehen, das Loch in der Pflegeversicherung, das ist riesig. Das ist größer, als das noch zuletzt vorausgesagt wurde. Allein im kommenden Jahr wird aktuell geschätzt, dass rund 7,5 Milliarden Euro fehlen. Im Jahr drauf dann bereits 15 Milliarden Euro. Also schon jetzt ein Riesenproblem. Und die Wirtschaftsweisen, die haben ja zuletzt darauf hingewiesen, die Babyboomer, die jetzt erst nach und nach in Rente gehen, erst in ein paar Jahren vielleicht pflegebedürftig werden, die sind da noch gar nicht drin. Also das Problem wird ein größeres. Das weiß natürlich auch die Ministerin, die jetzt eben den Job hat, dieses Problem zu beheben. Eine letzte große Pflegereform, bei der auch gespart wurde, die ist schon eine ganze Weile her. Und von daher versucht sie jetzt eben diese Lücke zu schließen und dieses Sozialversicherungssystem fit für die Zukunft zu machen, eine Riesenaufgabe.
10: Wann kommt der Entwurf ins Kabinett und wann in den Bundestag?
9: Ja, ich wage da eigentlich keine Prognose mehr, weil eigentlich habe ich schon so oft gehört, dass der da schon längst hätte sein sollen. Die Ministerin hat jetzt als Ziel nochmal vorgegeben, vor der Sommerpause soll die Bundesregierung, also das Kabinett, einen Haken dran machen, sich auf einen Entwurf einigen, sodass es noch vor der Sommerpause im Bundestag landet. Ich halte es so ziemlich für ausgeschlossen, dass der Bundestag das noch irgendwie vor der Sommerpause verabschiedet, aber sicher möglichst bald dann nach der Sommerpause. Am Ende ist es die Pflege vielleicht aber auch Teil des großen Reformpaketes, was die Bundesregierung ja versucht zu schnüren. Wir reden da ja nicht nur von einer Reform der Pflege, wir reden über die Reform der Rentenversicherung, Einkommenssteuer, BAföG, viele andere Sachen. Da will die Regierung ja eigentlich ein Gesamtpaket jetzt vorlegen.
4: Die Bundesgesundheitsministerin hat ihren Gesetzentwurf zur Pflegereform vorgelegt. Informationen waren das dazu von Birte Sönnigsen. Die Zeit, es ist jetzt 0.13 Uhr.
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4: Zwei Plätze gab es und drei Länder wollten sie haben. Es war also klar, dass eines der Länder leer ausgehen wird bei der Bewerbung um einen nichtständigen Sitz im UN-Sicherheitsrat. Die Bewerber, das waren Österreich, Portugal und Deutschland. Ja, und am Mittwoch war dann klar, Deutschland geht leer aus und Österreich und Portugal, die ziehen in den Sicherheitsrat ein. Das war das erste Mal, dass Deutschland mit seiner Bewerbung gescheitert ist. Und jetzt fragen sich viele, woran es gelegen hat. Jasper Ruppert fasst zusammen, welche Stimmen es dazu gibt.
11: Derbe Pleite, historische Blamage, persönliche Niederlage für Friedrich Merz. Die Reaktionen sind deutlich nach der Wahl für die nichtständigen Mitglieder im UN-Sicherheitsrat, bei der Deutschland leer ausging. Die Opposition haut drauf, bei der Union gibt man sich zerknirscht. Der ehemalige deutsche UN-Botschafter Christoph Heusgen findet im Deutschlandfunk-Interview ebenfalls klare Worte.
12: Es ist schon ein schwerer Rückschlag für deutsche UNO-Politik, für deutsche Außenpolitik, dass Deutschland so schlecht abschneidet. Es ist eine Niederlage für uns.
11: Heusgen, der auch außenpolitischer Berater von Angela Merkel war, sieht eine Mitschuld bei Kanzler Merz, der sich zu wenig engagiert habe. Bei der Frage, was diese Niederlage für Deutschland bedeutet, kann man zunächst darauf schauen, welche Vorteile ein Sitz im Sicherheitsrat gebracht hätte. Holger Niemann vom Institut für Friedensforschung und Sicherheitspolitik an der Universität Hamburg erklärt die Möglichkeiten so.
13: Gerade für die gewählten Mitglieder des Sicherheitsrates ist es eben auch immer eine große Möglichkeit, Themen auf die Agenda des Rats zu bringen. Also zum Beispiel hat Deutschland in seiner letzten Amtszeit im Sicherheitsrat ja aktiv versucht, das Thema Klima und Sicherheit auf die Agenda zu bringen.
11: Über die Gründe, warum die Mitgliedsländer der UN bei der Geheimwahl Österreich und Portugal den Vorzug gegeben haben, lässt sich nur spekulieren. Deutschland habe zu spät kandidiert, sagt Außenminister Johann Wadephul.
14: Wir waren von Anfang an im Hintertreffen, weil wir damals wahrscheinlich aus guten Gründen aber sehr spät ins Rennen gegangen sind.
11: Aus der Linken kommt die Kritik, dass Deutschlands Haltung im Gaza-Krieg ein Problem gewesen sei, dass man beim Völkerrecht Doppelstandards angelegt habe, auch mit Blick auf die Angriffe der USA auf Venezuela und den Iran. UN-Experte Niemann sieht noch einen weiteren möglichen Grund.
13: Diese Selbstverständlichkeit im Auftritt, dass man einen quasi natürlichen Anspruch hätte, als mehr oder weniger regelmäßiges, nicht ständiges Mitglied im Sicherheitsrat zu vertreten sein, das, glaube ich, war ein erhebliches Problem.
11: Zu selbstsicher, zu spät, für viele zu wenig neutral. Das dürften die Hauptgründe sein. Und was sind die Folgen? Aus der Opposition heißt es, dass Deutschlands Ansehen in der Welt beschädigt sei. Holger Niemann vom Institut für Friedensforschung und Sicherheitspolitik sieht die Folgen dagegen weniger dramatisch.
13: Deutschlands Rolle in den Vereinten Nationen wird durch diese Wahl nicht weniger wichtig. Deutschland bleibt einer der größten Beitragszahler. Deutschland bleibt eines der wichtigen und großen Mitglieder, das sich aktiv für die Vereinten Nationen einsetzt. Außerdem bestehen die UN ja aus zahlreichen Institutionen und in vielen anderen kann Deutschland seinen Einfluss weiterhin geltend machen.
11: Zudem lässt sich die Frage stellen, wie wichtig ist der Sicherheitsrat noch? Die 5 Länder mit einem ständigen Sitz haben ein Vetorecht. Gerade USA einerseits und Russland und China andererseits blockieren sich gerne und oft.
13: Der Sicherheitsrat ist das wichtigste Gremium, wenn es um Frieden und Sicherheit weltweit geht. Es ist aber auch völlig klar, dass die Blockade und die Handlungsunfähigkeit der letzten Jahre seinen Einfluss massiv beeinträchtigt haben.
11: Trotz dieses Zustands und trotz der deutschen Niederlage solle Berlin sich nicht zurückziehen, fordert Niemann.
13: Deutschland muss jetzt noch deutlicher machen, dass es in einer Zeit der großen Krise für die Vereinten Nationen ganz engagiert für diese Organisation eintritt.
11: Auf einen Platz im Sicherheitsrat muss Deutschland aber wohl erstmal warten. Bleibt sich Berlin bei den Bewerbungen alle 8 Jahre treu, gibt es die nächste Chance erst für die Sitzungsperiode 2035-36.
15: Menschen, die vor dem russischen Angriffskrieg aus der Ukraine fliehen, die können in der EU vorübergehend Schutz finden und das Ganze ohne ein Asylverfahren durchlaufen zu haben. Im kommenden Frühjahr soll diese besondere Regelung verlängert werden. Darum ging es gestern beim Treffen der EU-Innenminister in Luxemburg. Die Innenminister überlegen aber, eine Ausnahme von dieser Regel zu machen. Männer zwischen 23 und 60 Jahren sollen davon ausgenommen werden. Katrin Schmidt.
16: Sollen wehrfähige Männer aus der Ukraine künftig noch besonderen Schutz in der EU genießen? Darüber ist eine große Diskussion entbrannt.
17: Ich bin sehr stark dafür, dass vor allem um Männer im wehrfähigen Alter geht, für die es keinen Automatismus geben soll mehr in Zukunft, damit die Akzeptanz in den europäischen Mitgliedsländern auch weiterhin gegeben ist, Menschen zu helfen.
16: Sagt Österreichs Innenminister Gerhard Kahner. Denn in den nächsten Wochen muss über die Verlängerung der sogenannten Massenzustromrichtlinie beraten werden, die ab Frühjahr 2027 greifen soll. Nach dann bereits 5 Jahren, also seit kurz nach Beginn der russischen Vollinvasion, in denen die EU-Richtlinie quasi allen Ukrainerinnen und Ukrainern auf der Flucht automatisch Schutz ermöglicht hat. Verschiedene Optionen liegen nun auf dem Tisch. Denkbar wäre laut EU-Kommission, den Schutz zu begrenzen auf Menschen, die aus besonders gefährlichen Regionen der Ukraine stammen. Oder eben Männer im Alter von 23 bis 60 Jahren auszuschließen. Dafür spricht sich auch der deutsche Innenminister Alexander Dobrindt aus.
18: Wir haben festgestellt, dass genau in den vergangenen Monaten auch der Zuzug von Personen im wehrpflichtigen Alter gestiegen ist. Damit muss man umgehen.
16: In der Ukraine unterliegen Männer zwischen 18 und 60 Jahren der Wehrpflicht. Für Männer im Alter von 23 bis 60 gibt es daher ein Ausreiseverbot, wobei es auch Ausnahmen etwa für alleinerziehende Väter gibt. Für den Kriegsdienst werden in der Ukraine aktuell Wehrpflichtige ab 25 Jahren eingezogen. Und das müsse auch verstärkt möglich sein, so Schwedens Innenminister Johan Forssell. Klar ist es für uns von entscheidender Bedeutung, den Ukrainern jene Art von Schutz zu gewähren. Doch zugleich muss der Krieg geführt werden und er muss gewonnen werden. Und damit dies gelingt, ist es unerlässlich, dass mehr Männer in der Ukraine bleiben und kämpfen.
19: more men are staying in Ukraine and fighting this war.
16: Aus persönlichen Gründen könnten aber auch wehrfähige Männer weiter Schutz in der EU finden, so Innenminister Dobrindt.
18: Das schließt natürlich nicht aus, dass dann für diese Fälle das normale Asylverfahren gilt. Und ich glaube, auf den Weg kann man sich begeben, dass man bei Personen im wehrpflichtigen Alter zumindest dann auf eine individuelle Prüfung geht und nicht mehr auf den Fall der Massenzustromrichtlinie, der genau diese Individualprüfung ja ausschließt.
16: Manche Staaten, etwa Luxemburg, warnen jetzt, zu viele Einzelprüfungen könnten aber auch zu einem hohen bürokratischen Aufwand führen. Dennoch geht EU-Innenkommissar Magnus Brunner davon aus, dass es schnell Konsens unter den EU-Staaten geben kann.
20: Ich glaube, wir müssen ganz genau vor allem den Mitgliedstaaten zuhören, die besonders betroffen sind. Das ist Polen, das ist Tschechien, das ist Deutschland, das ist Österreich, die baltischen Staaten natürlich auch. Und wir werden dann auf Grundlage dieser Diskussion heute einen Vorschlag als Kommission auch vorlegen.
16: Allein Deutschland hat seit Beginn des russischen Angriffskriegs in der Ukraine mehr als 1,1 Millionen Menschen aus der Ukraine aufgenommen. Und sie hatten auf Basis der EU-Massenzustromrichtlinie von Anfang an Zugang zum Arbeitsmarkt und zu Wohnraum, zu medizinischer Versorgung und zur Bildung, also zur Schule und Kita für ihre Kinder.
15: Wenn Sie im Internet nach dem Wort Wohnungsnot googeln, dann taucht die Stadt Berlin ziemlich sicher sehr weit oben auf. Denn in Berlin fehlen mehr als 50.000 Wohnungen. Ein Bauprojekt im Berliner Südwesten, das soll dagegen helfen. Und zwar das neue Stadtquartier Neulichterfelde. Da sollen rund 2.500 Wohnungen entstehen. Jetzt ist der Startschuss für dieses Projekt gefallen und unser Reporter Thorsten Gabriel zeigt, wie lange der Weg bis dahin war.
21: Man schrieb das Jahr 2012, als Bauunternehmer Thomas Groth das ehemalige Bundesgelände in Lichterfelde kaufte, um es zu entwickeln. Doch das, was folgte, war ein zähes Ringen um die rund 36 Hektar. Und was daraus einmal werden wird, liegt nicht mehr in seiner Hand. Hat er die Lust verloren?
22: Ach, nach Lust, glaube ich, danach geht das nicht. Es war mühsam. Es war wirklich mühsam. Und manchmal hat man gesagt, dann auch so Mist. Und muss man sich das noch antun, tatsächlich. Aber, ja Gott, wenn es einfach wäre, würde es ja jeder machen.
21: Den größten Teil des Geländes hat die Groth-Gruppe verkauft. An die landeseigene DGWO und Wöhr und Bauer, einen privaten Projektentwickler. Sie werden dort rund 2.300 Wohnungen bauen. Rund 500 davon Sozialwohnungen. Groth selbst ist derzeit noch mit rund 400 Reihenhäusern beteiligt. Aber die will er auch noch loswerden. Die Gesellschafter, die das Projekt vorangetrieben hätten, Thomas Groths Vater Klaus und ein Geschäftspartner, seien mittlerweile über 80 und hätten es gern noch zu Lebzeiten realisiert gesehen, lautet die Begründung für den Rückzug. Davon profitiert nun die landeseigene DGWO. Deren Vorstand Kai-Marten Mark sagt bei der symbolischen Projektübergabe:
23: Wir als DGWO sind bereits seit 2018 mit der Groth-Gruppe in engem Kontakt und haben uns sehr früh committed für den Anteil des geförderten Wohnungsbaus. Und nach der Entscheidung der Groth-Gruppe, das Vorhaben als Ganzes zu verkaufen, sind wir natürlich nur sehr froh, dass wir unseren kommunalen Anteil deutlich erhöhen können auf 1.000 Wohnungen in Summe.
21: Neben den Wohnungen wird auch Infrastruktur neu entstehen. Eine Grundschule, drei Kitas, dazu Gewerbe und Läden zur Nahversorgung. Es ist ein bedeutsames Projekt für die Hauptstadt. Das macht Stadtentwicklungssenator Christian Gäbler klar.
24: Das ist ein wichtiger Meilenstein, nicht nur für das Projekt selbst, sondern auch für Berlin insgesamt und auch für den Südwesten unserer Stadt, der eben tatsächlich auch mehr Wohnen, vor allen Dingen auch mehr bezahlbares Wohnen, auch von landeseigenen Gesellschaften braucht.
21: Lob kommt auch von ungewohnter Seite, vom Bund für Umwelt und Naturschutz. BUND-Vorstand Andreas Fensen-Tiebes sagt:
25: Es ist ein Vorzeigeprojekt, was die Verbindung von Naturschutz und Bauen anbelangt, weil es gelungen ist, im Rahmen dieses Bauprojektes die Lichterfelde Weidelandschaft als ein wertvolles, naturschutzwürdiges Gebiet zu erhalten und noch zusätzlich die neue Lichterfelde Weidelandschaft dazu zu gewinnen, als ebenfalls sehr attraktives und wichtiges Gebiet.
21: Fast 60 Hektar Weideland schließen sich so ans neue Quartier an. Kritik übt der Bund nur an den geplanten Reihenhäusern, denn die fressen mehr Natur als Geschosswohnungsbau. Bis die ersten einziehen, wird es allerdings noch dauern. Mit Erschließungsarbeiten soll es im Herbst losgehen. Der Baubeginn ist in 2 Jahren geplant. 2035 soll Neulichterfelde fertig sein.
15: Der Startschuss für Berlin Neulichterfelde, das Großbauprojekt in Berlin. Das war der Beitrag von Thorsten Gabriel.
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27: Mit Moritz Kasserlet und einem Märchen im Tennis. Die Polin Maja Chwalinska ist zum ersten Mal im Hauptfeld der French Open. Sie ist über die Qualifikation da reingekommen und die 114. der Tennis-Weltrangliste. Und diese Maja Chwalinska steht sensationell im Finale. Aus Paris berichtet Guido Ringel.
1: Mit Superlativen muss man ja immer vorsichtig sein, aber Chwalinska im Finale ist der Wahnsinn, eine Sensation. Die Qualifikantin aus Polen schnappt sich in den Tagen von Paris Sieg nach Sieg und war auch im Halbfinale erfolgreich. Zweisatzsieg gegen die favorisierte Russin Schneider. Wieder war der Spielwitz entscheidend. Flink unterwegs, erläuft sie fast jeden Ball, macht keine Fehler und hat immer wieder Ideen, den Rhythmus auch von Diana Schneider aus der Balance zu bringen. Zum dritten Mal überhaupt, erst im Hauptfeld eines Grand-Slam-Turniers, erreicht die Polin jetzt als erste Qualifikantin in der Geschichte der French Open das Endspiel. Ihre Gegnerin am Samstag dort ist die Russin Andrejewa, die sich schnell durchsetzen konnte gegen die am Donnerstag zu fehlerhafte Marta Kostyuk aus der Ukraine.
27: Und heute sind dann die Männer im Halbfinale dran. Ab 14.30 Uhr spielt der Hamburger Alexander Zverev um den Einzug ins Endspiel. Sommerpause im deutschen Profifußball, da kommt Bewegung in den Trainermarkt. Bayer Leverkusen hat den Spanier Carles Martinez verpflichtet. Der 42-Jährige kommt aus Toulouse und ist in Leverkusen Nachfolger des Dänen Kasper Juhlmann. Bundesliga-Absteiger FC St. Pauli hat sich von Trainer Alexander Blessin getrennt. Und der VfL Wolfsburg, ebenfalls Absteiger, hat einen neuen Trainer vorgestellt. Tobias Strobel kommt aus der dritten Liga vom SC Verl. Ein noch junger Trainer, der Wolfsburg schnell zurückführen soll in die Bundesliga.
2: Für mich ist immer das Spannende, junger Trainer, weil im Alltag fühle ich mich nicht mehr so jung. Ja, also es gibt schon auch Momente, oder wenn ich mal ein bisschen Sport gemacht habe und am nächsten Tag aufstehe, ich weiß nicht, was ist jung. Ja, ich bin 38, ich habe auch Probleme mit Zahlen und bald ist die 40 da. Also dann freut es mich sogar immer, wenn ich als junger Trainer tituliert werde.
27: Sagt der neue Trainer des VfL Wolfsburg, Tobias Strobel. Die Nationalmannschaft geht in die heiße WM-Vorbereitung. Am Sonntag hat sie in Chicago ihren letzten Test vor dem Turnier gegen Co-Gastgeber USA. Und noch immer ist unklar, ob Torwart Manuel Neuer spielen kann. Und während die Männer kurz vor der WM stehen, wollen sich die Frauen für die nächste qualifizieren. Die findet kommendes Jahr in Brasilien statt. Und heute hat die DFB-Elf in Köln gegen Norwegen die große Chance. Christopher Klein berichtet aus Köln.
3: Es wird ein

0: Anpfiff in Köln ist heute Abend um 20.35 Uhr. Die Basketballer von Bayern München stehen wieder im Finale um die deutsche Meisterschaft. Sie haben am Abend auch ihr drittes Halbfinalspiel gegen Bonn gewonnen. Ihr Finalgegner steht überraschend noch nicht fest. Alba Berlin hat den Matchball in Bamberg vergeben und verloren, führt nach Siegen nur noch mit 2:1. Und drei Erfolge sind nötig, um weiterzukommen ins Finale um die deutsche Basketballmeisterschaft. Und in der Handball-Bundesliga haben die Füchse Berlin einen entscheidenden Schritt Richtung Champions League gemacht. Durch einen Sieg in Melsungen ist ihnen Platz 2 hinter Meister Magdeburg praktisch nicht mehr zu nehmen. Und im Tabellenkeller hat Wetzlar durch eine Niederlage in Hamburg den vorzeitigen Klassenerhalt verpasst.
1: Das war der Sport mit Moritz Kasserlet. Eigentlich sollte es gerade keine Kämpfe geben zwischen Israel und der Hisbollah-Miliz im Libanon. Darauf hatten sich Israel und die libanesische Regierung eigentlich verständigt. Aber trotzdem gibt es aus beiden Ländern Meldungen über Angriffe und Beschuss. Mehr dazu hören Sie gleich nach den Nachrichten bei uns.

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1: Um 0.30 Uhr, nein, 0.29 Uhr mit Wolfgang Berger. Bundesgesundheitsministerin Warken hat ihren Vorschlag für eine Pflegereform gegen Kritik verteidigt. Angesichts der Finanzprobleme in der Pflegeversicherung sei ein breiter Ansatz erforderlich gewesen, sagte die Ministerin in den ARD-Tagesthemen. Warkens Gesetzentwurf sieht etwa Einsparungen bei Heimkosten, strengere Maßstäbe bei der Pflegebedürftigkeit und eine Kürzung der Rentenbeiträge für pflegende Angehörige. Aus Warkens Sicht ein notwendiger Schritt.
2: Wir werden sie auch weiterhin in großem Umfang bezahlen. Bis zu 70% dieser Rentenversicherungsbeiträge werden weiterhin durch die Pflegeversicherung geleistet. Es werden dadurch auch Anwartschaften erworben, werden aber weniger Anwartschaften erworben werden können in Zukunft. Und es ist schlicht der Tatsache geschuldet, dass das System nicht mehr weiter in diesem vollen Umfang diese Kosten übernehmen kann. Das ist schlicht aufgrund des Defizits nicht mehr möglich, zumindest in den nächsten Jahren.
1: Bundesgesundheitsministerin Warken. In Frankreich ist ein deutscher Staatsbürger wegen Mordes an einem 10-Jährigen zu lebenslanger Haft verurteilt worden. Der 55-jährige Angeklagte aus Bremen ist als Maskenmann bekannt. Er ist bereits 2012 wegen der Ermordung von 3 Jungen im Alter zwischen 8 und 13 Jahren in Norddeutschland zu lebenslanger Gefängnisstrafe verurteilt worden. Die französischen Behörden klagten ihn wegen eines weiteren Mordes im April 2004 an. Ein Junge war nachts aus einem Landschulheim verschwunden. Seine Leiche fand man etwas später in einem See. Bundesinnenminister Dobrindt will an den deutschen Grenzkontrollen trotz Kritik der EU-Kommission festhalten. Dies habe auf das Migrationsgeschehen deutlich positiv gewirkt, sagte Dobrindt. Die Magnetwirkung Deutschlands habe sich verringert, was sich positiv für ganz Europa auswirke. Wenn das neue gemeinsame europäische Asylsystem Mitte Juni in Kraft tritt, sollen Grenzkontrollen primär an den EU-Außengrenzen stattfinden. Auf dem Frankfurter Flughafen sind mehrere Mitarbeiter bei einem Unfall verletzt worden. Vor dem Boarding knickte bei einer Boeing 787 Dreamliner plötzlich das vordere Fahrwerk ein und das Vorderteil der Maschine sackte auf den Boden. Aus Frankfurt am Main, Michael Metzger.
3: Zur Ursache gibt es bis jetzt keine offizielle Auskunft. Die Lufthansa hat einen Krisenstab eingerichtet, der den Vorfall untersuchen soll. Nicht ausgeschlossen ist ein technischer Defekt. Auf dem Video im Netz ist gut zu sehen, wie das Fahrwerk nach vorne wegklappt. Normalerweise wird es bei diesem Flugzeugtyp in den Rumpf eingezogen. Nicht ausgeschlossen ist aber auch ein grober Arbeitsfehler bei den Wartungsarbeiten. Die Maschine jedenfalls scheint recht neu zu sein. Diese Boeing 787 ist getauft auf den Namen Herne und ist offenbar erst seit Mitte Januar diesen Jahres im Liniendienst.
1: Das Wetter in Deutschland. Heute Nacht vor allem im Südosten und Osten Regen, im Westen meistens trocken, 13 bis 8 Grad. Tagsüber länger trocken, zwischendurch aber auch Schauer und später von Westen her Gewitter, 18 bis 21 Grad. Das waren die Nachrichten.
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4: Mit einer Meldung für die A2 Dortmund-Hannover. Die ist zwischen Bad Nenndorf und Wunstorf-Kohlenfeld in beiden Richtungen nach einem Unfall gesperrt. Die A96 Lindau-München ist zwischen München-Leim und Sendling wegen Brückenarbeiten in beiden Richtungen bis Montag gesperrt. Die A

0: 111 Charlottenburg-Dreieck Oranienburg ist zwischen Festplatz und Seidelstraße wegen Tunnelwartungsarbeiten in beiden Richtungen bis 5 Uhr morgens gesperrt. Die A113 Schönefeld-Neukölln ist zwischen Schönefeld-Nord und Spätstraße in beiden Richtungen wegen Wartungsarbeiten bis 5 Uhr gesperrt. Und die A565 Bonn-Meckenheim zwischen dem Dreieck Bonn-Nordost und Kreuz Bonn-Nord ist die Brücke in beiden Richtungen gesperrt. Fahren Sie vorsichtig und kommen Sie gut an.
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0: mit Alex Grantl. Wir schauen jetzt auf den Krieg zwischen Israel und der Hisbollah-Miliz im Libanon. Eigentlich sollten die Kämpfe im Moment ausgesetzt sein. Darauf hatten sich Israel und die libanesische Regierung verständigt, unter Vermittlung der USA. Aber aus dem Libanon werden weiter heftige Angriffe gemeldet. Genauso gibt es Meldungen über Attacken auf den Norden Israels. Aus Kairo, Anna Osius.
2: Schon kurz nach der gemeinsamen Erklärung von Libanon, Israel und den USA zu einem neuen Versuch der Umsetzung einer Waffenruhe laufen im Libanon wieder die Eilmeldungen. Beschuss im Süden des Landes, israelisches Bombardement auf Städte und Dörfer. Und auch wieder Drohnen- und Raketenangriffe der Hisbollah-Miliz in Nordisrael. Der Krieg geht weiter, trotz erneut erklärter Waffenruhe. Also alles nur eine Farce? Erst gestern starb eine komplette Familie im Süden des Libanon, die gehofft hatte, die Waffenruhe würde gelten und sie wären zu Hause sicher. Sie waren in ihrem Haus, berichtet der Bruder des getöteten Familienvaters Jakub Abdallah. Sie hatten ihr Haus für einige Zeit verlassen, weil das Dorf bedroht wurde, aber dann dachten sie, jetzt ist es sicher, wir gehen zurück. In der Nacht wurde im Südlibanon auch ein UN-Blauhelm-Soldat getötet. Weitere verletzt, meldet die UN-Mission UNIFIL. Die Gewalt müsse aufhören, fordert UNIFIL in einer Erklärung. Insgesamt mehr als 3.400 Menschen wurden im Libanon seit Kriegsbeginn im März getötet. Bei dem heftigen israelischen Beschuss gegen Stellungen der Hisbollah-Miliz sterben immer wieder auch Zivilisten. Auf israelischer Seite wurden rund 30 Menschen getötet, die meisten Soldaten. Auch wenn viele Menschen im Libanon ein Ende der Gewalt fordern, die Verhandlungen mit Israel werden vielerorts skeptisch gesehen. Libanesinnen und Libanesen befürchten eine dauerhafte Besatzung Israels in Teilen des Landes. Die israelische Armee ist weit vorgerückt. Das Problem bei den Verhandlungen in Washington, die Hisbollah als Kriegspartei sitzt nicht mit am Verhandlungstisch, lehnt Gespräche ab. Die Hisbollah wird begreifen müssen, dass es nun ein Abkommen zwischen Israel und dem Libanon gibt, das von den USA unterstützt wird, so der israelische Botschafter in Washington, Yehiel Leiter. Das Pilotzonenprojekt wird unter US-Federführung stehen. Spezialeinheiten und die libanesische Armee werden die Kontrolle über verschiedene Gebiete übernehmen und sich schrittweise über den gesamten Süden ausbreiten, damit wir nicht erneut in jenes Muster verfallen, bei dem Israel abzieht, die Hisbollah zurückkehrt und wir das genau selbe durchmachen wie in den vergangenen 40 Jahren. Doch gelingt die Umsetzung? Der Libanon bleibt gespalten. Die Regierung, selbst nicht Kriegspartei, will ein Ende der Hisbollah-Macht im Libanon und ein Ende des iranischen Einflusses im Land. Aber die Regierung ist zu schwach, um die Hisbollah zu entwaffnen. Und je weiter Israel im Libanon vorrückt, desto größer sind die Sympathien im Land für die Hisbollah, desto wichtiger wirkt die Miliz als selbsternannte Widerstandskraft im Libanon und desto unwahrscheinlicher ist es, dass die Hisbollah ihre Waffen abgibt. Ein Teufelskreis.
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0: Spanien ist der zweitgrößte Autohersteller der Europäischen Union, direkt nach Deutschland. Die Spanier bauen jährlich mehr als 2 Millionen Pkw und an der Autoindustrie hängen in Spanien 2 Millionen Arbeitsplätze. Aber auch in Spanien gibt es Sorgen um die Zukunft dieser Industrie. Deshalb hat die Regierung vor 5 Jahren 70 Milliarden Euro bereitgestellt, um die Herstellung zu modernisieren und Autos weniger schädlich fürs Klima zu machen. Ein Ergebnis davon hat VW jetzt präsentiert in der Nähe von Barcelona. Hans-Günter Kellner hat das für uns verfolgt.
3: Die Zukunft wartet nicht. Made in Spain. Europa elektrifizieren. Große Worte auf großen Videoflächen, bevor die beiden neuen Elektroautos von Volkswagen auf die Bühne im Werk Martorell rollen. Der neue Cupra Raval und der ID Polo. Für den Volkswagen-Vorstandsvorsitzenden Oliver Blume ist es mehr als nur ein Produktionsstart. Europa muss den Kampf gegen den Klimawandel fortführen und das als Schlüssel für den Erfolg unseres Wirtschaftsmodells ausnutzen. Spanien als zweitgrößter Autohersteller Europas geht in diesem Weg voran mit grüner Energie und attraktiven Preisen. mit Fördergeldern und angemessenen Lohnkosten. Spaniens Regierung betreibt seit fast 5 Jahren einen umfassenden Umbau der Automobilindustrie. Mit Mitteln aus dem Europäischen Wiederaufbaufonds fördert das Land nicht nur die Modernisierung der Werke, sondern auch den Bau von Batteriefabriken. Spanien solle zu einem Zentrum der Elektromobilität werden, erklärte Spaniens Ministerpräsident Pedro Sánchez beim Produktionsstart in Martorell. Für mich als Regierungschef ist es ein Grund zum Stolz, Spanien an der Spitze der Entwicklung zu sehen. Mit unserem Förderprogramm für das vernetzte Elektroauto haben wir inzwischen 4 Milliarden Euro an öffentlichen Mitteln zur Verfügung gestellt und damit Milliarden privater Investitionen angestoßen. Auch im Baskenland will man von der Elektromobilisierung profitieren. Als sich vergangene Woche die europäischen Autoregionen im baskischen Bilbao getroffen haben, sagte der regionale Industrieminister Mikel Jauregui: Die chinesischen Marken werden in Europa Autos produzieren und es sollen Autos mit Komponenten aus lokaler Produktion sein. In unserem Fall also chinesische Autos mit baskischen Teilen. Der Sektor ist für uns sehr wichtig. Von ihm hängen im Baskenland 40.000 Arbeitsplätze ab. Ein ganz besonderes baskisches Unternehmen ist dabei ING Eteam. Das 80 Jahre alte Unternehmen entwickelt Leistungselektronik und Schnellladetechnik für Elektrofahrzeuge. Die Entwicklung der vergangenen Jahre sei enorm gewesen, sagt Estibaliz Aramburu von ING Eteam und spricht von Ladezeiten von nur noch einer Viertelstunde. Wir beschäftigen uns seit 15 Jahren mit Ladegeräten. Angefangen haben wir mit sehr langsamen Ladevorgängen. Damals lagen wir bei 22 Kilowatt, heute sind es bis zu 420 Kilowatt. Innovation bedeutet für uns aber nicht nur mehr Leistung, sondern auch den gesamten Ladevorgang für den Nutzer einfacher zu machen. Mehr als 40.000 Ladepunkte hat das baskische Unternehmen inzwischen in ganz Europa errichtet. Das größte Problem dabei sei gar nicht die Installierung. Lange Genehmigungsverfahren dafür und die Netzanschlüsse verzögerten die Projekte enorm, klagt die Ingenieurin.
0: Wenn über den Rotmilan berichtet wird, dann ist es meistens keine Naturdoku über diesen Greifvogel, sondern es geht darum, dass im Lebensraum des Rotmilans keine Windkraftanlagen gebaut werden sollen. Der Vogel könnte laut Naturschützern nämlich durch die Rotorblätter fliegen und dabei getötet werden. In Bayern werden in den letzten Jahren aber immer mehr Windkraftanlagen gebaut. Was heißt das jetzt für den Rotmilan? Was Naturschützer dazu denken, das berichtet unser Reporter Arno Trümper.
4: Vielleicht kann der Amoklauf der Windindustrie zu Lasten der Natur und des Landschaftsbildes nun endlich ein Ende haben. So frohlockt Johannes Bratka, Vorsitzender des Vereins für Landschaftspflege, Artenschutz und Biodiversität, nach einem gewonnenen Urteil gegen eine Windkraftanlage. Sein Verein ist in ganz Bayern um die Verhinderung von Windkraftanlagen bemüht, etwa in Fuchstal. Dort schien das Windkraftprojekt von Robert Singh zu scheitern, wegen des Rotmilans.
5: Aufgrund der Vielzahl der Flüge von Rotmilanen bekommen wir hier nur eine Genehmigung mit einer Totalabschaltung. Heißt, wir müssen die Windkraftanlagen von Mitte März bis Mitte August tagsüber immer abschalten zum Schutz des Rotmilans. Und damit war das Projekt damals tot für uns. Dann haben wir 22% Ertragsverlust im Jahr und damit waren die nicht wirtschaftlich.
4: Doch dann entdeckt Robert Singh ein Kamerasystem. Ständig scannt es den Himmel ab und erkennt per KI, wenn sich ein Rotmilan der Windkraftanlage nähert. Nur dann muss sie abgeschaltet werden, statt monatelang wie ursprünglich geplant. Für Robert Singh war die Anlage dadurch wieder wirtschaftlich.
5: Durch Einsatz dieses Systems haben wir nur 1% Ertragsverlust. Und das ist unglaublich wenig und das war ein Gamechanger für dieses Projekt.
4: Die Windkraftanlage konnte also gebaut werden, der Rotmilan ist geschützt und die Windkraftgegner, die sind immer noch dagegen. Christoph Mohning von der Hochschule Weinstephan-Triesdorf hat den Einsatz des Kamerasystems zum Schutz des Rotmilans wissenschaftlich begleitet und hegt einen Verdacht.
6: Sind die Abstandswerte eingehalten? Sind die Lärmpegel eingehalten? Sind die Zufahrtswege entsprechend gestaltet worden? Und, und. Wenn alles im Prinzip den Regelungen entspricht, dann habe ich nur noch eine einzige Möglichkeit, wie ich die Anlage verhindern kann. Und das ist eben, indem ich irgendeine Art finde, die maßgeblich diese Anlage verhindern kann. Zum Beispiel ein Rotmilan. Und das führt natürlich dazu, dass dann ganz oft der Artenschutz hergenommen wird, um Interessen zu vertreten, die eigentlich aus einer anderen Richtung kommen.
4: Wer wirklich um den Artenschutz besorgt sei, der solle sich um wichtigere Themen kümmern. Das heißt weniger Bodenversiegelung, naturnahe Landwirtschaft oder Brachflächen, die nicht bewirtschaftet werden.
0: Vor 4 Jahren begann Russland, völkerrechtswidrig die gesamte Ukraine anzugreifen. In Russland selbst will sich Präsident Putin auch heute möglichst nicht anmerken lassen, wie zäh dieser Krieg läuft und wie sehr man von vielen anderen Staaten isoliert ist. Beim Versuch, Normalität zu simulieren, helfen auch Veranstaltungen wie aktuell das Wirtschaftsforum in St. Petersburg. Dazu sind auch Teilnehmer aus Deutschland angereist, etwa auch Politiker der AfD. Dazu sagt der CDU-Politiker und Vorsitzende des Geheimdienstausschusses im Bundestag, Marc Henrichmann, das sei sicherheitspolitisch hoch riskant. Unsere Russland-Korrespondentin Silke Dittrich beobachtet das Forum für uns und meine NDR-Kollegin Ulrike Heckmann hat sie gefragt, wie sehr die russische Wirtschaft unter dem Krieg leidet.
7: Sie leidet in der Tat. Also ich habe jetzt mit vielen Wirtschaftsexperten nochmal gesprochen. Das ist zum einen natürlich auch, dass gerade vor allen Dingen die zivile Wirtschaft leidet. Also das hat eine Expertin mir nochmal gesagt. Sie meinte, man muss das schon in 2 Teilen sehen. Alles, was mit Militär und mit Militärausgaben zu tun hat, das ist relativ groß und da würden die Menschen auch noch gut Arbeit bekommen. Aber die zivile Wirtschaft, das sehe ich auch hier in Moskau, sehr viele Läden schließen hier, kleine Unternehmen, die sind in diesem Jahr besonders betroffen. Es gab eine Mehrwertsteuererhöhung von 2%, von 20% auf 22%, und diese kleinen und mittleren Unternehmen müssen jetzt neue Abgaben zahlen. Alles natürlich auch, um die Kriegskasse von Putin zu füllen, und das merken die Menschen. Also ich habe hier sehr viele Straßenzüge gesehen, wo diese kleinen Cafés und kleine Läden tatsächlich auch schon schließen hier in Moskau.
8: Vielleicht da noch mal zwischengefragt, wir hören andererseits ja, dass Russland vom Krieg im Iran gerade profitiere durch die steigenden Ölpreise.
7: Das ist auch in der Tat so, aber dann ist ja auch die Frage, wie lange hält das an? Wie lange werden die Ölpreise so hoch bleiben? Und, das hat mir ein anderer Wirtschaftsexperte auch noch mal gesagt, das hört man hier nicht so oft in Russland, dass natürlich die ukrainischen Angriffe, gerade auch auf die Ölindustrie, das hat durchaus Wirkung, weil die Ölkonzerne müssen ja ständig wieder neu reparieren und die zahlen eigentlich hohe Steuern auch an den Staat. Das heißt, wenn deren Gewinne nicht mehr so groß sind, ist hier auch das Haushaltsdefizit einfach wieder größer. Also das spielt schon eine Rolle, dass die Ukraine mittlerweile mit den Drohnen angreift. Dann hebt sich das im Moment noch nicht auf, nur weil der Ölpreis höher geworden ist.
8: Und das entlastet nicht die zivile Wirtschaft. Sie haben es beschrieben. Wenn das jetzt auch im Alltag der Menschen ankommt, dass die russische Wirtschaft die Folgen des Krieges zu spüren bekommt, wie gehen die Menschen damit um?
7: Also im Moment, hier sind natürlich keine großen Proteste. Also das kommt hier nicht vor. Die Menschen leiden. Mir erzählen auch viele, das sei sehr russisch, dass sie mit einem Fatalismus dem entgegenkommen. Manche versuchen es auch mit Witzen. Es gab hier sehr hohe Gurkenpreise und gerade die Gurken sind natürlich sehr, sehr wichtig hier in Russland. Dann wurden die wie Luxusgüter dargestellt, vergoldene Gurken auf dem Tisch. Sie nehmen es leidend hin, würde ich sagen. Es ist tatsächlich aber so, dass man gesehen hat, dadurch, dass die Preise so gestiegen sind und die Löhne nicht und die Menschen darunter leiden, dass die Zustimmungswerte für Wladimir Putin durchaus abgenommen haben. Das steht auf jeden Fall in einem Zusammenhang. Ich habe mit einem Meinungsforscher darüber gesprochen, der diese Umfragen einmal im Monat macht. Und er meinte, das hätte einen kausalen Zusammenhang, weil für die Menschen das eben sehr wichtig ist, Inflation. Und das verbinden sie direkt mit Wladimir Putin. Aber es ist auch nicht so, dass dann deswegen hier eine Revolution ausbrechen würde, weil die Umfragewerte für ihn oder die Beliebtheitswerte, die liegen noch fast bei 80%.
8: Wie stellt denn die russische Regierung die Situation dar und wie versucht sie gegenzusteuern in der Wirtschaft?
7: Die russische Regierung stellt es so dar wie auf dem Wirtschaftsforum, ehrlich gesagt. Also da präsentieren sich auch die ganzen Ölkonzerne. Da wird gezeigt, was Russland alles leisten kann. Da gibt es KI-Stände. Und bemerkenswert ist vor allen Dingen, und das wollen sie, glaube ich, mit dem Wirtschaftsforum, und das ist auch hier das Narrativ sehr oft, wer den Bach runtergeht, das sei der Westen und das sei Europa. Und da gibt es zum Beispiel 2 Beispiele auch jetzt auf dem Wirtschaftsforum. Da hat Gazprom einen Holzhaufen hingestellt und da steht dann da drauf für den Export für Europa, wenn ihnen bald das Gas ausgeht. Es gibt da ganz schreckliche Prognosen von ja schon Propagandisten, die dann aber vorhersagen, dass im Jahr 2036 die EU komplett zerfallen würde. Und es sind auch noch mal 15 böse Gesichter aufgemalt worden. Die sind wie so Gipsfiguren, hängen die auch auf diesem Forum. Und das sind vor allen Dingen westliche europäische Politiker wie von der Leyen, Kallas, Baerbock und Macron.
8: Was konkret erhofft sich jetzt die russische Regierung von diesem Wirtschaftsforum in St. Petersburg, das ja noch bis zum Wochenende geht?
7: Sie haben es gerade eben gesagt. Sie haben es gerade eben gesagt auch, das ist eigentlich das wichtigste Wirtschaftsforum, was es hier in Russland gibt. Und da werden zum Teil auch Verträge geschlossen natürlich. Da werden Verbindungen hergestellt. Und ich glaube, es ist vor allen Dingen dieses Zeichen der Stärke und der Macht. Das soll nach außen strahlen. Ich weiß auch von vielen Journalisten und Journalistinnen, die hier hinkommen, auch ausländische, die Sonderakkreditierungen bekommen haben, damit Russland nach außen zeigen kann, dass sie wirtschaftlich fest im Sattel sitzen.
0: Das waren Informationen von unserer Korrespondentin Silke Dittrich. Heute am Freitag findet in Montenegro der EU-West-Balkan-Gipfel statt. Und da wird es auch um einen EU-Beitritt von Montenegro gehen. Möglicherweise klappt der schon 2028. Es gibt aber noch einiges, das Montenegro vorher klären muss. Zum einen gibt es Probleme mit Korruption und mangelnder Rechtsstaatlichkeit. Aber es gibt auch ökologische Probleme. Etwa eine ehemalige Saline, also eine Anlage zur Gewinnung von Salz in Ulcinje. Früher wurden da hochwertiges Salz produziert und es war eine wichtige Lagune für bedrohte Vogelarten. Aber durch korrupte Geschäfte ging die Saline außer Betrieb und viele Vögel verloren ihren Lebensraum. Deshalb verlangt die EU von Montenegro, dass diese Saline wiederhergestellt wird. Oliver Schosch.
9: Okay, ich würde sagen, wir gehen erstmal Richtung Terra.
10: Ulcinj ist eine 11.000 Einwohnerstadt ganz im Süden der montenegrinischen Adriaküste an der Grenze zu Albanien. Wir fahren mit der Naturschützerin Senepalika in ihrem Auto auf das Gelände der Saline. Senepalika kommt von hier, hat aber viele Jahre in Deutschland gelebt und kämpft jetzt für die Wiederbelebung der Saline samt der Lagune und dem Vogelschutzgebiet. Wir fahren an den ehemaligen Salzkristallationsbassins der Saline vorbei. Heute sind das große, ausgetrocknete Erdfelder, die an den Seiten mit Pflanzen zugewuchert sind.
9: 2013 ist die letzte Ernte gewesen, so nennt man das beim Salz. Salz wird geerntet mit Schaufeln. Und 2014, im Mai 2014, sind die letzten Arbeiter buchstäblich rausgeschmissen worden.
10: Senepalika kam damals aus Deutschland zurück in ihre Heimatstadt Ulcinj und wurde Vizebürgermeisterin der Stadt. Sie bekam mit, wie versucht wurde, mit der Saline Ulcinj krumme Geschäfte zu machen. Die Saline wurde kaputt gewirtschaftet und künstlich in die Insolvenz getrieben. In der Kritik standen damals der als korrupt geltende Premierminister Montenegros Milo Djukanovic und der umstrittene Geschäftsmann Veselin Barovic, der Trauzeuge des Premierministers. Barovic und seine Investmentfirma Eurofonds übernahmen die Kontrolle über die Saline. Er erwarb 1,5 Millionen Quadratmeter Fläche für einen Spottpreis von 800.000 Euro. Um sie mit Hilfe der Politik umzuwidmen in Bauland. Die Fläche war dann plötzlich ein Vielfaches wert, knapp 300 Millionen Euro. Investoren wurden gesucht, um in der Saline ein Luxushotelresort zu bauen.
9: Deswegen wurde auch zum Beispiel die Brücke so gebaut, dass sie zum Öffnen ist, eine Hebelbrücke, damit irgendwie die Reichen mit ihren Yachten durch können. Und dann irgendwie anlegen können, direkt am Fuße der Bassins der Saline, wo sie dann ein bisschen Golf spielen können und solche Sachen.
10: Die Empörung war groß. Es gab massiven internationalen Druck. Die Botschafter von Deutschland, Frankreich und Polen drohten mit schweren Konsequenzen für die EU-Beitrittsverhandlungen. Und so wurde das Bauprojekt gestoppt und einige Jahre später auch die Umwidmung der Saline in Bauland zurückgenommen. Doch die Saline ist ruiniert. Zwei Drittel der Fläche sind nicht mehr bewässert, sondern vertrocknet, mit schwerwiegenden Folgen. Denn durch die Bewässerung der Salzverdunstungsbecken, durch das ständige Hineinpumpen von frischem Meerwasser war über Jahrzehnte eine künstliche Lagune entstanden, die zu einem wichtigen Rast- und Nahrungsplatz für bedrohte Vogelarten geworden ist. Die Vogelpopulation hat im Vergleich zu früher deutlich abgenommen und das muss sich wieder ändern, sagt Senepalika.
9: Es liegt mitten in der Migrationsroute. Hier sind 252 Vogelarten, die über das ganze Jahr über kommen. In der Saline haben wir über 77 Vogelarten, die vom Aussterben bedroht sind.
10: Montenegro wird seit rund 3 Jahren von der proeuropäischen Partei Europa jetzt regiert. Predrag Senović ist ihr Chefverhandler bei den EU-Beitrittsverhandlungen. Er sagt, dass die Saline nach rund 12 Jahren Pause wieder intakt gesetzt wird, wie von der EU gefordert. Unsere Regierung hat

0: einen Schritt vorwärts gemacht. Es gibt eine Abmachung zwischen der Regierung, der Gemeinde Ulzin und der Umweltschutzbehörde. Es gibt einen Managementplan, den die neue Leitung der Saline zu erfüllen hat. Da steht alles drin, wie zu investieren ist, wie viele Arbeiter einzustellen sind, wie die Bewässerungskanäle wieder in Betrieb gebracht werden und die Salzproduktion wieder aufgenommen wird. Die EU hat die Saline Ulzin sogar zur sogenannten Closing Benchmark für das Verhandlungskapitel 27 über Naturschutz erklärt. Das heißt, nur mit der Reaktivierung der Saline können die EU-Beitrittsverhandlungen erfolgreich zum Abschluss gebracht werden.
1: Kultur. Das Drama Corpus Christi machte Jan Komasa 2019 international bekannt. Der polnische Regisseur setzt sich in seinen Filmen häufig mit Moralfragen auseinander und dem heutigen Stellenwert von Familie. Auch in seinem aktuellen Psychodrama macht er das. Es heißt Good Boy, wir wollen nur dein Bestes.
2: Ich weiß, es wird etwas unkonventionell. Glauben Sie mir, wir lassen ihn nicht lange da unten. Tommy hat gerade seine rebellische Phase.
3: Hausherr Chris hat den kriminellen Tommy gekidnappt, der ein Leben voller Gewalt, Drogen und Exzesse führte, und hält ihn im Keller seines abgelegenen Anwesens gefangen. Zusätzlich hindert eine schwere Eisenkette um seinen Hals den jungen Mann an einer Flucht. Tommy weiß weder, wo er ist, noch wie ihn der Unbekannte in dieses Verlies verschleppt hat.
4: Ich mach dich sowas von fertig, wenn ich hier rauskomme!
2: Es ist schon bemerkenswert, wie du es geschafft hast, dein ganzes Leben lang ziellos umherzutreiben, ohne dass es jemandem auffällt. Hältst du das hier für einen Witz? Das ist das echte Leben.
3: Chris, gespielt vom britischen Charakterdarsteller Stephen Graham, zwingt Tommy, Filme anzusehen, die er in wilden Partynächten von sich gemacht und in sozialen Netzwerken gepostet hat. Wie er Drogen nimmt, Passanten verprügelt, Frauen demütigt. Das radikale Erziehungsprogramm erinnert an Stanley Kubricks Uhrwerk Orange in einer TikTok-Version. Auch Chris will seinen Gefangenen zu einem besseren Menschen machen. Ein zwiespältiges Unterfangen, denn er selbst neigt auch zu Gewalt, verprügelt Tommy mit einem Baseballschläger.
2: Hier sind ein paar Schmerztabletten. Tommy, wir sind doch keine Psychopathen.
3: Regisseur Jan Komasa kostet die satirischen Elemente dieses wohltemperierten britischen Grusels hinlänglich aus. Dabei setzt er nicht auf vordergründige Spannung, sondern auf ein psychologisches Kräftemessen seiner Figuren. Hausherr Chris wird von seiner Ehefrau Catherine unterstützt, die Andrea Riseborough als unheimliche Mischung aus feinnerviger Fee und verhärmter Hexe spielt.
5: Gestern warst du noch im Keller und jetzt kannst du dich im Haus bewegen. Vertrauen ist nicht schwarz oder weiß. Vertrauen ist ein Prozess und er braucht Zeit. Wir sind unendlich glücklich über den wunderbaren Jungen, zu dem du dich gerade entwickelst, Tommy. Du machst uns so stolz.
3: Teenager-Sohn Jonathan scheint die Entführungssituation zu durchschauen. Er ist übertrieben freundlich zu seinen Eltern und erwähnt ständig Charlie, der jedoch nie auftaucht. Ist es sein Bruder oder ein früheres Opfer dieser sonderbaren Familie? Nicht jedes Geheimnis wird gelüftet. Solche Leerstellen sind die Stärken des Films, der den heutigen Stellenwert von Familie auslotet. Der gefangene Tommy ist hin und her gerissen. Mal will er flüchten, dann genießt er wieder Nähe und Vertrautheit in der Familie und wird auf eigene Sehnsüchte nach verlässlicher Gemeinschaft zurückgeworfen. Solche Ambivalenzen und Mehrdeutigkeiten machen es auch dem Zuschauer nicht leicht zu entscheiden, auf welche Seite er sich schlagen soll. Wie weit dürfen Menschen gehen, um andere zu verbessern? Auf diese Frage liefert Good Boy, wir wollen nur dein Bestes, keine eindeutige Antwort. Der satirische, psychologisch aufgeladene Gesellschaftsthriller setzt vielmehr auf Diskussion.
2: Es gibt wirklich keinen Grund zur Sorge. Er ist nur ein bisschen krank und wir wollen ihn gesund machen.
1: Good Boy, der Film läuft jetzt in den Kinos. Andrea Burz hat ihn sich für uns angesehen.
6: Standpunkte.
1: Die Pflegeversicherung könnte im kommenden Jahr ein Milliardendefizit einfahren. Bundesgesundheitsministerin Waken will mit einer Pflegereform gegensteuern, deren Eckpunkte sie nun vorgestellt hat. Das Nachrichtenportal T-Online aus Berlin sieht in dem Entwurf keinen Fortschritt.
7: Diese Reform wird zwar Druck aus den Pflegekassen nehmen, dafür aber andere Probleme verschärfen. Denn sie steht konträr zu anderen Reformvorhaben der Regierung. Eine Pflegereform, die vor allem auf die Betreuung zu Hause setzt, zwingt mehr Menschen aus dem Job, weil der Heimplatz für die Mutter oder für den Bruder mit Behinderung schlicht nicht mehr finanzierbar ist. Das betrifft dann auch dringend benötigte Fachkräfte.
1: Der Spiegel kritisiert, dass die Pflegekassen künftig weniger Rentenbeiträge für pflegende Angehörige zahlen sollen.
7: Die Pflege daheim spart dem Staat Milliarden. Wieso tut die Bundesregierung nicht alles, um diese Ressource zu erhalten? Bezahlt etwa die Rentenzahlungen pflegende Angehöriger aus Steuermitteln oder zahlt ihnen eine Lohnersatzleistung analog zum Elterngeld? Die traurige Antwort auf diese Fragen: Sorgearbeit wird immer noch als Gratisleistung vorausgesetzt. Mit diesem Kurs mag viel Geld gespart werden, zukunftsfähig wird die Pflegeversicherung dadurch trotzdem nicht.
1: Nach Ansicht des Kölner Stadtanzeigers wird Pflege durch den Gesetzentwurf zur Armutsfalle.
7: So führen die gekürzten Zuschüsse für die massiv steigenden Eigenanteile dazu, dass immer mehr Heimbewohner in die Sozialhilfe rutschen. Dann bleibt den Betroffenen nur noch ein kleines Taschengeld, wovon aber noch die Zuzahlungen für Medikamente bezahlt werden müssen. Aber nicht nur bei den Pflegebedürftigen selbst steigt das Armutsrisiko, sondern perfiderweise auch bei denjenigen, die sogar ihren Job einschränken oder ganz aufgeben, um ihre Angehörigen zu pflegen. Das alles ist nicht nur unsozial, sondern auch höchst widersinnig. Denn die Pflegeversicherung war 1995 mit dem ausdrücklichen Ziel eingeführt worden, Pflegebedürftige aus der Sozialhilfe zu holen.
1: Das waren die Standpunkte. Zusammengestellt hat sie heute Torben Müller. Die Innenminister der EU-Staaten haben sich am Donnerstag gestern in Luxemburg getroffen. Da gab es viel Einigkeit, etwa beim Thema Abschiebezentren für abgelehnte Asylbewerber. Außerhalb der EU sollen die kommen. Bei einem Thema waren sich Bundesinnenminister Dobrindt aus Deutschland und der zuständige EU-Kommissar Brunner aber nicht einig. Um welchen Konflikt es geht, das hören Sie gleich nach den Nachrichten bei uns.

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1: Um 1 Uhr mit Wolfgang Berger. In Frankreich ist ein als Maskenmann bekannter Serientäter zu lebenslanger Haft verurteilt worden. Der Mann hatte auch in Norddeutschland 3 Kinder getötet. Ein französisches Gericht sprach ihn jetzt schuldig, im Jahr 2004 einen 10-jährigen Jungen ermordet zu haben. Aus der Nachrichtenredaktion Sven Weingartner.
2: Der 10 Jahre alte Jonathan wurde damals aus einem Schullandheim in Westfrankreich entführt. Seine Leiche trieb Wochen später in einem nicht weit entfernten Teich. Die französische Generalstaatsanwaltschaft hatte keine Zweifel an der Schuld des heute 55-jährigen Angeklagten. Er selbst hatte die Tat abgestritten. Der aus Bremen stammende Pädagoge war schon 2012 vom Landgericht Stade wegen der Morde an 3 Jungen zu lebenslanger Haft verurteilt worden. Etliche Jahre schlich Martin N. sich nachts und mit einer Sturmhaube maskiert in Schullandheime, Zeltlager und Privathäuser, um Jungen zu missbrauchen.
1: Der ukrainische Präsident Zelensky hat in einem offenen Brief ein Treffen mit Russlands Staatschef Putin vorgeschlagen. US-Präsident Trump lobte die Initiative. Er forderte Russland und die Ukraine zu Kompromissen auf. Über den Brief Zelenskys berichtet aus Kiew Florian Kellermann.
3: Das Treffen solle in einem Land stattfinden, das traditionell Friedensverhandlungen ausrichte, so Zelensky. Der ukrainische Präsident nannte hier als Beispiele die Schweiz, die Türkei und Staaten der arabischen Welt. Er schlug Putin vor, ein genaues Datum für ein Treffen zu vereinbaren. Die Ukraine sei bereit zu einer vollständigen Waffenruhe für die Zeit der Verhandlungen. Die USA könnten die Einhaltung der Waffenruhe von beiden Seiten überwachen, so Zelensky.
1: Gesundheitsministerin Warken hat ein Konzept vorgestellt, wie die Pflegeversicherung finanziell auf gesunde Füße gestellt werden soll. Geplant sind Mehreinnahmen und Ausgabenkürzungen. Heimbewohner, Besserverdienende und Menschen ohne Kinder sollen stärker belastet werden. Der Entwurf wird jetzt innerhalb der Bundesregierung beraten. Auf der dänischen Insel Anholt ist der Buckelwal obduziert worden, der immer wieder an der deutschen Ostseeküste gestrandet ist. Fachleute haben den Kadaver zerlegt und untersucht. Warum der Wal verendet ist, konnten sie aber noch nicht feststellen. Verletzungen seien nicht zu erkennen gewesen. Im Maul und im Magen wurden keine Netze gefunden. Der Wal habe Parasiten gehabt, diese seien aber nicht für den Tod des Tieres verantwortlich. Gewebeproben sollen jetzt im Labor untersucht werden. Nach der Obduktion steht aber fest, dass es sich um ein Buckelwalweibchen handelte. Das waren die Nachrichten. Und das Wetter in Deutschland. Heute Nacht vor allem im Südosten und Osten Regen, im Westen meistens trocken, 13 bis 8 Grad. Tagsüber länger trocken, zwischendurch aber auch Schauer und später von Westen her Gewitter, 18 bis 21 Grad. Am Samstag vor allem im Osten Sonne, ansonsten auch Wolken und kurze Schauer, aber meistens trocken, 19 bis 24 Grad. Es ist jetzt 1.03 Uhr.
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4: Mit einer Meldung für die A2 Hannover Richtung Dortmund. Die ist zwischen Wunstorf-Kohlenfeld und Bad Nenndorf nach einem Unfall gesperrt. Die Umleitung führt über die U38. Die A96 Lindau-München ist zwischen München-Leim und Sendling wegen Brückenarbeiten in beiden Richtungen bis Montag gesperrt. Die A111 Charlottenburg-Dreieck-Oranienburg ist zwischen Festplatz und Seidelstraße wegen Tunnelwartungsarbeiten in beiden Richtungen bis 5 Uhr morgens gesperrt. Die A113 Schönefeld-Neukölln ist zwischen Schönefeld-Nord und Spätstraße in beiden Richtungen wegen Wartungsarbeiten bis 5 Uhr gesperrt. Und die A565 Bonn-Meckenheim. Zwischen dem Dreieck Bonn-Nord-Ost und Kreuz Bonn-Nord ist die Brücke in beiden Richtungen gesperrt. Fahren Sie vorsichtig und kommen Sie gut an.
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4: Von NDR Info in Hamburg mit Alex Grantl. Hallo und schön, dass Sie dabei sind. Die Innenminister der EU-Staaten haben sich am Donnerstag gestern in Luxemburg getroffen. Es gab viel Einigkeit, auch beim Thema Abschiebezentren. Die Innenminister haben die rechtlichen Voraussetzungen für diese Zentren geschaffen. Künftig sollen Abschiebezentren nämlich außerhalb der EU eingerichtet werden. Da würden abgelehnte Asylbewerber dann auf ihre Abschiebung warten. Das Ganze ist ein Teil des neuen EU-Migrationspakts. Mehr dazu von Jonas Hanst.
5: Der EU-Migrationspakt soll reformiert werden. Beschlossen ist das schon lange. In Kraft treten sollen die neuen Regelungen nächste Woche am 12. Juni. Kernelement dieser Reform ist es, dass die meisten Migranten schon in Küstenregionen, also da, wo sie die EU zum ersten Mal betreten, kontrolliert werden. So soll ein schnelles Asylverfahren gewährleistet werden. Zudem einigten sich Parlament und EU-Länder in dieser Woche auf eine sogenannte Rückführungsverordnung, die Abschiebungen auch in Drittländer erleichtern soll. Für diese EU-Pläne werden jetzt etliche Kapazitäten benötigt, um eben diese Asylverfahren schnell durchführen zu können. Die EU-Kommission hat aber kürzlich nochmal deutlich gemacht, dass diese Kapazitäten bislang nicht vollständig aufgebracht werden konnten. Ein weiterer Baustein des neuen EU-Migrationspakts sind auch sogenannte Abschiebezentren. Abgelehnte Asylbewerber sollen in diese sogenannten Return Hubs außerhalb Europas gebracht werden können. Etwa dann, wenn sie nicht direkt in ihre Herkunftsländer abgeschoben werden können, weil sich das Heimatland beispielsweise weigert, sie zurückzunehmen oder die europäischen Staaten keine diplomatischen Beziehungen zu dem betreffenden Land pflegen. Wo solche Zentren außerhalb der EU errichtet werden könnten, ist noch unklar. Und sie sorgen für Kritik, aus dem Norden zum Beispiel. So spricht sich der Flüchtlingsrat in Schleswig-Holstein gegen die Pläne der EU aus. Es handle sich bei den Drittstaaten um Länder, zu denen die Asylbewerber keine Verbindung hätten und in denen sie ohne effektiven Rechtsschutz auf sich allein gestellt wären. Bundesinnenminister Alexander Dobrindt von der CSU sieht die Migrationspolitik dagegen auf dem richtigen Weg. Heute sagte er auf dem Treffen in Luxemburg, die Migrationswende in Deutschland und auch in der restlichen EU wirke. Für ihn aber auch wichtig, ein weiteres Festhalten an den deutschen Grenzkontrollen. Dobrindt sagte, die Kontrollen hätten eine deutlich positive Wirkung auf das gesamte Migrationsgeschehen in Deutschland gehabt.
4: Ja, was bringt dieser neue EU-Migrationspakt? Das wollte mein NDR-Kollege Markus Schubert wissen vom Sozialwissenschaftler Markus Engler vom Deutschen Zentrum für Integrations- und Migrationsforschung. Die Frage an ihn war, ob man jetzt, anders als 2015, ein solidarisches System hat mit rundum kontrollierten Außengrenzen, das starke Migration gut managen kann.
6: Das werden wir, glaube ich, erst herausfinden, wenn wir wieder eine größere Fluchtbewegung erleben werden. Im Moment sind ja die Ankunftszahlen extrem rückläufig. Ich war selber gerade vor ein paar Tagen in einem Ankunftszentrum hier in Berlin und da ist es wirklich total leer. Da sieht man mehr Sicherheitspersonal als wirklich neu ankommende Flüchtlinge. Ich selbst bin mehr Beobachter diese Debatten um die Reform der Asylpolitik in Deutschland und Europa seit vielen Jahren. Und ich bin einigermaßen skeptisch, dass wir jetzt ein besseres System haben, ein System, das dann den politischen Erwartungen, die ja sehr, sehr hoch sind, auch gerecht werden kann. Ja, es ist ungeheuer komplex, sehr kleinteilig, sehr viele Änderungen. Aber Sie haben ja auch nachgefragt, ob wir ein solidarisches System haben. Das würde ich ganz klar sagen, haben wir nicht. Wir haben so im Ansatz einen Solidaritätsmechanismus, aber ich glaube nicht, dass die Staaten wirklich solidarisch bei der Aufnahme von Schutzsuchenden zusammenarbeiten werden, vielleicht viel mehr bei der Abwehr von Schutzsuchenden.
7: Ist dann Europa jetzt eine Festung oder bereitet dieser Pakt den Boden für gesteuerte, begrenzbare Migration, die dann aber auch breiter akzeptiert wird? Befriedet das also vielleicht auch den politischen Konflikt in den Mitgliedstaaten und zwischen ihnen?
6: Ja, auch das ist eine sehr gute Frage und sicher auch ein berechtigtes politisches Anliegen. Ich vermute, wenn wir wieder höhere Ankunftszahlen haben sollten, aufgrund von neuen Fluchtsituationen, die sich entstehen, dass wir dann auch wieder mehr Konflikte haben werden zwischen den EU-Staaten, weil diese Frage eben der Verteilung von Verantwortung nicht wirklich gelöst ist. Die Frage, inwieweit Fragen von Flucht und Asyl politisiert werden, das sehen wir, glaube ich, auch jetzt in Deutschland sehr, sehr stark, aber auch in anderen Ländern, hat nicht nur was mit den Ankunftszahlen zu tun. Also wir sehen auch bei sehr niedrigen Ankunftszahlen können wir doch sehr aufgeheizte politische Debatten haben. Insofern, ja, würde ich nicht erwarten, dass das europäische Asylsystem, also das neue dann, grundsätzlich etwas ändert an den politischen Debatten, die wir so sehen.
7: Der Vorarlberger EU-Kommissar Magnus Brunner stört sich jetzt und hat das heute deutlich artikuliert an den Binnenkontrollen, auf die man nun seit 2 Jahren in immer neuer Verlängerungsschleife hier in Deutschland verstärkt setzt. Hatten die und haben die einen echten Effekt oder stören sie nur Nachbarschaft und grenzüberschreitende Kooperation?
6: Ich habe mir das tatsächlich mit Kolleginnen immer wieder und genauer angeschaut. Ich meine, Herr Dobrindt hält diese Grenzkontrollen ja für hocheffizient, hochwirksam, so bezeichnet er es immer wieder. Meine Einschätzung wäre, also was die migrationssteuernde Wirkung angeht, kann man es sehr schwer genau ausrechnen. Ich würde sozusagen nach Abwägung aller Faktoren, die mir vorliegen, sagen, es hat, wenn überhaupt, nur einen geringen Effekt auf die neu erkommene Fluchtbewegung, und es hat sehr viele negative Auswirkungen auf das europäische Projekt. Diese Grenzkontrollen sind, wie die EU-Kommission ja jetzt auch sagt, nicht ausreichend gut begründet. Mehrere Gerichte haben auch schon gesagt, dass man das so nicht aufrechterhalten kann. Insbesondere auch die Zurückweisung von schutzsuchenden Menschen an den deutschen Außengrenzen ist europarechtswidrig, relativ eindeutig, würde ich sagen. Es gibt Leute, die das anders einschätzen. Insofern wäre es gut, diese Grenzkontrollen, die ja vor allen Dingen eingeführt wurden, um innenpolitisch dem Aufstieg der AfD etwas entgegenzusetzen. Ja. So lese ich es jedenfalls. Dieses Ziel wurde auch absolut nicht erreicht, war auch vielleicht nicht das richtige Instrument. Insofern, es wäre wünschenswert, wenn wir davon wieder Abschied nehmen würden. Und es ist ja nicht nur Deutschland. Ja. Wir haben ja wirklich eine ganze Reihe von europäischen Staaten, ich glaube 10 Staaten etwa, und im Schengen-Raum, die solche Grenzkontrollen über längere Zeit durchführen.
7: Diese Woche haben wir schon ausführlich über die Rückführungsverordnung gesprochen, auf die man sich zwischen Rat und Parlament geeinigt hat. Wird die jemals umgesetzt werden? Sprich, wird man Länder finden, die solche Abschiebezentren für die EU betreiben? Und wird man Gerichte finden, die diese Zentren dann für EU-rechtskonform halten?
6: Ich meine, die Rückführungsverordnung, das ist ja nicht nur diese Zentren. Ne? Das ist auch wieder wie all diese Gesetzgebungen auf europäischer Ebene. Da stehen unzählige Restriktionen drin. Es geht ja fast nur noch um Restriktionen. Davon werden sich diese ganz sicher einige auswirken. Auch sagen, längere Inhaftierung zum Beispiel, solche Sachen werden bestimmt kommen. Die Innenminister, und dazu gehört auch der Herr Dobrindt, die sich da sehr stark dafür machen, scheinen ja sehr zuversichtlich zu sein. Ja? Also der sagt ja, bis Ende des Jahres werden wir da Verträge schließen. Insofern denke ich mal, wenn man solche Aussagen trifft, dann werden sie schon irgendwas Konkretes in Vorbereitung haben, sonst wäre das Risiko, sich da politisch zu blamieren, doch sehr groß. Ich denke aber, nach allem, was ich über das Thema weiß, dass wir eher mit symbolischen, kleinen, eher Pilotprojekten irgendwie rechnen können und nicht sozusagen mit einem großen, neuen System, in dem hohe Zahlen von abgelehnten Asylsuchenden dann in andere Drittstaaten geschickt werden. Ich halte es natürlich auch menschlich für problematisch, Leute in Länder zu schicken, in die sie nicht wollen, denen sie nie waren. Und auch wenn man sich die Frage stellt, warum sollte ein Land, das sind ja oft afrikanische Länder, aber nicht nur in der Diskussion, also warum sollten die das machen für Europa? Ja, natürlich, wenn sie sich das gut bezahlen lassen würden, aber ich meine, auch da würden die sich ja innenpolitische Probleme ins Land holen, wenn das in größerer Zahl passieren sollte. Also ich glaube, das ist eher Kosmetik, eher sagen, politische Rhetorik. Ich rechne damit, dass wir da irgendwas sehen werden, aber das wird sehr hohe Kosten haben. Wie Sie auch angedeutet haben, werden Gerichte da auch ein bisschen mitzureden haben. Also das wird noch ein langwieriger Prozess und am Ende, glaube ich, nicht viel bringen.
4: Das war Markus Engler vom Deutschen Zentrum für Integrations- und Migrationsforschung. Die Zeit, es ist 1.12 Uhr.
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4: Es gibt immer mehr ältere Menschen in Deutschland und damit auch immer mehr Menschen, die von der Pflegeversicherung versorgt werden müssen. Das Problem, die Pflegeversicherung steckt in einer gewaltigen Finanzierungskrise. Ohne Reform droht ein Milliardenloch. Allein für das kommende Jahr wird ein Defizit von rund 7,5 Milliarden Euro erwartet. Die Bundesgesundheitsministerin, die will etwas dagegen tun und hat am Donnerstag gestern ihren Entwurf für eine Pflegereform vorgelegt. Dass diese Reform so tatsächlich zum Gesetz wird, das ist eher unwahrscheinlich, denn schon jetzt gibt es viel Kritik. Darüber hat mein Kollege Ingo Zamperoni in den ARD-Tagesthemen mit der Bundesgesundheitsministerin Nina Wagen von der CDU gesprochen. Seine Frage war, wie sie es deutet, dass schon jetzt Kritik von allen Seiten kommt.
8: Na, es ist ein großer Handlungsbedarf da. Wir haben in der Pflegeversicherung festzustellen, dass wir eine wirklich dynamisch steigende Zahl an Pflegebedürftigen haben. Die Ausgaben steigen dynamisch. Wir haben nächstes Jahr ein Defizit von 7,5 Milliarden, das wir schließen müssen. Und die Beitragssätze oder der Beitragssatz ist in den letzten Jahren auch immer weiter gestiegen. Insofern ist ein breiter Ansatz jetzt erforderlich gewesen. Und natürlich, wenn es einen breiten Ansatz gibt, wenn es viel Veränderung gibt, gibt es dann vielleicht auch viel zu kritisieren. Wir haben aber, denke ich, ein Gesetz jetzt vorgelegt, das nicht nur die finanziellen Lücken schließt, sondern das auch die Versorgung der Menschen besser machen will.
9: Schauen wir mal auf einen der Kritikpunkte, die Mehrbelastungen. Gut 80% der Pflegebedürftigen werden hierzulande zu Hause versorgt. Das ist ja auch erwünscht so, das wünschen sich viele. Aber es ist ja jetzt schon eine enorme Belastung für Familien. Warum trifft es gerade die dann jetzt nochmal stärker?
8: Ja, wir haben zum einen natürlich verschiedene Maßnahmen vorgesehen, die auch direkt bei den Pflegebedürftigen, die zu Hause gepflegt werden, ansetzen. Zum Beispiel ein Wegfall auch des Entlastungsbetrags im Pflegegrad 1. Dafür schaffen wir aber neue Angebote. Wir schaffen eine fachliche Begleitung, eine bessere Beratung, wenn denn eine Pflegebedürftigkeit festgestellt wird, um dann gerade auch die Angehörigen besser zu unterstützen, weitere Pflegebedürftigkeit zu vermeiden, Prävention mehr in den Blick zu nehmen. Und wir schaffen zum Beispiel auch ein Notfallbudget. Das unterstützt dann auch die Angehörigen. Wenn zum Beispiel geplant oder ungeplant mal die Pflegeperson ausfällt, dann kann der Pflegebedürftige auch kurzzeitig zum Beispiel stationär betreut werden. Also wir schaffen auch an der einen Stelle dann wiederum Erleichterungen für die Angehörigen.
9: Ja, aber die andere Stelle, sagen wir mal, die ist trotzdem schon gewichtig. Bei Pflegestufen wird gekürzt, das heißt ja auch dann mehr Arbeit für die Angehörigen. Die sollen dann jetzt auch noch weniger Rentenansprüche bekommen. Das trifft ja dann Familien und vor allem auch in erster Linie, oft sind es ja Frauen, die die Pflege zu Hause übernehmen.
8: Wir haben uns in den letzten Jahren, denke ich, viel Mühe gemacht, auch die Pflege zu Hause zu stärken, sie attraktiv zu machen durch Pflegegeld, aber auch durch die Übernahme dieser Rentenversicherungsbeiträge. Und wir werden sie auch weiterhin in großem Umfang bezahlen. Bis zu 70% dieser Rentenversicherungsbeiträge werden weiterhin durch die Pflegeversicherung geleistet. Es werden dadurch auch Anwartschaften erworben, werden aber weniger Anwartschaften erworben werden können in Zukunft. Und es ist schlicht der Tatsache geschuldet, dass das System nicht mehr weiter in diesem vollen Umfang diese Kosten übernehmen kann. Das ist schlicht aufgrund des Defizits nicht mehr möglich, zumindest in den nächsten Jahren.
9: Aber nicht nur da wird gekürzt, auch bei den Zuschüssen für Pflege im Heim soll gespart werden. Der Eigenanteil, der ist ja jetzt schon kaum zu stemmen für viele. Wäre da nicht eher eine Entlastung nötig?
8: Da tun wir auch zwei Dinge. Zum einen dynamisieren wir ja die Leistungen in der Pflegeversicherung. Also das, was tatsächlich die Pflegeversicherung dann zahlt, wird auch der Inflationsentwicklung angepasst. Dann ist es auch planbarer, was man bekommt. Und die Beträge werden da steigen. Auf der anderen Seite werden wir die Zuschläge, die wir zahlen, um da auch etwas abzumildern, was die Eigenanteile betrifft, werden wir nicht ganz streichen. Wir werden sie aber erst später bezahlen. Also wir strecken den Zeitraum, in dem wir diese Zuschläge bezahlen. Und das ist eben auch der Tatsache geschuldet, dass das ein ganz, ganz großer Kostenfaktor ist, den wir so schlicht jetzt nicht mehr leisten können, wie diese Situation finanziell sich jetzt darstellt.
9: Aber de facto ist dann auch eine weitere Kürzung für die Menschen erstmal, auch wenn es gestreckt wird. Aber wie sieht es denn mit dem Eigenheim aus? Da war ja auch viel Debatte drüber zuvor. Ist das jetzt ganz vom Tisch oder wie wird das künftig berechnet?
8: In dem Gesetz werden wir dazu keine Änderungen vornehmen, aber wir müssen natürlich schauen, wie sich diese Maßnahmen, diese Pflegereform jetzt auswirken. Es kann natürlich dann auch sein, dass Menschen schneller darauf angewiesen sind, Hilfe zur Pflege zu bekommen. Das würde dann die kommunalen Haushalte belasten. Das wollen wir auch in den Blick nehmen und da auch schauen, wie sich das Ganze entwickelt. Und deswegen haben wir uns vorgenommen, ein Gesetz, das wir vor einigen Jahren geändert haben, das Angehörigenentlastungsgesetz, auch nochmal zu überprüfen, dort die Höchstbeträge anzupassen, damit dann zum Beispiel auch Angehörige von Pflegebedürftigen herangezogen werden im Falle einer Pflegebedürftigkeit und bevor dann die kommunale Seite eben einspringen muss. Das ist aber nichts, was wir jetzt konkret in diesem Gesetz ändern, aber das wollen wir uns innerhalb der Bundesregierung gemeinsam anschauen, wie wir da einen Ausgleich finden können. Denn klar ist, wir haben die Pflegeversicherung als Teilleistungsversicherung. Wir brauchen Eigenverantwortung, Eigenvorsorge und natürlich muss dann auch geschaut werden, inwiefern jemand, der pflegebedürftig ist, auch selbst leistungsfähig ist und einen Beitrag auch leisten kann oder auch seine Angehörigen, um dann die kommunalen Haushalte auch zu entlasten.
4: Das war Bundesgesundheitsministerin Nina Warken im Gespräch mit den ARD-Tagesthemen, das wir leicht gekürzt haben. Wenn es um Migration geht, dann hört man ja immer wieder vom Dubliner Übereinkommen. Eine maßgebliche Regel aus diesem Übereinkommen ist, für einen Asylbewerber ist der EU-Staat zuständig, in den dieser Mensch zuerst eingereist ist oder in dem er seinen ersten Asylantrag gestellt hat. Wenn jemand weiterreist und in einem anderen EU-Land erneut Asyl sucht, dann darf der Antrag dort abgelehnt werden. Das ist auch einem Mann aus Afghanistan passiert. Der hatte bereits in Rumänien Asyl beantragt und hat erst dann in Deutschland Asyl beantragt. Der zuständige Landkreis in Deutschland, der hat dem Mann daraufhin auch Leistungen gekürzt. Aber wie weit darf das gehen? Darüber hat jetzt der Europäische Gerichtshof entschieden. Und Klaus Hempel aus der ARD-Rechtsredaktion, der kennt den ganzen Fall.
10: Geklagt hatte ein Asylbewerber aus Afghanistan. Dieser hatte in Deutschland vor einigen Jahren einen Asylantrag gestellt. Er hatte dies aber zuvor schon in Rumänien getan. Deshalb muss nach den sogenannten Dublin-III-Regelungen das Asylverfahren in Rumänien durchgeführt werden. Der Landkreis Schweinfurt, wo der Afghane untergebracht war, kürzte ihm daraufhin Leistungen. Er bekam weiterhin eine Unterkunft gestellt, außerdem Verpflegung und was zur Körperpflege notwendig ist. Er bekam aber kein Geld mehr, etwa für Kleidung, Fahrkarten oder für Telekommunikation. Die Behörde verwies dabei auf das Asylbewerberleistungsgesetz, wonach solche Kürzungen zulässig sind. Der Europäische Gerichtshof hat nun entschieden, solche Kürzungen wie im vorliegenden Fall verstoßen gegen europäisches Recht. Rechtsprofessor Konstantin Ruschka, Asylrechtsexperte an der Evangelischen Hochschule Freiburg, verweist dabei auf einen ganz zentralen Satz im Urteil. Danach müssen die, Zitat, elementarsten Bedürfnisse von Asylbewerbern befriedigt werden.
11: Zuständig ist der Staat, in dem sich die Person aufhält. Und elementarste Bedürfnisse bedeutet Verpflegung, Kleidung, Unterkunft und Hygieneartikel. Und der EuGH sagt darüber hinaus, auch Geldmittel müssen zur Verfügung gestellt werden, um die Handlungsfreiheit der Personen nicht so einzuschränken, dass es menschenrechtswidrig wird.
10: Solche Leistungen dürfen nach der Entscheidung des EuGH auch nicht gekürzt werden, wenn ein Flüchtling in einen anderen EU-Staat überstellt wird, weil dort sein Asylverfahren bearbeitet wird. Mit dem Urteil steht fest, dass Leistungskürzungen, wie sie bisher in Deutschland erfolgten, rechtswidrig sind. Nach Ansicht von Rechtsprofessor Ruschka dürfen die deutschen Behörden entsprechende Vorschriften ab sofort nicht mehr anwenden.
11: Für die Behörden besteht eine Verpflichtung ab sofort, die Asylbewerberleistungen nach dem Asylbewerberleistungsgesetz ohne Einschränkungen zu gewähren, auch für Personen, die einen Dublin-Bescheid erhalten haben.
10: Das ist vor allem deshalb bedeutsam, weil 2024, also noch unter der alten Ampelregierung, die deutschen Vorschriften für Asylbewerber deutlich verschärft wurden. Seitdem können in den sogenannten Dublin-Fällen, wenn also Asylbewerber ausreisepflichtig sind, sogar alle Leistungen komplett gestrichen werden. Das ist nach dem EuGH-Urteil nicht mehr haltbar. Mitte Juni treten neue europäische Asylvorschriften in Kraft. Auch danach sind Leistungskürzungen zulässig, wenn ein Flüchtling in einen anderen EU-Staat ausreisen muss. Bei den Kürzungen muss aber sichergestellt werden, dass der Lebensstandard eines Flüchtlings im Einklang mit der Europäischen Charta der Grundrechte steht. Auch für diese neuen Rechtsvorschriften sei das Urteil des EuGH sehr bedeutsam, so Asylrechtsexperte Ruschka.
11: Für die Zukunft bedeutet das, der EuGH hat einen absoluten Mindeststandard festgelegt, dass das Existenzminimum menschenwürdig gesichert ist, und zwar in jeder Situation, damit auch für Personen, die einen Dublin-Bescheid erhalten haben.
10: Spannend bleibt nun die Frage, wie die Bundesregierung auf das EuGH-Urteil reagieren wird. Eben weil bestimmte Vorschriften im deutschen Asylbewerberleistungsgesetz gegen EU-Recht verstoßen.
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4: Heute vor 110 Jahren starb der Erfinder, Unternehmer und Philanthrop Karl August Lingner. Ein Mann, der zeitlebens für guten Atem gesorgt hat. Christian Erber mit einem Porträt.
12: Sein Name ist vergleichsweise unbekannt, der seines Produkts weltberühmt.
13: Oh. Hm.
14: Schlechter Atem wirkt einfach abstoßend. Darum täglich Odol.
12: Als Karl August Lingner Ende 1861 in Magdeburg das Licht der Welt erblickt, deutet lange nichts auf eine große Karriere hin. Mittellos und schwer krank kommt er 1885 nach Dresden. Dort gründet er seine erste Firma, mit der er Gegenstände wie Stiefelzieher, Rückenkratzer oder Dochtputzer für Petroleumlampen verkauft. Deutlich erfolgreicher wird sein chemisches Laboratorium, das Lingner 1892 in Betrieb nimmt. Gemeinsam mit einem befreundeten Chemiker stellt er die Formel für ein Mundwasser zusammen. Der Name Odol. Zusammengesetzt aus den griechischen Worten Odos, der Zahn, und Olium, Öl. Schon bald wird Lingner Odolkönig genannt, weil sein Mundwasser reißenden Absatz findet, im In- und Ausland.
15: Er hat genau den Nerv der Zeit getroffen. Die Menschheit hat drauf gewartet,
12: sagt der Historiker und Lingner-Biograf Walter A. Büchi. Kurz zuvor hatten Wissenschaftler wie Koch, Virchow und Pasteur bahnbrechende Erfindungen auf dem Gebiet der Bakteriologie gemacht. In der Folge nimmt das gesellschaftliche Bewusstsein für Hygiene und Körperpflege rasant zu.
13: Mit der Zahnbürste, einer Zahnpasta und klarem Wasser allein können Sie aber diese gefährlichen Feinde Ihrer Gesundheit nicht vernichten treffen.
12: Er ist der Erste, der auf personalisierte Werbung setzt, erklärt die Historikerin Henriette Fels-Hinz.
16: Er hat ja sowohl in der Musikzeitschrift als auch in den normalen illustrierten Blättern annonciert. Jede Woche bis zu 10 Anzeigen geschaltet.
17: Odol pflegt Zähne und Mund und erfrischt den ganzen Menschen.
12: Während er sich als Unternehmer komplett in den Dienst der Volksgesundheit stellt, lebt der passionierte Zigarrenraucher selbst deutlich ungesünder. Am 5. Juni 1916, heute vor 110 Jahren, stirbt der Odol-König ironischerweise an den Folgen einer Mundkrebsoperation.
4: Das war der Stichtag von Christian Erber.
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18: Mit Michael Augustin. Man soll mit Superlativen ja vorsichtig sein, aber das ist eine Sensation. Die polnische Qualifikantin Maja Chwalinska hat es bei den French Open ins Finale geschafft. Die Nummer 114 der Tennis-Weltrangliste hat sich im Halbfinale gegen die Russin Diana Schneider durchgesetzt. Chwalinska bekommt es im Endspiel nun mit Mira Andrejewa zu tun. Die Russin hat das brisante zweite Halbfinale gegen die Ukrainerin Marta Kostyuk gewonnen. Alexander Zverev ist noch nicht ganz so weit. Er spielt im Halbfinale gegen den Tschechen Jakub Menšík. Frage an unseren Reporter Steffen Gahr in Paris. Menšík, was ist das für einer?
19: Ja, schon ein guter Junge. Der wird in Zukunft noch viele Titel holen, wenn er so weitermacht und wenn er verletzungsfrei bleibt. Er ist nicht der Senkrechtstarter wie manch anderer. Menšík hat sich in den letzten Jahren immer Schritt für Schritt entwickelt. Novak Djokovic hilft ihm da seit einiger Zeit übrigens. Der Durchbruch von Menšík, dann vergangenes Jahr in Miami, da hat er im Finale Djokovic geschlagen. Und Menšík hat schon öfter gegen Top-10-Leute gewonnen, diese Saison auch gegen Jannik Sinner. Das muss man erstmal schaffen, mit 19 bzw. 20 Jahren Top-10-Spieler zu besiegen. Grundsätzlich ist Menšík eher ein Hartplatzspieler. Auf Sand war er in den letzten Wochen nicht wirklich gut, auch weil er öfter angeschlagen war. Der Körper spielt bei ihm nicht immer so mit. Auch in Paris hatte er lange Matches und öfter mit Krämpfen zu kämpfen. Könnte ein Plus für Zverev werden.
18: Auf dem Weg zu seinem ersten Grand-Slam-Titel, der fehlt ihm nämlich noch. Im zweiten Halbfinale treffen die beiden Italiener Matteo Arnaldi und Flavio Cobolli aufeinander. In der Fußball-Bundesliga hat Bayer Leverkusen einen neuen Trainer. Wieder ein Spanier, Carles Martinez, der zuletzt in Frankreich den FC Toulouse trainiert hat. Er wird in Leverkusen Nachfolger von Kasper Juhlmann. Der FC St. Pauli hat sich nach dem Abstieg aus der Bundesliga von seinem Trainer Alexander Blessin getrennt. Einen Nachfolger gibt es noch nicht. Favorit ist nach übereinstimmenden Medienberichten der ehemalige Kieler Marcel Rapp. Ein Sieg gegen Norwegen und die deutschen Fußballerinnen würden sich für die WM 2027 qualifizieren. Und genau so geht Bundestrainer Christian Wirth die Partie in Köln auch an.
20: Mit voller Vorfreude. Ich denke, es geht für beide Mannschaften um sehr viel. Beide Mannschaften rechnen sich Chancen aus. Wir wissen, dass wir uns direkt qualifizieren können. Und so wollen wir auch ins Spiel reingehen. Wir wollen mit den Zuschauern

0: liefern sich nun am letzten Spieltag ein Fernduell mit Minden um den Klassenerhalt. Das Team um Torhüter Andreas Palicka muss zu Hause gegen den neuen deutschen Meister SC Magdeburg antreten.
1: Wir gehen da rein, um zu punkten natürlich. Also das ist dem Hauptziel in jedes Spiel. Jetzt wissen wir die Voraussetzungen. Wir hatten gehofft, dass wir heute punkten konnten. Dann haben wir nicht geschafft. Und jetzt ist ein Spiel noch, wo wir einfach alles reinhauen müssen. Und das werden wir auch machen.
0: Die punktgleichen Mindener müssen am letzten Spieltag bei den bereits abgestiegenen Leipzigern antreten. Und in der Basketball-Bundesliga ist der FC Bayern ins Playoff-Finale um die deutsche Meisterschaft eingezogen. Der Titelverteidiger hat bei den Baskets Bonn locker gewonnen und die Halbfinalserie mit 3:0 für sich entschieden. Alba Berlin hat dagegen in Bamberg verloren und führt in der zweiten Halbfinalserie nur noch mit 2:1.
2: Das war der Sport mit Michael Augustin. Die Bundeswehr soll besser ausgerüstet werden, auch um potenzielle Angreifer abzuschrecken. Viele Beschaffungen wurden dafür angestoßen. Aber jetzt gibt es Recherchen von WDR, NDR und Süddeutscher Zeitung, die ein ganz anderes Bild zeigen. Um was es da genau geht, das hören Sie gleich nach den Nachrichten bei uns.

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1: Um 1.30 Uhr mit Wolfgang Berger. Sozialverbände und Gewerkschaften haben die Pläne von Bundesgesundheitsministerin Warken für eine Pflegereform kritisiert. Das Vorhaben der CDU-Politikerin gehe vor allem zulasten von Pflegebedürftigen und Angehörigen, so der Tenor. Aus der Nachrichtenredaktion Volko Damm.
2: Die Pläne von Warken sehen Mehreinnahmen und Ausgabenkürzungen für die Pflegeversicherung vor. Dafür sollen Heimbewohner, Besserverdienende und Menschen ohne Kinder stärker belastet werden. Von einer Bankrotterklärung der Sozialpolitik etwa sprach der Hauptgeschäftsführer des Arbeiter-Samariter-Bundes Fichtmüller in den Funke-Zeitungen. Mit Blick auf steigende Eigenanteile für Pflegebedürftige sagte er, dieser Kurs beschädige die Solidarität im Land nachhaltig. Deutliche Worte wählte auch die Chefin des Deutschen Gewerkschaftsbundes Fahimi. Warkens Pläne seien reiner Zynismus und eine Zerstörungsreform der Pflegeversicherung.
1: Der ukrainische Präsident Selenskyj hat Russlands Staatschef Putin in einem offenen Brief ein Treffen vorgeschlagen. Dort soll über ein Ende des Krieges beraten werden. Auch Putin äußerte sich am Abend. Er erklärte sich zu einer diplomatischen Lösung des Konflikts bereit. Eine Voraussetzung sei, dass die Ukraine die Region Donbass vollständig an Russland abtrete. In Frankreich ist ein deutscher Staatsbürger wegen Mordes an einem 10-Jährigen zu lebenslanger Haft verurteilt worden. Der 55-jährige Angeklagte aus Bremen ist als Maskenmann bekannt. Er ist bereits 2012 wegen der Ermordung von 3 Jungen in Norddeutschland zu lebenslanger Gefängnisstrafe verurteilt worden. Die französischen Behörden klagten ihn wegen eines weiteren Mordes im April 2004 an. Ein Junge war nachts aus einem Landschulheim verschwunden. Seine Leiche fand man etwas später in einem See. Ein Reparaturstau wegen fehlender Ersatzteile für wichtige Waffensysteme gefährdet anscheinend die Einsatzfähigkeit der Bundeswehr. Das geht nach Informationen von NDR, WDR und Süddeutscher Zeitung aus einem internen Bericht des wichtigsten Reparaturdienstleisters des Heeres hervor. Aus Köln Jana Heck.
3: Insidern zufolge sollen im Mai 2026 nur etwa die Hälfte der Schützenpanzer Marder, des Radpanzers Boxer oder der Panzerhaubitze 2000 einsatzbereit gewesen sein. Dafür soll es dem Bericht zufolge einen weiteren Grund geben. Unklare Zuständigkeiten zwischen der Instandsetzungsfirma und dem Bundesverteidigungsministerium. All das führe dazu, dass die bundeseigene Firma, die Hill GmbH, mit dringenden Reparaturen nicht hinterherkomme. Das könnte Folgen haben. Im Ernstfall könnte Deutschland sich womöglich nur eingeschränkt verteidigen. Auch könnte die Bundeswehr Bündnisverpflichtungen möglicherweise nicht mehr verlässlich erfüllen.
1: Und das Wetter in Deutschland. Heute Nacht vor allem im Südosten und Osten Regen, im Westen meistens trocken, 13 bis 8 Grad. Tagsüber länger trocken, zwischendurch aber auch Schauer und später von Westen her Gewitter, 18 bis 21 Grad. Das waren die Nachrichten.
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4: Die A2 Hannover Richtung Dortmund ist zwischen Wunsdorf, Kohlenfeld und Bad Nenndorf nach einem Unfall gesperrt. Dadurch staut es sich. Die Umleitung führt über die U38. Der

0: 96 Lindau München ist zwischen München, Laim und Sendling wegen Brückenarbeiten in beiden Richtungen bis Montag gesperrt. Die A111 Charlottenburg Dreieck Oranienburg ist zwischen Festplatz und Seidelstraße wegen Tunnelwartungsarbeiten in beiden Richtungen bis 5 Uhr morgens gesperrt. Die A113 Schönefeld-Neukölln ist zwischen Schönefeld-Nord und Spätstraße in beiden Richtungen wegen Wartungsarbeiten bis 5 Uhr gesperrt. Und die A565 Bonn-Meckenheim zwischen dem Dreieck Bonn-Nordost und Kreuz Bonn-Nord ist die Brücke in beiden Richtungen gesperrt. Fahren Sie vorsichtig und kommen Sie gut an.
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0: Mit Alex Gantl. Ja, Sie haben es gerade in den Nachrichten gehört. Europa und Deutschland rüsten auf. Besonders die Bundeswehr soll besser aufgestellt werden. Die Bundeswehr hat also viele Beschaffungen angestoßen. Verschiedene Waffensysteme zum Beispiel. Ja, auch weil das mögliche Angreifer abschreckt. Jetzt gibt es Recherchen von WDR, NDR und Süddeutscher Zeitung, die ein ganz anderes Bild zeigen. Jana Heck fasst die Recherche zusammen und beginnt mit einem Versprechen des Bundesverteidigungsministers.
2: Es ist eine Erfolgsmeldung, die Verteidigungsminister Boris Pistorius am 20. Mai vor der Hauptstadtpresse in Berlin verkündet.
3: In den vergangenen Jahren ist so viel beschafft worden wie eigentlich noch nie zuvor.
2: Die Message dahinter scheint klar. Die Zeitenwende läuft. Doch die Beschaffung von Großgerät ist nicht alles. Denn der Bundeswehr fehlt es offenbar an vielen Stellen an Ersatzteilen für Panzer, Haubitzen und anderes Kriegsgerät. Das zeigt ein interner Lagebericht des wichtigsten Reparaturdienstleisters des Heeres, den WDR, NDR und Süddeutsche Zeitung einsehen konnten. Demnach kaufe der Bund zwar immer mehr Fahrzeuge, kümmere sich aber zu wenig um die passenden Lieferketten für Ersatzteile und die nötige Wartung. Konkret geht es um die Hill GmbH. Die Firma ist verantwortlich dafür, dass militärisches Großgerät repariert und instand gehalten wird. Eine ihrer Aufgaben ist es laut Firmenhomepage, mindestens 70% der betreuten Geräte ständig verfügbar zu halten, damit sie im Kriegsfall auch genutzt werden können. Doch genau bei der Instandhaltung scheint es zu haken.
4: Na, wir reden immer häufig über große Systeme, Einsatzsysteme, die jetzt im Zulauf sind. Aber ich glaube, wir haben zu wenig darüber geredet, was das logistisch und instandsetzungsmäßig bedeutet. Es nützt uns alles nichts, das Material zu haben, wenn wir es nicht instand setzen können.
2: Kritisiert auch Bastian Ernst vom Reservistenverband der Bundeswehr. Insidern der Hill zufolge sollen im Mai 2026 nur etwa die Hälfte der Schützenpanzer Marder, des Radpanzers Boxer oder der Panzerhaubitze 2000 einsetzbar gewesen sein. Die Firma komme mit dringenden Reparaturen nicht hinterher. Dafür gibt es laut dem Bericht zwei maßgebliche Gründe. Zum ersten habe das Beschaffungsamt der Bundeswehr zwar jede Menge neues Gerät gekauft, sich aber nicht genug Ersatzteile gesichert. Zum zweiten seien die Zuständigkeiten mit dem Bundesverteidigungsministerium unklar.
5: Die Lage ist schon grundsätzlich ernst, wenn wir so weitermachen wie bis jetzt. Diese Ersatzteilbevorratung, aber auch insgesamt nicht nur die Ersatzteile, sondern auch diese komplette Aufwuchs dieser Hill-Werke spielt eine ganz, ganz wichtige Rolle. Infrastruktur muss mehr werden, die Mitarbeiter müssen mehr werden, das muss alles mitgedacht werden.
2: Sagt CDU-Verteidigungspolitiker und Bundestagsmitglied Jens Lehmann. Der Lagebericht aus der Hill ist dabei offenbar nur ein Symptom eines größeren Problems der Zeitenwende.
5: Wenn wir auf diesem gleichen Stand bleiben, wie wir bis jetzt sind, in der Beschaffung, in der Geschwindigkeit, auch im Beschaffungsamt, wie lange das dauert mit der Beschaffung, was beschaffen wir für Ersatzteile, werden wir insgesamt einen Stau produzieren und wir werden eine ganze Menge Fahrzeuge nicht einsatzfähig bekommen.
2: Das alles könnte dramatische Folgen haben. Im Ernstfall könnte Deutschland sich laut des internen Schreibens womöglich nur eingeschränkt verteidigen. Deutschland könnte demnach auch daran scheitern, Bündnisverpflichtungen verlässlich zu erfüllen. Das hätte dann auch Konsequenzen für Partnerländer und das Verteidigungsbündnis NATO. Das Bundesverteidigungsministerium will sich aus Geheimhaltungsgründen nicht zur Einsatzbereitschaft der Waffensysteme äußern. Man untersuche bereits, wie die Instandsetzung auch der vielen neuen militärischen Großgeräte bei der Hill sichergestellt werden kann. Die Hill ließ eine Anfrage unbeantwortet.
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0: Ingenieur oder Ingenieurin, das war lange ein Beruf mit Prestige und einer sicheren Zukunft. Die Realität sieht mittlerweile aber auch in dieser Branche etwas anders aus. Tausende Industriejobs werden abgebaut, weil die Wirtschaft schwächelt. Und die Aufgaben von Berufseinsteigern werden teilweise durch Automatisierung, Roboter oder KI abgelöst. Wie junge Ingenieure und Ingenieurinnen mit dieser Lage umgehen, das haben sich Katharina von Schurtschenthaler und Ines Burkhardt für uns angehört.
6: Für David Droste stand schon während seiner Schulzeit fest, er will später was mit Technik studieren. Mathe und Naturwissenschaften fielen ihm leicht und die Jobs würden ihm nach so einem Studium nur so zufliegen, dachte er damals.
7: Habe ich mir tatsächlich im Studium nie groß Gedanken drüber gemacht, weil ich auch immer das Gefühl hatte, es kommuniziert bekommen habe, dass ja Ingenieursstudiengänge immer gesucht sind.
6: Aber als David Droste vor einem Jahr seinen Master mit der Note 1,9 in der Tasche hatte, sah die Realität anders aus. Der Hamburger schrieb 80 Bewerbungen, es folgten einige Vorstellungsgespräche, aber am Ende gab es nie eine Zusage. Frustrierend für den damals 26-Jährigen.
7: Weil ich zum Beispiel dann so Feedback bekommen habe wie, hätten Sie sich vor einem Jahr bei uns beworben, hätten wir Sie sehr gerne eingestellt, aber aktuell haben wir irgendwie so hochqualifizierte Bewerber.
6: Wer zurzeit auf Jobsuche ist, hat es oft schwer. Die deutsche Wirtschaft ist in der Krise, Industrieunternehmen bauen Jahr für Jahr hunderttausende Stellen ab, hinzu kommt die künstliche Intelligenz. Der Jobabbau betrifft besonders Menschen mit Hochschulabschluss. Zuletzt ist die Arbeitslosigkeit unter Akademikern deutlich stärker gestiegen als im Bevölkerungsschnitt. Und aktuelle Studien zeigen, dass es mittlerweile etwa 30% weniger Stellen für Berufseinsteiger mit Uni-Abschluss gibt als noch vor wenigen Jahren.
8: Viele andere Unternehmen, wie wir auch, betrachten natürlich mit großer Anspannung auch die weltpolitische Situation, aber auch das, was sich innerhalb Deutschlands entwickelt oder vielleicht auch entwickeln wird.
6: Das sagt Carmen Hamann. Sie ist Teil der Geschäftsleitung von Herose. Der Familienbetrieb mit Sitz in Bad Oldesloe stellt Industrieventile her, etwa für Schiffe, exportiert in die ganze Welt. Das Geschäft wird schwieriger. Hinzu kommt, dass Roboter hier mittlerweile viele Tätigkeiten übernehmen. Das Unternehmen will seine 30 Azubis und dualen Studenten später übernehmen. Aber externe Bewerber werden, anders als früher, kaum noch eingestellt. Carmen Hamann ist großer Fan des dualen Studiums, weil die Studierenden während der gesamten Unizeit schon viel Praxiserfahrung im Unternehmen sammeln. Das ist auch ihr Rat an alle anderen Studenten.
8: Es hilft auf jeden Fall, wenn eine Nähe zu Unternehmen schon da war und auch die praktische Erfahrung schon gesammelt werden konnte.
6: Das ist auch ein Tipp, den sie im Career Center der TU Hamburg fast jeden Tag geben. Die stellvertretende Leiterin Michaela Hoppe rät in der aktuellen Lage dazu, jede Chance für Kontakte zu nutzen, etwa durch Alumni oder auch durch eintägige Hospitationen, sogenanntes Job-Shadowing, das einige Unternehmen anbieten. David Droste, der Hamburger Ingenieur, hat nach 5 Monaten erfolgloser Suche nochmal ein Praktikum absolviert und dann endlich einen Job in der Energiebranche gefunden, mit dem er jetzt sehr zufrieden ist.
0: Eine schwierige Jobsuche für Ingenieurinnen und Ingenieure. Das war der Bericht von Ines Burkhardt.
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0: 84 Millionen Menschen leben in Deutschland. Aber was verbindet diese Menschen? Das wollten 84 Menschen, stellvertretend für die 84 Millionen, herausfinden und haben an einer großen ARD-Dialogaktion teilgenommen, was Deutschland verbindet. Im Mai haben sie 2 Tage lang an 2 Orten in Deutschland diskutiert. Sie haben sich zugehört und ausreden lassen, versucht, andere Ansichten nachzuvollziehen und auch die eigene Meinung zumindest mal zu prüfen. Unser Reporter Ricardo Mastrocola wollte wissen, was die Teilnehmer aus dem Projekt mitgenommen haben und war dazu im Rhein-Main-Gebiet unterwegs.
9: Gerade noch hat's geregnet, jetzt leuchtet die Sonne auf einen gut gepflegten Gemüseacker und kleine Gewächshäuschen für die Tomaten. Wir sind in Mikes Schrebergarten. Er kniet neben seinem Hochbeet und schnippelt Grasbüschel.
10: Ja, so ein Rasenkantentrimmer, das wäre schon was Feines, aber kann ich mir nicht leisten.
9: Mike ist 64, lebt mit seiner Frau in Freigericht Altenmittlau, einem kleinen Ort östlich von Frankfurt, ohne Bahnhof. Vor 13 Jahren ist er schwer krank und zur Frührente gezwungen worden. Heute bekommt er Grundsicherung, verdient sich noch etwas dazu als Bäcker. Das hat er gelernt. Für Rasenkantentrimmer, die es im Baumarkt schon für 20, 30 Euro gibt, reicht es nicht. Sein Luxus ist dieser Schrebergarten, idyllisch gelegen an einem Hang außerhalb des Ortes.
10: Wenn das Wetter passt, sind wir hier draußen. Ich komme aus der Backstube raus und das ist was vollkommen anderes. Und ich Gärtner, seit ich in Rente bin jetzt. Ich habe das Gefühl, ich werde jedes Jahr besser und ich lerne auch jedes Jahr was Neues.
9: Einen Platz zum Grillen gibt's natürlich auch. Die Kohlen knistern schon. Würstchen, Bauchscheiben, ein kleines Steak sind vorbereitet. Mike hat mich eingeladen.
10: Das heißt ja, man soll kein rotes Fleisch essen. Ich liebe rotes Fleisch.
9: Dann erzählt Mike von seinem Wochenende in Leipzig, den Gesprächen mit den anderen, mit völlig anderen Lebensentwürfen.
10: Weil jeder hat zugehört. Ach, es war echt gut. Es war echt gut.
9: Mike heißt eigentlich Michael oder Michael. Sein Vater war US-Amerikaner. 15 Jahre seines Lebens hat er in den USA verbracht, hat sich als junger Mann für ein paar Jahre bei der US-Armee verpflichtet, bei den Fallschirmjägern. Als jetzt am ARD-Dialogwochenende in Leipzig das Thema Krieg aufkam, da hörte er sich die Argumente eines Kriegsgegners an, vor der Kamera. In einer der Pausen suchte Mike dann das Gespräch.
10: Ich wollte seine Beweggründe wissen, ja, warum das so ist. Und das sagt er, er war bei der Bundeswehr und als er auf diese Pappkameraden schießen musste, hat er da nachts Albträume gehabt, von wegen, das wären echte Menschen gewesen. Also in meiner kleinen Welt würde ich sagen, er ist ein bisschen zart beseitigt, aber gut, wenn das so ist, ist es so.
9: Mike erzählt, er würde sich in der Ukraine freiwillig melden, wenn sie ihn noch nehmen würden. Er sagt auch, er konnte den anderen trotzdem verstehen.
10: Da war schon Sympathie da. Ich fand das echt ein anregendes Gespräch.
9: Ein Gespräch, das er sonst nie geführt hätte, mit einem Pazifisten, wie er sagt. Er hat sich ernst genommen gefühlt, auch von all den anderen Menschen, mit denen er in Leipzig reden konnte. Im Alltag aber spürt er das selten. Auf dem Amt, wenn es um Sozialleistungen geht, oder beim Nachrichtenschauen, wenn der Bundeskanzler davon spricht, dass wir mehr arbeiten sollten.
10: Ja, von wegen, wir wären zu faul. Da soll er mal bei mir in die Backstube kommen. Der Herr, der in seinem ganzen Leben noch keinen Finger krumm gemacht hat, ja, will über Leute wie mich, weil ich Grundsicherung beziehe, urteilen. Ganz ehrlich, jetzt wäre ich frech.
9: Und dann macht Mike eine eindeutige Geste mit einem Mittelfinger.
10: Geht gar nicht. Ich habe ihn gewählt.
9: Mike will ernst genommen werden von seinem Gegenüber, von seinem Umfeld, von der Politik, die zu viel verspreche, aber nichts einhalte. Er ist auf Betriebstemperatur, der Grill jetzt auch. Er wirft die Schweinebauchscheiben auf das Aluschälchen.
10: Das dauert am längsten.
9: Eine Streuobstwiese, ein Stadtteil am Rande von Frankfurt. Flugzeuge am Himmel, eine Autobahn in Sichtweite. In der Nähe eine 70er-Jahre-Wohnsiedlung, in der Cecilia schon lange wohnt. Die Kindheit hat sie in Polen der 80er-Jahre verbracht. Den Vater, einen Rom, hat sie nie kennengelernt, nur einmal von Weitem gesehen. Als Teenie wächst sie in Deutschland auf. Sie ist Verkäuferin, hält sich mit mehreren Jobs über Wasser. Das ARD-Dialogwochenende?
11: So was Positives habe ich eigentlich noch nie erlebt mit fremden Menschen. Ja, das ist...
9: Cecilia, sie hält jetzt Kontakt mit einigen, die sie kennengelernt hat. Es sei eine große Überwindung gewesen, vor laufender Kamera in der großen Runde selbst etwas zu sagen.
11: Aber ich habe mich dann doch getraut und ich war mega stolz. Und dann kamen auch ein paar Leute an und haben gesagt, ey, du hast einen guten Punkt gesagt, weil uns geht es genauso. Ob in Deutschland wirst du als Ausländer gesehen und in Polen werde ich auch als Ausländer gesehen. Ich meine, egal wo du hingehst, du hast eigentlich keine richtige Heimat, ja.
9: Cecilia ist Mitte 40. Ihr fehle manchmal das Lächeln beim Gegenüber. Die Deutschen, sagt sie, meckerten ein bisschen zu viel und wüssten den Wohlstand, in dem sie leben, oft nicht zu schätzen.
11: Es gibt Leute, die haben Kinder, die sind verheiratet, sind immer unzufrieden, ja. Und ich bin jetzt 8 Jahre alleine, ja, und kämpfe eigentlich, ja. Und auch diese Einsamkeit, ne, das verstehen halt nur die Leute, die wirklich lange alleine sind, ja.
9: Einsamkeit, alleine sein, nicht als gewähltes Single-Leben, sondern weil es ihr passiert. Sie ist eine von Millionen Menschen in Deutschland, die das erleben. Cecilia zeigt aber keine Verbitterung, sondern strahlt Freundlichkeit aus. Was sie sich wünscht...
11: Guck nicht so grimmig. Hört doch auf damit. Ihr habt doch jeden Tag was zu essen zu Hause. Ja, ihr habt ein warmes Bett, wo ihr schlafen könnt. Also, das ist doch schon...
9: Das ist doch schon was. Stimmt. Das ist eine Menge. Ich schaue auf meinen Fragezettel. Da steht ganz unten die Frage nach Plänen und Träumen. Schlicht, aber okay, oder?
11: Ja, was habe ich für Träume, Liebe meines Lebens, kennenzulernen, ja. Im Supermarkt an der Kasse. ja.
9: Eine Doppelhaushälfte mitten im Taunus in einer Neubausiedlung der kleinen Stadt Idstein. Aufgeräumte Straßen, Elektroautos mit Stromanschluss am Haus, kein Bäcker, kein Supermarkt. Marcel hat mich zu Hause empfangen mit Schokolade, Waffelkeksen und zuckerfreier Limo. Total nett. Das Wetter treibt uns aber wieder raus. Wir spazieren übers nahe Feld, landen auf einer Sitzbank am Waldrand. Passanten grüßen.
12: Hallo.
13: Nee, ihr stört nicht.
12: Ja, ich habe jetzt hier Sie als Atmo drauf.
9: Auf dem Weg hierher haben Marcel und ich schon viele Themen abgeräumt. Leben in der Stadt, kann er sich nicht vorstellen. Seine Kinder, seine Frau, meine Familie, sein Job bei der Deutschen Flugsicherung. Er steht offenbar stabil im Leben. Der Moment, der ihn überrascht hat bei seinem ARD-Dialogwochenende in Baden-Baden.
14: Ich glaube, Ugur hieß der. Der sagte, dass er ein Start-up gegründet hat, mit dem er versucht, Firmen zu verbinden. Und sein Anliegen war es, Deutschland stärker zu machen oder Europa stärker zu machen. Und das fand ich dann doch ein ganz interessantes Statement, was ich so von jemandem, der türkischstämmig war, nicht erwartet hätte. Also das hat meinen Horizont durchaus was erweitert in dem Moment. Ne?
9: Marcel hat die Diskussion genossen, die Freundlichkeit. Gleichzeitig sagte er, sei es ihm nicht kontrovers genug gewesen. Beispiel Stadtbilddebatte. Das sei ein unsäglicher Kommentar gewesen vom Bundeskanzler, sagt Marcel.
14: Aber an sich ging es ja um die richtige Sache. Also der Punkt ist ja der, dass sich Deutschland verändert hat. Und da gehört zu, dass es viel bunter geworden ist, viel schöner, viel lustiger. Aber es gehört eben halt auch dazu, dass es Schattenseiten von diesem Ganzen gibt. Aber es wird oft so totgeschwiegen, weil man ganz schnell, wenn man über solche Dinge redet, in die rechte Ecke geschoben wird. Und das ist schlecht. Daraus entsteht, glaube ich, noch mehr Ablehnung gegen Menschen mit Migrationshintergrund. Und das wollen wir ja eigentlich alle nicht.
9: Was ist Heimat für ihn? Das schöne Zuhause in Idstein mit dem kleinen Pool im Garten? Nicht so richtig. Heimat sei noch immer das Dorf im Rheinland bei Bonn. Seine Jugendzeit, die Jahre bei der Freiwilligen Feuerwehr, der Junggesellenverein. Er spricht von Zusammenhalt. Die Menschen, die er in Baden-Baden kennengelernt hat, die teilten diesen Wunsch nach Gemeinsamkeit. Das erlebt er heute aber oft anders.
14: Den meisten Leuten geht es um sich selbst und das hat sich meines Erachtens verändert. Das war früher, wenn ich das als 50-Jähriger schon sagen darf, nicht so. Wenn ich es mir wünschen könnte, würde ich mir mehr von früher zurückwünschen, glaube ich. Also diese Zusammenhaltsgeschichte, was ich gerade schon mal angesprochen hatte, das ist eine super Erfahrung gewesen, die mich, wenn ich dran denke, jetzt noch total glücklich macht. Vielleicht ist das auch ein Stück weit der Grund, warum ich sagen kann, ich habe meine Heimat bei mir. Mensch, das sind ja Erkenntnisse hier im Interview.
9: Ein Interview, das natürlich viel mehr Zeit in Anspruch genommen hat als die paar Minuten, die hier übrig bleiben.
14: Ja.
9: Das war bei Marcel aus Idstein so, bei Cecilia aus Frankfurt und auch bei Mike aus Freigericht Altenmittlau. Apropos.
10: So Leute, also ein paar Würstchen könnt ihr schon essen.
9: Mikes Frau hat frischen Krautsalat gemacht. Wir sitzen auf Plastikstühlen, essen gemeinsam und schauen ins Grüne.
10: Das hier ist Heimat. Das ist zu Hause.
9: Mike sagt, das rote Fleisch, das lässt er sich nicht nehmen. Und er sagt auch oft, seine Meinungen lasse er sich nicht nehmen. Und dass ihn das Wochenende in Leipzig nicht verändert habe. Vielleicht ein kleines bisschen.
10: Vielleicht beim Einschätzen von Menschen. So konnte man sich mal unterhalten und mal sich gegenseitig die Meinung sagen. Im Guten jetzt, nicht im Bösen.
9: Schönes Ende für die Reportage, aber da war ja noch diese letzte Frage auf dem Fragezettel, die mit den Träumen.
10: Ich habe noch einen Traum, noch einmal aus dem Flugzeug springen. Es gibt nichts Schöneres als wie fliegen.
9: Da spricht nochmal der Ex-US-Soldat und Fallschirmspringer Mike. Dann essen wir die übrigen Würstchen und quatschen noch ein bisschen.
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0: Die kanadische Autorin Jess Gibson hat lange gezögert, ihre literarischen Texte zu veröffentlichen. Und zwar aus Respekt vor dem Werk ihrer Mutter, Kanadas berühmtester Autorin Margaret Atwood. Jetzt ist doch ihr Debüt erschienen, der Erzählband Ein gutes Gespür. Tobias Wenzel hat die Erzählungen gelesen und Jess Gibson in New York City getroffen.
15: Ende Januar in einem zugeschneiten Park in Brooklyn gibt Jess Gibson das allererste Interview zu ihrem literarischen Schreiben und dann gleich auf Deutsch.
16: Das ist schön, weil ich kann nicht so gut auf Deutsch lügen. In eine andere Sprache, was nicht meine Muttersprache ist, ich kann normalerweise nur die Wahrheit sagen und so auf Deutsch und vielleicht auf Englisch bin ich nicht so offen.
15: Lug und Trug ziehen sich leitmotivisch durch Gibsons raffiniertes Debüt, den Erzählungsband Ein gutes Gespür. In der bestechenden Titelgeschichte beweist eine Kunstexpertin zwar ein feines Gespür für die Echtheit von Gemälden, aber nicht für Menschen. Sie tappt in eine verführerische Falle und wird benutzt. In der Erzählung »Blaue Kreise« erkennt eine Malerin viel zu spät, dass ihr Mann auf ihre Kosten seinen eigenen künstlerischen Durchbruch geschafft hat. Nicht zufällig enden diese Erzählung und das gesamte Buch mit einem Zitat des Künstlers Josef Albers.
17: Ein Ding wird beinahe niemals als das gesehen, was es wirklich ist.
15: Viele Figuren, und oft wir selbst mit ihnen, schätzen die Situation erst falsch ein. Wie auch ein untreuer Mann, der nicht ahnt, dass ihn seine Frau durchschaut, bis sie bei der Jagd nicht auf Fasane, sondern auf ihn zielt. Das ist nicht nur von erfrischend schwarzem Humor, sondern erzeugt auch Spannung. Denn jedes Mal, wenn Gibson uns in einer ihrer Erzählungen, die Eva Bonnet gekonnt übersetzt hat, überrascht, wächst unser Ehrgeiz, beim Lesen der folgenden Geschichte früher herauszufinden, wo wohl hier der Schein trügt. Manchmal wird es unheimlich, auch übernatürlich.
16: Ich habe als Kind in einem Haus, wo es gespukt hat, gewohnt. Also ich habe in meiner Familie diese Geschichte von übernatürlichen Sachen und ich habe keine Erklärung dafür.
15: In der Erzählung Schädlingsbekämpfung behauptet eine Frau namens Caroline, Kontakt zu Geistern zu haben und überhaupt übersinnliche Fähigkeiten. Sie sagt ihrem Chef, der sich gerade für seine Geliebte schick macht, seine Frau komme wegen einer abgesagten Sitzung früher nach Hause.
17: Hat sie angerufen? Fragte er enttäuscht. Nein. Wie kommen Sie dann darauf? Fragte er. Dann fügte er augenzwinkernd hinzu. Sie sind ein Witzbold. Er dachte, Caroline hätte sich einen indiskreten Scherz erlaubt, aber die Sitzung war tatsächlich abgesagt worden. Die Ehefrau kam früher nach Hause und fand ihn über die Kücheninsel gebeugt vor, wo er sich mit einem ihrer französischen Olivenholzlöffel den Hintern versohlen ließ.
15: Atemberaubend souverän verbindet Gibson Carolines Lebensgeschichte mit der einer Frau, die Caroline wegen einer Rattenplage um Hilfe bittet. Was die Frau nicht ahnt, dass Caroline so eifersüchtig auf sie ist, dass sie die Rattenplage magisch verstärkt. Nicht die einzige süße Rache in diesen fein ausgearbeiteten, äußerst unterhaltsamen Erzählungen. Bleibt die Frage, wie Jess Gibsons Mutter Margaret Atwood auf diese Texte reagiert hat.
16: Was man will von Eltern ist nur eine sehr gute Geschichte, Kind. Und das ist genau, was meine Mutter gemacht hat. Sie hat nicht gesagt, ah, du brauchst noch ein Komma hier. Und sie hat nur gesagt, ich finde das sehr schön.
15: Ein gutes Gespür ist das beeindruckende Debüt einer Autorin, von der wir noch hören werden. Nicht, weil sie Margaret Atwoods Tochter ist, sondern weil sie so hervorragend schreibt.
0: Tobias Wenzel war das über Jess Gibsons Erzählband »Ein gutes Gespür«. Das Buch wurde aus dem Englischen von Eva Bonnet übersetzt, ist bei Blessing erschienen und kostet 22 Euro.
1: Standpunkte.
0: Die Pflegeversicherung könnte im kommenden Jahr ein Milliardendefizit einfahren. Bundesgesundheitsministerin Warken von der CDU will mit einer Pflegereform gegensteuern, deren Eckpunkte sie nun vorgestellt hat. Das Nachrichtenportal T-Online aus Berlin sieht in dem Entwurf keinen Fortschritt.
18: Diese Reform wird zwar Druck aus den Pflegekassen nehmen, dafür aber andere Probleme verschärfen. Denn sie steht konträr zu anderen Reformvorhaben der Regierung. Eine Pflegereform, die vor allem auf die Betreuung zu Hause setzt, zwingt mehr Menschen aus dem Job, weil der Heimplatz für die Mutter oder für den Bruder mit Behinderung schlicht nicht mehr finanzierbar ist. Das betrifft dann auch dringend benötigte Fachkräfte.
0: Soweit T-Online. Der Spiegel aus Hamburg kritisiert, dass die Pflegekassen künftig weniger Rentenbeiträge für pflegende Angehörige zahlen sollen.
18: Die Pflege daheim spart dem Staat Milliarden. Wieso tut die Bundesregierung nicht alles, um diese Ressource zu erhalten? Bezahlt etwa die Rentenzahlungen pflegender Angehöriger aus Steuermitteln oder zahlt ihnen eine Lohnersatzleistung analog zum Elterngeld? Die traurige Antwort auf diese Fragen: Sorgearbeit wird immer noch als Gratisleistung vorausgesetzt. Mit diesem Kurs mag viel Geld gespart werden, zukunftsfähig wird die Pflegeversicherung dadurch trotzdem nicht.
0: Soweit der Spiegel aus Hamburg. Nach Ansicht des Kölner Stadtanzeigers wird Pflege durch den Gesetzentwurf zur Armutsfalle.
18: So führen die gekürzten Zuschüsse für die massiv steigenden Eigenanteile dazu, dass immer mehr Heimbewohner in die Sozialhilfe rutschen. Dann bleibt den Betroffenen nur noch ein kleines Taschengeld, wovon aber noch die Zuzahlungen für Medikamente bezahlt werden müssen. Aber nicht nur bei den Pflegebedürftigen selbst steigt das Armutsrisiko, sondern perfiderweise auch bei denjenigen, die sogar ihren Job einschränken oder ganz aufgeben, um ihre Angehörigen zu pflegen. Das alles ist nicht nur unsozial, sondern auch höchst widersinnig. Denn die Pflegeversicherung war 1995 mit dem ausdrücklichen Ziel eingeführt worden, Pflegebedürftige aus der Sozialhilfe zu holen.
0: Und das waren die Standpunkte. Zusammengestellt hat sie heute Torben Müller.

In etwa 70 Sekunden ist es 2 Uhr und das bedeutet zwei Dinge. Zum einen kommen hier die Nachrichten und zum anderen übernimmt danach mein Kollege Detlef Karg hier in der ARD Infonacht. Auch da geht es dann nochmal intensiv um die Pflegereform. Ich bin Alex Grantl, kommen Sie weiter gut informiert durch diese Nacht.

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1: Um 2 Uhr mit Wolfgang Berger. In Frankreich ist ein als Maskenmann bekannter Serientäter zu lebenslanger Haft verurteilt worden. Der Mann hatte auch in Norddeutschland 3 Kinder getötet. Ein französisches Gericht sprach ihn jetzt schuldig, im Jahr 2004 einen 10-jährigen Jungen ermordet zu haben. Aus der Nachrichtenredaktion Sven Weingärtner.
2: Der 10 Jahre alte Jonathan wurde damals aus einem Schullandheim in Westfrankreich entführt. Seine Leiche trieb Wochen später in einem nicht weit entfernten Teich. Die französische Generalstaatsanwaltschaft hatte keine Zweifel an der Schuld des heute 55-jährigen Angeklagten. Er selbst hatte die Tat abgestritten. Der aus Bremen stammende Pädagoge war schon 2012 vom Landgericht Stade wegen der Morde an 3 Jungen zu lebenslanger Haft verurteilt worden. Etliche Jahre schlich Martin N. sich nachts und mit einer Sturmhaube maskiert in Schullandheime, Zeltlager und Privathäuser, um Jungen zu missbrauchen.
1: Der ukrainische Präsident Selenskyj schlägt Kreml-Chef Putin ein direktes Treffen vor. In einem offenen Brief regt er Verhandlungen über ein Ende des Kriegs in der Ukraine an, und zwar in einem neutralen Land, etwa der Schweiz, der Türkei oder in einem arabischen Land. Aus der Nachrichtenredaktion Ivo Marocek.
3: Zunächst schlägt Selenskyj eine Waffenruhe entlang der aktuellen Frontlinie vor. Dann soll ein direktes Treffen mit Putin folgen. Kreml-Chef Putin ist auf diesen Vorschlag noch nicht eingegangen. Er verwies im Gespräch mit ausländischen Journalisten auf ältere Vorschläge, um den Krieg zu beenden. Putin behauptete aber, Russlands Truppen würden täglich an der Front vorrücken. US-Präsident Trump reagierte erfreut auf den Vorstoß. Ein direktes Treffen wäre großartig, sie sollten es hinbekommen, sagte er. Beide Seiten müssten aber Kompromisse eingehen.
1: Bei einem Zwischenfall mit einer Lufthansa-Maschine am Frankfurter Flughafen sind mehrere Mitarbeiter verletzt worden. Nach Angaben der Fluggesellschaft klappte bei einer Boeing 787 vor dem Boarding plötzlich das Bugfahrwerk ein und der vordere Teil der Maschine sackte auf den Boden. Laut Lufthansa befanden sich zu dem Zeitpunkt ausschließlich Beschäftigte an Bord. Warum die Boeing wegsackte, ist noch unklar. Auf der dänischen Insel Anholt ist der Buckelwal obduziert worden, der immer wieder an der deutschen Ostseeküste gestrandet ist. Fachleute haben den Kadaver zerlegt und untersucht. Warum der Wal verendet ist, konnten sie aber noch nicht feststellen. Verletzungen seien nicht zu erkennen gewesen. Gewebeproben sollen jetzt im Labor untersucht werden. Das waren die Nachrichten. Und hier noch das Wetter in Deutschland. Tagsüber länger trocken, zwischendurch aber auch Schauer und später von Westen Gewitter, 18 bis 21 Grad. Am Samstag vor allem im Osten Sonne, ansonsten auch Wolken und kurze Schauer, aber meistens trocken, 19 bis 24 Grad. Und am Sonntag gibt es dann Sonne und Wolken im Wechsel, im Norden selten Schauer. Das Ganze bei 16 bis 23 Grad. Es ist jetzt 2.03 Uhr.
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4: Die A96 Lindau-München ist zwischen München-Leim und Sendling wegen Brückenarbeiten in beiden Richtungen bis Montag gesperrt.